0: von einer politisch motivierten Kampagne. Potsdam-Korrespondent Felix Moniak.
1: Sein Argument, er habe nur zugehört, den Thesen der Referentin nie zugestimmt. Oberbürgermeisterin Nuscha Aubel hatte von einem Vertrauensbruch gesprochen. Ein Wahlbeamter sei bei einer öffentlichen Veranstaltung Vertreter der Stadt. Federführend beim Abwahlantrag ist die Partei die andere. Unterstützung haben Linke, Grüne und SPD signalisiert. Dazu große Teile der CDU.
0: In der Fußball-Bundesliga hat Aufsteiger Elversberg am Abend gegen Bayern München 1:2 verloren. Davor hat Leipzig Hamburg 5:0 geschlagen. In der zweiten Fußball-Bundesliga hat Hertha BSC in Osnabrück 3:1 gewonnen. Die Eisbären Berlin haben in der Champions Hockey League am Abend gegen den dänischen Titelträger Herning Blue Fox mit 2:1 gewonnen. Soweit die Nachrichten. 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Das Wetter in der Nacht, im Südosten kleinere Schauer, sonst ist es trocken bei 15 bis 10 Grad. Am Tage gibt es einen Wechsel aus Sonne und Wolken bei maximal 18 bis 20 Grad.
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3: Die Nachrichten hatten wir schon. Jetzt sollte eigentlich das hier kommen.
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3: Geht doch. Zunächst Entwarnung für die A19 Rostock Richtung Berlin. Kein Falschfahrer mehr zwischen Waren und Röbel. Entwarnung auf der A19. Die A2 Oberhausen Richtung Dortmund ist zwischen Kreuz Oberhausen und Dreieck Bottrop wegen Bauarbeiten bis 5 Uhr gesperrt. A9 Berlin Richtung Halle Leipzig ist zwischen Turland und Bitterfeld-Wolfen nach einem Unfall gesperrt. Die A23 Heide Richtung Hamburg ist zwischen Eidelstedt und Dreieck Hamburg Nordwest in beiden Richtungen wegen Tunnelwartungsarbeiten bis 5 Uhr gesperrt. Eine Umleitung ist eingerichtet. Autobahn 40 Essen Richtung Dortmund ist zwischen Dreieck Bochum West und Bochum Zentrum gesperrt. Das für 2 Wochen. Der Grund sind Bauarbeiten. Und abschließend die A46 Düsseldorf Richtung Wuppertal. Die Strecke ist zwischen Düsseldorf-Bilk und Holthausen bis 5 Uhr in beiden Richtungen gesperrt. Gute Fahrt.
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3: Aus Hamburg, aus den Studios von NDR Info und ab jetzt mit Philipp Kaver. Willkommen. Brasilien, Russland, Indien, China und Südafrika. Nach den Anfangsbuchstaben dieser Staaten ist BRICS benannt, ein Zusammenschluss aufstrebender Schwellenländer. Gemeinsam fordern sie mehr wirtschaftliches und politisches Gewicht in der Welt. Mittlerweile ist der Kreis auf 11 angewachsen, darunter Iran, Ägypten und Indonesien. Diese Staaten, die sich nicht klar dem Westen zurechnen, vertreten inzwischen rund die Hälfte der Weltbevölkerung. In Neu-Delhi haben sich an diesem Wochenende ihre Staats- und Regierungschefs getroffen. Lena Bodewein über das Treffen in Indien.
4: So unklar die Konturen des Forums namens BRICS sind, so viel Gelegenheit bieten sie zur freien Interpretation der Ergebnisse des Gipfels. Das wichtigste Ergebnis: es gab Einigkeit. Sofern kein Mitglied Einspruch erhebt, beantrage ich die Annahme der Erklärung. Es wurden keine Einwände erhoben und die Erklärung von Neu-Delhi 2026 wird einstimmig angenommen. So Gastgeber und Ministerpräsident Indiens Narendra Modi. In der gemeinsamen Erklärung äußern sich alle Mitgliedstaaten äußerst besorgt über den Konflikt in Nahost. Schuldige werden aber nicht genannt. So gelingt es, dass mit Iran auf der einen Seite, Saudi-Arabien und den Vereinigten Arabischen Emiraten auf der anderen, sowohl Gegner als auch Verbündete der USA anwesend waren und alle einer Erklärung zugestimmt haben. Dass niemand bloßgestellt wird, hat Methode, erklärt Uma Salma Bawa, Professorin und Expertin für internationale Politik. In einer Welt, die auseinanderdriftet und vor komplexen Herausforderungen steht, hat der Brückenschlag Priorität. Das Motto des BRICS-Gipfels, unterschiedliche Perspektiven, gemeinsame Lösungen, verkörpert dieses Prinzip. Jede Nation verfolgt ihre eigene Agenda, doch Indiens diplomatische Kernstärke liegt in der Fähigkeit, konkurrierende Akteure an einen Tisch zu bringen. Indien zumindest hat den Gipfel zum Besten für sich genutzt. Die Image-Kampagne hat funktioniert. Die Content-Creator und Influencer, die eingeladen waren aus China, Nigeria, Indonesien, Thailand oder Kasachstan, wurden erfolgreich durch das Land gefahren. Vom Taj Mahal bis zum Roten Fort entstanden cross-kulturelle tolle Bilder und Reels für die sozialen Plattformen. Scheint wie die perfekte Illustration des indischen BRICS-Mottos, das den Menschen zuerst sieht. Mehr als nur schöne Worte, meint Uma Salma Bawa. Es ist eine politisch kluge Strategie, um mit globalen Unsicherheiten umzugehen und die internen Differenzen zwischen den Mitgliedstaaten zu bewältigen. Sie ersetzt eine Haltung, die den Staat an die erste Stelle setzt, durch einen Ansatz, bei dem der Mensch im Mittelpunkt steht. Weniger Konfrontation, mehr Kooperation. Und so finden sich alle zu einem Forum mit unklaren Konturen zusammen, auf dem Schwergewichte wie Russlands Präsident Wladimir Putin, Chinas Staatschef Xi Jinping und Indiens Ministerpräsident Narendra Modi Hand in Hand stehen. Sie demonstrieren, dass sie jetzt nicht mehr die Regeln des Westens befolgen, sondern Regeln machen wollen. Vom Rule-Taker zum Rule-Maker, wie Modi es sagt. Trotzdem, es bleibt ein Balanceakt in jede Richtung der multipolaren Welt. Man muss anerkennen, wie flexibel die indische Außenpolitik geworden ist. Anstatt an starren Doktrinen festzuhalten, hat sich Indien von der traditionellen Blockfreiheit hin zu einer aktiven Politik der vielfältigen Bündnisse entwickelt. Diese Flexibilität ermöglicht es Neu-Delhi, sich auf unterschiedlichsten Plattformen zu bewegen, sei es im Rahmen der Quad im Indo-Pazifik oder bei den BRICS-Staaten. Gleichzeitig zeugen die sich abzeichnenden Freihandelsabkommen mit der Europäischen Union von Anpassungsfähigkeit und Pragmatismus. Die Darstellung als anti-westliches Bündnis lehnen die BRICS-Mitgliedsländer auch darum ab. Letztlich müssen die politischen Führungskräfte die Interessen ihrer eigenen Bürger wahren.
3: Wenig Konfrontation, aber auch wenig Klärung, also beim Treffen der BRICS-Staaten in Neu-Delhi. In der Ukraine hat eine russische Drohne einen Zug nach Warschau getroffen. Wir hatten darüber bereits berichtet. Nun hat es in Polen eine Sondersitzung gegeben. Regierungschef Tusk traf sich dazu mit Sicherheitsbehörden. Er warnte vor einer möglichen weiteren Zuspitzung der Lage. Aus Warschau berichtet ARD-Korrespondentin Paulina Milling.
5: Die Eskalation der russischen Aktivitäten werde real und komme der polnischen Grenze immer näher, erklärte Premierminister Donald Tusk. Er hat eine Sondersitzung der Sicherheitsbehörden in Warschau abgehalten. Tusk warnte vor verstärkten russischen Aktivitäten in den kommenden Wochen und Monaten. Man könne eine Eskalation nicht ausschließen, die auch polnisches Territorium betreffen würde. Gemeinsam mit den Verbündeten müsse man bereit sein, gegebenenfalls zu reagieren. Der polnische Regierungschef war in den vergangenen Wochen von einheimischen und ausländischen Sicherheitsdiensten informiert worden, dass sich die Lage im Herbst verschärfen könnte. Bei der Sondersitzung äußerte er die Hoffnung, dass das schlimmste Szenario nicht eintreten würde. Zuvor waren russische Drohnen in der Ukraine eingeschlagen, knapp 1,5 Kilometer vom polnischen Staatsgebiet entfernt. Laut dem polnischen Verteidigungsministerium waren hierzulande Kampfjets, Hubschrauber und ein Aufklärungsflieger in der Luft, um einen möglichen Angriff abzuwehren. Der polnische Luftraum wurde nicht verletzt.
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3: So viel Einigkeit ist selten an der Spitze der amerikanischen KI-Branche. Das Unternehmen OpenAI verschiebt seinen Börsengang. Eigentlich war der Börsenstart noch für dieses Jahr geplant. Zuvor hatte sich schon Dario Amodei, der Chef des Konkurrenten Anthropics, zu Wort gemeldet. Auch er hat Sicherheitsbedenken und befürwortet eine Regulierung der Branche. Der Wettlauf um die Entwicklung künstlicher Intelligenz müsse dringend verlangsamt werden, schreibt Amodei in einem Essay auf seiner Website. Aus San Francisco, Gabi Biesinger.
6: Jacob Coxon, ein ehemaliger Mitarbeiter der KI-Konzerne OpenAI und Anthropic, hatte die Diskussion um die Risiken künstlicher Intelligenz in den vergangenen Tagen in den USA wieder heftig angefacht, indem er Szenarien prophezeite, die die Menschheit auslöschen könnten, wie die Entwicklung von Biowaffen und tödlichen Infrastrukturattacken.
7: There's a lot of ways hacking critical infrastructure, extinction-level bioweapons.
6: Und Anthropic hatte in einem Sicherheitsbericht vergangene Woche selbst von Versuchen gesprochen, sein KI-Modell Claude für böswillige Aktivitäten zu nutzen, die etwa die Entwicklung biologischer Waffen unterstützen könnten. Jetzt legte Anthropic-Chef Dario Amodei in einem Essay nach und pflichtete seinem Ex-Mitarbeiter Coxon grundsätzlich bei, wie er im Sender CNN ausführte.
8: I agree with Jacob much more than I disagree with him.
6: KI könnte sich so schnell entwickeln, dass ein solches System in der Lage wäre, innerhalb von 6 bis 12 Monaten das gesamte Internet zu übernehmen, mit Folgeschäden in Milliardenhöhe.
8: The way to take the right paths is for the industry to work together.
6: Darum sei der richtige Weg, dass die Branche zusammenarbeite und den Wettlauf um die Entwicklung künstlicher Intelligenz verlangsame. Andererseits dürfe man auch nicht zu zögerlich werden.
8: If we go too slow, I still believe that the wrong people will be in charge of the technology.
6: Dann bestünde die Gefahr, dass die falschen Kräfte die Federführung der Entwicklung übernehmen würden. Amodei fordert KI-Unternehmen auf, Leitplanken für ein kontrolliertes Fortschreiten an der technologischen Spitzenfront einzuführen, etwa eine Selbstverpflichtung, externe Prüfer mit umfassenden Zugriffsrechten im eigenen Haus zu beschäftigen, wie es sie beispielsweise in der Finanzbranche gäbe. Und Regierungen, ob demokratisch oder nicht, sollten sich abstimmen, um gemeinsame Sicherheitsstandards zu etablieren, so Amodei. Zustimmende Äußerungen zu seinen Vorschlägen kamen im Netz binnen kurzer Zeit von OpenAI-Chef Sam Altman und Ex-AI-Chef Elon Musk.
8: I'm very grateful to see support by Sam Altman, by Elon Musk.
6: Von der US-Regierung erwartet Amodei jetzt, dass sie gemeinsam mit der Branche dafür Sorge trage, KI-Sicherheit verbindlich zu machen.
8: And the government can make sure that we're trying to work together on making the system safe.
6: Die Sicherheitsexpertin Juliette Kayyem, ehemalige Staatssekretärin im US-Innenministerium, warf den KI-Firmen Scheinheiligkeit vor. Sie hätten gesetzliche Regulierungen bisher verhindert und würden sie nun ganz plötzlich befürworten.
9: Those are the very ones that are stopping congressional movement on AI safety.
6: Die US-Regierung von Präsident Donald Trump hat die Zügel in Sachen KI-Sicherheit bisher locker gelassen, betonte immer wieder, den weltweiten KI-Wettlauf gewinnen zu wollen und nicht einzuhegen. Andererseits wird im Kongress ein Kill-Switch-Gesetz diskutiert, mit dem man außer Kontrolle geratene KIs abschalten könnte. Noch weitergehen will der unabhängige Senator aus Vermont, Bernie Sanders, der die Entwicklung einer Superintelligenz komplett verbieten will. Er hatte schon vor Amodeis Äußerungen alle Mitglieder des US-Senats für kommende Woche in einer privaten, parteiübergreifenden Initiative eingeladen, um über die außerordentlichen Risiken künstlicher Intelligenz zu sprechen.
10: When you have the leaders in the AI industry saying, we are building a dangerous technology, we cannot control it. It is time for the American people to say, we are going to control it.
6: Wenn selbst die Chefs der Unternehmen sagen, sie hätten die Entwicklung nicht mehr im Griff, sei es höchste Zeit für Kontrolle durch das amerikanische Volk, so Sanders bei CNN.
3: Sorge vor KI außer Kontrolle. US-Präsident Trump, der als großer Befürworter künstlicher Intelligenz gilt, er hat Rufe nach einer Drosselung der Entwicklung inzwischen zurückgewiesen. Hinter derartigen Forderungen stünden negative Kräfte, sagte Trump gestern am Rande seines Besuchs in Irland. 2.15 Uhr ist es, Sie hören die ARD-Infonacht. Geflügelfleisch erlebt einen regelrechten Boom. Es ist billig, eiweißreich und verursacht deutlich weniger Treibhausgase als Rindfleisch. Eine neue Studie im Auftrag der Geflügelwirtschaft rechnet mit weiter wachsender Nachfrage und fordert deshalb mehr Geflügelproduktion in Deutschland. Auch um unabhängiger zu werden von Importen und ausländischen Lieferketten. Ist das leistbar und ist das auch wirklich gut fürs Klima? Sabine Stör.
11: Ein Huhn im Maststall lebt ungefähr 6 bis 7 Wochen. In dieser Zeit wächst es schnell und setzt viel Fleisch an. Die meisten dieser Masthühner werden in Niedersachsen gehalten. Ob es dem Tier dabei gut geht, zeigt sich daran, ob es seine Bedürfnisse ausleben kann, sagt Professorin Inga Thiemann von der Hochschule Osnabrück.
12: Die sollen nach Futter scharren in der Einstreu. Die sollen durch den Stall rennen während der Wachstumsphase. Das ist auch wichtig für den Muskelaufbau. Also die sollen sich normal verhalten.
11: Und Tierwohl entscheidet sich nicht nur an der Größe des Stalls. Hühner brauchen Bereiche zum Ruhen, zum Scharren und zum Bewegen. Also eine Umgebung, die zu ihrem Verhalten passt. Das Bild vom Hähnchen und Hühnchen, das unter seinem Gewicht kaum noch laufen kann, sei heute weitgehend überholt, sagt die Tierwohlexpertin. Haltung und Zucht hätten sich verbessert. Aber irgendwann ist auch beim schnellen Wachstum Schluss.
12: Wir wollen ja nicht das Masthuhn noch dicker und schneller wachsend machen, ne? Also ich glaube, da sind wir schon alle so in einem Gentle Agreement, dass wir da an so biologische Grenzen kommen, wo wir denken, nee, also wenn wir jetzt noch weiter steigern, dann kommen wir wieder in tierschutzrelevante Situationen.
11: Mehr Produktion heißt dann also mehr Tiere. Dabei ist entscheidend, wie sie gehalten werden. Beim Platz im Stall gelten in Deutschland strengere Vorgaben als in vielen anderen EU-Ländern, gemessen in Kilogramm Huhn pro Quadratmeter.
12: Also das ist EU-weit geregelt, sind 42 Kilogramm. In Deutschland sind wir aber bei 35. Skandinavien hat noch mal weniger.
11: Mehr Produktion in Deutschland kann aus Tierschutzsicht also Vorteile haben. Gutes Tierwohl garantiert das noch nicht. Das hängt vor allem davon ab, wie Landwirte für ihre Tiere sorgen. Und von den Verbrauchern. Bessere Haltung kostet Geld und muss gekauft werden. Die Geflügelwirtschaft begründet mehrheimische Produktion auch mit größerer Unabhängigkeit, bei Versorgungskrisen zum Beispiel. Josef Efken vom Thünen-Institut hält das für kein überzeugendes Argument. Der Selbstversorgungsgrad, also wie viel unseres Bedarfes wir selbst decken können, liegt in Deutschland bei gut 90%.
13: Vor 2 Jahren hatten wir sogar noch einen Selbstversorgungsgrad von 100%. Der hat sich verringert. Aber das ist noch nicht sehr dramatisch, insbesondere weil alle Importe, nahezu alle Geflügelfleischimporte kommen aus anderen EU-Ländern.
11: Der verlässliche EU-Binnenmarkt ist für den Fleischexperten Efken deshalb eher Absicherung als Risiko. Dass trotzdem importiert wird, liegt auch an unseren Vorlieben, sagte er.
13: Das ist typischerweise die Putenbrust und die Hähnchenbrust. Die wird bevorzugt nachgefragt. Und da ist es sicherlich so, dass wir immer Phasen haben, in denen wir unbedingt auch Importe benötigen.
11: Doch auch mehr Hühner aus deutschen Ställen machen die Produktion nicht wirklich unabhängig. Beim Futter bleibt die Geflügelhaltung auf Importe angewiesen, vor allem bei eiweißreichem Soja.
13: Also die Unabhängigkeit ist eine Scheinunabhängigkeit, muss man dann, wenn man es auf den Punkt bringen will, sagen.
11: Versorgungssicherheit heißt deshalb mehr als zusätzliche Ställe in Deutschland. Auch Infrastruktur wie Strom und Wasser müssen bei Ausfällen abgesichert sein. Und beim Futter sieht Tiertechnik-Expertin Thiemann aus Osnabrück noch Potenzial in Reststoffen aus der Lebensmittelproduktion.
12: Zum Beispiel Bierträber oder irgendwas, was anfällt von Apfelsaft. Wo haben wir da noch Spielraum und können Reststoffe einsetzen, die sowieso anfallen und die wir dann zu Tierfutter verarbeiten können?
11: Das könnte Futter ersetzen, das sonst eigens auf wertvollen Ackerflächen wachsen müsste. Denn mehr Hühner brauchen mehr Futter. Hähnchenfleisch verursacht deutlich weniger Treibhausgase als Rind. Dieser Klimavorteil bleibt. Aber mehr Hähnchen oder Hühnchen bedeutet auch mehr Tiere. Mehr Futter, mehr Fläche und damit wieder zusätzliche Emissionen.
3: Sabine Stöhr berichtete über Geflügelproduktion in Deutschland. In den Freibädern ist dieses Jahr jede Menge los gewesen. Auch in Bayern war der Andrang teilweise so stark, dass die Bademeister sich anstrengen mussten, da den Überblick zu behalten. Im Silvaner Freibad in Schweinfurt in Unterfranken hatte die Badeaufsicht dagegen Unterstützung von künstlicher Intelligenz. Sharky heißt das System. Der Name besteht aus dem englischen Wort für Hai und eben KI. Paula Ranfeld hat zusammen mit den Bademeistern dort Bilanz gezogen.
14: Die Leute meinen immer, wir gehen ja nur ein bisschen hier rum und spazieren. Aber in dem Moment, wo ich mich ja eigentlich mit jemandem unterhalte, was ja auch mal vorkommt, muss ich ja trotzdem immer noch das Becken im Blick haben. Und ich muss extrem schnell reagieren. Und das ist die Sicherheit, die ich an mir erwarte, dass ich die dem Kunden geben kann. Das ist das A und das O. Gucken, aufpassen, schnell reagieren.
15: Gerade an vollen und stressigen Tagen ist das eine Herausforderung für Bademeister Olaf Beck und sein Team. In diesem Sommer werden sie deshalb durch zusätzliche Augen unterstützt. Mit 23 Kameras an hohen Masten behält Sharky die Schwimmbecken im Blick. Bewegt sich jemand ungewöhnlich lange nicht, schlägt die KI über die Uhr des Bademeisters Alarm.
14: Das Becken ist auf der Uhr abgebildet. Und genau an der Stelle, wo diese Person ist, markiert mir die Uhr einen roten Punkt. Also weiß ich schon mal ziemlich genau, wo ich hingehen muss und gucken muss. Diesbezüglich unterstützt sie halt. Aber sie kann halt meine Arbeit nicht abnehmen, weil das Rausholen muss glücklicherweise immer noch ein Mensch machen.
15: Die Kameras erkennen Arm- und Beinbewegungen. Bilder speichert das System dabei nicht. Im Überwachungsbüro sieht Olaf Beck stattdessen nur die Umrisse des Beckens, in dem sich die Schwimmerinnen und Schwimmer durch Punkte erkennen lassen. Wie hilfreich diese zusätzlichen Augen in diesem Sommer waren, weiß auch Freibadleiter Carsten Pferner.
16: Durch die Hitzeperioden, die wir ja dieses Jahr auch hatten, war das schon herausfordernder auch für unser Personal. Der Spitzenreiter waren 4.385 Gäste, die wir im Bad hatten, wo man dann auch teilweise unten im Nichtschwimmerbecken zeitgleich um die 300 bis 400 Personen haben auf die Wasserfläche.
15: Und genau an solchen Tagen, an denen die verschiedenen Becken mit großen und kleinen Badegästen gut gefüllt sind, kann jeder zusätzliche Blick Leben retten. Auch der mit Sharky.
16: Diese zusätzlichen Augen oder Kameras in dem Fall sind halt dafür auch gedacht, weil die Vorfälle mehr waren. Es ist mehr vorgekommen, dass weniger auf Kinder geachtet wird. Es ist leider heutzutage ein Problem, weil auch viele Eltern mit sich selber mehr beschäftigt sind. Einmal hat es auch angeschlagen, wo es auch real der Fall war, dass was passiert wäre.
15: Ein Kind gerät im Schwimmerbecken in einen tieferen Bereich und kommt alleine nicht mehr zurück. Die KI schlägt Alarm, die Bademeister sind sofort da und helfen dem Kind. Noch ist das System etwas übereifrig und schlägt auch mal Alarm, wo keiner ist. Trotzdem funktioniert es schon erstaunlich gut. Bademeister Olaf Beck bleibt skeptisch, sieht aber die KI als wertvolle Unterstützung.
14: Generell ist das, glaube ich, der Weg der Zukunft. Man sollte ihn nicht einfach ausschlagen und sagen, nee, will ich nicht. Man sollte schon den Sachen eine Chance geben, weil wenn es sich beweist, erleichtert es mir meinen Job. Ich kann aus irgendeinem Grund was übersehen.
15: Sharky, ein zusätzlicher Blick aufs Wasser also. Für den entscheidenden Einsatz, den Sprung ins Wasser, um den Badegästen zu helfen, sind aber weiterhin Bademeister Olaf Beck und sein Team zuständig.
3: Zum Glück Paula Rahnfeld über den Einsatz von künstlicher Intelligenz im Freibad.
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4: Mit Ina Kast und einem frisch gebackenen US Open Champion, Deutschlands bester Tennisprofi Alexander Zverev, hat nach den French Open nun auch in New York einen Grand Slam Titel gewonnen. Er setzte sich im Finale gegen den US-Amerikaner Ben Shelton in 4 Sätzen durch. Direkt nach dem verwandelten Matchball hörte sich das bei unserem Reporter Tim Brockmeier so an.
17: Kann ein Grinsen breiter sein als das des Deutschen, der deutsche Nummer 1 Alexander Zverev. Eben gerade noch mal mit der Faust in den Himmel von New York, in den Nachmittaghimmel. Hier ist es 5 vor 18 Uhr, 5 vor 6 in New York im Stadtteil Queens. Saß eben auf seiner Bank nach seinem verwandelten Matchball. Zuvor war er natürlich bei seinem Papa, bei seinem Coach, bei seinem Bruder, hat sie umarmt, bei seinem Athletiktrainer. Ist dann ganz großer Sportsmann rüber in die Box zum Team von Ben Shelton gegangen, hat dort alle beglückwünscht. Alexander Zverev ist Grand Slam Champion zum zweiten Mal, ist US Open Champion. Herzlichen Glückwunsch.
4: Alexander Zverev hat damit auch sehr gute Chancen, zu Deutschlands Sportler des Jahres gewählt zu werden. Wir gucken nun auf die SV Elversberg. Sie ist frech und sie hat Selbstvertrauen. Am dritten Spieltag in der Fußball-Bundesliga hatte der Aufsteiger nun den großen FC Bayern zu Besuch. Die Saarländer haben sich richtig teuer verkauft. Für Punkte hat es allerdings nicht gereicht. Matthew Gene Schön.
18: Es war ein knapper, aber verdienter Sieg der Bayern beim Aufsteiger aus Elversberg. 2:1 am Ende nach den Treffern von Lennart Kahl und Harry Kane. Auch wenn der Rekordmeister trotz zwischenzeitlich 70% Ballbesitz zumindest 12 Minuten lang um den Dreier zittern musste, weil die SVE nach einer knappen Stunde durch Ex-Bayern-Spieler Maurice Krattenmacher per Traumtor zum 1:1-Ausgleich kam. Aber Vincent Kompany reagierte prompt und gewaltig, brachte Musiala, Diaz, Kimmich und Davies für die 25-minütige Schlussoffensive. Und die zeigte Wirkung. Nur 5 Minuten später erlöst Kane seine Bayern mit seinem ersten Saisontor. Nach dem 0:0 auf Schalke tut sich der Rekordmeister auch gegen den Aufsteiger aus dem Saarland schwerer als erwartet. Die 3 Punkte sind am Ende aber trotzdem hochverdient.
4: RB Leipzig atmet auf. Nach der Niederlage gegen Como in der Champions League konnten die Sachsen in der Bundesliga ein 5:0 gegen den Hamburger SV feiern. Der HSV ist nun mit 0 Punkten und 0:12 Toren Tabellenletzter. Das sagt HSV-Trainer Merlin Polzin zur aktuell schwierigen Situation.
19: Das gab es immer mal wieder, aber wichtig ist, wie gehst du in diesen Momenten miteinander um? Wie fängst du bei dir selbst an oder versuchst du auf andere zu schauen? Versuchst du selbst, Dinge dann besser zu machen? Versuchst du selbst voranzugehen? Und genau das machen die Jungs. Und deshalb muss sich keiner Sorgen um uns machen. Aber wir wollen natürlich anfangen, ein besseres Gesicht zu zeigen, um den HSV dann auch so zu vertreten, wie es angemessen ist.
4: Nächste Chance am kommenden Samstag zu Hause gegen Köln.
20: Die US-Frauen haben sich den WM-Titel im Basketball geholt durch einen klaren Finalsieg über Frankreich. Die deutschen Basketballerinnen schließen die Heimweltmeisterschaft in Berlin mit Platz 4 ab. Sie unterlagen im Spiel um Bronze Spanien mit 58-81. Jakob Rüger, wie ist das Turnier aus deutscher Sicht einzuschätzen?
21: Also die Enttäuschung war im ersten Moment natürlich groß bei der DBB-Auswahl. Sie wollten die Chance auf die erste WM-Medaille nutzen, aber Spanien war einfach zu abgezockt. Unter dem Strich ist das Turnier dennoch ein historischer Erfolg, auch wenn es etwas dauern wird, bis die Spielerinnen das realisieren. Platz 4 ist die beste Platzierung in der Geschichte des deutschen Frauenbasketballs. Sie haben die vielen tausend Zuschauer in Berlin begeistert und vor allem wird der Viertelfinalsieg über Europameister Belgien im Gedächtnis bleiben. Die deutschen Basketballerinnen haben gezeigt, dass in der Zukunft mit ihnen zu rechnen ist.
20: In der Formel 1 hat der Italiener Kimi Antonelli den großen Preis von Spanien gewonnen. Es war schon sein 8. Sieg im 14. Saisonrennen. Jetzt ist erstmal eine 2-wöchige Pause. Danach geht es in Aserbaidschan für die Formel 1 weiter.
3: Das war der Sport mit Ina Kast.
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Die Schule brennt, so heißt unser Bildungspodcast. Den gibt's gleich nach den nächsten Nachrichten. Die Schule brennt, allerdings ohne Hurra, denn Deutschland ist unter den Top 3 bei der Bildungsungerechtigkeit. Es geht um die jüngsten PISA-Ergebnisse. Woran liegt's denn? Woran hapert's? Das also gleich nach diesen Nachrichten.

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1: Um 2.29 Uhr mit Olaf Knapp. US-Präsident Trump hat Forderungen zurückgewiesen, das Tempo der Entwicklung von künstlicher Intelligenz wegen Sicherheitsbedenken zu drosseln. Aus Sicht von Trump stehen hinter derartigen Forderungen so wörtlich negative Kräfte. Angesichts der deutlichen Warnungen vor Gefahren für die Menschheit durch KI hatte der Chef des Unternehmens Anthropic, Amoday, zu einer Verlangsamung aufgerufen. Unterstützung erhielt er vom Chef des Konkurrenzunternehmens OpenAI, Altman, und dem Tech-Unternehmer Musk. Nach der Parlamentswahl in Schweden zeichnet sich ein Kopf-an-Kopf-Rennen ab. Der oppositionelle Mitte-Links-Block hat einen hauchdünnen Vorsprung vor dem Lager des konservativen Regierungschefs Kristersson. Aus Stockholm, Jana Sinram.
2: Nach Auszählung von etwa drei Viertel der Stimmen sind die Sozialdemokraten der ehemaligen Ministerpräsidentin Magdalena Andersson stärkste Kraft. Sie erzielen laut den Hochrechnungen mit knapp 28% der Stimmen eines ihrer bisher schlechtesten Ergebnisse. Gemeinsam mit den drei anderen Parteien des linken Lagers haben sie derzeit aber eine hauchdünne Mehrheit. Die bisherige Opposition könnte auf 175 Mandate im Reichstag kommen, der rechte Parteienblock von Ministerpräsident Ulf Kristersson auf 174.
1: Kanzler Merz ist zum Arktis-Gipfel in Finnland eingetroffen, bei dem es unter anderem um Sicherheitsfragen geht. Merz traf sich zunächst mit dem finnischen Ministerpräsidenten Orpo. Anschließend fand ein Abendessen der teilnehmenden Staats- und Regierungschefs statt. Die Arktis war zuletzt geopolitisch in den Fokus gerückt, unter anderem durch das Interesse der USA. Eine mögliche AfD-Landesregierung in Sachsen-Anhalt könnte sich mit einer Kontrolle durch den sogenannten Bundeszwang konfrontiert sehen. Nach der CDU haben sich im Redaktionsnetzwerk Deutschland jetzt auch SPD, Grüne und Linke offen dafür gezeigt. Aus der Nachrichtenredaktion Viktor Kupka.
3: Der parlamentarische Geschäftsführer der SPD im Bundestag, Wiese, erklärte, dass es gut sei, dass das Grundgesetz Möglichkeiten vorsieht, verfassungsgemäßes Handeln eines Bundeslandes notfalls per Weisung zu erzwingen. Die parlamentarische Geschäftsführerin der Grünen, Mihalic, meint, alle demokratischen Kräfte seien gefordert, dieses Werkzeug zu nutzen. Zudem sei aber die Prüfung eines Parteienverbots dringend nötig. Ähnlich äußerte sich die Linke. Mit dem Bundeszwang kann die Bundesregierung mit Zustimmung des Bundesrates ein nicht kooperatives Land zur Erfüllung seiner Pflichten anhalten.
1: Das Wetter in Deutschland. Nachts oft trocken, gebietsweise Nebel, Tiefstwerte 15 bis 7 Grad. Am Tage vom Saarland bis in den Südosten viele Wolken und gelegentlich Schauer, sonst häufig trocken. Höchstwerte 17 Grad an der Müritz bis 27 Grad am Oberrhein. Das waren die Nachrichten.
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4: Aktuell mit nur einer Meldung, die A9 Berlin Richtung Halle-Leipzig ist zwischen Thurland und Bitterfeld-Wolfen nach einem Unfall gesperrt. Ansonsten gute Fahrt, kommen Sie sicher an Ihr Ziel.
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4: Mit Philipp Kaver. Die jüngste PISA-Studie belegt, Deutschland ist unter den Top 3, leider bei der Bildungsungerechtigkeit. Und die Leistungen der deutschen Schülerinnen und Schüler sind die schlechtesten, seit es PISA gibt. Woran liegt's? An Corona, an den Eltern, gar an Migration? In ihrer neuesten Folge des SWR-Bildungspodcasts Die Schule brennt, da schauen Bob Blume und sein Gast, der Bildungsjournalist Armin Himmelrath von Table Media, genauer darauf, was wirklich steht in der aktuellen PISA-Studie.
5: Es gibt einen historischen Tiefstand in allen drei Kompetenzbereichen. Ein Viertel bis ein Drittel der Jugendlichen, die ohne ausreichende Basiskompetenzen klarkommen müssen. Und ein Zusammenhang zwischen Herkunft und Leistung, der so stark ausfällt wie nie seit der ersten Erhebung im Jahr 2000. Wir schauen auf die Zahlen und was wir aus ihnen herauslesen können und was vielleicht auch nicht. Und am Ende, dafür lohnt es sich dran zu bleiben, geht es um das, was seit der Wahl in Sachsen-Anhalt alles überlagert, was der Wahlsieg der AfD in Sachsen-Anhalt für Schulen bedeutet. Armin, schön, dass du dabei bist.
6: Ja, ich freue mich auch. Hallo Bob.
5: Zahlen, Daten, Fakten. PISA 2025 wurde zwischen Ende März und Ende Mai 2025 erhoben. Weltweit über 760.000 Jugendliche in 91 Staaten. In Deutschland 6.659 Schülerinnen und Schüler. Schwerpunkt diesmal, denn es gibt ja jedes Mal einen Schwerpunkt, die Naturwissenschaften. Die Werte für Deutschland: 486 Punkte in den Naturwissenschaften, 465 im Lesen, 464 in Mathematik. Wir beginnen gleich damit, was das bedeutet. Der deutsche PISA-Chef, Professor Samuel Greif selbst, hat nämlich für Armin exklusiv einen Ton dazu aufgenommen. Hören wir mal rein.
6: Die aktuelle PISA-Studie zeigt uns sehr eindrücklich, dass in allen drei Bereichen, Naturwissenschaften, Lesen und Mathematik, die Leistungen so schlecht wie noch nie sind, auch schlechter als beim großen PISA-Schock vor 25 Jahren.
5: Schlechter als bei den ersten PISA-Ergebnissen, das ist harter Tobak. Müssen wir aufgrund der Ergebnisse wieder einmal vom PISA-Schock sprechen, Armin?
7: Ja, das müssen wir, wobei ich das, was ich so in den letzten Tagen erlebe, gar nicht so als geschockt erlebe. Es gibt relativ viele Menschen, die sagen sogar, das war zu erwarten. Vielleicht am offensivsten Susanne Lind-Klitzing vom Deutschen Philologenverband, die gesagt hat, ja, also findet sie jetzt keine große Überraschung. Das bewegt sich so in dem, was für sie absehbar war. Und man solle jetzt bitte aufhören, auf dem Schulsystem herumzuprügeln und endlich was an den Voraussetzungen tun. Es gibt aber schon auch Stimmen, die in eine ganz andere Richtung gehen. Die GEW zum Beispiel erklärt, es sei im Grunde das Ganze so eine Bankrotterklärung der letzten 25 bildungspolitischen Jahre. Und dazwischen bewegen sich die Einschätzungen. Ich selber neige tatsächlich zu einer Desasterthese, denn was wir jetzt sehen, ist ja ein Trend, der sich seit 2012, spätestens 2015 schon abgezeichnet hat, dass eben die Leistungen immer weiter runtergegangen sind. Klar, das sind jetzt 15-Jährige, die getestet wurden, die haben irgendwo auch Corona und die Schulschließungen mitgemacht. Deshalb gehen die Daten übrigens auch weltweit ein bisschen runter, aber in Deutschland eben schneller als anderswo. Und wir waren vor 10, 12, 15 Jahren mal im Bereich der Spitze im OECD-PISA-Vergleich. Mittlerweile sind wir wieder angekommen bei dem, was man vielleicht als graues Mittelmaß bezeichnen muss.
5: Ist auch interessant, wenn man sich die PISA-Zahlen von 2000 bis 2022 anguckt, sieht man da schon, dass es wirklich stark nach unten geht, aber jetzt in Deutschland noch mal mehr und in anderen Ländern und Staaten eben nicht. Deshalb auch interessant, was du sagst. Susanne Lind-Klitzing ist ja die Vorsitzende des Philologenverbands, der die Gymnasien vertritt, die also sagt, wir müssen jetzt hier eigentlich in das System wahrscheinlich reingehen, wie wir es haben, und die GEW über alle Schulformen mit einer total konträren Meinung. Was diese These der GEW ein wenig, würde ich jetzt mal sagen, unterstützt, ist das Zweite, was Greif gesagt hat, nämlich was für ihn besonders schlimm ist, hören wir noch einmal rein.
6: Der interessante Befund oder der wichtige Befund für Deutschland ist nicht, dass es überhaupt Unterschiede gibt, die gibt es überall, aber das Spannende und auch das, was uns Sorgen machen muss, ist, dass in kaum einem anderen Staat die Unterschiede so groß ausfallen wie in Deutschland.
5: Armin, ich habe es gerade schon mal so ein bisschen angedeutet. Das deutsche Schulsystem wird immer ungerechter. Und jetzt müsste man ja sagen, nun ja, das muss man eben, wenn die Leistungsspitze gut bleibt. Aber auch die Leistungsspitze ist es ja nicht. Im Grunde müsste man doch hier sagen, das stützt die These, dass hier allgemein was im Argen liegt. Besonders bei der Ungerechtigkeit.
7: Ja, ich würde auch sagen, wir sehen an diesen Daten wirklich ein Systemproblem, wenn man es nett formulieren will. Man könnte auch sagen, ein Systemversagen, denn eigentlich lebt ja das deutsche Bildungssystem und Schulsystem, wie übrigens auch viele andere oder in den allermeisten anderen Ländern, ja davon, dass man sagt, über Bildung gibt es sowas wie ein Aufstiegsversprechen. Mhm. Es gibt die Chance, mit Bildung dich so weiterzuentwickeln, dass du neue Bereiche für dich erschließen kannst, die vielleicht familiär gar nicht so vorgegeben waren. Und dieses Bildungsversprechen, das ist im Grunde mit diesen Daten jetzt einkassiert worden. Denn man hat, wenn man aus den untersten Gruppen herkommt, was sozialökonomische Herkunft angeht. Und das ist ganz wichtig. Also es geht um finanzielle Lage und um Armut. Und es geht nicht primär zum Beispiel um Zuwanderung oder Geschlecht, sondern es geht wirklich um die sozialökonomische Lage, um Armut. Wenn man aus diesem untersten Teil der Gesellschaft kommt, dann hat man wahnsinnige Schwierigkeiten, nach oben sich hochzuarbeiten. Und das ist eben nicht ein individuelles Versagen, sondern das ist ein Versagen, was Schule tatsächlich organisiert, muss man sagen, als System organisiert. Ich habe heute noch mit einer Mutter gesprochen, selber armutsbetroffen, vielleicht als kleines Beispiel, die sagte, naja, ihr jüngster Sohn, der wollte unbedingt aufs Gymnasium und war auch total gut, hat wahnsinnig gute Noten geliefert und die Grundschule hat diese Empfehlung aber verweigert, weil sie gesagt hat, nee, da ist der Junge dann verloren, da kommt er nicht zurecht, sie können ihm ja gar nicht weiterhelfen. Also da wird dann sofort sozusagen ein Vorurteil gegen eine armutserfahrenen Familie umgedreht in ein Negativurteil über die Bildungskarriere des Sohnes.
5: Im nationalen Bildungsbericht hatten wir es da schon mal von die sogenannten sekundären Effekte. Würdest du denn mitgehen mit Greif, wenn er sagt, das ist eigentlich das, was am gravierendsten und erstaunlichsten ist? Oder gibt es noch ein Ergebnis, was dich sehr überrascht hat? Ich kann vielleicht gleich auch mal sagen, was mich überrascht hat. Und ich teaser jetzt schon mal an, dass das durchaus positiv ist, wenn es auch das wenige Positive ist, was es so gibt.
7: Ja, mich hat das schon überrascht, diese Spaltung, die da in Deutschland sichtbar wird. Und vor allem eben, dass andere Länder es schaffen, diese Lücke kleiner werden zu lassen, während Deutschland zu den wenigen Staaten gehört, wo sie wächst. Wir gehören zu den Top 3, aber eben nur in dieser wahnsinnig unrühmlichen Disziplin der Bildungsungerechtigkeit. Und das finde ich schon, ich muss das so sagen, ich finde das richtig krass. Ich finde es richtig krass, dass wir an diesem Punkt stehen, nach 25 Jahren PISA, in denen unter anderem Herr Schleicher immer wieder von der OECD, der Bildungsdirektor, immer wieder darauf hingewiesen hat, dass es diese Ungerechtigkeit in Deutschland gibt. Und es wurde von vielen Akteurinnen und Akteuren immer so verbunden mit, bitte mischen Sie sich da nicht ein.
5: Und gleichzeitig ist es vielleicht auch wichtig, darauf hinzuweisen, dass es gerade in diesem deutschen PISA-Bericht ja Länder gibt, mit denen Deutschland dann verglichen wird, und zwar unter der Prämisse, dass man sie gut vergleichen kann. Österreich wegen Sprache und Struktur, Schweiz aufgrund der Digitalisierung, Estland ist, glaube ich, auch Kanada. Und Kanada ist besonders spannend, weil die eben auch eine Migrationsgesellschaft sind. Also einfach nur zu sagen, naja, das ist in Deutschland halt so, weil wir so viel Immigration haben, das wäre in dem Fall einfach auch nicht richtig.
7: Genau, es wäre nicht richtig. Und gerade das Beispiel Kanada zeigt, und da sagt Samuel Greif zum Beispiel auch, man kann ja einen hohen Leistungsanspruch mit einer sehr individuellen Förderung von Kindern und Jugendlichen verbinden. Also es ist nicht so, dass wir nur den Leistungsanspruch setzen müssen und ansonsten müssen die Kinder sehen, wie sie dahin kommen, sondern man kann hingehen und eine Verknüpfung herstellen zwischen hohem Leistungsanspruch und gleichzeitig hohem Anspruch, einem Kind, jedem Kind im besten Fall individuell zu helfen und es individuell zu unterstützen bei der Erreichung der Ziele, die es gerne erreichen möchte.
5: Weißt du, Armin, wir sind ja hier in dem Podcast Die Schule brennt. Das ist, wenn man sich den Titel anhört, schon alarmistisch. Und als ich über unsere Folge nachgedacht habe, habe ich gedacht, man muss ja auch ein bisschen aufpassen, dass man jetzt hier nicht wortwörtlich in diesen Schocker-Modus geht. Aber wenn man sich das nochmal vor Augen führt, ein Viertel der Jugendlichen schaffen es in den Naturwissenschaftlichen nicht, die Basiskompetenzen zu erreichen. Ein Drittel im Lesen und in Mathematik. Das ist ja gravierend, und weil da geht es ja wirklich um Informationsentnahme, und wir wissen auch, dass ein fehlender Bildungsgrad gleichzeitig empfänglich macht für zum Beispiel populistische Versprechen, was Bildung im Grunde genommen als Kern einer funktionierenden Gesellschaft nochmal stark macht. Deshalb ist es, glaube ich, wichtig zu wissen, was das genau heißt. Was kann denn beim Lesen dieses Drittel nicht?
7: Es kann zum Beispiel nicht aus einer längeren Mail zwei oder drei wichtige Informationen herausziehen. Dieses Drittel hat Schwierigkeiten, einfache Übertragungen von Mechanismen vorzunehmen. Nehmen wir was ganz Leichtes. Du hast ein Kochrezept, das für 4 Personen ausgelegt ist, bekommst aber 10 Leute an diesem Abend zu Gast oder willst 10 Leute inklusive deiner eigenen Personen verköstigen. Man müsste also alles mal 2,5 nehmen. Das wäre das, was wir uns jetzt einfach vorstellen. Und diese Schülerinnen und Schüler, die schaffen das nicht.
5: Und es geht um 15-Jährige, ja?
7: Es geht um 15-Jährige, genau. Und es kann auch sein, dass die zum Beispiel nicht in der Lage sind, sich einen Zettel anzuschauen, der an der Bushaltestelle hängt, und daraus abzuleiten, an welchem Wochentag, um welche Uhrzeit der Bus oder die Straßenbahn fährt. Klar kann man sagen, geht alles auch mit einer App, kann ich vielleicht auf anderem Weg herausfinden. Aber das sind die Fähigkeiten, um die es geht. Und für mich sieht das schon so aus, als liegt das sehr nah an dem, was wir von den Studien von Anke Grotlüschen kennen, von der Uni Hamburg. Sie ist dort Professorin und kümmert sich um, ja, früher hätte man das Analphabetismus genannt, also funktionellen Analphabetismus, Menschen, die im Alltag so wenig lesen und schreiben können, dass sie im Alltag nicht mehr richtig teilhaben können am gesellschaftlichen Leben und im Grunde ständig auf Unterstützung angewiesen sind.
5: Im Tagesspiegel sprach Greif davon, dass die 15-Jährigen heutzutage weniger können als 13-Jährige eben noch vor einigen Jahren. Woran liegt das?
7: Tatsächlich ist es ein Konglomerat von Gründen, die da zusammenkommen. Einen hatte ich eben schon angesprochen. Also
5: sozioökonomische Faktoren?
7: Ja, Sozioökonomie, das ist natürlich ein Punkt. Die Pandemie spielt ganz sicher eine Rolle. Mhm. Das ist eine Erklärung dafür, warum es in fast allen Ländern eine Delle gab oder einen Abrutschen. Aber nicht alle rutschen weiter ab. Und das sieht halt in Deutschland im Moment noch so aus. Es kommt sicherlich auch dazu ein anderes Kommunikationsverhalten, also die große Frage Social Media. Wie viel lese ich noch? Wie viel wird mir vorgelesen oder anders zur Kenntnis gebracht, vielleicht in Filmen und nicht mehr erlesen? Und wenn man das alles zusammenführt mit dem Lehrkräftemangel, den wir haben in Deutschland, mit der Überfrachtung von Schulen, mit Aufgaben, die vielleicht nicht, oder von Lehrkräften insbesondere, mit Aufgaben, die nicht unmittelbar unterrichten sind, sondern so Dokumentationspflichten, solche Dinge. Wenn wir uns so Sachen anschauen, wie erziehen Familien eigentlich und was davon machen sie nicht mehr selber und geben an Schule oder Bildungsinstitutionen ab, dann haben wir, glaube ich, eine Gemengelage, aus der sich schnell zeigt, ja, das sind sehr, sehr viele Baustellen. Und wenn die eben ungünstig sich kombinieren, und das ist hier in Deutschland offenbar gerade der Fall, dann kommen solche Ergebnisse dabei heraus.
5: Ich habe schon mal angedeutet, gerade eben, als es um Susanne Lehn-Klitzings Anklang ging, jetzt zu sagen, wir stärken die Strukturen, die da sind. Und was mir wichtig ist an dieser Stelle, ich möchte das auch nicht in Abrede stellen. Also es ist eine Position, die man haben kann, zu sagen, jetzt hört auf rumzureformieren und stärkt das System, wie es ist. Also das kann man so sehen. Aber jedenfalls, da habe ich ja auch schon angedeutet, dass auch die Leistungsspitze immer kleiner wird. Mhm. Es gibt ja starke Kritiker, die sagen, das liegt eben an der Leistungsfeindlichkeit. Den jungen Leuten wird einfach alles geschenkt. Ist dann da was dran?
7: Naja, ich sage jetzt mal ein bisschen flapsig, das ist so eine 50er-Jahre-Pädagogik und zwar aus dem letzten Jahrhundert, nicht aus diesem, in dem wir gerade leben.
5: Aber Armin, es ist doch so schlimm, brauchen wir sie nicht vielleicht? Ich höre da jetzt nicht auf.
7: Ja, aber wir wissen ja gar nicht, ob vor 70 Jahren die Pädagogik und die Leistungen besser waren. Das ist ja nur eine nostalgische Verklärung, die da zitiert wird. So nach dem Motto, ich bin Zahnarzt geworden und das konnte ich, obwohl oder weil es damals eben eine ganz andere Pädagogik gab. Also auch Schulforschung geht ja weiter. Erziehungswissenschaft ist eine Wissenschaft. Und wir, glaube ich, tun gut daran, uns dort auch neuen Erkenntnissen zu öffnen, die das Lernen interessanter macht. Und dann kommt das, ich nenne es jetzt mal so, Kuschelpädagogik-Argument immer so ein bisschen als Totschlagargument daher. Aber auch das wird ja abgefragt in der Studie. Wie gut geht's denn den Kindern und Jugendlichen eigentlich in Schule? Ja. Und da ist eines der wenigen positiven Ergebnisse, dass das in Deutschland eigentlich relativ gut aussieht. Und es gibt immer noch ein Viertel etwa, Drittel bis ein Viertel, bei denen das nicht so gut ist. Das ist auch noch zu viel. Das muss weniger werden. Im Grunde ist jeder Einzelfall zu viel. Aber insgesamt schafft Schule es schon, als ein Raum rüberzukommen, in den Schülerinnen und Schüler gerne gehen. Das ist ja schon mal eine wahnsinnig gute Voraussetzung für erfolgreiches Lernen, denn darüber reden wir ja letztlich, wenn wir über PISA reden. Und erfolgreiches Lernen, würde ich sagen, setzt nicht Angst und Druck und das, was man so mit Leistungsorientierung der 50er Jahre verbindet, voraus, sondern es setzt voraus, dass Menschen dahin kommen und Lust haben, dort etwas zu lernen. Und dafür gibt's natürlich auch total viele Beispiele, dass das funktioniert. Nur, wir haben es eben bisher nicht in der Fläche ausgerollt bekommen, jedenfalls nicht in einem Ausmaß, der dann eben bei den PISA-Ergebnissen zu besseren Ergebnissen führen würde.
5: Die sehr genauen Hörerinnen und Hörer haben jetzt festgestellt, dass Armin das vorweggenommen hat, was ich als wirklich Erkenntnis so mitgenommen habe, dass viele da sehr gerne reingehen. Andererseits, zu einem Ort einfach nur gerne zu gehen, von dem man dann wieder weggeht und nicht so richtig viel mitgenommen hat, kann natürlich auch nicht unser Anspruch sein. Krass ist vielleicht auch noch als eine Erkenntnis, wir haben es gerade schon mal angedeutet, die Punkte, die am Gymnasium an Kompetenz erlangt werden, sind deutlich mehr als an den anderen Schuljahren. Also das sind, da sprechen wir von mehreren Lernjahren. Ist das jetzt ein Argument gegen das gegliederte System? Also im Sinne von, wir brauchen eigentlich heterogenes Lernen, Lernen für alle, die dann auch andere mitziehen, hohe Erwartungen oder vielleicht sogar dafür?
7: Aus meiner Sicht ist es erstmal ein Befund, der zeigt, dass das Gymnasium, das ja immer wieder angefochten und diskutiert wird, dass es erstmal geschafft hat, seine Position zu stärken, nämlich vor allem leistungsstärkere Schüler aufzunehmen und mit denen zu arbeiten und, um es ein bisschen böse zu formulieren, den Rest an die restlichen Schulen abzugeben. Und die haben dann eben entsprechend niedrigere Werte. So, das ist erstmal der Befund. Dass das am Gymnasium nicht alles rosig läuft und ja nicht zwingend gut funktioniert, zeigt sich unter anderem darin, dass auch dort die Leistungspunkte zurückgegangen sind, die PISA-Punkte. Es zeigt sich daran, dass zur Gruppe der Spitzenlernerinnen und Lerner, die wirklich herausragende Kompetenzen in den oberen Kompetenzfeldern haben, dass das, glaube ich, nur noch 8 oder 9% sind. Eine der PISA-Forscherinnen hat mir im Gespräch gesagt, damit kannst du keine Elite aufbauen, das reicht nicht. Also auch am Gymnasium gibt es massive Probleme, die vielleicht noch nicht ganz so dramatisch aussehen, weil die Punktzahlen höher sind. Aber das ist so ein bisschen, ich finde es fast unredlich, die gymnasialen Leistungspunkte mit denen der nicht-gymnasialen Schulen zu vergleichen. Das ist ähnlich unredlich, wie wenn man sich jetzt hinstellen würde und sagen, oh, guck mal, die anderen europäischen Länder im EU-Schnitt, die sind schlechter als wir. Deutschland ist überdurchschnittlich gut. Wir brauchen uns keine Sorgen machen.
5: Wir sind EU-Spitze.
7: Wir sind gewissermaßen EU-Spitze. Aber damit sind wir eben OECD-weit gerade mal so Mittelfeld. Und die Frage ist auch, wollen wir uns damit wirklich zufrieden geben? Das kann es ja wohl nicht sein.
5: Bevor sich jetzt einige an den Begriff Elite aufhängen, also es geht vor allen Dingen darum, dass wir natürlich eine Leistungsspitze brauchen von Menschen, die dann in Bereichen arbeiten, die letzten Endes hinterher exportiert werden. Ne? Denn dieses flapsige Deutschland hat nur Bildung ist halt einfach wahr, richtig?
7: So ist es. Genau so ist es.
5: Ich habe mich was gefragt und zwar war ja Andreas Schleicher hier selber im Podcast am 1. August 2023 und da hat er, ich formuliere das jetzt mal so, auch zugegeben, also der PISA-Koordinator der OECD, dass die PISA-Studie auch nicht alles misst. Hören wir da mal ganz kurz rein.
8: Ja, aber auf der anderen Seite muss man sagen, was wir nicht messen können, lässt sich auch sehr schwer verbessern. Und da liegt ein großes Problem, gerade auch in Deutschland, da fokussieren wir uns sehr jetzt auf Mathe und Deutsch und andere Fächer und wir vergessen oft eben, dass es um sehr viel mehr geht. Es geht um Charakter, es geht um Werte, es geht um meine Fähigkeit. Kann ich mit mir selber leben? Kann ich mit anderen Menschen leben? Und was wir in der OECD tun, ist, dass wir auch diese Faktoren, soweit es möglich ist, sichtbar machen. Ich glaube, es ist auch sehr wichtig, dass wir einfach besser werden, das, was wichtig ist, zu messen und nicht einfach das, was man einfach bewerten kann.
5: Armin, mir schrieb auch direkt jemand über Substack, naja, man müsste mal so ein bisschen den Ball flach halten. PISA misst eben nicht alles oder kann auch nicht alles messen. Aber ist das jetzt eine Ausflucht oder müssen wir das jetzt hier schon so ernst nehmen, auch wenn es um OECD, um eher wirtschaftliche Faktoren geht und diese Kompetenzen, Problemlösungen und so weiter ja auch im Hinblick auf wirtschaftliche Kompetenzen gesehen werden? Denn es geht ja bei PISA ausdrücklich nicht darum zu schauen, ob ein Bildungsstandard erreicht wird.
7: Genau, PISA orientiert sich nicht an den Maßstäben, die die Bildungs- oder Kultusministerkonferenz aufstellt, egal wie sie nennt oder formuliert, Bildungsstandards, Leistungsstandards, Curricula, die dort formuliert.

0: gerade unabhängig von Curricula auch ganz verschiedene Staaten miteinander zu vergleichen. Nicht nur Deutschland und Österreich, die ein vergleichsweise ähnliches System haben, sondern eben Deutschland zum Beispiel, wenn man das möchte, mit Kanada, die ein ganz anderes haben, mit Frankreich, die sehr zentralistisch sind, mit den Niederlanden, die viel mehr Freiheit für die einzelnen Schulen gewähren. Also das sind ganz unterschiedliche Ansätze und trotzdem kann man sie hier vergleichen.
1: Jetzt ist die naheliegende Frage ja, was können wir tun? Im Podcast hier haben wir schon mit Karin Prien auch darüber gesprochen. Wir haben beide über die datengeschützte Schulentwicklung gesprochen. Ein Befund, der mich überrascht hat und der Lehrkräfte auch direkt trifft, das ist der, dass Klassenführung und konstruktive Unterstützung, das sind beides Teile dieser tiefen Dimension, die besonders wirksam für guten Unterricht sind mit kognitiver Aktivierung, bei den Schülerinnen und Schülern in Deutschland schlechter eingeschätzt werden als im OECD-Durchschnitt. Bedeutet das, dass wir auch, ich formuliere es mal nett, eine Qualitätsoffensive brauchen, was das betrifft?
0: Die schadet wahrscheinlich nie. Man könnte auch mit Merz sagen, offenbar ist es kommunikativ nicht so richtig rübergekommen, was die Lehrkräfte wollen.
1: Ja. Also das soll hier kein Lehrerbashing werden, aber das ist das, was eben in der Studie steht. Ja, das ist eine Einschätzung.
0: Genau, das ist das Feedback, was die Schülerinnen und Schüler geben. Und die machen das, glaube ich, auch nicht aus Bösartigkeit. Und das Interessante ist ja, wenn man es dann wirklich international vergleicht, anderswo scheint es anders zu laufen. Mhm. Und zwar unabhängig davon, wie die Systeme dort organisiert sind. Und das ist schon etwas, das lohnt sich wahrscheinlich mal genauer anzuschauen, ohne dass ich jetzt ad hoc eine Lösung dafür habe.
1: Noch eine Kleinigkeit, was mich, sagen wir mal, etwas überrascht hat, ist, dass Karin Prien sagt, ich zitiere, was mich überrascht ist, dass Elternbildung einfach nicht so wichtig finden und sie fordert mehr Engagement bei den Eltern. Ist das so ein bisschen auch eine Ausflucht aus einem System, was es seit Jahrzehnten nicht schafft, Schülerinnen und Schüler fit für die Zukunft der Gesellschaft zu machen?
0: Ich glaube, sie hat an der Stelle in gewisser Weise einen Punkt, weil diese Daten, die wir bei PISA sehen, die zeigen ja nicht allein ein Versagen der Schule, sondern die zeigen im Grunde ein Versagen von Gesellschaft mit Blick auf Bildung. Und da ist Schule ein Punkt, ja. Aber wenn wir dann so Aspekte reinnehmen wie die Abhängigkeit von Bildungserfolgen von der finanziellen Situation der Ausgangsfamilie, Da produzieren wir ja auch schlechtere Leistungen in PISA über eine schlechte Sozialpolitik, über eine verfehlte Armutsbekämpfung. Und Kinder, die zum Beispiel den Gang ins Museum in einer Ausstellung nicht als Kind schon erfahren und feststellen, ja, das kann man machen und da lernt man auch was. Das ist ja kein schulisches Lernen. Trotzdem ist es etwas, das natürlich auf Kompetenzen und Lernerfolge einzahlt. Wenn man solche Zusammenhänge sieht, dann hat Karin Prien natürlich recht. Es geht auch darum, was Gesellschaft macht. Klar, das hören wir ja auch von Lehrkräften immer wieder. Da wird immer wieder gesagt, Schule muss mehr Erziehungsarbeit leisten, zunehmend mehr. Und das ist etwas, wo Familien dann sicherlich sich zurückgezogen haben in den letzten Jahren.
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2: Künstliche Intelligenz entwickelt sich so schnell, dass sie zur Gefahr wird. Das sagen keine Technikgegner, sondern die Chefs der wichtigsten KI-Unternehmen aus den USA. Sie fordern deshalb, dass ihre Branche strenger kontrolliert wird. Das befürwortet auch unsere Gastkommentatorin Simone Schmollack von der TAZ. An den apokalyptischen Vorhersagen der KI-Unternehmen hat sie aber Zweifel.
4: Beruhigen Sie sich, das Ende der Menschheit ist nicht in Sicht. Auch wenn große KI-Firmen das gerade suggerieren. Es stimmt zwar, dass KI aus dem Ruder laufen kann, aber vieles deutet darauf hin, dass hinter der Panikmache der KI-Bosse auch eine Marketingstrategie steckt. Denn KI ist menschengemacht. Und wer sonst, wenn nicht die KI-Firmen selbst, können ihre eigenen Systeme regulieren und sogar stoppen, statt andere aufzufordern, das für sie zu tun. Bevor eine künstliche Intelligenz die Welt vernichtet, sind die KI-Firmen möglicherweise selbst kaputt gegangen, nämlich pleite. Die Entwicklung von Modellen, die alles zunichte machen, kostet nicht nur jede Menge Geld, sondern auch riesige Mengen Energie. In Rechenzentren, die es auch in absehbarer Zukunft nicht geben dürfte.
2: Die Meinung unserer Gastkommentatorin Simone Schmollack von der TAZ. Einige andere Medien nehmen die Warnungen dagegen

0: deutlich ernster. Die Frankfurter Rundschau etwa attestiert der KI eine zerstörerische Kraft für Menschen, Firmen und ganze Staaten. Und die Hannoversche Allgemeine schreibt:
1: Von außen mag mancher denken, Klimaangst, Kriegsangst, Terrorangst. Danke, Bedarf an Ängsten ist gedeckt. Doch es geht um mehr. KI ist mutmaßlich der größte Wendepunkt in der Menschheitsgeschichte seit Zähmung des Feuers. Den wenigen, die hier vorangehen und einen Blick in den Abgrund werfen konnten, sollte man Glauben schenken. Wer Dinge schleifen lässt, landet bei Goethes Zauberlehrling. Hier baut sich ein Tsunami auf, dessen Wucht imstande scheint, die Menschheit auszulöschen.
0: Deshalb fordern die meisten Medien, dass die Entwicklung neuer Modelle strenger reguliert wird. Unter anderem die Süddeutsche Zeitung.
1: Die Geschichte kennt keine Beispiele dafür, dass die Abwesenheit jeglicher Regulierung auf Dauer förderlich oder überhaupt praktikabel wäre. Als US-Behörden bei der Aufsicht von Boeing nachließen, stürzten Flugzeuge ab. Und selbst im Kalten Krieg ist es der Welt gelungen, im Umgang mit Atomwaffen grundlegende Regeln aufzustellen. Erst recht benötigt jetzt die mächtigste Technologie der Geschichte staatliche Aufsicht.
0: Die Pforzheimer Zeitung schlägt vor, dass die Regelungen der Europäischen Union ein Vorbild sein könnten.
1: Der AI Act verlangt von Anbietern besonders mächtiger Modelle transparenztechnische Dokumentation, Risikoanalysen und Schutzmaßnahmen. Für Modelle mit systemischen Risiken gelten zusätzliche Pflichten. Das ist kein Bremsklotz, sondern die Regel, die für Flugzeuge, Arzneimittel und Kernkraft selbstverständlich ist. Erst testen, dann auf die Gesellschaft loslassen. Nötig sind unabhängige Prüfungen vor dem Einsatz neuer Modelle, Meldepflichten für Sicherheitsvorfälle und die klare Haftung für Konzerne. Der Geist muss nicht zurück in die Flasche gestopft werden, aber er gehört an die Kandare.
0: Das waren die Standpunkte. Zusammengestellt hat sie Johannes Zuber.

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1: Um 3 Uhr mit Olaf Knapp. Der deutsche Tennisprofi Alexander Zverev hat die US Open gewonnen. Im Finale von New York besiegte er den US-Amerikaner Ben Shelton in 4 Sätzen. Aus der Sportredaktion Ina Kast.
2: Es dauerte ein paar Sekunden, bis Alexander Zverev realisierte, dass er gerade seinen 2. Grand-Slam-Titel gewonnen hatte. Dann erst riss er die Arme nach oben. Der 29-Jährige zeigte früh im Match starke Nerven, wirkte nicht sonderlich nervös. Für den Deutschen war es bereits das 6. Grand-Slam-Finale, für den jungen Shelton das 1. Zverev verlor zwar den 3. Satz, konnte aber zu Beginn des 4. Satzes früh einen Break holen und setzte sich nach 3,5 Stunden durch. Nun darf er sich also als erster deutscher Tennisspieler seit Boris Becker US Open-Sieger nennen.
1: Bei den Kommunalwahlen in Niedersachsen ist die CDU offenbar stärkste Kraft geworden. Nach einer Hochrechnung von Infratest DIMAP im Auftrag des NDR haben die Christdemokraten 27,7% der Stimmen geholt. Dahinter folgt die SPD mit 24,5%. Deutlich zugelegt hat die AfD, die als drittstärkste Kraft auf 16,5% kommt. Aus der ARD-Nachrichtenredaktion Volko Damm.
3: CDU-Landeschef Lechner hatte sich schon vorher optimistisch gezeigt. Er sei überzeugt, dass sich die CDU in Niedersachsen vom Bundestrend absetzen könne. Den Zuspruch der Wähler wertete er als Vertrauensbeweis. Die Menschen würden die bundespolitische Stimmung sehen, aber in Niedersachsen vertrauten sie der CDU, sagte Lechner. Ministerpräsident Lies von der SPD nannte das Abschneiden seiner Partei ein schwieriges Ergebnis. Da habe man sich mehr erhofft, räumte der SPD-Landesvorsitzende ein. Das Vertrauen in die etablierten Parteien sei angespannt. Der Wählerstrom fließe an die Ränder, sagte Lies.
1: Israels Regierung will den gerade in Venedig preisgekrönten Regisseuren einer Gaza-Dokumentation die Staatsbürgerschaft entziehen. Kulturminister Zohar warf den beiden Filmemachern Verrat am Staat Israel vor. Er werde unverzüglich Maßnahmen ergreifen. Die Dokumentation NASA war am Samstag beim Filmfestival von Venedig mit dem Spezialpreis der Jury ausgezeichnet worden. Darin berichten israelische Militärvertreter und Geheimdienstler anonym von der Tötung palästinensischer Zivilisten. In der Fußball-Bundesliga hat Elversberg gegen München 1:2 verloren. Zuvor war der Hamburger SV mit 0:5 gegen RB Leipzig unterlegen. Das Wetter in Deutschland. Am Tage vom Saarland bis in den Südosten viele Wolken, gelegentlich Schauer, sonst häufig trocken. Höchstwerte 17 Grad an der Müritz bis 27 Grad am Oberrhein. Am Dienstag im Südosten heiter, sonst gebietsweise Schauer bei 20 bis 30 Grad. Und am Mittwoch Schauer oder Gewitter, aber auch Sonne bei 15 bis maximal 25 Grad. Es ist 3:03 Uhr.
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5: Unser Blick auf die Straßen startet auf der A2 Oberhausen Richtung Dortmund. Zwischen Kreuz Oberhausen und Dreieck Bottrop. Dort gibt es Bauarbeiten. Sperrung hier bis 5 Uhr. Die A9 Berlin Richtung Halle-Leipzig ist zwischen Thurland und Bitterfeld-Wolfen nach einem Unfall gesperrt. Jetzt die A40 Essen Richtung Dortmund ist zwischen Dreieck Bochum West und Bochum Zentrum wegen Bauarbeiten für 2 Wochen gesperrt. Und noch die A46 Düsseldorf Richtung Wuppertal. Die Strecke ist zwischen Düsseldorf-Bilk und Holthausen bis 5 Uhr in beiden Richtungen gesperrt. Soweit der Verkehr. Kommen Sie gut und sicher an Ihr Ziel.
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5: Willkommen aus dem Studio von NDR Info in Hamburg. Mein Name ist Philipp Kaver. Heute ist Montag, der 14. September. Schweden hat ein neues Parlament gewählt und der Ausgang ist auch nach der Auszählung fast aller Stimmen noch völlig ungewiss. Die Frage, welche Regierung Schweden in den kommenden Jahren führen wird, diese Frage bleibt weiter offen. Darüber und über den Wahlkampf hat mein Kollege Detlef Karg vorhin in der ARD-Infonacht mit unserem Korrespondenten Arne Bartram in Stockholm gesprochen. Und zunächst ging es um die bisher bekannten Auszählungsergebnisse.
6: Das ist wirklich ein ganz, ganz spannendes Kopf-an-Kopf-Rennen. 84% der Stimmen sind ausgezählt und es kommt da wirklich auf wenige tausend Stimmen an, die am Ende den Unterschied machen könnten, ob der rechte Block rund um den moderaten Ministerpräsidenten Ulf Christer schon weiterhin an der Regierung bleibt und jetzt zum ersten Mal auch die Rechtspopulisten an die Macht kommen und Teil der Regierung werden, oder ob es wieder einen Regierungswechsel hingibt und Magdalena Andersson von den Sozialdemokraten Schwedens neue Ministerpräsidentin wird.
7: Wie schaut es denn mit der Wahlbeteiligung aus? Sind da die Schweden diesmal aktiver gewesen als bei der letzten Wahl?
6: Ja, auch da gibt es noch keine endgültigen Zahlen, aber ich würde sagen, dieser Wahlkampf, der hat die Menschen hier schon bewegt und er hat dazu geführt, dass die Menschen auch zahlreich ihre Chance genutzt haben, zur Wahl zu gehen. Und hier in Schweden ist es ja so, wir haben knapp 10 Millionen Einwohner, 8 Millionen Wähler rund. Das heißt, da machen auch ein paar Stimmen mehr oder weniger, ein paar Menschen mehr oder weniger, die zur Wahl gehen, wirklich große Unterschiede hier bei den Verschiebungen. Und deswegen ist es auch so knapp hier und wir können immer noch nicht genau sagen, wer jetzt eigentlich die Wahl gewonnen hat.
7: Wer sind denn noch neben den Schwedendemokraten, den Moderaten und den Sozialdemokraten die anderen Parteien, die ins Parlament einziehen werden?
6: Genau, also wir haben mehrere Parteien. Ich fange mal mit dem linken Block an. Dort hat die sozialistische Linkspartei wohl zugelegt. Im Vergleich zu vorher, es gibt noch die Grünen und die linksliberale Zentrumspartei. Die bilden zusammen den linken Block. Und dann auf im rechten bzw. bürgerlich-liberal-konservativen Block haben wir die Liberalen, die Christdemokraten und dann neben den Moderaten auch noch die Schwedendemokraten. Und das ist wirklich, in Schweden gibt es eben traditionell diese Blockpolitik, das heißt immer entweder die eine oder die andere Seite regiert. Und jetzt sieht das eben so aus, als würde das eine sehr, sehr knappe Kiste werden.
7: Wie war denn der Wahlkampf? Wie war der geprägt? Wie war die Stimmung im Land?
6: Das kommt natürlich immer ein bisschen drauf an, wenn man fragt. Es gab einmal die klassischen Themen, Inflation, die gestiegenen Preise haben natürlich die Menschen hier sehr, sehr bewegt. Da hat die Regierung versucht zu punkten, die konservative Regierung. Sie hat zum Beispiel die Steuern auf Benzin und Diesel vorübergehend gesenkt. Auch auf Lebensmittel wurden die Steuern gesenkt. Die Tickets für den öffentlichen Nahverkehr wurden subventioniert. Das waren große Themen. Dann auch hier in Schweden ein Klassiker seit vielen Jahren, die innere Sicherheit, Thema Gangkriminalität, denn das ist ein großes Problem in Schweden und dann auch gerade bei Jüngeren das Thema Umwelt. Also das waren viele Themen plus noch soziale Fragen, die dazu kamen rund um Krankenversorgung, Versorgung älterer Menschen. Das waren so die prägenden Themen dieses Wahlkampfs.
7: Man hat ja im Vorfeld erwartet, wenn der rechte Block gewinnt, dann würden die Verhandlungen zur Regierungsbildung eher einfach werden. Auf der linken Seite haben wir, wenn ich es recht beobachte, 4 Parteien, die miteinander auskommen müssen, also fast schon tschechische Verhältnisse bei der Vorgängerregierung. Wird das glatt gehen?
6: Nein, das wird tatsächlich schwierig. Also sollte es so sein, dass der rechte Parteienblock jetzt doch noch dreht und eine Mehrheit bekommt, dann wird es relativ einfach, weil die sich schon im Vorfeld geeinigt haben. Sie arbeiten jetzt schon zusammen. Bisher die Schwedendemokraten, die Rechtspopulisten nur als Unterstützungspartei, als Mehrheitsbeschaffer sozusagen, die würden jetzt Teil der Regierung werden und auch Ministerposten bekommen. Da wäre es wohl relativ einfach und das haben die auch im Wahlkampf immer wieder gesagt. Wir haben uns hier geeinigt, wir können quasi direkt Montag anfangen mit Regierungsverhandlungen. Auf der linken Seite ist es ein bisschen komplizierter. Das ist ein sehr breites Bündnis oder ein sehr breites Feld von Linksliberalen bis Sozialisten. Und da haben die Linksliberalen gesagt, sie wollen nicht mit der sozialistischen Linkspartei in einer Regierung zusammensitzen. Die Sozialisten wiederum haben aber gesagt, sie sind nicht bereit, eine Minderheitsregierung der anderen zu unterstützen. Sie wollen auch in der Regierung sitzen. Und deswegen wäre das dann, wenn dort die Mehrheit ist, das tatsächlich eine relativ schwierige Sache, für Magdalena Andersson von den Sozialdemokraten am Ende wirklich genügend Stimmen zu bekommen.
5: Arne Bartram aus Stockholm, wo noch Geduld gefragt ist bei der Parlamentswahl in Schweden, liegt die von den Sozialdemokraten angeführte Opposition jetzt mit hauchdünnem Vorsprung in Führung. Das Endergebnis werde bis Mittwoch feststehen, wenn alle Stimmen aus dem Ausland sowie verspätete, vorzeitig abgegebene Stimmen ausgezählt worden seien, hieß es. Damit wiederholt sich das Szenario von vor 4 Jahren. Auch damals musste Schweden 3 Tage bis zum Endergebnis warten. Russland bombardiert in seinem Krieg gegen die Ukraine immer wieder gezielt Anlagen der öffentlichen Infrastruktur. Oft sind es Energieanlagen, Stromleitungen oder auch Kraftwerke. Auch das ukrainische Bahnnetz ist im Visier der russischen Kriegsführung. Ein Beispiel hat der gestrige Morgen geliefert. Da wurde ein Personenzug von einer Drohne getroffen. So etwas gab es schon. Diesmal aber war es auf einer besonders wichtigen Verbindung in Richtung Westen. Florian Kellermann berichtet.
8: Immer wieder kommen internationale Gäste über den Grenzübergang bei Jahodin in die Ukraine oder verlassen sie hier, häufig mit dem Zug. So sei es auch am Sonntagmorgen gewesen, gerade als eine russische Drohne in einen Passagierzug stürzte, sagte Serhii Leschtschenko, Aufsichtsratsmitglied der ukrainischen Bahngesellschaft, der ARD. Dies ist die letzte Bahnstation auf ukrainischem Gebiet. Sie wird für die Grenz- und Zollkontrolle genutzt, zu diesem Zeitpunkt auch für die Abfertigung von amtierenden und ehemaligen europäischen Politikern und diplomatischen Beratern. Die prominenten Gäste waren am Freitag und Samstag bei einer internationalen Konferenz in Kiew und auf dem Weg zurück nach Polen. Die Drohne traf die Lokomotive eines Zugs mit über 200 Passagieren. Verletzt wurde niemand. Die ukrainische Bahn lässt Züge schon seit März anhalten und evakuieren, wenn Gefahr droht. Genauer, wenn sich eine Drohne auf bis zu 10 Flugminuten nähert. Zum Zeitpunkt des Drohneneinschlags waren in der Nähe des Bahnhofs, in anderen Zügen, Gäste der Konferenz, so der ehemalige CIA-Direktor David Petraeus. Auch diese anderen Züge seien zum Teil zeitweise wegen Drohnenalarms evakuiert worden, berichtet Moritz Schularik, Präsident des Kiel-Instituts für Weltwirtschaft.
9: Es war etwa 5 Uhr morgens. Wir wurden geweckt von den ukrainischen Bahnmitarbeitern. Unsere Sachen schnell zusammengepackt, sind zum Ausgang gegangen, einige waren schon auf dem Bahnsteig. Dann hieß es aber ganz schnell wieder einsteigen. Es geht doch weiter. Der Zug ist dann mit offenen Türen wieder angefahren und weiter Richtung polnische Grenze.
8: Auf dem Rückweg mit dem Zug von der Konferenz war auch Günther Sauter, Berater von Bundeskanzler Merz, ebenso der ehemalige britische Premierminister Boris Johnson. Die ukrainische Bahn teilte mit, sie schließe nicht aus, dass Russland gezielt einen Zug mit ausländischen Gästen angreifen wollte. Auch Alexander Olech, Chefredakteur des polnischen Internetportals zu Verteidigungsfragen Defense24, will nicht an einen Zufall glauben. Wenn ein westlicher Politiker in die Ukraine reist, dann unterstützt er damit die Ukraine. Wenn nun aber die Gefahr besteht, dass er stirbt oder auch nur verletzt wird, dann sendet Russland das Signal, kommt nicht in die Ukraine, seid nicht solidarisch. Russland greift immer öfter Züge an. Bis vor kurzem waren jedoch vor allem Züge in grenznahen Regionen zu Russland betroffen, insbesondere im Osten des Landes. Serhii Leschtschenko von der ukrainischen Bahn. Allein am Samstag wurden 5 Lokomotiven von Dieselzügen angegriffen und zerstört. Das passiert jeden Tag. Auch Waggons wurden schon angegriffen und die Passagiere sind im Waggon gestorben. In fast 5 Jahren Krieg hat Russland bisher knapp 500 ukrainische Lokomotiven beschädigt, die meisten davon in diesem Jahr. Mehr als 50 Bahnmitarbeiter starben durch Angriffe.
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5: 2 Nadelöhre, 2 Schläge ins Kontor für den weltgrößten Ölexporteur Saudi-Arabien. Nach der Straße von Hormus kontrollieren die Iran nahestehenden Houthi-Rebellen nun auch die Meerenge von Bab al-Mandab und somit auch die 2. wichtige Route für den saudi-arabischen Schiffsverkehr. Von den USA soll keine Hilfe kommen, wie Anna Osius berichtet.
10: Wenn man Trump glauben möchte, dann gibt es am Golf bald keine Probleme mehr. Alles werde gut und schön verlaufen, erklärte der US-Präsident am Wochenende. Die Husi aus dem Jemen hätten ihn angerufen und versprochen, nicht gegen ihn zu kämpfen. Damit scheint sich für Trump dieses Problem vorerst erledigt zu haben. Was die Eskalation für die engen Verbündeten am Golf, vor allem für Saudi-Arabien, bedeutet, für Trump offensichtlich Nebensache. Die Husi geben sich kämpferisch. Innerhalb von wenigen Tagen hat die Miliz die Westküste des Jemen erobert und damit die wichtige Meerenge Bab el-Mandab. Damit ist nach der Straße von Hormus die nächste Meerenge unter, wenn auch indirektem Einfluss des Iran, denn die Husi gelten als iranische Verbündete. Die Kontrolle über Bab el-Mandab ist für Iran und die Husi ein enormer Vorteil, sagt Adam Barron vom US-amerikanischen Think Tank The New America Foundation bei France 24. Wie die Straße von Hormus ist auch Bab el-Mandab ein Nadelöhr für die Schifffahrt. Wenn beide Gruppen in der Lage wären, den Schiffsverkehr sowohl im Roten Meer als auch im Golf wirksam zu stören, wäre das ein gewaltiges Druckmittel. Auch wenn die Husi zunächst zugesichert haben, keine internationalen Schiffe anzugreifen, für einen Akteur ist die Lage jetzt schon eine Katastrophe. Saudi-Arabien. Zahlreiche Frachter mit saudischem Öl passierten bislang die Meerenge Bab el-Mandab und werden jetzt daran gehindert. Die Saudis konnten nach Beginn des US-Iran-Kriegs eine Ausweichroute für den Ölexport entwickeln. Das Öl wurde via Pipeline zum Roten Meer gepumpt, dann am Hafen Yanbu verschifft und durch die Meerenge Bab el-Mandab vor allem Richtung Asien transportiert. Damit ist nun in doppelter Hinsicht Schluss. Die Meerenge unter Husi-Kontrolle, die Pipeline nach Yanbu gleichzeitig unter Beschuss. Aus dem Irak attackierten mutmaßlich pro-iranische Milizen am Wochenende die Pipeline. Saudi-Arabien stellte daraufhin aus Sicherheitsgründen, wie es hieß, den Öltransport via Pipeline ein. Der Iran hat seine Strategie geändert, sagt Ibrahim Freihard, Professor für internationale Konflikte am Doha-Institut in Katar bei Al Jazeera. Das neue Motto: Angriff ist die beste Verteidigung. Iran hat Medienberichten zufolge einen Teil seines Einflusses an der Straße von Hormus verloren. Daher will er das durch eine Ausweitung des Konflikts auf die gesamte Region kompensieren. Diese Gleichzeitigkeit der Angriffe ist wohl kein Zufall. Der Vormarsch der Husi an Bab el-Mandab und der Angriff auf die saudische Pipeline. Die Folgen für die Weltwirtschaft: besorgniserregend. Ist Saudi-Arabien doch der weltweit größte Ölexporteur? Droht der nächste Ölpreisschock? Die Ölpreise sind bereits deutlich gestiegen. Saudi-Arabien steht politisch zunehmend unter Druck und fühlt sich vom einstigen engen Partner USA alleingelassen. Kronprinz Mohammed bin Salman soll Trump in den vergangenen Tagen Medienberichten zufolge um Hilfe gebeten haben. Erfolglos. Ausgerechnet in dieser angespannten Gemengelage nun das Gesprächsangebot von Seiten des Iran. Man wolle mit den Golfstaaten Oman und Irak über die Straße von Hormus verhandeln. Bahrain erklärte bereits, nicht teilzunehmen. Hofft der Iran so, eine Lösung für Hormus zu finden, die an den USA vorbeiverhandelt wird, damit die Blockade auch für den Iran irgendwann endet? Wenn sich die Golfstaaten auf das Gesprächsangebot mit dem Iran einlassen, düpieren sie die USA. Andererseits, Trump hat ja offenbar eh wenig Interesse einzuschreiten, nachdem er den Konflikt im Februar angezettelt hat. Hauptsache, es verläuft am Ende alles gut und schön.
5: Kommen wir zurück nach Deutschland. Niedersachsen hat gestern gewählt und das eine Woche nach einer Wahl in Sachsen-Anhalt, die wohl niemanden in Deutschland kalt gelassen hat. Umso spannender war die Frage, ob das auch die Wählerinnen und Wähler im Hinterkopf hatten, die ihre Stimme bei der Kommunalwahl abgegeben haben. Ihre Stimmen entscheiden unter anderem über die Kreistage, Stadt- und Gemeinderäte sowie über die Hauptverwaltungsbeamtinnen und Beamten. Peter Becker mit einem Stimmungsbild.
11: Wenige Sekunden nach 18 Uhr verteilen die Wahlhelfer im Wahllokal im Kulturzentrum PFL in Oldenburg die Kuverts mit den Stimmzetteln gleichmäßig auf einem Tisch. So geht das Auszählen im Anschluss schneller. Zur Abstimmung standen der neue Rat der Stadt und das Amt des Oberbürgermeisters. Die Wahlbeteiligung für eine Kommunalwahl hoch, 63,5%, 10% mehr als bei der letzten Kommunalwahl. Wie denken die Oldenburger über diese Wahl?
12: Ist keine besondere Wahl, nein, für mich nicht.
13: Ich glaube schon, dass es im Moment eine komische Stimmung ist und dass es schon wichtig ist, auch in die richtige Richtung zu gehen.
14: Ich gehe immer wählen, aber für mich ist es jedes Jahr wichtiger als zuvor. Letzte Woche hat mir persönlich auch Angst gemacht und dann ist es für mich immer wichtiger.
15: Also es ist schon eher eine Kommunalwahl für mich irgendwie, also sicherlich hier im Lokalen interessant irgendwie, und aber es ist für mich nicht unbedingt auf Bundesebene gleichbedeutend. Also insofern hat jetzt die andere Wahl natürlich letztes Wochenende deutlich mehr Interesse irgendwie so eigentlich erstmal hervorgerufen.
11: Ungewöhnlich, gleich 7 Kandidaten und 2 Kandidatinnen traten in Oldenburg für das Amt des Oberbürgermeisters an. Eine bunte Auswahl, die es den Wählerinnen und Wählern nicht unbedingt leicht gemacht hat.
16: Leichter wäre es gewesen mit weniger Kandidaten.
15: Ja, es ist schon so, dass man das nicht mehr irgendwie wirklich, dass der einzelne Kandidat jetzt für irgendwas steht irgendwie so. Also zumindest nicht, also dass ich mich jetzt so intensiv damit irgendwie auseinandergesetzt habe, was wirklich irgendwie das einzelne Programm ist.
17: Viele kann ich nach dem Ausschlussverfahren schon ausfallen, dann bleiben nicht mehr viel übrig. Und so ist das dann doch. Also sind es für mich nicht mehr 9 am Ende.
16: War selber lange unentschieden irgendwie. Und bin einfach tatsächlich gespannt, ob so die alten Hasen das Rennen machen oder sich vielleicht ein ganz unerwarteter Kandidat durchsetzt.
11: In Oldenburg gehen nun die in die Stichwahl, welche viele als Favoriten sahen. Ulf Prange für die SPD und Jascha Rohr, parteilos, aber unterstützt von Grünen und CDU. 50 Kilometer südlich von Oldenburg liegt Lohne im Landkreis Vechta. Über Jahrzehnte eine sichere Bank für die CDU. Doch kurz vor 18 Uhr klingen auf der Wahlparty der Union manche Unterstützer wenig siegesgewiss.
18: Wie die Leute auf uns reagiert haben, super freundlich, aber eben man hat auch manchmal nicht so nette Kommentare bekommen, leider.
19: Ich vermute, dass die jungen Menschen andere Wege gehen. Die sind weniger Mitte, sondern mehr rechts, links veranlagt. Ich vermute, dass wir nicht mehr in Lohne die klassische CDU-Mehrheit haben, sondern dass es ein Potpourri an vielen kleinen Parteien geben wird.
11: Nach Auszählung fast aller Wahlbereiche liegt die Union bei der Kreistagswahl im Landkreis Vechta dann doch klar vorn, mit rund 48%. Die SPD kommt auf gut 15% und die AfD auf rund 13% der Stimmen.
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5: Heute vor 10 Jahren starb der deutsche Schauspieler Hilmar Tate. In Ost und West hatte er sich einen Namen gemacht, sowohl auf Theaterbühnen als auch in Film- und Fernsehproduktionen. Katharina Gulaikow erinnert an Hilmar Tate.
20: Ich höre auf zu leben, aber ich habe gelebt. So lebe auch du, mein Freund, gern mit Lust und scheue den Tod nicht.
21: Goethes Worte überschreiben die Todesanzeige für Hilmar Tate. Seine Frau, die Schauspielerin Angelika Domröse, fügt noch ein Danke für alles hinzu. Es wird ein stiller Abschied in Berlin-Mitte, ohne Reden mit der Familie, seinen 2 Söhnen und Freunden aus der Filmwelt.
22: Früher haben ihre Stellungnahmen doch geradezu getrieft von marxistisch-leninistischen Zitaten.
23: Ich wollte überzeugender sein als die anderen.
21: Domröse und Tate galten als das Traumpaar des DDR-Films und Theaters seit den 70er Jahren. Erfolgreich waren beide schon vorab.
24: Kein Mensch hält das aus. Wenn du wenigstens wüsstest, wofür du krepierst.
21: Zur Welt kommt Hilmar Otto Tate 1931 in einem Dorf bei Halle an der Saale. Er nennt sich zeitlebens einen Dorflümmel, der früh in die Welt hinaus will.
25: Ich hatte immer die Sehnsucht, noch woanders sein zu wollen.
21: Mit 16 geht es auf die Hochschule für Musik und Theater in Halle. Dort lernt er, dass er von sich selbst überzeugt sein muss, sonst ist es niemand.
26: In Erwägung unserer Schwäche machtet ihr Gesetze, die uns knechten sollen.
21: Schnell landet der Brecht-Fan im Berliner Ensemble bei Brechts Witwe Helene Weigel.
25: Seine geistige Leistung und seine dichterische Leistung waren für mich immer maßstäblich. Das war so mein Übervater, ja.
21: Einem Millionenpublikum in der DDR bekannt wird der Schauspieler mit der unverwechselbaren, tiefsamtigen Stimme im 5-teiligen Fernsehfilm Daniel Druskert. Als Gegenspieler eines anderen DDR-Stars, Manfred Krug.
27: So eine lumpige LPG wie deine, die leite ich von Horbeck aus, nebenbei, per Telefon.
28: Bist du wirklich noch nie auf den Gedanken gekommen, dass du anderen wegnimmst, was du dir für Horbeck unter den Nagel reißt?
21: Mehr als 30 DEFA-Filme dreht er begeistert an den Ostberliner Theatern, bevor er zusammen mit seiner Frau Angelika Domröse 1980 die DDR nach West-Berlin verlässt. Nach ihrem Protest gegen die Ausweisung Wolf Biermanns aus der DDR bekommen beide kaum noch Angebote.
29: Es war eine Situation, wo ich nicht mehr vors Publikum hätte treten können. Dieser Beruf hat ja was mit Unmittelbarkeit zu tun, da muss man vorhanden sein.
21: Auch im Westen kann er als einer der wenigen DDR-Stars nahtlos an seine Erfolge anknüpfen. Spielt am Schiller-Theater in Berlin und in Wien am Burgtheater. Lehnt die Rolle eines Tatortkommissars ab und brilliert als Kiezkönig in Dieter Wedels König von St. Pauli.
25: Verkaufen kommt nicht in Frage. Das Lokal ist mein Leben.
30: Dann verabschiede dich mal davon.
21: Himmertate arbeitet mit den großen deutschen Regisseuren wie Wolf, Schlöndorff, Zadek und Fassbinder zusammen. Für ihn stehen die Fans jahrzehntelang im Theater oder an der Kinokasse Schlange.
0: Bavaria Halle 3. Gut, ich werde da sein. Wiedersehen, Frau Voss.
21: Schlitzohrig, düster, leidenschaftlich, kraftvoll und augenzwinkernd sind seine Rollen. Prämiert in Ost und West, unter anderem mit dem Nationalpreis der DDR, dem Adolf-Grimme-Preis und dem Bayerischen Fernsehpreis. Einer, der mit sich im Reinen war.
0: Das Land gewechselt, ich habe alle Theater gewechselt, ich habe mich nie festgesetzt, ich bin nie zum unkündbaren Typen geworden. Darüber bin ich sehr froh eigentlich.
21: Gestorben ist Himmertate im Alter von 85 Jahren, am 14. September 2016. Heute vor 10 Jahren.
5: Der Stichtag von Katharina Gulaikow.
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2: Mit Ina Kast und einem frisch gebackenen US Open Champion, Deutschlands bester Tennisprofi Alexander Zverev, hat nach den French Open nun auch in New York einen Grand Slam Titel gewonnen. Er setzte sich im Finale gegen den US-Amerikaner Ben Shelton in 4 Sätzen durch. Direkt nach dem verwandelten Matchball hörte sich das bei unserem Reporter Tim Brockmeier so an.
3: Kann ein Grinsen breiter sein als das des Deutschen, der deutschen Nummer 1 Alexander Zverev. Eben gerade noch mal mit der Faust in den Himmel von New York, in den Nachmittaghimmel. Hier ist es 5 vor 18 Uhr, 5 vor 6 in New York im Stadtteil Queens. Saß eben auf seiner Bank nach seinem verwandelten Matchball. Zuvor war er natürlich bei seinem Papa, bei seinem Coach, bei seinem Bruder, hat sie umarmt, bei seinem Athletiktrainer. Ist dann ganz großer Sportsmann rüber in die Box zum Team von Ben Shelton gegangen, hat dort alle beglückwünscht. Alexander Zverev ist Grand Slam Champion zum zweiten Mal, ist US Open Champion. Herzlichen Glückwunsch.
2: Alexander Zverev hat damit auch sehr gute Chancen, zu Deutschlands Sportler des Jahres gewählt zu werden. Wir gucken nun auf die SV Elversberg. Sie ist frech und sie hat Selbstvertrauen. Am dritten Spieltag in der Fußball-Bundesliga hatte der Aufsteiger nun den großen FC Bayern zu Besuch. Die Saarländer haben sich richtig teuer verkauft. Für Punkte hat es allerdings nicht gereicht. Matthew Gene Schön.
6: Es war ein knapper, aber verdienter Sieg der Bayern beim Aufsteiger aus Elversberg. 2:1 am Ende nach den Treffern von Lennart Kahl und Harry Kane. Auch wenn der Rekordmeister trotz zwischenzeitlich 70% Ballbesitz zumindest 12 Minuten lang um den Dreier zittern musste. Weil die SVE nach einer knappen Stunde durch Ex-Bayern-Spieler Maurice Krattenmacher per Traumtor zum 1:1-Ausgleich kam. Aber Vincent Kompany reagierte prompt und gewaltig, brachte Musiala, Diaz, Kimmich und Davies für die 25-minütige Schlussoffensive. Und die zeigte Wirkung. Nur 5 Minuten später erlöst Kane seine Bayern mit seinem ersten Saisontor. Nach dem 0:0 auf Schalke tut sich der Rekordmeister auch gegen den Aufsteiger aus dem Saarland schwerer als erwartet. Die 3 Punkte sind am Ende aber trotzdem hochverdient.
2: RB Leipzig atmet auf. Nach der Niederlage gegen Como in der Champions League konnten die Sachsen in der Bundesliga ein 5:0 gegen den Hamburger SV feiern. Der HSV ist nun mit 0 Punkten und 0:12 Toren Tabellenletzter. Das sagt HSV-Trainer Merlin Polzin zur aktuell schwierigen Situation.
7: Das gab es immer mal wieder, aber wichtig ist, wie gehst du in diesen Momenten miteinander um? Wie fängst du bei dir selbst an oder versuchst du auf andere zu schauen? Versuchst du selbst, Dinge dann besser zu machen? Versuchst du selbst voranzugehen? Und genau das machen die Jungs. Und deshalb muss sich keiner Sorgen um uns machen. Aber wir wollen natürlich anfangen, ein besseres Gesicht zu zeigen, um den HSV dann auch so zu vertreten, wie es angemessen ist.
2: Nächste Chance am kommenden Samstag zu Hause gegen Köln. Die US-Frauen haben sich den WM-Titel im Basketball geholt durch einen klaren Finalsieg über Frankreich. Die deutschen Basketballerinnen schließen die Heimweltmeisterschaft in Berlin mit Platz 4 ab. Sie unterlagen im Spiel um Bronze Spanien mit 58:81. Jakob Rüger, wie ist das Turnier aus deutscher Sicht einzuschätzen?
8: Also die Enttäuschung war im ersten Moment natürlich groß bei der DBB-Auswahl. Sie wollten die Chance auf die erste WM-Medaille nutzen, aber Spanien war einfach zu abgezockt. Unter dem Strich ist das Turnier dennoch ein historischer Erfolg, auch wenn es etwas dauern wird, bis die Spielerinnen das realisieren. Platz 4 ist die beste Platzierung in der Geschichte des deutschen Frauenbasketballs. Sie haben die vielen tausend Zuschauer in Berlin begeistert und vor allem wird der Viertelfinalsieg über Europameister Belgien im Gedächtnis bleiben. Die deutschen Basketballerinnen haben gezeigt, dass in der Zukunft mit ihnen zu rechnen ist.
2: In der Formel 1 hat der Italiener Kimi Antonelli den großen Preis von Spanien gewonnen. Es war schon sein 8. Sieg im 14. Saisonrennen. Jetzt ist erstmal eine 2-wöchige Pause. Danach geht es in Aserbaidschan für die Formel 1 weiter.
5: Das war der Sport mit Ina Kast.

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1: Um 3.29 Uhr mit Olaf Knapp. US-Präsident Trump hat Forderungen zurückgewiesen, das Tempo der Entwicklung von künstlicher Intelligenz wegen Sicherheitsbedenken zu drosseln. Aus Sicht von Trump stehen hinter derartigen Forderungen so wörtlich negative Kräfte. Angesichts der deutlichen Warnungen vor Gefahren für die Menschheit durch KI hatte der Chef des Unternehmens Anthropic, Amodei, zu einer Verlangsamung aufgerufen. Unterstützung erhielt er vom Chef des Konkurrenzunternehmens OpenAI, Altman, und dem Tech-Unternehmer Musk. Nach der Parlamentswahl in Schweden zeichnet sich ein Kopf-an-Kopf-Rennen ab. Der oppositionelle Mitte-Links-Block hat einen hauchdünnen Vorsprung vor dem Lager des konservativen Regierungschefs Kristersson. Aus Stockholm, Jana Sinram.
2: Nach Auszählung von etwa 3/4 der Stimmen sind die Sozialdemokraten der ehemaligen Ministerpräsidentin Magdalena Andersson stärkste Kraft. Sie erzielen laut den Hochrechnungen mit knapp 28% der Stimmen eines ihrer bisher schlechtesten Ergebnisse. Gemeinsam mit den drei anderen Parteien des linken Lagers haben sie derzeit aber eine hauchdünne Mehrheit. Die bisherige Opposition könnte auf 175 Mandate im Reichstag kommen, der rechte Parteienblock von Ministerpräsident Ulf Kristersson auf 174.
1: Kanzler Merz ist zum Arktis-Gipfel in Finnland eingetroffen, bei dem es unter anderem um Sicherheitsfragen geht. Merz traf sich zunächst mit dem finnischen Ministerpräsidenten Orpo. Anschließend fand ein Abendessen der teilnehmenden Staats- und Regierungschefs statt. Die Arktis war zuletzt geopolitisch in den Fokus gerückt, unter anderem durch das Interesse der USA. Eine mögliche AfD-Landesregierung in Sachsen-Anhalt könnte sich mit einer Kontrolle durch den sogenannten Bundeszwang konfrontiert sehen. Nach der CDU haben sich im Redaktionsnetzwerk Deutschland jetzt auch SPD, Grüne und Linke offen dafür gezeigt. Aus der Nachrichtenredaktion Viktor Kupka.
3: Der parlamentarische Geschäftsführer der SPD im Bundestag, Wiese, erklärte, dass es gut sei, dass das Grundgesetz Möglichkeiten vorsieht, verfassungsgemäßes Handeln eines Bundeslandes notfalls per Weisung zu erzwingen. Die parlamentarische Geschäftsführerin der Grünen, Mihalic, meint, alle demokratischen Kräfte seien gefordert, dieses Werkzeug zu nutzen. Zudem sei aber die Prüfung eines Parteienverbots dringend nötig. Ähnlich äußerte sich die Linke. Mit dem Bundeszwang kann die Bundesregierung mit Zustimmung des Bundesrates ein nicht kooperatives Land zur Erfüllung seiner Pflichten anhalten.
1: Das Wetter in Deutschland. Am Tage vom Saarland bis in den Südosten viele Wolken und gelegentlich Schauer. Sonst häufig trocken, Höchstwerte 17 Grad an der Müritz bis 27 Grad am Oberrhein. Dienstag im Südosten heiter, sonst gebietsweise Schauer, 20 bis 30 Grad, und am Mittwoch Schauer oder Gewitter, aber auch Sonne bei 15 bis 25 Grad. Das waren die Nachrichten.
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4: Um 3.32 Uhr mit aktuell nur einer Meldung. Die A9 Berlin Richtung Halle-Leipzig ist zwischen Thurland und Bitterfeld-Wolfen nach einem Unfall gesperrt.
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4: 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Der 25. Jahrestag am Freitag hat es noch einmal gezeigt. Der 11. September 2001 hat Spuren hinterlassen. Nicht nur in den USA, sondern in der ganzen Welt, auch in Deutschland. Und besonders in Hamburg, wo drei der Todespiloten herkamen, davon erzählt der NDR-Podcast Pearl Harbor. 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
5: Es ist schon dunkel auf der Autobahn, als Benam und sein Kollege sich auf den Heimweg machen. Benam, der 2001 noch Schüler war und dessen Vater aus Afghanistan stammt. Mittlerweile ist er Student und er will Journalist werden, macht gerade erste kleine Jobs in dem Bereich.
6: Im Rahmen der Recherche zu einer Geschichte über Salafisten in Aachen für die Zeit.
5: Benam studiert Islamwissenschaften, kennt sich also schon ganz gut aus auf dem Gebiet. Aber Salafismus, diese besonders strenge Strömung innerhalb des Islam, ist noch neu für ihn. Und die Eindrücke aus einer Moschee in Aachen, die wirken in ihm nach.
6: Damals war ich das erste Mal mit diesem Phänomen Salafismus überhaupt in Berührung getreten und konnte gar nicht fassen, was ich da sozusagen in Deutschland auch antreffe.
5: Jetzt sitzt Behnam also im Auto, auf dem Rückweg nach Hamburg und spricht darüber mit seinem Kollegen. Irgendwann in dieser langen Unterhaltung auf der Autobahn kommt Behnam so ein Gedanke.
6: Eigentlich würde ich gerne irgendetwas dagegen machen, dass solche Strukturen sich in Deutschland ausbreiten. Und das wäre ja aber nicht der Journalismus.
5: Journalistinnen und Journalisten berichten eben nur, aber greifen ja nicht aktiv ins Geschehen ein.
6: Ja, und während dieser langen Rückfahrt nachts aus Aachen wuchs dann sozusagen der Gedanke, warum eigentlich nicht zum Verfassungsschutz?
5: Behnam, der demonstrierende Teenie von damals, der mit der Vorliebe für Ärzte-Songs, der geht nach dem Studium der Islamwissenschaften tatsächlich zum Hamburger Verfassungsschutz. Er beginnt also für den Staat zu arbeiten und gegen Islamisten. Behnam findet, gerade Menschen wie er sollten eigentlich genau dahin, zum Verfassungsschutz. Menschen mit Einwanderungsgeschichte.
6: Tatsächlich war das etwas, was ich im Bewerbungsgespräch eingebracht hatte und gesagt habe, dass ich mich als Brückenbauer eigentlich verstehe, also Zugang zur deutschen Gesellschaft, aber auch zur migrantischen habe und da den Blick auch für beide entsprechend aufsetzen kann.
5: Und es klappt tatsächlich. Islamwissenschaftler werden zu der Zeit gesucht. 2008 geht's los für Behnam beim Hamburger Verfassungsschutz. Und er erlebt in der Behörde eine neue Phase der Terrorismusbekämpfung. Die Verfassungsschützer beobachten jetzt, die Terroristen, die radikalisieren sich mehr und mehr im Internet, in geschlossenen Foren, auf Social Media.
6: Das war so eine Zeit wilder Westen des Dschihadismus.
5: Er beobachtet in dieser Zeit auch mit Besorgnis, dass immer wieder junge Deutsche nach Pakistan und Afghanistan ausreisen, um sich dort dschihadistischen Gruppierungen anzuschließen. Das beschäftigt Behnam, dass junge Menschen sich hier mitten in Deutschland radikalisieren. Behnam hat damit heute allerdings nichts mehr zu tun. Er arbeitet nicht mehr beim Verfassungsschutz, sondern leitet jetzt an der Polizeiakademie in Hamburg die Forschungsstelle für strategische Polizeiforschung. Als wir dort mit ihm in seinem kargen Büro sitzen und auf die vergangenen 25 Jahre zurückblicken, da sagt er etwas, das mich nachdenklich macht.
6: Man sollte vielleicht vorsichtig sein, nicht in die Falle zu tappen, die Grundwerte, die aus unserer Verfassung sprechen, auf den Opferaltar zu legen, um vermeintlich mehr Sicherheit zu erlangen.
5: Ich merke richtig, wie es in ihm arbeitet, während er das sagt. Wie bedacht er seine Worte wählt. Ich verstehe seine Aussage als eine Art Mahnung. Dass eine Gesellschaft, so schockiert und ergriffen sie auch ist nach einem terroristischen Attentat, eben nicht alles über Bord werfen sollte, was sie ausmacht, zugunsten der Sicherheit. Und Sicherheit, das war ja eines der ganz großen Themen nach dem 11. September. Die Rasterfahndung, die Sicherheitsgesetze, die Prozesse. Irgendwie sollten die ja alle bewirken, dass Deutschland sich wieder sicher fühlen kann.
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7: Mit Konstanze Nastarowitz, hallo. Ja, Sie haben es gerade schon in den Nachrichten gehört. Wir beobachten in dieser ARD-Infonacht natürlich weiterhin die Lage in Berlin, wo am Abend vor einigen Stunden ein Auto am Rande des Christopher Street Day mehrere Menschen angefahren hat. Die Polizei spricht aktuell von einer toten Person und mehr als einem Dutzend Verletzten.
5: Ja, das bin ich. Ab und an arbeite ich nämlich auch als Moderatorin der ARD-Infonacht. Und das, was ich da gerade verkünde, das platzt Ende Juli mitten rein in unsere Arbeit an diesem Podcast. Da sind alle Interviews schon geführt. Und dann das. Ein neuer islamistischer Anschlag. Mitten in Berlin. Mal wieder in meiner Heimatstadt. In der Nacht bin ich erstmal mit den Breaking News und den Fakten beschäftigt. Die tröpfeln nur Stück für Stück zu uns ins Radiostudio. Die tote Person ist eine Frau. Der mutmaßliche Täter ist ein junger Deutscher. Seine Eltern stammen aus dem Libanon. Er flieht, wird von der Polizei aufgespürt und beim Zugriff erschossen. Und dann folgt bald darauf die Info, die mich und vermutlich auch ganz Deutschland schockt und fassungslos macht.
8: Der mutmaßliche Täter war Polizei bekannt, lief aber frei rum. Warum?
5: Dieser junge Mann, der war so ziemlich das Gegenteil eines Schläfers, also eines radikalisierten Menschen, der unter dem Radar bleibt. Solche Leute hatten die Ermittler ja nach dem 11. September fieberhaft gesucht. Nein, dieser mutmaßliche Täter, der war auf dem Radar. Also so richtig. Sein Fall war den Behörden bekannt. Er wurde überwacht, berichten Medien. Es gab sogar schon erste Kontakte mit einem Deradikalisierungsprogramm. Und trotzdem konnte niemand verhindern, dass er an diesem Samstagabend im Juli in Berlin auf dem CSD mit einem Auto in eine Menschenmenge gefahren ist. Auch in Andreas Lohmeier, dem Polizeibeamten, der damals die Rasterfahndung in Hamburg gemacht hat, ruft dieser neue Anschlag etwas hervor. Aus dem Urlaub in Südschweden schreibt er mir eine WhatsApp-Nachricht. Weist mich auf die schreckliche Tat von Berlin hin. Und dann dieser Satz. Insgesamt ist es furchtbar, dass dieses Thema uns bis heute in diesem Ausmaß belastet und beschäftigt. Die Erschütterung bleibt bei Lohmeier, auch 25 Jahre nach dem Attentat, das seine eigene Karriere als Polizist so sehr geprägt hat. Ich muss an das Gespräch denken, das ich mit ihm Monate vor dem Anschlag auf den Berliner CSD geführt habe. Über den 11. September und alles, was folgte. Da meinte er schon:
8: Und das ist ja nicht so, dass das jetzt irgendwie verschwunden wäre. Das gibt's als Bedrohung ja nach wie vor.
5: Er sollte Recht behalten. Der 11. September. Damit hat ganz viel angefangen, sagt der Ex-Polizist.
8: Einfach unvorstellbar schrecklich, was damit an Entwicklungen losgetreten wurde, in vielerlei Hinsicht. Ob das der anschließende Krieg ist, ob das Vorbehalte gegen Menschen mit anderem Glauben ist, ob das politische Entwicklungen sind, die damit befeuert wurden, die man sich einfach nicht wünschen kann in einer Demokratie. Das hat ganz viel ausgelöst, was alles besser nicht hätte sein sollen.
7: Was bleibt für Sie ganz persönlich von 9/11? Wie hat 9/11 Ihr Leben geprägt?
8: Es war für mich ein einschneidendes Erlebnis, dessen durchaus auch emotionalen Folgen bis heute anhalten. Es gibt zum Beispiel das Lied von Enya, das ich bis heute nicht hören kann. Die Hymne von 9/11.
5: Zu Hause, nach dem Interview, höre ich mir das Lied an und finde die vielen Videos auf YouTube von den einstürzenden Türmen in New York. Unterlegt mit diesem einen Song. Only Time. Von Enya. Das Lied war eigentlich als Liebeslied gedacht, hat dann aber wohl unverhofft vielen Menschen nach den Anschlägen Trost gespendet. Etwas daran scheint die Menschen damals gepackt zu haben. Vielleicht ja dieser irgendwie hoffnungsvolle Gedanke. Am Ende ist es nur die Zeit, die sagen kann, wie es weitergeht, die Wunden heilen lässt. Aber Moment, so enden wir jetzt noch nicht. Aus dem 11. September entstehen nämlich auch viele neue Wunden. Irgendwie bahnt sich der Hass weiter seinen Weg, fordert neue Opfer. Da ist der verheerende Krieg in Afghanistan, die vielen neuen Toten. Da sind die neuen, gefühlt nicht enden wollenden Terroranschläge. Und die neuen Terrororganisationen, wie der Islamische Staat. Und dann ist da die Stimmung. Auf den Hass der Attentäter folgt auch Hass in der Gesellschaft. Nach Terroranschlägen in Deutschland erleben viele Menschen mit Einwanderungsgeschichte eine Zunahme rassistischer Äußerungen und Übergriffe. Zwei Menschen, die solche Äußerungen auch persönlich betreffen, mit denen ist meine Kollegin Charlotte an einem Sommertag in Hamburg verabredet, einige Wochen vor dem Attentat in Berlin. An einem Ort, an dem sie ihre Kindheit verbracht haben. Die drei stehen vor einem Backstein-Mehrfamilienhaus in Hamburg-Hamm, im Osten der Stadt.
9: Da standen wir oben draußen auf dem Balkon, haben ausgeschaut Da hatte mein Cousin mir, als er kam, die ersten Karate-Schritte und Schläge beigebracht.
5: Das ist Behnam vom Anfang dieser Folge, der für den Hamburger Verfassungsschutz gearbeitet hat. Und das Lachen, das kommt von Obay Zeit, seinem Cousin. Das ist der Apotheker, bei dem nach dem 11. September 2001 plötzlich die Polizei vor der Tür stand. Behnam und Obay, die kennen sich, seit sie Kinder sind. Behnam ist ja in Hamburg geboren und groß geworden. Sein Vater stammt aus Afghanistan. Ende der 80er ist dessen Bruder nachgezogen nach Deutschland. Mit dabei war auch Obay, Behnams Cousin. Früher, da hießen beide Said mit Nachnamen. Jetzt trägt Behnam den Namen seiner deutschen Mutter, Heidenreuter. Und seitdem, sagt er, hat sich was verändert für ihn.
9: Dass gerade wenn ich mich telefonisch irgendwo melde, ist einiges deutlich einfacher geworden. In der Rückschau würde ich jetzt sagen, ist da tatsächlich was dran.
5: Sein Cousin Obay wiederum, der hat mit seinem Nachnamen Said immer wieder Probleme am Flughafen, erzählt er, an der Passkontrolle.
10: Also alle die, meine Mitreisenden, die gehen alle durch. Und bei mir steht so, zum Beamten bitte. So, dann gehe ich zum Beamten und der lässt sich richtig Zeit.
5: Sein Pass wird kontrolliert, sagt er. Intensiver als bei anderen. Obwohl er deutscher Staatsbürger ist, seit über 30 Jahren.
10: Ich habe mal gefragt, womit das überhaupt zu tun hat. Dann haben die wirklich gesagt, das ist ihr Name, Zeit. Ändern will ich ihn ja nicht. Und es kann auch nicht sein, dass ich dann ewig damit rechnen muss, immer 10 Minuten mehr mit einkalkuliere, dass ich am Flughafen von irgendwelchen Beamten belästigt werde. Ich sage wirklich belästigt.
5: Manchmal fragt er sich, ob das immer noch was mit damals zu tun hat. Mit diesem Besuch der Polizei, kurz nach 9/11. Ob er da was Falsches gesagt oder getan hat. Obwohl die Polizei sich danach ja nie wieder gemeldet hat. Wir waren nicht mit dabei am Flughafen mit Obay Zeit, müssen uns da auf seine Erzählung verlassen. Aber Ähnliches hören wir auch von anderen Gesprächspartnern. Obay Zeit findet, es hat sich was verändert in Deutschland. Muslime stünden unter Generalverdacht. Immer wieder. Vor allem nach Terroranschlägen. Und der Aufstieg der AfD, der hat damit auch was zu tun, glaubt er.
10: Das hätte man sich vor dem 11. September nie erträumt, dass das passieren würde. Es ist jetzt passiert.
5: Wir wollen hier nicht die These aufstellen, dass sich das alles einzig und allein auf den 11. September zurückführen lässt. Das wäre zu kurz gedacht. Es ist viel passiert in den vergangenen 25 Jahren. Vieles, was Einfluss auf Meinung und Verhalten in unserer Gesellschaft hatte. Vieles, was mir mehr in Erinnerung ist als der 11. September. Aber so viel kann man wohl sagen, auch der 11. September hat die deutsche Gesellschaft geprägt. Und jetzt sprechen Menschen wie Obay Zeit und Behnam Heidenreuter immer häufiger über ihre Zukunft in dieser Gesellschaft. Und ob sie hier überhaupt noch eine haben, wenn eine Partei wie die AfD an die Regierung kommen könnte. So wie rechte Parteien anderswo in Europa. Björn Höcke von der AfD warnt bei Welt TV am 11. April 2024 vor der Islamisierung Deutschlands. Er macht ein Bedrohungsszenario auf.
11: Indem wir vor allen Dingen die Einwanderung erstmal aus dem islamischen Kulturkreis beenden. Wir dürfen nicht mehr Menschen muslimischen Glaubens in Deutschland grundsätzlich, es mag Einzelfälle geben, aber grundsätzlich aufnehmen. Ich halte das für eine große Gefahr auch für den Bestand unseres demokratischen Rechtsstaates. Und verstehen Sie mich bitte nicht falsch.
12: Sie stellen Millionen Muslime unter Generalverdacht, Herr Höcke.
11: Das wusste ich, dass das kommt.
12: Ja, klar.
11: Nochmal.
5: Den AfD-Politiker Björn Höcke und seine Reden findet der Muslim Obay Zeit verstörend.
10: Und dann denkt man so, okay, jetzt lass mal einen Björn Höcke Innenminister werden irgendwann. So, herzlichen Glückwunsch.
5: Obay denkt also schon sehr konkret darüber nach, was er macht, falls die Anfeindungen noch weiter zunehmen. Vielleicht sogar ins Ausland?
10: Wenn man sowas hört, würden Sie nicht an meiner Stelle auch mal ein Hintertürchen offen haben wollen? Da denkt man schon drüber nach. Was sehr, sehr traurig ist, finde ich. Weil ich meine, wir sind ein Teil der Gesellschaft. Und wenn wir als ein Teil der Gesellschaft, und ich betrachte wirklich unsere Familie auch wirklich als ein Teil der Säule dieser Gesellschaft, und wenn wir schon drüber nachdenken, irgendwann mal das Land zu verlassen zu müssen, was sollen die machen, die jetzt gerade hier angekommen sind und wirklich auf eine bessere Zukunft hoffen?
5: Während Obay das sagt, steht Behnam neben ihm. Anders als sein Cousin musste Behnam nie fliehen. Er ist hier in Deutschland geboren.
9: Wir haben schon oft darüber gesprochen, insofern kenne ich das und ich kann es auch nachvollziehen. Aber ich finde es halt ein sehr bedenkliches Alarmsignal für die Gesellschaft, weil eigentlich gut gebildete Menschen, die hier auch seit Jahrzehnten wohnen, dass die sich im Moment auch aktiv damit beschäftigen müssen, damit Zeit aufwenden, Ressourcen aufwenden, um sich Gedanken über eine mögliche Ausweichsituation zu machen.
5: Obeid und sein Hintertürchen, das ist kein extremer Einzelfall. Wir haben davon in unserer Recherche immer wieder gehört. Von einem Plan B. Auch von Humaira Hakimi, der Bremer Juristin, die damals Studierenden geholfen hat, die Angst vor der Rasterfahndung hatten. Sie ist ja wie Obeid aus Afghanistan geflohen, als sie noch ein Kind war. Und auch sie hat meiner Kollegin Charlotte erzählt.
13: Ich habe einen Notfallkoffer, ja. Etwas, womit ich als Kind groß geworden bin in Afghanistan. Das ist jetzt für uns eine Selbstverständlichkeit, ja.
5: Der Notfallkoffer, von dem sie da spricht, das ist genau genommen ein Rucksack, ergänzt sie noch in einer Sprachnachricht. Ein Rucksack mit ein paar Wechselklamotten für sich und ihren Sohn. Bisschen Bargeld.
13: Also jetzt nicht wirklich Duschzeug oder so, sondern wirklich das Nötigste.
5: Auch Hakimis Welt hat sich nach dem 11. September verändert. Plötzlich wurde auch sie in Deutschland von manchen nicht mehr akzeptiert.
13: Es hat einen Nährboden für Rassismus geschaffen. Das hat diese Diskriminierung quasi salonfähig gemacht.
5: Dass ein Bundeskanzler von Problemen im Stadtbild spricht. Dass auf Sylt rassistische Parolen gegrölt werden. Dass die AfD den Begriff Remigration salonfähig macht. All das macht Humaira Hakimi und ihrer Familie Angst.
13: Mein Vater fragte mich, muss man denn jetzt noch mal fliehen? Das hat mich zutiefst verletzt, die Frage.
5: Sie hat ein Auto gekauft, erzählt sie. Passt auf, dass es immer voll getankt ist. Mit genug Platz für sich, ihren Sohn, ihre Eltern und einige Koffer. Für den Fall der Fälle. Humaira Hakimi hätte das lange nicht für möglich gehalten.
13: Nein, nicht mal in meinen Albträumen. Denn ich habe ja auch mir irgendwann ein Haus gekauft, weil ich gedacht habe, so, das ist ja zu Hause. Ich habe ja hier mein Haus und meinen Garten und hier werde ich alt.
5: Und jetzt fragt sie sich manchmal, ob sie so lange überhaupt noch in Deutschland bleiben kann. Aber jemand, der schon mal geflohen ist, der lernt nicht nur immer auf der Hut zu sein. Der lernt auch, die Hoffnung nicht aufzugeben.
13: Also mir gibt Hoffnung, wenn ich mein Kind, also mit meinem Sohn und seinen Freunden sehe, wie sie zusammen spielen, sprechen, ihre Sprachen mixen. Also es ist wirklich die Bandbreite von allen Religionen, Sprachen und Farbtönen. Also ja, die geben mir Hoffnung. Und es ist immer ein Fünkchen Hoffnung da. Weil wenn keine Hoffnung da ist, dann habe ich resigniert. Und das ist ein No-Go.
5: Zum Ende dieser Recherche geht's für mich nun dahin, wo alles angefangen hat. Ich fliege nach New York, zu den Türmen und dem, was davon geblieben ist. An den sogenannten Ground Zero, die Gedenkstätte für die Opfer von 9/11.

0: eine Sprachnachricht.
1: Und auch die Symbolik ist super gemacht mit diesen tiefen Löchern und diesem Wasser, was darunter fließt. Also so, man sieht richtig irgendwie, finde ich, was für ein Loch das hier reingerissen hat, sage ich mal.
0: Und dann lese ich den Namen von Sibylle Dirks Bruder. Christian. Der Hamburger Freigeist, der für eine Messe im World Trade Center war.
1: Das ist schon irgendwie ein ganz besonderes Gefühl, jetzt auch die Geschichte hinter dem Namen ein Stück weit besser zu kennen, muss ich sagen.
0: Auch Sibylle Dirks war schon mal da, am Ground Zero. Kurz nach dem Tod ihres Bruders, damals noch in den Ruinen. Und auch Jahre später zu einer Gedenkfeier. Schön geworden ist es da, sagt sie. Beruhigend mit dem fließenden Wasser. Die Trauer um ihren Bruder steckt auch heute noch tief in ihr drin, sagt sie. Wehmut nennt sie dieses Gefühl. Ein gerahmtes Foto hat sie noch bei sich stehen. Auch den alten Trenchcoat von Christian hat Sibylle losgelassen. Den hatte sie lange Zeit noch als Erinnerung in ihrer Garderobe hängen.
2: 22 Jahre, 23 Jahre hing der bei uns. Und letztes Jahr war mein jüngerer Sohn in New York und hat den mitgenommen. Und der hängt jetzt in dem Museum von den Angehörigen. Die haben sich irre gefreut.
0: Und Sibylle hat auch eine Art Lehre für sich gezogen aus diesem Schicksalsschlag. Und die hat auch mit dem Weitermachen und mit Hoffnung zu tun.
2: Ich mache, wenn ich etwa einen Plan habe, einen Wunsch, dann mache ich das sofort. Ich warte nicht mehr. Das habe ich mir wirklich abgewöhnt, auf irgendwas zu warten. Ich mache, wenn mir etwas wichtig ist, mache ich es zeitnah. Das ist meine Lehre aus dem 11. September.
0: Dass viele Menschen irgendwann angefangen haben, misstrauisch auf diejenigen zu gucken, die aus denselben Ländern stammen wie die Mörder ihres Bruders, das hat Sibylle nie so richtig verstanden.
2: Meine Kinder hatten ganz viele iranische Mitschüler oder auch afghanische Mitschüler. Und da wären die nie auf die Idee gekommen, denen Vorwürfe zu machen. Nein, ich weiß nicht, was wir als Gesellschaft besser machen können. Dieser Hass muss, also dieser, das ist ja ein extremer Hass, den ich gar nicht nachvollziehen kann. Und die, die da umgekommen sind, die ganzen Opfer, sicherlich auch nicht.
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3: Künstliche Intelligenz entwickelt sich so schnell, dass sie zur Gefahr wird. Das sagen keine Technikgegner, sondern die Chefs der wichtigsten KI-Unternehmen aus den USA. Sie fordern deshalb, dass ihre Branche strenger kontrolliert wird. Das befürwortet auch unsere Gastkommentatorin Simone Schmollack von der Taz. An den apokalyptischen Vorhersagen der KI-Unternehmen hat sie aber Zweifel.
5: Beruhigen Sie sich, das Ende der Menschheit ist nicht in Sicht. Auch wenn große KI-Firmen das gerade suggerieren. Es stimmt zwar, dass KI aus dem Ruder laufen kann, aber vieles deutet darauf hin, dass hinter der Panikmache der KI-Bosse auch eine Marketingstrategie steckt. Denn KI ist menschengemacht. Und wer sonst, wenn nicht die KI-Firmen selbst, können ihre eigenen Systeme regulieren und sogar stoppen, statt andere aufzufordern, das für sie zu tun. Bevor eine künstliche Intelligenz die Welt vernichtet, sind die KI-Firmen möglicherweise selbst kaputt gegangen, nämlich pleite. Die Entwicklung von Modellen, die alles zunichte machen, kostet nicht nur jede Menge Geld, sondern auch riesige Mengen Energie. In Rechenzentren, die es auch in absehbarer Zukunft nicht geben dürfte.
3: Die Meinung unserer Gastkommentatorin Simone Schmollack von der Taz. Einige andere Medien nehmen die Warnungen deutlich ernster. Die Frankfurter Rundschau etwa attestiert der KI eine zerstörerische Kraft für Menschen, Firmen und ganze Staaten. Und die Hannoversche Allgemeine schreibt:
6: Von außen mag mancher denken, Klimaangst, Kriegsangst, Terrorangst, danke, Bedarf an Ängsten ist gedeckt. Doch es geht um mehr. KI ist mutmaßlich der größte Wendepunkt in der Menschheitsgeschichte seit Zähmung des Feuers. Den wenigen, die hier vorangehen und einen Blick in den Abgrund werfen konnten, sollte man Glauben schenken. Wer

0: Dinge schleifen lässt, landet bei Goethes Zauberlehrling. Hier baut sich ein Tsunami auf, dessen Wucht imstande scheint, die Menschheit auszulöschen.
1: Deshalb fordern die meisten Medien, dass die Entwicklung neuer Modelle strenger reguliert wird. Unter anderem die Süddeutsche Zeitung.
0: Die Geschichte kennt keine Beispiele dafür, dass die Abwesenheit jeglicher Regulierung auf Dauer förderlich oder überhaupt praktikabel wäre. Als US-Behörden bei der Aufsicht von Boeing nachließen, stürzten Flugzeuge ab. Und selbst im Kalten Krieg ist es der Welt gelungen, im Umgang mit Atomwaffen grundlegende Regeln aufzustellen. Erst recht benötigt jetzt die mächtigste Technologie der Geschichte staatliche Aufsicht.
1: Die Pforzheimer Zeitung schlägt vor, dass die Regelungen der Europäischen Union ein Vorbild sein könnten.
0: Der AI Act verlangt von Anbietern besonders mächtiger Modelle transparenztechnische Dokumentation, Risikoanalysen und Schutzmaßnahmen. Für Modelle mit systemischen Risiken gelten zusätzliche Pflichten. Das ist kein Bremsklotz, sondern die Regel, die für Flugzeuge, Arzneimittel und Kernkraft selbstverständlich ist. Erst testen, dann auf die Gesellschaft loslassen. Nötig sind unabhängige Prüfungen vor dem Einsatz neuer Modelle, Meldepflichten für Sicherheitsvorfälle und die klare Haftung für Konzerne. Der Geist muss nicht zurück in die Flasche gestopft werden, aber er gehört an die Kandare.
1: Das waren die Standpunkte, zusammengestellt hat sie Johannes Zuber.

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1: Um 4 Uhr mit Olaf Knapp. Der deutsche Tennisprofi Alexander Zverev hat die US Open gewonnen. Im Finale von New York besiegte er den US-Amerikaner Ben Shelton in 4 Sätzen. Aus der Sportredaktion Ina Kast.
2: Es dauerte ein paar Sekunden, bis Alexander Zverev realisierte, dass er gerade seinen zweiten Grand-Slam-Titel gewonnen hatte. Dann erst riss er die Arme nach oben. Der 29-Jährige zeigte früh im Match starke Nerven, wirkte nicht sonderlich nervös. Für den Deutschen war es bereits das 6. Grand-Slam-Finale, für den jungen Shelton das 1. Zverev verlor zwar den 3. Satz, konnte aber zu Beginn des 4. Satzes früh ein Break holen und setzte sich nach 3,5 Stunden durch. Nun darf er sich also als erster deutscher Tennisspieler seit Boris Becker US Open-Sieger nennen.
1: Bundeskanzler Merz ist beim sogenannten Arktis-Gipfel im finnischen Rovaniemi. Dort wollen die EU und Anrainerstaaten der Region über wichtige strategische Fragen sprechen. Die Arktis-Region war zuletzt in den geopolitischen Fokus gerückt. Aus Brüssel Thomas Spickhofen.
3: Weil das Eis in der Arktis schmilzt, werden manche Seewege besser nutzbar und wichtige Rohstoffe leichter zugänglich. Das macht diese Region strategisch immer bedeutsamer. Von den USA über Russland bis China, alle haben zunehmend Interessen an der Arktis. Die EU hat sich bereits vor 5 Jahren mit einem 20-Seiten-Papier eine Art Arktis-Strategie gegeben. Da ging es vor allem um wirtschaftliche und klimapolitische Aspekte, um Forschung und Erschließung. Diese Strategie wird nun angesichts der sich rapide wandelnden geopolitischen Lage schon wieder überarbeitet. Das Ergebnis soll im Herbst vorliegen.
1: Bei den Kommunalwahlen in Niedersachsen ist die CDU nach ersten Zahlen wieder stärkste Kraft geworden. Laut einer Hochrechnung von Infratest DIMAP im Auftrag des NDR kommt die CDU auf 27,7%, dann folgt die SPD mit 24,5%. Beide Parteien haben mehrere Prozentpunkte verloren. Auf Platz 3 sieht die Hochrechnung die AfD, die mit 16,5% deutlich zulegen konnte, gefolgt von den Grünen und den Linken. Israels Regierung will den gerade in Venedig preisgekrönten Regisseuren einer Gaza-Dokumentation die Staatsbürgerschaft entziehen. Kulturminister Zohar warf den beiden Filmemachern Verrat am Staat Israel vor. Die Dokumentation NASA war am Samstag beim Filmfestival von Venedig mit dem Spezialpreis der Jury ausgezeichnet worden. Darin berichten israelische Militärvertreter und Geheimdienstler anonym von der Tötung palästinensischer Zivilisten. Das Wetter in Deutschland. Am Tage vom Saarland bis in den Südosten viele Wolken, gelegentlich Schauer, sonst häufig trocken. 17 Grad an der Müritz bis 27 Grad am Oberrhein. Dienstag im Südosten heiter, sonst gebietsweise Schauer, bei 20 bis maximal 30 Grad. Es ist 4.03 Uhr.
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5: Die A2 Oberhausen Richtung Dortmund ist zwischen Kreuz Oberhausen und Dreieck Bottrop wegen Bauarbeiten bis 5 Uhr gesperrt. Die A9 Berlin Richtung Halle Leipzig ist zwischen Thurland und Bitterfeld-Wolfen nach einem Unfall gesperrt. Die A40 Essen Richtung Dortmund ist zwischen Dreieck Bochum West und Bochum Zentrum gesperrt wegen Bauarbeiten und das noch für 2 Wochen. Und abschließend noch die A46 Düsseldorf Richtung Wuppertal. Die Strecke ist zwischen Düsseldorf-Bilk und Holthausen bis 5 Uhr, also eine knappe Stunde noch, in beiden Richtungen gesperrt. Da, wo es geht, Ihnen eine gute Fahrt.
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5: Aus dem Studio von NDR Info in Hamburg begrüßt Sie Philipp Kaber. Guten Morgen an diesem noch ganz frühen Montag. Was passiert mit Bundeskanzler Friedrich Merz, falls die CDU am kommenden Wochenende in Mecklenburg-Vorpommern an der 5%-Hürde scheitert? Angesichts der Debatten um die Folgen der Sachsen-Anhalt-Wahl warnt CSU-Chef Markus Söder vor einem Scheitern der schwarz-roten Koalition im Bund. Dies würde nur der AfD helfen. Von der CSU werde Merz nicht gestürzt, versicherte Söder. Er rief dazu auf, die eingeleiteten Reformen voranzubringen. Aus München, Hans-Joachim Viehweger.
6: Es wäre ein Desaster, wenn kurz nach dem Scheitern der Ampel die nächste demokratische Regierung scheitern würde. Und das in noch kürzerer Zeit, sagte der bayerische Ministerpräsident und CSU-Vorsitzende zum Auftakt einer Vorstandsklausur seiner Partei. Für die AfD wäre das so etwas wie ein Elfmeter ohne Torwart. Alle in der Berliner Koalition müssten sich jetzt am Riemen reißen und einen Zacken zulegen. Stillstand sei der beste Treibstoff für die AfD. Söder erneuerte seine Absage an jede Form der Zusammenarbeit mit der AfD. Man müsse aber Themen ansprechen, die von der AfD adressiert würden, und dürfe diese nicht in der Ecke liegen lassen. Sachsens Ministerpräsident Michael Kretschmer, der als Gast zur CSU-Klausur gekommen war, kritisierte die Politik der Bundesregierung deutlich. Das Schlimmste wäre, wenn alles so weiterginge wie bisher. Er wünsche sich in der aktuellen Phase ein CSU-Gehen in der Politik. Darunter versteht Kretschmer, der auch stellvertretender CDU-Vorsitzender ist, sich mehr den Menschen zuzuwenden und nicht nur erklären oder gar belehren zu wollen. Gefragt, ob Friedrich Merz der richtige Kanzler sei, sagte Kretschmer, es müsse mehr über Inhalte als über Personalien gesprochen werden.
5: Eines ist nach der Wahl in Sachsen-Anhalt bemerkenswert, nämlich das, was nicht gesagt wird. Zuspruch für Kanzler Merz aus der ersten Reihe der Union war kaum zu vernehmen. Kommt der Kanzlertausch oder nicht und was würde er bringen? Mit diesem Kanzler sind keine Wahlen mehr zu gewinnen, das sagt die Bundesschatzmeisterin der Jungen Union, Clara von Nathusius. Im ARD-Bericht aus Berlin hat Matthias Deiß mit ihr gesprochen über die unionsinterne Kritik an Friedrich Merz und die Kritik an seinem Kurs als CDU-Chef. Laut CDU-Generalsekretärin Franziska Hoppermann sei man auf dem richtigen Weg. Was sagt dazu die Bundesschatzmeisterin?
7: Ja, ich weiß nicht, welcher Weg das sein sollte. Und im Zweifel würde ich sagen, wissen das auch ganz schön viele Bürger da draußen nicht.
8: Wie muss es denn weitergehen? Also Sie sagen ja in Ihren vielen Videos, es muss einen inhaltlich anderen Kurs geben. Sie sagen auch, der Kurs der Brandmauer ist falsch. Stattdessen soll die CDU sich inhaltlich abgrenzen von Linken und auch von der AfD. Wie meinen Sie das?
7: Also ich glaube, dass die Brandmauer, und ich kann da jetzt nur für mich sprechen, ein gescheitertes Projekt ist. Das kann ich auf jeden Fall sagen. Ich glaube, die Frage ist aber auch nicht so sehr, gegen wen grenzen wir uns ab, sondern was wollen wir als CDU? Wir haben die letzten Jahre damit verbracht, ist ja jetzt auch witzig für die Brandmauer, ist ja jetzt plötzlich keiner mehr zuständig irgendwie, aber wir haben die letzten Jahre explizit nur damit verbracht, zu definieren, gegen wen oder was wir sind und nicht zu definieren, wofür wir stehen. Und dahin muss die Union jetzt dringend kommen. Und auf dem Weg, muss ich ganz ehrlich sagen, befinden wir uns als CDU, glaube ich, noch nicht so richtig.
8: Am Ende wird es ja immer konkret. Heißt das jetzt in Sachsen-Anhalt auch, es sollte am Ende doch Sondierungsgespräche mit der AfD gehen, damit man dann abprüft, ob es zusammenpasst oder nicht?
7: Ich finde, wenn wir eingeladen werden, sollten wir erstmal mit jedem sprechen. Und dann muss man schauen, was in diesen Gesprächen tatsächlich bei rauskommt. Ich glaube, wir haben klare Maßstäbe, wofür die CDU steht. Die sind in Bund und in Ländern aber auch noch mal anders. Wichtig ist zu sagen, der Bürger versteht gerade nicht, wie Konsistenz oder Kohärenz für die CDU bedeutet. Bei der Linkspartei in Sachsen lassen wir uns den Haushalt mitdulden. In Thüringen koalieren wir mit dem BSW, aber mit der AfD sprechen wir nicht. Das widerspricht den Unvereinbarkeitsbeschlüssen, die wir als CDU haben. Und deswegen gehören auch die tatsächlich in der jetzigen bestehenden Form einfach abgeschafft. Damit wir dem Bürger auch wieder klar signalisieren, wofür stehen wir und eben nicht nur tatsächlich wogegen.
8: Ist denn aus Ihrer Sicht das Problem zu wenig konservative Politik oder zu wenig glaubwürdige Politik?
7: Ich glaube, es geht vor allem darum, dass man einfach mal wieder dazu steht, wofür man mal gesagt hat, dass man antritt. Ich finde, die Migration ist eigentlich ein hervorragendes Beispiel. Wir haben gesagt, wir stehen für eine klare Migrationspolitik. Wir wollen diejenigen, die ausreisepflichtig sind, auch aus diesem Land bringen. Jetzt haben wir über 250.000 ausreisepflichtige Menschen in diesem Land. Und man kann keinem Bürger mehr glaubhaft vermitteln, dass der Staat versagt, darin diese Menschen zu finden und sie schlussendlich potenziell auch außer Landes zu bringen. Keiner da draußen versteht, dass das so ist. Deswegen müssen wir sagen, der Staat versagt nicht, sondern mit uns als Union kriegt ihr diese Politik. Schlussendlich dann auch nur in Koalitionen zu gehen, mit denen man dann halt auch diese Politik ermöglicht.
8: Haben wir gerade im Beitrag schon gesehen, Sie haben wirklich unzählige Social-Media-Videos gepostet, sehr erfolgreich, viel Zustimmung. Was muss die CDU in den sozialen Netzwerken denn anders machen, um diese Netzwerke eben nicht der AfD zu überlassen? Oder Markus Söder?
7: Ja, er macht das tatsächlich gar nicht schlecht. Ich glaube, das hat Merz ja auch schon, oder hat der Bundeskanzler ja durchaus auch richtig angesprochen. Natürlich müssen wir auch anders lernen zu kommunizieren. Wir müssen dahin gehen, wo die Bürger sind. Meine Partei erklärt immer noch unseren Bürgern hier, dass wir zu ihnen gehen müssen und dass wir Wahlen nicht im Internet gewinnen. Jede Wahl gewinnt man im Internet, weil sich jeder von uns täglich mehrere Stunden dort befindet. Und deswegen müssen wir dahin gehen. Aber man muss schlussendlich auch sagen, Wir kriegen schlechte Politik auch nicht gut verkauft, wenn sie weiterhin schlecht bleibt. Deswegen ist der Hauptanker, den die Union jetzt machen muss, gute Politik zu machen und nicht nur gegen was zu sein, sondern vor allem für was.
8: Wir müssen, wird Sie nicht wundern, natürlich auch noch über den Kanzler sprechen. Welche Reaktion hätten Sie sich denn von ihm nach der Sachsen-Anhalt-Wahl als Reaktion auf dieses katastrophale Ergebnis gewünscht?
7: Ich hätte mir vor allem einfach Ehrlichkeit gewünscht. Und schlussendlich hätte ich mir auch gewünscht zu sagen, das bedeutet nicht, dass wir mit der AfD weiter so verfahren können, wie wir verfahren können. Der Bundeskanzler hat in seiner Regierungserklärung am Mittwoch die ethnische Säuberung angesprochen bei der AfD. Wir können nicht sagen, wir werfen der einen Partei ethnische Säuberung vor, sind aber weiterhin irgendwie für die Brandmauer und schlussendlich dann aber auch noch gegen das Verbotsverfahren. Das eine geht mit dem anderen nicht zusammen. Wären wir wieder bei einer Konsistenz. Wir müssen entscheiden, wofür wir als Union stehen. Und ich hätte mir einfach gewünscht, dass er sagt, ey, wir als Union, wir stehen für die soziale Marktwirtschaft. Was bedeutet das in einem Jahrzehnt, in dem die KI revolutionär den Arbeitsmarkt umkrempeln wird? Wir stehen dafür, dass wir die Migration angehen. Wir stehen dafür, dass wir endlich wieder Politik für Familien in unserem Land machen. Wir sprechen dauernd über den demografischen Wandel, über unsere sozialen Sicherungssysteme wie die Rente. Wir machen keine Familienpolitik mehr. Und das ist ein originäres Thema der Union gewesen. Ich will, dass sich Kinder kriegen, wirklich wieder lohnen kann in diesem Land. Und das hätte ich mir gewünscht. Ich hätte mir nicht gewünscht, dass man sich wieder nur an der Partei abarbeitet. Ob die jetzt die absolute Mehrheit bekommt oder nicht, spielt dabei überhaupt keine Rolle.
8: Sie sagen ebenso deutlich, mit Merz ist keine Zukunft mehr zu machen für die CDU. Was heißt denn das konkret?
7: Friedrich Merz hat, und das ist das, was ich in den Reaktionen auf Tausende, auf die Videos von mir bekomme und auch auf jegliche Beiträge, E-Mails etc. Wir haben ein massives Glaubwürdigkeitsproblem. Das ist nicht nur an Friedrich Merz aufgehängt, aber auch, und deswegen glaube ich leider, sind mit diesem Bundeskanzler keine Wahlen mehr zu gewinnen.
8: Heißt nicht nochmal antreten?
7: Heißt nicht nochmal antreten.
5: Sagt Clara von Nathusius, Bundesschatzmeisterin der Jungen Union, im ARD-Bericht aus Berlin. So viel Einigkeit ist selten an der Spitze der amerikanischen KI-Branche. Das Unternehmen OpenAI verschiebt seinen Börsengang. Eigentlich war der Börsenstart noch in diesem Jahr geplant gewesen. Zuvor hatte sich schon Dario Amodei, der Chef des Konkurrenten Anthropics, zu Wort gemeldet. Auch er hat Sicherheitsbedenken und befürwortet eine Regulierung der Branche. Der Wettlauf um die Entwicklung künstlicher Intelligenz müsse dringend verlangsamt werden, schreibt Amodei in einem Essay auf seiner Website. Aus San Francisco, Gabi Biesinger.
9: Jacob Coxon, ein ehemaliger Mitarbeiter der KI-Konzerne OpenAI und Anthropic, hatte die Diskussion um die Risiken künstlicher Intelligenz in den vergangenen Tagen in den USA wieder heftig angefacht, indem er Szenarien prophezeite, die die Menschheit auslöschen könnten, wie die Entwicklung von Biowaffen und tödlichen Infrastrukturattacken.
10: There's a lot of ways hacking critical infrastructure, extinction-level bioweapons.
9: Und Anthropic hatte in einem Sicherheitsbericht vergangene Woche selbst von Versuchen gesprochen, sein KI-Modell Claude für böswillige Aktivitäten zu nutzen, die etwa die Entwicklung biologischer Waffen unterstützen könnten. Jetzt legte Anthropic-Chef Dario Amodei in einem Essay nach und pflichtete seinem Ex-Mitarbeiter Coxon grundsätzlich bei, wie er im Sender CNN ausführte.
11: I agree with Jacob much more than I disagree with him.
9: KI könnte sich so schnell entwickeln, dass ein solches System in der Lage wäre, innerhalb von 6 bis 12 Monaten das gesamte Internet zu übernehmen, mit Folgeschäden in Milliardenhöhe.
11: The way to take the right paths is for the industry to work together.
9: Darum sei der richtige Weg, dass die Branche zusammenarbeite und den Wettlauf um die Entwicklung künstlicher Intelligenz verlangsame. Andererseits dürfe man auch nicht zu zögerlich werden.
11: If we go too slow, I still believe that the wrong people will be in charge of the technology.
9: Dann bestünde die Gefahr, dass die falschen Kräfte die Federführung der Entwicklung übernehmen würden. Amodei fordert KI-Unternehmen auf, Leitplanken für ein kontrolliertes Fortschreiten an der technologischen Spitzenfront einzuführen, etwa eine Selbstverpflichtung, externe Prüfer mit umfassenden Zugriffsrechten im eigenen Haus zu beschäftigen, wie es sie beispielsweise in der Finanzbranche gäbe. Und Regierungen, ob demokratisch oder nicht, sollten sich abstimmen, um gemeinsame Sicherheitsstandards zu etablieren, so Amodei. Zustimmende Äußerungen zu seinen Vorschlägen kamen im Netz binnen kurzer Zeit von OpenAI-Chef Sam Altman und Ex-AI-Chef Elon Musk.
11: I'm very grateful to see support by Sam Altman, by Elon Musk.
9: Von der US-Regierung erwartet Amodei jetzt, dass sie gemeinsam mit der Branche dafür Sorge trage, KI-Sicherheit verbindlich zu machen.
11: And the government can make sure that we're trying to work together on making the system safe.
9: Die Sicherheitsexpertin Juliette Kayyem, ehemalige Staatssekretärin im US-Innenministerium, warf den KI-Firmen Scheinheiligkeit vor. Sie hätten gesetzliche Regulierungen bisher verhindert und würden sie nun ganz plötzlich befürworten.
12: Those are the very ones that are stopping congressional movement on AI safety.
9: Die US-Regierung von Präsident Donald Trump hat die Zügel in Sachen KI-Sicherheit bisher locker gelassen, betonte immer wieder, den weltweiten KI-Wettlauf gewinnen zu wollen und nicht einzuhegen. Andererseits wird im Kongress ein Kill-Switch-Gesetz diskutiert, mit dem man außer Kontrolle geratene KIs abschalten könnte. Noch weitergehen will der unabhängige Senator aus Vermont, Bernie Sanders, der die Entwicklung einer Superintelligenz komplett verbieten will.
5: Sorge vor KI außer Kontrolle. US-Präsident Trump, der als großer Befürworter künstlicher Intelligenz gilt, er hat Rufe nach einer Drosselung der Entwicklung zurückgewiesen. Hinter derartigen Forderungen stünden negative Kräfte, sagte Trump gestern am Rande seines Besuchs in Irland. Es wird jetzt 4.16 Uhr.
4: Das Wetter in Deutschland.
5: Ja, und es wird fast noch mal sommerlich. Erstmal zieht der Regen zum Ende dieser Nacht Richtung Südosten ab. Von Nordwesten her, da lockert es auf und die neue Woche kann dann am Alpenrand anfangs noch stark bewölkt und regnerisch sein. Sonst präsentiert sich dieser Montag, nachdem sich der Nebel aufgelöst hat, heiter bis wolkig und trocken. Bei Höchsttemperaturen im Norden und Osten bis 22, sonst bis 26 Grad. Mit den höchsten Werten dabei im Südwesten, das Ganze bei schwachem bis mäßigem Westwind. Am Dienstag im Süden und in der Mitte viel Sonnenschein, im Nordwesten Deutschlands später auch Schauer und Gewitter möglich. Im Nordwesten und Norden, da klettern die Temperaturen auf bis zu 23, maximal 28 Grad. Am Oberrhein, da kann sogar noch mal die 30 Grad Marke erreicht werden, also zu Wochenbeginn kehrt der Sommer noch mal zurück in großen Teilen Deutschlands. Danach ist dann wechselhaftes und kühleres Wetter vorhergesagt. Hier sind noch ein paar aktuelle Städtetemperaturen. Berlin und Leipzig aktuell 16 Grad. In Hannover werden 14 Grad gemessen. Kiel meldet 10 Grad. In Köln sind es 17 Grad. München derzeit bei 15 Grad. Und Stuttgart 16 Grad. Heute ist Montag, der 14. September.
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5: Geflügelfleisch erlebt einen regelrechten Boom. Es ist billig, eiweißreich und verursacht deutlich weniger Treibhausgase als zum Beispiel Rindfleisch. Eine neue Studie im Auftrag der Geflügelwirtschaft rechnet mit weiter wachsender Nachfrage und fordert deshalb mehr Geflügelproduktion in Deutschland. Auch um unabhängiger zu werden von Importen und ausländischen Lieferketten. Ist das leistbar und ist das auch wirklich gut fürs Klima? Sabine Stöhr.
13: Ein Huhn im Maststall lebt ungefähr 6 bis 7 Wochen. In dieser Zeit wächst es schnell und setzt viel Fleisch an. Die meisten dieser Masthühner werden in Niedersachsen gehalten. Ob es dem Tier dabei gut geht, zeigt sich daran, ob es seine Bedürfnisse ausleben kann, sagt Professorin Inga Thiemann von der Hochschule Osnabrück.
14: Die sollen nach Futter scharren in der Einstreu. Die sollen durch den Stall rennen während der Wachstumsphase. Das ist auch wichtig für den Muskelaufbau.
13: Tierwohl entscheidet sich dabei nicht nur an der Größe des Stalls. Hühner brauchen Bereiche zum Ruhen, zum Scharren und zum Bewegen. Das Bild vom Hähnchen oder Hühnchen, das unter seinem Gewicht kaum noch laufen kann, sei heute weitgehend überholt, sagt die Tierwohlexpertin. Haltung und Zucht hätten sich verbessert. Aber irgendwann ist auch beim schnellen Wachstum Schluss.
14: Wir wollen ja nicht das Masthuhn noch dicker und schneller wachsend machen. Ne? Also ich glaube, da sind wir schon alle so in einem Gentle Agreement, dass wir da an so biologische Grenzen kommen, wo wir denken, nee, also wenn wir jetzt noch weiter steigern, dann kommen wir wieder in tierschutzrelevante Situationen.
13: Mehr Produktion heißt dann also mehr Tiere. Deutschland habe im europäischen Vergleich hohe Standards, sagt Thiemann. Gutes Tierwohl hängt aber auch davon ab, ob Landwirte ihre Tiere genau beobachten und auf Veränderungen reagieren. Und die Verbraucher bestimmen mit. Bessere Haltung kostet Geld und muss auch gekauft werden. Die Geflügelwirtschaft begründet mehr heimische Produktion auch mit größerer Unabhängigkeit in Versorgungskrisen. Josef Efken vom Thünen-Institut hält das für kein überzeugendes Argument. Der Selbstversorgungsgrad, also wie viel unseres Bedarfs wir selbst decken können, liegt in Deutschland bei gut 90%.
15: Vor 2 Jahren hatten wir sogar noch einen Selbstversorgungsgrad von 100%. Der hat sich verringert. Das ist noch nicht sehr dramatisch, insbesondere weil nahezu alle Geflügelfleischimporte kommen aus anderen EU-Ländern.
13: Der verlässliche EU-Binnenmarkt ist für Efken deshalb eher Absicherung als Risiko. Dass Deutschland trotzdem importiert, liegt auch an unseren Vorlieben.
15: Das ist typischerweise die Putenbrust und die Hähnchenbrust. Die wird bevorzugt nachgefragt. Und da ist es sicherlich so, dass wir immer Phasen haben, in denen wir unbedingt auch Importe benötigen.
13: Und mehr heimische Hühner bedeuteten trotzdem noch keine Unabhängigkeit. Denn beim Futter bleibt die Geflügelhaltung weiter auf Importe angewiesen, vor allem auf Soja. Und Versorgungssicherheit heißt mehr als zusätzliche Ställe. Auch Strom und Wasser müssen bei Ausfällen abgesichert sein. Hähnchen- und Hühnchenfleisch verursachen deutlich weniger Treibhausgase als Rind. Dieser Klimavorteil bleibt. Doch mehr Hühner brauchen auch mehr Futter und mehr Fläche und damit verursachen sie wieder zusätzliche Emissionen.
5: Der Bericht von Sabine Stöhr. Es ist 4.20 Uhr. Niedersachsen hat gewählt gestern. Bei der Kommunalwahl gab es 395 Direktwahlen. Es wurden Hauptverwaltungsbeamtinnen und Beamten gewählt, also Landrätinnen und Landräte oder Bürgermeisterinnen und Bürgermeister. In fast allen größeren Städten gibt es in 2 Wochen eine Stichwahl. Jule Lampe nimmt uns mit durch die Wahlergebnisse in Niedersachsen.
16: Lange Schlangen vor den Wahllokalen, nicht nur in den Städten, auch auf dem Land wollen viele ihre Stimme abgeben. Die Wahlbeteiligung bei der Kommunalwahl in Niedersachsen deutlich höher als bei der Wahl 2021. Auch in der Landeshauptstadt Hannover. Hier geht der amtierende Oberbürgermeister Belet Onay von den Grünen gestern schon früh in Führung, kommt am Ende auf über 45% der Stimmen. Die absolute Mehrheit bleibt damit aber aus. Er muss in 2 Wochen in die Stichwahl.
17: Insofern werden wir jetzt morgen da weitermachen, wo ich im Grunde gestern Abend aufgehört habe. Wahlkampf, raus auf die Straße, mit vielen Menschen sprechen und deutlich machen, wer mich als Oberbürgermeister behalten will, der muss in 2 Wochen auch sein Kreuz wieder machen.
16: Und die Chancen stehen gut, denn der direkte Konkurrent in der Stichwahl wird Axel von der Uhe von der SPD sein. Er sammelt nur knapp halb so viele Stimmen wie Onay. Ganz ähnlich das Ergebnis auch in Osnabrück. Hier hat es auch CDU-Oberbürgermeisterin Katharina Pötter nicht beim ersten Wahlgang zurück ins Amt geschafft und hofft nun in der Stichwahl gegen den Grünen Volker Bajus auf ihre Wiederwahl.
18: Die über 42% der Osnabrückerinnen und Osnabrücker haben ja heute ihre Stimme gegeben. Damit noch mal deutlich mehr als beim letzten Mal vor 5 Jahren bei der Wahl. Und das heißt, dass die überwiegende Mehrheit der Menschen in der Stadt mit meiner Arbeit zufrieden ist. Und es gibt starken Rückenwind jetzt für die Stichwahl. Und ich glaube, dass ich da ganz motiviert zupacken kann.
16: Und während sie in Hannover und Osnabrück ihre Ämter weiterführen wollen, hat der bisherige Oberbürgermeister in Oldenburg, Jürgen Krogmann von der SPD, freiwillig den Jüngeren den Vortritt gelassen.
19: Ich bin kein Anhänger dieses Konzeptes, das ja weltweit gerade reüssiert, dass man mit 70 oder über 80 noch solche Ämter machen kann. Ich glaube, irgendwann müssen auch mal die Jüngeren ran.
16: Darunter Jascha Rohr, unterstützt von CDU und Grünen, und Ulf Prange von der SPD. Auch sie müssen in die Stichwahl.
20: Sehen Sie, wir haben in Sachsen-Anhalt gesehen, was passiert, wenn das nicht der Fall ist, dass Demokraten miteinander sprechen. Und das haben wir hier gemacht. Und wir haben viele gemeinsame Linien gefunden.
16: Erklärt Jascha Rohr und Ulf Prange.
21: Wenn ich mir Schulen angucke, wenn ich mir Sporthallen angucke, wenn ich mir Verkehrsinfrastruktur angucke, ich will bezahlbares Wohnen in Oldenburg stärken, das ist ein ganz relevantes Thema.
16: So ähnlich die kommunalen Themen, so unterschiedlich die Ergebnisse in Niedersachsen. Und während in einigen Kommunen die finale Entscheidung bis zur Stichwahl in 2 Wochen vertagt wird, wird anderswo schon gefeiert. In Wolfsburg holt Dennis Weilmann von der CDU die absolute Mehrheit. In Wilhelmshaven übernimmt erstmals eine Frau, Eva Maria Hamann, parteilos, den Posten der Oberbürgermeisterin. In Cuxhaven bleibt Uwe Sandja von der SPD im Amt. Und auch im Landkreis Emsland hat sich Marc-André Burgdorf von der CDU erneut klar gegen die Konkurrenz durchgesetzt, trotz negativem Bundestrend.
0: Das ist trotzdem ein gutes Ergebnis, wenn man mal den gesamtpolitischen Kontext sieht, wie er momentan ist. Und ich bin Christdemokrat, auch immer überzeugter Christdemokrat. Aber eben auch bei insgesamt 5 Bewerbern ist das natürlich ein Feld, wo eine Stichwahl durchaus denkbar gewesen wäre.
16: Der Zuspruch für die CDU bleibt in Niedersachsen groß. Im landesweiten Vergleich steht die Partei sogar ganz vorne. Gefolgt von SPD und AfD. Die Alternative für Deutschland feiert damit einen deutlichen Zugewinn, schafft es in Salzgitter in die Stichwahl, geht aber bei den Ämtern zunächst einmal leer aus.
5: Mehr als 6 Millionen Menschen in Niedersachsen hatten die Wahl auf kommunaler Ebene.
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2: Mit Ina Kast und einem frisch gebackenen US Open Champion, Deutschlands bester Tennisprofi Alexander Zverev, hat nach den French Open nun auch in New York einen Grand Slam Titel gewonnen. Er setzte sich im Finale gegen den US-Amerikaner Ben Shelton in 4 Sätzen durch. Direkt nach dem verwandelten Matchball hörte sich das bei unserem Reporter Tim Brockmeier so an.
22: Kann ein Grinsen breiter sein als das des Deutschen, der deutsche Nummer 1 Alexander Zverev. Eben gerade noch mal mit der Faust in den Himmel von New York, in den Nachmittaghimmel. Hier ist es 5 vor 18 Uhr, 5 vor 6 in New York im Stadtteil Queens. Saß eben auf seiner Bank nach seinem verwandelten Matchball. Zuvor war er natürlich bei seinem Papa, bei seinem Coach, bei seinem Bruder, hat sie umarmt, bei seinem Athletiktrainer. Ist dann ganz großer Sportsmann rüber in die Box zum Team von Ben Shelton gegangen, hat dort alle beglückwünscht. Alexander Zverev ist Grand Slam Champion zum 2. Mal, ist US Open Champion. Herzlichen Glückwunsch.
2: Alexander Zverev hat damit auch sehr gute Chancen, zu Deutschlands Sportler des Jahres gewählt zu werden. Wir gucken nun auf die SV Elversberg. Sie ist frech und sie hat Selbstvertrauen. Am 3. Spieltag in der Fußball-Bundesliga hatte der Aufsteiger nun den großen FC Bayern zu Besuch. Die Saarländer haben sich richtig teuer verkauft. Für Punkte hat es allerdings nicht gereicht. Matthew Genet-Schön.
23: Es war ein knapper, aber verdienter Sieg der Bayern beim Aufsteiger aus Elversberg. 2:1 am Ende nach den Treffern von Lennart Kahl und Harry Kane. Auch wenn der Rekordmeister trotz zwischenzeitlich 70% Ballbesitz zumindest 12 Minuten lang um den Dreier zittern musste. Weil die SVE nach einer knappen Stunde durch Ex-Bayern-Spieler Maurice Krattenmacher per Traumtor zum 1:1-Ausgleich kam. Aber Vincent Kompany reagierte prompt und gewaltig, brachte Musiala, Diaz, Kimmich und Davies für die 25-minütige Schlussoffensive. Und die zeigte Wirkung. Nur 5 Minuten später erlöst Kane seine Bayern mit seinem ersten Saisontor. Nach dem 0:0 auf Schalke tut sich der Rekordmeister auch gegen den Aufsteiger aus dem Saarland schwerer als erwartet. Die 3 Punkte sind am Ende aber trotzdem hochverdient.
2: RB Leipzig atmet auf. Nach der Niederlage gegen Como in der Champions League konnten die Sachsen in der Bundesliga ein 5:0 gegen den Hamburger SV feiern. Der HSV ist nun mit 0 Punkten und 0:12 Toren Tabellenletzter. Das sagt HSV-Trainer Merlin Polzin zur aktuell schwierigen Situation.
24: Das gab es immer mal wieder, aber wichtig ist, wie gehst du in diesen Momenten miteinander um? Wie fängst du bei dir selbst an oder versuchst du auf andere zu schauen? Versuchst du selbst, Dinge dann besser zu machen? Versuchst du selbst voranzugehen? Und genau das machen die Jungs. Und deshalb muss sich keiner Sorgen um uns machen. Aber wir wollen natürlich anfangen, ein besseres Gesicht zu zeigen, um den HSV dann auch so zu vertreten, wie es angemessen ist.
2: Nächste Chance am kommenden Samstag zu Hause gegen Köln. Die US-Frauen haben sich den WM-Titel im Basketball geholt durch einen klaren Finalsieg über Frankreich. Die deutschen Basketballerinnen schließen die Heimweltmeisterschaft in Berlin mit Platz 4 ab. Sie unterlagen im Spiel um Bronze Spanien mit 58:81. Jakob Rüger, wie ist das Turnier aus deutscher Sicht einzuschätzen?
25: Also die Enttäuschung war im ersten Moment natürlich groß bei der DBB-Auswahl. Sie wollten die Chance auf die erste WM-Medaille nutzen, aber Spanien war einfach zu abgezockt. Unter dem Strich ist das Turnier dennoch ein historischer Erfolg, auch wenn es etwas dauern wird, bis die Spielerinnen das realisieren. Platz 4 ist die beste Platzierung in der Geschichte des deutschen Frauenbasketballs. Sie haben die vielen tausend Zuschauer in Berlin begeistert und vor allem wird der Viertelfinalsieg über Europameister Belgien im Gedächtnis bleiben. Die deutschen Basketballerinnen haben gezeigt, dass in der Zukunft mit ihnen zu rechnen ist.
2: In der Formel 1 hat der Italiener Kimi Antonelli den großen Preis von Spanien gewonnen. Es war schon sein 8. Sieg im 14. Saisonrennen. Jetzt ist erstmal eine 2-wöchige Pause. Danach geht es in Aserbaidschan für die Formel 1 weiter.
5: Die Sportzusammenfassung war das von Ina Kast hier in der ARD Infonacht.

Montag ist heute der 14. September und in einer knappen Minute folgen hier die nächsten Nachrichten für Sie. Dann um 4.30 Uhr.

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1: Um 4.30 Uhr mit Olaf Knapp. Bei den Kommunalwahlen in Niedersachsen ist die CDU offenbar stärkste Kraft geworden. Nach einer Hochrechnung von Infratest DIMAP im Auftrag des NDR haben die Christdemokraten 27,7% der Stimmen geholt. Dahinter folgt die SPD mit 24,5%. Deutlich zugelegt hat die AfD, die als drittstärkste Kraft auf 16,5% kommt. Aus der ARD-Nachrichtenredaktion Volko Damm.
2: CDU-Landeschef Lechner hatte sich schon vorher optimistisch gezeigt. Er sei überzeugt, dass sich die CDU in Niedersachsen vom Bundestrend absetzen könne. Den Zuspruch der Wähler wertete er als Vertrauensbeweis. Die Menschen würden die bundespolitische Stimmung sehen, aber in Niedersachsen vertrauten sie der CDU, sagte Lechner. Ministerpräsident Lies von der SPD nannte das Abschneiden seiner Partei ein schwieriges Ergebnis. Da habe man sich mehr erhofft, räumte der SPD-Landesvorsitzende ein. Das Vertrauen in die etablierten Parteien sei angespannt. Der Wählerstrom fließe an die Ränder, sagte Lies.
1: In Finnland findet heute ein EU-Arktis-Gipfel statt. Auch Bundeskanzler Merz nimmt an dem Treffen in Lappland teil. Aus der NDR-Nachrichtenredaktion Karen Busche.
3: Das Interesse an der Arktis ist größer geworden, von den USA über Russland bis China. Denn die Region wird immer bedeutsamer, wirtschaftlich und militärisch. Das Eis schmilzt und so werden zum Beispiel manche Seewege besser nutzbar und wichtige Rohstoffe leichter zugänglich. Bundeskanzler Merz und seine Kollegen aus anderen europäischen Ländern wollen in Lappland darüber beraten, wie die EU ihre Arktispolitik neu ausrichtet. Es geht unter anderem um die Bereiche Sicherheit, Infrastruktur und Nachhaltigkeit. Noch in diesem Herbst soll eine überarbeitete Arktisstrategie vorgestellt werden.
1: US-Präsident Trump hat Forderungen zurückgewiesen, das Tempo der Entwicklung von künstlicher Intelligenz wegen Sicherheitsbedenken zu drosseln. Aus Sicht von Trump stehen hinter derartigen Forderungen so wörtlich negative Kräfte. Angesichts der deutlichen Warnungen vor Gefahren für die Menschheit durch KI hatte der Chef des Unternehmens Anthropic Amodei zu einer Verlangsamung aufgerufen. Immer weniger Menschen in Deutschland leben in Wohnungen oder Häusern, die sie selbst besitzen. Laut einer neuen Studie des Pestel-Instituts liegt ihr Anteil bei 43,5%. Das ist der niedrigste Wert seit über 20 Jahren und auch innerhalb der gesamten EU. Als Gründe führte das Institut in der Augsburger Allgemeinen unter anderem die hohen Baukosten an, aber auch die gestiegenen Zinsen und die Wohnungsbaupolitik der vergangenen Jahre. Das Wetter in Deutschland. Tagsüber vom Saarland bis in den Südosten viele Wolken und gelegentlich Schauer, sonst häufig trocken, 17 Grad an der Müritz bis 27 Grad am Oberrhein. Am Dienstag dann im Südosten heiter, sonst gebietsweise Schauer bei 20 bis maximal 30 Grad. Das waren die Nachrichten.
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4: Um 4.33 Uhr die A2 Oberhausen Richtung Dortmund ist zwischen Kreuz Oberhausen und Dreieck Bottrop wegen Bauarbeiten noch eine knappe halbe Stunde lang gesperrt. Die A9 Berlin Richtung Halle Leipzig ist zwischen Thurland und Bitterfeld-Wolfen nach einem Unfall derzeit gesperrt. Und eine Meldung noch von der A46 Düsseldorf Richtung Wuppertal. Zwischen Düsseldorf-Bilk und Holthausen ist die Strecke bis 5 Uhr, also ebenfalls noch eine knappe halbe Stunde gesperrt. Das gilt für beide Richtungen.
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4: Mit Philipp Kaver. Russland bombardiert in seinem Krieg gegen die Ukraine immer wieder gezielt Anlagen öffentlicher Infrastruktur. Oft sind es Energieanlagen, Stromleitungen oder Kraftwerke, aber auch das ukrainische Bahnnetz gerät ins Visier der russischen Kriegsführung. Ein Beispiel hat der gestrige Morgen geliefert. Da hat eine Drohne einen Personenzug getroffen. Nicht der erste Vorfall dieser Art, doch diesmal war es auf einer besonders wichtigen Verbindung in Richtung Westen. Florian Kellermann berichtet.
5: Der getroffene Zug war auf einer der beiden Verbindungsrouten zwischen der Ukraine und Polen unterwegs. Internationale Gäste kommen in der Regel über diese Strecken ins Land. Einige von ihnen kehrten in der Nacht auf Sonntag von einer internationalen Konferenz in Kiew zurück. Ein Sonderzug mit Politikerinnen und Wissenschaftlern befand sich im Moment des Angriffs auf der gleichen Strecke Richtung Warschau. Auch ihr Zug sei vorsichtshalber evakuiert worden, so Moritz Schularik, Präsident des Kiel-Instituts für Weltwirtschaft zur ARD.
6: Es war etwa 5 Uhr morgens. Wir wurden geweckt von den ukrainischen Bahnmitarbeitern. Unsere Sachen schnell zusammengepackt, sind zum Ausgang gegangen. Einige waren schon auf dem Bahnsteig. Dann hieß es aber ganz schnell wieder einsteigen. Es geht doch weiter. Der Zug ist dann mit offenen Türen wieder angefahren und weiter Richtung polnische Grenze.
5: Der Angriff gerade zu diesem Zeitpunkt, gerade auf dieser Strecke, sei möglicherweise kein Zufall, meint Aleksander Olech, Chefredakteur des polnischen Internetportals zu Verteidigungsfragen Defense24. Wenn ein westlicher Politiker in die Ukraine reist, dann unterstützt er damit die Ukraine. Wenn nun die Gefahr besteht, dass er stirbt oder auch nur verletzt wird, dann zeigt Russland ihnen so, kommt nicht, seid nicht solidarisch. Die Drohne habe die Lokomotive des Passagierzugs getroffen, teilte die staatliche ukrainische Eisenbahngesellschaft mit. Es sei jedoch niemand verletzt worden. Alle Passagiere hätten den Zug bereits verlassen, als die Drohne einschlug. Seit März müssen Passagierzüge in der Ukraine anhalten und geräumt werden, wenn die Gefahr eines Angriffs besteht. Bis vor kurzem waren jedoch vor allem Züge in grenznahen Regionen zu Russland betroffen, insbesondere im Osten des Landes. Der ukrainische Außenminister Andriy Sybiha nannte den russischen Angriff in sozialen Netzwerken barbarisch. Putins Terror klopft direkt an die Türen der EU und der NATO, so Sybiha. Er rief die westlichen Partner der Ukraine dazu auf, ihre Sanktionen gegen Russland zu verstärken. Bereits am Samstag hatte eine Drohne einen Passagierzug bei Lutsk getroffen. Russland verstärkte in den vergangenen Tagen Drohnenangriffe, vor allem im Westen des Landes, erklärte auch Roman Romanyuk, Leiter der Militärverwaltung im Bezirk, dem Fernsehsender Suspilne. Die Region Wolhynien befindet sich relativ weit weg von der Front und von der Russischen Föderation. Im Luftraum über unserer Region haben sich aber schon über 1000 Langstreckendrohnen vom Typ Shahed befunden. Die Attacke auf Lutsk galt insbesondere der Bahninfrastruktur. Der unmittelbar an der Grenze zu Polen getroffene Zug setzte seine Fahrt mit mehr als 6 Stunden Verspätung fort und traf am Sonntag kurz vor 16 Uhr in Warschau ein.
0: Wirtschaft.
4: China überschwemmt den europäischen Markt mit Autos, Stahl und Aluminium. Allein Deutschland verliert täglich fast 500 Industriearbeitsplätze. Die EU berät nun ein Gesetz, das die heimische Industrie bevorzugen und vor allem schützen soll. Jean-Marie Magro aus Brüssel.
7: In dieser Woche haben die Berichterstatter im EU-Parlament ihre Anmerkungen zum Industrial Accelerator Act eingereicht. Europäische Industrieunternehmen sollen bevorzugt werden. Die Grünen-Abgeordnete Anna Cavazzini war eine der Berichterstatterinnen.
8: Wir sagen, ein Teil der öffentlichen Gelder, ein Teil unserer Steuergelder soll halt dafür benutzt werden, dass unsere Industrie am Leben gehalten wird und nicht irgendwie nach China fließt.
7: Zum Beispiel sei ein Teil der E-Auto-Prämie in Deutschland an chinesische Hersteller gegangen, sagt Cavazzini. Europäisches Steuergeld für China, das sowieso unfairen Handel treibt durch eine unterbewertete Währung, Subventionen und Überkapazitäten. Das könne nicht sein. Vor allem, weil allein in Deutschland laut Bundesagentur für Arbeit im vergangenen Jahr fast 500 Industriearbeitsplätze verloren gingen pro Tag.
8: Wenn alle anderen entweder unfair spielen oder zumindest viel stärker auf ihre eigenen Interessen schauen, als wir das tun, dann sind wir am Ende die Blöden, wenn wir nicht umsteuern.
7: Der Industrial Accelerator Act sieht zum Beispiel auch für energieintensive Industrien wie Stahl, Zement oder Aluminium Leitmärkte vor. Der SPD-Abgeordnete Jens Geier.
9: Also wenn man beispielsweise will, dass grüner Stahl in Europa produziert wird, also Stahl, der ohne CO2-Emissionen zustande kommt, dann ist der teurer als welcher, den man mit herkömmlichen Strom erzeugt, im Lichtbogenofen oder mit Koks. Wenn man aber dann den grünen Stahl fördern will, dann braucht das einen Business Case. Das heißt, die Investoren müssen wissen, das Produkt wird verkauft.
7: Es gibt allerdings auch Einwände, zum Beispiel aus Deutschland. Lange hat sich der Verband der deutschen Automobilindustrie gegen eine Bevorzugung lokaler Produktion gewehrt, weil sie Angst vor der Reaktion aus China hatte. Andere wenden ein, dass man Länder, mit denen die EU schon Freihandelsabkommen geschlossen hat, verschrecken würde. Die Unionsgefährdung geführte Bundesregierung wollte lieber ein Made with statt ein Made in EU. Damit im Parlament eine Mehrheit zustande kommt, kommt es aber vor allem auf eine Fraktion an, die Europäische Volkspartei, zu der CDU und CSU gehören. Die scheint vom Ansatz des Industrial Accelerator Acts noch nicht ganz überzeugt zu sein, wie der Niederländer Dirk Groting deutlich macht. Der Vorschlag der Berichterstatter sei
10: overpromising and underdelivering.
7: Er verspreche zu viel und liefere zu wenig, findet der Vertraute von Mehrheitsführer Manfred Weber. Einige Passagen könnten gegen die Regeln der Welthandelsorganisation verstoßen. Überhaupt werde es wohl noch Jahre dauern, bis das Gesetz in Kraft treten könne. Dabei seien schon jetzt einige Wirtschaftszweige wegen des chinesischen Überangebots in ihrer Existenz bedroht. Dort könne er sich strikte Einfuhrquoten vorstellen, sagt der niederländische EVP-Abgeordnete. Solche gelten bereits in der Stahlindustrie. Der Effekt ist aber bisher noch nicht groß genug.
4: Über Möglichkeiten, wie Europa seine Industrie schützen könnte, berichtete Jean-Marie Magro.
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4: In Sachsen-Anhalt könnte die AfD schon in wenigen Wochen in Regierungsverantwortung kommen. Das löst in Deutschland ganz unterschiedliche Gefühle aus. Wir erleben auf der einen Seite Freude, gar Euphorie, auf der anderen aber tiefe Verunsicherung und Angst. Darüber hat mein MDR-Kollege Sven Kochale mit Dr. Jan Kalbitzer gesprochen. Er ist Facharzt für Psychiatrie und Psychotherapie und er ist auch Publizist. Und ganz oft hat er mit der Frage zu tun, wohin mit den Gefühlen?
11: Das Wichtigste zunächst mal ist, wenn es um Aufgewühltheit und Angst geht, dass man sich Zeit nimmt, das zu konkretisieren. Also die Frage von mir wäre, wer ist aufgewühlt? Weil ich oft erlebe, dass der reale Bezug gar nicht mehr vorhanden ist. Ich spreche von einer hybriden Realität. Das heißt, wir sitzen in unserem Zuhause und machen uns Sorgen über Risiken und Gefahren, die mit unserem realen Leben vor Ort gar nicht so viel zu tun haben. Und deswegen ist es wichtig zu unterscheiden, wer genau ist in Sorge. Was würden Sie sagen, wer sind die Menschen, die Sie da meinen?
12: Nehmen wir mal die negativen Gefühle, die jetzt davon ausgehen, dass da möglicherweise eine solche Partei an die Macht kommt, die in Teilen rechtsextremistisch eingestuft ist, die vieles vorhat und durcheinander bringen wird, mindestens in der Kulturwelt, der Wissenschaftswelt, der Justiz, den Medien. Und da verbinden sich Zukunftssorgen mit. Um diese Gefühle geht's mir zum Beispiel.
11: Also, mein Eindruck ist, dass viele Menschen, die AfD gewählt haben, jetzt hauptsächlich positive Gefühle haben tatsächlich. Also diejenigen, die ich mitbekommen habe, einige meiner Patientinnen und Patienten, ich arbeite auch in Braunschweig, leben in Sachsen-Anhalt, die AfD gewählt haben, erleben das als positiv, als einen Denkzettel, haben natürlich Sorgen, dass es jetzt nicht zu einer AfD-Regierung kommt. Und dann gibt es natürlich auch Menschen, die AfD nicht gewählt haben, die Politik nicht teilen. Und die Sorgen erlebe ich teilweise als unkonkret. Es gibt eine allgemeine Sorge, dass es jetzt zu Faschismus in Deutschland kommen kann, wegen der Nähe von AfD-Politikern zum Beispiel auch zu Menschen aus der rechtsradikalen Szene, aber auch wegen bestimmten Äußerungen, zum Beispiel zum Thema Migration. Die Sorgen sind allerdings unkonkreter. Und solchen Menschen empfehle ich dann tatsächlich immer zu überlegen, was betrifft tatsächlich mich? Und die Frage ist, wo bin ich direkt betroffen? Und da kann ich auch etwas ändern.
12: Das ist so die nächste Ebene. Also wir reden ja über Emotionen. Auf der anderen Seite, Sie sprechen es an, Fakten, rationales Denken. Ist es denn sinnvoll, diesen Gefühlen mit solchen Fakten begegnen zu wollen?
11: Naja, wenn wir die Gefühle sinnvoll nutzen wollen, darum geht es mir ja, dann muss ich erstmal einordnen, zu was gehört das Gefühl. Oft sind Gefühle losgelöst. Es gibt so eine hybride Realität, in der wir leben, in der unsere relativ sichere Realität im Alltag, die Stadt, in der wir leben, in der wir unterwegs sind, wenn wir zu Hause in unserer Wohnung sind und am Esstisch sitzen, überlagert wird durch Nachrichten, die digital zu uns kommen. Und oft sind diese Nachrichten ja auch aufgeheizt. Also in Medien, dagegen schreibe ich ja auch in meinem Buch deutlich an, wird Angst häufig genutzt, um Aufmerksamkeit zu bekommen von Menschen. Also zu sagen, die Menschen in Sachsen-Anhalt haben jetzt Angst. Jetzt wird etwas passieren, es gibt Umbrüche, das erzeugt Aufmerksamkeit. Und dadurch sitzen dann Menschen in Berlin, die haben Angst, in Sachsen-Anhalt passiert jetzt etwas, durch diese Wahl die Katastrophe kommt. Und was mir aber ganz wichtig ist, Angst oder auch unbequeme Gefühle markieren eine Relevanz. Unbequeme Gefühle markieren, dass etwas Bedeutung hat. Sie sagen aber nichts aus über Wahrheiten. Nur weil ich vor etwas Angst habe, bedeutet das noch lange nicht, dass das gefährlich ist. Und dort, wo meine Angst realistisch ist, da kann ich anfangen, was zu tun. Aber ich plädiere dafür, wenn solche Gefühle auftreten, eine Zuordnung vorzunehmen, wo sind sie realistisch und wo sind sie das nicht. Und dazu muss man sie eben auch einordnen. Und dazu braucht man Fakten. Wer hat Angst? Wo hat jemand Angst und vor was genau?
12: Diese Gefühle Angst und auch Wut, die scheinen uns ja auch zu überwältigen, gar zu lähmen. Sind sie deshalb unsere Feinde und gehören unterdrückt? Oder im Gegenteil, sollte ich genau diese Gefühle eher aufnehmen? Und wie könnte das dann genau aussehen?
11: Also Gefühle werden dann überwältigend, wenn es uns nicht gelingt, sie zu halten und einzuordnen. Ich glaube, es ist ein großes Problem in der Arbeitswelt ist, dass viele Arbeitgeber versprochen haben, komm zu uns, verwirkliche dich in deiner Arbeit als Angestellter selbst und dann wird es dir gut gehen. Das hat dazu geführt, dass Menschen sich total engagiert haben in ihrem Job, dass sie reingegangen sind in Betriebe und vielleicht viel gearbeitet haben, viel von sich gegeben haben in der Hoffnung, hier werde ich glücklich, weil ich mich selbst verwirkliche. Dieses Versprechen konnte aber nicht eingehalten werden und das ist aus meiner Sicht ein großer Bestandteil unserer Burnout-Welle. Und dasselbe sehen wir politisch, dass Parteien immer mehr versprechen, wenn ihr uns wählt, lösen wir eure Probleme. Aber das Problem des Unbehagens kann nicht politisch gelöst werden. Dieses Unbehagen, was wir gerade spüren über die Veränderung der Welt, das geht nicht einfach weg. Wir haben eine Kriegsgefahr, die droht, weil Russland wieder stärker als Aggressor auftritt. Wir haben eine Gefahr durch Klimawandel, dass unsere Städte zu heiß werden und Städte möglicherweise so nicht mehr bewohnbar werden. Wir haben Veränderungen, die durch politische Parteien auftreten, die möglicherweise grundlegend etwas an dem Staat ändern wollen, an dem politischen System ändern wollen, wie wir es bisher kennen. Das können wir aber nicht auflösen, indem wir versuchen, das Gefühl loszuwerden, indem wir eine Partei wählen, sondern wir können das nur auflösen, indem wir gucken, wo kann ich persönlich etwas tun, was aus diesem Gefühl herauskommt?
12: Ich will das mal zusammenfassen, was Sie gerade geschildert haben, Krieg und Klima, auch Politik natürlich als Krisensituation. Wie müsste denn jetzt eine Kommunikation aussehen? Im Betrieb mit Arbeitskollegen, zu Hause am Essenstisch mit der Familie, vielleicht auch mit Kindern, um da ein seelisches Gleichgewicht wiederzufinden?
11: Na, erstmal muss man sagen, dass ein seelisches Gleichgewicht unrealistisch ist. Die Welt, so wie sie aussieht, ist momentan nicht vereinbar mit einem permanenten seelischen Gleichgewicht. Es ist angemessen, dass wir Angst haben vor der Zukunft und uns vorbereiten. Und ich würde denken, der erste Schritt zum Beispiel, wenn man Angst hat vor Krieg oder Klimawandel, ist, dass man sich entsprechend der Empfehlungen des Katastrophenschutzes Vorräte anlegt zu Hause. Das ist wichtig. Man könnte auch überlegen, ob man sich energetisch unabhängig macht durch ein kleines Balkonkraftwerk, wenn man da zum Beispiel Solarpaneelen hat. All diese Sachen, das sind keine Überreaktionen, sondern das sind vernünftige Überlegungen, was ich in meinem Alltag tun kann, um mich vorzubereiten. Und dann kann das unglaublich wirksam sein. Genauso eben auch die Wut. Wenn wir wütend sind über Missstände, dann können wir etwas tun. Die häufigste Wut, die ich erlebe, die sowohl Wähler der AfD beschreiben, als auch Menschen, die AfD nicht wählen, ist, dass die Regeln, die uns eigentlich im Alltag in der Gemeinschaft Struktur geben sollen, von anderen nicht mehr eingehalten werden. Ich lebe ja in Berlin, da erlebe ich eher, dass zum Beispiel dass Leute auf E-Rollern durch den Park rasen, wo sie nicht rasen dürfen, oder ihre Kampfhunde einfach laufen lassen, die dann den Park machen, wo Kinder spielen und sich zum Beispiel nicht an Verkehrsregeln halten. Und das heißt also, ich muss überlegen, wenn mir etwas Sorge macht im Park, wie kann ich konkret darauf reagieren, hier in meinem lokalen Kiez?
12: Wie sehr bestimmen denn Emotionen unser Leben und beeinflussen Alltagsentscheidungen? Also wenn ich aufgewühlt bin, ja, weil ich einen Regelbruch zum Beispiel gerade mitbekomme, entscheide ich dann anders, als wenn ich das irgendwie sachlich angehen könnte und sage, dann suchst du mal lieber das Gespräch? Oder wie steuert dann unser Körper?
11: Genau, also Gefühle legen sich über unser Verhalten und über unsere Wahrnehmung wie so ein Filter. Ich nehme Dinge anders wahr, wenn ich stark in einem Gefühl bin und ich reagiere auch anders, wenn ich zum Beispiel in einer Wut bin oder in einer Angst bin. Und deswegen ist es auch so wichtig, das Gefühl erstmal zu analysieren und eben nicht mehr direkt aus dem Gefühl heraus zu reagieren, sondern erstmal das Gefühl so ein bisschen zu beleuchten. Oft sind da auch komplexe Gefühle drin. Hinter Wut steckt eben auch oft eine Angst. Also wenn ich im Alltag mich ärgere, weil mich jemand auf dem Bürgersteig mit seinem E-Roller fast umbrettert und dann vielleicht auch eben genauso eine gruppenbezogene Aggression bekomme und sage, das sind ja immer wieder diese Jugendlichen, die sich an nichts halten, dann steckt da möglicherweise eher auch die Angst hinter, dass ich angefahren werde oder meine Kinder angefahren werden.
12: Also wenn ich merke, ich kann mit solchen Situationen nicht mehr gelassen oder sachlich umgehen, dann ist das so ein kleines Alarmsignal.
11: Und das Wichtige ist, wenn die Gefühle extrem werden. Also die Extremform von Wut ist Hass. Hass bedeutet, ich kann dieses Gefühl nur loswerden, wenn ich das Objekt des Hasses vernichte, wenn das nicht mehr da ist. Das geht auch mit Entmenschlichung einher. Und das ist ganz wichtig, dass Wut, die ja immer öfter auftritt in unserer Gesellschaft, eben nicht überhand nimmt oder überschwappt und irgendwann zu Hass wird, der sich gegen Individuen oder Gruppen richtet, weil er dann eigentlich nur noch aufgelöst werden kann, indem das Gegenüber, die andere Person, das Objekt des Hasses verschwindet. Und deswegen sind so Kleinigkeiten so wichtig. Deswegen ist es so wichtig, und das ist auch meine Empfehlung tatsächlich an die Politik, Regeln, kleine Regeln im Alltag einzuhalten, hat einen enormen Effekt auf die Wahrnehmung von Angst oder auch Wut. Es geht überhaupt nicht darum, den nächsten großen Wurf zu machen für besonders große Reformen, die sowieso nicht umgesetzt werden, sondern es geht um eine Politik, die es schafft, Regeln zu machen, die den Werten der Mehrheit entspricht. Das ist das ganz Wichtige, weil sonst diese Gefühle ihren Bezug verlieren und irgendwann unkonkret werden und dann wird sowas daraus wie Hass oder so eine permanente diffuse Angst.
4: Sagt der Psychiater und Psychotherapeut Jan Kalbitzer im Gespräch mit Sven Kochale vom Mitteldeutschen Rundfunk.
0: Kultur.
4: Am Freitag war der 25. Jahrestag des 11. September. Wie wurden aus den Ereignissen dieses einen Tages 2001 die politischen und gesellschaftlichen Erschütterungen, die bis heute nachwirken? Die 90-minütige Dokumentation September erzählt die Geschichte der Terroranschläge neu und verdichtet sie auf die 30 Tage jenes Monats, der das frühe 21. Jahrhundert geprägt hat.
13: Dieser 11. September war eigentlich ein schöner Tag. Also die Sonne hat geschienen, es war ein blauer Himmel.
14: Markus Albrecht erinnert sich noch genau an jenen Dienstag, 11. September 2001 in New York.
15: This is 1010 Wins. You give us 22 minutes, we'll give you the world.
14: Es ist 8.46 Uhr Ortszeit, als eine Boeing 767 der American Airlines in den Nordturm des World Trade Centers in Lower Manhattan einschlägt. Ratlosigkeit und Entsetzen. 17 Minuten lang. Dann stürzt eine zweite Boeing in den Südturm.
16: Herr Kleber, können Sie mich hören?
17: Ich höre Sie, Klaus. Grüßen
16: Herr Kleber,
17: Sie.
16: Was genau ist passiert?
17: Das wissen wir nicht. Wir schauen hier auf Live-Bilder aus New York.
18: Und während der Übertragung fliegt das zweite Flugzeug in den zweiten Turm.
14: Kein Unfall, Terror. America under attack, wie es Präsident George W. Bush mitgeteilt wird.
18: Und dann blieb Bush erstmal sitzen und versuchte, das sacken zu lassen. Und in dem Moment war der völlig überfordert, ganz klar.
14: Um 9.37 Uhr schlägt ein drittes Flugzeug ins Pentagon in Washington ein. Knapp eine Stunde später stürzt Flugzeug Nummer 4 nach Widerstand der Passagiere gegen die Entführer in Pennsylvania ab.
19: I hope that you will see your face again, baby. I love you. Bye.
20: End of message.
14: Keine 30 Minuten liegen zwischen dem Einsturz des Südturms und des Nordturms. Mit dem World Trade Center fällt, ein Symbol der westlichen Welt, zerbirst zu Staub und Asche.
21: Es ist meine traurige Pflicht zu berichten, dass zwei Flugzeuge in beide Türme des World Trade Centers geflogen sind.
14: So wie dem eingangs erwähnten Markus Albrecht, der als Ersthelfer in New York die Hilfskräfte unterstützt hat,

0: Menschen eingebrannt. Der Dokumentation ist es zu verdanken, dass aus diesem Kollektiven ein kulturelles Gedächtnis wird. Chronologisch, nüchtern, bilderreich, atmosphärisch und aufwühlend berichten Menschen, wie sie den Tag erlebten, der die Welt, wie man sie bis zum 11. September 2001 kannte, nachhaltig veränderte.
1: Ground Zero in dieser Nacht. Das war wirklich die Hölle auf Erden. Das war wahrscheinlich das Schlimmste, das ich je in meinem Leben gesehen habe.
2: Norbert Kunze über den Dokumentarfilm September, jetzt in der ARD-Mediathek.
3: Standpunkte.
2: Künstliche Intelligenz entwickelt sich so schnell, dass sie zur Gefahr wird. Das sagen keine Technikgegner, sondern die Chefs der wichtigsten KI-Unternehmen aus den USA. Sie fordern deshalb, dass ihre Branche strenger kontrolliert wird. Das befürwortet auch unsere Gastkommentatorin Simone Schmollack von der Taz. An den apokalyptischen Vorhersagen der KI-Unternehmen hat sie aber Zweifel.
4: Beruhigen Sie sich, das Ende der Menschheit ist nicht in Sicht. Auch wenn große KI-Firmen das gerade suggerieren. Es stimmt zwar, dass KI aus dem Ruder laufen kann, aber vieles deutet darauf hin, dass hinter der Panikmache der KI-Bosse auch eine Marketingstrategie steckt. Denn KI ist menschengemacht. Und wer sonst, wenn nicht die KI-Firmen selbst, können ihre eigenen Systeme regulieren und sogar stoppen, statt andere aufzufordern, das für sie zu tun. Bevor eine künstliche Intelligenz die Welt vernichtet, sind die KI-Firmen möglicherweise selbst kaputt gegangen, nämlich pleite. Die Entwicklung von Modellen, die alles zunichte machen, kostet nicht nur jede Menge Geld, sondern auch riesige Mengen Energie in Rechenzentren, die es auch in absehbarer Zukunft nicht geben dürfte.
2: Die Meinung unserer Gastkommentatorin Simone Schmollack von der Taz. Einige andere Medien nehmen die Warnungen deutlich ernster. Die Frankfurter Rundschau etwa attestiert der KI eine zerstörerische Kraft für Menschen, Firmen und ganze Staaten. Und die Hannoversche Allgemeine schreibt:
5: Von außen mag mancher denken, Klimaangst, Kriegsangst, Terrorangst. Danke, Bedarf an Ängsten ist gedeckt. Doch es geht um mehr. KI ist mutmaßlich der größte Wendepunkt in der Menschheitsgeschichte seit Zähmung des Feuers. Den wenigen, die hier vorangehen und einen Blick in den Abgrund werfen konnten, sollte man Glauben schenken. Wer Dinge schleifen lässt, landet bei Goethes Zauberlehrling. Hier baut sich ein Tsunami auf, dessen Wucht imstande scheint, die Menschheit auszulöschen.
2: Deshalb fordern die meisten Medien, dass die Entwicklung neuer Modelle strenger reguliert wird, unter anderem die Süddeutsche Zeitung.
5: Die Geschichte kennt keine Beispiele dafür, dass die Abwesenheit jeglicher Regulierung auf Dauer förderlich oder überhaupt praktikabel wäre. Als US-Behörden bei der Aufsicht von Boeing nachließen, stürzten Flugzeuge ab. Und selbst im Kalten Krieg ist es der Welt gelungen, im Umgang mit Atomwaffen grundlegende Regeln aufzustellen. Erst recht benötigt jetzt die mächtigste Technologie der Geschichte staatliche Aufsicht.
2: Der Spiegel fordert dafür mehr internationale Zusammenarbeit.
5: KI-Regulierung, das Abbremsen der Klimakatastrophe und internationale Abkommen, etwa gegen Biowaffen, haben etwas gemeinsam. All das sind Menschheitsprobleme, Menschheitsrisiken. Und Menschheitsprobleme lassen sich nur lösen, wenn die Menschheit kooperiert. Wenn die plötzlich so heftig aufflammende, extreme KI-Angst ein Gutes hat, dann vielleicht dies. Rationale Akteure in aller Welt sollten begreifen, dass ein KI-Wettrüsten, an dessen Ende ein übermächtiges, zwangsläufig unkontrollierbares Etwas mit ganz eigener Motivation steht, wirklich niemandem nützt. Weder den USA noch China. Und uns auch nicht.
2: Die Pforzheimer Zeitung schlägt vor, dass die Regelungen der Europäischen Union ein Vorbild sein könnten.
5: Der AI Act verlangt von Anbietern besonders mächtiger Modelle transparenztechnische Dokumentation, Risikoanalysen und Schutzmaßnahmen. Für Modelle mit systemischen Risiken gelten zusätzliche Pflichten. Das ist kein Bremsklotz, sondern die Regel, die für Flugzeuge, Arzneimittel und Kernkraft selbstverständlich ist. Erst testen, dann auf die Gesellschaft loslassen. Nötig sind unabhängige Prüfungen vor dem Einsatz neuer Modelle, Meldepflichten für Sicherheitsvorfälle und die klare Haftung für Konzerne. Der Geist muss nicht zurück in die Flasche gestopft werden, aber er gehört an die Kandare.
2: Das waren die Standpunkte. Zusammengestellt hat sie Johannes Zuber.

Schweden hat gewählt, Parlamentswahl in Schweden. Wer in den kommenden Jahren regiert, das ist auch an diesem Morgen nach der Wahl noch völlig offen. Das Ergebnis ist knapp und der Sieger nicht eindeutig. Unser Thema nach den Nachrichten, die gibt es hier für Sie in einer knappen Minute um dann 5 Uhr. Montag ist heute, der 14. September.

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1: Um 5 Uhr mit Thomas Haag. Guten Morgen. Der deutsche Tennisprofi Alexander Zverev hat die US Open gewonnen. Im Finale in New York besiegte er den US-Amerikaner Ben Shelton in 4 Sätzen und kassierte dafür 5,5 Millionen Dollar Preisgeld. Zverev ist nach Boris Becker erst der zweite deutsche Einzelchampion mit einem Sieg bei den US Open. Er bleibt in der Weltrangliste auf Platz 2 hinter Jannik Sinner aus Italien. Bei den Kommunalwahlen in Niedersachsen ist die CDU erneut die stärkste Kraft vor der SPD. Das geht aus einer Hochrechnung von Infratest DIMAP im Auftrag des NDR hervor. Volker Damm mit Einzelheiten.
2: CDU-Landeschef Lechner hatte sich schon vorher optimistisch gezeigt. Er sei überzeugt, dass sich die CDU in Niedersachsen vom Bundestrend absetzen könne. Den Zuspruch der Wähler wertete er als Vertrauensbeweis. Die Menschen würden die bundespolitische Stimmung sehen, aber in Niedersachsen vertrauten sie der CDU, sagte Lechner. Ministerpräsident Lies von der SPD nannte das Abschneiden seiner Partei ein schwieriges Ergebnis. Da habe man sich mehr erhofft, räumte der SPD-Landesvorsitzende ein. Das Vertrauen in die etablierten Parteien sei angespannt. Der Wählerstrom fließe an die Ränder, sagte Lies.
1: Potsdams Bau- und Umweltbeigeordneter Rubelt weist die Kritik an seinem Besuch einer Veranstaltung von Windkraftgegnern und Klimawandelskeptikern zurück. In einer persönlichen Erklärung spricht der parteilose 58-Jährige von einer politisch motivierten Kampagne. Potsdam-Korrespondent Felix Moniak.
3: Sein Argument, er habe nur zugehört, den Thesen der Referentin nie zugestimmt. Oberbürgermeisterin Nuscha Aubel hatte von einem Vertrauensbruch gesprochen. Ein Wahlbeamter sei bei einer öffentlichen Veranstaltung Vertreter der Stadt. Federführend beim Abwahlantrag ist die Partei die andere. Unterstützung haben Linke, Grüne und SPD signalisiert. Dazu große Teile der CDU.
1: Am Ort des Anschlags beim Berliner CSD wird heute eine neue Regenbogenbank aufgestellt. Das hat das Bezirksamt Mitte angekündigt. Die erste Bank war vor 2 Wochen von Unbekannten zerstört worden. Der Gedenkort im Berliner Tiergarten erinnert an die Opfer des Anschlags auf dem Christopher Street Day im vergangenen Juli. Die Sitzbank soll zur stillen Anteilnahme einladen und Solidarität mit queeren Menschen zum Ausdruck bringen. In der Fußball-Bundesliga hat Aufsteiger Elversberg am Abend gegen Bayern München 1:2 verloren. Davor hat Leipzig Hamburg 5:0 geschlagen. In der zweiten Fußball-Bundesliga hat der Hertha BSC in Osnabrück 3:1 gewonnen. Die Eisbären Berlin haben in der Champions Hockey League gegen den dänischen Titelträger Herning Blue Fox mit 2:1 gewonnen. Soweit die Nachrichten. 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Das Wetter. Heute gibt es einen trockenen Wechsel von Sonne und Wolken und das bei Maximalwerten zwischen 18 und 20 Grad.
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5: Mit nur 2 Meldungen, die A2 Oberhausen Richtung Dortmund ist zwischen Kreuz Oberhausen und Dreieck Bottrop wegen Bauarbeiten gesperrt. Und die A40 Essen Richtung Dortmund ist zwischen Dreieck Bochum West und Bochum Zentrum wegen Bauarbeiten für 2 Wochen gesperrt. Gute Fahrt in die neue Woche.
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5: Mein Name ist Philipp Kaver und aus den Studios von NDR Info in Hamburg wünsche ich Ihnen einen schönen Montagmorgen. Es ist die große Überraschung bei der Parlamentswahl in Schweden. Die rechtspopulistische Partei Schwedendemokraten hat sich schon in der nächsten Regierung sitzen sehen. Zum ersten Mal überhaupt. Den Umfragen lag sie zuletzt auf Platz 2. Doch nachdem die ersten Prognosen am Abend veröffentlicht worden waren, deutet sich an, die Rechtspopulisten könnten die größten Verlierer dieser Wahl sein. Wer am Ende aber Schweden in den kommenden Jahren regiert, ist auch an diesem Morgen nach der Wahl noch völlig offen. Das Ergebnis ist knapp und der Sieger nicht eindeutig. Aus Stockholm berichtet Arne Bartram.
6: Es ist eines ihrer schlechtesten Ergebnisse seit rund 100 Jahren. Und trotzdem jubeln Schwedens Sozialdemokraten. Denn schon in den ersten Prognosen zeichnet sich ab, sie bleiben stärkste Kraft im Parlament und ihr linksgrüner Parteienblock führt knapp vor den Parteien des rechten Regierungslagers. Parteichefin Magdalena Andersson macht sich Hoffnungen, nach 4 Jahren in der Opposition wieder Regierungschefin zu werden. Sollte das Ergebnis so aussehen, wie es sich andeutet, bekommt Schweden eine neue Regierung. Doch wie genau die aussehen könnte, ist noch völlig offen. Die beiden Parteiblöcke liegen so dicht beieinander, dass die genauen Mehrheitsverhältnisse wohl erst mit dem amtlichen Endergebnis feststehen. Und auch wenn der linksgrüne Block knapp vorne liegt, hat Anders schon ein Problem. Sie bräuchte die Unterstützung aller anderen drei Parteien aus ihrem Block. Die Sozialistische Linkspartei hat im Wahlkampf gesagt, unsere Unterstützung gibt es nur, wenn wir auch in der Regierung sitzen. Das wiederum lehnt aber die linksliberale Zentrumspartei ab. Könnte es also einen lachenden Dritten geben? Das scheint zumindest der amtierende Regierungschef Ulf Christer schon von den Moderaten zu hoffen.
7: Das hier Wahlresultat kann also leda till en komplicerad regeringsbildning.
6: Dieses Wahlergebnis kann dafür sorgen, dass es schwierig wird, eine Regierung zu bilden. Aber wir haben es nicht eilig. Es ist wichtiger, etwas richtig zu machen, als schnell. Er kündigt an, dass er versuchen will, eine Mehrheit zu organisieren. Aber wie die aussehen könnte, ist offen. Sein Plan vor der Wahl war, die rechtspopulistischen Schwedendemokraten mit in die Regierung zu holen. In den vergangenen Jahren hatten die bereits Kristerssons konservativ-liberale Minderheitsregierung unterstützt. Jetzt sollten sie auch Ministerposten bekommen. Doch zum ersten Mal seit ihrem Einzug 2010 haben die Schwedendemokraten bei einer Reichstagswahl ein schlechteres Ergebnis eingefahren als beim vorherigen Mal. Parteichef Jimmie Åkesson. Es ist offensichtlich, dass wir im Vergleich zur Wahl vor 4 Jahren ein paar Stimmen verloren haben. Trotzdem finde ich, dass wir in diesem Wahlkampf etwas gewonnen haben. Es gibt deutlich mehr Menschen in unserem Land, denen es nicht mehr unangenehm ist, laut zu sagen, man ist Schwedendemokrat. Im Gegenteil, man ist stolz darauf. Die Niederlage der Schwedendemokraten hat viele hier in Schweden überrascht. Am meisten wohl die Partei selbst. Parteichef Åkesson vermutet als Grund Leihstimmen für die Liberalen. Die drohten in Umfragen an der 4%-Hürde zu scheitern, haben es jetzt aber ins Parlament geschafft. Mats Knutsson, politischer Kommentator beim schwedischen Fernsehen SVT, vermutet aber noch etwas anderes. Jimmie Åkesson hatte die ganz klare Ambition, um jeden Preis in der nächsten Regierung zu sitzen. Die Partei hat sich dafür ein Stück weit pragmatischer und weniger radikal gezeigt. Das hat vermutlich nicht allen früheren Wählern gepasst. Am Tag nach der Schwedenwahl scheint es nicht den einen strahlenden Sieger zu geben, aber einen klaren Verlierer. Die Schwedendemokraten kannten lange nur eine Richtung, nach oben. Anfangs von den anderen Parteien im Parlament mit einer Brandmauer abgegrenzt, wurden sie nach und nach zu groß, um sie weiter ignorieren zu können. Bei dieser Wahl sollten die letzten Reste der Brandmauer beseitigt werden. Stattdessen müssen sie einsehen, der Weg zur Macht ist steiniger als gedacht.
5: Arne Bartram aus Stockholm. Zurück nach Deutschland. Die Wahl in Sachsen-Anhalt hat dem Bund einiges ins Rutschen gebracht. Die Umfragewerte für Kanzler Merz gehen weiter in den Keller. In Berlin wird über einen Kanzlersturz spekuliert. Am Wochenende dann ein Bericht in der Zeit über angebliche Pläne für eine Minderheitsregierung. Ein Bericht, der von einem Regierungssprecher als völlig aus der Luft gegriffen bezeichnet wurde. Wie geht es jetzt weiter? Darüber wird auch in München bei einer Klausur des Parteivorstands der CSU beraten. Parteichef Söder hat zu dieser Tagung als Gast unter anderem den sächsischen CDU-Ministerpräsidenten Michael Kretschmer eingeladen. Aus München Hans-Joachim Viehweger.
8: CSU-Chef Markus Söder hatte sich in den vergangenen Tagen eher zurückhaltend zu Bundeskanzler Merz geäußert. Ob Merz der richtige Kanzler für diese Zeit sei, wurde Söder in einer Talksendung gefragt, worauf der CSU-Chef wörtlich sagte: Ich glaube, dass er Kanzler ist. Nicht ganz so distanziert klang das dann am Wochenende. Der Bild am Sonntag sagte Söder auf die Frage, ob es einen Sturz des Kanzlers geben werde: Von der CSU auf keinen Fall. Das könne er für die CSU sagen und für die CDU sei er nicht zuständig. Ein Kanzlerwechsel würde zudem nichts an den aktuellen politischen Herausforderungen ändern. Am Sonntagabend, kurz vor Beginn der Vorstandsklausur seiner Partei, warnt Söder dann davor, die Regierung in Berlin leichtfertig aufs Spiel zu setzen.
9: Das wäre ein Desaster, wenn nach dem Scheitern der Ampel die nächste demokratische Regierung kurz darauf nacheinander nach kürzerer Zeit noch scheitert. Also eine bessere Einladung, ein Elfmeter ohne Torwart für die AfD gibt's gar nicht an der Stelle.
8: Alle in der Koalition müssten sich jetzt am Riemen reißen und einen Zacken zulegen. Das bedeutet für Söder: Die Regierung muss die geplanten Reformen zügig voranbringen.
9: Jetzt nicht alles verwässern, nicht zurückdrehen, wieder auf Null stellen. Stillstand ist die beste Treibstoff für die AfD.
8: Deutlich kritischer gegenüber der Bundesregierung äußert sich als Gast bei der CSU-Klausur der sächsische Ministerpräsident Michael Kretschmer. Das Wahlergebnis in Sachsen-Anhalt, Kretschmer spricht von einem Debakel, sei nicht vom Himmel gefallen.
10: Die mahnenden Stimmen die wir auch, ich weiß, wie wir zusammengesessen haben in der Ministerpräsidentenkonferenz so oft über die letzten Jahre und gesagt, das muss man schon ändern, das wird so nicht gut gehen, die Bevölkerung will das so nicht, die sind nicht gehört worden. Und jetzt ist das Schlimmste, was passieren kann, dass alles weitergeht wie bisher.
8: Demokratie verteidige man am besten, indem man Probleme löst, die aus Sicht der Bevölkerung da seien, ergänzt Kretschmer, der auch stellvertretender CDU-Vorsitzender ist. Dabei könne die Politik sich ein Beispiel an der Schwesterpartei CSU nehmen. Kretschmer spricht von einem CSU-Gen.
10: CSU-Gen heißt, sich den Menschen zuzuwenden, miteinander im Gespräch zu sein und nicht nur zu erklären und vor allen Dingen nicht zu belehren, sondern verstehen, was die Menschen wollen und daran auch ein Stück weit die eigene Politik auszurichten.
8: Nicht nur erklären, nicht nur im Vertrauen werben, nicht nur Ankündigungen machen. Wenn Kretschmer dies sagt, wirkt es dann doch wie Kritik am Kanzler. Denn Friedrich Merz hatte nach der Wahl in Sachsen-Anhalt unter anderem angekündigt, seine Politik noch besser erklären zu wollen, um die Menschen auch emotional besser zu erreichen. Freilich, auf die Frage, ob Merz noch der richtige Kanzler sei, wird Kretschmer wortkarg. Es müsse mehr über Inhalte als über Personalien gesprochen werden.
5: Hans-Joachim Viehweger berichtete. 5:11 Uhr ist es.
4: Das Wetter in Deutschland.
5: Fast sommerlich wird das nochmal zum Beginn dieser Woche. Erst einmal zieht der Regen zum Ende dieser Nacht in Richtung Südosten ab. Von Nordwesten her, da lockert es auf und die neue Woche kann dann am Alpenrand anfangs noch stark bewölkt sein, auch regnerisch. Sonst präsentiert sich dieser Montag, nachdem sich der Nebel aufgelöst hat, heiter bis wolkig und trocken. Höchsttemperaturen im Norden und Osten bis 22, sonst bis 26 Grad. Die höchsten Werte dabei im Südwesten. Und das Ganze bei schwachem bis mäßigem Westwind. Morgen dann am Dienstag im Süden und in der Mitte viel Sonnenschein. Im Nordwesten später auch Schauer und Gewitter möglich. Im Nordwesten und Norden, da klettern die Temperaturen auf bis zu 23, maximal 28 Grad. Am Oberrhein kann sogar noch mal die 30-Grad-Marke erreicht werden. Also zum Wochenstart kehrt der Sommer noch mal zurück, in großen Teilen Deutschlands zumindest. Danach ist wechselhaftes und kühleres Wetter vorhergesagt. Hier noch ein paar aktuelle Städtetemperaturen. Berlin und Stuttgart aktuell bei 16 Grad. In Hamburg sind es 11 Grad. In Rostock werden 13 Grad gemessen. Aachen zurzeit bei 17 Grad. Und in München sind es 15 Grad. Heute ist Montag, der 14. September.
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5: Brasilien, Russland, Indien, China und Südafrika. Nach den Anfangsbuchstaben dieser Staaten ist BRICS benannt, ein Zusammenschluss aufstrebender Schwellenländer. Gemeinsam fordern sie mehr wirtschaftliches und politisches Gewicht in der Welt. Mittlerweile ist der Kreis auf 11 angewachsen, darunter Iran, Ägypten und Indonesien. Diese Staaten, die sich nicht klar dem Westen zurechnen, vertreten inzwischen rund die Hälfte der Weltbevölkerung. In Neu-Delhi haben sich am Wochenende ihre Staats- und Regierungschefs getroffen. Lena Bodewein über das Treffen in Indien.
11: So unklar die Konturen des Forums namens BRICS sind, so viel Gelegenheit bieten sie zur freien Interpretation der Ergebnisse des Gipfels. Das wichtigste Ergebnis: Es gab Einigkeit. Sofern kein Mitglied Einspruch erhebt, beantrage ich die Annahme der Erklärung.
12: New Delhi Declaration 2026.
11: Es wurden keine Einwände erhoben und die Erklärung von Neu-Delhi 2026 wird einstimmig angenommen. So Gastgeber und Ministerpräsident Indiens Narendra Modi. In der gemeinsamen Erklärung äußern sich alle Mitgliedstaaten äußerst besorgt über den Konflikt in Nahost. Schuldige werden aber nicht genannt. So gelingt es, dass mit Iran auf der einen Seite, Saudi-Arabien und den Vereinigten Arabischen Emiraten auf der anderen, sowohl Gegner als auch Verbündete der USA anwesend waren und alle einer Erklärung zugestimmt haben. Dass niemand bloßgestellt wird, hat Methode, erklärt Uma Salma Bawa, Professorin und Expertin für internationale Politik. In einer Welt, die auseinanderdriftet und vor komplexen Herausforderungen steht, hat der Brückenschlag Priorität. Das Motto des BRICS-Gipfels, unterschiedliche Perspektiven, gemeinsame Lösungen, verkörpert dieses Prinzip. Jede Nation verfolgt ihre eigene Agenda. Doch Indiens diplomatische Kernstärke liegt in der Fähigkeit, konkurrierende Akteure an einen Tisch zu bringen. Indien zumindest hat den Gipfel zum Besten für sich genutzt. Die Image-Kampagne hat funktioniert. Die Content-Creator und Influencer, die eingeladen waren aus China, Nigeria, Indonesien, Thailand oder Kasachstan, wurden erfolgreich durch das Land gefahren. Vom Taj Mahal bis zum Roten Fort entstanden cross-kulturelle tolle Bilder und Reels für die sozialen Plattformen. Scheint wie die perfekte Illustration des indischen BRICS-Mottos, das den Menschen zuerst sieht. Mehr als nur schöne Worte, meint Uma Salma Bawa. Es ist eine politisch kluge Strategie, um mit globalen Unsicherheiten umzugehen und die internen Differenzen zwischen den Mitgliedstaaten zu bewältigen. Sie ersetzt eine Haltung, die den Staat an die erste Stelle setzt, durch einen Ansatz, bei dem der Mensch im Mittelpunkt steht. Wenn man eine menschenzentrierte Agenda verfolgt, anstelle eines staatszentrierten Ansatzes, dann können alle Mitgliedstaaten tiefgreifende bilaterale Differenzen einfach umgehen. Weniger Konfrontation, mehr Kooperation. Und so finden sich alle zu einem Forum mit unklaren Konturen zusammen, auf dem Schwergewichte wie Russlands Präsident Wladimir Putin, Chinas Staatschef Xi Jinping und Indiens Ministerpräsident Narendra Modi Hand in Hand stehen. Sie demonstrieren, dass sie jetzt nicht mehr die Regeln des Westens befolgen, sondern Regeln machen wollen. Vom Rule-Taker zum Rule-Maker, wie Modi es sagt. Trotzdem, es bleibt ein Balanceakt in jede Richtung der multipolaren Welt. Man muss anerkennen, wie flexibel die indische Außenpolitik geworden ist. Anstatt an starren Doktrinen festzuhalten, hat sich Indien von der traditionellen Blockfreiheit hin zu einer aktiven Politik der vielfältigen Bündnisse entwickelt. Diese Flexibilität ermöglicht es Neu-Delhi, sich auf unterschiedlichsten Plattformen zu bewegen, sei es im Rahmen der Quad im Indo-Pazifik oder bei den BRICS-Staaten. Gleichzeitig zeugen die sich abzeichnenden Freihandelsabkommen mit der Europäischen Union von Anpassungsfähigkeit und Pragmatismus. Die Darstellung als anti-westliches Bündnis lehnen die BRICS-Mitgliedsländer auch darum ab. Letztlich müssen die politischen Führungskräfte die Interessen ihrer eigenen Bürger wahren. Ein weiterer Appell des indischen Ministerpräsidenten darum auch, die Instrumentalisierung von Technologie und kritischen Rohstoffen könnte unseren gemeinsamen Fortschritt behindern. Daher haben wir bei der Einführung von Technologie besonderen Wert auf Inklusivität gelegt. Ob sich daran wirklich alle BRICS-Mitglieder halten werden?
5: Wenig Konfrontation, aber auch wenig Klärung, also beim Treffen der BRICS-Staaten in Neu-Delhi. Nach den russischen Angriffen auf die Ukraine hat in Polen der Krisenstab getagt. In Polen deshalb, weil nahe der polnischen Grenze ein Lastwagen, ein Zug und eine Tankstelle angegriffen wurden. Regierungschef Donald Tusk traf sich mit den Vertretern der Sicherheitsbehörden. Seit Wochen hatte es Warnungen gegeben vor einer möglichen Eskalation durch Russland, die auch Polen erreichen könnte. Aus Warschau, Paulina Milling.
13: Die Drohnenangriffe auf die Ukraine haben erneut auch Polen alarmiert. In Warschau kam der Krisenstab zusammen. Premierminister Donald Tusk hat gestern Abend Vertreter der Sicherheitsbehörden zu einer Sondersitzung einberufen. Der polnische Regierungschef erklärte, die Eskalation der russischen Aktivitäten wird zur Realität. Und die Beispiele dafür rücken immer näher an unsere Grenze heran. In zwei grenznahen Regionen Polens gab es Luftalarm. Einwohner hatten Warnmeldungen erhalten. Die russischen Drohnen waren jeweils etwa 800 Meter und 5 Kilometer von der polnischen Grenze entfernt auf ukrainischem Territorium eingeschlagen. Dabei wurde unter anderem ein Passagierzug getroffen, der von Kiew nach Warschau fahren sollte. Der polnische Luftraum wurde bei den Angriffen nicht verletzt. Die polnischen Streitkräfte hatten die Lage intensiv überwacht, mit F-16-Kampfjets, Hubschraubern und einem Aufklärungsflugzeug. Man sei bereit gewesen, eventuell einfliegende Geschosse abzuwehren. Die Armee sei im Austausch mit den ukrainischen Streitkräften gewesen, hieß es auf der Sondersitzung. Es ist zu erwarten, dass die kommenden Wochen und Monate von intensivierten Aktivitäten der russischen Seite geprägt sein werden. Es ist nicht auszuschließen, dass diese Eskalation auch unser Land betreffen wird. Er hoffe, das schlimmste Szenario werde nicht eintreten, sagte Donald Tusk. Er wirkte gefasst, aber besorgt. Der polnische Regierungschef war zuvor von einheimischen und ausländischen Sicherheitsdiensten gewarnt worden, dass sich die Lage im Herbst durch Russland zuspitzen könnte. Die jüngsten Angriffe betrachtet Polen offenbar bereits als eine solche Zuspitzung. Das gab Außenminister Radosław Sikorski bei seinem Besuch am Sonntag in der Ukraine zu verstehen. Russland hat mit modernisierten Drohnen angegriffen, die mit Strahltriebwerken und verbesserter Lenkung ausgestattet sind. Das ist eine Eskalation und eine weitere große Herausforderung für die Ukraine, aber auch für potenzielle künftige Opfer russischer Aggression. Dass russische Angriffe so nah an das polnische Staatsgebiet heranrücken, ist allerdings nicht neu. Polen grenzt im Südosten an die Ukraine, es kommt immer wieder zu Vorfällen. Erst Ende Juli hatte sich ein russischer Marschflugkörper nach Polen verirrt und war auf einem polnischen Acker explodiert. Vor einem Jahr waren mehrere russische Drohnen rund 200 Kilometer weit nach Polen geflogen, sie wurden abgeschossen. Die Armee ist in ständiger Alarmbereitschaft. Donald Tusk machte deutlich, dass man dabei auch auf Alliierte zählt. Es besteht kein Zweifel, dass wir mit unseren Verbündeten zu einer gemeinsamen Reaktion bereit sein müssen, sollte sie erforderlich werden. Denn Polen schützt auch die Ostflanke der NATO.
5: Paulina Milling berichtete. 5.21 Uhr ist es, 6:09. Die Konjunktur zieht an, zwar nicht besonders stark, wir alle wissen ja, in der Autoindustrie werden tausende Arbeitsplätze abgebaut, aber es gibt auch Lichtblicke in der deutschen Wirtschaft, zum Beispiel die Raumfahrtindustrie in Bayern. Vor kurzem hat das Start-up ESA Aerospace seine Spektrum-Rakete erfolgreich in den Weltraum gebracht. Gebaut und entwickelt wurde die Rakete in Ottobrunn bei München. Und ganz in der Nähe gibt es noch eine erfolgreiche Raumfahrtfirma. Arno Trümper über einen regelrechten Weltraumboom in Bayern.
14: Vergangenen Samstag ertönte ein scharfes Fauchen am Andoya Spaceport. Es waren die Triebwerke der ESA Aerospace-Rakete auf dem Weg in die Erdumlaufbahn. Und Thilo Kranz, Leiter des Förderprogramms European Launcher Challenge bei der Europäischen Raumfahrtorganisation ESA, hat den Sound sicherlich besonders gern gehört.
15: Wir müssen sicherstellen, dass wir in Europa unseren eigenen Startbedarf durch europäische Startdienstleistungen abdecken.
14: Es ist eine Premiere in mehrfacher Hinsicht. Noch nie wurde von europäischem Boden aus eine Rakete in eine Erdumlaufbahn geschossen. Und diese Rakete ist neuester Generation. Privatwirtschaftlich entwickelt, in Serie gebaut und damit kostengünstiger als klassische Raketen. Bald sollen weitere Firmen nachziehen und mit eigenen Modellen in den Weltraum fliegen. So Thilo Kranz von der ESA.
15: Wir sehen das im europäischen Trägersegment, also bei der Entwicklung von Raumtransportsystemen, ein erhebliches Potenzial besteht durch kommerzielle Firmen, die diese Startdienstleistungen entwickeln.
14: Denn der Weltraum entwickelt sich gerade rapide in einen Wirtschaftsraum. Durch Kommunikationssatelliten, Erdbeobachtung, aber auch zur Verteidigung. Darum soll Europa möglichst schnell unabhängig werden von den großen Playern in der Raumfahrt, USA, China und Russland. Die Voraussetzungen, dass Bayern hier ganz vorn mitspielen kann, sind gar nicht so schlecht, etwa bei den Raketentriebwerken. Hier könnte man, so Gerhard Hagemann, Forschungsleiter beim Raketenbauer Ariane Group, auf langjährige Erfahrung zurückgreifen.
16: Diese Kompetenz Otto Brunntorf-Kirchen geht zurück auf 60er Jahre, als Ludwig Bölko mit MBB entschlossen hat, hier in Otto Brunntorf-Kirchen Hochtechnologie nach Bayern zu bringen mit dem Bau von Raketentriebwerken.
14: Vollgas auch bei der Rocket Factory Augsburg. Neben ESA Aerospace der zweite Raketenbauer im Großraum München. Bisher im Testbetrieb soll noch dieses Jahr ein Weltraumflug gelingen. Das gibt es sonst nirgends in Europa. Zwei Raketenbauer, nur eine Autostunde voneinander entfernt, dazu etwa 150 weitere Raketen-Startups. Darum kann man von einem Weltraumboom in Bayern sprechen. Auch weil dadurch etwa 3000 Hightech-Arbeitsplätze entstanden sind. Drei Faktoren haben maßgeblich dazu beigetragen. Erfahrene Firmen, die seit 60 Jahren Raumfahrzeuge bauen, die Schaffung neuer Raumfahrt-Lehrstühle an den Unis und das europaweite Programm der ESA.
17: Raumfahrt wird in Bayern zum Wirtschaftsfaktor, Arno Trümper berichtete.
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18: Mit Ina Kast und einem frisch gebackenen US Open Champion, Deutschlands bester Tennisprofi Alexander Zverev, hat nach den French Open nun auch in New York einen Grand Slam Titel gewonnen. Er setzte sich im Finale gegen den US-Amerikaner Ben Shelton in 4 Sätzen durch. Direkt nach dem verwandelten Matchball hörte sich das bei unserem Reporter Tim Brockmeier so an.
19: Kann ein Grinsen breiter sein als das des Deutschen, der deutschen Nummer 1 Alexander Zverev. Eben gerade noch mal mit der Faust in den Himmel von New York, in den Nachmittaghimmel. Hier ist es 5 vor 18 Uhr, 5 vor 6 in New York im Stadtteil Queens. Saß eben auf seiner Bank nach seinem verwandelten Matchball. Zuvor war er natürlich bei seinem Papa, bei seinem Coach, bei seinem Bruder, hat sie umarmt, bei seinem Athletiktrainer. Ist dann ganz großer Sportsmann rüber in die Box zum Team von Ben Shelton gegangen, hat dort alle beglückwünscht. Alexander Zverev ist Grand Slam Champion zum zweiten Mal, ist US Open Champion. Herzlichen Glückwunsch.
18: Alexander Zverev hat damit auch sehr gute Chancen, zu Deutschlands Sportler des Jahres gewählt zu werden. Wir gucken nun auf die SV Elversberg. Sie ist frech und sie hat Selbstvertrauen. Am 3. Spieltag in der Fußball-Bundesliga hatte der Aufsteiger nun den großen FC Bayern zu Besuch. Die Saarländer haben sich richtig teuer verkauft. Für Punkte hat es allerdings nicht gereicht. Matthew Gene Schön.
20: Es war ein knapper, aber verdienter Sieg der Bayern beim Aufsteiger aus Elversberg. 2:1 am Ende nach den Treffern von Lennart Kahl und Harry Kane. Auch wenn der Rekordmeister trotz zwischenzeitlich 70% Ballbesitz zumindest 12 Minuten lang um den Dreier zittern musste, weil die SVE nach einer knappen Stunde durch Ex-Bayern-Spieler Maurice Krattenmacher per Traumtor zum 1:1-Ausgleich kam. Aber Vincent Kompany reagierte prompt und gewaltig, brachte Musiala, Diaz, Kimmich und Davies für die 25-minütige Schlussoffensive. Und die zeigte Wirkung. Nur 5 Minuten später erlöst Kane seine Bayern mit seinem ersten Saisontor. Nach dem 0:0 auf Schalke tut sich der Rekordmeister auch gegen den Aufsteiger aus dem Saarland schwerer als erwartet. Die 3 Punkte sind am Ende aber trotzdem hochverdient.
18: RB Leipzig atmet auf. Nach der Niederlage gegen Como in der Champions League konnten die Sachsen in der Bundesliga ein 5:0 gegen den Hamburger SV feiern. Der HSV ist nun mit 0 Punkten und 0:12 Toren Tabellenletzter. Das sagt HSV-Trainer Merlin Polzin zur aktuell schwierigen Situation.
21: Das gab es immer mal wieder, aber wichtig ist, wie gehst du in diesen Momenten miteinander um? Wie fängst du bei dir selbst an oder versuchst du auf andere zu schauen? Versuchst du selbst, Dinge dann besser zu machen? Versuchst du selbst voranzugehen? Und genau das machen die Jungs. Und deshalb muss sich keiner Sorgen um uns machen. Aber wir wollen natürlich anfangen, ein besseres Gesicht zu zeigen, um den HSV dann auch so zu vertreten, wie es angemessen ist.
18: Nächste Chance am kommenden Samstag zu Hause gegen Köln. Die US-Frauen haben sich den WM-Titel im Basketball geholt durch einen klaren Finalsieg über Frankreich. Die deutschen Basketballerinnen schließen die Heimweltmeisterschaft in Berlin mit Platz 4 ab. Sie unterlagen im Spiel um Bronze Spanien mit 58:81. Jakob Rüger, wie ist das Turnier aus deutscher Sicht einzuschätzen?
22: Also die Enttäuschung war im ersten Moment natürlich groß bei der DBB-Auswahl. Sie wollten die Chance auf die erste WM-Medaille nutzen, aber Spanien war einfach zu abgezockt. Unter dem Strich ist das Turnier dennoch ein historischer Erfolg, auch wenn es etwas dauern wird, bis die Spielerinnen das realisieren. Platz 4 ist die beste Platzierung in der Geschichte des deutschen Frauenbasketballs. Sie haben die vielen tausend Zuschauer in Berlin begeistert und vor allem wird der Viertelfinalsieg über Europameister Belgien im Gedächtnis bleiben. Die deutschen Basketballerinnen haben gezeigt, dass in der Zukunft mit ihnen zu rechnen ist.
18: In der Formel 1 hat der Italiener Kimi Antonelli den großen Preis von Spanien gewonnen. Es war schon sein 8. Sieg im 14. Saisonrennen. Jetzt ist erstmal eine 2-wöchige Pause. Danach geht es in Aserbaidschan für die Formel 1 weiter.
17: Das war der Sport mit Ina Kast.

Die Houthi-Miliz hat in den vergangenen Tagen die gesamte jemenitische Küste am Roten Meer erobert und kontrolliert die für den Welthandel so wichtige Meerenge Bab al-Mandab. Nach dem Jemen steht nun dessen Verbündeter unter Beschuss. Saudi-Arabien hat nun Probleme. Darum geht es nach den Nachrichten, die folgen in einer halben Minute, um 17:30 Uhr dann. Montag ist heute, der 14. September.

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1: Um 5.30 Uhr mit Olaf Knapp. Bei den Kommunalwahlen in Niedersachsen ist die CDU offenbar stärkste Kraft geworden. Nach einer Hochrechnung von Infratest DIMAP im Auftrag des NDR haben die Christdemokraten 27,7% der Stimmen geholt. Dahinter folgt die SPD mit 24,5%. Deutlich zugelegt hat die AfD, die als drittstärkste Kraft auf 16,5% kommt. Aus der NDR-Nachrichtenredaktion Volko Damm.
2: CDU-Landeschef Lechner hatte sich schon vorher optimistisch gezeigt. Er sei überzeugt, dass sich die CDU in Niedersachsen vom Bundestrend absetzen könne. Den Zuspruch der Wähler wertete er als Vertrauensbeweis. Die Menschen würden die bundespolitische Stimmung sehen, aber in Niedersachsen vertrauten sie der CDU, sagte Lechner. Ministerpräsident Lies von der SPD nannte das Abschneiden seiner Partei ein schwieriges Ergebnis. Da habe man sich mehr erhofft, räumte der SPD-Landesvorsitzende ein. Das Vertrauen in die etablierten Parteien sei angespannt. Der Wählerstrom fließe an die Ränder, sagte Lies.
1: In Finnland findet heute ein EU-Arktis-Gipfel statt. Auch Bundeskanzler Merz nimmt an dem Treffen in Lappland teil. Aus der Nachrichtenredaktion Karen Busche.
3: Das Interesse an der Arktis ist größer geworden, von den USA über Russland bis China. Denn die Region wird immer bedeutsamer, wirtschaftlich und militärisch. Das Eis schmilzt und so werden zum Beispiel manche Seewege besser nutzbar und wichtige Rohstoffe leichter zugänglich. Bundeskanzler Merz und seine Kollegen aus anderen europäischen Ländern wollen in Lappland darüber beraten, wie die EU ihre Arktispolitik neu ausrichtet. Es geht unter anderem um die Bereiche Sicherheit, Infrastruktur und Nachhaltigkeit. Noch in diesem Herbst soll eine überarbeitete Arktisstrategie vorgestellt werden.
1: US-Präsident Trump hat Forderungen zurückgewiesen, das Tempo der Entwicklung von künstlicher Intelligenz wegen Sicherheitsbedenken zu drosseln. Aus Sicht von Trump stehen hinter derartigen Forderungen so wörtlich negative Kräfte. Angesichts der deutlichen Warnungen vor Gefahren für die Menschheit durch KI hatte der Chef des Unternehmens Anthropic, Amodei, zu einer Verlangsamung aufgerufen. Immer weniger Menschen in Deutschland leben in Wohnungen oder Häusern, die sie selbst besitzen. Laut einer neuen Studie des Pestel-Instituts liegt ihr Anteil bei 43,5%. Das ist der niedrigste Wert seit über 20 Jahren und auch innerhalb der gesamten EU. Als Gründe führte das Institut in der Augsburger Allgemeinen unter anderem die hohen Baukosten an, aber auch die gestiegenen Zinsen und die Wohnungsbaupolitik der vergangenen Jahre. Das Wetter in Deutschland. Am Tage vom Saarland bis in den Südosten viele Wolken und gelegentlich Schauer, sonst häufig trocken. Höchstwerte 17 Grad an der Müritz bis 27 Grad am Oberrhein. Dienstag im Südosten heiter, sonst gebietsweise Schauer, 20 bis 30 Grad. Und am Mittwoch Schauer oder Gewitter, auch gelegentlich Sonne, 15 bis 25 Grad. Das waren die Nachrichten.
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4: Und es liegen uns zurzeit keine Meldungen vor. Weiterhin gute und freie Fahrt in diese neue Woche.
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4: Mit Philipp Kabea, guten Morgen. Schüsse auf Schiffe, Drohnenattacken auf Pipelines. Er spitzt sich zu, der Konflikt in der Golfregion. Zwei Nadelöhre nun, zwei Schläge ins Kontor für den weltgrößten Ölexporteur Saudi-Arabien. Nach der Straße von Hormus kontrollieren die Iran nahestehenden Houthi-Rebellen mit der Meerenge von Bab al-Mandab auch die zweite wichtige Route für den saudi-arabischen Schiffsverkehr. Von den USA dürfte kaum Hilfe zu erwarten sein, wie Anna Osius berichtet.
5: Wenn man Trump glauben möchte, dann gibt es am Golf bald keine Probleme mehr. Alles werde gut und schön verlaufen, erklärte der US-Präsident am Wochenende. Die Husi aus dem Jemen hätten ihn angerufen und versprochen, nicht gegen ihn zu kämpfen. Damit scheint sich für Trump dieses Problem vorerst erledigt zu haben. Was die Eskalation für die engen Verbündeten am Golf, vor allem für Saudi-Arabien, bedeutet, für Trump offensichtlich Nebensache. Die Husi geben sich kämpferisch. Innerhalb von wenigen Tagen hat die Miliz die Westküste des Jemen erobert und damit die wichtige Meerenge Bab el-Mandab. Damit ist nach der Straße von Hormus die nächste Meerenge unter, wenn auch indirektem Einfluss des Iran, denn die Husi gelten als iranische Verbündete. Die Kontrolle über Bab el-Mandab ist für Iran und die Husi ein enormer Vorteil, sagt Adam Barron vom US-amerikanischen Think Tank The New America Foundation bei France 24. Wie die Straße von Hormus ist auch Bab el-Mandab ein Nadelöhr für die Schifffahrt. Wenn beide Gruppen in der Lage wären, den Schiffsverkehr sowohl im Roten Meer als auch im Golf wirksam zu stören, wäre das ein gewaltiges Druckmittel. Auch wenn die Husi zunächst zugesichert haben, keine internationalen Schiffe anzugreifen, für einen Akteur ist die Lage jetzt schon eine Katastrophe. Saudi-Arabien. Zahlreiche Frachter mit saudischem Öl passierten bislang die Meerenge Bab el-Mandab und werden jetzt daran gehindert. Die Saudis konnten nach Beginn des US-Iran-Kriegs eine Ausweichroute für den Ölexport entwickeln. Das Öl wurde via Pipeline zum Roten Meer gepumpt, dann am Hafen Yanbu verschifft und durch die Meerenge Bab el-Mandab vor allem Richtung Asien transportiert. Damit ist nun in doppelter Hinsicht Schluss. Die Meerenge unter Husi-Kontrolle, die Pipeline nach Yanbu gleichzeitig unter Beschuss. Aus dem Irak attackierten mutmaßlich pro-iranische Milizen am Wochenende die Pipeline. Saudi-Arabien stellte daraufhin aus Sicherheitsgründen, wie es hieß, den Öltransport via Pipeline ein. Der Iran hat seine Strategie geändert, sagt Ibrahim Freihard, Professor für internationale Konflikte am Doha-Institut in Katar bei Al Jazeera. Das neue Motto: Angriff ist die beste Verteidigung. Iran hat Medienberichten zufolge einen Teil seines Einflusses an der Straße von Hormus verloren. Daher will er das durch eine Ausweitung des Konflikts auf die gesamte Region kompensieren. Diese Gleichzeitigkeit der Angriffe ist wohl kein Zufall. Der Vormarsch der Husi an Bab el-Mandab und der Angriff auf die saudische Pipeline. Die Folgen für die Weltwirtschaft: besorgniserregend. Ist Saudi-Arabien doch der weltweit größte Ölexporteur? Droht der nächste Ölpreisschock? Die Ölpreise sind bereits deutlich gestiegen. Wie verhalten sich jetzt die Saudis? Für Saudi-Arabien sind die Husi eine große Bedrohung. Eigentlich möchten sich die Saudis aus dem Jemen lieber raushalten, aber ihre nationale Sicherheit steht massiv unter Druck. Sie befinden sich also in einer schwierigen Lage. Saudi-Arabien steht politisch zunehmend unter Druck und fühlt sich vom einstigen engen Partner USA alleingelassen. Kronprinz Mohammed bin Salman soll Trump in den vergangenen Tagen Medienberichten zufolge um Hilfe gebeten haben. Erfolglos. Trump hat ja offenbar eh wenig Interesse einzuschreiten, nachdem er den Konflikt im Februar angezettelt hat. Hauptsache, es verläuft am Ende alles gut und schön.
4: Dabei droht ein Szenario, bei dem gleich zwei wichtige Ölhandelswege blockiert sind. Auch deutsche Autofahrer spüren das bereits an erneut gestiegenen Spritpreisen.
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4: Ein Traumwagen zum Schnäppchenpreis, ein seriös wirkendes Autohaus mit Anwaltskanzlei als Käuferschutz und fast 19.000 Euro plötzlich weg. Die ARD-Verbraucherredaktion erzählt jetzt einen Fall, der zeigt, wie täuschend echt KI-generierte Fake-Shops heute sein können. Doch wie erkennt man solche Betrugsseiten rechtzeitig? Daniela von Robert.
6: Familie Spix erwartet das dritte Kind. Vater Matthias sucht einen größeren Wagen und findet im Internet genau das richtige Modell.
7: Zu einem unglaublichen Preis, in sehr gutem Zustand. Da haben wir eigentlich nicht lange gefackelt und uns sofort bei dem Autohaus, das diesen Wagen angeboten hat, gemeldet.
6: Die Internetseite des Autohauses macht einen guten Eindruck. Spix ist selbst IT-Experte und weiß, worauf er achten muss. Es gibt ein ordentliches Impressum, Ansprechpartner und Prüfsiegel. Als zusätzliche Sicherheit wird eine Anwaltskanzlei genannt, die den Kauf treuhänderisch begleitet. An sie soll er das Geld überweisen.
7: Ich habe mir daraufhin die Kanzlei selbst angesehen, also die Webseite, und gewann den Eindruck einer sehr professionell agierenden, auch einheitlich auftretenden Kanzlei. Da dachte ich mir auch, selbst bei dem Preis, wenn an dem Fahrzeug noch irgendetwas ist, hätte ich ja die vollkommene Sicherheit.
6: Spix lädt seinen Personalausweis hoch, unterschreibt den Kaufvertrag und bekommt kurze Zeit später die Rechnung. Da fällt ihm etwas auf.
7: Das ist gar kein Kanzleikonto, sondern ein Namenskonto, ein Privatkonto. Und das hat mich stutzig gemacht.
6: Zumal der Kontoinhaber gar nicht auf der Internetseite aufgeführt wird. Die angebliche Kanzlei ist telefonisch partout nicht zu erreichen. Die Überprüfung im bundesweiten Rechtsanwaltsverzeichnis führt ins Leere. Die Autofirma gibt es tatsächlich. Doch im Netz kursieren voneinander abweichende Adressen.
7: Ich habe mir daraufhin nochmal die Bilder der ganzen Anwälte angeschaut. Da fiel es mir dann nach einem Blick auf diese Anwälte wie Schuppen von den Augen. Die ganzen Bilder sind KI-generiert. Alle Anwälte haben haargenau die gleiche Nasenform und die gleiche Augenform. Nachdem mir klar wurde, dass das alles ein Betrug ist, habe ich Anzeige erstattet.
6: KI macht es Kriminellen leicht, täuschend echte Abzockseiten zu erstellen, sagt IT-Experte Matthias Wübbeling von der Uni Bonn.
8: Man tippt im Grunde nur noch ein, baue mir die Webseite eines Autohauses, mache ein paar schöne Bilder. Und dann ist das innerhalb von ein paar Minuten erledigt. Zum Beispiel hier steht 706 Autos zum Verkauf. Die kann man sich direkt mit generieren lassen. Da kommen Autobilder mit rein. Es ist auch überhaupt nicht mehr erkennbar, dass es von einer KI kommt.
6: Umso wichtiger ist es vor Käufen auf widersprüchliche Details zu achten, sagt der Experte.
8: Häufig ist bei Google Maps eine Telefonnummer hinterlegt, die wahrscheinlich nicht mit der hier auf der Webseite übereinstimmt. Und du hast hier eine Umsatzsteuer-ID, die für Deutschland eigentlich viel zu lang ist. Das heißt also, hier haben wir im Grunde drei Ziffern zu viel.
6: Außerdem kann man bei einem Auto suchen, ob die Fahrzeugfotos noch woanders auftauchen und die Fahrzeugidentifikationsnummer und Fahrzeugunterlagen checken. Ebenfalls hilfreich, ein Schnellcheck der Website im Fake-Shop-Finder unter verbraucherzentrale.de. Wer dennoch auf die Betrüger reinfällt, muss schnell handeln, sagt Sebastian Trost, Anwalt für gewerblichen Rechtsschutz.
9: Als Betroffener sollte ich natürlich auch sofort alle Beweise sichern. Ich sollte zur Polizei gehen, den Fall melden, das Autohaus natürlich darauf hinweisen, was passiert ist und halt versuchen, bei den Banken noch eine Lösung zu finden.
6: Matthias Spix kam ohne Schaden davon. Er hat noch kein neues Auto gefunden und hofft weiter auf ein passendes, ehrliches Angebot.
4: Die Zeit jetzt 5:41 Uhr.

0: Heute ist Montag, der 14. September.
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0: Niedersachsen hat gestern gewählt. Bei der Kommunalwahl gab es 395 Direktwahlen. Es wurden Hauptverwaltungsbeamtinnen und Beamten gewählt, also Landrätinnen und Landräte oder Bürgermeisterinnen und Bürgermeister. In fast allen größeren Städten gibt es in 2 Wochen eine Stichwahl. Jule Lampe nimmt uns mit durch die Wahlergebnisse in Niedersachsen.
2: Lange Schlangen vor den Wahllokalen. Nicht nur in den Städten, auch auf dem Land wollen viele ihre Stimme abgeben. Die Wahlbeteiligung bei der Kommunalwahl in Niedersachsen deutlich höher als bei der Wahl 2021. Auch in der Landeshauptstadt Hannover. Hier geht der amtierende Oberbürgermeister Belet Onay von den Grünen gestern schon früh in Führung, kommt am Ende auf über 45% der Stimmen. Die absolute Mehrheit bleibt damit aber aus. Er muss in 2 Wochen in die Stichwahl.
3: Insofern werden wir jetzt morgen da weitermachen, wo ich im Grunde gestern Abend aufgehört habe. Wahlkampf, raus auf die Straße, mit vielen Menschen sprechen und deutlich machen, wer mich als Oberbürgermeister behalten will, der muss in 2 Wochen auch sein Kreuz wieder machen.
2: Und die Chancen stehen gut, denn der direkte Konkurrent in der Stichwahl wird Axel von der Uhe von der SPD sein. Er sammelt nur knapp halb so viele Stimmen wie Onay. Ganz ähnlich das Ergebnis auch in Osnabrück. Hier hat es auch CDU-Oberbürgermeisterin Katharina Pötter nicht beim ersten Wahlgang zurück ins Amt geschafft und hofft nun in der Stichwahl gegen den Grünen Volker Bajus auf ihre Wiederwahl.
4: Die über 42% der Osnabrückerinnen und Osnabrücker haben ja heute ihre Stimme gegeben. Damit noch mal deutlich mehr als beim letzten Mal vor 5 Jahren bei der Wahl. Und das heißt, dass die überwiegende Mehrheit der Menschen in der Stadt mit meiner Arbeit zufrieden ist. Und es gibt starken Rückenwind jetzt für die Stichwahl. Und ich glaube, dass ich da ganz motiviert zupacken kann.
2: Und während sie in Hannover und Osnabrück ihre Ämter weiterführen wollen, hat der bisherige Oberbürgermeister in Oldenburg, Jürgen Krogmann von der SPD, freiwillig den Jüngeren den Vortritt gelassen.
5: Ich bin kein Anhänger dieses Konzeptes, das ja weltweit gerade reüssiert, dass man mit 70 oder über 80 noch solche Ämter machen kann. Ich glaube, irgendwann müssen auch mal die Jüngeren ran.
2: Darunter Jascha Rohr, unterstützt von CDU und Grünen, und Ulf Prange von der SPD. Auch sie müssen in die Stichwahl.
6: Sehen Sie, wir haben in Sachsen-Anhalt gesehen, was passiert, wenn das nicht der Fall ist, dass Demokraten miteinander sprechen. Und das haben wir hier gemacht. Und wir haben viele gemeinsame Linien gefunden.
2: Erklärt Jascha Rohr und Ulf Prange.
7: Wenn ich mir Schulen angucke, wenn ich mir Sporthallen angucke, wenn ich mir Verkehrsinfrastruktur angucke, ich will bezahlbares Wohnen in Oldenburg stärken. Das ist ein ganz relevantes Thema.
2: So ähnlich die kommunalen Themen, so unterschiedlich die Ergebnisse in Niedersachsen. Und während in einigen Kommunen die finale Entscheidung bis zur Stichwahl in 2 Wochen vertagt wird, wird anderswo schon gefeiert. In Wolfsburg holt Dennis Weilmann von der CDU die absolute Mehrheit. In Wilhelmshaven übernimmt erstmals eine Frau, Eva Maria Hamann, parteilos, den Posten der Oberbürgermeisterin. In Cuxhaven bleibt Uwe Sandjer von der SPD im Amt. Und auch im Landkreis Emsland hat sich Marc-André Burgdorf von der CDU erneut klar gegen die Konkurrenz durchgesetzt, trotz negativem Bundestrend.
8: Das ist trotzdem ein gutes Ergebnis, wenn man mal den gesamtpolitischen Kontext sieht, wie er momentan ist. Und ich bin Christdemokrat, auch immer überzeugter Christdemokrat. Aber eben auch bei insgesamt 5 Bewerbern ist das natürlich ein Feld, wo eine Stichwahl durchaus denkbar gewesen wäre.
2: Der Zuspruch für die CDU bleibt in Niedersachsen groß. Im landesweiten Vergleich steht die Partei sogar ganz vorne. Gefolgt von SPD und AfD. Die Alternative für Deutschland feiert damit einen deutlichen Zugewinn, schafft es in Salzgitter in die Stichwahl, geht aber bei den Ämtern zunächst einmal leer aus.
0: Und von der kommunalen schauen wir jetzt auf die bundespolitische Ebene. Nach dem CDU-Wahldebakel in Sachsen-Anhalt tritt CSU-Chef Markus Söder Spekulationen über einen möglichen Wechsel des Bundeskanzlers entgegen. Stattdessen verteidigte er seinen Kurs. Aus dem ARD-Hauptstadtstudio Ruth Kirchner.
9: Natürlich werde über Personen und Parteien geredet, sagt CSU-Chef Markus Söder der Bild am Sonntag. Aber CDU-Chef und Kanzler Friedrich Merz stehe nach wie vor zu den geplanten Reformen. Und die CDU tue gut daran, zusammenzustehen und sich nicht durch die AfD auseinanderbringen zu lassen. Von der CSU, so Söder, werde es auf keinen Fall einen Kanzlersturz geben. Bei der Landtagswahl in Sachsen-Anhalt vor einer Woche hatte die AfD mit knapp 44% mit Abstand die meisten Stimmen bekommen. Eine absolute Mehrheit aber verfehlt. Die CDU stürzte ab auf rund 17%. In der CDU wird Merz für das Wahldebakel mitverantwortlich gemacht. Söder bezeichnete die Abstimmung als größte Denkzettelwahl der deutschen Geschichte. Als Konsequenz daraus fordert er mehr Tempo bei den Reformen. Berlin müsse einen deutlichen Zacken zulegen, sagt Söder. Er nannte die hohen Energiepreise, Sozialmissbrauch und die kalte Progression. Dabei geht es um einen Effekt, bei dem nach Einkommenserhöhungen der Zuwachs ganz oder teilweise durch Inflation und einen höheren Steuersatz aufgezehrt wird.
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0: Welche Serien haben in diesem Jahr besonders überzeugt? Darüber macht sich die Jury der Emmys wie immer Gedanken und verleiht in der folgenden Nacht, also in der Nacht zum Dienstag, eine der wichtigsten Auszeichnungen der internationalen Fernsehbranche. Antje Sieb berichtet aus Los Angeles.
10: Und schon geht es los.
11: Noah Wyle, Filmemacher und Hauptdarsteller von The Pitt, ist einer der Anwärter auf mehrere Emmys. Die Krankenhausserie, die in einer Notaufnahme in Pittsburgh spielt, ist wegen ihrer Realitätsnähe beliebt. Wyle selbst aus einer ähnlichen Rolle aus Emergency Room bestens bekannt. Die zweite Staffel war dieses Jahr insgesamt 25 Mal nominiert, so viel wie keine andere Serie, und hat 4 Emmys schon in der Tasche. Genau wie Pluribus, einer der Konkurrenten um den Preis für die beste Dramaserie.
12: Sei versichert, Carol. Wir finden heraus, was dich anders macht.
13: Herausfinden, wieso?
12: Damit du dich uns anschließen kannst.
13: Was? So.
11: In der Science-Fiction-Serie spielt Ray Seahorn eine der wenigen Menschen, die immun gegen ein Alien-Virus ist. Fast alle um sie herum teilen plötzlich alle Gedanken und einen einzigen Willen und wollen sie mit eingliedern ins kollektive Bewusstsein. Die Horrorkomödie Widow's Bay tritt um den Preis als beste Comedy-Serie an.
14: Ich hatte eine Unterhaltung mit dem Mann auf der Fähre. Aha. Und er hat was Seltsames gesagt.
15: Und was?
14: Dass hier schlimme Dinge passieren.
11: Matthew Rhys spielt den Bürgermeister eines Inselorts, der auf Gedeih und Verderb Touristen anlocken möchte. Das trifft allerdings auf Widerstand und auf einen gefährlichen alten Fluch, der auf Widow's Bay liegt. Die Geschichte erinnert nicht ohne Grund ein bisschen an der Weiße Hai. Statt Hai sind es allerdings Gruselgestalten, die dem Bürgermeister einen Strich durch die Rechnung machen wollen. Aber das ein oder andere filmische Zitat aus Spielbergs Klassiker ist trotzdem dabei. Die Serie geht schon mit 8 Emmys etwa für Musik, Kamera und Casting ins Rennen und könnte dem Vorjahressieger Hacks Konkurrenz machen.
16: You know, when you're away from the spotlight, you have time to think about what really matters. Bam! The spotlight! God!
11: Hacks begleitet in der 5. und letzten Staffel eine alternde Comedy-Diva in Las Vegas und ihre junge Co-Autorin. Hauptdarstellerin Jean Smart hat bisher für jede Staffel einen Emmy gewonnen und gilt auch diesmal als Favoritin. Bei den Miniserien hat die TF St. Louis gute Chancen, nicht zuletzt deshalb, weil ein paar der Preise in dieser Kategorie dieses Jahr schon vorab vergeben wurden. Die Handlung lässt sich ziemlich kurz zusammenfassen. 3 Menschen in der Midlife-Crisis beginnen eine Dreiecksbeziehung und dann ist einer davon tot.
17: Entschuldigung?
18: Was kann ich für Sie tun?
17: Special Crimes. Ich glaube, es war kein natürlicher Tod.
11: Neben Serien werden auch noch andere Programme ausgezeichnet. Stephen Colbert's Late Show hat mit ihrer letzten Saison dieses Jahr bereits 5 Emmys in der Tasche und gilt auch für einen 6. als Favorit.
0: Wer holt sich die Emmys? 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
0: Künstliche Intelligenz entwickelt sich so schnell, dass sie zur Gefahr wird. Das sagen keine Technikgegner, sondern die Chefs der wichtigsten KI-Unternehmen aus den USA. Sie fordern deshalb, dass ihre Branche strenger kontrolliert wird. Das befürwortet auch unsere Gastkommentatorin Simone Schmollack von der Taz. An den apokalyptischen Vorhersagen der KI-Unternehmen hat sie aber Zweifel.
19: Beruhigen Sie sich, das Ende der Menschheit ist nicht in Sicht. Auch wenn große KI-Firmen das gerade suggerieren. Es stimmt zwar, dass KI aus dem Ruder laufen kann, aber vieles deutet darauf hin, dass hinter der Panikmache der KI-Bosse auch eine Marketingstrategie steckt. Denn KI ist menschengemacht. Und wer sonst, wenn nicht die KI-Firmen selbst, können ihre eigenen Systeme regulieren und sogar stoppen, statt andere aufzufordern, das für sie zu tun. Bevor eine künstliche Intelligenz die Welt vernichtet, sind die KI-Firmen möglicherweise selbst kaputt gegangen, nämlich pleite. Die Entwicklung von Modellen, die alles zunichte machen, kostet nicht nur jede Menge Geld, sondern auch riesige Mengen Energie. In Rechenzentren, die es auch in absehbarer Zukunft nicht geben dürfte.
0: Meint unsere Gastkommentatorin Simone Schmollack von der taz. Einige andere Medien nehmen die Warnungen dagegen deutlich ernster. Die Frankfurter Rundschau etwa attestiert der KI eine zerstörerische Kraft für Menschen, Firmen und ganze Staaten. Und die Hannoversche Allgemeine Zeitung schreibt:
10: Von außen mag mancher denken, Klimaangst, Kriegsangst, Terrorangst. Danke, Bedarf an Ängsten ist gedeckt. Doch es geht um mehr. KI ist mutmaßlich der größte Wendepunkt in der Menschheitsgeschichte seit Zähmung des Feuers. Den wenigen, die hier vorangehen und einen Blick in den Abgrund werfen konnten, sollte man Glauben schenken. Wer Dinge schleifen lässt, landet bei Goethes Zauberlehrling. Hier baut sich ein Tsunami auf, dessen Wucht imstande scheint, die Menschheit auszulöschen.
0: Deshalb fordern die meisten Medien, dass die Entwicklung neuer Modelle strenger reguliert wird. Unter anderem die Süddeutsche Zeitung.
10: Die Geschichte kennt keine Beispiele dafür, dass die Abwesenheit jeglicher Regulierung auf Dauer förderlich oder überhaupt praktikabel wäre. Als US-Behörden bei der Aufsicht von Boeing nachließen, stürzten Flugzeuge ab. Und selbst im Kalten Krieg ist es der Welt gelungen, im Umgang mit Atomwaffen grundlegende Regeln aufzustellen. Erst recht benötigt jetzt die mächtigste Technologie der Geschichte staatliche Aufsicht.
0: Der Spiegel fordert dafür mehr internationale Zusammenarbeit.
10: KI-Regulierung, das Abbremsen der Klimakatastrophe und internationale Abkommen, etwa gegen

0: denen ein Falschfahrer entgegen. Fahren Sie äußerst rechts und überholen Sie nicht. Das betrifft die A620 Saarlouis Richtung Saarbrücken. Zwischen Saarbrücken, Westspangenbrücke und Dreieck Saarbrücken. Hier ist ein Falschfahrer unterwegs. Äußerste Vorsicht in beiden Richtungen. Unsere Standpunkte. Die Pforzheimer Zeitung schlägt vor, dass die Regelungen der Europäischen Union ein Vorbild sein könnten. Das Thema ist weiterhin KI.
1: Der AI Act verlangt von Anbietern besonders mächtiger Modelle Transparenz, technische Dokumentation, Risikoanalysen und Schutzmaßnahmen. Für Modelle mit systemischen Risiken gelten zusätzliche Pflichten. Das ist kein Bremsklotz, sondern die Regel, die für Flugzeuge, Arzneimittel und Kernkraft selbstverständlich ist. Erst testen, dann auf die Gesellschaft loslassen. Nötig sind unabhängige Prüfungen vor dem Einsatz neuer Modelle, Meldepflichten für Sicherheitsvorfälle und die klare Haftung für Konzerne. Der Geist muss nicht zurück in die Flasche gestopft werden, aber er gehört an die Kandare.
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0: Heute vor 10 Jahren starb der Schauspieler Hilmar Tate. In Ost und West hatte er sich einen Namen gemacht, sowohl auf Theaterbühnen als auch in Film- und Fernsehproduktionen.
3: Zur Welt kommt Hilmar Otto Tate 1931 in einem Dorf bei Halle an der Saale. Mit 16 geht es auf die Hochschule für Musik und Theater. Dort lernt er, dass er von sich selbst überzeugt sein muss, sonst ist es niemand.
4: In Erwägung unserer Schwäche machtet ihr Gesetze, die uns knechten sollen.
3: Schnell landet der Brecht-Fan im Berliner Ensemble bei Brechts Witwe Helene Weigel. Einem Millionenpublikum in der DDR bekannt wird der Schauspieler im Fernsehfilm Daniel Druskert. Als Gegenspieler eines anderen DDR-Stars, Manfred Krug.
5: So eine lumpige LPG wie deine, die leite ich von Horbeck aus. Herr Telefon!
6: Bist du wirklich noch nie auf den Gedanken gekommen, dass du anderen wegnimmst, was du dir für Horbeck unter den Nagel reißt?
3: Mehr als 30 DEFA-Filme dreht er begeistert an den Ostberliner Theatern, bevor er zusammen mit Angelika Domröse 1980 die DDR nach West-Berlin verlässt. Nach ihrem Protest gegen die Ausweisung Wolf Biermanns bekommen beide kaum noch Angebote.
7: Es war eine Situation, wo ich nicht mehr vor das Publikum hätte treten können. Dieser Beruf hat ja was mit Unmittelbarkeit zu tun. Da muss man vorhanden sein.
3: Auch im Westen kann er als einer der wenigen DDR-Stars nahtlos an seine Erfolge anknüpfen. Spielt am Schiller-Theater in Berlin und in Wien am Burgtheater. Lehnt die Rolle eines Tatortkommissars ab und brilliert als Kiezkönig in Dieter Wedels König von St. Pauli.
8: Verkaufen kommt nicht in Frage. Das Lokal ist mein Leben.
9: Dann verabschiede dich mal davon.
3: Hilmar Tate arbeitet mit den großen deutschen Regisseuren. Für ihn stehen die Fans jahrzehntelang im Theater oder an der Kinokasse Schlange.
10: Bavaria Halle 3. Gut, ich werde da sein. Wiedersehen, Frau Voss.
11: Ich habe das Land gewechselt, ich habe alle Theater gewechselt. Ich bin nie zum unkündbaren Typen geworden. Darüber bin ich sehr froh eigentlich.
3: Einer, der mit sich im Reinen war. Gestorben ist Hilmar Tate am 14. September 2016. Heute vor 10 Jahren.
0: Das war der Stichtag und jetzt wird es 5:58 Uhr.

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1: Stadtverkehr Berlin, Charlottenburg Nord. Heute beginnen auf dem Teglerweg Bauarbeiten in Richtung Jakob-Kaiser-Platz ist die Fahrbahn bis Mitte Oktober zwischen Max-Dorn-Straße und A100 auf einen Fahrstreifen verengt. Weißensee, auf der Rennbahnstraße beginnen am Morgen Leitungsbauarbeiten. In Richtung Prenzlauer Promenade ist die Fahrbahn vor der Rölke-Straße bis Anfang Oktober auf einen Fahrstreifen verengt. Kreuzberg. Die Dudenstraße ist nach einem Wasserrohrbruch zwischen Mehringdamm und Mietfesselstraße in Richtung Schöneberg gesperrt. Weißensee. Die Falkenberger Straße ist zwischen Trierer und Wittlicher Straße nach einem Wasserrohrbruch bis Anfang Oktober gesperrt. Zur Regionalbahnlinie RE1. Bis heute früh ist der Zugverkehr zwischen den Hauptbahnhöfen Potsdam und Brandenburg wegen Brückenarbeiten noch unterbrochen. Es gibt aber einen Ersatzverkehr mit Bussen. 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
2: Einen schönen guten Morgen. 6 Uhr.

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1: Konrad Spremberg hier. Die CDU verliert mehrere Prozentpunkte und kann trotzdem eigentlich nur jubeln. Denn so schlecht, wie es gerade in Wahlen und Umfragen an vielen Stellen läuft für die Partei, war das gestern in Niedersachsen ein Moment zum Aufatmen, ein Heimspiel, auch wenn es nur die Kommunalwahl war. Nachrichten mit Kerstin Reinsch.
2: Bei den Kommunalwahlen in Niedersachsen bleibt die CDU trotz Verlusten stärkste Kraft. Nach Hochrechnungen kommt sie auf 27,7% der Stimmen, ein Minus von 4 Punkten. Die SPD von Ministerpräsident Lies folgt mit 24,5%, 5,5 Punkte weniger als bei der letzten Wahl. Deutlicher Gewinner ist die AfD. Sie kommt auf 16,5% und liegt damit fast 12 Prozentpunkte zu. Volko Damm.
3: CDU-Landeschef Lechner hatte sich schon vorher optimistisch gezeigt. Er sei überzeugt, dass sich die CDU in Niedersachsen vom Bundestrend absetzen könne. Den Zuspruch der Wähler wertete er als Vertrauensbeweis. Die Menschen würden die bundespolitische Stimmung sehen, aber in Niedersachsen vertrauten sie der CDU, sagte Lechner. Ministerpräsident Lies von der SPD nannte das Abschneiden seiner Partei ein schwieriges Ergebnis. Da habe man sich mehr erhofft, räumte der SPD-Landesvorsitzende ein. Das Vertrauen in die etablierten Parteien sei angespannt. Der Wählerstrom fließe an die Ränder, sagte Lies.
2: Bei der Parlamentswahl in Schweden sind die Sozialdemokraten der früheren Regierungschefin Andersson stärkste Kraft geworden. Ob ihr Mitte-Links-Bündnis mit drei weiteren Parteien aber die Mehrheit im Parlament erzielen kann, ist offen. Nach Auszählung fast aller Stimmen liegt der Oppositionsblock nur knapp vor dem bisherigen konservativ-liberalen Regierungslager des amtierenden Ministerpräsidenten Kristersson von den Moderaten. Seine Minderheitsregierung wurde bisher von den rechtspopulistischen Schwedendemokraten unterstützt. Sie haben aber Stimmen verloren und sind nur noch drittstärkste Kraft. Dadurch hat auch die bisherige Regierungskoalition keine Mehrheit mehr. Auf dem Arktis-Gipfel in Finnland beraten europäische Spitzenpolitiker heute, wie Europa seine Interessen in der Region sichern kann. Eine bestehende Arktis-Strategie der EU soll überarbeitet werden, denn die Region wird geopolitisch immer wichtiger. Russland baut seit Jahren seine militärische Präsenz in der Arktis aus und auch China ist dort mit Projekten aktiv. Konkret geht es um neue Seewege, Rohstoffe, den Klimawandel, aber auch um Sicherheitsfragen. Neben den baltischen und skandinavischen Ländern nehmen auch Frankreich und Bundeskanzler Merz für Deutschland teil. Die für heute geplanten Gespräche im Oman zwischen dem Iran und weiteren Golfstaaten über die Straße von Hormus werden verschoben. Das sei im Interesse des Konsenses geschehen, hat der omanische Außenminister mitgeteilt. Unsere Korrespondentin für die Region, Anna Osius.
4: Der Iran hatte ursprünglich angekündigt, mit den Golfstaaten und dem Irak zusammenzukommen, um über die Straße von Hormus zu beraten. Ziel sei eine Lösung im anhaltenden Konflikt um die Meerenge, hieß es aus Teheran. Berichten zufolge sollten der Iran und Oman ein Abkommen über neue Schiffsrouten in der Meerenge unterzeichnen. Auch die Golfstaaten waren eingeladen worden, hatten aber nicht zugesagt. Das regionale Treffen hätte einem Abkommen größeres Gewicht geben und eine Einigung mit den USA vorantreiben können. Teheran will ein Ende der USC-Blockade herbeiführen, plant aber unter anderem künftig Gebühren für die Durchfahrt zu erheben, was die USA ablehnen. Die Lage rund um die Straße von Hormus gilt weiterhin als gefährlich. Regelmäßig gibt es Angriffe auf Frachtschiffe.
2: Im Berliner Tiergarten wird heute eine neue Regenbogenbank aufgestellt. Das hat das Bezirksamt Mitte angekündigt. Die alte Bank war vor 2 Wochen von Unbekannten zerstört worden. Kurz darauf wurde auch ein neu gepflanzter Baum herausgerissen. Dieser wurde inzwischen wieder eingepflanzt. Bank und Baum sollen an den Anschlag auf den Berliner Christopher Street Day erinnern. Dabei wurde im Juli eine Frau getötet, 31 Menschen wurden verletzt. Der deutsche Tennisprofi Alexander Zverev hat zum ersten Mal die US Open gewonnen. Im Finale in New York besiegte er den US-Amerikaner Ben Shelton in 4 Sätzen und kassierte dafür $5,5 Millionen Preisgeld. Zverev ist nach Boris Becker erst der 2. deutsche Einzelchampion mit einem Sieg bei den US Open. Anfang Juni hatte Zverev bei den French Open seinen ersten Grand Slam-Sieg erspielt und wenige Wochen darauf auch das Finale im Wimbledon erreicht. In der Fußball-Bundesliga hat Aufsteiger Elversberg am Abend gegen Bayern München 1:2 verloren. Davor hat Leipzig gegen Hamburg mit 5:0 gewonnen. In der Handball-Bundesliga besiegten die Füchse Berlin den VfL Gummersbach mit 33:28. Die Eisbären Berlin haben in der Champions Hockey League gegen den dänischen Titelträger Herning mit 2:1 gewonnen. Soweit die Nachrichten. 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Das Wetter. Heute Morgen viele Wolken, gebietsweise auch leichter Regen, von Norden her dann aber zunehmend freundlich bei maximal 17 bis 21 Grad. Die Zeit 6.05 Uhr.
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1: Konrad Spremberg hier, einen schönen guten Morgen. Die große Verliererin hieß CDU bei der Wahl in Sachsen-Anhalt. Darum läuft in der Union jetzt die Debatte darüber, wie es weitergehen soll. Markus Söder, der CSU-Chef und bayerische Ministerpräsident, der verlangt von der Bundesregierung, politisch die Reform noch zu verstärken. Das hat er im ZDF am Abend gesagt. Berlin muss einen Zacken zulegen, sagte Söder. Und er hat auch noch mal gesagt, dass er bei dem bisherigen Konzept einer Brandmauer gegenüber der AfD Handlungsbedarf sieht. Also dieses Modell, um die AfD von politischem Einfluss fernzuhalten, ist für Söder offenbar gescheitert.
5: Wenn Brandmauer bedeutet, und das war ja die eigentliche Zielrichtung derer, die über die Brandmauer redeten, heißt, wir reden gar nicht über die Argumente der AfD, wir grenzen sie quasi aus in der Argumentation. Das funktioniert nicht, wir müssen uns mit den Argumenten auseinandersetzen. Weder ein Verbot funktioniert, wir machen damit die AfD eher zu Märtyrern. Eine Kooperation kommt für mich nicht in Frage, weil die AfD in vielen Punkten raus aus Europa, raus aus der NATO. Denken Sie an das Verhältnis des Björn Höcke zu Menschen mit Behinderung. Hat unerträglich eine Kooperation. Aber wir müssen uns mit den Argumenten auseinandersetzen. Wir müssen sie inhaltlich stellen. Und wir müssen eine Politik machen, die auch klare Bekenntnisse hat beim Thema Migration, beim Thema Reform und auch beim Thema Steuersenkung.
1: So ähnlich wie Söder von der CSU argumentiert auch die Bundesschatzmeisterin der Jungen Union, Clara von Nathusius. Die hat gestern im ARD-Bericht aus Berlin am Abend gesagt, dass die Brandmauer auch für sie ein gescheitertes Projekt ist.
6: Ich finde, wenn wir eingeladen werden, sollten wir erstmal mit jedem sprechen. Und dann muss man schauen, was in diesen Gesprächen tatsächlich bei rauskommt. Ich glaube, wir haben klare Maßstäbe, wofür die CDU steht. Die sind in Bund und in Ländern aber auch noch mal anders. Wichtig ist zu sagen, der Bürger versteht gerade nicht, wie Konsistenz oder Kohärenz für die CDU bedeutet. Bei der Linkspartei in Sachsen lassen wir uns den Haushalt mitdulden. In Thüringen koalieren wir mit dem BSW, aber mit der AfD sprechen wir nicht. Das widerspricht den Unvereinbarkeitsbeschlüssen, die wir als CDU haben. Und deswegen gehören auch die tatsächlich in der jetzigen bestehenden Form einfach abgeschafft. Damit wir dem Bürger auch wieder klar signalisieren, wofür stehen wir und eben nicht nur tatsächlich wogegen.
1: Immer mehr Stimmen aus der Union fordern eine Veränderung im Umgang mit der AfD. Clara von Nathusius war das jetzt gerade, die Bundesschatzmeisterin der Jungen Union, also der Jugendorganisation von CDU und CSU. Ja, diese Idee einer Brandmauer, dass man sich bewusst und strategisch zu einer anderen Partei oder einer Strömung politisch absetzt, das ist an sich keine deutsche Erfindung. Es gab sowas Ähnliches zum Beispiel auch in Schweden mit Bezug zur rechtspopulistischen Partei Schwedendemokraten. Die sind 2010 zum ersten Mal ins Parlament. Über Jahre haben dann die anderen Parteien es abgelehnt, mit ihr zusammenzuarbeiten. Und die Schwedendemokraten sind aber groß geworden. Es wurde immer schwerer, sie zu ignorieren. Die bisherige Regierung hat dann doch mit ihr zusammengearbeitet. Wie diese Partei bei der Wahl gestern in Schweden abgeschnitten hat, hören wir gleich von unserem Korrespondenten in Stockholm, von Arne Bartram. Zuerst noch die anderen Ergebnisse und die ersten Reaktionen darauf.
7: Es ist eines ihrer schlechtesten Ergebnisse seit rund 100 Jahren. Und trotzdem jubeln Schwedens Sozialdemokraten. Denn schon in den ersten Prognosen zeichnet sich ab, sie bleiben stärkste Kraft im Parlament und ihr linksgrüner Parteienblock führt knapp vor den Parteien des rechten Regierungslagers. Parteichefin Magdalena Andersson macht sich Hoffnungen, nach 4 Jahren in der Opposition wieder Regierungschefin zu werden. Sollte das Ergebnis so aussehen, wie es sich andeutet, bekommt Schweden eine neue Regierung. Doch wie genau die aussehen könnte, ist noch völlig offen. Die beiden Parteiblöcke liegen so dicht beieinander, dass die genauen Mehrheitsverhältnisse wohl erst mit dem amtlichen Endergebnis feststehen. Und auch wenn der linksgrüne Block knapp vorne liegt, hat Andersson ein Problem. Sie bräuchte die Unterstützung aller anderen 3 Parteien aus ihrem Block. Die Sozialistische Linkspartei hat im Wahlkampf gesagt, unsere Unterstützung gibt es nur, wenn wir auch in der Regierung sitzen. Das wiederum lehnt aber die linksliberale Zentrumspartei ab. Könnte es also einen lachenden Dritten geben? Das scheint zumindest der amtierende Regierungschef Ulf Kristersson von den Moderaten zu hoffen.
8: Das hier Wahlresultat kann also leder til en komplisert regjeringsbildning.
7: Dieses Wahlergebnis kann dafür sorgen, dass es schwierig wird, eine Regierung zu bilden. Aber wir haben es nicht eilig. Es ist wichtiger, etwas richtig zu machen, als schnell. Er kündigt an, dass er versuchen will, eine Mehrheit zu organisieren. Aber wie die aussehen könnte, ist offen. Sein Plan vor der Wahl war, die rechtspopulistischen Schwedendemokraten mit in die Regierung zu holen. In den vergangenen Jahren hatten die bereits Kristerssons konservativ-liberale Minderheitsregierung unterstützt. Jetzt sollten sie auch Ministerposten bekommen. Doch zum ersten Mal seit ihrem Einzug 2010 haben die Schwedendemokraten bei einer Reichstagswahl ein schlechteres Ergebnis eingefahren als beim vorherigen Mal. Parteichef Jimmie Åkesson. Es ist offensichtlich, dass wir im Vergleich zur Wahl vor 4 Jahren ein paar Stimmen verloren haben. Trotzdem finde ich, dass wir in diesem Wahlkampf etwas gewonnen haben. Es gibt deutlich mehr Menschen in unserem Land, denen es nicht mehr unangenehm ist, laut zu sagen, man ist Schwedendemokrat. Im Gegenteil, man ist stolz darauf. Die Niederlage der Schwedendemokraten hat viele hier in Schweden überrascht. Am meisten wohl die Partei selbst. Parteichef Åkesson vermutet als Grund Leihstimmen für die Liberalen. Die drohten in Umfragen an der 4%-Hürde zu scheitern, haben es jetzt aber ins Parlament geschafft. Mats Knutsson, politischer Kommentator beim schwedischen Fernsehen SVT, vermutet aber noch etwas anderes. Jimmie Åkesson hatte die ganz klare Ambition, um jeden Preis in der nächsten Regierung zu sitzen. Die Partei hat sich dafür ein Stück weit pragmatischer und weniger radikal gezeigt. Das hat vermutlich nicht allen früheren Wählern gepasst. Am Tag nach der Schwedenwahl scheint es nicht den einen strahlenden Sieger zu geben, aber einen klaren Verlierer. Die Schwedendemokraten, bei dieser Wahl sollten die letzten Reste der Brandmauer beseitigt werden. Stattdessen müssen sie einsehen, der Weg zur Macht ist steiniger als gedacht.
1: Arne Bartram sagt das, der Korrespondent in Stockholm, über die Ergebnisse der Parlamentswahl in Schweden. 6.11 Uhr jetzt, hier ist das rbb24 Inforadio. Ein Zug unterwegs Richtung Polen und plötzlich schlägt eine Drohne ein. Das ist gestern nahe der ukrainisch-polnischen Grenze passiert. In dem Zug saßen unter anderem einige Diplomaten. Und dieser russische Drohnenangriff zeigt einmal mehr, wie nah dieser Krieg an der EU- und der NATO-Grenze ist. Was über diesen Angriff bekannt ist und was er bedeutet, darüber berichtet Ukraine-Korrespondent Florian Kellermann.
9: Immer wieder kommen internationale Gäste über den Grenzübergang bei Jahodin in die Ukraine oder verlassen sie hier, häufig mit dem Zug. So sei es auch am Sonntagmorgen gewesen, gerade als eine russische Drohne in einen Passagierzug stürzte, sagte Serhii Leschenko, Aufsichtsratsmitglied der ukrainischen Bahngesellschaft, der ARD. Dies ist die letzte Bahnstation auf ukrainischem Gebiet. Sie wird für die Grenz- und Zollkontrolle genutzt, zu diesem Zeitpunkt auch für die Abfertigung von amtierenden und ehemaligen europäischen Politikern und diplomatischen Beratern. Die prominenten Gäste waren am Freitag und Samstag bei einer internationalen Konferenz in Kiew und auf dem Weg zurück nach Polen. Die Drohne traf die Lokomotive eines Zugs mit über 200 Passagieren. Verletzt wurde niemand. Die ukrainische Bahn lässt Züge schon seit März anhalten und evakuieren, wenn Gefahr droht. Genauer, wenn sich eine Drohne auf bis zu 10 Flugminuten nähert. Zum Zeitpunkt des Drohneneinschlags waren in der Nähe des Bahnhofs, in anderen Zügen, Gäste der Konferenz, so der ehemalige CIA-Direktor David Petraeus. Auch diese anderen Züge seien zum Teil zeitweise wegen Drohnenalarms evakuiert worden, berichtet Moritz Schularik, Präsident des Kiel-Instituts für Weltwirtschaft.
10: Es war etwa 5 Uhr morgens. Wir wurden geweckt von den ukrainischen Bahnmitarbeitern. Unsere Sachen schnell zusammengepackt, sind zum Ausgang gegangen. Einige waren schon auf dem Bahnsteig. Dann hieß es aber ganz schnell wieder einsteigen. Es geht doch weiter. Der Zug ist dann mit offenen Türen wieder angefahren und weiter Richtung polnische Grenze.
9: Auf dem Rückweg mit dem Zug von der Konferenz war auch Günther Sauter, Berater von Bundeskanzler Merz, ebenso der ehemalige britische Premierminister Boris Johnson. Die ukrainische Bahn teilte mit, sie schließe nicht aus, dass Russland gezielt einen Zug mit ausländischen Gästen angreifen wollte. Auch Alexander Olech, Chefredakteur des polnischen Internetportals zu Verteidigungsfragen, Defense24, will nicht an einen Zufall glauben. Wenn ein westlicher Politiker in die Ukraine reist, dann unterstützt er damit die Ukraine. Wenn nun aber die Gefahr besteht, dass er stirbt oder auch nur verletzt wird, dann sendet Russland das Signal, kommt nicht in die Ukraine, seid nicht solidarisch. Russland greift immer öfter Züge an. Bis vor kurzem waren jedoch vor allem Züge in grenznahen Regionen zu Russland betroffen, insbesondere im Osten des Landes. Serhii Leschenko von der ukrainischen Bahn. Allein am Samstag wurden 5 Lokomotiven von Dieselzügen angegriffen und zerstört. Das passiert jeden Tag. Auch Waggons wurden schon angegriffen und die Passagiere sind im Waggon gestorben.
1: Das berichtet dieser Mitarbeiter der ukrainischen Bahn. Unser Ukraine-Korrespondent Florian Kellermann war das.
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1: 2. Grand-Slam-Triumph für Alexander Zverev. Der deutsche Tennisprofi hat die US Open in New York gewonnen und damit ein für ihn traumhaftes Jahr gekrönt.
11: Der emotionalste Moment dieses Triumphs von Alexander Zverev war nicht der verwandelte Matchball. Nicht als er die US Open-Trophäe in einem Regen aus Pyro-Goldglitter in die Höhe streckte. Nicht als er freudestrahlend seinen Papa und seinen Bruder umarmte. Der emotionalste Moment war ein anderer.
12: When your 4-year-old son gets diagnosed with diabetes.
11: Als Mutter eines 4-jährigen Kindes von einem Arzt gesagt zu bekommen, ihr Sohn hat Diabetes und er wird ein sehr schwieriges Leben führen. Und dann aus dieser Arztpraxis rauszumarschieren und zu sagen, diese Krankheit wird nicht unser Leben bestimmen. Wenn mein Sohn Tennisprofi werden will, dann wird er Tennisprofi. Dafür braucht es eine sehr, sehr starke Frau. Und meine Mama ist eine starke Frau und die wichtigste Person in meinem Leben.
12: My mother is the most important and the strongest person.
11: Alexander Zverev in seiner Dankesrede während der Siegerehrung im Ash Stadium in Richtung seiner Mama, die gar nicht im Stadion war, die nie seine Matches guckt, weil es ihr zu aufregend ist. Die Mama eines jetzt zweifachen Grand Slam Champions. Der kurioseste Moment dieses Triumphs von Alexander Zverev fand dagegen etwas früher statt.
12: Ich dachte, es ist 5-1 anstatt 6-2.
11: Zverev hatte gerade seinen ersten Matchball verwandelt, wanderte seelenruhig über den Platz und machte sich bereit für das nächste Aufschlagspiel seines Gegners.
12: Ich habe einfach nur den Spielstand vergessen. So simpel.
11: Erst als er auf die große Videoleinwand guckte, sah er, oh, gewonnen, ich bin US Open Champion. Für seine Nervosität vielleicht gar nicht so schlecht, dass er beim Matchball nicht wusste, dass es gerade um seinen zweiten Grand Slam Titel geht.
12: Weiß nicht, ob es mir geholfen hat oder nicht.
11: Was ihm aber half, in diesem Finale eine derart gute, makellose, taktisch reife Leistung abzuliefern, nicht daran zu denken, wie er exakt vor 6 Jahren an gleicher Stelle im Finale der US Open eine seiner bittersten Niederlagen kassierte. Was ihm half, diesmal den Pokal in New York klarzumachen, war sein Triumph im Sommer bei den French Open.
12: Diese ganzen bitteren Niederlagen, die ich gehabt habe über die Jahre, die sind mit Paris dann aus meinem Kopf raus.
11: Sein erster Grand-Slam-Titel als Katalysator für Grand-Slam-Titel Nummer 2.
12: Wenn man einmal gewonnen hat, hat man das Gefühl, okay, ich hab's geschafft.
11: Alexander Zverev ist der erst zweite Deutsche nach Boris Becker 1989, der den Titel in New York gewinnen konnte. Nach dem Halbfinale bei den Australian Open, dem Titel bei den French Open, der Finalteilnahme in Wimbledon und jetzt dem Titelgewinn bei den US Open kann man ohne Umschweife sagen, Alexander Zverev hat ein sensationelles Jahr hinter sich, aber auch schon den nächsten Schritt vor Augen.
12: Klar, das ist ein Ziel.
11: Alexander Zverev will die Nummer 1 der Welt werden. Er, bei dem mit 4 Jahren Diabetes diagnostiziert wurde, der gesagt bekam, ein sehr schwieriges Leben vor sich zu haben, ist jetzt mit 29 Jahren einer der besten und erfolgreichsten Tennisspieler dieses Planeten.
1: Tim Brockmeier war das. Und wir schauen noch in die Fußball-Bundesliga. Da hat Meister Bayern beim frechen Aufsteiger Elversberg mühsam mit 2-1 gewonnen. Zuvor hatte der HSV das zweite Sonntagsspiel in Leipzig 0-5 verloren. Der HSV steht jetzt punkt- und torlos am Ende der Tabelle. Der erste FC Union ist 16. An der Spitze Freiburg und Dortmund mit jeweils optimalen 9 Punkten. Und wir gucken aufs Wetter in Brandenburg und Berlin. Der Tag heute beginnt mit vielen Wolken und Regen. Später klart es auf, dann gibt es einen trockenen Wechsel aus Sonne und Wolken. Höchstwerte heute 17 bis 21 Grad. Die aktuellen Temperaturen in Berlin so 15, 16 Grad, Perleberg 11 Grad, Frankfurt an der Oder 16 Grad.
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1: Hier ist Kerstin Reinsch.
2: Keine Meldungen von den Brandenburger Fernstraßen, aber vom Stadtverkehr Berlin. Moabit in der Im Tiergartentunnel in der Ausfahrt Invalidenstraße ist ein Fahrzeug liegen geblieben. Charlottenburg Nord. Heute beginnen auf dem Teglerweg Bauarbeiten. In Richtung Jakob-Kaiser-Platz ist die Fahrbahn bis Mitte Oktober zwischen Max-Dorn-Straße und A100 auf einen Fahrstreifen verengt. Weißensee. Auf der Rennbahnstraße beginnen heute Leitungsarbeiten. In Richtung Prenzlauer Promenade ist die Fahrbahn vor der Rölke-Straße bis Anfang Oktober auf einen Fahrstreifen verengt. Kreuzberg. Die Duden Straße ist nach einem Wasserrohrbruch zwischen Mehringdamm und Medfesselstraße in Richtung Schöneberg gesperrt. Marzahn-Landsberger Allee statt auswärts. An der Kreuzung Allee der Kosmonauten ist wegen Gleisbauarbeiten bis Ende nächster Woche nur eine Spur frei. 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
1: 6:20 Uhr.
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1: Hier ist Konrad Spremberg. Es ist gerade so viel in Bewegung in der politischen Landschaft, da finde ich beinahe überraschend, wie vergleichsweise unspektakulär Kommunalwahlen sein können. Und das ist ja häufig so, dass die politische Entwicklung auf der lokalen Ebene irgendwie langsamer und behäbiger ist. Jetzt gerade sieht man das in Niedersachsen. Kerstin Reinsch hat die Nachrichten.
2: Bei den Kommunalwahlen in Niedersachsen bleibt die CDU trotz Verlusten stärkste Kraft. Nach Hochrechnungen kommt sie auf 27,7% der Stimmen, ein Minus von 4 Punkten. Die SPD von Ministerpräsident Lies folgt mit 24,5%, 5,5 Punkte weniger als bei der letzten Wahl vor 5 Jahren. Deutlicher Gewinner ist die AfD. Sie kommt auf 16,5% und legt damit fast 12 Prozentpunkte zu. Die Grünen liegen bei 13,6, die Linke bei 5,9%. Eine Woche nach dem starken Abschneiden der AfD bei der Landtagswahl in Sachsen-Anhalt gilt das Ergebnis auch als ein Stimmungstest für die schwarz-rote Bundesregierung. Bei der Parlamentswahl in Schweden sind die Sozialdemokraten der früheren Regierungschefin Andersson stärkste Kraft geworden. Ob ihr Mitte-Links-Bündnis mit 3 weiteren Parteien aber die Mehrheit im Parlament erzielen kann, ist offen. Nach Auszählung fast aller Stimmen liegt der Oppositionsblock nur knapp vor dem bisherigen konservativ-liberalen Regierungslager des amtierenden Ministerpräsidenten Kristersson von den Moderaten. Seine Minderheitsregierung wurde bisher von den rechtspopulistischen Schwedendemokraten unterstützt. Sie haben aber Stimmen verloren und sind nur noch drittstärkste Kraft. Dadurch hat auch die bisherige Regierungskoalition keine Mehrheit mehr. Bundeskanzler Merz ist zum Arktis-Gipfel in Finnland eingetroffen. In Rovaniemi am Polarkreis wollen Politiker aus verschiedenen Ländern beraten, wie Europa seine Interessen in der Region durchsetzen kann. Aus Brüssel Thomas Spickhofen.
13: Die EU hat sich bereits vor 5 Jahren eine Art Arktis-Strategie gegeben. Da ging es vor allem um wirtschaftliche und klimapolitische Aspekte, um Forschung und Erschließung. Diese Strategie wird nun angesichts der sich rapide wandelnden geopolitischen Lage schon wieder überarbeitet. Das Ergebnis soll im Herbst vorliegen. Die finnische Initiative zum ersten europäischen Arktis-Gipfel hebe die strategische Bedeutung dieser Region hervor, erklärte Ratspräsident Antonio Costa nach seiner Ankunft am Tagungsort Rovaniemi, der Hauptstadt von Lappland. Von den EU-Mitgliedern sind die baltischen und die skandinavischen Staaten bei diesem Gipfel dabei. Außerdem Deutschland mit Bundeskanzler Friedrich Merz und Frankreich mit seinem Außenminister.
2: Nach einem schweren Fährunglück vor der Küste Indonesiens suchen Rettungskräfte nach weiteren Opfern und Überlebenden. 6 Menschen wurden bislang totgeborgen, mehr als 100 konnten gerettet werden, über 120 werden aber noch vermisst. Befürchtet wird, dass noch Menschen im Inneren des Schiffes eingeschlossen sein könnten. Im Einsatz sind Flugzeuge, mehr als 12 Schiffe und Rettungstaucher. Die Fähre war von Java nach Borneo unterwegs. Bei schlechtem Wetter geriet das Schiff in Seenot und kenterte. In Indonesien sind viele Menschen auf Schiffe angewiesen. Überfüllte Fähren und mangelnde Sicherheitsstandard gelten als häufige Probleme. Die zerstörte Regenbogenbank am Ort des Anschlags auf dem Berliner Christopher Street Day wird heute durch eine neue Bank ersetzt. Das Bezirksamt Mitte will die bunte Ersatzbank am gleichen Ort aufstellen. Axel Hofmann, RBB 24.
14: Die erste Bank war vor 2 Wochen von Unbekannten zerstört worden. Der Gedenkort im Tiergarten erinnert an die Opfer des mutmaßlich islamistischen Anschlags auf den Christopher Street Day im vergangenen Juli. Eine Frau wurde damals getötet und 31 Menschen teils schwer verletzt. Die Sitzbank soll zur stillen Anteilnahme einladen und Solidarität mit der queeren Community zum Ausdruck bringen.
2: Der deutsche Tennisprofi Alexander Zverev hat zum ersten Mal die US Open gewonnen. Im Finale in New York besiegte er den US-Amerikaner Ben Shelton in 4 Sätzen und kassierte dafür 5,5 Millionen Dollar Preisgeld. Zverev ist nach Boris Becker erst der 2. deutsche Einzelchampion mit einem Sieg bei den US Open. Anfang Juni hatte Zverev bei den French Open seinen ersten Grand-Slam-Sieg erspielt und wenige Wochen darauf auch das Finale in Wimbledon erreicht. In der Fußball-Bundesliga hat Aufsteiger Elversberg am Abend gegen Bayern München 1:2 verloren. Davor hat Leipzig gegen Hamburg mit 5:0 gewonnen. In der Handball-Bundesliga besiegten die Füchse Berlin den VfL Gummersbach mit 33:28. Die Eisbären Berlin haben in der Champions Hockey League gegen den dänischen Titelträger Herning mit 2:1 gewonnen. Soweit die Nachrichten. 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Das Wetter. Heute Morgen viele Wolken und gebietsweise auch leichter Regen von Norden her, aber zunehmend freundlich bei maximal 17 bis 21 Grad. Aktuell in Berlin-Steglitz 15 und in Adlershof 16 Grad, in Pritzwalk 13 und in Lübben im Spreewald 17 Grad. Morgen wird es heiter bis wolkig und wieder wärmer mit 23 bis 27 Grad. Die Zeit 6.25 Uhr.
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1: Konrad Spremberg hier, schönen guten Morgen. Was muss sich ändern in Berlin? Am Sonntag wird gewählt und wir gucken uns diese Woche nach und nach an, was die Berliner Parteien mit dieser Stadt vorhaben. Heute am Montag beginnen wir mit der AfD. Deren Spitzenkandidatin ist um kurz nach 7 hier im Interview. Und vorher gibt es jetzt Einschätzungen von Landespolitik-Expertin Sabine Müller zum AfD-Wahlprogramm. Guten Morgen.
15: Hallo, guten Morgen.
1: Wir besprechen diese Woche mit allen Parteien das Thema Wohnen, weil es einfach das prägende Thema dieser Wahl ist. Auch im Wahlprogramm der AfD steht es ganz vorne. Und der erste Vorschlag der AfD ist da, landeseigene Wohnungen für Einheimische. Was meint die Partei damit?
15: Also das heißt laut Wahlprogramm, und ich zitiere mal, Berliner, die hier geboren sind oder seit vielen Jahren in unserer Stadt leben, bei der Vergabe von gefördertem Wohnraum vorrangig berücksichtigt werden. Das soll für Mietwohnungen der landeseigenen Unternehmen gelten, genauso wie für Wohnungen, die verkauft werden oder auch für öffentliches Bauland, das Privatleuten zur Verfügung gestellt wird. Wie soll das funktionieren? Die AfD will ein Punktesystem einführen. 50% Punkte gäbe es dafür, wie lange man schon in Berlin wohnt, 25% Punkte gäbe es für Leute, die in systemrelevanten Berufen arbeiten, Polizei, Feuerwehr, Kinderbetreuung, Nahverkehr und so weiter, und 25% nochmal für soziale Kriterien, das könnten Einkommenshöhe oder Kinderzahl sein. Was die AfD immer wieder betont, für Einheimische heißt nicht nur für Deutsche, das wäre auch verfassungswidrig.
1: Aber wie ist das denn heute mit den landeseigenen geförderten Wohnungen, wer bekommt die?
15: Fangen wir mal damit an, was die AfD dazu sagt. In einem kleinen Video der Fraktion heißt es, zuerst würden diese Wohnungen bekommen anerkannte Geflüchtete, Obdachlose, Transferleistungsempfänger. Das stimmt so nicht. Wir haben extra nochmal beim Senat nachgefragt, bei den landeseigenen Wohnungen, Wohnungsunternehmen, wenn da Wohnungen frei werden, geht das 63% an Leute mit Wohnberechtigungsschein und davon 25% besondere Bedarfsgruppen wie Transferleistungsbezieher, Obdachlose, Geflüchtete, also 25% von 63%. Das AfD-Video zeigt meiner Meinung nach relativ deutlich, welche Stadtgesellschaft sich die Partei vorstellt. Bei den Leuten, die sie in den Wohnungen drin haben wollen, das sind 8 Menschen, die sind alle weiß, bis auf einen leicht gebräunten Bauarbeiter. Ich habe die AfD-Chefin Brinker darauf angesprochen. Sie hat das zurückgewiesen, hat gesagt, die Menschen seien doch ganz unterschiedlich. Rothaarig, blond, dunkelhaarig, das sei die Berliner Mischung.
1: Der Begriff Remigration, der war als Kampfbegriff früher eher außerhalb der Parlamente zu hören, ist inzwischen auch bei der AfD in Berlin normal. Es geht in diesem Wahlprogramm viel um Abschiebungen. Die AfD schreibt, Deutschland ist kein Einwanderungsland und fordert einen sofortigen Aufnahmestopp für Asylbewerber in Berlin. Könnte sie den theoretisch verhängen?
15: Also so einfach, wie die AfD tut, geht sowas nicht. Es gibt Verabredungen zwischen den Bundesländern, wie Geflüchtete in Deutschland verteilt werden. Da kann sich kein Mensch einfach rausziehen, also kein Bundesland einfach rausziehen. An solchen Formulierungen merkt man, wie die Berliner AfD härter geworden ist in ihren Forderungen. Der Begriff Remigration, der stand schon auch früher mal im Wahlprogramm 2021 schon, aber er wird jetzt deutlich öfter benutzt. Die Parteichefin und Spitzenkandidatin selbst benutzt ihn nicht so wahnsinnig gerne und sie definiert ihn auch ein bisschen anders, also sagt nicht Millionen Menschen, die hier nicht hingehören, sondern sie sagt die konsequente Rückführung von Leuten, die hier kein Asyl bekommen haben, die Verfahren durchlaufen haben und von Schwerstkriminellen. Aber ganz klar, das ist ein Begriff, der deutlich stärker eine Rolle spielt in der AfD, in der Berliner AfD, als er das früher getan hat.
1: Ich würde gerne noch auf ein anderes Berlin-Thema gucken. Die AfD war ja immer hart gegen das Berliner Klimaschutzgesetz. Aber in diesem heftigen Hitzesommer in Schulen, Krankenhäusern und Pflegeeinrichtungen vielfach ohne Klimaanlagen, da ist dieses Thema Klimaanpassung jetzt noch mal viel größer geworden. Wie will die AfD Berlin in dieser Hinsicht rüsten?
15: Na, da sucht man relativ vergeblich im Wahlprogramm, abgesehen von dem Hinweis, dass Parks und Wälder die grünen Lungen der Stadt sind. Also das Wort Hitze kommt nicht vor. Wenn das Wort Klima auftaucht, dann sagt die Partei eigentlich nur, was sie nicht will, nämlich keinerlei weitere Klimaprojekte. Kein Ziel, die Stadt klimaneutral zu machen, weil das den Wohlstand gefährde. Und dazu passt, was Christine Brinker in einem RBB-Interview gesagt hat, nämlich den Satz, Hitze ist ein individuelles Problem.
1: Sabine Müller aus unserer Landespolitik. Achso, entschuldige bitte, eine Frage habe ich doch noch an dich. Wegen der Wahl in Sachsen-Anhalt, das wollte ich doch noch fragen, weil das wichtig ist. Da hat ja die AfD mit großem Abstand gewonnen, ist nur knapp unter der absoluten Mehrheit. Was unterscheidet die Berliner AfD und die Berliner Spitzenkandidatin von denen in Sachsen-Anhalt?
15: Naja, ich würde sagen, der größte Unterschied, die AfD wird hier nicht in die Nähe von Regierungsverantwortung kommen, weil niemand mit ihr zusammenarbeiten will und weil sie laut letzten Umfragen nicht nahe der absoluten Mehrheit lag, sondern so bei 18-19%. Und was die Spitzenleute angeht, Spitzenkandidatin Christine Brinker, die ist kein Ulrich Siegmund. Der ist ja offensichtlich so ein echter Menschenfänger. Sie geht zwar auch deutlich offener auf Leute zu, aber ist keine, die irgendwie hier mit einem alten Motorrad, DDR-Motorrad rumfahren würde und so weiter. Und sie hat durchaus Druck, würde ich sagen. Zwei Wahlen als Parteichefin hat sie gemacht. Beide Male blieb das Ergebnis unter den Erwartungen zurück. Sie muss jetzt liefern.
1: Das ist die Analyse von Sabine Müller aus unserer Landespolitikredaktion für Berlin. Mit Frau Brinker, der Spitzenkandidatin der AfD, spreche ich um kurz nach sieben hier im Interview. Diese Woche beschäftigt uns morgens immer eine andere Partei, die in Berlin am Sonntag gute Chancen auf einen Einzug ins Abgeordnetenhaus haben. Es ist jetzt 6:30 und hier ist das RBB 24 Inforadio, der Verkehrsservice mit einer Gefahrenmeldung. Bitte Vorsicht auf der A10 nördlicher Berliner Ring in Richtung Dreieck Havelland. Zwischen Mühlenbeck und Birkenwerder steht ein defektes Fahrzeug auf der Standspur. Dort sind auch Personen auf der Fahrbahn. 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Jeder Fünften fehlen wichtige Basiskompetenzen. Woran liegt das und was könnten wir hier besser machen? Darum geht es heute Abend bei Mitreden, unserer Diskussionssendung hier im rbb24 Inforadio. Und NDR-Reporterin Alina Beuer hat dazu erste Stimmen in Rostock gesammelt.
16: Weil unser Schulsystem immer noch sehr auf die Eltern setzt. Also wenn die Eltern nicht mitarbeiten oder nicht mit den Kindern zu Hause üben, dann haben es die Kinder einfach schwerer.
17: Großes Problem ist natürlich Lehrermangel, weil man sieht, wie viele Stunden da ausfallen, wie viele Lehrstunden, ist das schon erheblich. Und da rutscht man natürlich nach PISA ab, würde ich sagen.
18: Bei uns rattern sie die PowerPoint viel runter, um den Stoff einfach zu schaffen. Und wir können gar nicht mit abschreiben, weil die Zeit einfach nicht da ist.
19: Zu meinen Prüfungszeiten jetzt haben die uns noch mal kurz vor Ende so 7 Tests und Klassenarbeiten reingeknallt. Leistungsdruck ist definitiv zu viel da auch.
20: Es wäre natürlich super, wenn Kinder, deren Muttersprache nicht Deutsch ist, noch mal extra Unterstützung kriegen könnten.
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1: 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Bei dem Besuch von US-Präsident Donald Trump in Irland gestern und vorgestern, da war eigentlich von vornherein klar, dass es nicht so sehr um große Politik gehen sollte, sondern vor allem um Golf. Trump wollte zu seinem Golfplatz in Irland zu einem Profi-Golf-Turnier, das dort gestern am Sonntag war. Dann ist der Besuch aber doch politischer geworden als gedacht, wie wir von unserer Korrespondentin Mareike Aden gleich hören. Sie fasst Trumps Wochenendbesuch zusammen.
22: Am Abend flog US-Präsident Donald Trump vom westirischen Flughafen Shannon zurück in die USA. Nach Angaben der irischen Polizei war es der größte Sicherheitseinsatz in der Geschichte des Landes. Auch US-amerikanische Sicherheitskräfte waren im Einsatz. In mehreren Städten gab es Proteste gegen Trump und den Empfang, den ihm die irische Regierung bereitete. In Dublin gingen tausende Menschen auf die Straße. Für Aufsehen und politische Unruhe sorgten vor allem Trumps Äußerungen über ein vereinigtes Irland. Bei einem Treffen mit dem irischen Regierungschef Micheál Martin sagte Trump, er würde eine Vereinigung begrüßen. Er gehe davon aus, dass sie ohnehin irgendwann kommen werde. Aus Großbritannien kam am Sonntag dazu erneut Widerspruch. Die Regierung verwies auf das Karfreitagsabkommen von 1998 und betonte, ein Referendum über eine Vereinigung stehe derzeit nicht zur Debatte. Von der DUP, der größten pro-britischen Partei in Nordirland, kam scharfe Kritik. Die Partei Sinn Féin, die sich auch in Nordirland für ein vereinigtes Irland einsetzt, begrüßte Trumps Äußerungen. Es sei der seltene Fall, in dem man mit dem US-Präsidenten einer Meinung sei. Der irische Regierungschef Martin sprach am Sonntag von einer Zitat-Überreaktion auf Trumps Aussagen. Der US-Präsident selbst bekräftigte seine Position auch am Sonntag und verwies auf die große Zustimmung, die er dafür bekommen habe, auch in seiner Heimat. In den USA geben rund 10% der Bevölkerung an, irische Vorfahren zu haben, so Zahlen aus dem Jahr 2024. Eine gute Nachricht für die irische Wirtschaft verkündete Trump bei der Siegerehrung der Irish Open. Er kündigte an, die bislang geltenden US-Zölle auf irischen Whisky in Höhe von 15% aufheben zu wollen.
1: Unsere Korrespondentin für Irland war das Marika Aden. Am Wochenende war Donald Trump dort zu Besuch.
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1: Wieder sind viele aus dem Urlaub zurückgekommen am Wochenende. Und falls Sie das mit dem Auto gemacht haben, dann sind Ihnen garantiert die Spritpreise hier im Unterschied zu anderen Ländern in Europa aufgefallen. Deswegen prüft ja das Bundeskartellamt die Branche schon seit einiger Zeit. Seit Anfang des Monats sind die Preise aktuell nochmal deutlich gestiegen, sagt neben dem Kartellamt jetzt auch der ADAC. Darüber spreche ich mit Johannes Frevel aus unserer Wirtschaftsredaktion. Guten Morgen.
3: Guten Morgen.
1: Wie transparent ist das, was den Markt da treibt?
3: Ja, eigentlich sollte man meinen, der Weltmarktpreis für die einzelnen Kraftstoffsorten, der gibt den Ton. Aber das ist aber nur zum Teil so. Ich bin am Freitag im griechischen Patras auf die Fähre nach Italien gefahren und habe vorher noch vollgetankt. In Patras, da kostete bleifreies Benzin, also 95 Oktan, 1,99 Euro, also knapp 2 Euro. Dann der nächste Tankstopp in Südtirol in der Nähe von Bozen, da kostet es schon 2,16 Euro. 9 je Liter Sprit und danach tanken in Oberfranken bei Hof. Da wurden gleich 2,40 Euro aufgerufen. Also gleicher Weltmarktpreis, gleiche Wettbewerbsbedingungen in der EU, aber für das gleiche Produkt ein wahrer Preisdschungel. Und teuer, vor allem in Deutschland.
1: Also du hast genau das erlebt, was ich gerade beschrieben habe. Und ich meine, rund 40 Cent je Liter billiger. Was ist denn in anderen Ländern so anders als in Deutschland?
3: Also man muss sagen, in Italien gibt es einen Preisrabatt, aber eben nur für Diesel. Und trotzdem ist dort auch Benzin günstiger als bei uns. Griechenland, da wird die Branche gleich von zwei Seiten in die Zange genommen. Auf der einen Seite hat der Staat eine Spritvorratsreserve angelegt mit dem klaren Hinweis an die Mineralölwirtschaft. Also wenn der Preissprung einen gewissen Abstand zum Weltmarktpreis überschreitet, dann fluten wir den Markt mit zusätzlichem Angebot, bis eben nach Marktmechanismen der Preis wieder auf Talfahrt geht.
1: Und das allein reicht schon, um den Spritpreis zu dämpfen?
3: Nein, also zusätzlich gibt es engmaschige staatliche Preiskontrollen. Wer wegen Preiswucher in den Fokus gerät, der wird die Tanke dann für einige Zeit dicht gemacht. Ich habe das selbst gesehen in Volos, eine Tankstellenkette, die gestern noch offen war, war dann am nächsten Tag dicht. Orange-weiße Pylonen davor, Flatterband rund um die Tanke. Also keine Kunden mehr, kein Umsatz, dann deutliche Zeichen. Und das wirkt dann doch recht effektiv. Preisabstand zu Deutschland, eben etwa 40 Cent je Liter Benzin.
1: Also man sieht da so ein bisschen Politik und Behörden in der EU, die können durchaus ganz verschiedene Dinge machen, wenn sie wollen.
3: Also das sieht ganz so aus. Griechenland wird nicht sozialdemokratisch regiert. Die Konservativen sind am Ruder, also wie bei uns. Und bei uns gewinnt mit den steigenden Spritpreisen die Debatte über den Tankrabatt nun neue Fahrt. Aber der war ja Ende Juni ausgelaufen. Andere Länder zeigen nun, mit passenden Maßnahmen geht das auch ganz ohne staatlichen Geldregen. Bei uns prüft das Bundeskartellamt seit dem Frühjahr die Branche auf mögliche missbräuchlich überhöhte Preise. Kartellamtschef Andreas Mund erklärte, das sei schwierig und man müsse eben sehr genau untersuchen. Hört sich jetzt nicht unbedingt so an, als ob wir demnächst auch in Deutschland Preiskontrollen, Pylonen und Flatterband sehen, um das Problem zu lösen.
1: Johannes Frevel von der Tankstelle, nein, aus der Inforadio Wirtschaftsredaktion. Herzlichen Dank.
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1: Kerstin Reinsch, bitte.
2: Stadtverkehr Berlin-Moabit. In der Tiergartentunnelausfahrt Invalidenstraße ist ein Fahrzeug liegen geblieben. Heute neue Baustellen in Langwitz auf der Kaiser-Wilhelm-Straße. Bis Februar nächsten Jahres ist in Höhe Maulbronner Ufer pro Richtung nur eine Spur frei. Und Weißensee, hier auf der Rennbahnstraße beginnen Leitungsarbeiten. In Richtung Prenzlauer Promenade ist die Fahrbahn vor der Rölke-Straße bis Anfang Oktober nur einspurig. Biesdorf, Alt-Biesdorf. In Höhe der Märkischen Allee ist in beiden Richtungen wegen Leitungsarbeiten jeweils nur eine Spur frei. Charlottenburg-Nord, Tegeler Weg in Richtung Jakob-Kaiser-Platz. Ab der Max-Dorn-Straße ist an einer Baustelle bis Mitte Oktober nur eine Spur frei. Marzahn-Landsberger Allee statt auswärts. An der Kreuzung Allee der Kosmonauten ist wegen Gleisbauarbeiten bis Ende nächster Woche nur eine Spur frei. Wedding, das Nordufer ist in beiden Richtungen zwischen Buchstraße und Fehmarner Straße an einer Baustelle bis Ende des Monats gesperrt. 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
14: 20 vor 7.
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14: Hier ist Konrad Spremberg. CDU und SPD zusammen mit der absoluten Mehrheit. Wo gibt's das denn noch? Gestern war Kommunalwahl in Niedersachsen. Da wurde also nicht ein Parlament gewählt, aber für CDU und SPD, die früher immer zusammen als große Koalition bekannt waren. Da fühlt sich dieses Wahlergebnis wahrscheinlich ein bisschen nach alten Zeiten an. Nachrichten mit Kerstin Reinsch.
2: Bei den Kommunalwahlen in Niedersachsen bleibt die CDU trotz Verlusten stärkste Kraft. Nach Hochrechnungen kommt sie auf 27,7% der Stimmen, ein Minus von 4 Punkten. Die SPD von Ministerpräsident Liest folgt mit 24,5%, 5,5 Punkte weniger als bei der letzten Wahl vor 5 Jahren. Deutlicher Gewinner ist die AfD. Sie kommt auf 16,5% und legt damit fast 12 Prozentpunkte zu. Die Grünen liegen bei 13,6, die Linke bei 5,9%. Eine Woche nach dem starken Abschneiden der AfD bei der Landtagswahl in Sachsen-Anhalt gilt das Ergebnis auch als ein Stimmungstest für die schwarz-rote Bundesregierung. Nach der Parlamentswahl in Schweden ist noch offen, wer das Land in Zukunft regieren wird. Nach Auszählung fast aller Stimmen liegt der linksgrüne Oppositionsblock nur knapp vor dem bisherigen konservativ-liberalen Regierungslager. Aus Stockholm, Arne Bartram.
6: Überraschender Verlierer der Wahl sind die rechtspopulistischen Schwedendemokraten. Zum ersten Mal seit ihrem Einzug ins Parlament 2010 haben sie Stimmen verloren. Stärkste Partei, trotz Verlusten, bleiben die Sozialdemokraten von Magdalena Andersson. Sie hoffen, nach 4 Jahren in der Opposition wieder die Regierung zu übernehmen. Dafür müsste Andersson allerdings alle 3 anderen Parteien ihres linksgrünen Blocks hinter sich bringen. Vor allem zwischen der Sozialistischen Linkspartei und der linksliberalen Zentrumspartei gibt es aber große Differenzen. Auch der amtierende Ministerpräsident Ulf Kristersson von den Moderaten beansprucht die Regierungsbildung für sich. Seine konservativ-liberale Minderheitsregierung wurde bisher von den rechtspopulistischen Schwedendemokraten unterstützt. Allerdings hat dieses Bündnis durch die Verluste der Schwedendemokraten keine Mehrheit mehr.
2: Der polnische Premierminister Tusk hat sich besorgt über die jüngsten russischen Drohnenangriffe im Westen der Ukraine geäußert. Er wirft Moskau vor, den Konflikt zu verschärfen. Bei dem Drohnenangriff wurde ein Personenzug nahe der polnischen Grenze getroffen. Verletzt wurde niemand. Der Zug war auf dem Weg von Kiew nach Warschau. Aus Warschau, Paulina Milling.
7: Die Eskalation der russischen Aktivitäten werde real und komme der polnischen Grenze immer näher, erklärte Premierminister Donald Tusk. Er hat eine Sondersitzung der Sicherheitsbehörden in Warschau abgehalten. Tusk warnte vor verstärkten russischen Aktivitäten in den kommenden Wochen und Monaten. Man könne eine Eskalation nicht ausschließen, die auch polnisches Territorium betreffen würde. Gemeinsam mit den Verbündeten müsse man bereit sein, gegebenenfalls zu reagieren. Der polnische Regierungschef war in den vergangenen Wochen von einheimischen und ausländischen Sicherheitsdiensten informiert worden, dass sich die Lage im Herbst verschärfen könnte.
2: Der israelische Kulturminister Sohar will 2 Regisseuren wegen ihrer Gaza-Dokumentation die Staatsbürgerschaft entziehen lassen. Der israelische Kulturminister wirft ihnen Verrat am Staat Israel vor. Sie seien bereit, ihrem Heimatland zu schaden, um Beifall von Antisemiten auf der ganzen Welt zu erhalten, schrieb er auf der Online-Plattform X. Die Regisseure Shor und Abraham sind auf dem Filmfestival in Venedig für ihre Dokumentation NASA mit dem Spezialpreis der Jury ausgezeichnet worden. Darin berichten israelische Militärvertreter und Geheimdienstler anonym, wie die israelische Armee im Gazastreifen palästinensische Zivilisten tötete. Der deutsche Tennisprofi Alexander Zverev hat zum ersten Mal die US Open gewonnen. Im Finale in New York setzt er sich in 4 Sätzen gegen den US-Amerikaner Ben Shelton durch. ARD-Sportreporter Tim Brockmeier.
11: Zverev spielte taktisch super schlau, schlug gut auf und machte wenige Fehler. Während Shelton in seinem ersten Grand-Slam-Finale überhaupt, vor allem zu Beginn des Matches, mit den Nerven zu kämpfen hatte. Selten schaffte es der US-Amerikaner, die 24.000 Fans im Ash Stadium, die so auf einen US-Heimsieg in New York gehofft hatten, von den Sitzen zu reißen. Nur im dritten Durchgang spielte er kurzzeitig etwas stabiler, holte sich diesen Satz. Aber ein abgezockter, ruhiger, erfahrener Zverev ließ sich davon nicht beirren, war vor allem bei den wichtigen Punkten schlichtweg besser. Nach 3,5 Stunden stand der 4-Satz-Sieg von Alexander Zverev fest. Er ist der erst zweite Deutsche nach Boris Becker 1989, der die US Open gewinnen kann und holt nach seinem Sieg bei den French Open im Sommer seinen 2. Grand-Slam-Titel.
2: In der Fußball-Bundesliga hat Aufsteiger Elversberg am Abend gegen Bayern München 1:2 verloren. Davor hat Leipzig gegen Hamburg mit 5:0 gewonnen. In der Handball-Bundesliga besiegten die Füchse Berlin den VfL Gummersbach mit 33:28. Die Eisbären Berlin haben in der Champions Hockey League gegen den dänischen Titelträger Herning mit 2:1 gewonnen. Soweit die Nachrichten. 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Das Wetter. Heute Morgen viele Wolken und gebietsweise leichter Regen. Von Norden her aber zunehmend freundlich bei maximal 17 bis 21 Grad. Aktuell in Berlin, Spandau Eiskeller 14 Grad, in Marzahn 16, in Perleberg in der Prignitz 9 Grad und in Koschen 17. Morgen wird es heiter bis wolkig und wieder etwas wärmer mit 23 bis 27 Grad. Die Zeit 6.46 Uhr.
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8: Hier ist Konrad Spremberg, einen schönen guten Morgen. Der Wahlsonntag wird gleich doppelt spannend. Parallel zur Wahl hier in Berlin wird kommenden Sonntag auch in Mecklenburg-Vorpommern der neue Landtag gewählt. Und auch da dürfte es ein knappes Rennen werden, zumindest zwischen den beiden stärksten Parteien AfD und SPD. Reporter Michael Seidel vom Norddeutschen Rundfunk hat das im Blick. Guten Morgen.
9: Schönen guten Morgen.
8: In Sachsen-Anhalt hat die AfD ja gerade haushoch gewonnen und auch in Mecklenburg-Vorpommern liegt sie laut Umfragen vorne. Trotzdem scheint da ganz aktuell eher die SPD von Ministerpräsidentin Manuela Schwesig Rückenwind zu haben, wenn man sich die letzten Umfragen anguckt. Woran liegt das?
9: Weil sie einen unglaublich zugespitzt, auf ihre Person zugespitzten Wahlkampf betreibt, sie mit ihrer SPD. Das tut sie allerdings schon seit Jahresbeginn. Ne? Die Parole hat sie gleich im Januar bei einer Basiskonferenz aufgerufen. Sie fokussiert alles auf die Erfolge ihrer Regierungsarbeit. Da gibt es ein paar. Die Versäumnisse sozusagen werden natürlich nicht thematisiert. Während der Herausforderer, Leif-Erik Holm, halt immer eher mit Bundesthemen wirbt und mit Landesthemen, aber immer versäumt, dann sozusagen konkrete Lösungen zu liefern, wie er etwas ändern will. Da geht es immer nur um das alles anders machen.
8: Trotzdem sieht es auch für ihn gut aus und das ist ja, und das ist ganz anders als in Berlin, wirklich ein Zweikampf gerade zwischen AfD und SPD. Was bedeutet das eigentlich für die anderen Parteien?
9: Die werden so sukzessive zerrieben. Also insbesondere trifft das die CDU. Die leidet natürlich auch unter dem unglaublich schlechten Bundestrend. Aber sie hat es nicht geschafft, mit ihrer Kampagne sozusagen eigene Themen wirklich zu setzen, obwohl sie versucht, Themen zu platzieren. Fakt ist, die kleineren Parteien werden zwischen dieser unglaublichen Polarisierung förmlich aufgerieben. Und das BSW sieht nach allen Umfragen der letzten Wochen danach aus, dass sie stabil 4% liegen, also eher unwahrscheinlich, dass sie reinkommen. Die Grünen liegen einigermaßen stabil bei knapp 5%. Das ist also ein Wabanspiel. Und ja, das macht am Ende dann, egal für wen, für welchen Wahlsieger, auch eine Schwierigkeit aus.
8: Ja genau, also die beiden, die du gerade erwähnt hast, das wird knapp, ob die es reinschaffen. Die FDP wahrscheinlich eher nicht. Wie leicht oder schwierig wird das nach dieser Wahl, eine Koalition zu finden?
9: Sehr schwer, weil nehmen wir mal an, die AfD geht als Siegerin durchs Ziel. Noch liegt sie ja auch vorn. Auch nach dem letzten ARD-Trend hat sie wieder ein bisschen noch Zuwachs erfahren auf 38%. Dann fehlt ihr schlicht ein Koalitionspartner, weil der in Frage käme, die CDU sagt ganz gewiss nicht. mit der AfD, aber eben auch ganz gewiss nicht mit der Linken. Also hat sich quasi selbst aus dem Spiel genommen. Der AfD würde sozusagen einen Bündnispartner fehlen, zumal wenn das BSW eben wie erwartet nicht reinkäme. Und dasselbe Problem hat aber, nein, ein anderes Problem, aber ähnlich hat dann eben Frau Schwesig. Für Rot-Rot, die jetzige Regierungskonstellation, reicht es nicht absehbar. Sie bräuchte einen dritten Koalitionspartner. Ob das dann die Grünen sind, wenn sie knapp reinkommen, dann wäre es ein Glücksfall. Wenn die Grünen nicht reinkommen, dann muss sie die CDU fragen. Die hat aber abgelehnt, mit der Linken zusammenzuarbeiten. Also eine Bredouille.
8: Ja, die CDU, du hast vorhin schon kurz erwähnt, in der jüngsten ZDF-Umfrage bei 7%, historisch schlecht. Was sind dafür die Gründe?
9: Es fehlt der CDU, bei allem Respekt vor Daniel Peters, dem Spitzenkandidaten, aber ein wirklich charismatischer Anführer. Zweitens, die CDU leidet natürlich massiv unter dem Ruf der Bundesregierung, die sich nun wirklich größte Mühe zu geben scheint, eben nicht Menschen zu fischen. Die CDU versucht hier mit Landesthemen gegen das linke Projekt Rot-Rot zu argumentieren, fällt da aber nicht auf fruchtbaren Boden, weil alle Demoskopen haben auch in den letzten Monaten immer wieder bestätigt, eine wirkliche Wechselstimmung gibt es de facto nicht. Es geht tatsächlich in der Wahrnehmung darum, entweder weiter mit einer linken, links-grünen Mehrheit oder das Land wird blau. Die AfD hat natürlich großen Auftrieb jetzt nach der Sachsen-Anhalt-Wahl und will die blaue Welle auch nach Meckpomm schwappen lassen. Also diese Polarisierung macht alle anderen Themen quasi stumm.
8: Auch in Mecklenburg-Vorpommern beginnt die letzte Wahlkampfwoche vor der Wahl am Sonntag. Das war Michael Seidel, Reporter beim Norddeutschen Rundfunk für die Wahl in Mecklenburg-Vorpommern. Vielen Dank. 7:10 ist es jetzt im rbb24 Inforadio. Und jetzt geht's um europäische Politik mitten im Schnee. Hoch im Norden, im kalten Lappland, ist EU-Gipfel und da steht eine kalte Region im Mittelpunkt, die Arktis. Worum es da bei dem Arktis-Gipfel in Finnland gerade geht und warum das wichtig ist, erklärt EU-Korrespondent Thomas Spickhofen.
10: Die EU hat sich ja vor 5 Jahren schon mal eine Art Arktis-Strategie gegeben, ein 20-Seiten-Papier. Da ging es dann vor allem um wirtschaftliche und klimapolitische Aspekte. Da ging es um Forschung, um technische Erschließung und solche Dinge. Jetzt hat sich aber die Welt in den vergangenen 5 Jahren schon wieder sehr verändert. Vor allem geopolitisch, die Rivalität zwischen den Großmächten ist wieder sehr, sehr deutlich sichtbar geworden. Naja, und alle haben auch ein größeres Interesse an der Arktis gewonnen. Die USA, Russland, China und auch Europa will da mitspielen. Gerade letztens hatten wir schon ein Arktis-Forum hier in Brüssel. Dann war Kommissionschefin Ursula von der Leyen kürzlich in Grönland und hat ein millionenschweres Investitionspaket dort hingebracht. Also das Interesse der Europäer ist dokumentiert und die europäische Strategie, die wird gerade eben überarbeitet. Das Ergebnis soll dann im Herbst vorliegen.
8: Warum ist denn die Arktis auf einmal so interessant für viele, auch politisch? Dafür gibt es laut Thomas Spickhofen mehrere Gründe.
10: Also es sind sowohl wirtschaftliche wie auch militärische Aspekte und alle hängen vor allem mit dem schmelzenden Eis in der Arktis zusammen. Dadurch, dass das Eis dort schmilzt, werden manche Seewege einfach besser nutzbar und zwar schon in absehbarer Zeit. Wir reden jetzt hier über die 30er Jahre, also schon das kommende Jahrzehnt. Da werden einige Schiffspassagen, die im Moment nur teilweise oder auch nicht immer im Jahr befahren werden können, frei sein vom Eis und deshalb als Handelsweg und eben auch militärisch wichtig werden. Und es werden die Wege zu den Ressourcen, zu den Rohstoffen der Arktis besser zugänglich. Die werden etwas mehr freigelegt von den dicken Eisdecken. In der Arktis werden große Vorkommen von Erdöl und Erdgas vermutet, teilweise auch schon nachgewiesen. Außerdem gibt es viele Metalle. Es gibt ganz wichtig seltene Erden, vor allem auch in Grönland. Erden, die für unsere Zukunftstechnologien und für die Energiewende ja wichtig sind. Und das macht diese Region für alle interessant und eben strategisch auch immer bedeutsamer.
8: Das sagt unser EU-Korrespondent Thomas Spickhofen. Bundeskanzler Friedrich Merz und andere Spitzenvertreter von EU-Ländern beraten heute darüber, wie sich Europas Interessen in der Arktis sichern lassen.
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8: Kennen Sie schon den Deutschrapper Reezy? Wie der klingt, hören Sie gleich. Kennen könnte man den, sollte man den, weil er gerade so enorm erfolgreich ist im Musikgeschäft. Sein Album ist auf der 1 in den Charts, schon sein 3. Nummer-1-Erfolg ist das. Und jetzt am Wochenende war Reezy live im stattlichen Berliner Velodrom zu hören. Eigentlich wollte er schon im Januar auftreten, ist dann aber krank geworden. Jetzt also das Nachholkonzert. Und wie das war, sagt unser Kulturreporter Kaiser Lander, der dort war.
12: Zunächst sind nur Regengeräusche zu hören. Es prasselt aus den Boxen im Velodrom. Dazu ein entferntes Donnergrollen. Die meisten Fans sind Anfang Mitte 20. Ein junger Typ scherzt mit seinem Kumpel über Lagerfeuerstimmung. Andere sind allmählich genervt, wollen nicht länger warten. Ungeduld macht sich breit. Auf 20 Minuten Dauerregen folgt schließlich ein grollender Basston. Der schwarze Vorhang vor der Bühne fällt und Reezy steht jetzt im hellroten Bühnenlicht in einem Boxring.
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12: Bereits nach den ersten Minuten ruft der Rapper aus Frankfurt zum Moshpit auf. Die Menge strömt zum Pogen nach vorn an den Bühnenrand. Fast jede Zeile können die Fans mitsprechen.

gefragt, ob es hier WLAN gibt. Einige Songs gehen nahtlos ineinander über. Zwischendurch ertönt der Ringgong und Reezy setzt sich in eine Ringecke. Nahaufnahme seines Gesichts auf den Bildschirmen, dazu eine Stimme aus dem Off, die wie sein Coach klingt und die Höhen und Tiefen seiner Karriere resümiert. Ein emotionaler Moment, als ob der Bad Boy in Ledershorts und Lederweste Herz beweisen will. Warum denkt sie, dass sie jetzt Raheem kennt? Ich nenn mich Piano oder Reezy. Auf R&B.

0: nicht aus dem Konzert gehen. Und er wolle sich auch nicht als Superstar-Rapper geben, dem seine Fans egal seien. Vor diesem Hintergrund wirken seine Texte aber dann doch sehr ironisch, mit Zeilen über Frauen, die erst seine Aufmerksamkeit verdienen müssten, oder über seinen teuren Schmuck an Hals und Handgelenken.
1: Ich hab ein Fuhr wie jeweils an meinem Handgelenk. 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So viele Pussys auf und ab in meinem Private Chat.
0: Das Publikum hat viele Minuten des Abends auf den Handybildschirmen mitverfolgt, war sich aber auch für keinen Moshpit zu schade. Und Reezy hat zwischen den donnernden Momenten genug Platz für Gefühle gelassen. Herz bewiesen, ein Konzert mit vielen Karat und Charakter.
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2: Dieser Rapper heißt Reezy, ist am Wochenende im Berliner Velodrom aufgetreten, gerade enorm erfolgreich. Unser Konzertreporter Kaiserlander war das.
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2: Blicken wir aufs Wetter in der Region. Der Tag heute beginnt mit vielen Wolken und Regen. Später soll es auflockern und dann einen trockenen Wechsel geben aus Sonne und Wolken. Höchsttemperaturen werden heute bei ungefähr 17 bis 21 Grad liegen. Gucken wir auf die aktuellen Temperaturen. 15, 16 Grad in Berlin derzeit, 13 Grad in Brandenburg an der Havel, 16 Grad in Cottbus. Und auch morgen wird es recht viel Sonne geben. Und morgen wird es nochmal spätsommerlich deutlich wärmer als heute.
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2: Den hat Kerstin Reinsch.
11: Stadtverkehr Berlin, Moabit. In der Tiergartentunnelausfahrt Invalidenstraße ist ein Fahrzeug liegen geblieben. Heute früh beginnen neue Baustellen in Langwitz auf der Kaiser-Wilhelm-Straße. Bis Februar nächsten Jahres ist in Höhe Maulbronner Uferbruch Richtung nur eine Spur frei. In Schöneberg wird die Kurfürstenstraße Richtung Flottwellstraße zwischen Gentinerstraße und Derflinger Straße bis Mitte Dezember gesperrt. Und in Weißensee auf der Rennbahnstraße beginnen Leitungsarbeiten. In Richtung Prenzlauer Promenade ist die Fahrbahn vor der Rölkestraße bis Anfang Oktober nur einspurig. Charlottenburg-Nordteglerweg Richtung Jakob-Kaiser-Platz. Ab der Max-Dorn-Straße ist an einer Baustelle bis Mitte Oktober nur eine Spur frei. Marzahn-Landsberger Allee stadtauswärts. An der Kreuzung Allee der Kosmonauten ist wegen Gleisbauarbeiten bis Ende nächster Woche nur eine Spur frei.
2: 7 Uhr. Guten Morgen.
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2: Hier ist Konrad Spremberg. Die AfD-Spitzenkandidatin für Berlin ist gleich live hier im Interview, denn wir gucken auf die wichtigen Themen der Wahl voraus. Die AfD, die bei der Landtagswahl in Sachsen-Anhalt haushoch gewonnen hatte und die auch gestern in einer Wahl zumindest zulegen konnte. Damit beginnen die Nachrichten. Und die hat Kerstin Reinsch.
11: Bei den Kommunalwahlen in Niedersachsen bleibt die CDU trotz Verlusten stärkste Kraft. Nach dem vorläufigen Ergebnis kommt sie auf 27,7% der Stimmen. Die SPD von Ministerpräsident

0: Präsident Lies folgt mit 24,6%. Die Grünen erreichen 14,1% und die Linke 6,0. Deutlicher Gewinner ist die AfD. Sie kommt auf 15,6%. Volko Damm.
1: CDU-Landeschef Lechner hatte sich schon vorher optimistisch gezeigt. Er sei überzeugt, dass sich die CDU in Niedersachsen vom Bundestrend absetzen könne. Den Zuspruch der Wähler wertete er als Vertrauensbeweis. Die Menschen würden die bundespolitische Stimmung sehen, aber in Niedersachsen vertrauten sie der CDU, sagte Lechner. Ministerpräsident Lies von der SPD nannte das Abschneiden seiner Partei ein schwieriges Ergebnis. Da habe man sich mehr erhofft, räumte der SPD-Landesvorsitzende ein. Das Vertrauen in die etablierten Parteien sei angespannt. Der Wählerstrom fließe an die Ränder, sagte Lies.
0: Vor der Abgeordnetenhauswahl in Berlin und der Landtagswahl in Mecklenburg-Vorpommern wächst der Druck auf die Regierungsparteien. Die Junge Union spricht von einem massiven Glaubwürdigkeitsproblem. Mit Kanzler Merz seien keine Wahlen mehr zu gewinnen, sagte Bundesschatzmeisterin von Natius in der ARD. Bundesbildungsministerin Prien widerspricht. Ein Wechsel an der CDU-Spitze würde die Probleme der schwarz-roten Koalition nicht lösen, sagte die CDU-Politikerin. Die Union müsse stärker auf die Sorgen der Menschen eingehen. Auch in der SPD gibt es Diskussionen über den Kurs der Regierung. Josef Thürmer verteidigt Parteichefin Baas. Sie habe zu Recht gefordert, die Menschen bei den Reformen stärker mitzunehmen. Bei der Parlamentswahl in Schweden sind die Sozialdemokraten der früheren Regierungschefin Andersson stärkste Kraft geworden. Ob ihr Mitte-Links-Bündnis mit drei weiteren Parteien aber die Mehrheit im Parlament erzielen kann, ist offen. Nach Auszählung fast aller Stimmen legt der Oppositionsblock nur knapp vor dem bisherigen konservativ-liberalen Regierungslager des amtierenden Ministerpräsidenten Kristersson von den Moderaten. Seine Minderheitsregierung wurde bisher von den rechtspopulistischen Schwedendemokraten unterstützt. Sie haben aber Stimmen verloren und sind nur noch drittstärkste Kraft. Dadurch hat auch die bisherige Regierungskoalition keine Mehrheit mehr. Auf dem Arktis-Gipfel in Finnland beraten europäische Spitzenpolitiker heute, wie Europa seine Interessen in der Region sichern kann. Eine bestehende Arktis-Strategie der EU soll überarbeitet werden, denn die Region wird geopolitisch immer wichtiger. Russland baut seit Jahren seine militärische Präsenz in der Arktis aus. Und auch China ist dort mit Projekten aktiv. Konkret geht es um neue Seewege, Rohstoffe, den Klimawandel, aber auch um Sicherheitsfragen. Neben den baltischen und skandinavischen Ländern nehmen auch Frankreich und Bundeskanzler Merz für Deutschland teil. Die für heute geplanten Gespräche im Oman zwischen dem Iran und weiteren Golfstaaten über die Straße von Hormus werden verschoben. Das sei im Interesse des Konsenses geschehen, hat der omanische Außenminister mitgeteilt. Unsere Korrespondentin für die Golfregion Anna Osius.
2: Der Iran hatte ursprünglich angekündigt, mit den Golfstaaten und dem Irak zusammenzukommen, um über die Straße von Hormus zu beraten. Ziel sei eine Lösung im anhaltenden Konflikt um die Meerenge, hieß es aus Teheran. Berichten zufolge sollten der Iran und Oman ein Abkommen über neue Schiffsrouten in der Meerenge unterzeichnen. Auch die Golfstaaten waren eingeladen worden, hatten aber nicht zugesagt. Das regionale Treffen hätte einem Abkommen größeres Gewicht geben und eine Einigung mit den USA vorantreiben können. Teheran will ein Ende der USA-Blockade herbeiführen, plant aber unter anderem künftig Gebühren für die Durchfahrt zu erheben, was die USA ablehnen. Die Lage rund um die Straße von Hormus gilt weiterhin als gefährlich. Regelmäßig gibt es Angriffe auf Frachtschiffe.
0: Der deutsche Tennisprofi Alexander Zverev hat zum ersten Mal die US Open gewonnen. Im Finale in New York besiegte er den US-Amerikaner Ben Shelton in 4 Sätzen und kassierte dafür 5,5 Millionen Dollar Preisgeld. Zverev ist nach Boris Becker erst der zweite deutsche Einzelchampion mit einem Sieg bei den US Open. In der Fußball-Bundesliga hat Aufsteiger Elversberg am Abend gegen Bayern München 1:2 verloren. Davor hat Leipzig gegen Hamburg mit 5:0 gewonnen. In der Handball-Bundesliga besiegten die Füchse Berlin den VfL Gummersbach mit 33:28. Soweit die Nachrichten. 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Das Wetter. Heute viele Wolken und gebietsweise leichter Regen, von Norden her dann aber zunehmend freundlich bei 17 bis 21 Grad. Zur Stunde in Berlin, Spandau, Eiskeller 14 und in Marzahn 16 Grad, in Perleberg 9 und in Koschen 17 Grad. Die Zeit 7.05 Uhr.
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4: Mit Konrad Spremberg, einen schönen guten Morgen.
3: Es ist die Woche der Wahl in Berlin und das wird noch sehr spannend, denn in den Umfragen liegt eine Reihe Parteien nah beieinander. Hier im RBB 24 Inforadio sprechen wir diese Woche nach und nach mit den Spitzenkandidatinnen und Kandidaten, die es aller Voraussicht nach ins Abgeordnetenhaus schaffen können mit ihren Parteien. Und heute geht's los mit der AfD. Sie nennt Berlin im Wahlprogramm eine Stadt im Niedergang. Guten Morgen, Christine Brinker, Landeschefin der AfD in Berlin.
4: Schönen guten Morgen.
3: Zentrales Thema für diese Wahl ist die Wohnungspolitik. Auch das AfD-Wahlprogramm hat die ganz vorne. Und hier ist Ihre erste Forderung: Vorrang für Einheimische. Da geht es um öffentlich geförderte, also oft günstige landeseigene Wohnungen. Die sollen nach ihrem Willen bevorzugt Leute bekommen, die schon möglichst lange in Berlin wohnen. Warum haben die eine bezahlbare Wohnung mehr verdient als andere?
4: Also es geht im Wesentlichen nicht nur darum, dass es an Berliner geht, die schon lange hier wohnen, sondern wir haben vor allem die Berliner im Blick, die diese Stadt tragen, also die in Berufen arbeiten, die für die Stadt immens wichtig sind, angefangen von Pflegepersonal über Handwerker, über Polizisten, Feuerwehrleute und so weiter. Und die in der Regel nicht so wahnsinnig viel verdienen und deswegen auch am freien Markt faktisch sich keine Wohnung leisten können, aber eben auch bei den geförderten Wohnungen zumeist hinten runterfallen. Und das kann eigentlich nicht sein.
3: Aber warum haben die Menschen eine bezahlbare Wohnung mehr verdient als die anderen? Diese Frage stelle ich mir schon.
4: Ja, wir müssen doch zuerst auf unsere Berliner schauen, die hier arbeiten, die hier Steuern zahlen, die auch genau dafür sorgen, dass die landeseigenen Unternehmen mit entsprechenden Fördermaßnahmen, mit ihren Steuergeldern diese Wohnung errichten können. Und die haben aber kaum eine Chance, eine Wohnung zu bekommen. Und das kann eigentlich nicht richtig sein. Also insofern müssen wir doch uns vor allen Dingen um diejenigen kümmern und denen auch ein Umfeld bieten, dass sie hier auch gerne weiter in Berlin leben und arbeiten können. Und genau das passiert halt gerade nicht. Die Wohnungsnot ist immanent. Und genau diese Leute, die fallen immer hinten runter. Und das kann eigentlich nicht sein.
3: Das machen Sie auch konkret im Wahlkampfvideo zu dem Thema. Da spricht die AfD richtigerweise von 400.000 landeseigenen Wohnungen und erklärt dann, dass diese Wohnungen zuerst bevorzugt an Geflüchtete gingen, bevor, Zitat, arbeitende Berliner sie bekämen. Das stimmt aber gar nicht. Von den landeseigenen Wohnungen geht bei Neuvermietungen ungefähr jede sechste an besonders bedürftige Gruppen und Geflüchtete mit einer Bleibeperspektive sind davon wiederum eine Teilgruppe. Warum, Frau Brinker, machen Sie Wahlkampf mit so einem grob falschen Eindruck über die angebliche Bevorzugung von Flüchtlingen?
4: Also es ist zum Ersten kein grob falscher Eindruck. Wenn Sie sich die
3: Moment,
4: Zahlen
3: Sie sagen,
4: anschauen,
3: sagen in dem Video, diese Menschen bekommen die Wohnungen zuerst.
4: Aufreden?
3: Das ist der grob falsche diese Eindruck, Menschen? Den ich meine, weil das nicht stimmt,
4: nein,
3: wie ich gerade erzählt habe.
4: Nein, es ist anders. Wenn Sie sich in den neu gebauten Quartieren mal umschauen, dann werden Sie feststellen, dass eben genau kaum Berliner, die hier arbeiten und lange leben, diese Wohnungen bekommen, sondern dass sich da von Anfang an ein ganz anderes Milieu zusammenfindet, zum Leidwesen auch der wenigen, die dort das Glück hatten, eine Wohnung zu bekommen. Und zum anderen ist es uns extremst schwer, die tatsächlichen Zahlen herauszufinden, weil selbst die Wohnungsbaugesellschaften sagen, sie haben eine komplett diskriminierungsfreie Auswahl, indem sie ein Losverfahren haben und gar nicht genau sagen können, wer denn jetzt genau diese Wohnung bekommt. Also wir wollen da deutlich mehr Transparenz und wir möchten, dass solche Quartiere nicht von Anfang an kippen und wir dort wieder Probleme haben, sondern es muss möglich sein, dass gerade die landeseigenen Wohnungsbaugesellschaften Berliner in den Fokus nehmen und denen zuerst die Wohnung geben. Anders wird es nicht funktionieren bei dieser frappierenden Wohnungsnot.
3: Dass aber, wie es in Ihrem Video heißt, diese Menschen, Obdachlose, die Wohnungen, die davor genannt wurden, zuerst bekommen würden durch die Entscheidungen des Senats, wie es in Ihrem Video heißt, da lege ich schon darauf Wert, dass das sich nicht mit unseren Recherchen deckt. Ich würde dann aber
4: also
3: gerne noch die Wohnungspolitik...
4: Darf ich ganz kurz noch eine Ergänzung? Es geht für uns auch darum, dass wir natürlich soziale Kriterien auch mit in den Fokus rücken. Also es geht nicht ausschließlich um Berliner,
3: ja,
4: die hier arbeiten.
3: Sie uns
4: es geht auch um
3: gerne
4: soziale Kriterien.
3: Soziale Kriterien, ne? Okay. Und die Wohnungspolitik,
4: genau,
3: weitergehend besprechen. Nur ging es mir gerade eben um das, was Sie im Wahlkampf tun und die Behauptungen, die Sie im Wahlkampf aufstellen. Dann gerne einmal soziale Kriterien und Thema Sozialwohnungen. Statt subventioniert gebauter, günstiger Wohnungen sollen nach Ihrem Willen ja lieber die Menschen beim Mieten auf dem freien Markt unterstützt werden mit Zuschüssen für ihre Miete. Damit ist mein Eindruck, Frau Brinker, fordern Sie ja de facto ein Subventionsprogramm für Vermieter und Wohnungskonzerne, die dann auf dem freien Markt teure Mieten verlangen könnten. Und wir alle würden davon einen Teil mit unserem Steuergeld bezahlen, in Form der Zuschüsse, die Sie vorschlagen. Verstehe ich das richtig?
4: Nein, das verstehen Sie nicht richtig. Wir haben im Moment das System, dass Investoren ja subventioniert werden, indem sie Förderung bekommen, wenn sie zum Beispiel bauen. Wir sagen aber, das ist nicht wirklich hilfreich. Man müsste doch eher diejenigen unterstützen, die eben nicht genug Geld verdienen, um am freien Markt eine Wohnung sich leisten zu können und entsprechend zu wenig Geld nach Hause bringen. Die Personen müssen unterstützt werden und nicht die Investoren. Genau umgekehrt ist ja das, was wir gerne möchten. Im Moment ist es andersrum. Im Moment werden Investoren unterstützt, indem man Wohnungsbau auch subventioniert. Und das Geld landet dann bei dem Investor. Das kann aber nicht sein. Wir wollen lieber das umkehren und sagen, Personen, Mieter müssen unterstützt werden.
3: Die dann wiederum genau Miete andersrum bezahlen und dieses Geld, zum Teil hohe Mieten, landet natürlich am Ende dann auch bei denen, die die Wohnungen vermieten und die Wohnungen besitzen. Lassen Sie uns, Frau Brinker, das Thema wechseln und zu einer kurzen Fragerunde kommen, wo ich Sie bitten würde, auf jede Frage einfach nur mit Ja oder mit Nein zu antworten. Soll die A100 weiter ausgebaut werden?
4: Ja.
3: Sollen kriminalitätsbelastete Orte per Video überwacht werden?
4: Ja.
3: Sollen Einwegverpackungen teurer werden, um den Müll auf den Straßen zu verringern?
4: Nein.
3: Sollte für Kinder das letzte Kita-Jahr verpflichtend sein?
4: Nein.
3: Sollte privates Silvesterfeuerwerk in Berlin verboten werden?
4: Nein.
3: Das war die kurze Fragerunde. Mir ist in Ihrem Wahlkampf eine Sache aufgefallen, das würde mich interessieren, Frau Brinker. Sie haben Wahlkampf in Nordneukölln gemacht und sagen in einem Video dort, es gäbe dort einerseits schöne Orte und andererseits gäbe es Orte wie die Karl-Marx-Straße, die Sie dann mit Istanbul und Städten in Südeuropa vergleichen. Was an der Karl-Marx-Straße ist Ihnen nicht Berlin genug?
4: Man hat einfach das Gefühl, wenn man durch die Straße geht, durch Teile der Straße, dass man anhand der Geschäfte letztlich nicht mehr in Deutschland ist. Das ist so und das hat natürlich mit Berlin nur in Teilen zu tun und man merkt es ja auch. Wenn man mit den Menschen vor Ort spricht, die dort leben, wir haben mit vielen dort vor Ort gesprochen, die sagen auch, naja, wenn ich sie frage, wie hat sich denn für sie der Standort verändert, dann sagen die mir auch, naja, was schon auffällt, dass keine deutschen Nachbarn zum Beispiel mehr da sind. Also früher waren dort sehr, sehr viele deutsche Nachbarn, die gibt es nicht mehr. Es sind nur noch einige wenige Ältere, aber es ziehen keine neuen, jüngeren mehr hinzu. Und das ist genau schade, wo ich sage, warum? Wir brauchen doch eine Mischung, eine Durchmischung von Quartieren, von Städten, von Straßen. Das ist doch eigentlich das Ziel oder muss das Ziel sein. Und das ist dort, findet dort nicht statt, auch zum Leidwesen vieler türkischer Bewohner dort.
3: Wir schauen in unseren Interviews diese Woche, Frau Brinker, immer auch auf ein relevantes Berlin-Thema, zu dem wir im Wahlprogramm der jeweiligen Partei nicht so viel finden konnten. Und da können wir jetzt mal auf den Sommer zurückblicken. Berlin hat da geächtzt wegen der heftigen Hitzewellen, die es gab. Zu Hause, in der Schule, auf der Arbeit. Die Temperaturen haben vielen Menschen sehr zu schaffen gemacht, weil Berlin darauf nicht gut eingestellt ist. Wo im AfD-Wahlprogramm haben Sie Ihren Plan für den Umgang mit der Hitze versteckt?
4: Also wir fokussieren uns auf sehr, sehr relevante Themen. Wir haben die Hitze natürlich nicht im Wahlprogramm drin, weil wir das Wahlprogramm schon früher aufgestellt haben. Nichtsdestotrotz gebe ich Ihnen recht, ist das ein Thema und ich frage mich ernsthaft, warum in den letzten Jahren auch seitens der anderen Verantwortlichen da nichts gemacht worden ist. Warum zum Beispiel beim Thema Klimatisierung, gerade von Räumlichkeiten für ältere Menschen, da nicht entsprechend Druck gemacht worden ist. Warum das nicht schon längst umgesetzt ist.
3: Was wollen denn Sie da konkret machen, Frau Brinker?
4: Wir wissen, dass es ein Kältenetz gibt, das man einbauen könnte, rein theoretisch. Das gibt es zum Beispiel am Potsdamer Platz und so weiter und so fort. Für uns ist es zum Beispiel, oder für mich persönlich auch wichtig, dass man es zumindest erstmal schafft, den Bestand an grünen Flächen, an Bäumen in Berlin so zu pflegen, dass man hier auch eine vernünftige Grundlage hat. Aber selbst das gelingt ja der Stadt Berlin nicht. Wir wissen alle, dass mehr Bäume gefällt, als neu gepflanzt werden. Und da frage ich mich ernsthaft, warum? Das darf und muss so nicht sein, sondern das kann man durchaus ändern. Und da sind wir absolut dafür und das steht auch in unserem Programm drin.
3: Die AfD hat doch Forderungen zur Klimaanpassung, zumindest einige, die nur zum Teil im Wahlprogramm zu finden sind. Aber Frau Brinker hat sie gerade erläutert. Herzlichen Dank, Christine Brinker, Spitzenkandidatin der AfD, für die Wahl zum Berliner Abgeordnetenhaus.
4: Ich danke Ihnen.
3: Es ist jetzt 7:15 im RBB 24 Inforadio. Und wir kommen zum Sport.
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3: Was für ein herausragendes Jahr für Tennisprofi Alexander Zverev. Im Mai gewinnt er bei den French Open in Paris seinen ersten Grand-Slam-Titel und jetzt triumphiert er auch bei den US Open in New York. Im Finale bezwingt Zverev den US-Amerikaner Ben Shelton in 4 Sätzen. 6:3, 7:6, 5:7 und 6:2. Mein ARD-Kollege Tim Brockmeier hat den Triumph von Zverev live erlebt und ist immer noch wach. Guten Morgen, Tim.
6: Gute Nacht aus New York.
3: Zverev hatte das Finale schon gewonnen und wollte noch weiterspielen?
6: Tatsächlich, sehr kurios, habe ich so auch noch nie gesehen in einem Profi-Tennis-Match und ich durfte schon ein paar sehen. Also er verwandelt den Matchball, alles um ihn rum, rastet aus, die Zuschauer stehen, seine Box natürlich, sein Trainer, sein Vater, sein Bruder, voll außer sich vor Freude und er läuft über den Platz, als wolle er einfach weiterspielen, weil er schlichtweg, hat er nach dem Match gesagt, sich verzählt hat. Er dachte, es steht 5-1, er war so im Tunnel, er war so konzentriert, dass er es einfach überhaupt nicht mitbekommen hat. Erst als er merkt, okay, irgendwas ist passiert, weil das ganze Stadion steht Kopf und er auf die Videoleinwand guckte nach oben, sah er US Open Champion 2026 Alexander Zverev und dann war ihm klar, oh, ich habe gewonnen. Und dann war aber dafür auch der Jubel so ehrlich und überraschend und offen, das war schön zu sehen. Ja, hat er komplett verpennt, einen der wichtigsten Triumphe seines Lebens.
3: In New York schließt sich für Zverev jetzt ein Kreis. Vor 6 Jahren hatte er bei den US Open sein erstes Grand Slam Finale gewonnen, damals gegen den Österreicher Dominic Thiem, verloren und zwar dramatisch damals. Was heißt dann jetzt dieser Sieg gegen Shelton?
6: Er war damals 2 Punkte vor dem Gewinn und hat es dann noch verloren. Einer seiner bittersten Niederlagen. Er hat gesagt, vor allen Dingen die French Open haben schon diese Narben geheilt. Also dieser erste Grand Slam-Titel im Sommer, die Tatsache, dass er allen zeigen konnte, dass er doch nicht der Unvollendete ist, dass er doch die ganz großen Titel gewinnen kann, das hat ihn sehr beruhigt und das hat ihn dann auch zu diesem Titel jetzt in New York geführt. Das hat ihm eine Ruhe gegeben und einen Spaß zurückgegeben an den Tennis, in dem es dann für ihn nicht mehr nur noch darum ging, dieses Grand Slam unbedingt zu gewinnen, sondern eben, noch besser zu werden. Und das war dann tatsächlich ausschlaggebend, dass er heute eine sehr, sehr fokussierte, sehr gute, sehr ruhige, sehr erwachsene Leistung abliefern konnte und sich jetzt ja den zweiten Titel, Grand Slam-Titel seiner Karriere holen konnte.
3: In seiner Rede bei der Siegerehrung hat sich Zverev sehr emotional bei seiner Mutter bedankt. Warum?
6: Sehr emotional, tatsächlich sehr emotionaler Moment. Er hat gesagt, damals, als ich 4 Jahre alt war, bekam meine Mutter gesagt vom Doktor, ihr Kind hat Diabetes und er wird ein sehr, sehr schwieriges Leben führen. Darauf müssen Sie sich einstellen. Und seine Mutter ist aus der Tür, aus der Arztpraxis raus und hat gesagt, wir werden uns von dieser Diagnose nicht geißeln lassen. Wenn mein Sohn zum Beispiel Tennisprofi werden will, dann wird er Tennisprofi. Und sie hat ihn dabei immer unterstützt, hat alle Türen für ihn offen gehalten. Und dafür hat er sich sehr emotional bedankt. Er sagt, meine Mutter ist die wichtigste und auch gleichzeitig stärkste Person in meinem Leben.
3: Alexander Zverev hat ein Grand-Slam-Turnier gewonnen, wieder eins, gerne. Diesmal die US Open. Das war unser Reporter Tim Brockmeier. Hier ist das RBB 24 Inforadio, 7.18 Uhr jetzt. Am späten Samstagabend hat es in Berlin-Britz einen schweren Busunfall gegeben. Ein BVG-Bus ist gegen einen Baum gefahren und das ist für einige Fahrgäste nicht gut ausgegangen, hat der Sprecher der Berliner Polizei Martin Hallweg gestern gesagt.
7: Insgesamt 15 Verletzte sind bei dem Busunfall zu beklagen. Darunter ein 25-Jähriger, der durch den Aufprall eingeklemmt wurde. Sein Bein wurde eingeklemmt. Erst Einsatzkräfte der Feuerwehr konnten ihn aus dieser misslichen Lage befreien.
3: Soweit der Berliner Polizeisprecher Martin Hallweg. Ausführlicher spreche ich darüber in ein bisschen mehr als 10 Minuten. Dann ist unsere Redakteurin hier bei mir, die hat sich den Fall genau angeschaut. Blicken wir kurz noch aufs Wetter. In der Region, in Berlin und Brandenburg, da gibt es heute relativ viel Sonne und ein paar lockere Wolken, aber erst später am Tag, denn heute früh ist es noch ganz schön dicht bewölkt und immer wieder kommen Regenschauer runter. Höchsttemperaturen 17 bis 21 Grad heute.
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3: Hier ist Kerstin Reinsch.
0: A111 Richtung Kreuz Oranienburg. Die Anschlussstelle Stolpe bleibt bis Sonnabend gesperrt. Dort ist auf der Autobahn nur eine Spur frei. Die Fahrbahn wird ausgebessert hier. Stadtverkehr Berlin. Es beginnen neue Baustellen. Heute in Langwitz auf der Kaiser-Wilhelm-Straße. Bis Februar nächsten Jahres ist in Höhe Maulbronner Ufer pro Richtung nur eine Spur frei. In Schöneberg wird die Kurfürstenstraße Richtung Flottwellstraße zwischen Gentinerstraße und Derflingerstraße bis Mitte Dezember gesperrt. Und in Weißensee auf der Rennbahnstraße beginnen Leitungsarbeiten. In Richtung Prenzlauer Promenade ist die Fahrbahn vor der Rölkestraße bis Anfang Oktober nur einspurig. Charlottenburg-Nord, Tegeler Weg Richtung Jakob-Kaiser-Platz. Ab der Max-Dorn-Straße ist an einer Baustelle bis Mitte Oktober nur eine Spur frei. 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
3: 20 nach 7. Guten Morgen.
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3: Mit Konrad Spremberg grüße Sie. Die Landtagswahl in Sachsen-Anhalt hat Aufregung gebracht. Kann die AfD regieren? Möchte sie überhaupt? Wird die CDU sich jetzt in der Opposition erholen? Mal gucken. Nach Sachsen-Anhalt folgte gestern schon die nächste Wahl und die Parteien haben wegen der Aufregung recht gespannt drauf geguckt. Auch wenn es nur eine Kommunalwahl war. Kerstin Reinsch hat die Nachrichten.
0: Bei den Kommunalwahlen in Niedersachsen bleibt die CDU trotz Verlusten stärkste Kraft. Nach dem vorläufigen Ergebnis kommt sie auf 27,2% der Stimmen. Die SPD von Ministerpräsident Lies folgt mit 24,6%. Deutlicher Gewinner ist die AfD, sie kommt auf 15,9%. Die Grünen liegen bei 14,1% und die Linke bei 6,0%. Eine Woche nach dem starken Abschneiden der AfD bei der Landtagswahl in Sachsen-Anhalt gilt das Ergebnis auch als ein Stimmungstest für die schwarz-rote Bundesregierung. Innerhalb der Koalition verschärft sich die Diskussion über den richtigen Kurs. Die Junge Union spricht von einem massiven Glaubwürdigkeitsproblem. Aus dem Hauptstadtstudio Isabel Karas.
8: Die CDU müsse wieder klarer sagen, wofür sie steht. Das fordert Clara von Nathusius von der Jungen Union in der ARD. Mit Friedrich Merz als Kanzler seien, Zitat, keine Wahlen mehr zu gewinnen, sagt die JU-Bundesschatzmeisterin. Bundesbildungsministerin Karin Prien, ebenfalls CDU, widerspricht der Forderung nach einem Wechsel an der Spitze. Die Probleme der schwarz-roten Koalition würden damit nicht einfach gelöst, sagt sie bei Karin Mioska. Stattdessen müsste die Union stärker auf die Sorgen der Menschen eingehen. Es sei der Eindruck entstanden, man habe nicht die notwendige Empathie. Auch in der SPD wird weiter über den Kurs der Regierung diskutiert. Juso-Chef Philipp Thürmer verteidigt in der ARD Parteichefin Bärbel Baas. Sie habe zu Recht gefordert, die Menschen bei den Reformen stärker mitzunehmen.
0: Bei der Parlamentswahl in Schweden sind die Sozialdemokraten der früheren Regierungschefin Andersson stärkste Kraft geworden. Ob ihr Mitte-Links-Bündnis mit drei weiteren Parteien aber die Mehrheit im Parlament erzielen kann, ist offen. Nach Auszählung fast aller Stimmen liegt der Oppositionsblock nur knapp vor dem bisherigen konservativ-liberalen Regierungslager des amtierenden Ministerpräsidenten Kristersson von den Moderaten. Seine Minderheitsregierung wurde bisher von den rechtspopulistischen Schwedendemokraten unterstützt. Sie haben aber Stimmen verloren und sind nur noch drittstärkste Kraft. Dadurch hat auch die bisherige Regierungskoalition keine Mehrheit mehr. Die für heute geplanten Gespräche im Oman zwischen dem Iran und weiteren Golfstaaten über die Straße von Hormus werden verschoben. Das sei im Interesse des Konsenses geschehen, hat der omanische Außenminister mitgeteilt. Unsere Korrespondentin für die Golfregion Anna Usius.
2: Der Iran hatte ursprünglich angekündigt, mit den Golfstaaten und dem Irak zusammenzukommen, um über die Straße von Hormus zu beraten. Ziel sei eine Lösung im anhaltenden Konflikt um die Meerenge, hieß es aus Teheran. Berichten zufolge sollten der Iran und Oman ein Abkommen über neue Schiffsrouten in der Meerenge unterzeichnen. Auch die Golfstaaten waren eingeladen worden, hatten aber nicht zugesagt. Das regionale Treffen hätte einem Abkommen größeres Gewicht geben und eine Einigung mit den USA vorantreiben können. Teheran will ein Ende der USC-Blockade herbeiführen, plant aber unter anderem künftig Gebühren für die Durchfahrt zu erheben, was die USA ablehnen. Die Lage rund um die Straße von Hormus gilt weiterhin als gefährlich. Regelmäßig gibt es Angriffe auf Frachtschiffe.
0: Der israelische Kulturminister Sohar will zwei Regisseuren wegen ihrer Gaza-Dokumentation die Staatsbürgerschaft entziehen lassen. Der israelische Kulturminister wirft ihnen Verrat am Staat Israel vor. Sie seien bereit, ihrem Heimatland zu schaden, um Beifall von Antisemiten auf der ganzen Welt zu erhalten, schrieb er auf der Online-Plattform X. Die Regisseure Shor und Abraham sind auf dem Filmfestival in Venedig für ihren Dokumentarfilm NASA mit dem Spezialpreis der Jury ausgezeichnet worden. Darin berichten israelische Militärvertreter und Geheimdienstler anonym, wie die israelische Armee im Gazastreifen palästinensische Zivilisten tötete. Der deutsche Tennisprofi Alexander Zverev hat zum ersten Mal die US Open gewonnen. Im Finale in New York besiegte er den US-Amerikaner Ben Shelton in 4 Sätzen und kassierte dafür 5,5 Millionen Dollar Preisgeld. Zverev ist nach Boris Becker erst der zweite deutsche Einzelchampion mit einem Sieg bei den US Open. Anfang Juni hat Zverev bei den French Open seinen ersten Grand-Slam-Sieg erspielt und wenige Wochen darauf auch das Finale im Wimbledon erreicht. In der Fußball-Bundesliga hat Aufsteiger Elversberg am Abend gegen Bayern München 1:2 verloren. Davor hat Leipzig gegen Hamburg mit 5:0 gewonnen. In der Handball-Bundesliga besiegten die Füchse Berlin den VfL Gummersbach mit 33:28. Soweit die Nachrichten. 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Das Wetter. Heute Morgen viele Wolken und gebietsweise auch leichter Regen. Von Norden her dann zunehmend freundlich, die Höchstwerte 17 bis 21 Grad. Aktuell in Berlin-Spandau-Eiskeller 14 und in Marzahn 16 Grad. In Wittstock-Dosse 11 und in Jüterbock 16 Grad. Morgen heiter bis wolkig und wieder etwas wärmer mit 23 bis 27 Grad. Die Zeit 7.26 Uhr.
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3: Einen schönen guten Morgen, hier ist Konrad Spremberg. Die große Verliererin hieß CDU bei der Wahl in Sachsen-Anhalt. Darum läuft in der Union jetzt die Debatte darüber, wie es weitergehen soll. Markus Söder, der CSU-Chef und bayerische Ministerpräsident, verlangt von der Bundesregierung, politische Reformen noch zu verstärken. Das hat er im ZDF gestern Abend gesagt. Berlin muss einen Zacken zulegen, meinte Söder. Und er hat dann auch noch gesagt, dass er bei dem bisherigen Konzept einer Brandmauer gegenüber der AfD Handlungsbedarf sieht. Dieses Modell, um die AfD von politischem Einfluss fernzuhalten, hält er für gescheitert.
9: Wenn Brandmauer bedeutet, und das war ja die eigentliche Zielrichtung derer, die über die Brandmauer redeten, heißt, wir reden gar nicht über die Argumente der AfD, wir grenzen sie quasi aus in der Argumentation. Das funktioniert nicht. Wir müssen uns mit den Argumenten auseinandersetzen. Weder ein Verbot funktioniert, wir machen damit die AfD eher zu Märtyrern. Eine Kooperation kommt für mich nicht in Frage, weil die AfD in vielen Punkten raus aus Europa, raus aus der NATO. Denken Sie an das Verhältnis, das Björn Höcke zu Menschen mit Behinderung hat. Unerträglich, eine Kooperation. Aber wir müssen uns mit den Argumenten auseinandersetzen. Wir müssen sie inhaltlich stellen. Und wir müssen eine Politik machen, die auch klare Bekenntnisse hat beim Thema Migration, beim Thema Reform und auch beim Thema Steuersenkung.
3: Ähnlich wie Söder argumentiert auch die Bundesschatzmeisterin der Jungen Union, Clara von Nathusius. Sie hat im ARD-Bericht aus Berlin am Abend gesagt, dass die Brandmauer auch aus ihrer Sicht ein gescheitertes Projekt sei.
10: Ich finde, wenn wir eingeladen werden, sollten wir erstmal mit jedem sprechen. Und dann muss man schauen, was in diesen Gesprächen tatsächlich bei rauskommt. Ich glaube, wir haben klare Maßstäbe, wofür die CDU steht. Die sind in Bund und in Ländern aber auch noch mal anders. Wichtig ist zu sagen, der Bürger versteht gerade nicht, wie Konsistenz oder Kohärenz für die CDU bedeutet. Bei der Linkspartei in Sachsen lassen wir uns den Haushalt mitdulden. In Thüringen koalieren wir mit dem BSW, aber mit der AfD sprechen wir nicht. Das widerspricht den Unvereinbarkeitsbeschlüssen, die wir als CDU haben. Und deswegen gehören auch die tatsächlich in der jetzigen bestehenden Form einfach abgeschafft, damit wir dem Bürger auch wieder klar signalisieren, wofür stehen wir und eben nicht nur tatsächlich wogegen.
3: Clara von Nathusius sagt das, die Bundesschatzmeisterin der Jungen Union, der Jugendorganisation von CDU und CSU. Der Umgang der Union mit der AfD könnte sich verändern. Ja, und das Thema Brandmauer, also die Idee, auf diese Weise sich zu einer anderen Partei oder einer politischen Strömung abzugrenzen, das ist natürlich keine sehr neue, auch keine deutsche Erfindung. Man hat zum Beispiel in Schweden sowas ähnlich mal gemacht, um die rechtspopulistische Partei Schwedendemokraten beschneiden oder sie zumindest von der Macht zu versuchen, möglichst fernzuhalten, als die zum ersten Mal ins Parlament eingezogen ist, schon 2010 damals. Dann sind die Schwedendemokraten aber zu groß geworden, um sie so ignorieren zu können, wie es da versucht wurde. Und die bisherige Regierung hat doch mit ihr zusammengearbeitet. Wie die Schwedenpartei nun bei der aktuellen Wahl gestern abgeschnitten hat. Wie überraschend, das hören wir gleich von unserem Korrespondenten in Stockholm, Arne Bartram. Erst hören wir die anderen Ergebnisse und die ersten Reaktionen darauf.
11: Es ist eines ihrer schlechtesten Ergebnisse seit rund 100 Jahren. Und trotzdem jubeln Schwedens Sozialdemokraten. Denn schon in den ersten Prognosen zeichnet sich ab, sie bleiben stärkste Kraft im Parlament und ihr linksgrüner Parteienblock führt knapp vor den Parteien des rechten Regierungslagers. Parteichefin Magdalena Andersson macht sich Hoffnungen, nach 4 Jahren in der Opposition wieder Regierungschefin zu werden. Sollte das Ergebnis so aussehen, wie es sich andeutet, bekommt Schweden eine neue Regierung. Doch wie genau die aussehen könnte, ist noch völlig offen. Die beiden Parteiblöcke liegen so dicht beieinander, dass die genauen Mehrheitsverhältnisse wohl erst mit dem amtlichen Endergebnis feststehen. Und auch wenn der linksgrüne Block knapp vorne liegt, hat Anders schon ein Problem. Sie bräuchte die Unterstützung aller anderen drei Parteien aus ihrem Block. Die Sozialistische Linkspartei hat im Wahlkampf gesagt, unsere Unterstützung gibt es nur, wenn wir auch in der Regierung sitzen. Das wiederum lehnt aber die linksliberale Zentrumspartei ab. Könnte es also einen lachenden Dritten geben? Das scheint zumindest der amtierende Regierungschef Ulf Kristersson von den Moderaten zu hoffen.
12: Das hier Wahlresultat kann also leda till en komplicerad regeringsbildning.
11: Dieses Wahlergebnis kann dafür sorgen, dass es schwierig wird, eine Regierung zu bilden. Aber wir haben es nicht eilig. Es ist wichtiger, etwas richtig zu machen, als schnell.
12: Rett ist wichtiger als fort.
11: Er kündigt an, dass er versuchen will, eine Mehrheit zu organisieren. Aber wie die aussehen könnte, ist offen. Sein Plan vor der Wahl war, die rechtspopulistischen Schwedendemokraten mit in die Regierung zu holen. In den vergangenen Jahren hatten die bereits Kristerssons konservativ-liberale Minderheitsregierung unterstützt. Jetzt sollten sie auch Ministerposten bekommen. Doch zum ersten Mal seit ihrem Einzug 2010 haben die Schwedendemokraten bei einer Reichstagswahl ein schlechteres Ergebnis eingefahren als beim vorherigen Mal. Parteichef Jimmy Åkesson. Es ist offensichtlich, dass wir im Vergleich zur Wahl vor 4 Jahren ein paar Stimmen verloren haben. Trotzdem finde ich, dass wir in diesem Wahlkampf etwas gewonnen haben. Es gibt deutlich mehr Menschen in unserem Land, denen es nicht mehr unangenehm ist, laut zu sagen, man ist Schwedendemokrat. Im Gegenteil, man ist stolz darauf. Die Niederlage der Schwedendemokraten hat viele hier in Schweden überrascht. Am meisten wohl die Partei selbst. Parteichef Åkesson vermutet als Grund Leihstimmen für die Liberalen. Die drohten in Umfragen an der 4%-Hürde zu scheitern, haben es jetzt aber ins Parlament geschafft. Mats Knutsson, politischer Kommentator beim schwedischen Fernsehen SVT, vermutet aber noch etwas anderes. Jimmy Åkesson hatte die ganz klare Ambition, um jeden Preis in der nächsten Regierung zu sitzen. Die Partei hat sich dafür ein Stück weit pragmatischer und weniger radikal gezeigt. Das hat vermutlich nicht allen früheren Wählern gepasst. Am Tag nach der Schwedenwahl scheint es nicht den einen strahlenden Sieger zu geben, aber einen klaren Verlierer. Die Schwedendemokraten, bei dieser Wahl sollten die letzten Reste der Brandmauer beseitigt werden. Stattdessen müssen sie einsehen, der Weg zur Macht ist steiniger als gedacht.
3: Arne Bartram sagt das, unser Korrespondent in Stockholm, über die Ergebnisse der Parlamentswahl dort in Schweden. Es ist 7.32 Uhr, hier ist das RBB 24 Inforadio. Eine normale BVG-Busfahrt ist an einem Baum geendet. Schwerer Unfall mit einem BVG-Bus am Wochenende in Berlin-Neukölln mit mehreren Verletzten. Was wissen wir heute früh darüber? Aurelie Winker aus der RBB 24 Inforadio Redaktion ist ins Studio gekommen. Aurelie, bitte fass zuerst nochmal zusammen, was genau passiert ist.
13: Ja, der Unfall hat sich am Samstagabend schon ereignet, und zwar um kurz nach 23 Uhr. Da ist ein Bus der Linie M46 in der Fulhammer Allee in Britz gegen einen Baum geprallt. Man sieht auf den Fernsehbildern von den Kollegen der Abendschau, dass der Bus vorne komplett eingedrückt ist. Die Windschutzscheibe ist zerbrochen, gelbe Splitter liegen überall. Und auf dem Video sieht man auch viele Einsatzkräfte. Die Polizei hat gesagt, die Feuerwehr hat gesagt, sie sei mit 65 Leuten vor Ort gewesen, vielen Rettungswagen. Ein Massenanfall von Verletzten sei es gewesen. Also schon wirklich ein größerer Einsatz.
3: Wie viele Menschen sind verletzt und was wissen wir über die?
13: Also die Feuerwehr hat ja zuerst von 11 Verletzten gesprochen. Die Polizei hat dann gestern mitgeteilt, es sind 15 Menschen verletzt worden. 8 Menschen, die konnten noch direkt vor Ort von den Rettungskräften versorgt werden. Ich habe gerade eben noch mal mit der Polizei telefoniert und die Sprecherin hat mir gesagt, es geht da vor allem um Prellungen, aufgeschlagenes Kinn und so weiter. 7 Menschen waren dann aber doch so schwer verletzt, dass sie im Krankenhaus behandelt werden mussten. Unter ihnen war auch der 41-jährige Busfahrer und ein 25-jähriger, der musste ins Krankenhaus, weil er eingeklemmt war, also zwischen der Fahrerkabine und seinem Sitzplatz. Und die Feuerwehr musste den Mann mit Spezialkräften vom technischen Dienst befreien. Wie es jetzt den Menschen konkret geht, weiß, darüber habe ich keine Informationen. Aber die Polizei hat gestern schon gesagt, in Lebensgefahr schwebt auf jeden Fall niemand.
3: Immerhin, aber ein Bus fährt gegen einen Baum auf einer einfachen Fahrt durch Berlin. Wie konnte das passieren?
13: Ja, das ist wirklich noch nicht geklärt. Also die Polizei hat gesagt, ja, der Bus ist links von der Fahrbahn abgekommen. Auf den Bildern sieht man auch, der Bus steht mit einem Hinterrad noch auf der Straße. Der Rest steht eben auf dem Gehweg in Richtung Parchimer Allee. Und vorne eben ist er gegen den Baum geprallt. Die Polizei hat bis zum frühen Sonntagmorgen Spuren gesichert. Und ich habe gerade natürlich die Polizei auch noch mal gefragt, was die Ursache war. Und die Pressesprecherin hat gesagt, also kein anderes Fahrzeug ist nach jetzigem Kenntnisstand beteiligt. Aber alles andere, was die Beteiligung des Fahrers war und so weiter, müssen jetzt wirklich erst die Ermittlungen ergeben.
3: Das ist also, was wir jetzt wissen zum schweren Unfall mit einem BVG-Bus, den es am Samstagabend in Berlin-Neukölln gab. Aurelie Winker war das. Vielen Dank.
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3: Der Wohnungsbau in Deutschland steckt in einer tiefen Krise. Nicht umsonst ist es, wie wir auch gerade eben schon gehört haben, eins der entscheidenden Themen für die Berlin-Wahl am Sonntag. Seit Jahren werden immer weniger neue Wohnungen fertig. Nach einer kürzlichen Studie des Pestel-Instituts sollen bundesweit 1,3 Millionen Wohnungen fehlen, davon allein in Berlin fast 60.000. Johannes Frevel aus unserer Wirtschaftsredaktion hat sich die Studie angesehen. Johannes, dieses Institut hat nochmal nachgelegt und zwar für den Wohneigentumsmarkt. Mit welchem Ergebnis?
14: Ja, wenn immer weniger Wohnungen gebaut werden, dann nicht, weil wir weniger Wohnungen brauchen würden, sondern weil sie da, wo sie eben fehlen, auch für Gutverdiener oft unerschwinglich geworden sind. Das Pestel-Institut, das erstellt Studien vor allem für Kommunen, also rund um die Belange des öffentlichen Dienstes und dessen Planung. Und Kommunen spüren eben die Folgen des Wohnungsmangels für ihre Einwohner ihrer Stadt oder eben der Gemeinde unmittelbar. Seit der Jahrtausendwende, da lag die allgemeine Inflation bei 64%, das rechnet Pestel vor. Die Baupreise, die seien aber im gleichen Zeitraum um 160% gestiegen, also deutlich mehr. Vor allem das führe dann dazu, dass die Wohnkosten für Neubau oder eben auch für sanierte Wohnungen massiv klettern.
3: Welche Folgen hat das für Menschen, die eine Wohnung brauchen und eigentlich ganz okay Geld verdienen?
14: Ja, das sind üblicherweise ohnehin nur die oberen 30% der Haushaltseinkommen, die das wuppen können. Wenn sie dann nicht das Häuschen der Eltern erben, dann geht's eben auch mit weniger Geld. Und selbst die Gutverdiener, die müssen ihren Traum von Wohneigentum jetzt oft aufgeben. Es sind ja nicht nur die reinen Baukosten, auch die Kreditzinsen für Immobilien, die sind in den vergangenen Jahren von damals teils weniger als ein auf jetzt rund 4% gestiegen. Der Kredit, der also vor 4-5 Jahren monatlich vielleicht noch 500 Euro Zinsen kostete, der belastet die Haushaltskasse jetzt mit 2000 Euro. Und selbst in Regionen, in denen die Kaufpreise für Immobilien stagnieren oder gar sinken, da seien selbst Doppelverdiener mit Durchschnittseinkommen kaum in der Lage, sich die eigenen 4 Wände zu leisten. So zumindest das Fazit des Pestel-Instituts.
3: Und was ich weiß, ist, die Baupreise sind immer ein Problem, dazu im Moment deutlich höhere Zinsen. Sind das die wichtigsten Gründe für all das?
14: Ja, schon. Aber dazu kommt eben noch, dass die Eigentumsförderung durch den Bund seit Jahren leider immer dünner wird. Das Baukindergeld ist ja schon vor Jahren abgeschafft worden, ersatzlos. Und vor allem junge Familien, das wissen wir, die finanziell ohnehin oft kämpfen, die schaffen es eben nicht mehr über die Schwelle zum Wohneigentum.
3: Wo steht in Deutschland da eigentlich im Vergleich mit anderen EU-Ländern?
14: Also fast 3/4 der 25- bis 45-Jährigen, das ist so das Familienalter, die wohnen heute zur Miete, weil das Traumhaus oder die Traumwohnung eben nicht mehr finanzierbar ist. Die Eigentumsquote liege bundesweit bei 43,5%, rechnet Pestel vor. Das ist so niedrig wie seit 20 Jahren nicht mehr. Damals war ja Deutschland in einer tiefen Krise. Und diese 43,5% Eigentumsquote vergleicht Pestel. Damit liege Deutschland in der Europäischen Union ganz weit hinten.
3: Aus der rbb24 Inforadio Wirtschaftsredaktion, Johannes Frevel. Herzlichen Dank. Gucken wir aufs Wetter in der Region. Die aktuellen Temperaturen 14, 15 Grad in Berlin, Grünow bei Prenzlau 14 Grad, in Cottbus aktuell 16 Grad. Der Tag heute beginnt mit vielen Wolken und Regen, später klart es auf, dann ein Wechsel aus Sonne und Wolken.
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3: Mit Kerstin Reinsch.
0: Vorsicht bitte auf der A113 Richtung Schönefelder Kreuz. Auf der Überfahrt zur A10 Richtung Dreieck-Spreeau steht ein defektes Fahrzeug. A111 Richtung Kreuz Oranienburg. Die Anschlussstelle Stolpe bleibt bis Sonnabend gesperrt. Tagsüber ist auf der Autobahn nur eine Spur frei und die Fahrbahn wird hier ausgebessert. Auf der B102 Brandenburg an der Havel Richtung Bückwitz gab es zwischen Alte Rinoer Straße, Rathenower Straße und Rino einen Unfall. Stadtverkehr Berlin, Charlottenburg-Nordteglerweg Richtung Jakob-Kaiser-Platz. Auf der Max-Dorn-Straße ist an einer Baustelle bis Mitte Oktober nur eine Spur frei. Schöneberg, die Kurfürstenstraße ist in Richtung Flottweltstraße, zwischen Derflinger Straße und Gentiner Straße an einer Baustelle bis Mitte Dezember gesperrt. Steglitz, Kaiser-Wilhelm-Straße in beiden Richtungen. An der Kreuzung Maulbronner Ufer ist bis Mitte Februar nächsten Jahres an einer Baustelle nur eine Spur frei.
3: 20 vor 8.
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3: Konrad Spremberg hier. Die CDU verliert mehrere Prozentpunkte und kann trotzdem eigentlich nur jubeln. Denn so schlecht, wie es gerade in Wahlen und Umfragen an vielen Stellen läuft für die Partei, war das gestern in Niedersachsen ein Moment zum Aufatmen. Ein richtiges Heimspiel, auch wenn es nur die Kommunalwahl war. Nachrichten mit Kerstin Reinsch.
0: Bei den Kommunalwahlen in Niedersachsen bleibt die CDU trotz Verlusten stärkste Kraft. Nach dem vorläufigen Ergebnis kommt sie auf 27,2% der Stimmen. Der SPD von Ministerpräsident Lies folgt mit 24,6%. Deutlicher Gewinner ist die AfD. Sie kommt auf 15,9%. Die Grünen liegen bei 14,1% und die Linke bei 6,0%. Bei den Wahlen ging es um Mandate in kommunalen Vertretungen sowie um Bürgermeister, Oberbürgermeister, Landräte und den Regionspräsidenten. Eine Woche nach dem starken Abschneiden der AfD bei der Landtagswahl in Sachsen-Anhalt gilt das Ergebnis auch als ein Stimmungstest für die schwarz-rote Bundesregierung. Bei der Parlamentswahl in Schweden sind die Sozialdemokraten der früheren Regierungschefin Andersson stärkste Kraft geworden. Ob ihr Mitte-Links-Bündnis mit drei weiteren Parteien aber die Mehrheit im Parlament erzielen kann, ist offen. Nach Auszählung fast aller Stimmen liegt der Oppositionsblock nur knapp vor dem bisherigen konservativ-liberalen Regierungslager des amtierenden Ministerpräsidenten Kristersson von den Moderaten. Seine Minderheitsregierung wurde bisher von den rechtspopulistischen Schwedendemokraten unterstützt. Sie haben aber Stimmen verloren und sind nur noch drittstärkste Kraft. Dadurch hat auch die bisherige Regierungskoalition keine Mehrheit mehr. In Finnland beraten mehrere europäische Regierungschefs heute über die Zukunft der Arktis. Bei dem zweitägigen Gipfeltreffen am Polarkreis geht es vor allem um die Frage, wie Europa seine Interessen in der Region durchsetzen kann. EU-Korrespondent Thomas Spickhofen.
15: Die EU hat sich bereits vor 5 Jahren eine Art Arktis-Strategie gegeben. Da ging es vor allem um wirtschaftliche und klimapolitische Aspekte, um Forschung und Erschließung. Diese Strategie wird nun angesichts der sich rapide wandelnden geopolitischen Lage schon wieder überarbeitet. Das Ergebnis soll im Herbst vorliegen. Die finnische Initiative zum ersten europäischen Arktis-Gipfel hebe die strategische Bedeutung dieser Region hervor, erklärte Ratspräsident Antonio Costa nach seiner Ankunft am Tagungsort Rovaniemi, der Hauptstadt von Lappland. Von den EU-Mitgliedern sind die baltischen und die skandinavischen Staaten bei diesem Gipfel dabei. Außerdem Deutschland mit Bundeskanzler Friedrich Merz und Frankreich mit seinem Außenminister.
0: Vor der Küste Indonesiens werden nach einem schweren Fährunglück noch mehr als 120 Menschen vermisst. Bestätigt sind bislang 6 Todesopfer. Mehr als 100 Personen konnten gerettet werden. Südostasien-Korrespondentin Jennifer Johnston.
16: Auf Bildern der Rettungskräfte ist zu sehen, wie die Fähre kopfüber in unruhigem blauen Wasser treibt. Nur noch der rot lackierte Schiffsrumpf ist über der Wasseroberfläche sichtbar. Der Kapitän hatte vor dem Unglück von schwerem Seegang mit bis zu 3 Meter hohen Wellen berichtet. Anschließend setzte er einen Notruf ab und sagte, dass sich das Schiff zur Seite neige. Die Fähre war auf dem Weg von der Großstadt Surabaya auf der Hauptinsel Java ins knapp 500 Kilometer entfernte Banjarmasin in der Provinz Südkalimantan auf Borneo. Der südostasiatische Inselstaat Indonesien mit rund 280 Millionen Einwohnern besteht aus mehr als 17.000 Inseln. Deswegen spielen Fähren eine große Rolle für den Transport von Passagieren und Fracht.
0: Im Berliner Tiergarten wird heute eine neue Regenbogenbank aufgestellt. Das hat das Bezirksamt Mitte angekündigt. Die alte Bank war vor 2 Wochen von Unbekannten zerstört worden. Kurz darauf wurde auch ein neu gepflanzter Baum herausgerissen. Dieser wurde inzwischen wieder eingepflanzt. Bank und Baum sollen an den Anschlag auf den Berliner Christopher Street Day erinnern. Dabei wurde im Juli eine Frau getötet, 31 Menschen wurden verletzt. Der deutsche Tennisprofi Alexander Zverev hat zum ersten Mal die US Open gewonnen. Im Finale in New York besiegte er den US-Amerikaner Ben Shelton in 4 Sätzen und kassierte dafür 5,5 Millionen Dollar Preisgeld. Zverev ist nach Boris Becker erst der 2. deutsche Einzelchampion mit einem Sieg bei den US Open. Anfang Juni hatte Zverev bei den French Open seinen ersten Grand-Slam-Sieg erspielt und wenige Wochen darauf auch das Finale im Wimbledon erreicht. In der Fußball-Bundesliga hat Aufsteiger Elversberg am Abend gegen Bayern München 1:2 verloren. Davor hat Leipzig gegen Hamburg mit 5:0 gewonnen. In der Handball-Bundesliga besiegten die Füchse Berlin den VfL Gummersbach mit 33:28. Soweit die Nachrichten. 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Das Wetter. Heute viele Wolken und gebietsweise leichter Regen, von Norden her zunehmend freundlich, die Höchstwerte zwischen 17 und 21 Grad. Zur Stunde in Berlin-Köpenick 14 Grad, in Tempelhof 15, in Wittstock-Dosse 11 Grad und in Mannschnum-Oderbruch 16 Grad. Morgen wird es heiter bis wolkig und wieder wärmer mit 23 bis 27 Grad. Die Zeit 7.45 Uhr.
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3: Mit Konrad Spremberg, guten Morgen. Was muss sich ändern in Berlin? Am Sonntag wird gewählt und wir gucken uns diese Woche nach und nach an, was die Berliner Parteien mit dieser Stadt vorhaben. Heute am Montag geht das bei uns los mit der AfD. Mit deren Spitzenkandidatin habe ich heute Morgen auch schon geredet. Unser Interview hören Sie um kurz vor 9:30 nochmal. Jetzt erstmal Einschätzungen von unserer Landespolitik-Expertin Sabine Müller zum AfD-Wahlprogramm. Und wir beginnen mit dem Thema Wohnen, weil es einfach das prägende Thema dieser Wahl ist. Auch im Wahlprogramm der AfD steht es ganz vorne. Und der erste Vorschlag der Partei ist da, landeseigene Wohnungen für Einheimische, wie es heißt. Sabine Müller hat mir erklärt, was die Partei damit meint.
17: Also das heißt laut Wahlprogramm, und ich zitiere mal, Berliner, die hier geboren sind oder seit vielen Jahren in unserer Stadt leben, bei der Vergabe von gefördertem Wohnraum vorrangig berücksichtigt werden. Das soll für Mietwohnungen der landeseigenen Unternehmen gelten, genauso wie für Wohnungen, die verkauft werden oder auch für öffentliches Bauland, das Privatleuten zur Verfügung gestellt wird. Wie soll das funktionieren? Die AfD will ein Punktesystem einführen. 50% Punkte gäbe es dafür, wie lange man schon in Berlin wohnt, 25% Punkte gäbe es für Leute, die in systemrelevanten Berufen arbeiten, Polizei, Feuerwehr, Kinderbetreuung, Nahverkehr und so weiter, und 25% nochmal für soziale Kriterien, das könnten Einkommenshöhe oder Kinderzahl sein. Was die AfD immer wieder betont, für Einheimische heißt nicht nur für Deutsche, das wäre auch verfassungswidrig.
3: Aber wie ist das denn heute mit den landeseigenen geförderten Wohnungen, wer bekommt die?
17: Fangen wir mal damit an, was die AfD dazu sagt. In einem kleinen Video der Fraktion heißt es, zuerst würden diese Wohnungen bekommen anerkannte Geflüchtete, Obdachlose, Transferleistungsempfänger. Das stimmt so nicht. Wir haben extra nochmal beim Senat nachgefragt, bei den landeseigenen Wohnungsunternehmen, wenn da Wohnungen frei werden, geht das 63% an Leute mit Wohnberechtigungsschein und davon 25% besondere Bedarfsgruppen wie Transferleistungsbezieher, Obdachlose, Geflüchtete, also 25% von 63%. Das AfD-Video zeigt meiner Meinung nach relativ deutlich, welche Stadtgesellschaft sich die Partei vorstellt. Bei den Leuten, die sie in den Wohnungen drin haben wollen, das sind 8 Menschen, die sind alle weiß, bis auf einen leicht gebräunten Bauarbeiter. Ich habe die AfD-Chefin Brinker darauf angesprochen, sie hat das zurückgewiesen, hat gesagt, die Menschen seien doch ganz unterschiedlich, rothaarig, blond, dunkelhaarig, das sei die Berliner Mischung.
3: Der Begriff Remigration, der war als Kampfbegriff früher eher außerhalb der Parlamente zu hören, ist inzwischen auch bei der AfD in Berlin normal. Es geht in diesem Wahlprogramm viel um Abschiebungen. Die AfD schreibt, Deutschland ist kein Einwanderungsland und fordert einen sofortigen Aufnahmestopp für Asylbewerber in Berlin. Könnte sie den theoretisch verhängen?
17: Also so einfach wie die AfD tut, geht sowas nicht. Es gibt Verabredungen zwischen den Bundesländern, wie Geflüchtete in Deutschland verteilt werden. Da kann sich kein Mensch einfach rausziehen, also kein Bundesland einfach rausziehen. An solchen Formulierungen merkt man, wie die Berliner AfD härter geworden ist in ihren Forderungen. Der Begriff Remigration, der stand schon auch früher mal im Wahlprogramm 2021 schon. Aber er wird jetzt deutlich öfter benutzt. Die Parteichefin und Spitzenkandidatin selbst benutzt ihn nicht so wahnsinnig gerne. Und sie definiert ihn auch ein bisschen anders. Also sagt nicht Millionen Menschen, die hier nicht hingehören, sondern sie sagt, die konsequente Rückführung von Leuten, die hier kein Asyl bekommen haben, die Verfahren durchlaufen haben, und von Schwerstkriminellen. Aber ganz klar, das ist ein Begriff, der deutlich stärker eine Rolle spielt in der AfD, in der Berliner AfD, als er das früher getan hat.
3: Ich würde gerne noch auf ein anderes Berlin-Thema gucken. Die AfD war ja immer hart gegen das Berliner Klimaschutzgesetz. Aber in diesem heftigen Hitzesommer in Schulen, Krankenhäusern und Pflegeeinrichtungen vielfach ohne Klimaanlagen, da ist dieses Thema Klimaanpassung jetzt noch mal viel größer geworden. Wie will die AfD Berlin in dieser Hinsicht rüsten?
17: Na, da sucht man relativ vergeblich im Wahlprogramm, abgesehen von dem Hinweis, dass Parks und Wälder die grünen Lungen der Stadt sind. Also das Wort Hitze kommt nicht vor. Wenn das Wort Klima auftaucht, dann sagt die Partei eigentlich nur, was sie nicht will, nämlich keinerlei weitere Klimaprojekte. Kein Ziel, die Stadt klimaneutral zu machen, weil das den Wohlstand gefährde. Und dazu passt, was Christine Brinker in einem RBB-Interview gesagt hat, nämlich den Satz, Hitze ist ein individuelles Problem.
3: Wegen der Wahl in Sachsen-Anhalt, da hat ja die AfD mit großem Abstand gewonnen, ist nur knapp unter der absoluten Mehrheit. Was unterscheidet die Berliner AfD und die Berliner Spitzenkandidatin von denen in Sachsen-Anhalt?
17: Naja, ich würde sagen, der größte Unterschied, die AfD wird hier nicht in die Nähe von Regierungsverantwortung kommen, weil niemand mit ihr zusammenarbeiten will und weil sie laut letzten Umfragen nicht nahe der absoluten Mehrheit lag, sondern so bei 18-19%. Und was die Spitzenleute angeht, Spitzenkandidatin Christine Brinker, die ist kein Ulrich Siegmund. der ist ja offensichtlich so ein echter Menschenfänger. Sie geht zwar auch deutlich offener auf Leute zu, aber ist keine, die irgendwie hier mit dem alten DDR-Motorrad rumfahren würde und so weiter. Und sie hat durchaus Druck, würde ich sagen. Zwei Wahlen als Parteichefin hat sie gemacht. Beide Male blieb das Ergebnis unter den Erwartungen zurück. Sie muss jetzt liefern.
3: Landespolitik-Expertin Sabine Müller war das mit ihrer Analyse zur Partei und zum Wahlprogramm der Berliner AfD und ihrer Spitzenkandidatin. Das Interview mit Christine Brinker, in dem sie dann doch noch Maßnahmen zur Klimaanpassung auch hat durchblicken lassen, anders als das Wahlprogramm, wie gerade gehört, vermuten lässt, hören Sie ungefähr um kurz vor 8:30 hier bei uns. 7:50 ist es jetzt. Künstliche Intelligenz soll ja das Leben leichter machen, aber dann gerät sie auf einmal außer Kontrolle. Vor diesem Szenario warnen Fachleute immer wieder. In letzter Zeit sind ja mehrere Fälle bekannt geworden, in denen sich KI-Agenten selbstständig gemacht und externe Systeme gehackt haben. Was machen jetzt die Firmen, die die KI-Systeme bauen? Welche Stimmen dazu aus der Branche zu hören sind, fasst unsere Korrespondentin in San Francisco zusammen, Gabi Biesinger.
18: Dario Amodei, Chef des KI-Unternehmens Anthropic, plädiert nach den jüngsten Sicherheitsvorfällen in der KI-Forschung nicht nur für Selbstregulierung in der US-KI-Branche, sondern auch für eine internationale Abstimmung, die Entwicklungen zu verlangsamen. Er verweist als Beispiel auf das Atomwaffenmoratorium zwischen den USA und der damaligen Sowjetunion, als die beiden Supermächte Ende der 1950er Jahre tatsächlich 3 Jahre lang ihre Atomwaffentests aussetzten. Er sieht mit Blick auf China aber auch, wie schwierig das werden dürfte, denn die Aussicht, sich im Wettlauf der militärischen Nutzung von KI einen Vorteil zu verschaffen, sei natürlich verlockend.
19: The incentives to pull ahead and the military advantage that you get from that are so large, but we should try.
18: Aber man dürfe es nicht unversucht lassen. Doch gerade diese Konkurrenz zu China sei der Grund, warum die USA volle Kraft voraus weiterentwickeln müssten. Das ist die Position von US-Präsident Donald Trump.
20: We're leading China in AI, and frankly, I want to keep it that way, because whoever wins, AI wins.
18: Die USA seien derzeit führend gegenüber China, so Trump. Das solle so bleiben, denn wer den KI-Wettlauf gewinne, gewinne alles. Auch Tech-Zar David Sachs, Leiter des Wissenschaftlichen Technologiebeirats des Präsidenten, betont immer wieder, China habe kein Interesse an einer Verlangsamung und würde die wirtschaftlichen Vorteile der KI-Entwicklung sehen. Und hätte auch nicht solche Schwarzmaler, Doomer wie in den USA, die die KI-Entwicklung kritisch sehen.
21: They frankly don't have these Doomer-Groups in China, so they're not interested in a pause.
18: In einem Tweet beim Online-Dienst X warf Sachs den KI-Firmen vor, keinesfalls aus altruistischen Motiven zu handeln, sondern sie wollten mit der Forderung nach staatlichen Zulassungsverfahren lediglich ihre Produkthaftung aushebeln, die ein großes finanzielles Risiko darstellt. Das Motiv ist nicht von der Hand zu weisen, denn natürlich wollen die Anbieter ihre Modelle publikumswirksam vermarkten und sich gegen mögliche Konsequenzen aus Sicherheitsvorfällen durch Vorabwarnungen absichern. Und die Gefahren ihrer Entwicklungen zu betonen, belegt natürlich gleichzeitig auch ihre Macht und Bedeutung. Und da sowohl Anthropic als auch OpenAI einen Börsengang anstreben, könnte das ihren Marktwert steigern. Auch wenn OpenAI am Wochenende den Börsenstart eben wegen der aktuellen Sicherheitsdebatte erstmal verschoben hat. KI-Experte Ernesto Lee vom Miami-Dade College in Florida sagte im US-Fernsehen, der gemeinsame Ruf nach Regulierung komme explizit auch vor dem Hintergrund der Konkurrenz zwischen Anthropic und OpenAI.
22: They all agree that there is a cliff at the finish line, but if they stop, they lose the race.
18: Sie wissen beide, dass sie auf eine Abbruchkante zulaufen, aber wer jetzt alleine bremst, der verliert den Wettlauf. Gleichzeitig ist Lee überzeugt, wenn die Produzenten eines Produkts nach staatlicher Regulierung rufen, dann müsse Washington auch zuhören.
3: Unsere Korrespondentin in San Francisco war das, Gabi Biesinger, über die zunehmende Sorge von KI-Fachleuten, dass der Mensch die Kontrolle über die künstliche Intelligenz hier und da verliert.
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3: In Berlin gibt es jetzt eine Tanzbühne extra für Kinder. Das Junge Tanzhaus Berlin in der Nähe vom Hermannplatz richtet sich mit Tanzstücken und Performances ausschließlich an Kinder und Jugendliche. Nun beginnt die erste reguläre Saison und es gab die erste Premiere darin mit lauter Stücken von Kindern und Jugendlichen. RBB-Tanzexperte Frank Schmidt war dabei. Guten Morgen.
23: Guten Morgen, grüß dich.
3: Wie hat dieses neue Haus die Saisoneröffnung gefeiert?
23: Ja, wie ein Sommerfest, wie so ein Tag der offenen Tür mit Tanz und Performances überall. Es gab so großartige Breakouts. Breakdance-Shows im Hof, vor dem Haus und auch im großen Foyer. Es gab eine Kinderdisco unten im Keller, im Club. Ja, da wurde so eine Art Club eingerichtet. Im Hof gab es einen Nachbarschaftströdelflohmarkt und im Garten Tanzstücke, die die Natur so mit einbezogen haben. Eine Tänzerin hat zu Tschaikowski-Musik getanzt, wie so Blätter im Wind, und hat dann kindgerecht erklärt, warum es uns beruhigt und entspannt, den sanft flatternden Blättern an den Bäumen im Wind zuzuschauen. Das sei nämlich wie Meditation, hat sie gesagt. Und sie hat dann erklärt, dass Bienen beim Bestäuben der Blüten in der Luft tanzen, um miteinander zu kommunizieren, und dass die Füße der Bienen so sehr stinken, dass andere Bienen, die dann nach Füßen stinkenden Blüten, nicht mehr anfliegen. Sowas kommt bei Kindern natürlich gut an.
3: Okay, das klingt in der Tat nach sehr kindgerechten Stücken. Aber wie ist das Konzept jetzt gedacht von diesem Jungen?

0: und Jugendliche ihre eigenen Tanzstücke entwickelt.
1: Ja, genau. Die hatten für die Arbeit mit den ja professionellen Tänzerinnen und Tänzern jeweils so anderthalb Wochen Zeit. Und die 9- bis 16-Jährigen haben erstaunlich ausgereifte Stücke entwickelt. Auch wenn nicht immer alles funktioniert hat. Klar, nicht alle Ideen so konsequent erzählt wurden. Da war viel Spielerisches, Ernstes und auch Nachdenkliches dabei.
0: Was zum Beispiel? Also mit welchen Themen haben sich die Kinder und Jugendlichen beschäftigt?
1: Alle haben sich ja selbst und ihre Stücke so ganz kurz vorgestellt. Und die 12-jährige Miri meint zum Beispiel, dass das Leben nicht dazu da sei, dass alles Sinn hat. Man solle das Leben einfach nur genießen. Und ihr Duo für zwei Frauen ist eben genau das, pure Lebens- und Liebesfreude. Der 15-jährige David hat erzählt, dass er sich für Philosophie, Ethik und die Gesellschaft interessiert. Und er wünscht sich ganz eindeutig, ganz jugendgemäß eine andere Welt. In seinem Trio versacken die Tänzer nämlich in Tristesse, in Gleichförmigkeit, in Zwängen. Nur ganz kurz dürfen sie mal Harmonie und Lebensfreude erleben, bevor dann wieder Langeweile und Trott und Perspektivlosigkeit herrschen. Höhepunkt war aber das Stück vom 9-jährigen Paul. Der hat uns einen wunderbaren Besuch im Kinderzimmer geschenkt. Der inszeniert nämlich seine drei Tänzer wie so coole ältere Brüder, die mit ihm tanzen und spielen. Und weil Paul Drachen mag, spielen die drei dann eben Drachen. Und ein Würfelspiel entscheidet darüber, wer mit den Drachen kämpfen darf. Also wunderbare kindliche Spielfantasie in diesem Stück. Insgesamt 7 kurze Stücke bringen die Idee des jungen Tanzhauses wirklich auf den Punkt, nämlich Kinder und Jugendliche zu ermutigen und in die Situation zu bringen, dass sie ihre Fantasien, ihre Ideen vollkommen selbstbestimmt umsetzen können. Ein tolles Stück bei einem wunderbaren Sommerfest zur Saisoneröffnung.
0: Unser Tanzreporter Frank Schmidt war das über das Saisoneröffnungssommerfest im Jungen Tanzhaus Berlin, ganz neu, in der Nähe vom Hermannplatz in Berlin-Neukölln. Dieses Premierenstück ist am 30. September und am 1. Oktober wieder zu sehen. Und auf der Website vom Jungen Tanzhaus ist jetzt ein umfangreiches Programm für die Saison zu finden. Gucken wir aufs Wetter in Brandenburg und Berlin, wo es heute früh noch ziemlich viele Wolken und auch Regen gibt. Später klart es auf und dann gibt es einen trockenen Wechsel aus Sonne und Wolken mit Höchsttemperaturen heute im Bereich von 17 bis 21 Grad. Jetzt gerade 14, 15 Grad in Berlin ungefähr, Perleberg im Moment 8 Grad, Frankfurt an der Oder 16 Grad schon.
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0: Mit Kerstin Reinsch.
3: Vorsicht auf der A113 in Richtung Schönefelder Kreuz. Auf der Überfahrt zur A10 Richtung Dreieck-Spree aus steht ein defektes Fahrzeug. A111 Richtung Kreuz Oranienburg. Die Anschlussstelle Stolpe bleibt bis Sonnabend gesperrt. Tagsüber ist auf der Autobahn nur eine Spur frei. Die Fahrbahn wird dort ausgebessert. Auf der B102 Brandenburg an der Havel in Richtung Bückwitz gab es zwischen Alte Rathenower Straße und Rhinow gerade einen Unfall. Stadtverkehr Berlin, 100 Stadtring Richtung Wedding. Es gibt Stau an der Baustelle Albuinstraße, 10 Minuten Verzögerung. 115 Stadt einwärts, Stau an der Baustelle Kreuz Zehlendorf mit etwa 10 Minuten Verzögerung. Charlottenburg Nord, Teglerweg Richtung Jakob-Kaiser-Platz. Ab der Max-Dorn-Straße ist an einer Baustelle bis Mitte Oktober nur eine Spur frei. Steglitz-Kaiser-Wilhelm-Straße in beiden Richtungen. An der Kreuzung Maulbronner Ufer ist bis Mitte Februar nächsten Jahres an einer Baustelle nur eine Spur frei.
0: 8 Uhr, guten Morgen.
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0: Im Studio Konrad Spremberg. Es ist gerade so viel in Bewegung in der politischen Landschaft. Da finde ich beinahe überraschend, wie vergleichsweise unspektakulär Kommunalwahlen sein können. Und es ist ja häufig so, dass die politische Entwicklung auf der lokalen Ebene irgendwie langsamer, behäbiger ist. Jetzt sieht man das gerade in Niedersachsen. Kerstin Reinsch hat die Nachrichten.
3: Bei den Kommunalwahlen in Niedersachsen bleibt die CDU trotz Verlusten stärkste Kraft. Nach dem vorläufigen Ergebnis kommt sie auf 27,7% der Stimmen. Die SPD von Ministerpräsident Lies folgt mit 24,6%. Die Grünen erreichen 14,1% und die Linke 6,0%. Deutlicher Gewinner ist die AfD, sie kommt auf 15,6%. Volko Damm.
4: CDU-Landeschef Lechner hatte sich schon vorher optimistisch gezeigt. Er sei überzeugt, dass sich die CDU in Niedersachsen vom Bundestrend absetzen könne. Den Zuspruch der Wähler wertete er als Vertrauensbeweis. Die Menschen würden die bundespolitische Stimmung sehen, aber in Niedersachsen vertrauten sie der CDU, sagte Lechner. Ministerpräsident Lies von der SPD nannte das Abschneiden seiner Partei ein schwieriges Ergebnis. Da habe man sich mehr erhofft, räumte der

0: SPD-Landesvorsitzende ein. Das Vertrauen in die etablierten Parteien sei angespannt. Der Wählerstrom fließe an die Ränder, sagte Lies.
1: Nach der Parlamentswahl in Schweden ist noch offen, wer das Land in Zukunft regieren wird. Nach Auszählung fast aller Stimmen liegt der linksgrüne Oppositionsblock nur knapp vor dem bisherigen konservativ-liberalen Regierungslager. Aus Stockholm Arne Bartram.
2: Überraschender Verlierer der Wahl sind die rechtspopulistischen Schwedendemokraten. Zum ersten Mal seit ihrem Einzug ins Parlament 2010 haben sie Stimmen verloren. Stärkste Partei, trotz Verlusten, bleiben die Sozialdemokraten von Magdalena Andersson. Sie hoffen, nach 4 Jahren in der Opposition wieder die Regierung zu übernehmen. Dafür müsste Andersson allerdings alle 3 anderen Parteien ihres linksgrünen Blocks hinter sich bringen. Vor allem zwischen der Sozialistischen Linkspartei und der linksliberalen Zentrumspartei gibt es aber große Differenzen. Auch der amtierende Ministerpräsident Ulf Kristersson von den Moderaten beansprucht die Regierungsbildung für sich. Seine konservativ-liberale Minderheitsregierung wurde bisher von den rechtspopulistischen Schwedendemokraten unterstützt. Allerdings hat dieses Bündnis durch die Verluste der Schwedendemokraten keine Mehrheit mehr.
1: Der israelische Kulturminister Sohar will 2 Regisseuren wegen ihrer Gaza-Dokumentation die Staatsbürgerschaft entziehen lassen. Der israelische Kulturminister wirft ihnen Verrat am Staat Israel vor. Sie seien bereit, ihrem Heimatland zu schaden, um Beifall von Antisemiten auf der ganzen Welt zu erhalten, schrieb er auf der Online-Plattform X. Die Regisseure Shor und Abraham sind auf dem Filmfestival in Venedig für ihren Dokumentarfilm NASA mit dem Spezialpreis der Jury ausgezeichnet worden. Darin berichten israelische Militärvertreter und Geheimdienstler anonym, wie die israelische Armee im Gazastreifen palästinensische Zivilisten tötete. Auf dem Arktis-Gipfel in Finnland beraten europäische Spitzenpolitiker heute, wie Europa seine Interessen in der Region sichern kann. Eine bestehende Arktis-Strategie der EU soll überarbeitet werden, denn die Region wird geopolitisch immer wichtiger. Russland baut seit Jahren seine militärische Präsenz in der Arktis aus und auch China ist dort mit Projekten aktiv. Konkret geht es um neue Seewege, Rohstoffe, den Klimawandel, aber auch um Sicherheitsfragen. Neben den baltischen und skandinavischen Ländern nehmen auch Frankreich und Bundeskanzler Merz für Deutschland teil. Außenminister Wadefuhl setzt nach dem politischen Wechsel in Ungarn auf verbesserte Beziehungen mit dem Land. Vor seiner Abreise zu einem Besuch in Budapest betonte der CDU-Politiker, er hoffe auf einen raschen Neuanfang. Hauptstadtkorrespondentin Ruth Kirchner.
3: Der politische Wechsel in Budapest eröffne die Chance, die Beziehungen wieder auf ein Fundament des gegenseitigen Vertrauens und der Verlässlichkeit zu stellen. Er hoffe, so der CDU-Politiker wörtlich, dass Ungarn sein großes europäisches Herz wiederentdeckt und ganz Europa das spürt. Im Frühjahr war die rechtspopulistische Regierung von Viktor Orban abgewählt worden. Der neue Regierungschef Peter Modja bemüht sich um bessere Beziehungen zu Deutschland und zur Europäischen Union. Wadefuhl sagte, die ungarische Regierung habe in kurzer Zeit zentrale Reformen angestoßen. Das seien gute Nachrichten für Europa, vor allem aber für die Menschen in Ungarn selbst.
1: Der deutsche Tennisprofi Alexander Zverev hat zum ersten Mal die US Open gewonnen. Im Finale in New York besiegte er den US-Amerikaner Ben Shelton in 4 Sätzen und kassierte dafür 5,5 Millionen Dollar Preisgeld. Zverev ist nach Boris Becker erst der 2. deutsche Einzelchampion mit einem Sieg bei den US Open. Soweit die Nachrichten. 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Das Wetter. Heute viele Wolken und gebietsweise leichter Regen, von Norden her zunehmend freundlich bei maximal 17 bis 21 Grad. Zur Stunde in Berlin-Steglitz 14 und in Adlershof 15 Grad, in Wittstock-Dosse 11 und in Dahme-Mark 16 Grad. Die Zeit 8.05 Uhr. 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Vorsicht auf der A2 Berlin Richtung Magdeburg. Hinter Wohlin liegen Reifenteile auf der Fahrbahn. Und dort steht ein defektes Fahrzeug auf der Standspur.
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5: Hier ist Konrad Spremberg, guten Morgen. Wenn in anderen Bundesländern Kommunalwahlen sind, sind die für uns hier meist kein so großes Thema. Aber im Fall von Niedersachsen finden wir das gerade interessant. Denn nach dem Wahlsieg der AfD in Sachsen-Anhalt und vor den Wahlen in Berlin und Mecklenburg-Vorpommern ist ganz hilfreich zu sehen, wie sich die Stimmung eben entwickelt. Und gestern war dort die Wahl, die Kommunalwahlen, wie sie ausgegangen sind, fasst kurz und knapp Oliver Jürgens zusammen, Reporter beim NDR.
6: Die CDU liegt mit 27,2% vorne. Das ist ein Minus von rund 4 Punkten. Dahinter liegt die SPD mit 24,6%, ein Minus von 5,4. Die AfD konnte sich deutlich von 4,6% auf 15,9% verbessern. Und die Grünen haben knapp 2 Prozentpunkte verloren und liegen bei 14,1%. Niedersachsens Ministerpräsident Lies hat das Ergebnis seiner SPD als schwieriges Ergebnis bezeichnet. Zufrieden ist hingegen Niedersachsens CDU-Landeschef Lechner. Er sagte, der Abend habe gezeigt, dass die CDU auch in diesen Zeiten Wahlen gewinnen könne. Die Grünen-Landeschefin Garlichs ist der Ansicht, dass ihre Partei ein Ausrufezeichen gesetzt habe. Und AfD-Landeschef Schledde sieht seine Partei nach diesen Stimmgewinnen jetzt als Kommunalpartei in Niedersachsen.
5: Oliver Jürgens vom Norddeutschen Rundfunk hat die Ergebnisse der Kommunalwahlen in Niedersachsen und erste Reaktionen zusammengefasst. 8:06 Uhr jetzt im RBB 24 Inforadio. Ja, und am Sonntag folgen schon die nächsten Wahlen. Doppelt spannend, weil parallel zu uns in Berlin auch Mecklenburg-Vorpommern einen neuen Landtag wählt. Und auch da dürfte es ein knappes Rennen werden, zumindest zwischen den beiden stärksten Parteien AfD und SPD. In Sachsen-Anhalt hat ja gerade die AfD haushoch gewonnen und auch in Mecklenburg-Vorpommern liegt sie laut Umfragen vorne. Trotzdem scheint da laut Umfragen aktuell eher die SPD von Ministerpräsidentin Manuela Schwesig Rückenwind zu bekommen. Woran das liegt, schätzt unser NDR-Reporter Michael Seidel so ein.
7: Weil sie einen unglaublich auf ihre Person zugespitzten Wahlkampf betreibt, sie mit ihrer SPD, das tut sie allerdings schon seit Jahresbeginn. Ne? Die Parole hat sie gleich im Januar bei einer Basiskonferenz aufgerufen. Sie fokussiert alles auf die Erfolge ihrer Regierungsarbeit, da gibt es ein paar. Die Versäumnisse sozusagen werden natürlich nicht thematisiert, während der Herausforderer, Leif-Erik Holm, halt immer eher mit Bundesthemen wirbt und mit Landesthemen, aber immer versäumt, dann sozusagen konkrete Lösungen zu liefern, wie er etwas ändern will. Da geht es immer nur um das alles anders machen.
5: Trotzdem sieht es auch für ihn gut aus und das ist ganz anders als in Berlin, wirklich ein Zweikampf gerade zwischen AfD und SPD. Was bedeutet das eigentlich für die anderen Parteien?
7: Die werden so sukzessive zerrieben. Also insbesondere trifft das die CDU. Die leidet natürlich auch unter dem unglaublich schlechten Bundestrend. Aber sie hat es nicht geschafft, mit ihrer Kampagne sozusagen eigene Themen wirklich zu setzen, obwohl sie versucht, Themen zu platzieren. Fakt ist, die kleineren Parteien werden zwischen dieser unglaublichen Polarisierung förmlich aufgerieben und das BSW sieht nach allen Umfragen der letzten Wochen danach aus, dass sie stabil 4% liegen, also eher unwahrscheinlich, dass sie reinkommen. Die Grünen liegen einigermaßen stabil bei knapp 5%, das ist also ein Wabanspiel und ja, das macht am Ende dann, egal für wen, für welchen Wahlsieger, auch eine Schwierigkeit aus.
5: Ja genau, also die beiden, die du gerade erwähnt hast, das wird knapp, ob die es reinschaffen, die FDP wahrscheinlich eher nicht. Wie leicht oder schwierig wird das nach dieser Wahl eine Koalition zu finden?
7: Sehr schwer, weil nehmen wir mal an, die AfD geht als Siegerin durchs Ziel. Noch liegt sie ja auch vorn. Auch nach dem letzten ARD-Trend hat sie wieder ein bisschen noch Zuwachs erfahren auf 38%. Dann fehlt ihr schlicht ein Koalitionspartner, weil der in Frage käme, die CDU sagt ganz gewiss nicht mit der AfD, aber eben auch ganz gewiss nicht mit der Linken. Also hat sich quasi selbst aus dem Spiel genommen. Der AfD würde sozusagen einen Bündnispartner fehlen, zumal wenn das BSW eben wie erwartet nicht reinkäme. Ein anderes Problem, aber ähnlich, hat dann eben Frau Schwesig. Für Rot-Rot, die jetzige Regierungskonstellation, reicht es nicht absehbar. Sie bräuchte einen dritten Koalitionspartner. Ob das dann die Grünen sind, wenn sie knapp reinkommen, dann wäre es ein Glücksfall. Wenn die Grünen nicht reinkommen, dann muss sie die CDU fragen. Die hat aber abgelehnt, mit der Linken zusammenzuarbeiten. Also eine Bredouille.
5: Ja, die CDU, du hast vorhin schon kurz erwähnt, in der jüngsten ZDF-Umfrage bei 7%, historisch schlecht. Was sind dafür die Gründe?
7: Es fehlt der CDU, bei allem Respekt vor Daniel Peters, dem Spitzenkandidaten, aber ein wirklich charismatischer Anführer. Zweitens, die CDU leidet natürlich massiv unter dem Ruf der Bundesregierung, die sich nun wirklich größte Mühe zu geben scheint, eben nicht Menschen zu fischen. Die CDU versucht hier mit Landesthemen gegen das linke Projekt Rot-Rot zu argumentieren, fällt da aber nicht auf fruchtbaren Boden, weil alle Demoskopen haben auch in den letzten Monaten immer wieder bestätigt, eine wirkliche Wechselstimmung gibt es de facto nicht. Es geht tatsächlich in der Wahrnehmung darum, entweder weiter mit einer links-grünen Mehrheit oder das Land wird blau. Die AfD hat natürlich großen Auftrieb jetzt nach der Sachsen-Anhalt-Wahl und will die blaue Welle auch nach Meckpomm schwappen lassen. Also diese Polarisierung macht alle anderen Themen quasi stumm.
5: Reporter Michael Seidel war das vom Norddeutschen Rundfunk über die Wahl in Mecklenburg-Vorpommern. Jetzt kommt Kolumnistin Vlada Kolosova, die ihre To-Do-Listen normalerweise gewissenhaft abarbeitet. Mit einer Ausnahme.
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8: Ich halte mich für einen gut organisierten Menschen. Arbeits-E-Mails beantworte ich zügig. Rechnungen zahle ich zumindest so pünktlich, dass der Gerichtsvollzieher noch nie vor der Tür stand. Doch bei Briefen ist meine innere Streberin wie paralysiert. Sie zu öffnen ist kein Problem. Wenn es aber darum geht, selbst ein ausgefülltes Formular abzuschicken oder einen Vertrag schriftlich zu kündigen, versage ich. Entweder fehlt der passende Umschlag oder eine Briefmarke. Danach liegt der fertige Brief tagelang in meiner Tasche herum. Ich habe vor, ihn abzuschicken, wenn ich das nächste Mal an einem Briefkasten vorbeigehe, vergesse es aber jedes Mal. Dann ist das Schreiben so zerknickt, dass ich von vorne anfangen muss. Ich ärgere mich dann maßlos. Ich bin 39 Jahre alt. Wie kann mich ein Stück Papier derart stressen? Doch wenn ich mit Freunden spreche, die so alt sind wie ich oder noch jünger, merke ich, ich bin nicht die Einzige, der es so geht. Und dabei geht es nicht um Faulheit. Uns fehlt einfach die Routine. Für frühere Generationen gehörte das Briefeschreiben zum Alltag. Ich verschicke vielleicht einen Brief pro Monat. Der Vorgang fühlt sich jedes Mal etwas nischig und auch etwas sinnlos an. Um eine Weltreise zu buchen, brauche ich nur zwei Daumen und ein Telefon und muss dafür nicht vom Sofa aufstehen. Um einen Brief abzuschicken, muss ich mehrere Vorgänge in der analogen Welt absolvieren. Den Brief in einen Umschlag stecken, eine Briefmarke suchen, Adresse draufschreiben, zum Briefkasten gehen und wieder zurück. Außerdem hat die Papierkorrespondenz selten angenehme Anlässe. Es sind Antworten auf amtliche Schreiben, Rechnungswidersprüche, Schadensmeldungen. Bei einem Liebesbrief wäre ich sicherlich schneller am Briefkasten.
5: 100 Sekunden Leben waren das, die Kolumne von Vlada Kolosova.
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5: Bittere Niederlage für den ersten FC Union am dritten Spieltag der Fußball-Bundesliga. Die Eisernen haben ihr Heimspiel gegen Aufsteiger Schalke mit 1:3 verloren. Das war schon am Freitag, aber darüber müssen wir jetzt nochmal in Ruhe sprechen, Lars Becker. Was bedeutet diese Niederlage für Union?
9: Also ganz nüchtern betrachtet bedeutet es, dass Union weiter sieglos bleibt und mit nur einem Punkt aus den ersten drei Partien auf Tabellenplatz 16 abgerutscht ist. Es bedeutet, dass die neue Spielidee, der angestrebte fußballerische Wandel unter Trainer Mauro Lustrinelli noch nicht greift, und es bedeutet auch, dass die Skepsis in Bezug auf den Erfolg des Projekts weiter steigt.
5: Wie schätzt du die aktuelle Situation in Köpenick gerade ein?
9: Klar, es ist ein Prozess, der benötigt Zeit und Geduld. Union wird Lustrinelli diese Zeit auch einräumen, mit ihm Geduld haben. Sportvorstand Horst Held hat letzte Woche von einer Operation am offenen Herzen gesprochen, einfach um die Dimension der Veränderung zu verdeutlichen. Es ist ein ganz anderer Fußball, den Lustrinelli implementieren soll. Held hat aber auch gesagt, über allem stehe der Klassenerhalt, und das bedeutet, wenn notwendig, eben auch mal pragmatischen Fußball zu spielen, von Prinzipien abzuweichen. Ich glaube nicht, dass Lustrinelli ein Dogmatiker ist, aber er ist auf der anderen Seite komplett überzeugt von seinem Konzept, hat keinerlei Zweifel, dass er am Ende mit der Mannschaft erfolgreich sein wird. Er fordert Resilienz, vor allem eben bei Rückschlägen. Er hat mit Kastriot Emery einen Wunschspieler bekommen in letzter Sekunde. Das ist ein technisch versierter Spielmacher. Die beiden haben gemeinsam mit Thun die Schweizer Meisterschaft geholt. Er soll so eine Art verlängerter Arm werden. Emery war bisher verletzt, hat noch nicht gespielt. Bin auf seinen Einfluss sehr gespannt. Mit André Ilic fehlt bislang auch der Wand- und Zielstürmer im Zentrum, genauso wie der wuchtige und sehr schnelle Oliver Berg. Der Prozess stockt, ja, aber das Projekt ist längst noch nicht abgeschrieben. Es bleibt spannend.
5: Okay, gucken wir mal, wie es in Köpenick, wie es bei Union weitergeht. Aber gucken wir jetzt vielleicht doch nochmal auf die sonstigen Spiele am dritten Spieltag. Was wird dir noch in Erinnerung bleiben?
9: Die erste Trainerentlassung. Mönchengladbach hat sich nach der 0-5-Pleite in Freiburg, ja, wir haben erst den dritten Spieltag, der dritten Niederlage erwartungsgemäß von Eugen Polanski getrennt, und rückblickend betrachtet hätte die Borussia gar nicht mit Polanski in diese neue Saison gehen sollen, / gehen dürfen. Der Coach stand trotz des Klassenerhalts schwer in der Kritik, war umstritten. Auch der HSV ist noch ohne Punkt, ebenfalls 0-5 verloren in Leipzig. Der Unterschied, da hat der Trainer noch ordentlich Credits, sowohl bei den Verantwortlichen als auch bei den Fans. Merlin Polzin hat mit dem HSV erst den Aufstieg und dann den Klassenerhalt geschafft. Das rechnet man ihm zu Recht auch völlig hoch an. Der freche Aufsteiger Elversberg konnte die großen Bayern gestern ärgern, hat aber am Ende mit 1-2 und damit erstmals in der Bundesliga verloren. Zwischenzeitlich stand es mal 1-1, aber der große Favorit hat sich dann auch durchgesetzt und das zu Recht. Und an der Tabellenspitze steht nicht mehr Augsburg, sondern jetzt Freiburg. Beides Vereine, die nicht häufig da oben stehen. Insofern ist das sehr erwähnenswert.
5: Das ist wirklich spannend, dass die Plätze 1 und 2 gerade die beiden Burgen sind. Lass uns noch zum Abschluss in die zweite Liga gucken. Da kann es ja für unsere beiden Teams kaum besser laufen.
9: Ja, Herthas Erfolgsserie wird langsam wirklich unheimlich. Fünftes Spiel, fünfter Sieg. Diesmal 3-1 auswärts bei Aufsteiger Osnabrück. Der Keeper Gersbeck pariert einen Foul-Elfmeter und hat wesentlichen Anteil daran, dass das Spiel dann nicht in eine andere Richtung läuft. Hertha weiter mit makelloser Bilanz. 15 Punkte, Tabellenspitze, keine Stars. Dafür ein funktionierendes, für und miteinander arbeitendes Team macht den Unterschied. Und im Moment deutet für mich auch nichts darauf hin, dass Hertha demnächst einbrechen wird, dass diese Serie ein Ende nimmt. Das löst Begeisterung aus. Ja, ich habe den Eindruck, so eine gewisse Euphorie zu spüren rund um Hertha und auch ein bisschen in der Stadt. Also gerne weiter so. Und Cottbus beeindruckt mich auch. Als Aufsteiger, auch in der zweiten Liga, einen so mutigen und auch noch erfolgreichen Fußball zu spielen, wie Klaus-Dieter Wollitz das von seiner Mannschaft fordert und die das ja auch umsetzt. Großer Respekt. Zuletzt 4-4 in Wolfsburg. Gestern 3-0 in Karlsruhe gewonnen. Das Spiel hätte auch 8-5 für Energie ausgehen können. Also herrliches Spektakel und mehr davon.
5: Wenn ich dir so zuhöre, Lars Becker, dann habe ich den Eindruck, endlich wieder Fußball. Danke.
9: Gerne.
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5: Zeit für den Blick aufs Wetter und auf die Thermometer aktuell in Berlin. 14, 15 Grad ungefähr. Brandenburg an der Havel meldet 12 Grad. In Cottbus jetzt schon 16 Grad. Heute gibt es am Morgen noch Wolken und auch Regen hier und da. Später lockert es auf. Dann ein paar Wolken, aber auch Sonne zu sehen. Und es soll trocken sein den restlichen Tag. 17 bis 21 Grad heute höchstens.
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5: Mit Kerstin Reinsch.
1: Auf der A113 Richtung Schönefelder Kreuz, auf der Überfahrt zur A10 Richtung Dreieck-Spreeau steht ein defektes Fahrzeug. A111 Richtung Kreuz Oranienburg. Die Anschlussstelle Stolpe bleibt bis Sonnabend gesperrt. Tagsüber ist auf der Autobahn nur eine Spur frei. Dort wird die Fahrbahn ausgebessert. Auf der B102 Brandenburg an der Havel Richtung Bückwitz gab es zwischen Alte Rathenower Straße und Rino einen Unfall. Stadtverkehr Berlin 100 Stadtring Richtung Wedding. Stau an der Baustelle Albuinstraße, 15 Minuten Verzögerung. Am Tunnel Britz sind die Zufahrten Buschkuckallee und Britzer Damm gesperrt. A111 Stadt einwärts, hinter der Holzhauser Straße steht ein defektes Fahrzeug auf der rechten Spur. A115 Stadt einwärts, etwa 10 Minuten Stau an der Baustelle Kreuz Zehlendorf. 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
5: 8:19 Uhr.
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5: Mit Konrad Spremberg grüße Sie. CDU und SPD zusammen mit der absoluten Mehrheit. Wo gibt's das denn noch? Gestern war Kommunalwahl in Niedersachsen. Da wurde also nicht ein Parlament gewählt. Aber für CDU und SPD, die früher immer zusammen als große Koalition bekannt waren, fühlt sich dieses Wahlergebnis wahrscheinlich ein bisschen nach alten Zeiten an. Nachrichten mit Kerstin Reinsch.
1: Bei den Kommunalwahlen in Niedersachsen bleibt die CDU trotz Verlusten stärkste Kraft. Nach dem vorläufigen Ergebnis kommt sie auf 27,2% der Stimmen. Die SPD von Ministerpräsident Lies folgt mit 24,6%. Deutlicher Gewinner ist die AfD, sie kommt auf 15,9%. Die Grünen liegen bei 14,1% und die Linke bei 6,0%. Bei den Wahlen ging es um Mandate in kommunalen Vertretungen sowie um Bürgermeister, Oberbürgermeister, Landräte und den Regionspräsidenten. Eine Woche nach dem starken Abschneiden der AfD bei der Landtagswahl in Sachsen-Anhalt gilt das Ergebnis auch als ein Stimmungstest für die schwarz-rote Bundesregierung. Bei der Parlamentswahl in Schweden sind die Sozialdemokraten der früheren Regierungschefin Andersson stärkste Kraft geworden. Ob ihr Mitte-Links-Bündnis mit drei weiteren Parteien aber die Mehrheit im Parlament erzielen kann, ist offen. Nach Auszählung fast aller Stimmen liegt der Oppositionsblock nur knapp vor dem bisherigen konservativ-liberalen Regierungslager des amtierenden Ministerpräsidenten Kristersson von den Moderaten. Seine Minderheitsregierung wurde bisher von den rechtspopulistischen Schwedendemokraten unterstützt. Sie haben aber Stimmen verloren und sind nur noch drittstärkste Kraft. Dadurch hat auch die bisherige Regierungskoalition keine Mehrheit mehr. Wenige Tage vor der Berliner Abgeordnetenhauswahl hat die AfD-Landesvorsitzende Brinker noch einmal betont, dass die Vergabe städtischer Wohnungen geändert werden muss. Im rbb24-Inforadio sagte sie, viele Menschen, die in wichtigen Berufen arbeiten, hätten wenig Chancen, eine geförderte Wohnung zu finden, wie etwa Pflegepersonal, Handwerker oder Polizisten.
14: Wir haben vor allem die Berliner im Blick, die diese Stadt tragen und die in der Regel nicht so wahnsinnig viel verdienen und deswegen auch am freien Markt faktisch sich keine Wohnung leisten können, aber eben auch bei den geförderten Wohnungen zumeist hinten runterfallen. Insofern müssen wir doch uns vor allen Dingen um diejenigen kümmern und denen auch ein Umfeld bieten, dass sie hier auch gerne weiter in Berlin leben und arbeiten können.
1: Christine Brinker, die AfD-Landesvorsitzende in Berlin. Am Sonntag wird das neue Abgeordnetenhaus gewählt. Hören Sie das Interview mit der AfD-Landeschefin nach den Nachrichten. Die für heute geplanten Gespräche im Oman zwischen dem Iran und weiteren Golfstaaten über die Straße von Hormus werden verschoben. Das sei im Interesse des Konsenses geschehen, hat der omanische Außenminister mitgeteilt. Unsere Korrespondentin für die Golfregion Anna Ursius.
15: Der Iran hatte ursprünglich angekündigt, mit den Golfstaaten und dem Irak zusammenzukommen, um über die Straße von Hormus zu beraten. Ziel sei eine Lösung im anhaltenden Konflikt um die Meerenge, hieß es aus Teheran. Berichten zufolge sollten der Iran und Oman ein Abkommen über neue Schiffsrouten in der Meerenge unterzeichnen. Auch die Golfstaaten waren eingeladen worden, hatten aber nicht zugesagt. Das regionale Treffen hätte einem Abkommen größeres Gewicht geben und eine Einigung mit den USA vorantreiben können. Teheran will ein Ende der USC-Blockade herbeiführen, plant aber unter anderem künftig Gebühren für die Durchfahrt zu erheben, was die USA ablehnen. Die Lage rund um die Straße von Hormus gilt weiterhin als gefährlich. Regelmäßig gibt es Angriffe auf Frachtschiffe.
1: Außenminister Wadephul setzt nach dem Regierungswechsel in Ungarn auf verbesserte Beziehungen mit dem Land. Vor seiner Reise nach Budapest sagte der CDU-Politiker, der politische Wandel bietet die Chance, wieder mehr Vertrauen und Verlässlichkeit zu schaffen. Es ist Wadephuls erste Reise nach Ungarn und der erste Besuch eines deutschen Außenministers in Budapest seit 2019. Gesprächsthemen sind unter anderem die Europäische Union, der Krieg in der Ukraine und die wirtschaftliche Zusammenarbeit. Der langjährige ungarische Ministerpräsident Orbán wurde im April abgewählt. Sein Nachfolger Modior will Ungarn wieder stärker pro-europäisch ausrichten. Der deutsche Tennisprofi Alexander Zverev hat zum ersten Mal die US Open gewonnen. Im Finale in New York besiegte er den US-Amerikaner Ben Shelton in 4 Sätzen und kassierte dafür 5,5 Millionen Dollar Preisgeld. Zverev ist nach Boris Becker ist der zweite deutsche Einzelchampion mit einem Sieg bei den US Open. Anfang Juni hatte Zverev bei den French Open seinen ersten Grand Slam-Sieg erspielt und wenige Wochen darauf auch das Finale in Wimbledon erreicht. Soweit die Nachrichten. 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Das Wetter. Heute Morgen viele Wolken, gebietsweise auch leichter Regen. Von Norden her zunehmend freundlich, die Höchstwerte heute 17 bis 21 Grad. Aktuell in Berlin-Steglitz 14 und in Adlershof 15 Grad, in Wittstock-Dosse 11 und in Dahme-Mark 16 Grad. Morgen wird es heiter bis wolkig und wieder etwas wärmer mit 23 bis 27 Grad. Die Zeit 8.25 Uhr.
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5: Mit Konrad Spremberg, guten Morgen. Es ist die Woche der Wahl in Berlin und das wird noch sehr spannend, denn in den Umfragen liegt eine Reihe Parteien nah beieinander. Hier im RBB24 Inforadio sprechen wir diese Woche nach und nach mit den Spitzenkandidatinnen und Kandidaten, die es aller Voraussicht nach mit ihren Parteien ins Abgeordnetenhaus schaffen könnten. Und heute geht's los mit der AfD. Ich habe vorhin mit der AfD-Landeschefin telefoniert, die Berlin eine Stadt im Niedergang nennt. Und zentrales Thema für diese Wahl auch dort ist die Wohnpolitik, mit der auch das AfD-Wahlprogramm aufmacht. Hier ist die erste Forderung der Partei. Vorrang für Einheimische. Da geht es um öffentlich geförderte, also oft günstige landeseigene Wohnungen. Die sollen nach dem Willen der AfD bevorzugt Leute bekommen, die schon möglichst lange in Berlin wohnen. Ich habe Christine Brinker zuerst gefragt, warum diese Menschen eine bezahlbare Wohnung mehr verdient haben als andere.
14: Also es geht im Wesentlichen nicht nur darum, dass es an Berliner geht, die schon lange hier wohnen, sondern wir haben vor allem die Berliner im Blick, die diese Stadt tragen, also die in Berufen arbeiten, die für die Stadt immens wichtig sind, angefangen von Pflegepersonal über Handwerker, über Polizisten, Feuerwehrleute und so weiter. Und die in der Regel nicht so wahnsinnig viel verdienen und deswegen auch am freien Markt faktisch sich keine Wohnung leisten können, aber eben auch bei den geförderten Wohnungen zumeist hinten runterfallen. Und das kann eigentlich nicht sein.
5: Aber warum haben die eine bezahlbare Wohnung mehr verdient als die anderen? Diese Frage stelle ich mir schon.
14: Ja, wir müssen doch zuerst auf unsere Berliner schauen, die hier arbeiten, die hier Steuern zahlen, die auch genau dafür sorgen, dass die landeseigenen Unternehmen mit entsprechenden Fördermaßnahmen, mit ihren Steuergeldern diese Wohnung errichten können. Und die haben aber kaum eine Chance, eine Wohnung zu bekommen. Und das kann eigentlich nicht richtig sein. Also insofern müssen wir doch uns vor allen Dingen um diejenigen kümmern und denen auch ein Umfeld bieten, dass sie hier auch gerne weiter in Berlin leben und arbeiten können. Und genau das passiert halt gerade nicht. Die Wohnungsnot ist immanent. Und genau diese Leute, die fallen immer hinten runter. Und das kann eigentlich nicht sein.
5: Das machen Sie auch konkret im Wahlkampfvideo zu dem Thema. Da spricht die AfD richtigerweise von 400.000 landeseigenen Wohnungen und erklärt dann, dass diese Wohnungen zuerst bevorzugt an Geflüchtete gingen, bevor, Zitat, arbeitende Berliner sie bekämen. Das stimmt aber gar nicht. Von den landeseigenen Wohnungen geht bei Neuvermietungen ungefähr jede sechste an besonders bedürftige Gruppen und Geflüchtete mit einer Bleibeperspektive sind davon wiederum eine Teilgruppe. Warum, Frau Brinker, machen Sie Wahlkampf mit so einem grob falschen Eindruck über die angebliche Bevorzugung von Flüchtlingen?
14: Also es ist zum Ersten kein grob falscher Eindruck. Wenn Sie sich die
5: Moment,
14: Zahlen
5: Sie sagen,
14: anschauen,
5: sagen in dem Video, diese
14: Sie
5: Menschen bekommen die Wohnungen zuerst.
14: Ausreden?
5: Das ist der grob falsche diese Eindruck,
14: Menschen?
5: Den ich meine, weil das nicht stimmt, Nein. Wie ich gerade erzählt habe.
14: Nein, es ist anders. Wenn Sie sich in den neu gebauten Quartieren mal umschauen, dann werden Sie feststellen, dass eben genau kaum Berliner, die hier arbeiten und lange leben, diese Wohnungen bekommen, sondern dass sich da von Anfang an ein ganz anderes Milieu zusammenfindet, zum Leidwesen auch der wenigen, die dort das Glück hatten, eine Wohnung zu bekommen. Und zum anderen ist es uns extremst schwer, die tatsächlichen Zahlen herauszufinden, weil selbst die Wohnungsbaugesellschaften sagen, sie haben eine komplett diskriminierungsfreie Auswahl, indem sie ein Losverfahren haben und gar nicht genau sagen können, wer denn jetzt genau diese Wohnung bekommt. Also wir wollen da deutlich mehr Transparenz und wir möchten, dass solche Quartiere nicht von Anfang an kippen und wir dort wieder Probleme haben, sondern es muss möglich sein, dass gerade die landeseigenen Wohnungsbaugesellschaften Berliner in den Fokus nehmen und denen zuerst die Wohnung geben. Anders wird es nicht funktionieren bei dieser frappierenden Wohnungsnot.
5: Dass aber, wie es in Ihrem Video heißt, diese Menschen, Obdachlose, die Wohnungen, die davor genannt wurden, zuerst bekommen würden durch die Entscheidungen des Senats, wie es in Ihrem Video heißt, da lege ich schon darauf Wert, dass das sich nicht mit unseren Recherchen deckt. Ich würde dann aber gerne noch die Wohnungspolitik...
14: Ganz kurz noch eine Ergänzung. Es geht für uns auch darum, dass wir natürlich soziale Kriterien auch mit in den Fokus rücken. Also es geht nicht ausschließlich um Berliner,
5: ja,
14: die hier arbeiten.
5: Lassen Sie
14: arbeiten.
5: Uns
14: um
5: gerne
14: soziale Kriterien
5: okay. Und die Wohnungspolitik genau. Weitergehend besprechen. Nur ging es mir gerade eben um das, was Sie im Wahlkampf tun und die Behauptungen, die Sie im Wahlkampf aufstellen. Dann gerne einmal soziale Kriterien und Thema Sozialwohnungen. Statt subventioniert gebauter, günstiger Wohnungen sollen nach Ihrem Willen ja lieber die Menschen beim Mieten auf dem freien Markt unterstützt werden mit Zuschüssen für ihre Miete. Damit ist mein Eindruck, Frau Brinker, fordern Sie ja de facto ein Subventionsprogramm für Vermieter und Wohnungskonzerne, die dann auf dem freien Markt teure Mieten verlangen könnten. Und wir alle würden davon einen Teil mit unserem Steuergeld bezahlen, in Form der Zuschüsse, die Sie vorschlagen. Verstehe ich das richtig?
14: Nein, das verstehen Sie nicht richtig. Wir haben im Moment das System, dass Investoren ja subventioniert werden, indem sie Förderung bekommen, wenn sie zum Beispiel bauen. Wir sagen aber, das ist nicht wirklich hilfreich. Man müsste doch eher diejenigen unterstützen, die eben nicht genug Geld verdienen, um am freien Markt eine Wohnung sich leisten zu können und entsprechend zu wenig Geld nach Hause bringen. Die Personen müssen unterstützt werden und nicht die Investoren. Genau umgekehrt ist ja das, was wir gerne möchten. Im Moment ist es andersrum. Im Moment werden Investoren unterstützt, indem man Wohnungsbau auch subventioniert. Und das Geld landet dann bei dem Investor. Das kann aber nicht sein. Wir wollen lieber das umkehren und sagen, Personen, Mieter müssen unterstützt werden.
5: Die dann wiederum genau Miete andersrum bezahlen. Und dieses Geld, zum Teil hohe Mieten, landet natürlich am Ende dann auch bei denen, die Wohnungen vermieten und die Wohnungen besitzen. Lassen Sie uns, Frau Brinker, das Thema wechseln und zu einer kurzen Fragerunde kommen, wo ich Sie bitten würde, auf jede Frage einfach nur mit Ja oder mit Nein zu antworten. Soll die A100 weiter ausgebaut werden?
14: Ja.
5: Sollen kriminalitätsbelastete Orte per Video überwacht werden?
14: Ja.
5: Sollen Einwegverpackungen teurer werden, um den Müll auf den Straßen zu verringern?
14: Nein.
5: Sollte für Kinder das letzte Kita-Jahr verpflichtend sein?
14: Nein.
5: Sollte privates Silvesterfeuerwerk in Berlin verboten werden?
14: Nein.
5: Das war die kurze Fragerunde. Mir ist in Ihrem Wahlkampf eine Sache aufgefallen, das würde mich interessieren, Frau Brinker. Sie haben Wahlkampf in Nordneukölln gemacht und sagen in einem Video dort, es gäbe dort einerseits schöne Orte und andererseits gäbe es Orte wie die Karl-Marx-Straße, die Sie dann mit Istanbul und Städten in Südeuropa vergleichen. Was an der Karl-Marx-Straße ist Ihnen nicht Berlin genug?
14: Man hat einfach das Gefühl, wenn man durch die Straße geht, durch Teile der Straße, dass man anhand der Geschäfte letztlich nicht mehr in Deutschland ist. Das ist so und das hat natürlich mit Berlin nur in Teilen zu tun und man merkt es ja auch, wenn man mit den Menschen vor Ort spricht, die dort leben. Wir haben mit vielen dort vor Ort gesprochen, die sagen auch, naja, wenn ich sie frage, wie hat sich denn für sie der Standort verändert, dann sagen die mir auch, naja, was schon auffällt, dass keine deutschen Nachbarn zum Beispiel mehr da sind. Also früher waren dort sehr, sehr viele deutsche Nachbarn, die gibt es nicht mehr. Es sind nur noch einige wenige Ältere, aber es ziehen keine neuen Jüngeren mehr hinzu. Und das ist genau schade, wo ich sage, warum? Wir brauchen doch eine Durchmischung von Quartieren, von Städten, von Straßen. Das ist doch eigentlich das Ziel oder muss das Ziel sein. Und das findet dort nicht statt, auch zum Leidwesen vieler türkischer Bewohner dort.
5: Wir schauen in unseren Interviews diese Woche, Frau Brinker, immer auch auf ein relevantes Berlin-Thema, zu dem wir im Wahlprogramm der jeweiligen Partei nicht so viel finden konnten. Und da können wir jetzt mal auf den Sommer zurückblicken. Berlin hat da geächtzt wegen der heftigen Hitzewellen, die es gab. Zu Hause, in der Schule, auf der Arbeit. Die Temperaturen haben vielen Menschen sehr zu schaffen gemacht, weil Berlin darauf nicht gut eingestellt ist. Wo im AfD-Wahlprogramm haben Sie Ihren Plan für den Umgang mit der Hitze versteckt?
14: Also wir fokussieren uns auf sehr, sehr relevante Themen. Wir haben die Hitze natürlich nicht im Wahlprogramm drin, weil wir das Wahlprogramm schon früher aufgestellt haben. Nichtsdestotrotz gebe ich Ihnen recht, ist das ein Thema und ich frage mich ernsthaft, warum in den letzten Jahren auch seitens der anderen Verantwortlichen da nichts gemacht worden ist. Warum zum Beispiel beim Thema Klimatisierung, gerade von Räumlichkeiten für ältere Menschen, da nicht entsprechend Druck gemacht worden ist. Warum das nicht schon längst umgesetzt ist.
5: Was wollen denn Sie da konkret machen, Frau Brinker?
14: Wir wissen, dass es ein Kältenetz gibt, das man einbauen könnte, rein theoretisch. Das gibt es zum Beispiel am Potsdamer Platz und so weiter und so fort. Für uns ist es zum Beispiel, oder für mich persönlich auch wichtig, dass man es zumindest erstmal schafft, den Bestand an grünen Flächen, an Bäumen in Berlin so zu pflegen, dass man hier auch eine vernünftige Grundlage hat. Aber selbst das gelingt ja der Stadt Berlin nicht. Wir wissen alle, dass mehr Bäume gefällt als neu gepflanzt werden. Und da frage ich mich ernsthaft, warum? Das darf und muss so nicht sein, sondern das kann man durchaus ändern. Und da sind wir absolut dafür und das steht auch in unserem Programm drin.
5: Christine Brinker sagt das, Landeschefin der AfD in Berlin und Spitzenkandidatin für die Wahl des Abgeordnetenhauses. Da hat sie dann doch noch Forderungen in der Richtung Klimaanpassung am Ende aufgestellt, unseres Gesprächs. Die nächsten Tage sprechen wir weiter mit Spitzenkandidaten und Spitzenkandidatinnen der wichtigen Parteien für die Wahl zum Abgeordnetenhaus. Am Sonntag wird ja in Berlin gewählt. 8.34 Uhr jetzt. Am späten Samstagabend hat es in Berlin-Britz einen schweren Busunfall gegeben. Ein BVG-Bus ist gegen einen Baum gefahren und das war wirklich nicht harmlos. Hier der Sprecher der Berliner Polizei, Martin Hallweg.
16: Insgesamt 15 Verletzte sind bei dem Busunfall zu beklagen. Darunter ein 25-Jähriger, der durch den Aufprall eingeklemmt wurde. Sein Bein wurde eingeklemmt. Erst Einsatzkräfte der Feuerwehr konnten ihn aus dieser misslichen Lage befreien.
5: Polizeisprecher Martin Halwig. Ein Gespräch mit rbb24-Inforadio-Redakteurin Aurelie Winker über den Busunfall in Berlin-Britz können Sie in ungefähr einer Viertelstunde hier hören, gegen 10 vor 9.
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5: Wieder sind viele aus dem Urlaub zurückgekommen dieses Wochenende. Und falls Sie das mit dem Auto gemacht haben, dann sind Ihnen garantiert die Spritpreise hier im Unterschied zu anderen Ländern in Europa aufgefallen. Das Bundeskartellamt prüft diese Branche ja schon seit einiger Zeit. Die Spritpreise aber klettern weiter. Und seit Anfang des Monats sind sie nochmal deutlich gestiegen, resümiert etwa auch der ADAC. Johannes Frevel aus unserer Wirtschaftsredaktion. Wie transparent ist das, was den Markt da treibt?
17: Ja, eigentlich sollte man ja meinen, die Weltmarkt Preise für die einzelnen Kraftstoffsorten, die geben den Ton an. Das ist aber überraschenderweise nur zum Teil so. Also ich bin am Freitag im griechischen Patras auf die Fähre nach Italien gefahren und habe vorher nochmal richtig vollgetankt. In Patras, da kostete bleifreies Benzin, also das mit 95 Oktan, 1,99 Euro in 9 Liter, also knapp 2 Euro. Der nächste Tankstopp in Südtirol in der Nähe von Bozen dann 2,16 Euro je Liter Sprit. Und Nachtanken in Oberfranken, also im Norden von Bayern, da wurden mehr als 2,40 Euro aufgerufen. Also gleicher Weltmarktpreis, gleiche Wettbewerbsbedingungen in der EU, aber für das gleiche Produkt eben ein wahrer Preisdschungel und vor allem teuer in Deutschland.
5: Ja, rund 40 Cent Preisunterschied. Was machen andere Länder so anders als Deutschland, damit das passiert?
17: Also das sind unterschiedliche Konzepte. In Italien gibt es einen Preisrabatt, allerdings nur für Diesel, aber trotzdem ist eben auch Benzin dort günstiger als bei uns. Griechenland nimmt die Branche gleich von zwei Seiten in die Zange. Auf der einen Seite hat der Staat eine Spritvorratsreserve angelegt mit dem klaren Hinweis an die Mineralölwirtschaft. Wenn denn der Preissprung einen gewissen Abstand zum Weltmarktpreis überschreitet, dann fluten wir den Markt mit zusätzlichem Angebot, bis eben der Preis am Markt wieder auf Talfahrt geht.
5: Und mehr Angebot alleine reicht, um den Spritpreis zu dämpfen?
17: Naja, nicht ganz. Also zusätzlich gibt es ein engmaschiges staatliches Preiskontrollnetz. Wer wegen Preiswucher in den Fokus gerät, da wird einfach die Tanke für einige Tage dicht gemacht. Ich habe das selbst gesehen in Volos. Eine Tankstellenkette, die gestern noch offen war, war am nächsten Tag dicht. Orange-weiße Pylonen vor den Einfahrten, Flatterband rund um die Tanke. Also keine Kunden mehr, kein Umsatz. Und diese Sprache, die wirkt dann doch recht effektiv. Also der Preisabstand zu Deutschland, immerhin etwa 40 Cent je Liter Benzin.
5: Also ich fasse mal zusammen. Politik und Behörden haben in der EU durchaus Spielraum für sehr unterschiedliche Maßnahmen, wenn sie denn wollen.
17: Also das sieht zumindest so aus. Griechenland wird ja nicht sozialdemokratisch regiert, sondern konservativ wie bei uns. Bei uns gewinnt mit den steigenden Spritpreisen die Debatte über den Tankrabatt neue Fahrt. Der war ja Ende Juni aufgelaufen. Aber andere Länder zeigen, mit passenden Maßnahmen geht das eben auch ganz ohne staatliche Geldregen.
5: Johannes Frevel aus unserer Wirtschaftsredaktion war das. Vielen Dank. Kurzer Blick aufs Wetter. Im Moment haben wir 14, 15 Grad in Berlin, 9 Grad in Perleberg, 13 Grad in Potsdam. Heute 17 bis 21 Grad höchstens. Früh noch Regen, im Laufe des Tages dann eher ein lockerer Sonne-Wolken-Mix.
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5: Den hat Kerstin Reinsch.
1: A10 westlicher Berliner Ring Richtung Dreikafelland. Zwischen Großkreuz und Leest etwa 10 Minuten Baustellenstau. A111 Richtung Kreuz Oranienburg. Die Anschlussstelle Stolpe bleibt bis Sonnabend gesperrt. Tagsüber ist auf der Autobahn nur eine Spur frei, denn die Fahrbahn wird hier ausgebessert. Stadtverkehr Berlin, 100 Stadtring Richtung Wedding. 15 Minuten Stau jetzt an der Baustelle Alboinstraße. Im Tunnel Britz sind die Zufahrten Buschkrugallee und Britzer Damm gesperrt. A111 stadteinwärts. Hinter der Holzhauser Straße steht ein defektes Fahrzeug auf der rechten Spur. A115 stadteinwärts. 10 Minuten Stau an der Baustelle Kreuz Zehlendorf. Nikolaus See, Potsdamer Chaussee, Stadt auswärts in Höhe Kurstraße ist an einer Baustelle bis Anfang April nächsten Jahres nur eine Spur frei. Schöneberg, die Kurfürstenstraße ist in Richtung Flottwellstraße zwischen Derflinger Straße und Gentiner Straße an einer Baustelle bis Mitte Dezember gesperrt. 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
5: 20 vor 9 ist es.
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5: Ich bin Konrad Spremberg. Zwischen den großen Landtagswahlsonntagen, also zwischen Niedersachsen einerseits und Berlin und Mecklenburg-Vorpommern andererseits, da gab es gestern noch einen Wahlsonntag, aber einen deutlich kleineren, mit Kommunalwahlen in Niedersachsen. Warum die trotzdem spannend sind? Ja, eben wegen der Landtagswahlen drumherum. Nachrichten mit Kerstin Reinsch.
1: Bei den Kommunalwahlen in Niedersachsen bleibt die CDU trotz Verlusten stärkste Kraft. Nach dem vorläufigen Ergebnis kommt sie auf 27,2% der Stimmen. Die SPD von Ministerpräsident Lies folgt mit 24,6%. Deutlicher Gewinner ist die AfD, sie kommt auf 15,9%. Die Grünen liegen bei 14,1% und die Linke bei 6,0%. Eine Woche nach dem starken Abschneiden der AfD bei der Landtagswahl in Sachsen-Anhalt gilt das Ergebnis auch als ein Stimmungstest für die schwarz-rote Bundesregierung. Innerhalb der Koalition verschärft sich die Diskussion über den richtigen Kurs. Die Junge Union spricht von einem massiven Glaubwürdigkeitsproblem. Aus dem Hauptstadtstudio Isabel Karas.
18: Die CDU müsse wieder klarer sagen, wofür sie steht. Das fordert Clara von Nathusius von der Jungen Union in der ARD. Mit Friedrich Merz als Kanzler seien, Zitat, keine Wahlen mehr zu gewinnen, sagt die JU-Bundesschatzmeisterin. Bundesbildungsministerin Karin Prien, ebenfalls CDU, widerspricht der Forderung nach einem Wechsel an der Spitze. Die Probleme der schwarz-roten Koalition würden damit nicht einfach gelöst, sagt sie bei Karin Mioska. Stattdessen müsse die Union stärker auf die Sorgen der Menschen eingehen. Es sei der Eindruck entstanden, man habe nicht die notwendige Empathie.
1: Bei der Parlamentswahl in Schweden sind die Sozialdemokraten der früheren Regierungschefin Andersson stärkste Kraft geworden. Ob ihr Mitte-Links-Bündnis mit drei weiteren Parteien aber die Mehrheit im Parlament erzielen kann, ist offen. Nach Auszählung fast aller Stimmen liegt der Oppositionsblock nur knapp vor dem bisherigen konservativ-liberalen Regierungslager des amtierenden Ministerpräsidenten Kristersson von den Moderaten. Seine Minderheitsregierung wurde bisher von den rechtspopulistischen Schwedendemokraten unterstützt. Sie haben aber Stimmen verloren und sind nur noch drittstärkste Kraft. Dadurch hat auch die bisherige Regierungskoalition keine Mehrheit mehr. In Finnland beraten mehrere europäische Regierungschefs heute über die Zukunft der Arktis. Bei dem zweitägigen Gipfeltreffen am Polarkreis geht es vor allem um die Frage, wie Europa seine Interessen in der Region durchsetzen kann. EU-Korrespondent Thomas Spickhofen.
19: Die EU hat sich bereits vor 5 Jahren eine Art Arktis-Strategie gegeben. Da ging es vor allem um wirtschaftliche und klimapolitische Aspekte, um Forschung und Erschließung. Diese Strategie wird nun angesichts der sich rapide wandelnden geopolitischen Lage schon wieder überarbeitet. Das Ergebnis soll im Herbst vorliegen. Die finnische Initiative zum ersten europäischen Arktis-Gipfel hebe die strategische Bedeutung dieser Region hervor, erklärte Ratspräsident Antonio Costa nach seiner Ankunft am Tagungsort Rovaniemi, der Hauptstadt von Lappland. Von den EU-Mitgliedern sind die baltischen und die skandinavischen Staaten bei diesem Gipfel dabei. Außerdem Deutschland mit Bundeskanzler Friedrich Merz und Frankreich mit seinem Außenminister.
1: Kurz vor der Abgeordnetenhauswahl hat die Berliner AfD ihre Pläne bekräftigt, die Vergabe von landeseigenen Wohnungen neu zu regeln. Im rbb24-Inforadio sagte die Landesvorsitzende Brinker, viele Menschen, die in wichtigen Berufen arbeiten, hätten wenig Chancen, eine geförderte Wohnung zu finden, wie etwa Pflegepersonal, Handwerker oder Polizisten. Das müsse sich ändern. Nach dem Willen der AfD sollen landeseigene Immobiliengesellschaften freie Wohnungen künftig nach einem Punktesystem vergeben. Neben dem Beruf und sozialen Kriterien soll dabei auch eine Rolle spielen, wie lange jemand schon in Berlin lebt. Das neue Abgeordnetenhaus wird am Sonntag gewählt. Der deutsche Tennisprofi Alexander Zverev hat zum ersten Mal die US Open gewonnen. Im Finale in New York setzte er sich in 4 Sätzen gegen den US-Amerikaner Ben Shelton durch. ARD-Sportreporter Tim Brockmeier.
20: Zverev spielte taktisch super schlau, schlug gut auf und machte wenige Fehler. Während Shelton in seinem ersten Grand-Slam-Finale überhaupt, vor allem zu Beginn des Matches, mit den Nerven zu kämpfen hatte. Selten schaffte es der US-Amerikaner, die 24.000 Fans im Ash Stadium, die so auf einen US-Heimsieg in New York gehofft hatten, von den Sitzen zu reißen. Nur im dritten Durchgang spielte er kurzzeitig etwas stabiler, holte sich diesen Satz. Aber ein abgezockter, ruhiger, erfahrener Zverev ließ sich davon nicht beirren, war vor allem bei den wichtigen Punkten schlichtweg besser. Nach 3,5 Stunden stand der 4-Satz-Sieg von Alexander Zverev fest. Er ist der erst zweite Deutsche nach Boris Becker 1989, der die US Open gewinnen kann und holt nach seinem Sieg bei den French Open im Sommer seinen 2. Grand-Slam-Titel.
1: Soweit die Nachrichten. 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Das Wetter. Auch am Vormittag viele Wolken und gebietsweise leichter Regen. Von Norden her zunehmend freundlich bei maximal 17 bis 21 Grad. Aktuell in Berlin Spandau Eiskeller 13 und in Adershof 15 Grad. In Küritz 11 und in Lübben im Spreewald 17 Grad. Morgen wird es heiter bis wolkig, wieder etwas wärmer mit 23 bis 27 Grad. Die Zeit 8.45 Uhr.
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5: Hier ist Konrad Spremberg, guten Tag. Niedersachsen hat gewählt, und zwar in Städten, Gemeinden und Kreisen, also kommunal. Das heißt, es geht dort viel um Schulen, Kitas, Straßen, Baugebiete direkt vor Ort. Und trotzdem bekommt diese Wahl heute aus ganz Deutschland viel Aufmerksamkeit, weil sie politische Stimmung zeigt. Eine Woche nach der Landtagswahl in Sachsen-Anhalt und kurz vor den Wahlen in Berlin und Mecklenburg-Vorpommern. Jule Lampe vom Norddeutschen Rundfunk hat den Wahlsonntag gestern in Niedersachsen beobachtet.
0: Lange Schlangen vor den Wahllokalen. Nicht nur in den Städten, auch auf dem Land wollen viele ihre Stimme abgeben. Die Wahlbeteiligung bei der Kommunalwahl in Niedersachsen deutlich höher als bei der Wahl 2021. Auch in der Landeshauptstadt Hannover. Hier geht der amtierende Oberbürgermeister Bellet Onay von den Grünen gestern schon früh in Führung, kommt am Ende auf über 45% der Stimmen. Die absolute Mehrheit bleibt damit aber aus. Er muss in zwei Wochen in die Stichwahl.
21: Insofern werden wir jetzt morgen da weitermachen, wo ich im Grunde gestern Abend aufgehört habe. Wahlkampf, raus auf die Straße, mit vielen Menschen sprechen und deutlich machen. Wer mich als Oberbürgermeister behalten will, der muss in zwei Wochen auch sein Kreuz wieder machen.
0: Und die Chancen stehen gut, denn der direkte Konkurrent in der Stichwahl wird Axel von der Uhe von der SPD sein. Er sammelt nur knapp halb so viele Stimmen wie Onay. Ganz ähnlich das Ergebnis auch in Osnabrück. Hier hat es auch CDU-Oberbürgermeisterin Katharina Pötter nicht beim ersten Wahlgang zurück ins Amt geschafft und hofft nun in der Stichwahl gegen den Grünen Volker Bajus auf ihre Wiederwahl.
22: Die über 42% der Osnabrückerinnen und Osnabrücker haben mir heute ihre Stimme gegeben. Damit noch mal deutlich mehr als beim letzten Mal, vor 5 Jahren bei der Wahl. Und das heißt, dass die überwiegende Mehrheit der Menschen in der Stadt mit meiner Arbeit zufrieden ist. Und es gibt starken Rückenwind jetzt für die Stichwahl. Und ich glaube, dass ich da ganz motiviert zupacken kann.
0: Und während sie in Hannover und Osnabrück ihre Ämter weiterführen wollen, hat der bisherige Oberbürgermeister in Oldenburg, Jürgen Krogmann von der SPD, freiwillig den Jüngeren den Vortritt gelassen.
23: Ich bin kein Anhänger dieses Konzeptes, das ja weltweit gerade reüssiert, dass man mit 70 oder über 80 noch solche Ämter machen kann. Ich glaube, irgendwann müssen auch mal die Jüngeren ran.
0: Darunter Jascha Rohr, unterstützt von CDU und Grünen, und Ulf Prange von der SPD. Auch sie müssen in die Stichwahl.
24: Sehen Sie, wir haben in Sachsen-Anhalt gesehen, was passiert, wenn das nicht der Fall ist, dass Demokraten miteinander sprechen. Und das haben wir hier gemacht. Und wir haben viele gemeinsame Linien gefunden.
0: Erklärt Jascha Rohr und Ulf Prange.
25: Wenn ich mir Schulen angucke, wenn ich mir Sporthallen angucke, wenn ich mir Verkehrsinfrastruktur angucke, ich will bezahlbares Wohnen in Oldenburg stärken, das ist ein ganz relevantes Thema.
0: So ähnlich die kommunalen Themen, so unterschiedlich die Ergebnisse in Niedersachsen. Und während in einigen Kommunen die finale Entscheidung bis zur Stichwahl in 2 Wochen vertagt wird, wird anderswo schon gefeiert. In Wolfsburg holt Dennis Weilmann von der CDU die absolute Mehrheit. In Wilhelmshaven übernimmt erstmals eine Frau, Eva Maria Hamann, parteilos, den Posten der Oberbürgermeisterin. In Cuxhaven bleibt Uwe Sandjer von der SPD im Amt. Und auch im Landkreis Emsland hat sich Marc-André Burgdorf von der CDU erneut klar gegen die Konkurrenz durchgesetzt, trotz negativem Bundestrend. Der Zuspruch für die CDU bleibt in Niedersachsen groß. Im landesweiten Vergleich steht die Partei sogar ganz vorne, gefolgt von SPD und AfD.
5: Kommunalwahlen in Niedersachsen, das war NDR-Reporterin Jule Lampe. Viel Zuspruch also kommunal für die CDU in Niedersachsen, ganz anders als in Sachsen-Anhalt auf der Landesebene. Da ist die CDU vor einer Woche abgestürzt, während die AfD haushoch die Landtagswahl gewonnen hat. Das setzt den Chef der Bundes-CDU unter Druck, Bundeskanzler Friedrich Merz. Er wolle künftig seine Politik besser erklären, hat Merz dann gesagt. Aber ist es das, was es jetzt braucht? Reicht das? Das ist im ZDF vorhin der CDU-Politiker Philipp Amthor gefragt worden. Er ist Staatsminister für Bund-Länder-Zusammenarbeit und hat sich hinter den Kanzler gestellt.
2: Zunächst ist wichtig, dass der Bundeskanzler sich ja nicht aus der Verantwortung ausnimmt, sondern selbst ja auch mit Selbstkritik in die Verantwortung gestellt hat. Aber er weiß auch, und das halte ich auch für richtig, dass die Probleme des Landes ja auch noch größer sind als die Personaldebatten, die wir gerade führen. Es geht dabei nicht nur um eine bessere Kommunikation, sondern es geht um bessere Ergebnisse. Es geht darum, dass das, was wir als Reformprogramm verabredet haben mit unserem Koalitionspartner vor der Sommerpause, jetzt auch in die Umsetzung kommt. Das ist der Schwerpunkt unserer Bemühungen. Und genau darüber reden wir. Weniger jetzt sozusagen eine Metadebatte, kann man jetzt diese oder jene Rede besser halten, sondern die Frage, kommen die notwendigen Reformen zur Stärkung der Wettbewerbsfähigkeit, Flexibilisierung des Arbeitsrechts und Zukunftsfähigkeit der sozialen Sicherungssysteme.
5: Philipp Amthor kommt selbst aus Mecklenburg-Vorpommern. Dort, wie ja auch in Berlin, wird am Wochenende gewählt. Und große Parteipersonaldiskussionen kann da niemand gebrauchen, sagt Amthor.
2: Die Lage ist insgesamt sehr schwierig und die Personaldiskussionen, die wir jetzt in dieser Intensität führen, machen es für die engagierten Wahlkämpferinnen und Wahlkämpfer in Berlin und in Mecklenburg-Vorpommern nicht einfacher. Es geht denen natürlich darum, jetzt auch noch inhaltlich die Unterschiede zwischen den verschiedenen Parteien darzustellen. Darum müsste es gehen. Und gerade auch mit Blick auf Mecklenburg-Vorpommern ist für uns die zentrale Überzeugung, dass dieser Wahlkampf nicht aufgehen kann. Nur die Polarisierung Manuela Schwesig oder die AfD.
5: Manuela Schwesig, die SPD-Ministerpräsidentin in Mecklenburg-Vorpommern, die will ihren Posten verteidigen und fährt gerade einen ziemlichen Zweikampf gegen die AfD. Die CDU ist in den letzten Umfragen nur noch einstellig, ein sehr schlechtes Ergebnis im Vergleich. In Berlin ist das anders. Hier hat die CDU derzeit laut Umfragen Chancen auf Platz 1 bei der Wahl am Sonntag. 8.51 Uhr, jetzt 9 von 9. Eine normale BVG-Busfahrt ist an einem Baum geendet und das war nicht ohne. In Berlin-Britz hat es am Wochenende einen schweren Unfall mit einem BVG-Bus gegeben. Mehrere Menschen sind dabei verletzt worden. Was wissen wir heute früh darüber? Das hat mir vorhin im Gespräch Aurelie Winker aus der rbb24-Inforadio-Redaktion zusammengefasst.
3: Ja, der Unfall hat sich am Samstagabend schon ereignet, und zwar um kurz nach 23 Uhr. Da ist ein Bus der Linie M46 in der Fulhamer Allee in Britz gegen einen Baum geprallt. Man sieht auf den Fernsehbildern von den Kollegen der Abendschau, dass der Bus vorne komplett eingedrückt ist. Die Windschutzscheibe ist zerbrochen, gelbe Splitter liegen überall. Und auf dem Video sieht man auch viele Einsatzkräfte. Die Feuerwehr hat gesagt, sie sei mit 65 Leuten vor Ort gewesen, vielen Rettungswagen. Ein Massenanfall von Verletzten sei es gewesen, also schon wirklich ein größerer Einsatz.
5: Wie viele Menschen sind verletzt und was wissen wir über die?
3: Also die Feuerwehr hat ja zuerst von 11 Verletzten gesprochen. Die Polizei hat dann gestern mitgeteilt, es sind 15 Menschen verletzt worden. 8 Menschen, die konnten noch direkt vor Ort von den Rettungskräften versorgt werden. Ich habe gerade eben noch mal mit der Polizei telefoniert und die Sprecherin hat mir gesagt, es geht da vor allem um Prellungen, aufgeschlagenes Kinn und so weiter. 7 Menschen waren dann aber doch so schwer verletzt, dass sie im Krankenhaus behandelt werden mussten. Unter ihnen war auch der 41-jährige Busfahrer und ein 25-jähriger, der musste ins Krankenhaus, weil er eingeklemmt war, also zwischen der Fahrerkabine und seinem Sitzplatz. Und die Feuerwehr musste den Mann mit Spezialkräften vom technischen Dienst befreien. Wie es jetzt den Menschen konkret geht, weiß, darüber habe ich keine Informationen. Aber die Polizei hat gestern schon gesagt, in Lebensgefahr schwebt auf jeden Fall niemand.
5: Immerhin, aber ein Bus fährt gegen einen Baum auf einer einfachen Fahrt durch Berlin. Wie konnte das passieren?
3: Ja, das ist wirklich noch nicht geklärt. Also die Polizei hat gesagt, ja, der Bus ist links von der Fahrbahn abgekommen. Auf den Bildern sieht man auch, der Bus steht mit einem Hinterrad noch auf der Straße. Der Rest steht eben auf dem Gehweg in Richtung Parchimer Allee. Und vorne eben ist er gegen den Baum geprallt. Die Polizei hat bis zum frühen Sonntagmorgen Spuren gesichert. Und ich habe gerade natürlich die Polizei auch noch mal gefragt, was die Ursache war. Und die Sprecherin hat gesagt, also kein anderes Fahrzeug ist nach jetzigem Kenntnisstand beteiligt. Aber alles andere, was die Beteiligung des Fahrers war und so weiter, müssen jetzt wirklich erst die Ermittlungen ergeben.
5: Aurelie Winker war das aus der rbb24-Inforadio-Redaktion.
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5: In Berlin gibt es jetzt eine Tanzbühne extra für Kinder. Das Junge Tanzhaus Berlin in der Nähe vom Hermannplatz in Neukölln richtet sich mit Tanzstücken und Performances ausschließlich an Kinder und Jugendliche. Nun beginnt die erste reguläre Saison und es gab die erste Premiere darin mit lauter Stücken von Kindern und Jugendlichen. RBB-Tanzexperte Frank Schmidt war dabei und hat mir vorhin erzählt, wie dieses neue Haus die Saisoneröffnung gefeiert hat.
6: Ja, wie ein Sommerfest, wie so ein Tag der offenen Tür mit Tanz und Performances überall. Es gab so großartige Breakdance-Shows im Hof, vor dem Haus und auch im großen Foyer. Es gab eine Kinderdisco unten im Keller, im Club. Ja, da wurde so eine Art Club eingerichtet. Im Hof gab es einen Nachbarschaftströdelflohmarkt und im Garten Tanzstücke, die die Natur so mit einbezogen haben. Eine Tänzerin hat zu Tschaikowski-Musik getanzt, wie so Blätter im Wind, und hat dann kindgerecht erklärt, warum es uns beruhigt und entspannt, den sanft flatternden Blättern an den Bäumen im Wind zuzuschauen. Das sei nämlich wie Meditation, hat sie gesagt. Und sie hat dann erklärt, dass Bienen beim Bestäuben der Blüten in der Luft tanzen, um miteinander zu kommunizieren, und dass die Füße der Bienen so sehr stinken, dass andere Bienen, die dann nach Füßen stinkenden Blüten, nicht mehr anfliegen. Sowas kommt bei Kindern natürlich gut an.
5: Okay, das klingt in der Tat nach sehr kindgerechten Stücken. Aber wie ist das Konzept jetzt gedacht von diesem jungen Tanzhaus?
6: Ist wirklich gedacht als Haus nur für Kinder und Jugendliche, die selbstbestimmt ihre eigenen Geschichten erleben und erfinden und darstellen sollen. Das junge Tanzhaus ist ja wie so ein kleines Berliner Wunder in den harten Sparzeiten, die wir haben. Im Moment ist da auch noch alles im Aufbau. Es muss ja eine komplette Kulturinstitution aufgebaut werden. Und die Idee ist, das ist ein Zuhause für den Kiez und darüber hinaus. Es gibt Workshops zu allen möglichen Tanzrichtungen. Es gibt Gastspiele professioneller Kompanien. Es gibt sogar eine hauseigene kleine Tanzkompanie. 7 Tänzerinnen und Tänzer, die im ganzen Haus aber auch mitarbeiten überall und auch Workshops geben.
5: Für diese Hauskompanie, da haben jetzt wirklich Kinder und Jugendliche ihre eigenen Tanzstücke entwickelt.
6: Ja, genau. Die hatten für die Arbeit mit den ja professionellen Tänzerinnen und Tänzern jeweils so 1,5 Wochen Zeit. Und die 9- bis 16-Jährigen haben erstaunlich

0: Welt. In seinem Trio versacken die Tänzer nämlich in Tristesse, in Gleichförmigkeit, in Zwängen. Nur ganz kurz dürfen sie mal Harmonie und Lebensfreude erleben, bevor dann wieder Langeweile und Trott und Perspektivlosigkeit herrschen. Höhepunkt war aber das Stück vom 9-jährigen Paul. Der hat uns einen wunderbaren Besuch im Kinderzimmer geschenkt. Der inszeniert nämlich seine drei Tänzer wie so coole ältere Brüder, die mit ihm tanzen und spielen. Und weil Paul Drachen mag, spielen die drei dann eben Drachen und ein Würfel Spiel entscheidet darüber, wer mit den Drachen kämpfen darf. Also wunderbare kindliche Spielfantasie in diesem Stück. Insgesamt 7 kurze Stücke bringen die Idee des jungen Tanzhauses wirklich auf den Punkt, nämlich Kinder und Jugendliche zu ermutigen und in die Situation zu bringen, dass sie ihre Fantasien, ihre Ideen vollkommen selbstbestimmt umsetzen können. Ein tolles Stück bei einem wunderbaren Sommerfest zur Saisoneröffnung.
1: RBB-Tanzexperte Frank Schmidt war das über das Saisoneröffnungssommerfest im Jungen Tanzhaus Berlin in der Nähe vom Hermannplatz in Berlin-Neukölln. Dieses Premierenstück ist am 30. September und am 1. Oktober wieder zu sehen. Die Woche der Wahl ist angebrochen. Kommenden Sonntag zählt's. Bei uns kommen die Spitzenkandidaten und Kandidatinnen der Parteien nach und nach zu Wort. Am Morgen, auch am Vormittag. Und die Sendung moderiert gleich Sandra Schwarte.
2: Genau. Und ich habe den BSW-Spitzenkandidat im Interview. Du ja heute früh die AfD-Spitzenkandidatin. Mhm. Mein Kandidat heißt Alexander King, den wir genau wie Frau Brinker heute früh zunächst nach seiner Position in der Wohnungspolitik befragen. Spoiler. Da gibt es deutliche Unterschiede. Gleich nach den Nachrichten ist das zu hören.
1: Es ist das entscheidende Thema offensichtlich bei dieser Wahl. Wir gucken noch kurz aufs Wetter. Die aktuellen Temperaturen 13 bis 15 Grad in Berlin, 14 Grad in Grünow bei Prenzlau, 17 Grad in Cottbus. Heute, nachdem es früh noch Regen gab, einen lockeren Sonne- und Wolkenwechsel. Mein Name ist Konrad Spremberg, verabschiede mich für Sie. Wenn Sie mögen, hören wir uns morgen früh wieder. Hier ist Kerstin Reinsch.
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4: Vorsicht auf der A10 östlicher Berliner Ring Richtung Dreieck-Barnim. Hinter Hellersdorf ist ein Schlagloch auf der rechten Spur. A10 westlicher Berliner Ring Richtung Dreieck-Havelland. Zwischen Großkreuz und Leest etwa 10 Minuten Stau an einer Baustelle. A111 Richtung Kreuz Oranienburg. Die Anschlussstelle Stolpe bleibt bis Sonnabend gesperrt. Tagsüber ist auf der Autobahn nur eine Spur frei. Die Fahrbahn wird hier ausgebessert. Stadtverkehr Berlin, 100 Stadtring Richtung Wedding. 15 Minuten Stau an der Baustelle Albuinstraße. Am Tunnel Britz sind die Zufahrten Buschkuckallee und Britzer Damm gesperrt. A111 stadteinwärts, hinter der Holzhauser Straße steht ein defektes Fahrzeug auf der rechten Spur. 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
2: 9 Uhr ist es.
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2: Sandra Schwarte im Studio. 27,2% erreicht die CDU bei den Kommunalwahlen in Niedersachsen. Stärkste Kraft. Mitnichten ein Traumergebnis, aber eines, von dem die CDU in vielen anderen Bundesländern nur träumen kann. Für die Bundes-CDU darum sicherlich ein Funken Hoffnung aus Hannover. Nachrichten hat Kerstin Reinsch.
4: Bei den Kommunalwahlen in Niedersachsen bleibt die CDU trotz Verlusten stärkste Kraft. Nach dem vorläufigen Ergebnis kommt sie auf 27,7% der Stimmen. Die SPD von Ministerpräsident Lies folgt mit 24,6%. Die Grünen erreichen 14,1% und die Linke 6,0%. Deutlicher Gewinner ist die AfD. Sie kommt auf 15,6%. Volko Damm.
5: CDU-Landeschef Lechner hatte sich schon vorher optimistisch gezeigt. Er sei überzeugt, dass sich die CDU in Niedersachsen vom Bundestrend absetzen könne. Den Zuspruch der Wähler wertete er als Vertrauensbeweis. Die Menschen würden die bundespolitische Stimmung sehen, aber in Niedersachsen vertrauten sie der CDU, sagte Lechner. Ministerpräsident Lies von der SPD nannte das Abschneiden seiner Partei ein schwieriges Ergebnis. Da habe man sich mehr erhofft, räumte der SPD-Landesvorsitzende ein. Das Vertrauen in die etablierten Parteien sei angespannt. Der Wählerstrom fließe an die Ränder, sagte Lies.
4: Nach der Parlamentswahl in Schweden ist noch offen, wer das Land in Zukunft regieren wird. Nach Auszählung fast aller Stimmen liegt der linksgrüne Oppositionsblock nur knapp vor dem bisherigen konservativ-liberalen Regierungslager. Aus Stockholm Arne Bartram.
6: Überraschender Verlierer der Wahl sind die rechtspopulistischen Schwedendemokraten. Zum ersten Mal seit ihrem Einzug ins Parlament 2010 haben sie Stimmen verloren. Stärkste Partei, trotz Verlusten, bleiben die Sozialdemokraten von Magdalena Andersson. Sie hoffen nach 4 Jahren in der Opposition wieder

0: die Regierung zu übernehmen. Dafür müsste Andersson allerdings alle drei anderen Parteien ihres linksgrünen Blocks hinter sich bringen. Vor allem zwischen der Sozialistischen Linkspartei und der linksliberalen Zentrumspartei gibt es aber große Differenzen. Auch der amtierende Ministerpräsident Ulf Kristersson von den Moderaten beansprucht die Regierungsbildung für sich. Seine konservativ-liberale Minderheitsregierung wurde bisher von den rechtspopulistischen Schwedendemokraten unterstützt. Allerdings hat dieses Bündnis durch die Verluste der Schwedendemokraten keine Mehrheit mehr.
1: Außenminister Wadefuhl setzt nach dem Regierungswechsel in Ungarn auf verbesserte Beziehungen mit dem Land. Der politische Wandel bietet die Chance, wieder mehr Vertrauen und Verlässlichkeit zu schaffen, so der CDU-Politiker. Gesprächsthemen in Budapest sind unter anderem die Europäische Union, der Krieg in der Ukraine und die wirtschaftliche Zusammenarbeit. Es ist der erste Besuch eines deutschen Außenministers in Budapest seit 2019. Der langjährige ungarische Ministerpräsident Orbán wurde im April abgewählt. Sein Nachfolger Modjor will das Land wieder stärker pro-europäisch ausrichten. Der israelische Kulturminister Soha will zwei Regisseuren wegen ihrer Gaza-Dokumentation die Staatsbürgerschaft entziehen lassen. Der israelische Kulturminister wirft ihnen Verrat am Staat Israel vor. Sie seien bereit, ihrem Heimatland zu schaden, um Beifall von Antisemiten auf der ganzen Welt zu erhalten, schrieb er auf der Online-Plattform X. Die Regisseure Shor und Abraham sind auf dem Filmfestival in Venedig für ihren Dokumentarfilm NASA mit dem Spezialpreis der Jury ausgezeichnet worden. Darin berichten israelische Militärvertreter und Geheimdienstler anonym, wie die israelische Armee im Gazastreifen palästinensische Zivilisten tötete. Wenige Tage vor der Berliner Abgeordnetenhauswahl hat die AfD-Landesvorsitzende Brinker noch einmal betont, dass die Vergabe städtischer Wohnungen geändert werden muss. Im rbb24-Inforadio sagte sie, viele Menschen, die in wichtigen Berufen arbeiten, hätten wenig Chancen, eine geförderte Wohnung zu finden, wie etwa Pflegepersonal, Handwerker und Polizisten.
2: Wir haben vor allem die Berliner im Blick, die diese Stadt tragen und die in der Regel nicht so wahnsinnig viel verdienen und deswegen auch am freien Markt faktisch sich keine Wohnung leisten können, aber eben auch bei den geförderten Wohnungen zumeist hinten runterfallen. Insofern müssen wir doch uns vor allen Dingen um diejenigen kümmern und denen auch ein Umfeld bieten, dass sie hier auch gerne weiter in Berlin leben und arbeiten können.
1: Christine Brinker, die AfD-Landesvorsitzende in Berlin. Am Sonntag wird das neue Abgeordnetenhaus gewählt. Der deutsche Tennisprofi Alexander Zverev hat zum ersten Mal die US Open gewonnen. Im Finale in New York besiegte er den US-Amerikaner Ben Shelton in 4 Sätzen und kassierte dafür 5,5 Millionen Dollar Preisgeld. Zverev ist nach Boris Becker erst der zweite deutsche Einzelchampion mit einem Sieg bei den US Open. Soweit die Nachrichten. 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Das Wetter. Auch am Vormittag viele Wolken und gebietsweise leichter Regen. Von Norden her aber zunehmend freundlich bei maximal 17 bis 21 Grad. Zur Stunde in Berlin Spandau Eiskeller 13 Grad, in Marzahn 15, in Pritzwalk 11 Grad und in Lübben 17 Grad. Die Zeit 9.05 Uhr.
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4: Sandra Schwart ist für Sie im Studio. Es ist die Woche der Wahl in Berlin und für uns die Zeit, die Spitzenkandidaten und Kandidatinnen der Parteien zu befragen. Wir haben mit Christine Brinker von der AfD heute früh begonnen. Jetzt geht es um das BSW, das Bündnis Sarah Wagenknecht, das weit weniger von den Wählern unterstützt wird als die AfD in aktuellen Umfragen bei 4%. Aber damit gibt es eine Chance einzuziehen ins Abgeordnetenhaus. Der Spitzenkandidat heißt Alexander King, 57 Jahre, studierter Geograf, politisch links verortet seit 2001 mit dem Eintritt in die PDS, dann die Linke und jetzt im BSW. Grüße Sie, Herr King.
5: Ja, guten Tag.
4: Wie alle anderen Parteien hat auch das BSW die Wohnpolitik in Berlin als zentrales Wahlthema ausgemacht. Das BSW steht, Herr King, genau wie die Linke, für eine Vergesellschaftung großer Wohnungsunternehmen. Wie hilft das, Wohnungsnot zu beseitigen?
5: Naja, erstmal muss man ja sagen, dass der Verkauf von Zehntausenden von Wohnungen, übrigens ironischerweise durch die Linke und die SPD vor 22 Jahren, ja, schon so etwas ist wie die Mutter der Probleme auf dem Berliner Wohnungsmarkt. Wir haben damals die Wohnung ja quasi verschenkt an große Investmentfonds, Cerberus, Goldman Sachs, übrigens Ein Jahr später hat dort Alice Weidel in der Vermögensverwaltung eingefangen. Die hat sich sicher sehr über dieses Geschenk gefreut. Ja, es hat eine enorme Wertsteigerung stattgefunden, dadurch, dass die Berliner Mieter im Grunde jetzt die Dividenden der Vonovia-Anleger bezahlen. Und ich finde, das ist kein gesunder Zustand für den Wohnungsmarkt in Berlin. Und deswegen müssen die öffentlichen Wohnungen wieder in die öffentliche Hand zurück. Das ist allerdings.
4: Aber wie hilft das, die Wohnungsnot zu beseitigen? Das war meine Frage.
5: Das hilft gar nicht, die Wohnungsnot zu beseitigen, aber das hilft, die Mietenexplosion irgendwie in den Griff zu bekommen. Weil je mehr Anteil die öffentliche Hand am Wohnungsmarkt hat, desto mehr wirkt sie natürlich auch darauf ein, wie die allgemeine Entwicklung auf dem Mietenmarkt ist. Und deswegen sind wir generell dafür, dass wir mehr städtischen Anteil am Wohnungsmarkt bekommen, damit eben die Marktmacht, sage ich mal, der öffentlichen Hand größer und die Marktmacht der Finanzinvestoren kleiner wird.
4: Das Nun wäre kostet
5: für die
4: das
5: Miete halt auf jeden Fall sinnvoll. Das ist allerdings noch keine Lösung für den Mangel an Wohnraum. Da haben Sie recht. Da brauchen wir dann wiederum andere Maßnahmen.
4: Bevor wir dahin kommen, nochmal auf die Vergesellschaftung oder Enteignung. Sie unterstützen ja den Volksentscheid Deutsche Wohnen enteignen. Sie haben selbst dafür Stimmen gesammelt.
5: Ja, das stimmt.
4: Das sei demokratischer Wille, sagten Sie. Das solle umgesetzt werden. Mittlerweile äußert sich aber in Umfragen eine Mehrheit der Berlinerinnen und Berliner gegen Enteignungen, so im jüngsten Berlin-Trend. Was nun?
5: Umfragen sind nicht dasselbe wie Wahlergebnisse oder Abstimmungsergebnisse. Also für mich gilt nach wie vor die Entscheidung der Berliner Bürger im Moment des Volksentscheids. Und das ist, wenn wir Volksdemokratie, wenn wir direkte Demokratie, die Instrumente, die wir dafür eingeführt haben, ernst nehmen, dann müssen wir sie auch umsetzen. Also das ist für mich eine demokratische Selbstverständlichkeit.
4: Und das bezahlen
5: natürlich,
4: Sie dann
5: wo
4: auch?
5: Sie recht haben, wo Sie recht haben, ist, es ist nicht trivial. Da kann es um sehr viel Geld gehen. Man muss auch ehrlicherweise dazu sagen, man darf die Diskussion auch nicht so führen wie auf der einen Seite die Linken und auf der anderen Seite die Gegner, sage ich mal, sie bisher führen, als ob jeder genau wüsste, was auf uns zukommt. Das ist nämlich nicht der Fall. Natürlich, im günstigsten Fall haben wir das damit zu tun, dass es um den Ertragswert geht. Das heißt, wir reden dann über 7-8 Milliarden Euro. Ich halte es aber nicht für ausgemacht, dass vor den Gerichten vielleicht auch eine andere Entscheidung fällt und wir tatsächlich über den Marktwert reden. Dann haben wir eine ganz andere Situation. Dann reden wir plötzlich über 30, 40 oder 50 Milliarden Euro. Das heißt, die ganze Finanzierungsfrage ist noch für mich noch nicht abschließend geklärt. Das will ich ehrlicherweise dazu sagen.
4: Okay.
5: Aber ich finde zu sagen, wir gehen das erst gar nicht an, obwohl die Bevölkerung sich so entschieden hat, das geht auch nicht.
4: Also Enteignung möglich, aber nicht das Allheilmittel, sagen Sie, um Wohnungsnot zu lindern. Welche wäre es denn? Tempelhofer Feld an den Rändern bebauen?
5: Also das Tempelhofer Feld zu bebauen wäre für mich jetzt wirklich die allerletzte Lösung. Ich bin nicht der Meinung, dass man das für alle Zeiten ausschließen sollte, aber ich finde, das steht jetzt nicht unmittelbar an. Wir haben immer noch einen sehr, sehr hohen Bauüberhang, das heißt viele genehmigte Wohnungen, die aber eben noch nicht gebaut sind. Wir haben 24 Stadtquartiere, da können 70.000 bis 80.000 Wohnungen noch entstehen. Wenn das alles abgearbeitet ist, dann, finde ich, kann man auch über das Tempelhofer Feld reden. Das Tempelhofer Feld wäre natürlich an sich durchaus ein geeigneter Standort für Wohnungsbau, weil er infrastrukturell erschlossen ist und weil es eben auch ein landeseigenes Territorium ist. Aber auch das Tempelhofer Feld ist durch ein Volksgesetz geschützt. Mhm. Und das kann man nicht einfach so, also das könnte man theoretisch auch im Abgeordnetenhaus kippen, aber das fände ich politisch nicht sehr klug, muss ich sagen. Also wenn überhaupt, müsste die Bevölkerung noch einmal dazu befragt werden, verbindlich.
4: Das sagt Alexander King, Spitzenkandidat der BSW bei der Berliner Abgeordnetenhauswahl. Herr King, kurz und knapp in einer schnellen Runde, die man mit Ja oder Nein beantworten konnte, ein paar Fragen. Sollen kriminalitätsbelastete Orte per Video überwacht werden?
5: Ja.
4: Braucht Berlin mehr Polizisten?
5: Absolut.
4: Soll es eine Steuer auf Einwegverpackung geben, um den Müll auf den Straßen zu verringern?
5: Nein, keine Steuern, die die Mittelschicht nochmal zusätzlich belasten.
4: Sollen Obdachlosencamps auf öffentlichen Plätzen aufgelöst werden?
5: Wenn man ein Konzept dafür hat, wo die Obdachlosen dann wohnen sollen. Also wenn wir ein funktionierendes Housing-First-System hätten, dann finde ich, kann man darüber reden.
4: Und soll es eine Pflicht für das letzte Kita-Jahr geben?
5: Ja, wir schlagen ja eine Vorschule im letzten Kita-Jahr vor und insofern ja.
4: Dann kommen wir zur Triggerfrage, also eine etwas unbequemere. Blicken wir nach Sachsen-Anhalt, da könnte ja das BSW der AfD in die Regierung verhelfen. Ist die einzige Partei zumindest, die bisher mit der AfD nach der Wahl sprechen wird. Wenn Sie in Berlin ins Abgeordnetenhaus kommen, wenn und wenn die AfD stärkste Kraft wird, stützen Sie dann auch hier die Rechten?
5: Also erstmal gehe ich davon aus, dass wir ins Abgeordnetenhaus kommen. Und dann muss ich sagen, für uns ist immer die Frage, gibt es inhaltliche Schnittmengen, gibt es inhaltliche Gemeinsamkeiten, irgendeine Grundlage, auf der man überhaupt zusammenarbeiten kann. Und da muss ich sagen, nach 5 Jahren im Abgeordnetenhaus, sehe ich eigentlich, dass die Schnittmengen zur AfD doch relativ übersichtlich sind. Insofern wüsste ich jetzt noch nicht genau, an welchen Punkten wir da großartig zusammenarbeiten sollten. Allerdings sollte die AfD die stärkste Partei im Abgeordnetenhaus werden, hätte sie auch zum Beispiel einen Anspruch auf den Parlamentspräsidenten. Und da würden wir dann natürlich in Abhängigkeit davon, wen sie da vorschlägt, zumindest uns da nicht verweigern. Aber ansonsten ist die Grundlage, sage ich mal, von der irgendwie vertiefte Zusammenarbeit doch ziemlich dünn.
4: Also ich glaube, die AfD
5: hat inhaltlich mehr Schwerpunkte mit der CDU, mehr Schnittmengen mit der CDU als mit uns.
4: Okay. Dann blicken wir noch auf ein anderes Wahlkampfthema, das ist die Verkehrspolitik in dieser Stadt. Auch sehr ideologiebeladen. Sie wollen das von Ideologie entlasten, die Verkehrspolitik. Wie wollen Sie das machen, ideologiefrei? Was heißt das?
5: Ideologiefrei heißt für mich im Moment, dass wir auch mal wieder auf den Autoverkehr schauen, weil Autoverkehr wird niemals vollständig vom ÖPNV ersetzt werden. Und im Moment, wenn ich mir die Straßen anschaue, die Baustellen, das Baustellenchaos, die auch teilweise, finde ich, fragwürdigen Verkehrsberuhigungen und das, was das hier mit dem Straßenverkehr macht, die Leute stehen im Stau stundenlang, da finde ich, muss mal der Fokus ein bisschen verschoben werden. Also ich finde nach wie vor ÖPNV und Fahrradwegeausbau total wichtig, aber ich finde auch wichtig, dass der Autoverkehr wieder fließen kann, weil insbesondere die Wirtschaft auch davon abhängig ist. Der Wirtschaftsverkehr darf nicht auf unseren Straßen zusammenbrechen und leider ist er im Moment dabei, zusammenzubrechen und das kann nicht so weitergehen.
4: Sie befürworten also den Ausbau der A100, keine Verringerung von Parkplätzen, keine Kiezblöcke, Sie befürworten auch keine deutliche Anhebung der Parkgebühren beim Anwohnerparken, klingt deutlich nach Vorfahrt fürs Auto.
5: Nicht Vorfahrt, aber auch nicht, also wir anerkennen einfach, dass das Auto für viele Pendler, für Familien und auch für Menschen, die jetzt in Teilen von Berlin leben, die jetzt nicht so gut angebunden sind an den öffentlichen Nahverkehr und auch für Leute, die vielleicht jetzt nicht Fahrrad fahren können oder wollen, dass das Auto nach wie vor eine wichtige Bedeutung hat und dass der Autoverkehr in Berlin im Moment wirklich in einer Krise steckt. Und das müssen wir beheben. Wir können jetzt nicht sagen, wir machen das Autofahren so unangenehm für die Leute, dass sie dann irgendwann freiwillig auf den ÖPNV umsteigen. Diese Strategie ist zynisch und die wird nicht funktionieren.
4: Das sagt Alexander King, Spitzenkandidat des BSW bei der Abgeordnetenhauswahl in Berlin. Am Sonntag haben dann Sie die Wahl. Vielen Dank fürs Gespräch, Herr King.
5: Ja, vielen Dank. Schönen Tag noch.
4: Schönen Tag. 9.15 Uhr haben wir es jetzt.
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4: Und da sind wir beim Basketball, bei Deutschlands Basketballerinnen, die ja bei der Heimweltmeisterschaft in Berlin knapp die Medaille verpasst haben. Im Spiel um Bronze hat das Team von Bundestrainer Olaf Lange gegen Spanien dann doch deutlich verloren. 58-81. Thema für Lars Becker. Am Ende war es dann doch eine Enttäuschung, oder?
6: Nee, wirklich, es war keine Enttäuschung. Die deutschen Basketballerinnen haben natürlich von der ersten WM-Medaille der Geschichte geträumt, vom unerwarteten Coup, von der Sensation in Berlin, haben auch alles versucht und waren am Ende, ja, bitter enttäuscht und frustriert. Hier Leonie Fiebig.
7: Ja, tut weh, schwer in Worte zu fassen, den Frust, ja, aber es ist so, es gehört dazu.
6: Aber mit wenig Abstand wird der Stolz die Trauer verdrängen. Was sie geleistet haben, wird das Nicht-Erreichte überwiegen. Das war nicht zu erwarten. Halbfinale unter den besten 4 Teams der Welt, das ist großartig. Das beste Ergebnis einer deutschen Frauenmannschaft seit 1967, fast 60 Jahre her, damals Platz 4 für die DDR. Mehr war auch nicht drin.
4: Also die Lücke zu Top 3 noch zu groß.
6: Genau so ist es. Deutschland hat zum Auftakt und im Spiel um Platz 3 gegen Spanien jeweils deutlich verloren. Das Halbfinale gegen Frankreich, das war länger offen, ging dann aber doch klar verloren. Und über allem und allen thronen die USA. 5. WM-Titel in Serie, insgesamt der 12. Triumph für den Rekordweltmeister im Finale gegen Frankreich. Zwischenzeitlich sogar mit 14 Punkten hinten gelegen. Am Ende doch noch 97-79, also mit 18 Punkten Differenz gewonnen. Die deutsche Mannschaft hat das Turnier mit mehreren zuvor Verletzten gerade so wieder fit gewordenen verbliebenen Stammspielerinnen begonnen mit Satu Sabali, hat eine der besten ganz gefehlt. Sie haben sich nach dieser frustrierenden Auftaktpleite gegen Spanien reingekämpft, 4 Spiele gewonnen, Viertelfinale Europameister Belgien aus dem Turnier geräumt, sicherlich der sportliche Höhepunkt. Also die Mannschaft von Bundestrainer Olaf Lange, sie ist immer weiter gewachsen.
8: Wir haben uns unglaublich verbessert in der Kürze der Zeit. Wenn mir irgendjemand gesagt hätte, am 3. September, wir wären heute gestern im Halbfinale, heute um 3. Platz, hätte ich ihn für verrückt erklärt.
6: Ja, und die Mannschaft wird weiter wachsen. Mit Leonie Fiebig ist sogar eine deutsche Spielerin ins All-Star-Team dieser WM gewählt worden. Also unterm Strich finde ich ein Riesenerfolg.
4: Und diese Heim-WM, wird das den Frauenbasketball in Deutschland voranbringen?
6: Ja, das wäre schön. Das wäre neben dem sportlichen Aufschwung auch der größte Erfolg, die größte Errungenschaft dieser Heim-WM. Tausende Zuschauer in der Halle, große Begeisterung über das deutsche Team, enorme Resonanz in Medien und Öffentlichkeit.
9: Wirklich, dieses Team macht mich so glücklich. Es macht mich so glücklich, Teil davon zu sein. Es hat mich so glücklich gemacht, vor diesen Fans zu spielen. Einfach, dass so viele Menschen da waren und das verfolgt haben. Also nicht nur hier waren, sondern auch im Fernsehen verfolgt, die Nachrichten, die ich bekommen habe. Das bedeutet mir unglaublich viel. Ich bin sehr, sehr, sehr dankbar.
6: Die Kapitänin Marie Güllich. Es ist ja so, dass die deutsche Bundesliga ein Nischendasein führt. Da fehlt es an vielen Standorten, an professionellen Strukturen, an Geld sowieso. Und Bundestrainer Olaf Lange hat am Ende dieser WM seinen verbliebenen Spielerinnen geraten, die deutsche Liga zu verlassen, ins Ausland, ins Europäische, in die USA zu gehen. Das empfiehlt der Bundestrainer. Ja? Der sportliche Aufschwung liegt an Fiebig und Güllich, an den Sabali-Schwestern Satu und Niara, an Frieda Bühner und anderen. Die spielen in der amerikanischen WNBA, haben sich dort in ihren Clubs durchgesetzt, spielen wesentliche Rollen. Die Bundesliga ist ein bisschen böse formuliert, noch ein Turnhallenprojekt. Ja? Aber Berlin, andere Clubs, die arbeiten an der Entwicklung, an professionellen Strukturen. Ein WM-Schub wäre wirklich eine große Unterstützung.
4: Lars Becker sagt, dass zur Heimweltmeisterschaft im Basketball die deutschen Basketballerinnen mit einem beachtlichen 4. Platz.
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4: Kerstin Reinsch.
1: Vorsicht auf der A10, östlicher Berliner Ring Richtung Dreieck-Barnim. Hinter Hellersdorf ist ein Schlagloch auf der rechten Spur. A10 westlicher Berliner Ring Richtung Dreieck-Havelland. Zwischen Großkreuz und Leest etwa 10 Minuten Stau an einer Baustelle. A111 Richtung Kreuz Oranienburg. Die Anschlussstelle Stolpe bleibt bis Sonnabend gesperrt. Tagsüber ist auf der Autobahn nur eine Spur frei. Die Fahrbahn wird hier ausgebessert. Stadtverkehr Berlin, A100 Stadtring Richtung Wedding. Zwischen Kreuz Schöneberg und Tunnel Innsbrucker Platz sind nach einem Unfall die rechte und die mittlere Spur gesperrt. A111 Stadt einwärts, hinter der Holzhauser Straße steht ein defektes Fahrzeug auf der rechten Spur. A113 Stadt einwärts, Höhe Stubenrohrstraße sind nach einem Unfall die rechte und mittlere Spur gesperrt. 25 Minuten Stau gibt es hier. 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
4: 20 nach 9.
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4: Sandra Schwarte hier. Dass Kommunalwahlen in Niedersachsen auch außerhalb dieses Bundeslandes solche Beachtung finden, hat Gründe. Nach Sachsen-Anhalt scheint nichts mehr wie vorher. Alles schaut auf weitere Erfolge der AfD oder der AfD-Gegner. Ab nun wohl bei jeder einzelnen Wahl in der Republik. Nachrichten hat Kerstin Reinsch.
1: Bei den Kommunalwahlen in Niedersachsen bleibt die CDU trotz Verlusten stärkste Kraft. Nach dem vorläufigen Ergebnis kommt sie auf 27,2% der Stimmen. Die SPD von Ministerpräsident Lies folgt mit 24,6%. Deutlicher Gewinner ist die AfD. Sie kommt auf 15,9%. Die Grünen liegen bei 14,1% und die Linke bei 6,0%. Bei den Wahlen ging es um Mandate in kommunalen Vertretungen sowie um Bürgermeister, Oberbürgermeister, Landräte und den Regionspräsidenten. Eine Woche nach dem starken Abschneiden der AfD bei der Landtagswahl in Sachsen-Anhalt gilt das Ergebnis auch als ein Stimmungstest für die schwarz-rote Bundesregierung. Bei der Parlamentswahl in Schweden sind die Sozialdemokraten der früheren Regierungschefin Andersson stärkste Kraft geworden. Ob ihr Mitte-Links-Bündnis mit 3 weiteren Parteien aber die Mehrheit im Parlament erzielen kann, ist offen. Nach Auszählung fast aller Stimmen liegt der Oppositionsblock nur knapp vor dem bisherigen konservativ-liberalen Regierungslager des amtierenden Ministerpräsidenten Kristersson von den Moderaten. Seine Minderheitsregierung wurde bisher von den rechtspopulistischen Schwedendemokraten unterstützt. Sie haben aber Stimmen verloren und sind nur noch drittstärkste Kraft. Dadurch hat auch die bisherige Regierungskoalition keine Mehrheit mehr. Außenminister Wadefuhl setzt nach dem politischen Wechsel in Ungarn auf verbesserte Beziehungen mit dem Land. Vor seiner Abreise zu einem Besuch in Budapest betonte der CDU-Politiker, er hoffe auf einen raschen Neuanfang. Hauptstadtkorrespondentin Ruth Kirchner.
11: Der politische Wechsel in Budapest eröffne die Chance, die Beziehungen wieder auf ein Fundament des gegenseitigen Vertrauens und der Verlässlichkeit zu stellen. Er hoffe, so der CDU-Politiker wörtlich, dass Ungarn sein großes europäisches Herz wiederentdeckt und ganz Europa das spürt. Im Frühjahr war die rechtspopulistische Regierung von Viktor Orban abgewählt worden. Der neue Regierungschef Peter Modja bemüht sich um bessere Beziehungen zu Deutschland und zur Europäischen Union. Wadefuhl sagte, die ungarische Regierung habe in kurzer Zeit zentrale Reformen angestoßen. Das seien gute Nachrichten für Europa, vor allem aber für die Menschen in Ungarn selbst.
1: Die Ölpreise sind zum Wochenstart erneut deutlich gestiegen. Ein Barrel der Nordseesorte Brent kostete zeitweise rund 108 Dollar, knapp 3% mehr als am Freitag. Auslöser sind neue Unsicherheiten im Nahostkonflikt. Saudi-Arabien hat nach Drohnenangriffen eine wichtige Ölpipeline vorsorglich stillgelegt. Geplante Gespräche über die Zukunft der Straße von Hormus in Oman wurden verschoben. Die Meerenge ist eine der wichtigsten Routen für den weltweiten Öltransport. Durch die Blockade und die Angriffe auf Schiffe in der Region werden die Exporte aus den Ölstaaten erschwert. Seit Jahresbeginn hat sich Brent-Rohöl um fast 80% verteuert. Bei einem Treffen in Berlin geht es heute um die Zukunft der Commerzbank. Bundesfinanzminister Klingbeil trifft sich mit dem Chef der italienischen Großbank UniCredit, Orcel. Seine Bank will die Commerzbank übernehmen, wogegen es lange Widerstand gab. Jetzt schaltet sich die Bundesregierung ein, um deutsche Interessen zu wahren. Aus dem Hauptstadtstudio Mario Kubina.
12: Ein Ministeriumssprecher macht deutlich, aus Sicht der Bundesregierung hat die Commerzbank für die Finanzierung des deutschen Mittelstands hohe Priorität. Und er erinnert daran, dass viele Arbeitsplätze an der Bank mit dem bekannten gelben Logo hängen. Mit welchen konkreten Forderungen Klingbeil in das Gespräch mit dem Topmanager aus Italien geht, da will sich das Ministerium nicht in die Karten schauen lassen. Im Gespräch ist zum Beispiel ein Verzicht auf betriebsbedingte Kündigungen nach einer Übernahme. UniCredit hat inzwischen Zugriff auf fast die Hälfte der Commerzbank-Anteile. Auch der Bund ist an der Commerzbank beteiligt und er will sich offenbar auch für die Zukunft einen gewissen Einfluss sichern.
1: Im Berliner Tiergarten wird heute eine neue Regenbogenbank aufgestellt. Das hat das Bezirksamt Mitte angekündigt. Die alte Bank war vor 2 Wochen von Unbekannten zerstört worden. Kurz darauf wurde auch ein neu gepflanzter Baum herausgerissen. Dieser wurde inzwischen wieder eingepflanzt. Bank und Baum sollen an den Anschlag auf den Berliner Christopher Street Day erinnern. Dabei wurde im Juli eine Frau getötet, 31 Menschen wurden verletzt. Soweit die Nachrichten. 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Das Wetter. Auch am Vormittag viele Wolken und gebietsweise leichter Regen. Von Norden her zunehmend freundlich. Die Höchstwerte heute 17 bis 21 Grad. Zur Stunde in Berlin, Spandau Eiskeller 13 Grad und in Treptow 15. In Pritzwalk 11 Grad und in Cottbus 17. Morgen wird es heiter bis wolkig und wieder wärmer mit 23 bis 27 Grad. Die Zeit 9.25 Uhr.
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4: Sandra Schwarte hier. Die Wahlwoche hat begonnen in Berlin. Wir sprechen mit den Spitzenkandidaten der Parteien, die Chancen auf Einzug ins Abgeordnetenhaus haben. Und mithören tun diese Gespräche unsere Korrespondenten aus der Landespolitik. Vorhin war Alexander King, der Spitzenkandidat des BSW, bei mir im Gespräch. Und mitgehört hat Sebastian Schöbel aus unserer Landespolitik. Ich grüße dich.
13: Guten Morgen.
4: Schwerpunkt des Gesprächs mit King war ja Wohnungs- und dann auch die Verkehrspolitik. Und ich dachte dabei, na, das könnte ja auch das Wahlprogramm der Linken sein. Bei diesem Thema gibt es wenig Unterschiede. Unterschiede, oder?
13: Ja, ganz genau. Also zumindest in diesem Bereich muss man sagen, auch das BSW will Wohnungskonzerne enteignen, auch das BSW will Mieterschutz bis hin zu einem Mietendeckel, den die Linke ja schon mal versucht hat einzuführen, zusammen mit Grünen und SPD, sind damals gescheitert. Aber auch das will das BSW und auch das BSW will den ÖPNV stärken, wobei deren Vorschlag, wieder Oberleitungsbusse in Berlin einzuführen oder neue Seilbahnen als Verkehrsmittel, das dürfte mit den Linken wohl eher nicht zu machen sein. Die setzen eher auf Trams. Aber wo BSW und Linke eben nicht zusammenkommen, das sind die Themen, die man oft unter dem Stichwort Identitätspolitik, manche würden auch sagen Kulturkampf, zusammenfasst. Gendersprache, Wokeness, das lehnt das BSW wirklich vehement ab. Und auch die Aufarbeitung der Corona-Pandemie interessiert vor allem BSW und AfD, die anderen Parteien nicht so sehr. Und natürlich das ganz große Thema Russland und das Verhältnis zu Russland. Da sind Linke und BSW diametral entgegengesetzt.
4: Also das BSW, wenn es denn einzieht ins Abgeordnetenhaus, kein Koalitionspartner für die Linken?
13: Nein, wahrscheinlich eher nicht. Vor allem auch die Art und Weise, wie das BSW entstanden ist, hat halt auch innerhalb der Linken eine so tiefe Wunde gerissen. Da sind, glaube ich, noch viele, ich sag mal, politische Rechnungen offen. Ich glaube nicht, dass die beiden Parteien da zusammenkommen. Das Verhältnis da ist schon sehr zerrüttet.
4: Bei 4% steht das BSW in aktuellen Umfragen hier bei der Wahl. In Sachsen-Anhalt ist es ja aus dem Stand in den Landtag eingezogen als noch sehr neue Partei. Wie gut stehen die Chancen hier?
13: Ja, Herr King wird ja nicht müde zu sagen oder zu betonen, wie sehr doch die Demoskopen auch in Sachsen-Anhalt dem BSW vorhergesagt haben, dass es nicht in den Landtag einziehen würde. Und dass es nun anders gekommen ist, sieht er als Bestätigung. Ja, er hat nicht nur eine Chance, sondern er sitzt eigentlich fast schon sicher drin. Also die Umfragen, sagt er, spiegeln nicht wider, wie stark das BSW in Berlin wirklich ist. Dazu muss man sagen, über die 5% oder an die 5%-Hürde rangekommen ist das BSW, ich glaube, vor einem Jahr mal in einer Umfrage, seitdem nicht mehr, ist immer so zwischen 3% und 4%. Das heißt also, es wird sehr, sehr knapp. Das wird ein sehr spannender und vor allem sehr langer Abend für Herrn King und für das BSW am Sonntag. Einfach, weil die wahrscheinlich sehr lange warten müssen, bis sie Sicherheit haben, ob sie nun drin sind oder draußen.
4: Aber wenn sie dann drin sind, ist das BSW überhaupt personell so aufgestellt für einen Einzug? Da braucht es ja ein paar mehr Schultern.
13: Ja, wobei sie die inzwischen haben. Also am Anfang hat ja die Partei sehr restriktiv limitiert, wer dem BSW beitreten kann. Das wurde auch ganz zentral rund um das kleine Team von Parteigründerin Sarah Wagenknecht her gemanagt. Inzwischen nehmen die auch deutlich mehr Mitglieder auf und die Partei ist inzwischen groß genug und auch überall in Berlin organisiert, dass sie da Personal haben. Und es ist ja nicht davon auszugehen, dass das BSW auf die letzten Meter dann plötzlich bei, ich sag mal, 10% oder so rauskommt und plötzlich ganz viele Leute braucht, um Positionen im Abgeordnetenhaus und in den BVV und irgendwie zu füllen. Also ich denke schon, personell könnten die das stemmen.
4: Du sagtest schon, ein großer Unterschied des BSW auch zu den Linken ist zum Beispiel auch ihre Russlandpolitik. Die Partei hat ja auch in anderen Bundesländern und Ländern Erfolge eben mit Themen errungen, die gar nicht auf Länderebene entschieden werden, wie die Diskussion zum Krieg in der Ukraine oder aber das deutsche Verhältnis zu Russland. Wo steht da das Berliner BSW?
13: Genau da. Also auch da spielt sich sehr viel der Argumentation und der politischen Programmatik eigentlich auf höheren Ebenen als der Landesebene ab. Beispiel ist eben zum Beispiel der Krieg in der Ukraine und das Verhältnis Deutschlands zu Russland. Das BSW ist die einzige Partei, die sich zum Beispiel dafür einsetzt, dass das russische Haus hier in Berlin nicht geschlossen wird, obwohl Geheimdienste und Sicherheitsbehörden sagen, das ist wahrscheinlich ein Hotspot für russische Propaganda hier in Deutschland, machen auch Druck auf die russische Community hier in Berlin, so zumindest der Vorwurf. Das BSW möchte das nicht, sondern sagt, das ist eben eine Möglichkeit, mit Russland weiter im Gespräch zu bleiben. Und auch das BSW ist mit die einzige Partei, AfD argumentiert zum Teil auch in die Richtung, aber vor allem eben das BSW, dass man eben die Energieimporte aus Russland wieder in Gang bringen sollte, damit die deutsche Wirtschaft billiges Gas, billiges Öl bekommt. Da steht das BSW ziemlich allein und auch das auch gemeinsam mit der AfD steht das BSW allein, eben nochmal die Aufarbeitung der Corona-Krise oder der Corona-Pandemie voranzutreiben, da einen Untersuchungsausschuss zu machen. Das ist schon singulär das Thema dieser Partei und das spürt man auch immer wieder, dass es da immer um die große Welt und das große Ganze geht, weniger jetzt um landesspezifische Themen.
4: Das sagt Sebastian Schöbel, unser landespolitischer Korrespondent, zum Spitzenkandidaten des BSW, Alexander King. Wir haben vorher mit ihm darüber gesprochen, die Reaktionen dazu von Sebastian Schöbel. Vielen Dank.
13: Gerne.
4: 9.30 Uhr, halb 10 haben wir es jetzt.
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4: Der Wohnungsbau in Deutschland erstickt in einer tiefen Krise. Seit Jahren werden immer weniger neue Wohnungen fertig. Nach einer kürzlichen Studie des Pestel-Instituts bundesweit 103 Millionen Wohnungen, die fehlen. Guten Morgen, Johannes Frevel, Thema für dich aus der Wirtschaftsredaktion.
14: Guten Morgen, Sandra.
4: Jetzt hat das Pestel-Institut noch mal was nachgelegt, und zwar für den Wohneigentumsmarkt. Mit welchem Ergebnis?
14: Ja, wenn immer weniger Wohnungen gebaut werden, dann nicht, weil wir weniger Wohnungen brauchen, sondern weil sie da, wo sie eben fehlen, auch für Gutverdiener eben oft unerschwinglich geworden sind. Also das Pestel-Institut erstellt Studien vor allem für Kommunen rund um Belange des öffentlichen Dienst und dessen Planung. Und Kommunen spüren eben die Folgen des Wohnungsmangels für die Einwohner ihrer Stadt oder Gemeinde unmittelbar. Seit der Jahrtausendwende, da lag die allgemeine Inflation bei 64%, das rechnet Pestel vor. Die Baupreise, die seien aber im gleichen Zeitraum um 160% gestiegen, also deutlich mehr. Vor allem das führe dazu, dass die Wohnkosten für Neubau oder eben auch sanierte Wohnungen massiv klettern.
4: Was hat das für Folgen für die mit Wohneigentum?
14: Ja, das sind üblicherweise die oberen 30% der Haushaltseinkommen, die das überhaupt hebeln können. Und wenn sie denn nicht das Häuschen ihrer Eltern erben, dann geht es natürlich auch billiger. Und selbst die Gutverdiener, die müssen ihren Traum vom Wohneigentum jetzt oft aufgeben. Da geht es ja nicht nur um die reinen Baukosten, auch die Kreditzinsen für Immobilien sind in den vergangenen Jahren ja von damals teils weniger als 1 auf jetzt rund 4% gestiegen. Also der Kredit, der vor 4, 5 Jahren monatlich vielleicht noch 500 Euro Zinsen kostete, der belastet die Haushaltskasse jetzt mit 2000 Euro, also deutlich mehr. Und selbst in den Regionen, in denen die Kaufpreise für Immobilien stagnieren oder gar sinken, da sollte man ja annehmen, dass es da besser ist, aber da seien selbst Doppelverdiener mit Durchschnittseinkommen kaum in der Lage, sich die eigenen vier Wände zu leisten. So zumindest das Fazit des Pestel-Instituts.
4: Also steigende Zinsen, ein Grund dafür, und die explodierenden Baupreise der andere?
14: Ja, aber dazu kommt eben noch, dass die Eigentumsförderung durch den Bund seit Jahren immer dünner wird. Das Baukindergeld, das ist ja schon vor Jahren abgeschafft worden, ersatzlos. Und vor allem junge Familien, die ja finanziell ohnehin oft kämpfen, die schaffen es einfach nicht mehr über die Schwelle zum Wohneigentum.
4: Und stehen wir da in Deutschland genauso da wie andere EU-Länder?
14: Ja, nicht ganz. Also fast 3/4 der 25- bis 45-Jährigen, das ist so das Familiengründungsalter, das wohnt heute zur Miete, weil eben das Traumhaus für sie nicht mehr finanzierbar ist. Die Eigentumsquote liege bundesweit bei 43,5%, rechnet Pestel vor. Das sei so niedrig wie seit 20 Jahren nicht mehr. Und diese 43,5% Eigentumsquote, die vergleicht Pestel, damit liege Deutschland EU-weit ganz hinten.
4: Wohneigentum kaum noch leistbar. Die neueste Studie des Pestel-Instituts von Johannes Frevel, vorgeführt aus der Wirtschaftsredaktion. Und jetzt kommen wir noch zum Thema künstliche Intelligenz, KI, die ja unser aller Leben leichter machen soll. Aber was, wenn sie irgendwann so außer Rand und Band gerät, dass wir sie nicht mehr kontrollieren können? Das ist das Szenario, vor dem Experten und Forscher in letzter Zeit immer verstärkt warnen. Vorher sind ja mehrere Fälle bekannt geworden, in denen sich KI-Agenten selbstständig gemacht, externe Systeme gehackt haben. Welche Stimmen dazu jetzt aus der Branche zu hören sind, fasst die Korrespondentin in San Francisco, Gabi Wiesinger, zusammen.
15: Dario Amodei, Chef des KI-Unternehmens Anthropic, plädiert nach den jüngsten Sicherheitsvorfällen in der KI-Forschung nicht nur für Selbstregulierung in der US-KI-Branche, sondern auch für eine internationale Abstimmung, die Entwicklungen zu verlangsamen. Er verweist als Beispiel auf das Atomwaffenmoratorium zwischen den USA und der damaligen Sowjetunion, als die beiden Supermächte Ende der 1950er Jahre tatsächlich 3 Jahre lang ihre Atomwaffentests aussetzten. Er sieht mit Blick auf China aber auch, wie schwierig das werden dürfte, denn die Aussicht, sich im Wettlauf der militärischen Nutzung von KI einen Vorteil zu verschaffen, sei natürlich verlockend.
16: The incentives to pull ahead and the military advantage that you would get from that are so large, but we should try.
15: Aber man dürfe es nicht unversucht lassen. Doch gerade diese Konkurrenz zu China sei der Grund, warum die USA volle Kraft voraus weiterentwickeln müssten. Das ist die Position von US-Präsident Donald Trump.
17: We're leading China in AI, and frankly, I want to keep it that way, because whoever wins, AI wins.
15: Die USA seien derzeit führend gegenüber China, so Trump. Das solle so bleiben, denn wer den KI-Wettlauf gewinne, gewinne alles. Auch Tech-Zar David Sachs, Leiter des Wissenschaftlichen Technologiebeirats des Präsidenten, betont immer wieder, China habe kein Interesse an einer Verlangsamung und würde die wirtschaftlichen Vorteile der KI-Entwicklung sehen. Und hätte auch nicht solche Schwarzmaler, Doomer wie in den USA, die die KI-Entwicklung kritisch sehen.
18: They frankly don't have these Doomer-Groups in China, so they're not interested in a pause.
15: In einem Tweet beim Online-Dienst X warf Sachs den KI-Firmen vor, keinesfalls aus altruistischen Motiven zu handeln, sondern sie wollten mit der Forderung nach staatlichen Zulassungsverfahren lediglich ihre Produkthaftung aushebeln, die ein großes finanzielles Risiko darstellt. Das Motiv ist nicht von der Hand zu weisen, denn natürlich wollen die Anbieter ihre Modelle publikumswirksam vermarkten und sich gegen mögliche Konsequenzen aus Sicherheitsvorfällen durch Vorabwarnungen absichern. Und die Gefahren ihrer Entwicklungen zu betonen, belegt natürlich gleichzeitig auch ihre Macht und Bedeutung. Und da sowohl Anthropic als auch OpenAI einen Börsengang anstreben, könnte das ihren Marktwert steigern. Auch wenn OpenAI am Wochenende den Börsenstart eben wegen der aktuellen Sicherheitsdebatte erstmal verschoben hat. KI-Experte Ernesto Lee vom Miami-Dade College in Florida sagte im US-Fernsehen, der gemeinsame Ruf nach Regulierung komme explizit auch vor dem Hintergrund der Konkurrenz zwischen Anthropic und OpenAI.
19: They all agree that there is a cliff at the finish line, but if they stop, they lose the race.
15: Sie wissen beide, dass sie auf eine Abbruchkante zulaufen, aber wer jetzt alleine bremst, der verliert den Wettlauf. Gleichzeitig ist Lee überzeugt, wenn die Produzenten eines Produkts nach staatlicher Regulierung rufen, dann müsse Washington auch zuhören.
4: Unsere Korrespondentin in San Francisco, Gabi Wiesinger, war das über die zunehmende Sorge von KI-Experten, dass die Kontrolle über die künstliche Intelligenz, dass wir die verlieren könnten. Schon wieder ein PISA-Schock. Diesmal ein absoluter Tiefschlag. 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NDR-Reporterin Alina Boje hat dazu Stimmen in Rostock gesammelt.
20: Weil unser Schulsystem immer noch sehr auf die Eltern setzt. Also wenn die Eltern nicht mitarbeiten oder nicht mit den Kindern zu Hause üben, dann haben es die Kinder einfach schwerer.
21: Großes Problem ist natürlich auch Lehrermangel, weil man sieht, wie viele Stunden da ausfallen, wie viele Lehrstunden ist da schon erheblich. Und da rutscht man natürlich noch PISA ab, würde ich sagen.
22: Bei uns rattern sie die PowerPoint viel runter, um den Stoff einfach zu schaffen. Und wir können gar nicht mit abschreiben, weil die Zeit einfach nicht da ist.
23: Zu meinen Prüfungszeiten jetzt haben die uns noch mal kurz vor Ende so 7 Tests und Klassenarbeiten reingeknallt. Leistungsdruck ist definitiv zu viel da auch.
24: Es wäre natürlich super, wenn Kinder, deren Muttersprache nicht Deutsch ist, noch mal extra Unterstützung kriegen könnten.
25: Wir mussten uns damals aus den Büchern alles durcharbeiten. Und da bleibt vielleicht doch eher im Kopf hängen, als wenn man nur digital das mal im Internet mal kurz liest.
22: Und die Aufgaben werden ja teilweise gar nicht mehr durchgelesen, sondern einfach nur bei KI eingefügt und KI bearbeitet das denn, was natürlich nicht so vorteilhaft ist zum selbstständigen Lernen.
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4: Kerstin Reitsch.
1: Vorsicht auf der A10 östlicher Berliner Ring Richtung Dreieck-Barnim. Hinter Hellersdorf ist ein Schlagloch auf der rechten Spur. A111 Richtung Kreuz Oranienburg. Die Anschlussstelle Stolpe bleibt bis Sonnabend gesperrt. Am Tag ist auf der Autobahn nur eine Spur frei. Dort wird die Fahrbahn ausgebessert. Stadtverkehr Berlin, A100 Stadtring Richtung Wedding. Zwischen Kreuz Schöneberg und Tunnel Innsbrucker Platz sind nach einem Unfall die rechte und die mittlere Spur gesperrt. Etwa 15 Minuten Stau. A111 statt einwärts. Hinter der Holzhauser Straße steht ein defektes Fahrzeug auf der rechten Spur. A113 statt einwärts. In der Stubenrauchstraße sind nach einem Unfall die rechte und mittlere Spur gesperrt. Etwa 25 Minuten Stau hier. Steglitz-Kaiser-Wilhelmstraße in beiden Richtungen. An der Kreuzung Maulbronner Ufer ist bis Mitte Februar nächsten Jahres an einer Baustelle nur eine Spur frei. 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
4: 20 vor 10.
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4: Sandra Schwarte hier. In Zeiten wie diesen, aufgerüttelt durch Krisen und Kriege, durch die Populisten dieser Tage, gibt es viele schlimme Entwicklungen für die Demokratie, aber auch einen sehr positiven Aspekt. Immer mehr Menschen gehen zur Wahl, wenn Wahl ist. In Sachsen-Anhalt und jetzt auch in Niedersachsen. Nachrichten hat Kerstin Reinsch.
1: Bei den Kommunalwahlen in Niedersachsen bleibt die CDU trotz Verlusten stärkste Kraft. Nach dem vorläufigen Ergebnis kommt sie auf 27,2% der Stimmen. Die SPD von Ministerpräsident Lies folgt mit 24,6%. Deutlicher Gewinner ist die AfD. Sie kommt auf 15,9%. Die Grünen liegen bei 14,1% und die Linke bei 6,0%. Bei den Wahlen ging es um Mandate in kommunalen Vertretungen sowie um Bürgermeister, Oberbürgermeister, Landräte und den Regionspräsidenten. Eine Woche nach dem starken Abschneiden der AfD bei der Landtagswahl in Sachsen-Anhalt gilt das Ergebnis auch als ein Stimmungstest für die schwarz-rote Bundesregierung. Außenminister Wadephul setzt nach dem Regierungswechsel in Ungarn auf verbesserte Beziehungen mit dem Land. Vor seiner Reise nach Budapest sagte der CDU-Politiker, der politische Wandel bietet die Chance, wieder mehr Vertrauen und Verlässlichkeit zu schaffen. Es ist Wadephuls erste Reise nach Ungarn und der erste Besuch eines deutschen Außenministers in Budapest seit 2019. Gesprächsthemen sind unter anderem die Europäische Union, der Krieg in der Ukraine und die wirtschaftliche Zusammenarbeit. Der langjährige ungarische Ministerpräsident Orbán wurde im April abgewählt. Sein Nachfolger Modjor will Ungarn wieder stärker pro-europäisch ausrichten. Die für heute geplanten Gespräche im Oman zwischen dem Iran und weiteren Golfstaaten über die Straße von Hormus werden verschoben. Das sei im Interesse des Konsenses geschehen, hat der omanische Außenminister mitgeteilt. Unsere Korrespondentin für die Golfregion Anna Osius.
0: Der Iran hatte ursprünglich angekündigt, mit den Golfstaaten und dem Irak zusammenzukommen, um über die Straße von Hormus zu beraten. Ziel sei eine Lösung im anhaltenden Konflikt um die Meerenge, hieß es aus Teheran. Berichten zufolge sollten der Iran und Oman ein Abkommen über neue Schiffsrouten in der Meerenge unterzeichnen. Auch die Golfstaaten waren eingeladen worden, hatten aber nicht zugesagt. Das regionale Treffen hätte einem Abkommen größeres Gewicht geben und eine Einigung mit den USA vorantreiben können. Teheran will ein Ende der USC-Blockade herbeiführen, plant aber unter anderem künftig Gebühren für die Durchfahrt zu erheben, was die USA ablehnen. Die Lage rund um die Straße von Hormus gilt weiterhin als gefährlich. Regelmäßig gibt es Angriffe auf Frachtschiffe.
1: Die Ölpreise sind zum Wochenstart erneut deutlich gestiegen. Ein Barrel der Nordseesorte Brent kostete zeitweise rund 108 Dollar, knapp 3% mehr als am Freitag. Auslöser sind neue Unsicherheiten im Nahostkonflikt. Saudi-Arabien hat nach Drohnenangriffen eine wichtige Ölpipeline vorsorglich stillgelegt. Seit Jahresbeginn hat sich Brent-Rohöl um fast 80% verteuert. Die Bundesregierung schaltet sich in die Zukunft der Commerzbank ein. Finanzminister Klingbeil trifft heute in Berlin den Chef der italienischen Großbank UniCredit, Orcel, um über die anstehende Übernahme der Commerzbank zu sprechen. Die schwarz-rote Koalition will Insidern zufolge auf den Erhalt der deutschen Identität und der Börsennotierung des Frankfurter Instituts bestehen. Zudem beharrt sie darauf, betriebsbedingte Kündigungen auszuschließen. Der Bund hält 12% an der Commerzbank. UniCredit hat sich zuletzt fast die Hälfte der Anteile gesichert. Berlin und die Commerzbank haben sich lange gegen die Übernahmepläne gewehrt. Die zerstörte Regenbogenbank am Ort des Anschlags auf dem Berliner Christopher Street Day wird heute durch eine neue Bank ersetzt. Das Bezirksamt Mitte will die bunte Ersatzbank am gleichen Ort aufstellen. Axel Hofmann, RBB 24.
2: Die erste Bank war vor 2 Wochen von Unbekannten zerstört worden. Der Gedenkort im Tiergarten erinnert an die Opfer des mutmaßlich islamistischen Anschlags auf den Christopher Street Day im vergangenen Juli. Eine Frau wurde damals getötet und 31 Menschen teils schwer verletzt. Die Sitzbank soll zur stillen Anteilnahme einladen und Solidarität mit der queeren Community zum Ausdruck bringen.
1: Der deutsche Tennisprofi Alexander Zverev hat zum ersten Mal die US Open gewonnen. Im Finale in New York besiegte er den US-Amerikaner Ben Shelton in 4 Sätzen und kassierte dafür 5,5 Millionen Dollar Preisgeld. Zverev ist nach Boris Becker erst der zweite deutsche Einzelchampion mit einem Sieg bei den US Open. Soweit die Nachrichten. 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Das Wetter. Auch am Vormittag viele Wolken und gebietsweise leichter Regen. Von Norden her aber zunehmend freundlich, bei Höchstwerten zwischen 17 und 21 Grad. Morgen wird es heiter bis wolkig und wieder wärmer, mit 23 bis 27 Grad. Die Zeit 9.45 Uhr.
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4: Sandra Schwarz ist hier. Am Wochenende wird in Berlin ja das neue Abgeordnetenhaus gewählt und es ist noch spannend. Wir sprechen hier in dieser Woche mit den Spitzenkandidatinnen und Kandidaten der Parteien, die es aller Voraussicht nach ins Abgeordnetenhaus schaffen können und bündeln das an dieser Stelle das Thema des Morgens. Los geht's heute mit der AfD. Sie nennt Berlin im Wahlprogramm eine Stadt im Niedergang. Zentrales Thema für diese Wahl ist ja die Wohnungspolitik, nicht nur für die AfD, aber auch im AfD-Wahlprogramm ist dieser Punkt ganz vorne. Und hier ist die erste Forderung der Partei: Vorrang für Einheimische. Es geht dabei um öffentlich geförderte, oft günstige landeseigene Wohnungen. Die sollen nach dem Willen der AfD bevorzugt Leute bekommen, die schon lange in Berlin wohnen. Christine Brinker ist die Landeschefin der Berliner AfD. Und unser Moderator Konrad Spremberg hat Christine Brinker gefragt, warum die einen eine bezahlbare Wohnung mehr verdient haben als die anderen.
5: Also es geht im Wesentlichen nicht nur darum, dass es an Berliner geht, die schon lange hier wohnen, sondern wir haben vor allem die Berliner im Blick, die diese Stadt tragen, also die in Berufen arbeiten, die für die Stadt immens wichtig sind, angefangen von Pflegepersonal über Handwerker, über Polizisten, Feuerwehrleute und so weiter. Und die in der Regel nicht so wahnsinnig viel verdienen und deswegen auch am freien Markt faktisch sich keine Wohnung leisten können, aber eben auch bei den geförderten Wohnungen zumeist hinten runterfallen. Und das kann eigentlich nicht sein.
6: Aber warum haben die eine bezahlbare Wohnung mehr verdient als die anderen? Diese Frage stelle ich mir schon.
5: Ja, wir müssen doch zuerst auf unsere Berliner schauen, die hier arbeiten, die hier Steuern zahlen, die auch genau dafür sorgen, dass die landeseigenen Unternehmen mit entsprechenden Fördermaßnahmen, mit ihren Steuergeldern diese Wohnung errichten können. Und die haben aber kaum eine Chance, eine Wohnung zu bekommen. Und das kann eigentlich nicht richtig sein. Also insofern müssen wir doch uns vor allen Dingen um diejenigen kümmern und denen auch ein Umfeld bieten, dass sie hier auch gerne weiter in Berlin leben und arbeiten können. Und genau das passiert halt gerade nicht. Die Wohnungsnot ist immanent. Und genau diese Leute, die fallen immer hinten runter. Und das kann eigentlich nicht sein.
6: Das machen Sie auch konkret im Wahlkampfvideo zu dem Thema. Da spricht die AfD richtigerweise von 400.000 landeseigenen Wohnungen und erklärt dann, dass diese Wohnungen zuerst bevorzugt an Geflüchtete gingen, bevor, Zitat, arbeitende Berliner sie bekämen. Das stimmt aber gar nicht. Von den landeseigenen Wohnungen geht bei Neuvermietungen ungefähr jede sechste an besonders bedürftige Gruppen und Geflüchtete mit einer Bleibeperspektive sind davon wiederum eine Teilgruppe. Warum, Frau Brinker, machen Sie Wahlkampf mit so einem grob falschen Eindruck über die angebliche Bevorzugung von Flüchtlingen?
5: Also es ist zum Ersten kein grob falscher Eindruck. Wenn Sie sich die
6: Moment,
5: Zahlen
6: Sie sagen,
5: anschauen,
6: sagen in dem Video, diese Menschen bekommen die Wohnungen zuerst. Das ist der grob falsche
5: diese
6: Eindruck,
5: Menschen,
6: den ich meine, weil das nicht stimmt, wie ich gerade erzählt habe.
5: Nein, es ist anders. Wenn Sie sich in den neu gebauten Quartieren mal umschauen, dann werden Sie feststellen, dass eben genau kaum Berliner, die hier arbeiten und lange leben, diese Wohnung bekommen, sondern dass sich da von Anfang an ein ganz anderes Milieu zusammenfindet, zum Leidwesen auch der wenigen, die dort das Glück hatten, eine Wohnung zu bekommen. Und zum anderen ist es uns extremst schwer, die tatsächlichen Zahlen herauszufinden, weil selbst die Wohnungsbaugesellschaften sagen, sie haben eine komplett diskriminierungsfreie Auswahl, indem sie ein Losverfahren haben und gar nicht genau sagen können, wer denn jetzt genau diese Wohnung bekommt. Also wir wollen da deutlich mehr Transparenz und wir möchten, dass solche Quartiere nicht von Anfang an kippen und wir dort wieder Probleme haben, sondern es muss möglich sein, dass gerade die landeseigenen Wohnungsbaugesellschaften Berliner in den Fokus nehmen und denen zuerst die Wohnung geben. Anders wird es nicht funktionieren bei dieser frappierenden Wohnungsnot.
6: Das aber, wie es in Ihrem Video heißt, diese Menschen, Obdachlose, die Wohnungen, die davor genannt wurden, zuerst bekommen würden durch die Entscheidungen des Senats, wie es in Ihrem Video heißt, da lege ich schon darauf Wert, dass das sich nicht mit unseren Recherchen deckt. Ich würde dann aber
5: also
6: gerne noch die Wohnungspolitik...
5: Darf ich ganz kurz noch eine Ergänzung? Es geht für uns auch darum, dass wir natürlich soziale Kriterien auch mit in den Fokus rücken. Also es geht nicht ausschließlich um Berliner, die hier arbeiten. Es geht auch um
6: gerne
5: soziale Kriterien.
6: Soziale Kriterien, okay. Und die Wohnungspolitik, genau, weitergehend besprechen. Nur ging es mir gerade eben um das, was Sie im Wahlkampf tun und die Behauptungen, die Sie im Wahlkampf aufstellen. Dann gerne einmal soziale Kriterien und Thema Sozialwohnungen. Statt subventioniert gebauter, günstiger Wohnungen sollen nach Ihrem Willen ja lieber die Menschen beim Mieten auf dem freien Markt unterstützt werden mit Zuschüssen für ihre Miete. Damit ist mein Eindruck, Frau Brinker, fordern Sie ja de facto ein Subventionsprogramm für Vermieter und Wohnungskonzerne, die dann auf dem freien Markt teure Mieten verlangen könnten. Und wir alle würden davon einen Teil mit unserem Steuergeld bezahlen in Form der Zuschüsse, die Sie vorschlagen. Verstehe ich das richtig?
5: Nein, das verstehen Sie nicht richtig. Wir haben im Moment das System, dass Investoren ja subventioniert werden, indem sie Förderung bekommen, wenn sie zum Beispiel bauen. Wir sagen aber, das ist nicht wirklich hilfreich. Man müsste doch eher diejenigen unterstützen, die eben nicht genug Geld verdienen, um am freien Markt eine Wohnung sich leisten zu können und entsprechend zu wenig Geld nach Hause bringen. Die Personen müssen unterstützt werden und nicht die Investoren. Genau umgekehrt ist ja das, was wir gerne möchten. Im Moment ist es andersrum. Im Moment werden Investoren unterstützt, indem man Wohnungsbau auch subventioniert. Und das Geld landet dann bei dem Investor. Das kann aber nicht sein. Wir wollen lieber das umkehren und sagen, Personen, Mieter müssen unterstützt werden.
6: Die dann wiederum genau Miete andersrum bezahlen. Und dieses Geld, zum Teil hohe Mieten, landet natürlich am Ende dann auch bei denen, die die Wohnungen vermieten und die Wohnungen besitzen. Lassen Sie uns, Frau Brinker, das Thema wechseln und zu einer kurzen Fragerunde kommen, wo ich Sie bitten würde, auf jede Frage einfach nur mit Ja oder mit Nein zu antworten. Soll die A100 weiter ausgebaut werden?
5: Ja.
6: Sollen kriminalitätsbelastete Orte per Video überwacht werden?
5: Ja.
6: Sollen Einwegverpackungen teurer werden, um den Müll auf den Straßen zu verringern?
5: Nein.
6: Sollte für Kinder das letzte Kita-Jahr verpflichtend sein?
5: Nein.
6: Sollte privates Silvesterfeuerwerk in Berlin verboten werden?
5: Nein.
6: Das war die kurze Fragerunde. Mir ist in Ihrem Wahlkampf eine Sache aufgefallen, das würde mich interessieren, Frau Brinker. Sie haben Wahlkampf in Nordneukölln gemacht und sagen in einem Video dort, es gäbe dort einerseits schöne Orte und andererseits gäbe es Orte wie die Karl-Marx-Straße, die Sie dann mit Istanbul und Städten in Südeuropa vergleichen. Was an der Karl-Marx-Straße ist Ihnen nicht Berlin genug?
5: Man hat einfach das Gefühl, wenn man durch die Straße geht, durch Teile der Straße, dass man anhand der Geschäfte letztlich nicht mehr in Deutschland ist. Das ist so und das hat natürlich mit Berlin nur in Teilen zu tun und man merkt es ja auch. Wenn man mit den Menschen vor Ort spricht, die dort leben, wir haben mit vielen dort vor Ort gesprochen, die sagen auch, naja, wenn ich sie frage, wie hat sich denn für sie der Standort verändert, dann sagen die mir auch, naja, was schon auffällt, dass keine deutschen Nachbarn zum Beispiel mehr da sind. Also früher waren dort sehr, sehr viele deutsche Nachbarn, die gibt es nicht mehr. Es sind nur noch einige wenige Ältere, aber es ziehen keine neuen Jüngeren mehr hinzu. Und das ist genau schade, wo ich sage, warum? Wir brauchen doch eine Durchmischung von Quartieren, von Städten, von Straßen. Das ist doch eigentlich das Ziel oder muss das Ziel sein. Und das findet dort nicht statt, auch zum Leidwesen vieler türkischer Bewohner dort.
4: Das war Christine Brinker, Landeschefin der AfD in Berlin, Spitzenkandidatin für die Wahl des Abgeordnetenhauses. Morgen dann hören Sie im Thema des Morgens die Spitzenkandidatin der Linken, Elif Eralp.
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4: Der Deutschrapper Reezy erlebt gerade einen Höhenflug. Sein Album ist auf Platz 1 der deutschen Charts eingestiegen. Sein dritter Nummer-1-Erfolg in Folge. Die neuen Songs von Reezy waren am Wochenende jetzt live im Berliner Velodrom zu hören bei einem Nachholkonzert. Ursprünglich sollte der 31-Jährige ja schon im Januar auftreten. Das ist dann aber wegen Krankheit abgesagt worden, das Konzert. Wie das war, hören wir von Kulturreporter Kaiserländer.
7: Zunächst sind nur Regengeräusche zu hören. Es prasselt aus den Boxen im Velodrom. Dazu ein entferntes Donnergrollen. Die meisten Fans sind Anfang Mitte 20. Ein junger Typ scherzt mit seinem Kumpel über Lagerfeuerstimmung. Andere sind allmählich genervt, wollen nicht länger warten. Ungeduld macht sich breit. Auf 20 Minuten Dauerregen folgt schließlich ein grollender Basston. Der schwarze Vorhang vor der Bühne fällt und Reezy steht jetzt im hellroten Bühnenlicht in einem Boxring.
8: Du lebst digital, ich lebe analog. Bisschen ganz Smoke, bisschen.
7: Bereits nach den ersten Minuten ruft der Rapper aus Frankfurt zum Moshpit auf. Die Menge strömt zum Pogen nach vorn an den Bühnenrand. Fast jede Zeile können die Fans mitsprechen.
8: Laufe im

0: es hier WLAN gibt. Einige Songs gehen nahtlos ineinander über. Zwischendurch ertönt der Ringgong und Reezy setzt sich in eine Ringecke. Nahaufnahme seines Gesichts auf den Bildschirmen, dazu eine Stimme aus dem Off, die wie sein Coach klingt und die Höhen und Tiefen seiner Karriere resümiert. Ein emotionaler Moment, als ob der Bad Boy in Ledershorts und Lederweste Herz beweisen will. Warum denkt sie, dass sie jetzt Raheem kennt? Ich nenn mich Piano oder Reezy. Auf R&B-Balladen folgen Passagen mit brachialen Bassdrums. Hinter Reezy erscheint das Abbild eines Kampfhundes. Feuer und Funken schießen aus dem Ring, das Velodrom springt. Dann wieder etwas fürs Herz. Die Kisscam filmt das Publikum. Die meisten Fans küssen sich vor der Kamera. Zum Abschluss kommt Reezy noch einmal ganz nach vorn an den Bühnenrand, will seinen Fans ganz nah sein. Er vermutet, viele Menschen wären gern dabei, könnten sich aber keine Konzertkarte leisten. Wenn er könnte, würde er jeden Einzelnen reinlassen. Gleichzeitig zahle er aber mehrere Millionen für sein Bühnenbild und er versichert, als der Reichste werde er deshalb selbst nicht aus dem Konzert gehen. Und er wolle sich auch nicht als Superstar-Rapper geben, dem seine Fans egal seien. Vor diesem Hintergrund wirken seine Texte aber dann doch sehr ironisch, mit Zeilen über Frauen, die erst seine Aufmerksamkeit verdienen müssten, oder über seinen teuren Schmuck an Hals und Handgelenken.
1: Ich hab ein Fuhr wie jeweils an meinem Handgelenk. Ich fragte Gott nach Hilfe, er hat mir einen Hunni an Hals gehängt.
0: Das Publikum hat viele Minuten des Abends auf den Handybildschirmen mitverfolgt, war sich aber auch für keinen Moshpit zu schade. Und Reezy hat zwischen den donnernden Momenten genug Platz für Gefühle gelassen. Herz bewiesen. Ein Konzert,

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0: Der Blick zum Wetter für Berlin und Brandenburg zeigt viele Wolken am Himmel, einen ziemlich nassen Beginn, dann wird es aber freundlicher und auch trockener. Sonne und Wolken sollen sich dann im Laufe des Tages abwechseln, bei leicht böigem Nordwestwind. Die Temperaturen zur Stunde in Berlin zwischen 13 und 15 Grad. Bisschen wärmer ist es schon in Cottbus mit 17 Grad. Potsdam meldet 16 Grad. Höchstens 21 Grad werden es am Nachmittag.
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0: Kerstin Reinsch.
2: A10 östlicher Berliner Ring Richtung Dreieck-Barnim. Zwischen Dreieck-Spreeau und Freienbrink gibt es etwa 20 Minuten Stau nach einem Unfall. A111 Richtung Kreuz Oranienburg. Die Anschlussstelle Stolpe bleibt bis Sonnabend gesperrt. Tagsüber ist auf der Autobahn nur eine Spur frei. Die Fahrbahn wird hier ausgebessert. Stadtverkehr Berlin. A100 Stadtring Richtung Treptow. Zwischen Schmargendorf und Tempelhofer Damm etwa 30 Minuten Stau an einer Baustelle. A100 Stadtring Richtung Wedding. Zwischen Kreuz Schöneberg und Tunnel Innsbrucker Platz sind nach einem Unfall die rechte und mittlere Spur gesperrt. Aktuell hier etwa 15 Minuten Stau. A111 stadteinwärts. Hinter der Holzhauser Straße steht ein defektes Fahrzeug auf der rechten Spur. Und A113 stadteinwärts. In Höhe Stubenrauchstraße sind nach einem Unfall die rechte und mittlere Spur gesperrt. 25 Minuten Stau.
0: 10 Uhr jetzt.
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0: Im Studio für Sie Sandra Schwarte. In Ungarn zeigte sich viele Jahre, was eine rechtsnationale Regierung an Schaden anrichten kann. In Ungarn zeigt sich aber auch, dass sich das ändern kann. Heute wird ein neues deutsch-ungarisches Kapitel aufgeschlagen. Nachrichten dazu hat Kerstin Reinsch.
2: Außenminister Wadephul setzt nach dem politischen Wechsel in Ungarn auf verbesserte Beziehungen mit dem Land. Vor seiner Abreise zu einem Besuch in Budapest betonte der CDU-Politiker, er hoffe auf einen raschen Neuanfang. Hauptstadtkorrespondentin Ruth Kirchner.
3: Der politische Wechsel in Budapest eröffne die Chance, die Beziehungen wieder auf ein Fundament des gegenseitigen Vertrauens und der Verlässlichkeit zu stellen. Er hoffe, so der CDU-Politiker wörtlich, dass Ungarn sein großes europäisches Herz wiederentdeckt und ganz Europa das spürt. Im Frühjahr war die rechtspopulistische Regierung von Viktor Orban abgewählt worden. Der neue Regierungschef Peter Modja bemüht sich um bessere Beziehungen zu Deutschland und zur Europäischen Union. Wadephul sagte, die ungarische Regierung habe in kurzer Zeit zentrale Reformen angestoßen. Das seien gute Nachrichten für Europa, vor allem aber für die Menschen in Ungarn selbst.
2: Niedersachsens CDU-Landeschef Lechner sieht die Bundespolitik als Hauptgrund für die Verluste seiner Partei bei den Kommunalwahlen. Die CDU ist zwar stärkste Kraft geworden, büßt aber 4 Prozentpunkte ein. Die SPD wurde zweitstärkste Kraft, verlor aber auch. Im NDR sagte Lechner, die Menschen hätten im Wahlkampf vor allem über zu hohe Energiepreise und zu wenig Geld im Portemonnaie geklagt. Isabel Karras aus dem Hauptstadtstudio.
4: An Berlin gerichtet fordert Lechner deshalb spürbare Entlastungen und einen wirtschaftlichen Aufschwung. Auch Niedersachsens Ministerpräsident Olaf Lies von der SPD sieht einen deutlichen Einfluss der Bundespolitik. Das Ergebnis der Kommunalwahl zeige, dass die etablierten Parteien an Zustimmung verlieren, erklärt er im NDR. Er wolle zwar nicht mit dem Finger nur nach Berlin zeigen, die Bundesregierung müsse aber eine gemeinsame Linie finden. Mit Blick auf die Landtagswahl in Mecklenburg-Vorpommern am kommenden Sonntag sieht CDU-Politiker Philipp Amthor unterdessen in der Personaldiskussion um Friedrich Merz eine Belastung für den Wahlkampf.
2: Die Ölpreise sind zum Wochenstart einer deutlich gestiegen. Ein Barrel der Nordseesorte Brent kostete zeitweise rund 108 Dollar, knapp 3%

0: sind mehr als am Freitag. Auslöser sind neue Unsicherheiten im Nahostkonflikt. Saudi-Arabien hat nach Drohnenangriffen eine wichtige Ölpipeline vorsorglich stillgelegt. Geplante Gespräche über die Zukunft der Straße von Hormus in Oman wurden verschoben. Die Meerenge ist eine der wichtigsten Routen für den weltweiten Öltransport. Durch die Blockade und die Angriffe auf Schiffe in der Region werden die Exporte aus den Golfstaaten erschwert. Seit Jahresbeginn hat sich Brent-Rohöl um fast 80% verteuert. Die Bundesregierung schaltet sich in die Zukunft der Commerzbank ein. Finanzminister Klingbeil trifft heute in Berlin den Chef der italienischen Großbank UniCredit Orcel, um über die anstehende Übernahme der Commerzbank zu sprechen. Die schwarz-rote Koalition will Insidern zufolge auf den Erhalt der deutschen Identität und der Börsennotierung des Frankfurter Instituts bestehen. Zudem beharrt sie darauf, betriebsbedingte Kündigungen auszuschließen. Der Bund hält 12% an der Commerzbank. UniCredit hat sich zuletzt fast die Hälfte der Anteile gesichert. Berlin und die Commerzbank haben sich lange gegen die Übernahmepläne gewehrt. Auf dem Arktis-Gipfel in Finnland beraten europäische Spitzenpolitiker heute, wie Europa seine Interessen in der Region sichern kann. Eine bestehende Arktis-Strategie der EU soll überarbeitet werden, denn die Region wird geopolitisch immer wichtiger. Russland baut seit Jahren seine militärische Präsenz in der Arktis aus und auch China ist dort mit Projekten aktiv. Konkret geht es um neue Seewege, Rohstoffe, den Klimawandel, aber auch um Sicherheitsfragen. Auch Frankreich nimmt teil, Bundeskanzler Merz ist für Deutschland vor Ort. Kurz vor der Abgeordnetenhauswahl hat die Berliner AfD ihre Pläne bekräftigt, die Vergabe von landeseigenen Wohnungen neu zu regeln. Im rbb24-Inforadio sagte die Landesvorsitzende und Spitzenkandidatin Brinker, viele Menschen, die in wichtigen Berufen arbeiten, hätten wenig Chancen, eine geförderte Wohnung zu finden, wie etwa Pflegepersonal, Handwerker oder Polizisten. Das müsse sich ändern. Nach dem Willen der AfD sollen landeseigene Immobiliengesellschaften freie Wohnungen künftig nach einem Punktesystem vergeben. Neben den Beruf und sozialen Kriterien soll dabei auch eine Rolle spielen, wie lange jemand schon in Berlin lebt. Das neue Abgeordnetenhaus wird am Sonntag gewählt. Soweit die Nachrichten. 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Das Wetter. Auch am Vormittag noch viele Wolken und gebietsweise leichter Regen. Von Norden her aber zunehmend freundlich bei maximal 17 bis 21 Grad. Aktuell in Berlin-Dahlem 13 und in Köpenick 15 Grad, in Stechlin 13 und in Strausberg 16 Grad. Die Zeit 10.05 Uhr.
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2: Sandra Schwarte hier. Niedersachsen hat gewählt, in Städten, Gemeinden und Kreisen. Und auch wenn es dabei oft um sehr konkrete Dinge direkt dort ging, wie Schulen, Kitas, Straßen oder neue Baugebiete, schaut heute doch ganz Deutschland auf die Ergebnisse. Die Kommunalwahlen sind eine Woche nach der Landtagswahl in Sachsen-Anhalt der Stimmungstest. Jule Lampe vom NDR hat den Wahlsonntag in Niedersachsen beobachtet.
3: Lange Schlangen vor den Wahllokalen. Nicht nur in den Städten, auch auf dem Land wollen viele ihre Stimme abgeben. Die Wahlbeteiligung bei der Kommunalwahl in Niedersachsen deutlich höher als bei der Wahl 2021. Auch in der Landeshauptstadt Hannover. Hier geht der amtierende Oberbürgermeister Bellet Onay von den Grünen gestern schon früh in Führung, kommt am Ende auf über 45% der Stimmen. Die absolute Mehrheit bleibt damit aber aus. Er muss in zwei Wochen in die Stichwahl.
4: Insofern werden wir jetzt morgen da weitermachen, wo ich im Grunde gestern Abend aufgehört habe. Wahlkampf, raus auf die Straße, mit vielen Menschen sprechen und deutlich machen, wer mich als Oberbürgermeister behalten will, der muss in zwei Wochen auch sein Kreuz wieder machen.
3: Und die Chancen stehen gut, denn der direkte Konkurrent in der Stichwahl wird Axel von der Uhe von der SPD sein. Er sammelt nur knapp halb so viele Stimmen wie online. Ganz ähnlich das Ergebnis auch in Osnabrück. Hier hat es auch CDU-Oberbürgermeisterin Katharina Pötter nicht beim ersten Wahlgang zurück ins Amt geschafft und hofft nun in der Stichwahl gegen den Grünen Volker Bajus auf ihre Wiederwahl.
5: Die über 42% der Osnabrückerinnen und Osnabrücker haben ja heute ihre Stimme gegeben. Damit noch mal deutlich mehr als beim letzten Mal vor 5 Jahren bei der Wahl. Und das heißt, dass die überwiegende Mehrheit der Menschen in der Stadt mit meiner Arbeit zufrieden ist. Und es gibt starken Rückenwind jetzt für die Stichwahl. Und ich glaube, dass ich da ganz motiviert zupacken kann.
3: Und während sie in Hannover und Osnabrück ihre Ämter weiterführen wollen, hat der bisherige Oberbürgermeister in Oldenburg, Jürgen Krogmann von der SPD, freiwillig den Jüngeren den Vortritt gelassen.
6: Ich bin kein Anhänger dieses Konzeptes, das ja weltweit gerade reüssiert, dass man mit 70 oder über 80 noch solche Ämter machen kann. Ich glaube, irgendwann müssen auch mal die Jüngeren ran.
3: Darunter Jascha Rohr, unterstützt von CDU und Grünen, und Ulf Prange von der SPD. Auch sie müssen in die Stichwahl.
7: Sehen Sie, wir haben in Sachsen-Anhalt gesehen, was passiert, wenn das nicht der Fall ist, dass Demokraten miteinander sprechen. Und das haben wir hier gemacht. Und wir haben viele gemeinsame Linien gefunden.
3: Erklärt Jascha Rohr und Ulf Prange.
8: Wenn ich mir Schulen angucke, wenn ich mir Sporthallen angucke, wenn ich mir Verkehrsinfrastruktur angucke, ich will bezahlbares Wohnen in Oldenburg stärken, das ist ein ganz relevantes Thema.
3: So ähnlich die kommunalen Themen, so unterschiedlich die Ergebnisse in Niedersachsen. Und während in einigen Kommunen die finale Entscheidung bis zur Stichwahl in 2 Wochen vertagt wird, wird anderswo schon gefeiert. In Wolfsburg holt Dennis Weilmann von der CDU die absolute Mehrheit. In Wilhelmshaven übernimmt erstmals eine Frau, Eva Maria Hamann, parteilos, den Posten der Oberbürgermeisterin. In Cuxhaven bleibt Uwe Sandjer von der SPD im Amt. Und auch im Landkreis Emsland hat sich Marc-André Burgdorf von der CDU erneut klar gegen die Konkurrenz durchgesetzt, trotz negativem Bundestrend. Der Zuspruch für die CDU bleibt in Niedersachsen groß. Im landesweiten Vergleich steht die Partei sogar ganz vorne, gefolgt von SPD und AfD.
2: Über die Kommunalwahlen in Niedersachsen war das NDR-Reporterin Jule Lampe. Zurück in unsere Region, nach Velten. Wohnungen und Bauland sind auch da knapp, vor allem eben in diesem Berliner Speckgürtel wie in Velten im Kreis Oberhavel. Die Stadt startet jetzt ein sogenanntes Einheimischenmodell, will also ortsansässigen Familien relativ günstig den Traum vom Eigenheim erfüllen. Am Wochenende fanden die ersten Informationsveranstaltungen statt. RBB-Regionalreporter Carsten Zumok war für uns dabei.
9: Noch ist der Andrang überschaubar, doch immerhin lassen sich die ersten Interessenten beraten, wie sie an die vergünstigten Baugrundstücke kommen können. Die sollen nach einem Punktesystem vor allem an Familien und Einheimische vergeben werden, erklärt Peter Stäblein. Der Chef der städtischen Entwicklungsgesellschaft REG Velten nennt als Vorteile beispielsweise ein relativ geringes Einkommen sowie Kinder.
10: Gibt es Behinderungen, gibt es Schwerbehinderungen, aber wesentliche Kriterien sind auch, ist der Bewerber sozial engagiert in der Stadt Velten, zum Beispiel bei Vereinen, bei der Freiwilligen Feuerwehr. Und ein wesentliches Kriterium mit einer besonders großen Gewichtung ist eben, ist er schon Veltener? Das heißt, hat er seinen Wohnsitz zum Beispiel schon seit 5 Jahren in Velten oder weniger? Und da gibt es dann abgestuft entsprechend viele Punkte dafür.
9: Will heißen, vor allem Familien, die bereits in Velten leben, dürften zum Zuge kommen. Sie sollen das Bauland etwa 10% unter dem üblichen Bodenrichtwert kaufen können. Vor Ort kommt diese Idee offenbar gut an.
11: Für unsere Bevölkerung natürlich wichtig.
12: Ich finde es richtig, Einheimischer. Die Leute wohnen hier und wenn sie aus der Wohnung raus wollen, können sie auch ruhig ein Haus kaufen. Kinder.
11: Finde ich keine schlechte Idee. Also von der Seite her würde ich das begrüßen.
9: Noch bis Ende Oktober können sich die Veltner um eines der 20 vergünstigten Grundstücke bewerben. Im Moment wuchern auf dem Areal am Rand der Ofenstadt noch Sträucher und Unkraut. Doch das soll sich schon bald ändern, kündigt REG-Geschäftsführer Peter Stäblein an.
10: Das wird dann erschlossen über eine Straße, eine Asphaltstraße. Und dann müssen natürlich noch die Medien, Wasser, Abwasser, Strom und eben dann ein Glasfaserkabel auch an jedes Grundstück herangeführt werden. Das sind die Baumaßnahmen, die jetzt im nächsten Jahr unmittelbar beginnen.
9: Schon im kommenden Jahr könnten dann auch die ersten Häuser gebaut werden, auf den vergünstigten Baugrundstücken in Velten.
2: RBB-Regionalreporter Carsten Zumark hat sich das sogenannte Einheimischenmodell in Velten angesehen. Ein anderes Thema. Gesund sehr alt zu werden, die Chancen, dass dieser Wunsch in Erfüllung geht, die stehen ja bei Menschen mit hohem sozioökonomischen Status, also mit besserem Einkommen, besonders gut, rein wissenschaftlich betrachtet. Das könnte auch für den Nachwuchs gelten, zeigt jetzt eine Studie von Forschenden aus Berlin. Sie haben untersucht, was passiert, wenn einkommensschwache Mütter eine Geldspritze bekommen. Florian Zinner aus der ARD-Wissenschaftsredaktion mit den Ergebnissen.
13: Eine Sache, die man vielleicht schon gern früher gewusst hätte, das mit dem Altwerden geht schon im Kindesalter los, womöglich sogar im Mutterleib. Zumindest, wenn man das biologische Alter auf Zellebene als Maßstab nimmt. Wie schnell ein Kind biologisch altert, kann von verschiedenen Faktoren abhängen. 2023 zum Beispiel hat ein internationales Forschungsteam in einer Studie Zusammenhänge mit dem Geburtsgewicht festgestellt. Zitat:
14: Unsere Analyse liefert erste Belege für eine beschleunigte epigenetische Alterung, die zwischen der Geburt und dem dritten Lebensjahr einsetzt und mit einem niedrigen Geburtsgewicht in Zusammenhang steht.
13: Etwas mehr Startgewicht hält also offenbar länger jung. Allerdings können nicht nur körperliche Eigenschaften mit der Alterung in Zusammenhang stehen, sondern auch Einflüsse von außen. Forschende vom Max-Planck-Institut für Bildungsforschung in Berlin haben jetzt gezeigt, dass eine Finanzspritze an einkommensschwache Mütter die biologische Alterung ihrer Kinder etwas verlangsamen kann. In der Untersuchung haben 500 zufällige Mütter aus den USA $333 im Monat erhalten, weitere 500 nur $20. Die Ergebnisse zeigen, mehr Geld führt dazu, dass die biologische Uhr der Kinder langsamer tickt, erklärt die Entwicklungspsychologin Laurel Raffington.
15: Die Summe ist ähnlich hoch wie das, was in vielen Ländern auch als Kindergeld bezahlt wird. In den USA gibt es kein flächendeckendes Kindergeld. Also die Mütter mit mehr Geld kaufen mehr Spielsachen, die spielen ein bisschen mehr mit ihren Kindern, lesen ihnen ein bisschen mehr vor.
13: Die Geldzahlungen beeinflussen damit vor allem einen von drei für die Kinderentwicklung wichtigen Mechanismen, nämlich Investitionen, also in Spielsachen, das Kinderzimmer, das Schulleben. Ein anderer Mechanismus ist die Schadstoffbelastung. Denn ärmere Familien leben zum Beispiel häufiger an Orten mit mehr Luftverschmutzung und haben weniger Möglichkeiten, gesundes Essen zuzubereiten. Zwar konnten die Familien von dem Geldgeschenk nicht umziehen, aber immerhin ein bisschen gesünder essen. Der dritte Faktor ist familiärer Stress.
15: Also wenn zum Beispiel Eltern lange arbeiten und sich trotzdem kaum die Miete und Familienaktivitäten leisten können, ist das auch eine große psychologische Last für die Familie.
13: Um bei diesem wichtigen Mechanismus Abhilfe zu schaffen, dafür sei der Betrag schlichtweg zu gering gewesen, erklärt Laurel Raffington. Betont aber, dass sich Menschen mit einem geringeren Einkommen nicht automatisch mit einer schnelleren Alterung, Krankheiten und möglicherweise einem früheren Tod abfinden müssen. Zwar hat genau das eine frühere Übersichtsarbeit des Forschungsteams nahegelegt, aber
15: die treffen natürlich nicht auf jedes Individuum zu. Es gibt viele Menschen, die in einer finanziell strapazierten Familie aufgewachsen sind und kein beschleunigtes epigenetisches Altern haben. Aber das Risiko ist erhöht.
13: Und genau darum geht es. Großflächig die Risiken abmildern, auch wenn sehr viel mehr Faktoren beeinflussen, wie alt ein Mensch wird. Ungeklärt ist, wie lange das langsamere Altern der Kinder überhaupt erhalten bleibt und was das genau für die Gesundheit im Erwachsenenalter heißt. Laurel Raffington und Team verfolgen die Kinder und Mütter auf jeden Fall weiter.
15: Wir sind sehr gespannt, ob wir bei darauffolgenden Beobachtungen, wenn die Kinder 6 und 8 Jahre alt sind, die Effekte immer noch sehen werden, selbst wenn die Geldgeschenke jetzt mit 6 Jahren beendet wurden.
13: Fakt ist schon jetzt, mit einigermaßen kleinen, aber frühzeitigen Stellschrauben kann die Zukunft von Kindern ein kleines bisschen gerechter werden.
2: Florian Zinner war das aus der ARD-Wissenschaftsredaktion.
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2: 2. Grand Slam Triumph für Alexander Zverev. Der deutsche Tennisprofi hat nach den French Open in Paris auch das US Open in New York gewonnen und damit sein traumhaftes Jahr gekrönt.
16: Der emotionalste Moment dieses Triumphs von Alexander Zverev war nicht der verwandelte Matchball. Nicht als er die US Open Trophäe in einem Regen aus Pyro-Goldglitter in die Höhe streckte. Nicht als er freudestrahlend seinen Papa und seinen Bruder umarmte. Der emotionalste Moment war ein anderer.
17: When your 4-year-old son gets diagnosed with diabetes.
16: Als Mutter eines 4-jährigen Kindes von einem Arzt gesagt zu bekommen, ihr Sohn hat Diabetes und er wird ein sehr schwieriges Leben führen. Und dann aus dieser Arztpraxis rauszumarschieren und zu sagen, diese Krankheit wird nicht unser Leben bestimmen. Wenn mein Sohn Tennisprofi werden will, dann wird er Tennisprofi. Dafür braucht es eine sehr, sehr starke Frau. Und meine Mama ist eine starke Frau und die wichtigste Person in meinem Leben.
17: My mother is the most important and the strongest.
16: Alexander Zverev in seiner Dankesrede während der Siegerehrung im Ash Stadium in Richtung seiner Mama, die gar nicht im Stadion war, die nie seine Matches guckt, weil es ihr zu aufregend ist. Die Mama eines jetzt zweifachen Grand Slam Champions. Der kurioseste Moment dieses Triumphs von Alexander Zverev fand dagegen etwas früher statt.
17: Ich dachte, es ist 5-1 anstatt 6-2.
16: Zverev hatte gerade seinen ersten Matchball verwandelt, wanderte seelenruhig über den Platz und machte sich bereit für das nächste Aufschlagspiel seines Gegners.
17: Ich habe einfach nur den Spielstand vergessen. So simpel.
16: Erst als er auf die große Videoleinwand guckte, sah er, oh, gewonnen, ich bin US Open Champion. Für seine Nervosität vielleicht gar nicht so schlecht, dass er beim Matchball nicht wusste, dass es gerade um seinen zweiten Grand Slam Titel geht.
18: Ich weiß nicht, ob es mir geholfen hat oder nicht.
16: Was ihm aber half, in diesem Finale eine derart gute, makellose, taktisch reife Leistung abzuliefern, nicht daran zu denken, wie er exakt vor 6 Jahren an gleicher Stelle im Finale der US Open eine seiner bittersten Niederlagen kassierte, was ihm half, diesmal den Pokal in New York klarzumachen, war sein Triumph im Sommer bei den French Open.
18: Diese ganzen bitteren Niederlagen, die ich gehabt habe über die Jahre, die sind mit Paris dann aus meinem Kopf raus.
16: Sein erster Grand-Slam-Titel als Katalysator für Grand-Slam-Titel Nummer 2.
18: Wenn man einmal gewonnen hat, hat man das Gefühl, okay, ich hab's geschafft.
16: Alexander Zverev ist der erst zweite Deutsche nach Boris Becker 1989, der den Titel in New York gewinnen konnte. Nach dem Halbfinale bei den Australian Open, dem Titel bei den French Open, der Finalteilnahme in Wimbledon und jetzt dem Titelgewinn bei den US Open kann man ohne Umschweife sagen, Alexander Zverev hat ein sensationelles Jahr hinter sich, aber auch schon den nächsten Schritt vor Augen.
18: Klar, das ist ein Ziel.
16: Alexander Zverev will die Nummer 1 der Welt werden. Er, bei dem mit 4 Jahren Diabetes diagnostiziert wurde, der gesagt bekam, ein sehr schwieriges Leben vor sich zu haben, ist jetzt mit 29 Jahren einer der besten und erfolgreichsten Tennisspieler dieses Planeten.
2: Und jetzt fehlen Zverev nur noch Siege bei den anderen beiden Grand-Slam-Turnieren in Melbourne und Wimbledon. Und darüber hinaus hat Zverev ja dein weiteres großes Karriereziel, wie gesagt, die Nummer 1 der Weltrangliste.
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2: Der Blick zum Wetter für Berlin und Brandenburg. Am Vormittag noch ziemlich stark bewölkt. Es kann auch immer wieder Regen daraus kommen aus diesen Wolken. Später dann wird es freundlicher. Dann gibt es einen Wechsel aus Sonne und Wolken am Himmel bei Höchstwerten am Nachmittag bis 21 Grad. Da sind wir noch ein bisschen entfernt zur Stunde zwischen 13 und 15 Grad in Berlin, 13 und 17 Grad in Brandenburg.
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2: Und Jonas Ziegler.
20: A10 östlicher Berliner Ring Richtung Dreieck Sparnim zwischen Dreieck Spreeau und Freienbrink. Stau nach einem Unfall. 30 Minuten Verzögerung. A111 Richtung Kreuz Oranienburg. Die Anschlussstelle Stolpe bleibt bis Sonnabend gesperrt. Am Tage ist die Autobahn dort nur mit einer Spur frei. Die Fahrbahn wird ausgebessert. Stadtverkehr Berlin A100 Stadtring Richtung Treptow zwischen Schmargendorf und Tempelhofer Damm. 30 Minuten Stau an einer Baustelle. Von der A103 aus Steglitz kommen Stau in der Überfahrt zur A100 in Richtung Treptow 25 Minuten. A100 Stadtring Richtung Wedding zwischen Kreuz Schöneberg und Tunnel Innsbrucker Platz sind nach einem Unfall 2 Spuren gesperrt. 15 Minuten Verzögerung. A111 stadteinwärts, hinter der Holzhauser Straße steht ein defektes Fahrzeug auf der rechten Spur. Steglitz, Kaiser-Wilhelm-Straße in beiden Richtungen. An der Kreuzung Maulbronner Ufer ist bis Mitte Februar nächsten Jahres an einer Baustelle nur eine Spur frei.
2: 20 nach 10.
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2: Hier ist Sandra Schwarte. Kein halbes Jahr ist es her, dass die Ungarn den Politikwechsel wählten. Der neue Präsident Modior sofort Reformen anstieß, um Rechtsstaat und EU-Freundlichkeit wieder einzuführen. Heute nun kommt der erste Besuch aus Deutschland wieder zu Freunden. Nachrichten dazu mit Jonas Ziegler.
20: Deutschland und Ungarn haben nach Einschätzung von Bundesaußenminister Wade Pohl in ihren diplomatischen Beziehungen viel aufzuholen. Vor einem Besuch in Budapest betonte der CDU-Politiker, der politische Wechsel in dem Land eröffne die Chance auf gegenseitiges Vertrauen. Man wolle gemeinsam ein neues Kapitel aufschlagen. In Budapest wird Wade Pohl heute unter anderem vom neuen ungarischen Präsidenten Bocko empfangen. Im April war die rechtsnationalistische Fidesz-Partei des damaligen Ministerpräsidenten Orbán abgewählt worden. Seit Mai steht der konservative Ministerpräsident Modior an der Spitze der neuen proeuropäischen Regierung. Spitzenpolitiker aus Niedersachsen sehen einen großen Einfluss der Bundespolitik auf die Ergebnisse der Kommunalwahlen. CDU-Landeschef Lechner sagte, die Menschen hätten im Wahlkampf vor allem über zu hohe Energiepreise und zu wenig Geld im Portemonnaie geklagt. SPD-Ministerpräsident Lies sagte, er wolle nicht nur mit dem Finger nach Berlin zeigen, aber die Bundesregierung müsse eine gemeinsame Linie finden. Bei den Kommunalwahlen in Niedersachsen ist die CDU zwar stärkste Kraft geworden, büßte aber mehr als 4 Prozentpunkte ein. Die SPD wurde zweitstärkste Kraft, verlor aber auch. Die AfD konnte dagegen ihr Ergebnis verdreifachen. Die für heute geplanten Gespräche im Oman zwischen dem Iran und weiteren Golfstaaten über die Straße von Hormus werden verschoben. Das sei im Interesse des Konsenses geschehen, hat der omanische Außenminister mitgeteilt. Unsere Korrespondentin für die Golfregion, Anna Osius.
0: Der Iran hatte ursprünglich angekündigt, mit den Golfstaaten und dem Irak zusammenzukommen, um über die Straße von Hormus zu beraten. Ziel sei eine Lösung im anhaltenden Konflikt um die Meerenge, hieß es aus Teheran. Berichten zufolge sollten der Iran und Oman ein Abkommen über neue Schiffsrouten in der Meerenge unterzeichnen. Auch die Golfstaaten waren eingeladen worden, hatten aber nicht zugesagt. Das regionale Treffen hätte einem Abkommen größeres Gewicht geben und eine Einigung mit den USA vorantreiben können. Teheran will ein Ende der USC-Blockade herbeiführen, plant aber unter anderem künftig Gebühren für die Durchfahrt zu erheben, was die USA ablehnen. Die Lage rund um die Straße von Hormus gilt weiterhin als gefährlich. Regelmäßig gibt es Angriffe auf Frachtschiffe.
20: Bei der Parlamentswahl in Schweden sind die Sozialdemokraten der früheren Regierungschefin Andersson stärkste Kraft geworden. Ob ihr Mitte-Links-Bündnis mit drei weiteren Parteien aber die Mehrheit im Parlament erzielen kann, ist offen. Nach Auszählung fast aller Stimmen liegt der Oppositionsblock nur knapp vor der bisherigen konservativ-liberalen Regierung des amtierenden Ministerpräsidenten Kristersson von den Moderaten. Das BSW in Berlin will den Autoverkehr wieder stärker in den Fokus der Verkehrspolitik rücken. Der Spitzenkandidat für die Abgeordnetenhauswahl King sagte im RBB 24 Inforadio, gerade die Wirtschaft sei abhängig vom Verkehr auf den Straßen und der drohe gerade zusammenzubrechen. Auch für viele Pendler, Familien und Menschen in den Randbezirken habe das Auto nach wie vor eine große Bedeutung. Zwar sei auch der Ausbau des öffentlichen Nahverkehrs und der Fahrradwege wichtig, sie könnten aber niemals den Autoverkehr ersetzen, so King. Das BSW befürwortet unter anderem die Verlängerung der A100 und lehnt es ab, die Zahl der Parkplätze zu verringern. Das Interview mit Alexander King hören Sie gleich hier nach den Nachrichten. Bei einem Treffen in Berlin geht es heute um die Zukunft der Commerzbank. Bundesfinanzminister Klingbeil trifft sich mit dem Chef der italienischen Großbank UniCredit, Orsel. Seine Bank will die Commerzbank übernehmen, wogegen es lange Widerstand gab. Jetzt schaltet sich die Bundesregierung ein, um deutsche Interessen zu wahren. Aus dem Hauptstadtstudio Mario Kubina.
21: Ein Ministeriumssprecher macht deutlich, aus Sicht der Bundesregierung hat die Commerzbank für die Finanzierung des deutschen Mittelstands hohe Priorität. Und er erinnert daran, dass viele Arbeitsplätze an der Bank mit dem bekannten gelben Logo hängen. Mit welchen konkreten Forderungen Klingbeil in das Gespräch mit dem Topmanager aus Italien geht, da will sich das Ministerium nicht in die Karten schauen lassen. Im Gespräch ist zum Beispiel ein Verzicht auf betriebsbedingte Kündigungen nach einer Übernahme. UniCredit hat inzwischen Zugriff auf fast die Hälfte der Commerzbank-Anteile. Auch der Bund ist an der Commerzbank beteiligt. Und er will sich offenbar auch für die Zukunft einen gewissen Einfluss sichern.
20: Soweit die Nachrichten. 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Das Wetter. Heute zunächst viele Wolken und gebietsweise leichter Regen. Von Norden dann freundlicher, maximal 17 bis 21 Grad. Zurzeit in Berlin-Dahlem 13 und in Köpenick 15 Grad, in Stechlin 13 und in Strausberg 16 Grad. Böiger West- bis Nordwestwind. Morgen am Dienstag heiter bis wolkig und nochmal wärmer, 23 bis 27 Grad. Die Zeit 10.26 Uhr.
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2: Im Studio Sandra Schwarte. Es ist die Woche der Wahl in Berlin und für uns Zeit, die Spitzenkandidaten der Parteien zu befragen. Wir haben mit Christine Brinker von der AfD begonnen heute früh. Jetzt geht's um das BSW, das weit weniger von den Wählern unterstützt wird als die AfD. In aktuellen Umfragen liegt sie in Berlin bei 4%. Der Spitzenkandidat heißt Alexander King, 57 Jahre, studierter Geograf, politisch links verortet seit 2001 mit dem Eintritt in die PDS, dann der Linken und jetzt im BSW. Wie alle anderen Parteien auch, hat das BSW die Wohnpolitik in Berlin als zentrales Wahlthema ausgemacht. Das BSW steht genau wie die Linke für eine Vergesellschaftung oder Enteignung großer Wohnungsunternehmen. Alexander King dazu, ob das hilft, Wohnungsnot zu beseitigen.
4: Naja, erstmal muss man ja sagen, dass der Verkauf von Zehntausenden Wohnungen, übrigens ironischerweise durch die Linke und die SPD vor 22 Jahren, ja, schon so etwas ist wie die Mutter der Probleme auf dem Berliner Wohnungsmarkt. Wir haben damals die Wohnungen ja quasi verschenkt an große Investmentfonds, Cerberus, Goldman Sachs. Übrigens, ein Jahr später hat dort Alice Weidel in der Vermögensverwaltung eingefangen. Der hat sich sicher sehr über dieses Geschenk gefreut. Es hat eine enorme Wertsteigerung stattgefunden, dadurch, dass die Berliner Mieter im Grunde jetzt die Dividenden der Vonovia-Anleger bezahlen. Und ich finde, das ist kein gesunder Zustand für den Wohnungsmarkt in Berlin. Und deswegen müssen die öffentlichen Wohnungen wieder in die öffentliche Hand zurück. Das ist
2: aber
4: allerdings.
2: Wie hilft das, die Wohnungsnot zu beseitigen? Das war meine Frage.
4: Das hilft gar nicht, die Wohnungsnot zu beseitigen, aber das hilft, die Mietenexplosion irgendwie in den Griff zu bekommen. Weil je mehr Anteil die öffentliche Hand am Wohnungsmarkt hat, desto mehr wirkt sie natürlich auch darauf ein, wie die allgemeine Entwicklung auf dem Mietenmarkt ist. Und deswegen sind wir generell dafür, dass wir mehr städtischen Anteil am Wohnungsmarkt bekommen, damit eben die Marktmacht, sage ich mal, der öffentlichen Hand größer und die Marktmacht der Finanzinvestoren kleiner wird.
2: Das nun wäre kostet
4: für
2: das
4: die Miete auf jeden Fall sinnvoll. Das ist allerdings noch keine Lösung für den Mangel an Wohnraum. Da haben Sie recht. Da brauchen wir dann wiederum andere Maßnahmen.
2: Bevor wir dahin kommen, nochmal auf die Vergesellschaftung oder Enteignung. Sie unterstützen ja den Volksentscheid Deutsche Wohnen enteignen. Sie haben selbst für Stimmen gesammelt.
4: Das stimmt.
2: Das sei demokratischer Wille, sagten Sie. Das solle umgesetzt werden. Mittlerweile äußert sich aber in Umfragen eine Mehrheit der Berlinerinnen und Berliner gegen Enteignungen, so im jüngsten Berlin-Trend. Was nun?
4: Umfragen sind nicht dasselbe wie Wahlergebnisse oder Abstimmungsergebnisse. Also für mich gilt nach wie vor die Entscheidung der Berliner Bürger im Moment des Volksentscheids. Und das ist, wenn wir Volksdemokratie, wenn wir direkte Demokratie, die Instrumente, die wir dafür eingeführt haben, ernst nehmen, dann müssen wir sie auch umsetzen. Also das ist für mich eine demokratische Selbstverständlichkeit.
2: Und das bezahlen
4: natürlich,
2: Sie dann
4: wo
2: auch?
4: Sie recht haben, wo Sie recht haben, ist, es ist nicht trivial. Da kann es um sehr viel Geld gehen. Man muss auch ehrlicherweise dazu sagen, man darf die Diskussion auch nicht so führen wie auf der einen Seite die Linken und auf der anderen Seite die Gegner, sage ich mal, sie bisher führen, als ob jeder genau wüsste, was auf uns zukommt. Das ist nämlich nicht der Fall. Natürlich, im günstigsten Fall haben wir das damit zu tun, dass es um den Ertragswert geht. Das heißt, wir reden dann über 7-8 Milliarden Euro. Ich halte es aber nicht für ausgemacht, dass vor den Gerichten vielleicht auch eine andere Entscheidung fällt und wir tatsächlich über den Marktwert reden. Dann haben wir eine ganz andere Situation. Dann reden wir plötzlich über 30, 40 oder 50 Milliarden Euro. Das heißt, die ganze Finanzierung Frage ist noch für mich noch nicht abschließend geklärt. Das will ich ehrlicherweise dazu sagen.
2: Okay.
4: Aber ich finde zu sagen, wir gehen das erst gar nicht an, obwohl die Bevölkerung sich so entschieden hat, das geht auch nicht.
2: Also Enteignung möglich, aber nicht das Allheilmittel, sagen Sie, um Wohnungsnot zu lindern. Welche wäre es denn? Tempelhofer Feld an den Rändern bebauen?
4: Also das Tempelhofer Feld zu bebauen wäre für mich jetzt wirklich die allerletzte Lösung. Ich bin nicht der Meinung, dass man das für alle Zeiten ausschließen sollte, aber ich finde, das steht jetzt nicht unmittelbar an. Wir haben immer noch einen sehr, sehr hohen Bauüberhang. Das heißt, viele genehmigte Wohnungen, die aber eben noch nicht gebaut sind. Wir haben 24 Stadtquartiere, da können 70.000 bis 80.000 Wohnungen noch entstehen. Wenn das alles abgearbeitet ist, dann, finde ich, kann man auch über das Tempelhofer Feld reden. Das Tempelhofer Feld wäre natürlich an sich durchaus ein geeigneter Standort für Wohnungsbau, weil er infrastrukturell erschlossen ist und weil es eben auch ein landeseigenes Territorium ist. Aber auch das Tempelhofer Feld ist durch ein Volksgesetz geschützt. Mhm. Und das kann man nicht einfach so, also das könnte man theoretisch auch im Abgeordnetenhaus kippen, aber das fände ich politisch nicht sehr klug, muss ich sagen. Also wenn überhaupt, müsste die Bevölkerung noch einmal dazu befragt werden, verbindlich.
5: Das sagt Alexander King, Spitzenkandidat der BSW bei der Berliner Abgeordnetenhauswahl. Herr King, kurz und knapp in einer schnellen Runde, die man mit Ja oder Nein beantworten konnte, ein paar Fragen. Sollen kriminalitätsbelastete Orte per Video überwacht werden?
4: Ja.
5: Braucht Berlin mehr Polizisten?
4: Absolut.
5: Soll es eine Steuer auf Einwegverpackung geben, um den Müll auf den Straßen zu verringern?
4: Nein, keine Steuern, die die Mittelschicht nochmal zusätzlich belasten.
5: Sollen Obdachlosencamps auf öffentlichen Plätzen aufgelöst werden?
4: Wenn man ein Konzept dafür hat, wo die Obdachlosen dann wohnen sollen. Also wenn wir ein funktionierendes Housing-First-System hätten, dann finde ich, kann man darüber reden.
5: Und soll es eine Pflicht für das letzte Kita-Jahr geben?
4: Ja, wir schlagen ja eine Vorschule im letzten Kita-Jahr vor und insofern ja.
5: Dann kommen wir zur Triggerfrage, also eine etwas unbequemere. Blicken wir nach Sachsen-Anhalt. Da könnte ja das BSW der AfD in die Regierung verhelfen. Ist die einzige Partei zumindest, die bisher mit der AfD nach der Wahl sprechen wird. Wenn Sie in Berlin ins Abgeordnetenhaus kommen, wenn und wenn die AfD stärkste Kraft wird, stützen Sie dann auch hier die Rechten?
4: Also erstmal gehe ich davon aus, dass wir ins Abgeordnetenhaus kommen. Und dann muss ich sagen, für uns ist immer die Frage, gibt es inhaltliche Schnittmengen, gibt es inhaltliche Gemeinsamkeiten, irgendeine Grundlage, der man überhaupt zusammenarbeiten kann. Und da muss ich sagen, nach 5 Jahren im Abgeordnetenhaus sehe ich eigentlich, dass die Schnittmengen zur AfD doch relativ übersichtlich sind. Insofern wüsste ich jetzt noch nicht genau, an welchen Punkten wir da großartig zusammenarbeiten sollten. Allerdings sollte die AfD die stärkste Partei im Abgeordnetenhaus werden. Hätte sie auch zum Beispiel einen Anspruch auf den Parlamentspräsidenten und da würden wir dann natürlich in Abhängigkeit davon, wen sie da vorschlägt, zumindest uns da nicht verweigern. Aber ansonsten ist die Grundlage, sage ich mal, irgendwie vertiefte Zusammenarbeit doch ziemlich dünn.
5: Also
4: ich glaube, die
5: AfD
4: hat inhaltlich mehr Schnittmengen mit der CDU als mit uns.
5: Okay, dann blicken wir noch auf ein anderes Wahlkampfthema, das ist die Verkehrspolitik in dieser Stadt, auch sehr ideologiebeladen. Sie wollen das von Ideologie entlasten, die Verkehrspolitik nach Wie wollen Sie das machen, ideologiefrei? Was heißt das?
4: Ideologiefrei heißt für mich im Moment, dass wir auch mal wieder auf den Autoverkehr schauen, weil Autoverkehr wird niemals vollständig vom ÖPNV ersetzt werden. Und im Moment, wenn ich mir die Straßen anschaue, die Baustellen, das Baustellenchaos, die auch teilweise, finde ich, fragwürdigen Verkehrsberuhigungen und das, was das hier mit dem Straßenverkehr macht, die Leute stehen im Stau stundenlang, da finde ich, muss mal der Fokus ein bisschen verschoben werden. Also ich finde nach wie vor ÖPNV und Fahrradwegeausbau total wichtig, aber ich finde auch wichtig, dass der Autoverkehr wieder fließen kann, weil insbesondere die Wirtschaft auch davon abhängig ist. Der Wirtschaftsverkehr darf nicht auf unseren Straßen zusammenbrechen. Und leider ist er im Moment dabei, zusammenzubrechen. Und das kann nicht so weitergehen.
5: Sie befürworten also den Ausbau der A100, keine Verringerung von Parkplätzen, keine Kiezblöcke. Sie befürworten auch keine deutliche Anhebung der Parkgebühren. Beim Anwohnerparken klingt deutlich nach Vorfahrt fürs Auto.
4: Nicht Vorfahrt, aber auch nicht. Also wir anerkennen einfach, dass das Auto für viele Pendler, für Familien und auch für Menschen, die jetzt in Teilen von Berlin leben, die jetzt nicht so gut angebunden sind an den öffentlichen Nahverkehr und auch für Leute, die vielleicht jetzt nicht Fahrrad fahren können oder wollen, dass das Auto nach wie vor eine wichtige Bedeutung hat und dass der Autoverkehr in Berlin im Moment wirklich in einer Krise steckt. Und das müssen wir beheben. Wir können jetzt nicht sagen, wir machen das Autofahren so unangenehm für die Leute, dass sie dann irgendwann freiwillig auf den ÖPNV umsteigen. Diese Strategie ist zynisch und die wird nicht funktionieren.
5: Das sagt Alexander King. Er ist der Spitzenkandidat des BSW, des Bündnis Sarah Wagenknecht, bei der Berliner Abgeordnetenhauswahl.
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5: Der Verein Berliner Kaufleute und Industrieller gründete sich schon 1879, gehört mit seinen 2300 Mitgliedsunternehmen auch heute noch zum wichtigsten Netzwerk der Berliner Wirtschaft. Die Debatte um diese Enteignung und Vergesellschaftung großer Wohnungsunternehmen, die ich auch gerade besprochen habe mit dem BSW-Kandidaten, sie treibt ihn wie alle Wirtschaftsverbände schon lange um. Jetzt legte der Verein die Ergebnisse einer Befragung der Berlinerinnen und Berliner zu diesem kontroversen Thema vor. Jörn Kersten hat drauf geschaut.
6: Mithilfe des Marktforschungsunternehmens Civay hat der Verein Berliner Kaufleute und Industrieller 1500 Berliner Bürger ab 16 Jahren zur Vergesellschaftung von Wohnungsbeständen gefragt. Das Panel sei repräsentativ, heißt es.
22: Die wichtigsten Kernpunkte aus dieser Umfrage sind
7: dass der überwiegende Teil der Menschen erkannt hat, dass nur mehr Wohnungsbau und eine Steigerung des Angebotes das Problem der Mietpreise und der teuren Wohnungsbestände löst und dass eine Vergesellschaftung und eine Enteignung an der Problemlösung vorbeigeht.
6: Sagt VBKI-Präsident Harald Christ. Das Wohnungsangebot mit verstärktem Neubau zu erhöhen, befürworten laut Umfrage doppelt so viele Menschen wie eine Vergesellschaftung von Wohnungen.
7: Ja, die Ergebnisse sind ganz klar. Das sagt auch die überwiegende Zahl der Menschen, die befragt worden sind. Enteignung, Vergesellschaftung, Schaden dem Investitionsstandort Berlin. Sie dürfen nicht vergessen, Berlin ist ja nicht unter einer Käseglocke. Berlin ist ein prosperierender Standort, auch von vielen Innovationsunternehmen. Und Enteignungen und Vergesellschaftung ist Gift für jeden Investitionsstandort.
6: Beim Berliner Mieterverein sieht man das ganz anders. Geschäftsführerin Wiebke Werner hat ihren Standpunkt auch kürzlich in der Vereinszeitschrift der Berliner Kaufleute klargemacht.
8: Die Vergesellschaftungsdebatte, die hat vor allen Dingen zum Ziel zu schauen, dass Mietsteigerung nicht mehr allein an Rendite und maximalem Profit ausgerichtet sind, sondern angemessen und so, dass eine gemeinwohlorientierte Bewirtschaftung möglich ist.
6: Und bei der Attraktivität des Wirtschaftsstandorts habe der Wohnungsmarkt eine Schlüsselrolle.
8: Wir müssen vor allen Dingen zusehen, dass wir hier guten, bezahlbaren Wohnraum zur Verfügung stellen und deswegen von der Seite dann den Standort wieder attraktiv machen, dass auch Arbeitnehmende hier gut wohnen können.
6: Zumindest in einem Punkt sind sich die Mietervertreterin und die Berliner Kaufleute einig. Die Rahmenbedingungen für die Schaffung von Wohnraum müssen besser werden.
7: Mehr Wohnungsbau muss geleistet werden, indem man eben Anreize schafft, dass Investoren wieder mehr bauen in der Stadt. Und es müssen vor allem auch die Wohnungsbaugesellschaften einen Beitrag leisten, dass einfach in Berlin mehr gebaut wird. Berlin hat gegen anderen Metropolen wie Paris, London und so weiter kein Flächenproblem, weil Flächen sind da. Und da kommt es jetzt auf den politischen Willen und auch auf die Umsetzung an.
6: So Harald Christ vom Verein Berliner Kaufleute und Industrieller. Im vergangenen Jahr fiel die Zahl der neu geschaffenen Wohnungen in Berlin auf einen langjährigen Tiefstand. Zugleich ist die Wohnungsnot das zentrale Thema im Wahlkampf. Die Politik ist mehr denn je gefragt, Lösungen zu präsentieren.
5: Jörn Kersten war das zu den Umfrageergebnissen einer Befragung zum Thema Enteignung und Vergesellschaftung großer Wohnungsunternehmen. Zum Wetter für Brandenburg und Berlin. Die Temperaturen, wir haben 13 bis 17 Grad zur Stunde in Berlin und Brandenburg, 21 Grad maximal am Nachmittag. Das bei Sonne und Wolken im Wechsel.
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5: Jonas Ziegler.
20: Bitte Vorsicht auf der A9 Berlin Richtung Leipzig. Hinter Beelitz-Heilstätten liegt ein Reifen auf der rechten Spur. A10 östlicher Berliner Ring Richtung Dreieck-Barnim zwischen Dreieck-Spreeau und Freienbrink. Stau nach einem Unfall. Es dauert 20 Minuten länger. A111 Richtung Kreuz Oranienburg. Die Anschlussstelle Stolpe bleibt bis Samstag gesperrt. Stadtverkehr Berlin, 100 Stadtring Richtung Treptow zwischen Schmargendorf und Tempelhofer Damm, Baustellenstau, 30 Minuten. 100 Stadtring Richtung Wedding, zwischen Kreuz Schöneberg und Tunnel Innsbrucker Platz sind nach einem Unfall die rechte und die mittlere Spur gesperrt, es dauert 15 Minuten länger.
5: 20 vor 11.
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5: Sandra Schwarte hier. In einem Affentempo baut der neue ungarische Regierungschef Modyar das Land um Richtung Europa, Richtung Demokratie. Erste Amtshandlung im Frühjahr nach der Wahl. Die EU-Flagge wurde am ungarischen Parlament gehisst. Heute wird ein neues deutsch-ungarisches Kapitel aufgeschlagen. Jonas Ziegler.
20: Außenminister Wadefuhl setzt nach dem Regierungswechsel in Ungarn auf verbesserte Beziehungen mit dem Land. Vor seiner Reise nach Budapest sagte der CDU-Politiker, der politische Wandel biete die Chance, wieder mehr Vertrauen und Verlässlichkeit zu schaffen. Es ist Wadefuhls erste Reise nach Ungarn und der erste Besuch eines deutschen Außenministers in Budapest seit 2019. Gesprächsthemen sind unter anderem die Europäische Union, der Krieg in der Ukraine und die wirtschaftliche Zusammenarbeit. Der langjährige ungarische Ministerpräsident Orbán wurde im April abgewählt. Sein Nachfolger Modyar will Ungarn wieder stärker proeuropäisch ausrichten. Spitzenpolitiker aus Niedersachsen sehen einen großen Einfluss der Bundespolitik auf die Ergebnisse der Kommunalwahlen. CDU-Landeschef Lechner sagte, die Menschen hätten im Wahlkampf vor allem über zu hohe Energiepreise und zu wenig Geld im Portemonnaie geklagt. SPD-Ministerpräsident Lies sagte, er wolle nicht nur mit dem Finger nach Berlin zeigen, aber die Bundesregierung müsse eine gemeinsame Linie finden. Bei den Kommunalwahlen in Niedersachsen ist die CDU zwar stärkste Kraft geworden, büßte aber mehr als 4 Prozentpunkte ein. Die SPD wurde zweitstärkste Kraft, verlor aber auch. Die AfD konnte dagegen ihr Ergebnis verdreifachen. Die Ölpreise sind zum Wochenstart erneut deutlich gestiegen. Ein Barrel der Nordseesorte Brent kostete zeitweise rund 108 Dollar, knapp 3 Prozent mehr als am Freitag. Auslöser sind neue Unsicherheiten im Nahostkonflikt. Saudi-Arabien hat nach Drohnenangriffen eine wichtige Ölpipeline vorsorglich stillgelegt. Geplante Gespräche über die Zukunft der Straße von Hormus in Oman wurden verschoben. Die Meerenge ist eine der wichtigsten Routen für den weltweiten Öltransport. Seit Jahresbeginn hat sich Brent Rohöl um fast 80% verteuert. Wenige Tage vor der Berliner Abgeordnetenhauswahl hat die AfD-Spitzenkandidatin Brinker noch einmal betont, dass die Vergabe städtischer Wohnungen geändert werden muss. Im RBB 24 Inforadio sagte sie, viele Menschen, die in wichtigen Berufen arbeiten, hätten wenig Chancen, eine geförderte Wohnung zu finden, wie etwa Pflegepersonal, Handwerker oder Polizisten.
3: Wir haben vor allem die Berliner im Blick, die diese Stadt tragen und die in der Regel nicht so wahnsinnig viel verdienen und deswegen auch im freien Markt faktisch sich keine Wohnung leisten können, aber eben auch bei den geförderten Wohnungen zumeist hinten runterfallen. Insofern müssen wir doch uns vor allen Dingen um diejenigen kümmern und denen auch ein Umfeld bieten, dass sie hier auch gerne weiter in Berlin leben und arbeiten können.
20: Christine Brinker, die AfD-Landesvorsitzende in Berlin. Am Sonntag wird das neue Abgeordnetenhaus gewählt. Nach einem schweren Fährunglück vor der Küste Indonesiens suchen Rettungskräfte nach weiteren Opfern und Überlebenden. 6 Menschen wurden bislang tot geborgen. Mehr als 100 konnten gerettet werden, über 120 werden noch vermisst. Befürchtet wird, dass noch Menschen im Inneren des Schiffes eingeschlossen sein könnten. Im Einsatz sind Flugzeuge, mehr als ein Dutzend Schiffe und Rettungstaucher. Die Fähre war von Java nach Borneo unterwegs. Bei schlechtem Wetter geriet das Schiff in Seenot und kenterte. In Indonesien sind viele Menschen auf Schiffe angewiesen. Überfüllte Fähren und mangelnde Sicherheitsstandards gelten als häufige Probleme. Die zerstörte Regenbogenbank am Ort des Anschlags auf den Berliner Christopher Street Day ist am Morgen durch eine neue Bank ersetzt worden. Das Bezirksamt Mitte hat die bunte Ersatzbank am gleichen Ort aufgestellt. Axel Hofmann, RBB 24.
12: Die erste Bank war vor 2 Wochen von Unbekannten zerstört worden. Der Gedenkort im Tiergarten erinnert an die Opfer des mutmaßlich islamistischen Anschlags auf den Christopher Street Day im vergangenen Juli. Eine Frau wurde damals getötet und 31 Menschen teils schwer verletzt. Die Sitzbank soll zur stillen Anteilnahme einladen und Solidarität mit der queeren Community zum Ausdruck bringen.
20: Der deutsche Tennisprofi Alexander Zverev hat zum ersten Mal die US Open gewonnen. Im Finale in New York besiegte er den US-Amerikaner Ben Shelton in 4 Sätzen und kassierte dafür 5,5 Millionen Dollar Preisgeld. Zverev ist nach Boris Becker erst der 2. deutsche Einzel-Champion mit einem Sieg bei den US Open. Anfang Juni hatte Zverev bei den French Open seinen ersten Grand-Slam-Sieg erspielt und wenige Wochen darauf auch das Finale in Wimbledon erreicht. Das Wetter heute zunächst viele Wolken und gebietsweise leichter Regen, maximal 17 bis 21 Grad. Zurzeit in Berlin-Dahlem 14 und in Kreuzberg 16 Grad. In Küritz in der Prignitz 14 und in Dahme 17 Grad. Böiger West- bis Nordwestwind. Morgen heiter bis wolkig und nochmal wärmer, 23 bis 27 Grad. Die Zeit 10.45 Uhr.
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22: Es ist das erste Mal in der Geschichte der Bundesrepublik, dass eine rechtsextremistische Partei eine realistische Chance bekommen könnte, eine Landesregierung zu führen. Die Verantwortungssuche findet auch in Berlin statt. Friedrich Merz war angetreten, um die Umfragewerte der AfD zu halbieren. Stattdessen hat er seine Partei in eine Abwärtsspirale gezogen. Dass es so weit kommen konnte, ist auch das Versagen aller anderen Parteien. Über Jahre haben sie zugesehen, wie das Vertrauen in politisches Handeln mehr und mehr gesunken ist. Und sie haben zugelassen, dass die AfD die Ängste und Sorgen der Menschen zu ihrem politischen Kapital machte. Ja, sie haben vor der AfD gewarnt. Aber sie haben keine überzeugenden Antworten gefunden, warum die Menschen im Land stattdessen sie wählen sollten. Das Vertrauen in die Demokratie und ihre Institutionen schwindet im Rekordtempo. Diese Mehrheit für die AfD ist deshalb nicht nur der Sieg einer Partei. Es ist ein brutales Eingeständnis der politischen Niederlage ihrer Gegner. Auf Kosten einer freien und gleichen Gesellschaft.
9: So hat die Chefredakteurin des Mitteldeutschen Rundfunks, etwas gekürzt, die Wahl in Sachsen-Anhalt in den Tagesthemen vom 6. September kommentiert. Die AfD ist die mit Abstand stärkste Partei geworden und das wird auch großen Einfluss darauf nehmen, wie öffentlich-rechtliche Medien in Sachsen-Anhalt künftig arbeiten können. Wie geht es mit dem MDR in Sachsen-Anhalt weiter? Das beschäftigt uns heute im Medienmagazin bei RBB 24 Inforadio. Ich bin Theresa Sickert, schön, dass Sie zuhören. Auch nach der Wahl hat der AfD-Spitzenkandidat Ulrich Siegmund noch einmal den Plan seiner Partei, den Medienstaatsvertrag für das Land Sachsen-Anhalt zu kündigen, bekräftigt. Und ich habe mit Tim Herden, dem Direktor des MDR-Landesfunkhauses in Magdeburg, über die Bedeutung dieser Wahl für die journalistische Arbeit des MDR gesprochen und wollte zunächst wissen, wie ist denn die Stimmung unter den Mitarbeitenden des MDR in Sachsen-Anhalt nach der Wahl?
10: Na, die ist schon angespannt, erstmal durch das Wahlergebnis. Und natürlich gibt es auch eine Betroffenheit im Haus, weil eben im Raum steht die Kündigung der Staatsverträge für alle öffentlich-rechtlichen Medien und natürlich damit auch den MDR-Staatsvertrag. Aber auf der anderen Seite leisten wir eben jetzt auch unseren Job. Wir machen eben die Berichterstattung über die Folgen der Wahlen, wie jetzt also auch die Regierungsbildung möglicherweise stattfinden könnte. Und wir versuchen auch sehr stark, die Stimmung in diesem Land über unsere Ausspielwege zu transportieren, weil ich glaube, es gibt auch sehr große Verunsicherung unter den Bürgern im Land, wie es jetzt weitergeht. Und es gibt ja keine klaren Mehrheitsverhältnisse. Und wir versuchen auch diese Fragen mit unserer Berichterstattung zu beantworten.
9: Der öffentlich-rechtliche Rundfunk gerät ja mit dem Wahlergebnis vom letzten Sonntag auch weiter unter Druck. Also ich habe es gerade schon gesagt, die AfD in Sachsen-Anhalt möchte daran festhalten, die Medien- und Rundfunkstaatsverträge zu kündigen, auch ohne absolute Mehrheit. Was bedeutet das für die Berichterstattung oder könnte das bedeuten für die Berichterstattung aus und über Sachsen-Anhalt?
10: Für uns bedeutet das momentan erstmal, dass wir weiter unseren Job machen. Wir müssen berichten und da halten wir uns einfach an die Regeln des öffentlich-rechtlichen Rundfunks. Wir berichten hier aus Sachsen-Anhalt, für Sachsen-Anhalt, was ist. Und das tun wir praktisch vor allem eben im Interesse unserer Nutzerinnen und Nutzer, die von uns erwarten, dass sie auf die wichtigsten Fragen, die sie selber haben, zu der Situation Antworten bekommen. Und wir müssen die AfD dabei genauso behandeln wie alle anderen Parteien. Das wird durch das Grundgesetz geregelt. Das ist einfach das Parteienprivileg. Und da gibt es keine Änderung in der Berichterstattung, wie wir sie vor dem Wahltag gemacht haben und wie sie in unserem Wahlkonzept festgeschrieben war, sondern das bleibt einfach genauso gleich der Anspruch, den wir als öffentlich-rechtliches Medium hier erfüllen.
9: Vor der Wahl hat der MDR mit geplanten Programmausfällen im Radio und auch im Fernsehen und auch mit schwarzen Kacheln auf Social Media darauf aufmerksam gemacht, was fehlen würde, wenn der Staatsvertrag unter anderem mit dem MDR gekündigt werden würde. Inwiefern machen Sie jetzt nach der Wahl die nun eventuell auch kommenden Herausforderungen des MDR weiterhin auch zum Thema Ihrer Berichterstattung?
10: Ich glaube, momentan sind wir nicht das Thema für die Menschen hier in Sachsen-Anhalt. Ich glaube schon, dass es in den politischen Diskussionen und auch Sendungen, wie wir sie jetzt hier gerade führen, ein Thema ist. Aber ich glaube, dass wir, wenn wir jetzt uns zu stark zum Thema machen würden als öffentlich-rechtlicher Rundfunk und den Problemen an den Bedürfnissen der Menschen hier im Land vorbeisenden würden. Und deshalb haben wir diese Aktion jetzt erst einmal eingestellt und machen da auch nichts weiter. Wir werden natürlich weiter darauf aufmerksam machen, vor allem in Off-Air-Veranstaltungen, wenn wir unterwegs sind mit Programmdialogen beziehungsweise auch bei Previews von Sendungen und so weiter, werden wir das Thema anschneiden. Wir versuchen auch weiter mit den Menschen darüber hier in Sachsen-Anhalt ins Gespräch zu kommen. Aber wir werden erstmal diese Unterbrechung, die Sendepause und das Schwarzbild nicht weiter fortsetzen.
9: Christine Buhmann, die Chefredakteurin des MDR, hat in einem Kommentar in den Tagesthemen Friedrich Merz und die etablierten Parteien für den Aufstieg der AfD mitverantwortlich gemacht. Wo sehen Sie eine Mitverantwortung des MDR, wenn Sie in Ihrem Programm der AfD, die in Sachsen-Anhalt ja als gesichert rechtsextrem gilt, und Ihren Positionen Sendezeit eingeräumt haben, auch wenn Sie das müssen?
10: Also das Parteienprivileg schützt die AfD. Also wir müssen jede Partei gleich behandeln. Die AfD ist nicht verboten. Sie ist sozusagen, auch dass sie rechtsextremistisch eingestuft ist, spielt für die Berichterstattung keine Rolle. Wir müssen über die AfD genauso berichten wie über alle anderen Parteien. Natürlich auch über ihre Positionen über ihre Wahlziele. Und das haben wir getan. Wir haben über alle Parteien, eben auch inklusive der AfD, entsprechend der abgestuften Chancengleichheit in der Vorbereitung der Landtagswahlen berichtet. Und da können wir uns jetzt auch nicht einschränken. Da gibt es überhaupt keinen Grund dazu. Da würden wir uns selber widersprechen, dass wir die Meinungsvielfalt in diesem Land auch transportieren wollen und transportieren müssen. Und dazu gehört eben die AfD. Die AfD, das kann man jetzt positiv oder negativ sehen, ist eben immer noch ist keine verbotene Partei. Es gibt kein Verbot der AfD. Und deshalb müssen wir einfach auch unseren Auftrag gegenüber der AfD erfüllen und müssen eben einfach auch sie in der Berichterstattung genauso vorkommen lassen wie die anderen Parteien. Das ist die Diskussion, die man darüber führt, dass man der AfD weniger Sendezeit einräumt, die ist einfach nicht rechtskonform und deswegen ist sie für uns auch nicht, sozusagen können wir da auch nicht dagegen verstoßen.
9: Dass die AfD stattfinden muss in den öffentlich-rechtlichen Medien, ist natürlich richtig. Die Frage ist aber, wie findet sie darin statt? Also darüber kann man ja schon diskutieren. Sehen Sie da Fehler oder sind Sie der Meinung, Sie haben das auf die bestmögliche Art und Weise gemacht, wie man das eben hätte tun können im Vorfeld dieser Wahl?
10: Ich glaube, wir haben das sehr gut gemacht und dafür bekommen wir auch sehr viele positive Kritiken für die Gesprächsführung, zum Beispiel durch unsere beiden Moderatoren, Susanne Reichenbach und Gunnar Breske in den Wahlarenen, auch die Interviews mit den Spitzenkandidaten der einzelnen Parteien und ja auch mit Ulrich Siegmund. Auch dafür haben wir positive Kritiken bekommen, wie wir dort mit den Spitzenkandidaten und eben auch der AfD umgegangen sind. Und wir haben kritische Nachfragen gestellt, was der Auftrag des öffentlich-rechtlichen Rundfunks ist, zu den Forderungen aus den Wahlprogrammen der AfD. Wir haben die AfD, also zum Beispiel auch in einer Reportage von Thomas Datt, was würde sich verändern durch die AfD, haben wir auch klar beschrieben, was die Ziele der AfD sind. Aber wir müssen natürlich auch auf einen Nutzer, wir können nicht die Nutzer belehren darüber, sondern wir müssen den Nutzern auch die Gelegenheit geben, sich selber ein Bild davon zu machen, was sie von der AfD denken, halten oder sonst was wollen, weil das einfach das Ziel des, unser Auftrag auch ist, dass die Meinungsbildung in diesem Land vorangetragen wird, aber nicht, dass wir die Meinungsbildung permanent beeinflussen.
9: Rund um die Wahl gab es auch vermehrt Angriffe auf Journalistinnen und Journalisten, was auch auf den AfD-Wahlkampf zurückgeführt worden ist. Wie schützen Sie Ihre Kolleginnen und Kollegen?
10: Wir schützen natürlich unsere Kolleginnen und Kollegen, wenn wir den Eindruck haben, dass sie gefährdet sind bei Reportereinsätzen und stellen ihnen dann zum Beispiel Personenschützer zur Seite, die sie eben bei Dreharbeiten auch schützen.
9: Ist das neu für Sie?
10: Das tun wir schon länger. Im Endeffekt auch seit der Zeit, dass ich hier in Sachsen-Anhalt bin als Funkhausdirektor, das ist jetzt 4 Jahre her, waren wir immer in der Situation, dass es zu gefährlichen Situation bei Veranstaltungen kommen könnte. Und wir haben dann dieses Mittel auch schon früher eingesetzt.
9: Tim Herden, Direktor des MDR-Landesfunkhauses Sachsen-Anhalt, über die Bedeutung der Wahl für die Arbeit des MDR. Und das war's für heute vom Medienmagazin bei RBB 24 Inforadio. Ich bin Theresa Sickert. Wir hören uns im Radio und sehen uns im Netz. Machen Sie's gut.
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2: Putins Herrschaft und Macht in Russland basiert auf brutaler Unterdrückung, aber auch auf einem ausgeklügelten Propagandasystem. Wie das funktioniert, wie im Laufe der Zeit Presse, TV und soziale Netzwerke zur Waffe wurden, das untersucht eine Dokumentation im Rahmen der Reihe ARD History. Kulturreporter Norbert Kunze über Putins Propaganda.
14: Noch einmal mein Vorschlag, klar und präzise. Die Städte vernichten.
15: So klingt russisches Fernsehen. So klingt Wladimir Solowjow.
14: Ich fordere nach wie vor, Berlin niederzubrennen. Deshalb rate ich den Deutschen, Berlin zu verlassen.
15: Er gilt als führender Kopf der russischen Staatspropaganda. Seine Sendung, eine Talkshow, als Lügen- und Hassfabrik. Aggressiv, kremltreu. Paradebeispiel für Putins Propagandamaschinerie.
23: Es gibt dafür diesen Ausdruck, die Verblödung des ganzen Landes. Ich finde ihn ziemlich treffend, denn über Jahrzehnte hinweg wurde und wird eine kolossale Arbeit darauf verwendet, die Menschen zu verdummen.
15: In dieser Doku geht es um die Propaganda im Inneren Russlands, um verstaatlichte Sender, verbotene Zeitungen, ermordete Journalistin, letztlich um die totale Kontrolle des Volkes.
24: Ein berühmt-berüchtigtes Beispiel, ein Bericht über die angebliche Kreuzigung eines Jungen im ostukrainischen Slawjansk. Ukrainische Soldaten als sadistische Mörder? Es ist eine erfundene Geschichte. mit einer angeblichen Augenzeugin.
15: Vom Beginn seiner Amtszeit an, kurz nach der Jahrtausendwende, setzte Putin als Präsident auf die Methoden der Propaganda.
13: Er flimmerte ununterbrochen über die Bildschirme und das ausschließlich im positiven Kontext. Drei Viertel der Fernsehnachrichten drehten sich nur um Putin. Das war absolut beispiellos.
15: Viktor Schenderowitsch, er arbeitete damals beim regierungskritischen Fernsehsender NTV, der 2001 vom Staatskonzern Gazprom übernommen wurde. Das war der Beginn der staatlichen Kontrolle.
16: In Ländern, die eine Transformation zum autoritären oder totalitären System durchlaufen, versuchen Politiker stets, die Medien unter ihre Kontrolle zu bringen und diese zu dem zu machen, was sie in Russland vor 1985 waren. Zu einem reinen Propaganda-Instrument.
15: Wie der Kreml mit regierungskritischen Journalisten umgeht, zeigt vor allem aber das Beispiel Anna Politkovskaya. Sie schrieb Texte über Kriegsverbrechen in Tschetschenien bis 2006.
24: Sie betritt ihr Wohnhaus in der Lesnaja-Straße in Moskau. Im Treppenhaus lauert ihr Mörder. Sie steigt in den Fahrstuhl. Es fallen 5 Schüsse. Eine Hinrichtung. Es ist der 7. Oktober 2006. Der Geburtstag von Wladimir Putin.

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1: Zum Wetter für Brandenburg und Berlin. Der Regen ist abgezogen. Sonne und Wolken wechseln sich jetzt ab. Es bleibt trocken bei Höchstwerten am Nachmittag zwischen 17 und 21 Grad. Zur Stunde sind wir bei 14, 15.
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1: Jonas Ziegler.
3: A10 östlicher Berliner Ring Richtung Dreieck-Barnim zwischen Dreieck Spreeau und Freienbrink. Stau nach einem Unfall 20 Minuten. A111 Richtung Kreuz Oranienburg. Die Anschlussstelle Stolpe bleibt bis Sonnabend gesperrt. Stadtverkehr Berlin A100 Stadtring Richtung Treptow zwischen Schmargendorf und Tempelhofer Damm. Baustellenstau 45 Minuten. Von der A103 aus Steglitz kommen Stau in der Überfahrt zur A100 Richtung Treptow 25 Minuten. Und in Richtung Wedding zwischen Kreuz Schöneberg und Tunnel Innsbrucker Platz sind nach einem Unfall zwei Spuren gesperrt, 15 Minuten Verzögerung. 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
1: 11 Uhr genau.
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1: Sandra Schwarte hier. 7 Jahre lang war kein deutscher Außenminister zu Besuch in Ungarn. Bis heute. Jetzt ist Johann Wadephul in Budapest eingetroffen mit der Hoffnung, wie er vorher sagte, dass Ungarn sein großes europäisches Herz wiederentdeckt hat. Nachrichten dazu hat Jonas Ziegler.
3: Bundesaußenminister Wadephul setzt nach dem politischen Wechsel in Ungarn auf verbesserte Beziehungen mit dem Land. Vor seiner Abreise zu einem Besuch in Budapest betonte der CDU-Politiker, er hoffe auf einen raschen Neuanfang. Hauptstadtkorrespondentin Ruth Kirchner.
4: Der politische Wechsel in Budapest eröffne die Chance, die Beziehungen wieder auf ein Fundament des gegenseitigen Vertrauens und der Verlässlichkeit zu stellen. Er hoffe, so der CDU-Politiker wörtlich, dass Ungarn sein großes europäisches Herz wiederentdeckt und ganz Europa das spürt. Im Frühjahr war die rechtspopulistische Regierung von Viktor Orban abgewählt worden. Der neue Regierungschef Peter Modja bemüht sich um bessere Beziehungen zu Deutschland und zur Europäischen Union. Wadephul sagte, die ungarische Regierung habe in kurzer Zeit zentrale Reformen angestoßen. Das seien gute Nachrichten für Europa, vor allem aber für die Menschen in Ungarn selbst.
3: Niedersachsens CDU-Landeschef Lechner sieht die Bundespolitik als Hauptgrund für die Verluste seiner Partei bei den Kommunalwahlen. Die CDU ist zwar stärkste Kraft geworden, büßte aber 4 Prozentpunkte ein. Die SPD wurde zweitstärkste Kraft, verlor aber auch. Im NDR sagte Lechner, die Menschen hätten im Wahlkampf vor allem über zu hohe Energiepreise und zu wenig Geld im Portemonnaie geklagt. Aus dem Hauptstadtstudio Isabel Karras.
5: An Berlin gerichtet fordert Lechner deshalb spürbare Entlastungen und einen wirtschaftlichen Aufschwung. Auch Niedersachsens Ministerpräsident Olaf Lies von der SPD sieht einen deutlichen Einfluss der Bundespolitik. Das Ergebnis der Kommunalwahl zeige, dass die etablierten Parteien an Zustimmung verlieren, erklärt er im NDR. Er wolle zwar nicht mit dem Finger nur nach Berlin zeigen, die Bundesregierung müsse aber eine gemeinsame Linie finden. Mit Blick auf die Landtagswahl in Mecklenburg-Vorpommern am kommenden Sonntag sieht CDU-Politiker Philipp Amthor unterdessen in der Personaldiskussion um Friedrich Merz eine Belastung für den Wahlkampf.
3: An deutschen Tankstellen hat der Benzinpreis ein neues Allzeithoch erreicht. Der Liter Super E10 kostete gestern im bundesweiten Tagesdurchschnitt 2,27 Euro, wie der ADAC in München mitteilte. Damit wurde der bisherige Höchstpreis von März 2022 übertroffen. Der Preis für Diesel lag gestern bei 2,40 Euro pro Liter. Ein Grund für die steigenden Preise ist der hohe Preis für Rohöl. Er legte angesichts der zunehmenden Spannungen in der Golfregion erneut deutlich zu. Für ein Barrel der Nordseesorte Brent wurden heute Morgen zeitweise 108 Dollar aufgerufen. Vor Beginn des Kriegs lag der Preis noch bei rund 70 Dollar. Bei der Parlamentswahl in Schweden sind die Sozialdemokraten der früheren Regierungschefin

0: Andersson stärkste Kraft geworden. Ob ihr Mitte-Links-Bündnis mit drei weiteren Parteien aber die Mehrheit im Parlament erzielen kann, ist offen. Nach Auszählung fast aller Stimmen liegt der Oppositionsblock nur knapp vor dem bisherigen konservativ-liberalen Regierungslager des amtierenden Ministerpräsidenten Kristersson von den Moderaten. Seine Minderheitsregierung wurde bisher von den rechtspopulistischen Schwedendemokraten unterstützt. Sie haben aber Stimmen verloren und sind nur noch drittstärkste Kraft. Dadurch hat auch die bisherige Regierungskoalition keine Mehrheit mehr. Das BSW in Berlin will den Autoverkehr wieder stärker in den Fokus der Verkehrspolitik rücken. Der Spitzenkandidat für die Abgeordnetenhauswahl King sagte im rbb24 Inforadio, vor allem die Wirtschaft sei abhängig vom Verkehr auf den Straßen und der drohe gerade zusammenzubrechen. Auch für viele Pendler, Familien und Menschen in den Randbezirken habe das Auto nach wie vor eine große Bedeutung. Zwar sei auch der Ausbau des öffentlichen Nahverkehrs und der Fahrradwege wichtig, sie könnten aber niemals den Autoverkehr ersetzen, so King. Das BSW befürwortet unter anderem die Verlängerung der A100 und lehnt es ab, die Zahl der Parkplätze zu verringern. Der deutsche Tennisprofi Alexander Zverev hat zum ersten Mal die US Open gewonnen. Im Finale in New York besiegte er den US-Amerikaner Ben Shelton in 4 Sätzen und bekommt dafür 5,5 Millionen Dollar Preisgeld. Zverev ist nach Boris Becker erst der zweite deutsche Einzelchampion mit einem Sieg bei den US Open. Anfang Juni hatte Zverev bei den French Open seinen ersten Grand-Slam-Sieg erspielt und wenige Wochen darauf auch das Finale in Wimbledon erreicht. Soweit die Nachrichten, weitere Meldungen aus Berlin und Brandenburg auf rbb24.de. Das Wetter. Heute zunächst viele Wolken und gebietsweise leichter Regen. Von Norden dann freundlicher, maximal 17 bis 21 Grad. Zurzeit in Berlin-Dahlem 14 und in Kreuzberg 16 Grad, in Küritz 14 und in Dahme 17 Grad. Böiger West- bis Nordwestwind. Morgen heiter bis wolkig und nochmal wärmer, 23 bis 27 Grad. Die Zeit 11.05 Uhr.
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2: Mit Sandra Schwarte. Karin Prien ist die erste Bundesministerin in Deutschland mit jüdischen Wurzeln. Die CDU-Politikerin hat von daher nochmal einen besonderen Blick auf den Wahlsieg der AfD vor einer Woche in Sachsen-Anhalt. Prien ist unter anderem für die Bildung in Deutschland zuständig. So war ihr wichtigster Termin in der vergangenen Woche die Vorstellung der neuen PISA-Ergebnisse. Sie sind, das werden Sie vielleicht verfolgt haben, nicht gut ausgefallen für Kinder an deutschen Schulen. Über beide Themen, den Wahlerfolg der AfD und die Bildungsschwierigkeiten in Deutschland, hat sich unser Hauptstadtkorrespondent Chris Berdrow mit Karin Prien unterhalten.
3: Vis-à-vis. Herzlich willkommen zum ARD-Interview der Woche. Mein Name ist Chris Berdrow, ich bin Korrespondent im ARD-Hauptstadtstudio und mein Gast ist Karin Prien. Sie leitet das Bundesministerium mit der kompliziertesten Abkürzung, das BMBFSFJ, ausgeschrieben das Bundesministerium für Bildung, Familie, Senioren, Frauen und Jugend. Karin Prien ist CDU-Politikerin und stellvertretende Bundesvorsitzende ihrer Partei. Das Interview der Woche gibt's immer zuerst in ARD Sounds. Hallo Frau Prien.
4: Ich grüße Sie herzlich.
3: Frau Prien, meine erste Frage richtet sich tatsächlich an die Parteipolitikerin und auch an Sie persönlich. Sie sind ja die erste Frau mit jüdischen Wurzeln, die einem Bundeskabinett angehört. Und in Sachsen-Anhalt vor wenigen Tagen hat gerade die AfD die Wahl gewonnen, eine vom Verfassungsschutz als rechtsextremistisch eingestufte Partei mit so ein paar Tagen Abstand. Wie geht's Ihnen mit diesem Wahlergebnis?
4: Ja, ich räume ein, dass ich am Sonntagabend wirklich irgendwo zwischen Fassungslosigkeit und Wut empfunden habe, aber inzwischen ich ja vor allem entschlossen bin und versuche einfach noch besser zu arbeiten und noch kämpferisch gegen diese Entwicklung anzugehen. Das ist ja nicht nur eine vom Verfassungsschutz als gesichert rechtsextremistisch eingestufte Partei, sondern wenn Sie sich jetzt anschauen, wer da gewählt worden ist, dann sehen Sie eben, dass das vor allem Männer sind, die auch der Neonazi-Szene und dem rechtsextremistischen Spektrum wirklich zuzuordnen sind. Das sind ja nicht irgendwelche abtrünnigen Konservativen oder Menschen, die eigentlich früher mal in der CDU gewesen wären, sondern wir haben es da wirklich mit Leuten zu tun, die wir dem extremistischen Bereich zuordnen müssen. Und ich bin ganz froh, dass meine Mutter das nicht mehr erlebt hat. Aber ich glaube, meine Aufgabe ist es, umso mehr mich dafür einzusetzen, dass wir als christdemokratische Union, als Partei der Mitte wieder das Vertrauen bei den Bürgern gewinnen. Darum geht es nämlich im Kern.
3: Ihr Parteikollege Rainer Haseloff hat vor gut einem Jahr als damaliger Ministerpräsident von Sachsen-Anhalt noch gesagt, wenn die AfD dort an die Macht käme, dann wäre das für ihn ein Grund, sein Bundesland zu verlassen. Können Sie so eine Aussage nachvollziehen? Würden Sie möglicherweise für sich persönlich eine solche Aussage unter anderen geografischen Gegebenheiten auch treffen? Ich frage das natürlich vor dem Hintergrund, Sie haben das gerade auch schon erwähnt, dass Ihre Familie ja in der Nazi-Zeit aus Deutschland flüchten musste.
4: Meine Rainer Haseloff hat das mit Sicherheit vor einem Jahr gesagt, weil das einfach auch nicht für möglich gehalten hat, dass die Menschen, die sicherlich nachvollziehbar mit vielem unzufrieden sind, dass die Menschen, die auch verunsichert sind und auch eine gewisse Wut auf einzelne Politikerinnen und Politiker haben, das kann ich alles verstehen. Auch Menschen, die auf diese ja im Netz wirklich massiv verbreitete Elitenkritik auch reagieren, das kann ich alles verstehen. Aber wie man dann so eine Partei wählen kann, die ja überhaupt nichts im Angebot hat, um die Verhältnisse wirklich zu verändern, das sprengt auch so ein bisschen meine Vorstellungskraft oder hat sie gesprengt. Nun ist es Realität. Also ich habe das in der Vergangenheit ja auch schon mal gesagt, auch bei mir gibt es Grenzen und ein Kanzler der AfD zum Beispiel wäre etwas, was ich mir nicht vorstellen könnte für unser Land. Und ich werde alles tun, um mich dagegen zu stemmen. Aber ich kann auch sehr gut verstehen, wenn vor allem jüdische Menschen in Deutschland sagen, wir haben Angst. Und ehrlicherweise ist ja nicht nur die AfD so stark geworden, sondern es ist ja auch mit den Linken und dem BSW sind Extremisten auf der linken Seite gewählt worden, die zum Teil wirklich antisemitische Positionen vertreten. Also wenn die BSW-Vorsitzende jetzt sagt, ein Ministerpräsident kann jeder werden, außer einem Wessi und einem Zionisten, dann ist das ja auch nichts anderes als die Aussage, es darf nur kein Jude sein. Und das ist, wir das nicht gleichsetzen, aber das ist schon auch schwer auszuhalten.
3: Nun kann man an dem Wahlergebnis in Sachsen-Anhalt natürlich vieles beklagen. Von Ihnen stammt auch der Satz, dass es in der Politik am Ende sehr stark um Vertrauen geht. Und wenn man sich das Wahlergebnis anschaut, dann muss man dann schon sagen, dass auch speziell Ihre Partei offensichtlich an Vertrauen eingebüßt hat. Sehen Sie Fehler bei Ihrer Partei? Sehen Sie möglicherweise, nun stand ja nicht die Bundesregierung dort zur Wahl, aber sehen Sie möglicherweise auch im Bund Fehler, die gemacht worden sind und die so ein Wahlergebnis dann begünstigen?
4: Na, selbstverständlich. Also ich sag mal, wenn die Menschen uns vertrauen würden, dann hätten sie uns gewählt. Und Rainer Haseloff hat über viele Jahre gezeigt, dass man als christdemokratischer Ministerpräsident das Vertrauen der Menschen mit über 40% auch gewinnen kann. Und offensichtlich machen wir Fehler und offensichtlich vertrauen uns die Menschen im Augenblick nicht. Ich finde auch, ein weiter so kann es jetzt nicht geben. Das ist eine Riesenzäsur. Und wir müssen mal miteinander ins Gespräch gehen, in unserer Partei, aber auch unter den demokratischen Parteien, wie es eigentlich so weit kommen konnte, was eigentlich da drunter liegt. Ne? Also warum erodiert Vertrauen? Und ehrlicherweise ist das ja keine sachsen-anhaltinische Entwicklung, sondern es ist auch nicht nur eine bundesrepublikanische Entwicklung, sondern es ist eine Entwicklung, die alle liberalen Demokratien in der Welt im Augenblick erleben, weil es offensichtlich Ermüdungserscheinungen gibt in diesem politischen System, das über viele, viele Jahrzehnte sehr erfolgreich war.
3: Frau Prien, als Bildungsministerin sind Sie auch zuständig für alle Themen rund um die Schulen in Deutschland. Sie waren diese Woche dabei, als die international wohl bedeutsamste Bildungsstudie, die PISA-Studie, vorgestellt wurde. Ergebnis, die deutschen Schüler haben tatsächlich so schlecht abgeschnitten wie noch nie in dieser Erhebung. Und es gibt einen Negativtrend, kann man sagen, der so seit 10 Jahren sich abzeichnet und der anhält. Wie alarmierend finden Sie das und wie überraschend war es?
4: Also zunächst will ich sagen, ich war nicht nur dabei, sondern wir geben die ja in Auftrag. Also wir wollen ja auch wissen, was bei uns im Land im Bildungsbereich passiert. Und wir wollen das auch transparent machen und öffentlich dann auch besprechen. Der Trend ist alarmierend. Wir stehen nicht gut da. Allerdings sind wir da leider in einem Boot mit vielen anderen Staaten in der Europäischen Union und auch weltweit. Also es ist schon auch ein internationaler Trend. Es gibt aber Dinge, die sind bei uns besonders alarmierend. Und das ist zum einen sozusagen der Grad der Abwärtsbewegung. Und es ist zum anderen immer noch und wieder verstärkt die Abhängigkeit des Bildungserfolges von der sozialen Herkunft. Und das ist nicht überraschend, weil wir haben vergleichbare Ergebnisse ja im vergangenen Jahr schon im sogenannten IQB-Bildungstrend gehabt. Das ist eine Vergleichsstudie, die wir für Deutschland durchführen. Und die Ergebnisse sind relativ nah aneinander. Mancher hat vielleicht gehofft, dass sozusagen das im vergangenen Jahr noch auch mit Corona viel zu tun hat, also mit der Pandemie und den Schulausfallzeiten. Und natürlich gibt es ja auch Zusammenhänge, aber die können das alles nicht erklären, sondern wir haben strukturelle und sehr grundsätzliche Probleme in unserem Bildungssystem. Ich sage aber, als jemand, der jetzt seit fast 10 Jahren Bildungspolitik in Deutschland macht, die wesentlichen Ursachen haben wir inzwischen, die Länder untereinander und wir mit dem Bund, das treibe ich auch sehr stark voran seit letztem Jahr, wir haben das analysiert und wir wissen, woran es liegt und wir wissen auch, was zu tun ist. Das ist ein bisschen anders als 2000, wo wir aus allen Wolken gefallen sind, weil wir ja...
3: Dieser Schock, ne?
4: Dieser Schock war ja deshalb ein Schock, weil wir glaubten, in der Bildung sozusagen Weltmeister zu sein und in Wahrheit waren wir im unteren Mittelfeld. Jetzt sind wir übrigens im Mittelfeld, weil die anderen auch absinken. Und das hat natürlich auch etwas mit vielen Rahmenbedingungen zu tun, die gar nichts mit Schule zu tun haben. Zum Beispiel ist zu hohe Bildschirmzeiten oder sind zu hohe Bildschirmzeiten und Social Media Abhängigkeit, Sucht, Verhalten sind natürlich ein Faktor. Und wir stellen eben fest, dass Schülerinnen und Schüler viel schlechter lesen, dass sie sich viel weniger konzentrieren können, dass sie auch viel weniger stark sinnentnehmend lesen können. Das ist übrigens auch im Kontext Demokratie eine Katastrophe, weil sie eben auch Inhalte im Netz immer weniger kritisch bewerten können. Und deshalb ist das hochalarmierend. Und deshalb ist es so, und ich bin sehr dankbar, dass der Bundeskanzler das in der Bundestagsdebatte in dieser Woche gesagt hat, Bildung muss Top-Priorität sein, und zwar für alle staatlichen Ebenen und auch für die Gesellschaft und die Familien. Und ich glaube, dass es hohe Zeit ist, dass wir das nicht nur erzählen in Sonntagsreden, sondern dass das Bund, Länder und Kommunen auch gemeinsam so tun.
3: Sie weisen ja besonders auf einen Hebel hin, den Sie in Gang setzen. Da geht es tatsächlich um das Stichwort frühkindliche Bildung. Sie haben ein Gesetz auf den Weg gebracht, das sicherstellen soll, dass Kinder schon im Alter von 4 Jahren in Deutschland sozusagen mal angeschaut werden, die Sprachkenntnisse, wie ist der Entwicklungsstand. Sie haben gesagt, das könnte ein Gamechanger sein. Ja. Können Sie das vielleicht noch ein bisschen näher erklären?
4: Also das sage ich ja nicht, weil ich mir das so selber ausdenke, sondern das ist Ergebnis von vielen wissenschaftlichen Studien. Und ich möchte gerne, dass jedes Kind mit 4 Jahren auf Dauer auf Sprach- und Entwicklungsstand diagnostiziert wird. Da geht es nicht um Testen, um irgendwelche Kinder auszusortieren, sondern da geht es darum, Kinder so früh zu diagnostizieren, damit man ihnen im Alter zwischen 4 und 6 Jahren noch die notwendige Unterstützung geben kann, damit sie dann überhaupt eine Chance haben, in eine erfolgreiche Bildungslaufbahn zu starten.
3: Frau Prien, herzlichen Dank für Ihren Besuch im ARD-Hauptstadtstudio und für dieses Gespräch.
4: Ich danke Ihnen.
2: Das Vis-à-vis mit Bundesbildungsministerin Karin Prien hat unser Hauptstadtkorrespondent Chris Berdrow geführt.
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5: Mit Lars Becker und der Formel 1. Mercedes-Pilot Kimi Antonelli hat gestern auch den großen Preis von Spanien in Madrid gewonnen und seine Führung in der WM-Gesamtwertung weiter ausgebaut. Damit ist dem erst 20 Jahre alten Italiener der WM-Triumph kaum noch zu nehmen, meint zumindest unser ARD-Formel 1-Reporter Jens Gideon.
6: Also aus meiner Sicht befindet sich der Italiener auf dem direkten Weg zu seinem ersten Titel. Das war in Madrid jetzt schon der 8. Sieg im 14. Saisonrennen für Kimi Antonelli. Der Vorsprung in der Gesamtwertung auf den zweitplatzierten Mercedes-Teamkollegen George Russell beträgt inzwischen 81 Punkte. Der WM-Spitzenreiter könnte umgerechnet 3-mal komplett ausfallen in den nächsten Rennen und würde immer noch in Führung bleiben. Das Interessante ist auch, dass Antonelli so abgezockt wirkt. Selbst wenn er, wie in Madrid geschehen, mal nicht der Schnellste ist, schafft er es da zu sein, wenn die anderen patzen oder eben Pech haben. Er lauert immer auf seine Chance und wäre unter Umständen auch mal mit weniger zufrieden. Nur ein Ausfall in bisher 14 Rennen. Auch das ist ein Statement.
5: Handball. Die Füchse Berlin haben gestern ihr Bundesliga-Heimspiel gegen Gummersbach 33-28 gewonnen. Details von Nikolaus Hellmann.
7: Die Defensive war der elementare Baustein für die Füchse, um dieses Spiel gegen Gummersbach zu gewinnen. Den Beton dafür lieferte Torhüter Lasse Ludwig, der vor allem in der ersten Hälfte eine famose Leistung zeigte und dafür sorgte, dass die Gäste mehr als 10 Minuten lang kein Tor erzielten. Diese Phase nutzten die Füchse, um aus einem 3-5 Rückstand einen 11-5 Vorsprung herauszuspielen. Auch dank schneller Tore von Matthias Gitzel mit 9 Treffern bester Werfer der Berliner. Zwar schmolz dieser Vorsprung immer mal wieder, weil die Füchse sich ein paar Nachlässigkeiten defensiv und offensiv leisteten. Doch in Gefahr geriet dieser Sieg nicht mehr in einem Spiel, das nicht unbedingt schön, aber intensiv war. Die Füchse gewannen souverän mit 33-28 und sind jetzt Tabellenvierter in der Bundesliga.
5: Mit 3 Siegen und einer Niederlage, diese Niederlage bei Meister Magdeburg. Tabellenplatz 4, wie gesagt, an der Spitze mit makelloser Bilanz Flensburg-Handewitt, Kiel und Magdeburg. Das Sportupdate mit Lars Becker.
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0: A10 östlicher Berliner Ring Richtung Dreieckbahn nimmt zwischen Dreieck Spreeau und Freienbrink Stau nach einem Unfall, 10 Minuten Verzögerung. A111 Richtung Kreuz Oranienburg, die Anschlussstelle Stolpe bleibt bis Sonnabend gesperrt und die Autobahn, dort ist tagsüber nur eine Spur frei. Die Fahrbahn wird ausgebessert. Stadtverkehr Berlin 100, Stadtring Richtung Treptow zwischen Schmargendorf und Tempelhofer Damm, Baustellenstau 30 Minuten. Von der A103 aus Steglitz kommen Stau in der Überfahrt zur 100 Richtung Treptow, 25 Minuten Verzögerung. Stadtring Richtung Wedding zwischen Kreuz Schöneberg und Tunnel Innsbrucker Platz sind nach einem Unfall die rechte und die mittlere Spur gesperrt, ist aber 20 Minuten länger. A111 statt einwärts, hinter der Holzhauser Straße steht ein defektes Fahrzeug. A113 statt auswärts zwischen Tunnel Altglienicke und Schönefeld Nord ist nach einem Unfall die rechte Spur gesperrt. A115 Avus statt auswärts, Höhe Spanische Allee, ein defektes Fahrzeug. Steglitz und Langwitz an der Kreuzung Attila-Straße, Kaiser-Wilhelm-Straße ist in beiden Richtungen jeweils nur eine Spur frei. Bis Mitte Februar nächsten Jahres ist dort eine Baustelle.
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0: Um 11.20 Uhr mit Jonas Ziegler. Deutschland und Ungarn haben nach Einschätzung von Bundesaußenminister Wadephul in ihren diplomatischen Beziehungen viel aufzuholen. Vor einem Besuch in Budapest betonte der CDU-Politiker, der politische Wechsel in dem Land eröffne die Chance auf gegenseitiges Vertrauen. Man wolle gemeinsam ein neues Kapitel aufschlagen. In Budapest wird Wadephul heute unter anderem vom neuen ungarischen Präsidenten Bocko empfangen. Im April war die rechtsnationalistische Fidesz-Partei des damaligen Ministerpräsidenten Orbán abgewählt worden. Seit Mai steht der konservative Ministerpräsident Modjor an der Spitze der neuen proeuropäischen Regierung. An deutschen Tankstellen hat der Benzinpreis ein neues Allzeithoch erreicht. Der Liter Super E10 kostete gestern im bundesweiten Tagesdurchschnitt 2,27 Euro, wie der ADAC in München mitteilte. Damit wurde der bisherige Höchstpreis vom März 2022 übertroffen. Der Preis für Diesel lag gestern bei 2,40 Euro pro Liter. Ein Grund für die steigenden Preise ist das teure Rohöl. Der Preis dafür hat angesichts der zunehmenden Spannungen in der Golfregion erneut deutlich zugelegt. Für ein Barrel der Nordseesorte Brent wurden heute Morgen zeitweise 108 Dollar aufgerufen. Vor Beginn des Kriegs lag der Preis noch bei rund 70 Dollar. Spitzenpolitiker aus Niedersachsen sehen einen großen Einfluss der Bundespolitik auf die Ergebnisse der Kommunalwahlen. CDU-Landeschef Lechner sagte, die Menschen hätten im Wahlkampf vor allem über zu hohe Energiepreise und zu wenig Geld im Portemonnaie geklagt. SPD-Ministerpräsident Lies sagte, die Bundesregierung müsse eine gemeinsame Linie finden. Bei den Kommunalwahlen in Niedersachsen ist die CDU zwar stärkste Kraft geworden, büßte aber mehr als 4 Prozentpunkte ein. Die SPD wurde zweitstärkste Kraft, verlor aber auch. Die AfD konnte dagegen ihr Ergebnis verdreifachen. Auf dem Arktis-Gipfel in Finnland beraten europäische Spitzenpolitiker heute, wie Europa seine Interessen in der Region sichern kann. Eine bestehende Arktis-Strategie der EU soll überarbeitet werden, denn die Region wird geopolitisch immer wichtiger. Russland baut seit Jahren seine militärische Präsenz in der Arktis aus. Und auch China ist dort mit Projekten aktiv. Konkret geht es um neue Seewege, Rohstoffe, den Klimawandel, aber auch um Sicherheitsfragen. Neben den baltischen und skandinavischen Ländern nehmen auch Frankreich und Bundeskanzler Merz für Deutschland teil. Bei einem Treffen in Berlin geht es heute um die Zukunft der Commerzbank. Bundesfinanzminister Klingbeil trifft sich mit dem Chef der italienischen Großbank UniCredit, Orcel. Seine Bank will die Commerzbank übernehmen, wogegen es lange Widerstand gab. Jetzt schaltet sich die Bundesregierung ein, um deutsche Interessen zu wahren. Aus dem Hauptstadtstudio Mario Kubina.
8: Ein Ministeriumssprecher macht deutlich, aus Sicht der Bundesregierung hat die Commerzbank für die Finanzierung des deutschen Mittelstands hohe Priorität. Und er erinnert daran, dass viele Arbeitsplätze an der Bank mit dem bekannten gelben Logo hängen. Mit welchen konkreten Forderungen Klingbeil in das Gespräch mit dem Topmanager aus Italien geht, da will sich das Ministerium nicht in die Karten schauen lassen. Im Gespräch ist zum Beispiel ein Verzicht auf betriebsbedingte Kündigungen nach einer Übernahme. UniCredit hat inzwischen Zugriff auf fast die Hälfte der Commerzbank-Anteile. Auch der Bund ist an der Commerzbank beteiligt und er will sich offenbar auch für die Zukunft einen gewissen Einfluss sichern.
0: Der BSW-Spitzenkandidat für die Berliner Abgeordnetenhauswahl King hat sich dafür ausgesprochen, den Autoverkehr in der Stadt zu stärken. Zwar seien der öffentliche Nahverkehr und Fahrradwege wichtig, sagte er im RBB 24 Inforadio. Sie könnten aber niemals den Autoverkehr ersetzen.
9: Wir anerkennen einfach, dass das Auto für viele Pendler, Familien und auch für Menschen, die jetzt in Teilen von Berlin leben, die jetzt nicht so gut angebunden sind, auch für Leute, die vielleicht jetzt nicht Fahrrad fahren können oder wollen, nach wie vor eine wichtige Bedeutung hat. Und dass der Autoverkehr in Berlin im Moment wirklich in einer Krise steckt. Und das müssen wir beheben. Wir können jetzt nicht sagen, wir machen das Autofahren so unangenehm für die Leute, dass sie dann irgendwann freiwillig auf den ÖPNV umsteigen. Diese Strategie ist zynisch und die wird nicht funktionieren.
0: Alexander King, Co-Vorsitzender und Spitzenkandidat des BSW in Berlin. Das BSW befürwortet unter anderem die Verlängerung der A100 und lehnt es ab, die Zahl der Parkplätze zu verringern oder Parkgebühren anzuheben. Soweit die Nachrichten. 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Das Wetter. Heute zunächst viele Wolken und gebietsweise leichter Regen. Von Norden dann freundlicher, maximal 17 bis 21 Grad. Zurzeit in Berlin-Dahlem 14 und in Kreuzberg 16 Grad, in Küritz 14 und in Dahme 17 Grad. Böiger West- bis Nordwestwind. Morgen heiter bis wolkig und nochmal wärmer, 23 bis 27 Grad. Die Zeit 11.26 Uhr.
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2: Sich etwas zumuten. Eine Zumutung. Die moderne Welt ist anstrengend. Sie hält aber auch viele Erleichterungen bereit. Lieferdienste sparen Wege, Algorithmen treffen Entscheidungen, KI übernimmt das Denken. Was gewinnen wir, was verlieren wir, wenn wir solche Erleichterungen annehmen und was, wenn wir uns stattdessen etwas zumuten? Dazu das Gespräch mit der Astrophysikerin, Philosophin und Wissenschaftsjournalistin Sibylle Anderl. Guten Tag, Frau Anderl.
10: Guten Tag.
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2: Frau Anderl, Sie befassen sich in Ihrem neuen Buch mit dem Ineinandergreifen von Anstrengung und Bequemlichkeit. Das ist eigentlich ein uraltes Thema. Warum ist dieses Thema für Sie aktuell?
10: Ja, es ist interessant, dass Sie das sagen. Tatsächlich ist das ja auch ein Thema, was schon in zahlreichen Märchen und Sagen und einfach immer wieder auftaucht. Diese Warnung vor Faulheit, davor in die Bequemlichkeit zu gehen und die Anstrengung zu fürchten. Also es ist ein Thema, das für Menschen schon immer große Relevanz hatte. Für uns heute hat es aus meiner Sicht deshalb große Relevanz, weil wir natürlich in einer extrem bequemen Welt leben. Unsere moderne Welt macht uns sehr umfassende Bequemlichkeitsangebote, die wir aber auch sehr bereitwillig annehmen, eben weil wir in einer Welt leben, die gleichzeitig unglaublich stressig ist, unübersichtlich, hektisch. Wir brauchen diese Bequemlichkeit, um mit dieser Welt klarzukommen.
12: Was wir gewinnen, wenn wir uns etwas zumuten, das ist der Untertitel Ihres Buches. Worin liegt denn der Gewinn der Zumutung?
10: Es ist tatsächlich so, dass wir, wenn wir bequeme Lösungen wählen, häufig etwas im Gegenzug aufgeben. Ich denke, es ist wichtig, dass wir uns jeweils die Frage stellen, was wir dabei aufgeben. Also das können ganz unterschiedliche Dinge sein, es können Fähigkeiten sein. Wenn wir es uns bequem machen, also wenn wir zum Beispiel immer Essen bestellen, dann werden wir vielleicht weniger unsere Kochkünste verbessern. So ein typisches Beispiel für eine Fähigkeit, die schlechter wird. Wir verlieren Unabhängigkeit. Wenn wir uns auf Dinge bequem verlassen, dann sind wir natürlich darauf angewiesen, dass sie auch funktionieren. Oft sind bequeme Lösungen auch die, die vielleicht qualitativ nicht unbedingt die besten sind. Oft sind bequeme Lösungen auch die, die uns nicht unbedingt zufriedener machen und die uns langfristig vielleicht sogar schaden können.
12: Wie unterscheiden Sie gesunde Vereinfachung von schädlicher Bequemlichkeit?
10: Ja, das ist natürlich eine nicht ganz triviale Frage. Und mein Appell ist, dass man sich diese Frage einfach erstmal stellt. Also, dass man sich jeweils überlegt, wenn ich die bequeme Lösung wähle, verliere ich da etwas, was mir wirklich wichtig ist? Oder ist das jetzt ein Weg, der für mich in Ordnung ist, weil es sowieso etwas ist, was mir nicht unbedingt Zufriedenheit gibt oder was mir tatsächlich nicht besonders wichtig ist? Und ich glaube, diese Frage heute zu stellen, ist deshalb so wichtig, weil wir in einer Welt leben, wo sich unheimlich viel ändert und zwar auch sehr fundamental. Wir erleben das gerade mit den Umbrüchen, die durch KI eingeleitet werden. Und diese Umbrüche, die stellen uns an vielen Stellen vor die Frage, wie wir künftig leben wollen. Also was ist das Leben, das wir künftig als Menschen leben wollen? Wie wollen wir arbeiten? Wie wollen wir unseren Alltag verbringen? Und das hat ganz, ganz viel damit zu tun, dass wir eben nicht immer dem bequemen Impuls folgen, sondern dass wir jetzt uns die Zukunft so gestalten, wie wir sie uns tatsächlich wünschen.
12: Sie haben jetzt schon die künstliche Intelligenz erwähnt. Das ist auch so ein Querschnittsthema Ihres Buchs. Ist denn schädliche Bequemlichkeit der KI innewohnend?
10: Absolut nicht. Ich meine, ich bin Astrophysikerin, mir liegt das alles sehr nahe. Bin begeistert von neuen technischen Innovationen, aber gerade bei der KI sieht man, es kann natürlich beide Seiten haben. Und ich glaube, das haben wir mittlerweile auch alle in eigener Erfahrung ein Stück weit schon erfahren. Also das, was wir durch KI an Verbesserungen schon absehen können und auch schon erleben, das ist natürlich immens. Wir haben Zugriff auf ungeheure Wissensbestände. Wir können ganz viele lästige Tätigkeiten auslagern, dadurch Zeit sparen, idealerweise vielleicht Zeit für Dinge sparen, die wir lieber machen und die uns mehr erfüllen. Aber auf der anderen Seite ist auch jetzt schon klar, KI ändert vieles. Es ändert unser Kommunikationsverhalten. Es verändert Machtverhältnisse. Wir machen uns durch KI an vielen Stellen auch abhängig von Technologieunternehmen, von denen wir vielleicht nicht unbedingt abhängig sein wollen. Und insofern ist KI ein gutes Beispiel dafür, dass es tatsächlich beide Seiten hat und wir bei aller Technikoffenheit und bei aller Begeisterung für Neues schon auch schauen müssen, in welche Richtung die Entwicklungen gehen.
12: In Ihrem Buch blättern Sie in 7 Kapiteln Bereiche auf, in denen Sie Zumutungen für nötig halten. Ist KI Fluch oder Segen für das menschliche Miteinander?
10: Ich hoffe, dass es sich als Segen herausstellt. Ich glaube, das liegt jetzt gerade an uns, wie wir KI einsetzen, dafür unser Leben besser zu machen. Aber wir sehen schon viele Anzeichen dafür, dass es auch Fluch werden könnte, weil Menschen, menschliche Arbeit, menschliche Aktivität vielleicht an Wert verliert, weil wir Dinge verlernen, die uns als Menschen im Kern ausmachen. Also gerade dieser ganze Bereich Denken, Lernen, Argumentieren, Schreiben. Das ist natürlich gefährlich, dass das etwas ist, was durch KI extrem beeinflusst wird. Und wir sehen, dass die Entwicklung der KI auch auf einer größeren, auf einer systemischen Ebene für große Gefahren sorgt. Also die ganzen Sicherheitsaspekte, die wir jetzt mit KI-Agenten sehen, wo die Kontrolle einfach gar nicht mehr gegeben ist, wo man nicht weiß, was das mittelfristig bedeutet für kritische Infrastruktur, für das Internet und die schon erwähnten Machtverhältnisse, wo man merkt, Unternehmen werden immer mächtiger, Staaten geraten immer mehr in die Defensive. Also auf allen Ebenen menschlichen Zusammenlebens verschieben sich Dinge. Und KI ist da überall ein wichtiger Faktor derzeit. Und ich glaube, ob es Fluch oder Segen wird, das entscheidet sich gerade. Es ist noch nicht entschieden.
12: Ich möchte noch mal auf den direkten menschlichen Kontakt, so dieses Zwischenmenschliche zurückkommen. Manche Menschen finden ja offenbar den Austausch mit einem Chatbot inzwischen sehr bereichernd, sogar angenehmer als mit anderen Menschen. Muss das unbedingt schädlich sein?
10: Erstmal finde ich, zeigt das, wie schnell diese Entwicklung gerade abläuft. Also ich glaube, so vor 1 oder 2 Jahren hätte man noch gedacht, das kann nicht so schnell passieren. Man kannte das aus dem Film Her, also aus dem Kino.
12: Eine Dystopie eher, nicht?
10: Genau. Und man dachte, naja, dass wir uns mit Chatbots unterhalten, das kann doch eigentlich nicht sein. Wenn man jetzt aber heute Umfragen anschaut, also es gibt zum Beispiel eine repräsentative Umfrage der Pronova-Versicherung aus dem Mai dieses Jahres, wo rauskam, dass jeder dritte Deutsche mittlerweile schon über Beziehungsprobleme lieber mit der KI spricht als mit seinem Partner. Also wir sind da mittlerweile schon relativ weit. Und das ist auch erstmal verständlich, weil natürlich KI-Gespräche unheimlich bequem sind. KI-Chatbots sind bequeme Gesprächspartner, die haben keine Launen, die sind immer verfügbar, die haben keine Zeiteinschränkungen, sie sind höflich.
12: Könnten die deswegen nicht auch gerade bei Beziehungsproblemen sehr nützlich sein, als neutrale Instanz?
10: Sie können sehr nützlich sein, aber man muss sich immer vor Augen halten, dass diese Gespräche mit Chatbots ganz fundamental anders sind und sein müssen als Gespräche, die wir mit Menschen führen. Einfach aus dem Grund, dass die Chatbots nur dafür da sind, um unsere Bedürfnisse zu befriedigen. Das heißt, es ist eine rein instrumentelle Beziehung. Der Chatbot ist nur dafür da, damit ich mich besser fühle, damit meine Bedürfnisse und meine Fragen beantwortet werden. Und wenn wir mit so einer Haltung anderen Menschen gegenübertreten, dann ist das eine sehr unmenschliche Art, miteinander umzugehen. Man muss sich das wirklich mal bewusst machen, wenn man andere Menschen einfach nur als Bedürfniserfüller der eigenen kommunikativen Bedürfnisse sieht, dann ist das kein Miteinander, das wir wollen. Und insofern muss eigentlich immer klar sein, wenn ich mit einem Chatbot rede, ist das etwas ganz anderes. Die Art von Kommunikation kann ich von anderen Menschen und darf ich von anderen Menschen nicht erwarten. Solange wir das für uns klar kriegen, ist es wahrscheinlich in Ordnung. Ich glaube nur, dass die Grenzen häufig verschwimmen. Und ich habe auch tatsächlich schon Fälle gehört, wo Menschen gesagt wurde, naja, also wenn ich mich jetzt mit dir unterhalte, so richtig sehe ich jetzt nicht den Mehrwert im Vergleich zum Gespräch mit meinem Chatbot.
12: Und die Opposition fehlt und das Gegenargument vermutlich.
10: Genau, es ist natürlich unangenehm, wenn Menschen einem widersprechen, wenn sie vielleicht schlecht gelaunt sind, wenn ich auch dann mal fragen muss, ja, was sind denn jetzt deine Bedürfnisse? Was möchtest du jetzt von mir? Das zu verlernen wäre fatal, gerade vor dem Hintergrund, dass wir gesellschaftlicher nun gerade in einer Situation sind. Das zeigt nicht zuletzt die politische Situation. Ich meine, wir haben jetzt gerade die Wahlen in Sachsen-Anhalt hinter uns. Wir haben gesamtgesellschaftlich ein Defizit, was eine funktionierende Debatten- und Diskussionskultur angeht. Wir kommen immer schlechter ins Gespräch. Menschen vereinzeln sich, fühlen sich schlecht verstanden. Und insofern sollte eigentlich die Entwicklung sein, dass wir besser miteinander reden können und nicht, dass wir schlechter miteinander reden.
12: Frau Ander, ein Leben ohne selbstgestellte Herausforderungen, so formuliere ich das jetzt mal, ohne selbstgestellte Zumutungen, das wäre bequem. Und das wäre auch vielleicht öde. Was wäre denn dann ein gutes Leben aus Ihrer Sicht?
10: Was ein gutes Leben ist, muss, glaube ich, jeder sowieso für sich selber rausfinden. Aber ich glaube, der erste Schritt ins gute Leben ist, dass man sich diese Frage überhaupt stellt. Und das ist ja schon in unserer hektischen Welt gar nicht unbedingt so selbstverständlich und für alle gegeben. Ich meine, wir kennen das alle, wir sind im Hamsterrad unseres Alltags gefangen, wir haben so viel zu tun, wir sind so gestresst. Sich da mal rauszuziehen, einen Schritt zurückzutreten und sich zu fragen, was ist mir eigentlich wirklich wichtig, was für ein Leben möchte ich eigentlich führen, das sind Fragen, die wir uns grundsätzlich zu selten stellen. Und es ist unbequem, weil es natürlich bequemer ist, einfach im Fluss zu bleiben und einfach weiter das zu machen, was von uns erwartet wird. Aber das ist ein Plädoyer, was ich wirklich sehr stark für die Philosophie auch eingehen würde. Wir sollten uns diese Fragen weiterhin stellen. Und wir stellen uns diese Fragen oft in unbequemen Lebenssituationen. Also wenn wir mit Schicksalsschlägen konfrontiert sind, wenn Dinge nicht so laufen, wie wir wollen, dann werden wir quasi dazu gezwungen, uns diese Fragen wieder zu stellen. Aber ich glaube, ein gelungenes Leben ist eines, was immer wieder Freiräume bietet, sich diese Relevanzfragen zu stellen und auch in Verbindung zu treten mit anderen Menschen, mit den Dingen in der Welt, mit neuen Erfahrungen auch, die man macht, wo man aus Routinen ausbricht und wo man dann eben nicht den bequemen Weg wählt, eine Serie zu binge-watchen oder Stunden in den sozialen Medien zu verbringen. Also ich glaube, wir haben schon ein ganz gutes Gefühl dafür, was uns gut tut und was nicht. Oft ist es halt so, dass wir uns überwinden müssen, diesem Gefühl auch zu folgen.
12: Vielen Dank, Frau Anderl.
10: Vielen Dank.
12: Sibylle Anderls neues Buch hat den Titel Bequeme neue Welt und geht der Frage nach, was wir gewinnen, wenn wir uns etwas zumuten. Das Gespräch führte Sabina Mattei.
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13: mit Johannes Frevel. Trotz wirtschaftlicher Krise haben offenbar weniger Haushalte Probleme mit ihren Wohnkosten. Im vergangenen Jahr kämpften 3,8 Millionen Menschen mit Zahlungsrückständen, etwa bei Strom und Gas, erklärte das Statistische Bundesamt in Wiesbaden. Das entspreche 4,6% der Bevölkerung. Im Vergleichsjahr 2024 waren es noch 5%, also etwas mehr. Als ein Grund für die temporäre Entspannung bei Zahlungsrückständen gelten die sinkenden Preise nach der Energiekrise 2022. Erst in der vorigen Woche hatte die Europäische Zentralbank EZB die Leitzinsen auf 2,5% erhöht. Das könnte möglicherweise nicht der letzte Zinsschritt sein, um die wieder steigende Inflation zu dämpfen. Die Nachrichtenagentur Reuters sprach mit einem lettischen EZB-Mitglied, demnach sei bei den Zinsen noch Luft nach oben, zitiert Reuters aus dem Gespräch. Im Kampf gegen die Inflation könnte es notwendig werden, die Zinsen weiter anzuheben. Steigende Zinsen gelten als wirtschaftliche Bremse für einen Aufschwung, weil auch Finanzierungskosten für Unternehmen steigen. Autofahrer müssen damit rechnen, dass die derzeit besonders hohen Kraftstoffpreise so schnell nicht sinken werden. Wegen politischer Spannungen auf wichtigen Routen für Öltanker hält sich der Ölpreis seit einer Woche über der Marke von 100 US-Dollar je Barrel. Er legte am Vormittag um weitere 3,3% zu. Und soweit das Wirtschaftsupdate mit Johannes Frevel.
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0: A10 westlicher Berliner Ring Richtung Dreikafeland zwischen Großkreuz und Leest Baustellenstau 10 Minuten. A111 Richtung Kreuz Oranienburg. Die Autobahn ist tagsüber nur, dort ist nur eine Spur frei. Die Fahrbahn wird ausgebessert. Stadtverkehr Berlin A100 Stadtring Richtung Treptow zwischen Schmargendorf und Tempelhofer Damm Baustellenstau 30 Minuten. A111 stadteinwärts hinter der Holzhauser Straße ein defektes Fahrzeug auf der rechten Spur. A113 stadtauswärts zwischen Tunnel Altklinike und Schönefeld Nord ist nach einem Unfall die rechte Spur gesperrt. Charlottenburg-Nordtegeler Weg Richtung Jakob-Kaiser-Platz ab Max-Dohm-Straße ist an einer Baustelle bis Mitte Oktober nur eine Spur frei.
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0: Um 11.41 Uhr. Der Tankstellenverband hält es für möglich, dass die Spritpreise in Deutschland bald auf die 3-Euro-Marke zusteuern. Verbandsvertreter Rabel machte dafür vor allem die Mineralölkonzerne verantwortlich. Dort werde so wörtlich abkassiert. Zwar seien die Konflikte in der Region um den Persischen Golf ein Problem. Hierzulande werde von dort aber vergleichsweise wenig Öl importiert. Da in den USA die Spritpreise gerade niedrig gehalten würden, müssten die Konzerne woanders ihr Geld verdienen, wie zum Beispiel in Deutschland. Gestern wurde an deutschen Tankstellen ein neues Allzeithoch beim Benzinpreis erreicht, laut ADAC mit einem bundesweiten Durchschnittswert von 2,27 Euro. Außenminister Wadephul setzt nach dem politischen Wechsel in Ungarn auf verbesserte Beziehungen mit dem Land. Vor seiner Abreise zu einem Besuch in Budapest betonte der CDU-Politiker, er hoffe auf einen raschen Neuanfang. Hauptstadtkorrespondentin Ruth Kirchner.
14: Der politische Wechsel in Budapest eröffne die Chance, die Beziehungen wieder auf ein Fundament des gegenseitigen Vertrauens und der Verlässlichkeit zu stellen. Er hoffe, so der CDU-Politiker wörtlich, dass Ungarn sein großes europäisches Herz wiederentdeckt und ganz Europa das spürt. Im Frühjahr war die rechtspopulistische Regierung von Viktor Orban abgewählt worden. Der neue Regierungschef Peter Modja bemüht sich um bessere Beziehungen zu Deutschland und zur Europäischen Union. Wadophul sagte, die ungarische Regierung habe in kurzer Zeit zentrale Reformen angestoßen. Das seien gute Nachrichten für Europa, vor allem aber für die Menschen in Ungarn selbst.
0: Auf dem Arktis-Gipfel in Finnland beraten europäische Spitzenpolitiker heute, wie Europa seine Interessen in der Region sichern kann. Eine bestehende Arktis-Strategie der EU soll überarbeitet werden, denn die Region wird geopolitisch immer wichtiger. Russland baut seit Jahren seine militärische Präsenz in der Arktis aus. Und auch China ist dort mit Projekten aktiv. Konkret geht es um neue Seewege, Rohstoffe, den Klimawandel, aber auch um Sicherheitsfragen. Neben den baltischen und skandinavischen Ländern nehmen auch Frankreich und Bundeskanzler Merz für Deutschland teil. Wenige Tage vor der Berliner Abgeordnetenhauswahl hat die AfD-Spitzenkandidatin Brinker noch einmal betont, dass die Vergabe städtischer Wohnungen geändert werden muss. Im rbb24-Inforadio sagte sie, viele Menschen, die in wichtigen Berufen arbeiten, hätten wenig Chancen, eine geförderte Wohnung zu finden, wie etwa Pflegepersonal, Handwerker oder Polizisten.
15: Wir haben vor allem die Berliner im Blick, die diese Stadt tragen und die in der Regel nicht so wahnsinnig viel verdienen und deswegen auch im freien Markt faktisch sich keine Wohnung leisten können, aber eben auch bei den geförderten Wohnungen zumeist hinten runterfallen. Insofern müssen wir doch uns vor allen Dingen um diejenigen kümmern und denen auch ein Umfeld bieten, dass sie hier auch gerne weiter in Berlin leben und arbeiten können.
0: Christine Brinker, die AfD-Landesvorsitzende in Berlin. Am Sonntag wird das neue Abgeordnetenhaus gewählt. Für die Berliner Wirtschaft gibt es seit heute eine neue Internetplattform für Krisenfälle. Betrieben wird sie von der IHK, der Handwerkskammer und den Unternehmensverbänden. Über eine neue Seite der IHK können Berliner Unternehmen Hilfsangebote hinterlegen, aber auch ihren Bedarf für den Notfall anmelden. Da geht es unter anderem um Notstromaggregate, Geräte oder Lagerflächen. Im Krisenfall können dann gezielt Angebot und Nachfrage vermittelt werden, unterstützt von einer Krisenhotline und einem KI-Chatbot. IHK-Hauptgeschäftsführerin Schreiner sagte, die jüngsten Angriffe auf die kritische Infrastruktur hätten gezeigt, wie wichtig es sei, die Wirtschaft für Krisen zu wappnen. Im Berliner Tiergarten ist am Morgen die zerstörte Regenbogenbank durch eine neue ersetzt worden. Das hat das Bezirksamt Mitte mitgeteilt. Vor zwei Wochen hatten Unbekannte die Vorgängerbank zerstört. Kurz darauf wurde auch ein neu gepflanzter Baum herausgerissen. Auch der wurde inzwischen ersetzt. Bank und Baum sollen an den Anschlag auf den Berliner Christopher Street Day erinnern. Dabei wurde im Juli eine Frau getötet. 31 Menschen wurden verletzt. Das Wetter heute zunächst viele Wolken und gebietsweise leichter Regen, maximal 17 bis 21 Grad. Zurzeit in Berlin-Kreuzberg 15 und in Marzahn 16 Grad, in Wiesenburg 15 und in Dahme 17 Grad. Böiger West- bis Nordwestwind. Morgen heiter bis wolkig und nochmal wärmer, 23 bis 27 Grad. Die Zeit 11.45 Uhr.
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2: Sandra Schwarz ist hier. Am Wochenende wird in Berlin ja das neue Abgeordnetenhaus gewählt und es ist noch spannend. Wir sprechen hier in dieser Woche mit den Spitzenkandidatinnen und Kandidaten der Parteien, die es aller Voraussicht nach ins Abgeordnetenhaus schaffen können und bündeln das an dieser Stelle das Thema des Morgens. Los geht's heute mit der AfD. Sie nennt Berlin im Wahlprogramm eine Stadt im Niedergang. Zentrales Thema für diese Wahl ist ja die Wohnungspolitik, nicht nur für die AfD, aber auch im AfD-Wahlprogramm ist dieser Punkt ganz vorne. Und hier ist die erste Forderung der Partei: Vorrang für Einheimische. Es geht dabei um öffentlich geförderte, oft günstige landeseigene Wohnungen. Die sollen nach dem Willen der AfD bevorzugt Leute bekommen, die schon lange in Berlin wohnen. Christine Brinker ist die Landeschefin der Berliner AfD. Und unser Moderator Konrad Spremberg hat Christine Brinker gefragt, warum die einen eine bezahlbare Wohnung mehr verdient haben als die anderen.
15: Also es geht im Wesentlichen nicht nur darum, dass es an Berliner geht, die schon lange hier wohnen, sondern wir haben vor allem die Berliner im Blick, die diese Stadt tragen, also die in Berufen arbeiten, die für die Stadt immens wichtig sind. angefangen von Pflegepersonal über Handwerker, über Polizisten, Feuerwehrleute und so weiter. Und die in der Regel nicht so wahnsinnig viel verdienen und deswegen auch am freien Markt faktisch sich keine Wohnung leisten können, aber eben auch bei den geförderten Wohnungen zumeist hinten runterfallen. Und das kann eigentlich nicht sein.
16: Aber warum haben die eine bezahlbare Wohnung mehr verdient als die anderen? Diese Frage stelle ich mir schon.
15: Ja, wir müssen doch zuerst auf unsere Berliner schauen, die hier arbeiten, die hier Steuern zahlen, die auch genau dafür sorgen, dass die landeseigenen Unternehmen mit entsprechenden Fördermaßnahmen, mit ihren Steuergeldern diese Wohnung errichten können. Und die haben aber kaum eine Chance, eine Wohnung zu bekommen. Und das kann eigentlich nicht richtig sein. Also insofern müssen wir doch uns vor allen Dingen um diejenigen kümmern und denen auch ein Umfeld bieten, dass sie hier auch gerne weiter in Berlin leben und arbeiten können. Und genau das passiert halt gerade nicht. Die Wohnungsnot ist immanent. Und genau diese Leute, die fallen immer hinten runter. Und das kann eigentlich nicht sein.
16: Das machen Sie auch konkret im Wahlkampfvideo zu dem Thema. Da spricht die AfD richtigerweise von 400.000 landeseigenen Wohnungen und erklärt dann, dass diese Wohnungen zuerst bevorzugt an Geflüchtete gingen, bevor, Zitat, arbeitende Berliner sie bekämen. Das stimmt aber gar nicht. Von den landeseigenen Wohnungen geht bei Neuvermietungen ungefähr jede sechste an besonders bedürftige Gruppen und Geflüchtete mit einer Bleibeperspektive sind davon wiederum eine Teilgruppe. Warum, Frau Brinker, machen Sie Wahlkampf mit so einem grob falschen Eindruck über die angebliche Bevorzugung von Flüchtlingen?
15: Also, es ist zum Ersten kein grob falscher Eindruck. Wenn Sie sich die
16: Moment,
15: Zahlen
16: Sie sagen,
15: anschauen,
16: sagen in dem Video, diese Menschen bekommen die Wohnungen zuerst.
15: Ausreden?
16: Das ist der grob falsche diese Eindruck, Menschen? Den ich meine, weil das nicht stimmt,
15: Nein.
16: wie ich gerade erzählt habe.
15: Nein, es ist anders. Wenn Sie sich in den neu gebauten Quartieren mal umschauen, dann werden Sie feststellen, dass eben genau kaum Berliner, die hier arbeiten und lange leben, diese Wohnungen bekommen, sondern dass sich da von Anfang an ein ganz anderes Milieu zusammenfindet, zum Leidwesen auch der wenigen, die dort das Glück hatten, eine Wohnung zu bekommen. Und zum anderen ist es uns extremst schwer, die tatsächlichen Zahlen herauszufinden, weil selbst die Wohnungsbaugesellschaften sagen, sie haben eine komplett diskriminierungsfreie Auswahl, indem sie ein Losverfahren haben und gar nicht genau sagen können, wer denn jetzt genau diese Wohnung bekommt. Also wir wollen da deutlich mehr Transparenz und wir möchten, dass solche Quartiere nicht von Anfang an kippen und wir dort wieder Probleme haben, sondern es muss möglich sein, dass gerade die landeseigenen Wohnungsbaugesellschaften Berliner in den Fokus nehmen und denen zuerst die Wohnung geben. Anders wird es nicht funktionieren bei dieser frappierenden Wohnungsnot.
16: Das aber, wie es in Ihrem Video heißt, diese Menschen, Obdachlose, die Wohnungen, die davor genannt wurden, zuerst bekommen würden durch die Entscheidungen des Senats, wie es in Ihrem Video heißt, da lege ich schon darauf Wert, dass das sich nicht mit unseren Recherchen deckt. Ich würde dann aber
15: also,
16: gerne noch die Wohnungspolitik...
15: Ganz kurz noch eine Ergänzung. Es geht für uns auch darum, dass wir natürlich soziale Kriterien auch mit in den Fokus rücken. Also es geht nicht ausschließlich um Berliner, die
16: lassen
15: hier arbeiten.
16: Sie uns
15: es geht auch um
16: gerne
15: soziale Kriterien.
16: Soziale Kriterien,
15: okay.
16: Und die Wohnungspolitik
15: genau.
16: Weitergehend besprechen. Nur ging es mir gerade eben um das, was Sie im Wahlkampf tun und die Behauptungen, die Sie im Wahlkampf aufstellen. Dann gerne einmal soziale Kriterien und Thema Sozialwohnungen. Statt subventioniert gebauter, günstiger Wohnungen sollen nach Ihrem Willen ja lieber die Menschen beim Mieten auf dem freien Markt unterstützt werden mit Zuschüssen für ihre Miete. Damit ist mein Eindruck, Frau Brinker, fordern Sie ja de facto ein Subventionsprogramm für Vermieter und Wohnungskonzerne, die dann auf dem freien Markt teure Mieten verlangen könnten. Und wir alle würden davon einen Teil mit unserem Steuergeld bezahlen in Form der Zuschüsse, die Sie vorschlagen. Verstehe ich das richtig?
15: Nein, das verstehen Sie nicht richtig. Wir haben im Moment das System, dass Investoren ja subventioniert werden, indem sie Förderung bekommen, wenn sie zum Beispiel bauen. Wir sagen aber, das ist nicht wirklich hilfreich. Man müsste doch eher diejenigen unterstützen, die eben nicht genug Geld verdienen, um am freien Markt eine Wohnung sich leisten zu können und entsprechend zu wenig Geld nach Hause bringen. Die Personen müssen unterstützt werden und nicht die Investoren. Genau umgekehrt ist ja das, was wir gerne möchten. Im Moment ist es andersrum. Im Moment werden Investoren unterstützt, indem man Wohnungsbau auch subventioniert. Und das Geld landet dann bei dem Investor. Das kann aber nicht sein. Wir wollen lieber das umkehren und sagen, Personen, Mieter müssen unterstützt werden.
16: Die dann wiederum
15: genau
16: Miete andersrum. Bezahlen. Und dieses Geld, zum Teil hohe Mieten, landet natürlich am Ende dann auch bei denen, die die Wohnungen vermieten und die Wohnungen besitzen. Lassen Sie uns, Frau Brinker, das Thema wechseln und zu einer kurzen Fragerunde kommen, wo ich Sie bitten würde, auf jede Frage einfach nur mit Ja oder mit Nein zu antworten. Soll die A100 weiter ausgebaut werden?
15: Ja.
16: Sollen kriminalitätsbelastete Orte per Video überwacht werden?
15: Ja.
16: Sollen Einwegverpackungen teurer werden, um den Müll auf den Straßen zu verringern?
15: Nein.
16: Sollte für Kinder das letzte Kita-Jahr verpflichtend sein?
15: Nein.
16: Sollte privates Silvesterfeuerwerk in Berlin verboten werden?
15: Nein.
16: Das war die kurze Fragerunde. Mir ist in Ihrem Wahlkampf eine Sache aufgefallen, das würde mich interessieren, Frau Brinker. Sie haben Wahlkampf in Nordneukölln gemacht und sagen in einem Video dort, es gäbe dort einerseits schöne Orte und andererseits gäbe es Orte wie die Karl-Marx-Straße, die Sie dann mit Istanbul und Städten in Südeuropa vergleichen. Was an der Karl-Marx-Straße ist Ihnen nicht Berlin genug?
15: Man hat einfach das Gefühl, wenn man durch die Straße geht, durch Teile der Straße, dass man anhand der Geschäfte letztlich nicht mehr in Deutschland ist. Das ist so und das hat natürlich mit Berlin nur in Teilen zu tun und man merkt es ja auch, wenn man mit den Menschen vor Ort spricht, die dort leben. Wir haben mit vielen dort vor Ort gesprochen, die sagen auch, naja, wenn ich sie frage, wie hat sich denn für sie der Standort verändert, dann sagen die mir auch, naja, was schon auffällt, dass keine deutschen Nachbarn zum Beispiel mehr da sind. Also früher waren dort sehr, sehr viele deutsche Nachbarn, die gibt es nicht mehr. Es sind nur noch einige wenige ältere, aber es ziehen keine neuen, jüngeren mehr hinzu. Und das ist genau schade, wo ich sage, warum? Wir brauchen doch eine Durchmischung von Quartieren, von Städten, von Straßen. Das ist doch eigentlich das Ziel oder muss das Ziel sein. Und das findet dort nicht statt, auch zum Leidwesen vieler türkischer Bewohner dort.
2: Das war Christine Brinker, Landeschefin der AfD in Berlin, Spitzenkandidatin für die Wahl des Abgeordnetenhauses. Morgen dann hören Sie im Thema des Morgens die Spitzenkandidatin der Linken, Elif Eralp.
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2: Die Emmy Awards gehören zu den wichtigsten Auszeichnungen der TV-Branche und auch in diesem Jahr konkurrieren wieder zahlreiche US-Fernsehserien um die begehrte Trophäe. Und vor der Emmy-Verleihung heute Abend in Los Angeles erfahren wir von unserer Korrespondentin Antje Sieb, wer hier als Favorit ins Rennen geht.
17: Und schon geht es los.
18: Noah Wyle, Filmemacher und Hauptdarsteller von The Pitt, ist einer der Anwärter auf mehrere Emmys. Die Krankenhausserie, die in einer Notaufnahme in Pittsburgh spielt, ist wegen ihrer Realitätsnähe beliebt. Wyle selbst aus einer ähnlichen Rolle aus Emergency Room bestens bekannt. Die zweite Staffel war dieses Jahr insgesamt 25 Mal nominiert, so viel wie keine andere Serie, und hat 4 Emmys schon in der Tasche. Genau wie Pluribus, einer der Konkurrenten um den Preis für die beste Dramaserie.
19: Sei versichert, Carol. Wir finden heraus, was dich anders macht.
20: Herausfinden, wieso?
19: Damit du dich uns anschließen kannst.
20: Was? So.
18: In der Science-Fiction-Serie spielt Ray Seahorn eine der wenigen Menschen, die immun gegen ein Alien-Virus ist. Fast alle um sie herum teilen plötzlich alle Gedanken und einen einzigen Willen und wollen sie mit eingliedern ins kollektive Bewusstsein. Die Horrorkomödie Widow's Bay tritt um den Preis als beste Comedy-Serie an.
21: Ich hatte eine Unterhaltung mit dem Mann auf der Fähre. Aha. Und er hat was Seltsames gesagt.
22: Und was?
21: Dass hier schlimme Dinge passieren.
18: Matthew Rhys spielt den Bürgermeister eines Inselorts, der auf Gedeih und Verderb Touristen anlocken möchte. Das trifft allerdings auf Widerstand und auf einen gefährlichen alten Fluch, der auf Widow's Bay liegt. Die Geschichte erinnert nicht ohne Grund ein bisschen an Der weiße Hai. Statt Hai sind es allerdings Gruselgestalten, die dem Bürgermeister einen Strich durch die Rechnung machen wollen. Aber das ein oder andere filmische Zitat aus Spielbergs Klassiker ist trotzdem dabei. Die Serie geht schon mit 8 Emmys etwa für Musik, Kamera und Casting ins Rennen und könnte dem Vorjahressieger Hacks Konkurrenz machen.
23: You know, when you're away from the spotlight, you have time to think about what really matters. Bam! The spotlight! God!
18: Hacks begleitet in der 5. und letzten Staffel eine alternde Comedy-Diva in Las Vegas und ihre junge Co-Autorin. Hauptdarstellerin Jean Smart hat bisher für jede Staffel einen Emmy gewonnen und gilt auch diesmal als Favoritin. Bei den Miniserien hat die TF St. Louis gute Chancen, nicht zuletzt deshalb, weil ein paar der Preise in dieser Kategorie dieses Jahr schon vorab vergeben wurden. Die Handlung lässt sich ziemlich kurz zusammenfassen. 3 Menschen in der Midlife-Crisis beginnen eine Dreiecksbeziehung und dann ist einer davon tot.
24: Entschuldigung?
25: Was kann ich für Sie tun?
24: Special Crimes. Ich glaube, es war kein natürlicher Tod.
18: Neben Serien werden auch noch andere Programme ausgezeichnet. Stephen Colbert's Late Show hat mit ihrer letzten Saison dieses Jahr bereits 5 Emmys in der Tasche und gilt auch für einen 6. als Favorit.
2: Antje Sieb vor der Verleihung der Emmy Awards heute in Los Angeles.
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1: Jonas Ziegler.
2: A10 westlicher Berliner Ring Richtung Dreikhafenland zwischen Dreieckwerder und Großkreuz. 20 Minuten Verzögerung an einer Baustelle. A111 Richtung Kreuz Oranienburg. Der Anschluss Stolpe bleibt bis Sonnabend gesperrt. Tagsüber ist auf der Autobahn nur eine Spur frei. Stadtverkehr Berlin 100 in beiden Richtungen. An der Baustelle zwischen Innsbrucker Platz und Albuinstraße werden heute mobile Betonschutzwände umgesetzt. Zeitweise ist jeweils nur eine Spur frei. Aktuell Richtung Treptow 45 Minuten Stau Richtung Wedding 20. A115 Avus Stadt auswärts, Höhe Spanische Allee, ein defektes Fahrzeug, Stau mit 20 Minuten Verzögerung. Nikolaus See, Potsdamer Chaussee stadtauswärts in Höhe der Kurstraße ist an einer Baustelle bis Anfang April nächsten Jahres nur eine Spur frei. 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
1: 12 Uhr jetzt.
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1: Sandra Schwarte hier, hallo. Es vergeht kein Tag, wo an der Straße von Hormus nicht irgendein Schiff beschossen wird. Neu ist, dass jetzt auch Ausweichrouten wegfallen rund ums Rote Meer. Konsequenz: Öl wird wieder immer teurer und das merken wir ziemlich direkt auch hier. Nachrichten dazu mit Jonas Ziegler.
2: An deutschen Tankstellen hat der Benzinpreis ein neues Allzeithoch erreicht. Der Liter Super E10 kostete gestern im bundesweiten Tagesdurchschnitt 2,27 €. Laut ADAC wurde damit der bisherige Höchstpreis von März 2022 übertroffen. Der Preis für Diesel lag gestern bei 2,40 € pro Liter. Der Tankstellenverband hält bald Preise um die 3 € für möglich. Verbandsvertreter Rabel machte dafür vor allem die Mineralölkonzerne verantwortlich, die hierzulande so wörtlich abkassierten. Außenminister Wadephul setzt nach dem Regierungswechsel in Ungarn auf verbesserte Beziehungen mit dem Land. Vor seiner Reise nach Budapest sagte der CDU-Politiker, der politische Wandel biete die Chance, wieder mehr Vertrauen und Verlässlichkeit zu schaffen. Es ist Wadephuls erste Reise nach Ungarn und der erste Besuch eines deutschen Außenministers in Budapest seit 2019. Gesprächsthemen sind unter anderem die Europäische Union, der Krieg in der Ukraine und die wirtschaftliche Zusammenarbeit. Der langjährige ungarische Ministerpräsident Orbán wurde im April abgewählt. Sein Nachfolger Modjor will Ungarn wieder stärker proeuropäisch ausrichten. Die Bundesanwaltschaft hat eine mutmaßliche Russland-Spionin angeklagt. Sie wirft der Berliner Unternehmerin vor, einen Geheimdienstmitarbeiter der russischen Botschaft jahrelang mit Informationen versorgt zu haben. Sie soll auch dafür gesorgt haben, dass der Agent unter falschem Namen Zugang zu hochkarätigen Veranstaltungen bekam. Das sollte ihm helfen, ein eigenes Netzwerk aufzubauen. Die Anklage wurde am Vormittag beim Berliner Kammergericht eingereicht. Der Beschuldigte hat die deutsche und die ukrainische Staatsbürgerschaft. Auf dem Arktis-Gipfel in Finnland beraten europäische Spitzenpolitiker heute, wie Europa seine Interessen in der Region sichern kann. Eine bestehende Arktis-Strategie der EU soll überarbeitet werden, denn die Region wird geopolitisch immer wichtiger. Russland baut seit Jahren seine militärische Präsenz in der Arktis aus. Und auch China ist dort mit Projekten aktiv. Konkret geht es um neue Seewege, Rohstoffe, den Klimawandel, aber auch um Sicherheitsfragen. Neben den baltischen und skandinavischen Ländern nehmen auch Frankreich und Bundeskanzler Merz für Deutschland teil. Niedersachsens CDU-Landeschef Lechner sieht die Bundespolitik als Hauptgrund für die Verluste seiner Partei bei den Kommunalwahlen. Die CDU ist zwar stärkste Kraft geworden, büßte aber 4 Prozentpunkte ein. Die SPD wurde zweitstärkste Kraft, verlor aber auch. Im NDR sagte Lechner, die Menschen hätten im Wahlkampf vor allem über zu hohe Energiepreise und zu wenig Geld im Portemonnaie geklagt. Aus dem Hauptstadtstudio Isabel Karas.
3: An Berlin gerichtet fordert Lechner deshalb spürbare Entlastungen und einen wirtschaftlichen Aufschwung. Auch Niedersachsens Ministerpräsident Olaf Lies von der SPD sieht einen deutlichen Einfluss der Bundespolitik. Das Ergebnis der Kommunalwahl zeige, dass die etablierten Parteien an Zustimmung verlieren, erklärte er im NDR. Er wolle zwar nicht mit dem Finger nur nach Berlin zeigen, die Bundesregierung müsse aber eine gemeinsame Linie

0: finden. Mit Blick auf die Landtagswahl in Mecklenburg-Vorpommern am kommenden Sonntag sieht CDU-Politiker Philipp Amthor unterdessen in der Personaldiskussion um Friedrich Merz eine Belastung für den Wahlkampf.
1: Die Bundesregierung schaltet sich in die Zukunft der Commerzbank ein. Finanzminister Klingbeil trifft heute in Berlin den Chef der italienischen Großbank UniCredit, Orcel, um über die anstehende Übernahme der Commerzbank zu sprechen. Die schwarz-rote Koalition will Insidern zufolge auf den Erhalt der deutschen Identität und der Börsennotierung des Frankfurter Instituts bestehen. Zudem beharrt sie darauf, betriebsbedingte Kündigungen auszuschließen. Der Bund hält 12% an der Commerzbank. Die zerstörte Regenbogenbank am Ort des Anschlags auf den Berliner Christopher Street Day ist am Morgen durch eine neue Bank ersetzt worden. Das Bezirksamt Mitte hat die bunte Ersatzbank am gleichen Ort aufgestellt. Axel Hofmann, RBB 24.
2: Die erste Bank war vor 2 Wochen von Unbekannten zerstört worden. Der Gedenkort im Tiergarten erinnert an die Opfer des mutmaßlich islamistischen Anschlags auf den Christopher Street Day im vergangenen Juli. Eine Frau wurde damals getötet und 31 Menschen teils schwer verletzt. Die Sitzbank soll zur stillen Anteilnahme einladen und Solidarität mit der queeren Community zum Ausdruck bringen.
1: Soweit die Nachrichten, weitere Meldungen aus Berlin und Brandenburg auf rbb24.de. Das Wetter. Heute zunächst viele Wolken und gebietsweise leichter Regen. Von Norden dann freundlicher, maximal 17 bis 21 Grad. Zurzeit in Berlin-Kreuzberg 15 und in Marzahn 16 Grad, in Wiesenburg 15 und in Dahme 17 Grad. Morgen heiter bis wolkig und nochmal wärmer, 23 bis 27 Grad. Die Zeit 12.05 Uhr.
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4: Sandra Schwarte hier. Eine Regierung, die sich streitet, verliert irgendwann nicht nur Nerven, sondern auch Vertrauen. Genau davor warnt Markus Söder, der CSU-Chef, jetzt. Nach dem Ende der Ampel dürfte nicht auch die schwarz-rote Regierung scheitern, denn das würde vor allem der AfD in die Hände spielen. Was Markus Söder von der Koalition fordert, dazu mehr von Hauptstadtkorrespondent Hans-Joachim Viehweger.
5: CSU-Chef Markus Söder hatte sich in den vergangenen Tagen eher zurückhaltend zu Bundeskanzler Merz geäußert. Ob Merz der richtige Kanzler für diese Zeit sei, wurde Söder in einer Talksendung gefragt, worauf der CSU-Chef wörtlich sagte: Ich glaube, dass er Kanzler ist. Nicht ganz so distanziert klang das dann am Wochenende. Der Bild am Sonntag sagte Söder auf die Frage, ob es einen Sturz des Kanzlers geben werde: Von der CSU auf keinen Fall. Das könne er für die CSU sagen und für die CDU sei er nicht zuständig. Ein Kanzlerwechsel würde zudem nichts an den aktuellen politischen Herausforderungen ändern. Am Sonntagabend, kurz vor Beginn der Vorstandsklausur seiner Partei, warnt Söder dann davor, die Regierung in Berlin leichtfertig aufs Spiel zu setzen.
6: Das wäre ein Desaster, wenn nach dem Scheitern der Ampel die nächste demokratische Regierung kurz darauf nacheinander nach kürzerer Zeit noch scheitert. Also eine bessere Einladung, ein Elfmeter ohne Torwart für die AfD gibt's gar nicht an der Stelle.
5: Alle in der Koalition müssten sich jetzt am Riemen reißen und einen Zacken zulegen. Das bedeutet für Söder, die Regierung muss die geplanten Reformen zügig voranbringen.
6: Jetzt nicht alles verwässern, nicht zurückdrehen, wieder auf Null stellen. Stillstand ist die beste Treibstoff für die AfD.
5: Deutlich kritischer gegenüber der Bundesregierung äußert sich als Gast bei der CSU-Klausur der sächsische Ministerpräsident Michael Kretschmer. Das Wahlergebnis in Sachsen-Anhalt, Kretschmer spricht von einem Debakel, sei nicht vom Himmel gefallen.
7: Die mahnenden Stimmen, die wir auch, ich weiß, wie wir zusammengesessen haben in der Ministerpräsidentenkonferenz so oft über die letzten Jahre gesagt, das muss man schon ändern, das wird so nicht gut gehen, die Bevölkerung will das so nicht, die sind nicht gehört worden. Und jetzt ist das Schlimmste, was passieren kann, dass alles weitergeht wie bisher.
5: Demokratie verteidige man am besten, indem man Probleme löst, die aus Sicht der Bevölkerung da seien, ergänzt Kretschmer, der auch stellvertretender CDU-Vorsitzender ist. Dabei könne die Politik sich ein Beispiel an der Schwesterpartei CSU nehmen. Kretschmer spricht von einem CSU-Gen.
7: CSU-Gen heißt, sich den Menschen zuzuwenden, miteinander im Gespräch zu sein und nicht nur zu erklären und vor allen Dingen nicht zu belehren, sondern verstehen, was die Menschen wollen und daran auch ein Stück weit die eigene Politik auszurichten.
5: Nicht nur erklären, nicht nur im Vertrauen werben, nicht nur Ankündigungen machen. Wenn Kretschmer dies sagt, wirkt es dann doch wie Kritik am Kanzler. Denn Friedrich Merz hatte nach der Wahl in Sachsen-Anhalt unter anderem angekündigt, seine Politik noch besser erklären zu wollen, um die Menschen auch emotional besser zu erreichen. Freilich, auf die Frage, ob Merz noch der richtige Kanzler sei, wird Kretschmer wortkarg. Es müsse mehr über Inhalte als über Personalien gesprochen werden.
4: Hauptstadtkorrespondent Hans-Joachim Viehweger war das. Tja, eine Woche nach der Wahl in Sachsen-Anhalt ist ja eine Woche vor der Wahl in Berlin, nicht mal mehr eine Woche. Ein Erdrutschsieg der AfD, wie in Sachsen-Anhalt, ist hier aber nicht zu erwarten. Die Umfragen legen nahe, dass die AfD aber auch in Berlin kräftig dazugewinnen wird. Was bewegt die Menschen dazu, ihr Kreuz bei der AfD zu machen? RBB24-Inforadio-Reporter Hans Gerbert wollte das rausfinden. Er hat sich in Marzahn-Hellersdorf, dem Wahlkreis 1, umgehört, wo die AfD seit 2016 immer stärkste Kraft wurde.
8: Straßenbahnstation Niemecker Straße, mittendrin in Wahlbezirk 1 von Marzahn-Hellersdorf. Durch eine Ladenzeile mit Discounter, Dönerladen, Spielhalle und ein paar günstigen Modegeschäften taucht man ein in Marzahns Innenhöfe. Hohe Plattenbauten rahmen die grünen Wege und Spielplätze dazwischen. Über die Partei, die hier mehrheitlich gewählt wird, möchte fast niemand reden. Eine junge Mutter schaut ihrer Tochter beim Spielen zu und erklärt mir dabei, warum sie sich für die Berlin-Wahl schon gar nicht mehr interessiert.
9: Ich habe das Gefühl, wenn ich für irgendjemanden eine Stimme abgebe, dann bewirkt das eh nichts. Man ist, glaube ich, einfach zu enttäuscht.
8: Ein Mann mit Kinderwagen läuft vorbei und schließt sich der Meinung an.
10: Also wir wählen gar nicht. Also unserer Meinung nach, wenn man so verfolgt, Politik, ändert sich eigentlich nicht viel.
8: Wählen bringt nichts, sagen die einen. Die anderen, mit denen ich spreche, sagen, außer der AfD kommt für sie keine andere Partei mehr in Frage. Zu oft seien sie enttäuscht worden. Dieses Gefühl hat die AfD bei der vergangenen Berlin-Wahl hier in Wahlkreis 1 von Marzahn mit 28% zur stärksten Kraft gemacht. Auch eine Frau mittleren Alters mit kurzen, rot gefärbten Haaren sagt mir, wenn sie wählt, dann AfD. Denn im Bezirk fehle es an Ärzten, Psychiatern, Schulplätzen und
9: Leute suchen Wohnungen, kriegen die ganzen Flüchtlinge, kriegen die ganzen Wohnungen. Unser einer muss so sehen, wie er eine Wohnung kriegt. Also meine Tochter wartet selber seit 3 Jahren auf eine Wohnung.
8: Die Verbindung von Migration mit anderen Problemen sei ganz typisch bei Menschen, die mit der AfD sympathisieren, sagt Soziologieprofessorin Celine Tenney von der Freien Universität Berlin.
11: Das Problem ist, dass die AfD-Wähler alles mit dieser Migrationsbrille da interpretieren. Also viele AfD-Wähler nennen das Problem Migration, aber sie meinen was anderes. Sie meinen fehlende Investitionen in der Infrastruktur, marode Schulen, Probleme beim Wohnungssuchen und so weiter. Und sie schieben das Problem und die Ursache von dem Problem zu den Migranten.
8: In den seltensten Fällen sei das aber echter Ausländerhass. Die Soziologieprofessorin hat nach der vergangenen Bundestagswahl untersucht, wer die AfD wählt. Sie hat festgestellt, nur rund 20% haben rechtsradikale Einstellungen. Die große Mehrheit von 80% kann man als moderat bis hart konservativ einordnen. Auch hier in Marzahn-Hellersdorf klingen die Menschen nicht radikal. Sie klingen, wie dieser junge Mann, einfach resigniert.
12: Was ist jetzt besser, eine Altpartei wieder wählen, die denselben Scheiß wieder wie die letzten 10, 15 Jahren abziehen oder wollen wir was Neues entdecken? Aber ob das Wahre ist, dann weiß ich selber nicht.
4: Der frustrierte junge Mann aus Marzahn-Hellersdorf, unser Reporter Hans Gerbert, hat sich umgehört, warum die Menschen AfD wählen und vor allem eben Resignation erfahren. 12 Uhr, 12 Minuten haben wir es jetzt. Die Bank im Berliner Tiergarten, sie steht wieder. Der Bezirk Mitte hat den regenbogenfarbenen Gedenkort ersetzen lassen. Die Bank wurde ja nach dem islamistischen Anschlag auf den CSD aufgestellt und nur einen Monat später völlig zerstört. Für die queere Community ist es ein wichtiges Zeichen, dass die Bank wieder da ist. Aber es reicht ihr nicht. RBB24-Reporterin Oda Tyschewski war heute Morgen vor Ort, ist immer noch da. Oder was waren die Themen heute bei der Wiederaufstellung der Bank?
13: Also zum einen waren die Anwesenden schon sehr froh, dass es jetzt sehr schnell ging mit der Aufstellung der neuen Bank. Das waren ja nur wenige Tage zwischen der völligen Zerstörung Anfang des Monats und der neuen Bank. Man hat mir da erzählt, dass die eigentlich sehr respektvoll behandelt worden ist bis zum Tag ihrer Zerstörung. Es gab keine Beschmierungen, denn man hat sich sehr um die Bank eigentlich gekümmert, dass sie so schön bleibt, wie sie war. Und dann ist eben diese Zerstörung passiert. Jemand hat mit schwerem Gerät offenbar sehr viel Wut und sehr viel Hass diese Bank in ihre Einzelteile zerlegt. Und diese Wut, dieser Hass, das sind auch die Gründe, die die queere Community noch immer sehr besorgt sein lassen. Das hat mir heute auch der Queerbeauftragte des Berliner Senats, Alfonso Partisan, so erzählt.
14: Die Seele der queeren Community ist schon verletzt seit unfassbar langer Zeit, weil die Gewalttaten, die ja gegen uns ja stattfinden jeden Tag, das fängt bei der Beleidigung an und das hört bei dem Zusammengeschlagenwerden auf. Allein in Berlin haben wir 3 Übergriffe am Tag, die wir ja zur Anzeige bringen. Viele andere kommen das gar nicht zur Anzeige. Auch deutlich machen, in welchem Zustand wir sind und was noch mehr getan werden muss, um queere Menschen auch zu schützen.
13: Ja, was mehr getan werden muss, da sagt Pantisano vor allem mehr Kommunikation, mehr in der Zusammenarbeit mit Ermittlungsbehörden, aber auch in Begegnungen zwischen Gruppen, die sich vielleicht sonst nicht so sehr begegnen, die keine Berührungspunkte miteinander haben und eben auch mehr Bildung. Mittes Bezirksbürgermeisterin Stefanie Remlinger von den Grünen, die stimmt ihm da vollkommen zu. Allerdings sagt sie eben auch, dass sie bislang aus Kostengründen da keine konkreteren Pläne hat.
15: Wir werden uns wieder treffen, um zu besprechen, mit ein bisschen mehr Abstand zu dem Attentat, wie wir den Schutz für die Queer Community in Mitte verbessern können. Eine ganz konkrete Planung dafür haben wir nicht. Wir haben uns bis jetzt eben darauf konzentriert, das Gedenken mit der Community gemeinsam zu gestalten.
13: Ja, konkret geschützt wird eben jetzt erstmal vor allen Dingen die neue Bank, unter anderem durch eine Verankerung im Boden und eben auch durch mehr Polizeipräsenz. Eine Verankerung des Schutzes für queere Menschen, das würde sich auch Annette wünschen.
16: Gerade PolitikerInnen reden schon sehr lange von Schutz, aber sie schützen uns nicht, sonst wären wir schon im Grundgesetz geschützt, Artikel 3 Absatz 3. Und ich stelle immer gerne die Gegenfrage, welchen Nachteil haben hetero lebende Menschen, wenn queere Menschen geschützt werden? Keinen.
13: Für die queere Community ist die Bank eben auch ein Zeichen ihrer Resilienz. Man hat heute gehört, egal wie oft man den Ort womöglich noch zerstören werde, man werde ihn immer wieder aufbauen. Die queere Community werde immer wieder hierher zurückkehren und diesen Ort für sich reklamieren. Das war der Tenor heute Morgen.
4: Unsere Reporterin Oda Tischewski war das live vom Gedenkort rund nach dem islamistischen Anschlag des CSD. Heute wurde eine regenbogenfarbene Bank wieder aufgestellt.
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4: Alexander Zverev hat die US Open gewonnen. Der Hamburger besiegte im Finale von New York nicht nur seinen Gegner Ben Shelton aus den USA, sondern auch 24.000 seiner Landsleute, die im größten Tennisstadion der Welt alles versuchten, um den Deutschen aus dem Rhythmus zu bringen. Respekt, Herr Zverev, meint unser Kolumnist Thomas Kroh, draufgehalten.
17: Alexander muss sich wie Kevin gefühlt haben. Kevin war ja nicht nur allein zu Hause, sondern auch allein in New York. Genau wie gestern Abend Sascha Zverev, der zumindest allein auf dem Center Court stand, gegen alle, gegen 24.000 Zuschauer, die einen ohrenbetäubenden Lärm veranstalteten. Bei den meisten Leuten malt da der Stift, was angesichts weißer Tennisboxen besonders unangenehm ist. Ja, wenn ein aufgeputschtes Publikum dir die Pest in Form von Doppelfehlern an den Hals wünscht, kann man Schiss bekommen, so wie im Flugzeug, wo es während starker Turbulenzen keine Atheisten gibt. Wie TV-Legende Robert Lemke einmal gesagt hat, die Älteren werden sich erinnern, welches Schweinderl hätten's denn gern. Aber bei Alexander Zverev war im Arthur Ashe Stadium von German Angst nichts zu spüren. Vielleicht auch deshalb, weil er russische Wurzeln besitzt. In der Sprache seiner Eltern kommt das Wort Smirenje vor, was zum einen Demut bedeutet, zum anderen aber auch eine akzeptierende Ergebenheit in das Unabänderliche beschreibt. Ob nun das Schicksal gemeint ist oder Gott oder die Staatsgewalt. Diesem russischen Teil von Zverevs Seele konnten zehntausende krawallschlagende Amis nichts anhaben. Gut eine Dekade lang galt der hünenhafte Hamburger als das größte deutsche Tennisversprechen. Doch immer und immer wieder scheiterte er mit seinen Versuchen, ein Grand-Slam-Turnier zu gewinnen. Insgesamt 41 Mal, bevor er endlich in diesem Jahr bei den French Open in Paris triumphieren konnte. Was für eine Willenskraft muss vonnöten sein, um angesichts ebenso riesiger wie oft enttäuschter Erwartungen eine schier endlos lange Reihe von Niederlagen wegzustecken und immer wieder auf den Platz zurückzukehren, um noch einen Anlauf zu wagen und noch einen und noch einen. Und wie viel Mut braucht es, um sich auf den größten Tennisbühnen immer wieder aufs Neue seinen Gegnern zu stellen, immer den letzten Rückschlag im Hinterkopf. Aber damit ist es nun endgültig vorbei. Spiel, Satz und Sieg, Zverev.
4: meint unser Kolumnist Thomas Kroh. Und noch eine Tennismeldung. Durch seinen Triumph bei den US Open in New York ist Alexander Zverev in der Weltrangliste bis auf 1810 Punkte an Spitzenreiter Jannik Sinner herangerückt. Zverev könnte noch in diesem Jahr die Führung übernehmen, wenn die aktuelle Nummer 1 weiter verletzt fehlt oder nach Comeback schwächelt. Sinner hat bis zum Jahresende über 2000 Punkte mehr zu verteidigen. Für Zverev ist der Sprung auf Platz 1 ein großes Karriereziel. Bislang stand bei den Männern nur ein Deutscher im Ranking ganz oben und der hieß Boris Becker.
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4: Jonas Ziegler.
1: A10 westlicher Berliner Ring Richtung Dreieckhafenland zwischen Dreieckwerder und Großkreuz 10 Minuten Stau an einer Baustelle. A111 Richtung Kreuz Oranienburg. Tagsüber ist auf der Autobahn nur eine Spur frei. Stadtverkehr Berlin 100 in beiden Richtungen an der Baustelle zwischen Innsbrucker Platz und Albuinstraße werden heute mobile Betonschutzwände umgesetzt. Zeitweise ist jeweils nur eine Spur frei. Richtung Treptow 35 Minuten Stau, Richtung Wedding 20 Minuten. A115 Avus statt auswärts, Höhe Spanische Allee, ein defektes Fahrzeug, 20 Minuten Stau. Und Spandau, die Schulenburgbrücke ist wegen eines Polizeieinsatzes gesperrt.
4: 20 nach 12.
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4: Sandra Schwarte im Studio. Sind die Spritpreise noch zu bremsen? Wieder einmal ist Öl wegen der Unsicherheit in Nahost so teuer wie nie zuvor. Und wieder einmal steigt auch der Druck auf die Politik, doch etwas dagegen zu tun. Nur was? Ratlosigkeit macht sich breit. Nachrichten hat Jonas Ziegler.
1: Der Tankstellenverband hält es für möglich, dass die Spritpreise in Deutschland bald auf die 3-Euro-Marke zusteuern. Verbandsvertreter Rabel machte dafür vor allem die Mineralölkonzerne verantwortlich. Dort werde so wörtlich abkassiert. Zwar seien die Konflikte in der Region um den Persischen Golf ein Problem. Hierzulande werde von dort aber vergleichsweise wenig Öl importiert. Da in den USA die Spritpreise gerade niedrig gehalten würden, müssten die Konzerne woanders ihr Geld verdienen, wie zum Beispiel in Deutschland. Gestern wurde an deutschen Tankstellen ein neues Allzeithoch beim Benzinpreis erreicht. Laut ADAC mit einem bundesweiten Durchschnittswert von 2,27 Euro. Außenminister Wadephul setzt nach dem politischen Wechsel in Ungarn auf verbesserte Beziehungen mit dem Land. Vor seiner Abreise zu einem Besuch in Budapest betonte der CDU-Politiker, er hoffe auf einen raschen Neuanfang. Hauptstadtkorrespondentin Ruth Kirchner.
22: Der politische Wechsel in Budapest eröffne die Chance, die Beziehungen wieder auf ein Fundament des gegenseitigen Vertrauens und der Verlässlichkeit zu stellen. Er hoffe, so der CDU-Politiker wörtlich, dass Ungarn sein großes europäisches Herz wiederentdeckt und ganz Europa das spürt. Im Frühjahr war die rechtspopulistische Regierung von Viktor Orban abgewählt worden. Der neue Regierungschef Peter Modja bemüht sich um bessere Beziehungen zu Deutschland und zur Europäischen Union. Wadephul sagte, die ungarische Regierung habe in kurzer Zeit zentrale Reformen angestoßen. Das seien gute Nachrichten für Europa, vor allem aber für die Menschen in Ungarn selbst.
1: Die Bundesanwaltschaft hat eine mutmaßliche Russland-Spionin angeklagt. Sie wirft der Berliner Unternehmerin vor, einen Geheimdienstmitarbeiter der russischen Botschaft jahrelang mit Informationen versorgt zu haben. Sie soll auch dafür gesorgt haben, dass der Agent unter falschem Namen Zugang zu hochkarätigen Veranstaltungen bekam. Das sollte ihm helfen, ein eigenes Netzwerk aufzubauen. Die Anklage wurde am Vormittag beim Berliner Kammergericht eingereicht. Der Beschuldigte hat die deutsche und die ukrainische Staatsbürgerschaft. Die Bundesregierung schaltet sich in die Zukunft der Commerzbank ein. Finanzminister Klingbeil trifft heute in Berlin den Chef der italienischen Großbank Unicredit, Orcel, um über die anstehende Übernahme der Commerzbank zu sprechen. Die schwarz-rote Koalition will Insidern zufolge auf den Erhalt der deutschen Identität und der Börsennotierung des Frankfurter Instituts bestehen. Zudem beharrt sie darauf, betriebsbedingte Kündigungen auszuschließen. Der Bund hält 12% an der Commerzbank. UniCredit hat sich zuletzt fast die Hälfte der Anteile gesichert. Berlin und die Commerzbank haben sich lange gegen die Übernahmepläne gewehrt. Bei der Parlamentswahl in Schweden sind die Sozialdemokraten der früheren Regierungschefin Andersson stärkste Kraft geworden. Ob ihr Mitte-Links-Bündnis mit drei weiteren Parteien aber die Mehrheit im Parlament erzielen kann, ist offen. Nach Auszählung fast aller Stimmen liegt der Oppositionsblock nur knapp vor dem bisherigen konservativ-liberalen Regierungslager des amtierenden Ministerpräsidenten Kristersson von den Moderaten. Seine Minderheitsregierung wurde bisher von den rechtspopulistischen Schwedendemokraten unterstützt. Sie haben aber Stimmen verloren und sind nur noch drittstärkste Kraft. Dadurch hat auch die bisherige Regierungskoalition keine Mehrheit mehr. Der BSW-Spitzenkandidat für die Berliner Abgeordnetenhauswahl King hat sich dafür ausgesprochen, den Autoverkehr in der Stadt zu stärken. Zwar seien der öffentliche Nahverkehr und Fahrradwege wichtig, sagte er im rbb24-Inforadio, sie könnten aber niemals den Autoverkehr ersetzen.
0: Wir anerkennen einfach, dass das Auto für viele Pendler, Familien und auch für Menschen, die jetzt in Teilen von Berlin leben, die jetzt nicht so gut angebunden sind, auch für Leute, die vielleicht jetzt nicht Fahrrad fahren können oder wollen, nach wie vor eine wichtige Bedeutung hat. Und dass der Autoverkehr in Berlin im Moment wirklich in einer Krise steckt. Und das müssen wir beheben. Wir können jetzt nicht sagen, wir machen das Autofahren so unangenehm für die Leute, dass sie dann irgendwann freiwillig auf den ÖPNV umsteigen. Diese Strategie ist zynisch und die wird nicht funktionieren.
1: Alexander King, Co-Vorsitzender und Spitzenkandidat des BSW in Berlin. Das BSW befürwortet unter anderem die Verlängerung der A100 und lehnt es ab, die Zahl der Parkplätze zu verringern oder Parkgebühren anzuheben. Das Wetter heute zunächst viele Wolken und gebietsweise leichter Regen, von Norden dann freundlicher, maximal 17 bis 21 Grad. Zurzeit in Berlin-Kreuzberg 15 und in Marzahn 16 Grad, in Wiesenburg 15 und in Dahme 17 Grad. Böiger West- bis Nordwestwind. Morgen heiter bis wolkig und nochmal wärmer, 23 bis 27 Grad. Die Zeit 12.26 Uhr.
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2: Es ist das erste Mal in der Geschichte der Bundesrepublik, dass eine rechtsextremistische Partei eine realistische Chance bekommen könnte, eine Landesregierung zu führen. Die Verantwortungssuche findet auch in Berlin statt. Friedrich Merz war angetreten, um die Umfragewerte der AfD zu halbieren. Stattdessen hat er seine Partei in eine Abwärtsspirale gezogen. Dass es so weit kommen konnte, ist auch das Versagen aller anderen Parteien. Über Jahre haben sie zugesehen, wie das Vertrauen in politisches Handeln mehr und mehr gesunken ist. Und sie haben zugelassen, dass die AfD die Ängste und Sorgen der Menschen zu ihrem politischen Kapital machte. Ja, sie haben vor der AfD gewarnt. Aber sie haben keine überzeugenden Antworten gefunden, warum die Menschen im Land stattdessen sie wählen sollten. Das Vertrauen in die Demokratie und ihre Institutionen schwindet im Rekordtempo. Diese Mehrheit für die AfD ist deshalb nicht nur der Sieg einer Partei. Es ist ein brutales Eingeständnis der politischen Niederlage ihrer Gegner. Auf Kosten einer freien und gleichen Gesellschaft.
6: So hat die Chefredakteurin des Mitteldeutschen Rundfunks, etwas gekürzt, die Wahl in Sachsen-Anhalt in den Tagesthemen vom 6. September kommentiert. Die AfD ist die mit Abstand stärkste Partei geworden und das wird auch großen Einfluss darauf nehmen, wie öffentlich-rechtliche Medien in Sachsen-Anhalt künftig arbeiten können. Wie geht es mit dem MDR in Sachsen-Anhalt weiter? Das beschäftigt uns heute im Medienmagazin bei rbb24 Inforadio. Ich bin Theresa Sickert, schön, dass Sie zuhören. Auch nach der Wahl hat der AfD-Spitzenkandidat Ulrich Siegmund noch einmal den Plan seiner Partei, den Medienstaatsvertrag für das Land Sachsen-Anhalt zu kündigen, bekräftigt. Und ich habe mit Tim Herden, dem Direktor des MDR-Landesfunkhauses in Magdeburg, über die Bedeutung dieser Wahl für die journalistische Arbeit des MDR gesprochen und wollte zunächst wissen, wie ist denn die Stimmung unter den Mitarbeitenden des MDR in Sachsen-Anhalt nach der Wahl?
5: Na, die ist schon angespannt, erstmal durch das Wahlergebnis. Und natürlich gibt es auch eine Betroffenheit im Haus, weil eben im Raum steht die Kündigung der Staatsverträge für alle öffentlich-rechtlichen Medien und natürlich damit auch den MDR-Staatsvertrag. Aber auf der anderen Seite leisten wir eben jetzt auch unseren Job. Wir machen eben die Berichterstattung über die Folgen der Wahlen, wie jetzt also auch die Regierungsbildung möglicherweise stattfinden könnte. Und wir versuchen auch sehr stark, die Stimmung in diesem Land gerade über unsere Ausspielwege zu transportieren, weil ich glaube, es gibt auch sehr große Verunsicherung unter den Bürgern im Land, wie es jetzt weitergeht. Und es gibt ja keine klaren Mehrheitsverhältnisse. Und wir versuchen auch diese Fragen mit unserer Berichterstattung zu beantworten.
6: Der öffentlich-rechtliche Rundfunk gerät ja mit dem Wahlergebnis vom letzten Sonntag auch weiter unter Druck. Also ich habe es gerade schon gesagt, die AfD in Sachsen-Anhalt möchte daran festhalten, die Medien- und Rundfunkstaatsverträge zu kündigen, auch ohne absolute Mehrheit. Was bedeutet das für die Berichterstattung oder könnte das bedeuten für die Berichterstattung aus und über Sachsen-Anhalt?
5: Für uns bedeutet das momentan erstmal, dass wir weiter unseren Job machen. Wir müssen berichten und da halten wir uns einfach an die Regeln des öffentlich-rechtlichen Rundfunks. Wir berichten hier aus Sachsen-Anhalt, für Sachsen-Anhalt, was ist. Und das tun wir praktisch vor allem eben im Interesse unserer Nutzerinnen und Nutzer, die von uns erwarten, dass sie auf die wichtigsten Fragen, die sie selber haben, zu der Situation Antworten bekommen. Und wir müssen die AfD dabei genauso behandeln wie alle anderen Parteien. Das wird durch das Grundgesetz geregelt. Das ist einfach das Parteienprivileg. Und da gibt es keine Änderung in der Berichterstattung, wie wir sie vor dem Wahltag gemacht haben und wie sie in unserem Wahlkonzept festgeschrieben war, sondern das bleibt einfach genauso gleich der Anspruch, den wir als öffentlich-rechtliches Medium hier erfüllen.
6: Vor der Wahl hat der MDR mit geplanten Programmausfällen im Radio und auch im Fernsehen und auch mit schwarzen Kacheln auf Social Media darauf aufmerksam gemacht, was fehlen würde, wenn der Staatsvertrag unter anderem mit dem MDR gekündigt werden würde. Inwiefern machen Sie jetzt nach der Wahl die nun eventuell auch kommenden Herausforderungen des MDR weiterhin auch zum Thema Ihrer Berichterstattung?
5: Ich glaube, momentan sind wir nicht das Thema für die Menschen hier in Sachsen-Anhalt. Ich glaube schon, dass es in den politischen Diskussionen und auch Sendungen, wie wir sie jetzt hier gerade führen, ein Thema ist. Aber ich glaube, dass wir, wenn wir jetzt uns zu stark zum Thema machen würden als öffentlich-rechtlicher Rundfunk und den Problemen an den Bedürfnissen der Menschen hier im Land vorbeisenden würden. Und deshalb haben wir diese Aktion jetzt erst einmal eingestellt und machen da auch nichts weiter. Wir werden natürlich weiter darauf aufmerksam machen, vor allem in Off-Air-Veranstaltungen, wenn wir unterwegs sind mit Programmdialogen beziehungsweise auch bei Previews von Sendungen und so weiter, werden wir das Thema anschneiden. Wir versuchen auch weiter mit den Menschen darüber hier in Sachsen-Anhalt ins Gespräch zu kommen. Aber wir werden erstmal diese Unterbrechung, die Sendepause und das Schwarzbild nicht weiter fortsetzen.
6: Christine Bohmann, die Chefredakteurin des MDR, hat in einem Kommentar in den Tagesthemen Friedrich Merz und die etablierten Parteien für den Aufstieg der AfD mitverantwortlich gemacht. Wo sehen Sie eine Mitverantwortung des MDR, wenn Sie in Ihrem Programm der AfD, die in Sachsen-Anhalt ja als gesichert rechtsextrem gilt, und Ihren Positionen Sendezeit eingeräumt haben, auch wenn Sie das müssen?
5: Also das Parteienprivileg schützt die AfD. Also wir müssen jede Partei gleich behandeln. Die AfD ist nicht verboten. Sie ist sozusagen, auch dass sie rechtsextremistisch eingestuft ist, spielt für die Berichterstattung keine Rolle. Wir müssen über die AfD genauso berichten wie über alle anderen Parteien. Natürlich auch über ihre Positionen, über ihre Wahlziele. Und das haben wir getan. Wir haben über alle Parteien, eben auch inklusive der AfD, entsprechend der abgestuften Chancengleichheit in der Vorbereitung der Landtagswahlen berichtet. Und da können wir uns jetzt auch nicht einschränken. Da gibt es überhaupt keinen Grund dazu. Da würden wir uns selber widersprechen, dass wir die Meinungsvielfalt in diesem Land auch transportieren wollen und transportieren müssen. Und dazu gehört eben die AfD. Die AfD, das kann man jetzt positiv oder negativ sehen, ist eben immer noch, ist keine verbotene Partei. Es gibt kein Verbot der AfD. Und deshalb müssen wir einfach auch unseren Auftrag gegenüber der AfD erfüllen und müssen eben einfach auch sie in der Berichterstattung genauso vorkommen lassen wie die anderen Parteien. Das ist die Diskussion, die man darüber führt, dass man der AfD weniger Sendezeit einräumt, die ist einfach nicht rechtskonform und deswegen ist sie für uns auch nicht, sozusagen können wir da auch nicht dagegen verstoßen.
7: Dass die AfD stattfinden muss in den öffentlich-rechtlichen Medien, ist natürlich richtig. Die Frage ist aber, wie findet sie darin statt? Also darüber kann man ja schon diskutieren. Sehen Sie da Fehler oder sind Sie der Meinung, Sie haben das auf die bestmögliche Art und Weise gemacht, wie man das eben hätte tun können im Vorfeld dieser Wahl?
5: Ich glaube, wir haben das sehr gut gemacht und dafür bekommen wir auch sehr viele positive Kritiken für die Gesprächsführung, zum Beispiel durch unsere beiden Moderatoren, Susanne Reichenbach und Gunnar Breske in den Wahlarenen, auch die Interviews mit den Spitzenkandidaten der einzelnen Parteien und ja auch mit Ulrich Siegmund. Auch dafür haben wir positive Kritiken bekommen, wie wir dort mit den Spitzenkandidaten und eben auch der AfD umgegangen sind. Und wir haben kritische Nachfragen gestellt, was der Auftrag des öffentlich-rechtlichen Rundfunks ist, zu den Forderungen aus den Wahlprogrammen der AfD. Wir haben die AfD also zum Beispiel auch in einer Reportage von Thomas Datt, was würde sich verändern durch die AfD, haben wir auch klar beschrieben, was die Ziele der AfD sind. Aber wir müssen natürlich auch auf einen Nutzer, wir können nicht die Nutzer belehren darüber, sondern wir müssen den Nutzern auch die Gelegenheit geben, sich selber ein Bild davon zu machen, was sie von der AfD denken, halten oder sonst was wollen, weil das einfach das Ziel des, unser Auftrag auch ist, dass die Meinungsbildung in diesem Land vorangetragen wird, aber nicht, dass wir die Meinungsbildung permanent beeinflussen.
7: Rund um die Wahl gab es auch vermehrt Angriffe auf Journalistinnen und Journalisten, was auch auf den AfD-Wahlkampf zurückgeführt worden ist. Wie schützen Sie Ihre Kolleginnen und Kollegen?
5: Wir schützen natürlich unsere Kolleginnen und Kollegen, wenn wir den Eindruck haben, dass sie gefährdet sind bei Reportereinsätzen und stellen ihnen dann zum Beispiel Personenschützer zur Seite, die sie eben bei Dreharbeiten auch schützen.
7: Ist das neu für Sie?
5: Das tun wir schon länger. Endeffekt auch seit der Zeit, dass ich hier in Sachsen-Anhalt bin als Funkhausdirektor, das ist jetzt 4 Jahre her, waren wir immer in der Situation, dass es zu gefährlichen Situation bei Veranstaltungen kommen könnte. Und wir haben dann dieses Mittel auch schon früher eingesetzt.
7: Tim Herden, Direktor des MDR-Landesfunkhauses Sachsen-Anhalt, über die Bedeutung der Wahl für die Arbeit des MDR. Und das war's für heute vom Medienmagazin bei RBB 24 Inforadio. Ich bin Theresa Sickert. Wir hören uns im Radio und sehen uns im Netz. Machen Sie's gut.
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4: Der 1879 gegründete Verein Berliner Kaufleute und Industrieller gehört auch heute noch mit seinen 2300 Mitgliedern zum wichtigsten Netzwerk der Berliner Wirtschaft. Die Debatte um die Enteignung oder Vergesellschaftung von großen Wohnungsunternehmen, sie treibt diesen Wirtschaftsverband ziemlich lange um. Jetzt legte der Verein die Ergebnisse einer Befragung vor zu diesem kontroversen Thema, so heißt es. Jörn Kersten hat drauf geschaut.
9: Mithilfe des Marktforschungsunternehmens Civay hat der Verein Berliner Kaufleute und Industrieller 1500 Berliner Bürger ab 16 Jahren zur Vergesellschaftung von Wohnungsbeständen gefragt. Das Panel sei repräsentativ. Heißt es.
10: Die wichtigsten Kernpunkte aus dieser Umfrage sind, dass der überwiegende Teil der Menschen erkannt hat, dass nur mehr Wohnungsbau und eine Steigerung des Angebotes das Problem der Mietpreise und der teuren Wohnungsbestände löst und dass eine Vergesellschaftung und eine Enteignung an der Problemlösung vorbeigeht.
9: Sagt VBKI-Präsident Harald Christ. Das Wohnungsangebot mit verstärktem Neubau zu erhöhen, befürworten laut Umfrage doppelt so viele Menschen wie eine Vergesellschaftung von Wohnungen.
10: Ja, die Ergebnisse sind ganz klar. Das sagt auch die überwiegende Zahl der Menschen, die befragt worden sind. Enteignung, Vergesellschaftung, Schaden dem Investitionsstandort Berlin. Sie dürfen nicht vergessen, Berlin ist ja nicht unter einer Käseglocke. Berlin ist ein prosperierender Standort, auch von vielen Innovationsunternehmen. Und Enteignungen und Vergesellschaftung ist Gift für jeden Investitionsstandort.
9: Beim Berliner Mieterverein sieht man das ganz anders. Geschäftsführerin Wiebke Werner hat ihren Standpunkt auch kürzlich in der Vereinszeitschrift der Berliner Kaufleute klargemacht.
23: Die Vergesellschaftungsdebatte, die hat vor allen Dingen zum Ziel zu schauen, dass Mietsteigerungen nicht mehr allein
8: allein an Rendite und maximalem Profit ausgerichtet sind, sondern angemessen und so, dass eine gemeinwohlorientierte Bewirtschaftung möglich ist.
9: Und bei der Attraktivität des Wirtschaftsstandorts habe der Wohnungsmarkt eine Schlüsselrolle.
8: Wir müssen vor allen Dingen zusehen, dass wir hier guten, bezahlbaren Wohnraum zur Verfügung stellen und deswegen von der Seite dann den Standort wieder attraktiv machen, dass auch Arbeitnehmende hier gut wohnen können.
9: Zumindest in einem Punkt sind sich die Mietervertreterin und die Berliner Kaufleute einig. Die Rahmenbedingungen für die Schaffung von Wohnraum müssen besser werden.
10: Mehr Wohnungsbau muss geleistet werden, indem man eben Anreize schafft, dass Investoren wieder mehr bauen in der Stadt. Und es müssen vor allem auch die Wohnungsbaugesellschaften einen Beitrag leisten, dass einfach in Berlin mehr gebaut wird. Berlin hat gegen anderen Metropolen wie Paris, London und so weiter kein Flächenproblem, weil Flächen sind da. Und da kommt es jetzt auf den politischen Willen und auch auf die Umsetzung an.
9: So Harald Christ vom Verein Berliner Kaufleute und Industrieller. Im vergangenen Jahr fiel die Zahl der neu geschaffenen Wohnungen in Berlin auf einen langjährigen Tiefstand. Zugleich ist die Wohnungsnot das zentrale Thema im Wahlkampf. Die Politik ist mehr denn je gefragt, Lösungen zu präsentieren.
4: Die Berliner Kaufleute kritisieren jegliche Enteignungsideen, die es in Berlin so gibt. Jörn Kersten, unser Reporter, schaute drauf.
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4: Und Jonas Ziegler.
1: A10 westlicher Berliner Ring Richtung Dreieckhaveland zwischen Dreieckwerder und Großkreuz. 10 Minuten Stau an einer Baustelle. Vorsicht auf der A13 Berlin Richtung Dresden. Hinter Freiwalde steht ein defektes Fahrzeug. Stadtverkehr Berlin 100 Stadtring in beiden Richtungen. Zeitweise ist jeweils nur eine Spur frei. Richtung Treptow 35 Minuten Stau, Richtung Wedding 20 Minuten. A115 Avus stadtauswärts, Höhe Spanische Allee, steht ein defektes Fahrzeug, Stau mit 20 Minuten Verzögerung.
4: 20 vor 1.
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4: Sandra Schwarte hier. Was also können Autofahrer tun, um diese hohen Spritpreise abzufedern? Nicht viel, sagt der ADAC, außer Preisschwankungen möglichst auszunutzen, weil Benzin eben nur einmal um 12 Uhr teurer wird. Trübe Aussichten bei diesen Preisen. Nachrichten dazu mit Jonas Ziegler.
1: An deutschen Tankstellen hat der Benzinpreis ein neues Allzeithoch erreicht. Der Liter Super E10 kostete gestern im bundesweiten Tagesdurchschnitt 2,27 Euro. Laut ADAC wurde damit der bisherige Höchstpreis von März 2022 übertroffen. Der Preis für Diesel lag gestern bei 2,40 Euro pro Liter. Der Tankstellenverband hält bald Preise um die 3 Euro für möglich. Verbandsvertreter Rabel machte dafür vor allem die Mineralölkonzerne verantwortlich, die hierzulande so wörtlich abkassierten. Zwar seien die aktuellen Konflikte in der Region um den Persischen Golf ein Problem. Hierzulande werde von dort aber vergleichsweise wenig Öl importiert. Die Bundesanwaltschaft hat eine mutmaßliche Russland-Spionin angeklagt. Sie wirft der Berliner Unternehmerin vor, einen Geheimdienstmitarbeiter der russischen Botschaft jahrelang mit Informationen versorgt zu haben. Sie soll auch dafür gesorgt haben, dass der Agent unter falschem Namen Zugang zu hochkarätigen Veranstaltungen bekam. Das sollte ihm helfen, ein eigenes Netzwerk aufzubauen. Die Anklage wurde am Vormittag beim Berliner Kammergericht eingereicht. Der Beschuldigte hat die deutsche und die ukrainische Staatsbürgerschaft. Auf dem Arktis-Gipfel in Finnland beraten europäische Spitzenpolitiker heute, wie Europa seine Interessen in der Region sichern kann. Eine bestehende Arktis-Strategie der EU soll überarbeitet werden, denn die Region wird geopolitisch immer wichtiger. Russland baut seit Jahren seine militärische Präsenz in der Arktis aus und auch China ist dort mit Projekten aktiv. Konkret geht es um neue Seewege, Rohstoffe, den Klimawandel, aber auch um Sicherheitsfragen. Neben den baltischen und skandinavischen Ländern nehmen auch Frankreich und Bundeskanzler Merz für Deutschland teil. Bei einem Treffen in Berlin geht es heute um die Zukunft der Commerzbank. Bundesfinanzminister Klingbeil trifft sich mit dem Chef der italienischen Großbank UniCredit, Orcel. Seine Bank will die Commerzbank übernehmen, wogegen es lange Widerstand gab. Jetzt schaltet sich die Bundesregierung ein, um deutsche Interessen zu wahren. Aus dem Hauptstadtstudio Mario Kubina.
14: Ein Ministeriumssprecher macht deutlich, aus Sicht der Bundesregierung hat die Commerzbank für die Finanzierung des deutschen Mittelstands hohe Priorität. Und er erinnert daran, dass viele Arbeitsplätze an der Bank mit dem bekannten gelben Logo hängen. Mit welchen konkreten Forderungen Klingbeil in das Gespräch mit dem Topmanager aus Italien geht, da will sich das Ministerium nicht in die Karten schauen lassen. Im Gespräch ist zum Beispiel ein Verzicht auf betriebsbedingte Kündigungen nach einer Übernahme. UniCredit hat inzwischen Zugriff auf fast die Hälfte der Commerzbank-Anteile. Auch der Bund ist an der Commerzbank beteiligt. Und er will sich offenbar auch für die Zukunft einen gewissen Einfluss sichern.
1: Niedersachsens CDU-Landeschef Lechner sieht die Bundespolitik als Hauptgrund für die Verluste seiner Partei bei den Kommunalwahlen. Die CDU ist zwar stärkste Kraft geworden, büßte aber 4 Prozentpunkte ein. Die SPD wurde zweitstärkste Kraft, verlor aber auch. Im NDR sagte Lechner, die Menschen hätten im Wahlkampf vor allem über zu hohe Energiepreise und zu wenig Geld im Portemonnaie geklagt. Aus dem Hauptstadtstudio Isabel Karras.
15: An Berlin gerichtet fordert Lechner deshalb spürbare Entlastungen und einen wirtschaftlichen Aufschwung. Auch Niedersachsens Ministerpräsident Olaf Lies von der SPD sieht einen deutlichen Einfluss der Bundespolitik. Das Ergebnis der Kommunalwahl zeige, dass die etablierten Parteien an Zustimmung verlieren, erklärte er im NDR. Er wolle zwar nicht mit dem Finger nur nach Berlin zeigen, die Bundesregierung müsse aber eine gemeinsame Linie finden. Mit Blick auf die Landtagswahl in Mecklenburg-Vorpommern am kommenden Sonntag sieht CDU-Politiker Philipp Amthor unterdessen in der Personaldiskussion um Friedrich Merz eine Belastung für den Wahlkampf.
1: Kurz vor der Abgeordnetenhauswahl hat die Berliner AfD ihre Pläne bekräftigt, die Vergabe von landeseigenen Wohnungen neu zu regeln. Im RBB 24 Inforadio sagte die Landesvorsitzende und Spitzenkandidatin Brinker, viele Menschen, die in wichtigen Berufen arbeiten, hätten wenig Chancen, eine geförderte Wohnung zu finden. Wie etwa Pflegepersonal, Handwerker oder Polizisten. Das müsse sich ändern. Nach dem Willen der AfD sollen landeseigene Immobiliengesellschaften freie Wohnungen künftig nach einem Punktesystem vergeben. Neben dem Beruf und sozialen Kriterien soll dabei auch eine Rolle spielen, wie lange jemand schon in Berlin lebt. Das neue Abgeordnetenhaus wird am Sonntag gewählt. Soweit die Nachrichten. 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Das Wetter. Am Nachmittag heiter bis sonnig und überall trocken, maximal 21 Grad. Zurzeit in Berlin-Wannsee 15 und in Adlershof 17 Grad, in Potsdam 16 und in Koschen 18 Grad. Morgen heiter bis wolkig und nochmal wärmer, 24 bis 27 Grad. Die Zeit 12.45 Uhr.
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4: Hier ist Sandra Schwarte. Die Wahlwoche in Berlin hat begonnen und wir sprechen mit den Spitzenkandidatinnen und Kandidaten der Parteien, die Chance auf Einzug ins Abgeordnetenhaus haben. Und mithören tun diese Gespräche unsere Korrespondenten aus der Landespolitik. Vorhin war Alexander King, Spitzenkandidat des BSW, im Gespräch. Schwerpunkt des Gesprächs war die Wohnungs- und die Verkehrspolitik. Und ich dachte mir dabei, na, das könnte ja auch im Wahlprogramm der Linken so stehen, bei dem, was Alexander King so sagte. Unser Landespolitik-Korrespondent Sebastian Schöbel hat das Gespräch, wie gesagt, mitgehört und konnte mir dann zunächst einordnen, wie nah sich diese Parteien wirklich sind.
16: Ja, ganz genau. Also zumindest in diesem Bereich muss man sagen, auch das BSW will Wohnungskonzerne enteignen, auch das BSW will Mieterschutz bis hin zu einem Mietendeckel, den die Linke ja schon mal versucht hat einzuführen, zusammen mit Grünen und SPD, sind damals gescheitert. Aber auch das will das BSW und auch das BSW will den ÖPNV stärken, wobei deren Vorschlag, wieder Oberleitungsbusse in Berlin einzuführen oder neue Seilbahnen als Verkehrsmittel, das dürfte mit den Linken wohl eher nicht zu machen sein. Die setzen eher auf Trams. Aber wo BSW und Linke eben nicht zusammenkommen, das sind die Themen, die man oft unter dem Stichwort Identitätspolitik, manche würden auch sagen Kulturkampf zusammenfasst, Gendersprache, Wokeness, das lehnt das BSW wirklich vehement ab und auch die Aufarbeitung der Corona-Pandemie interessiert vor allem BSW und AfD, die anderen Parteien nicht so sehr. Und natürlich das ganz große Thema Russland und das Verhältnis zu Russland, da sind Linke und BSW diametral entgegengesetzt.
4: Also das BSW, wenn es denn einzieht ins Abgeordnetenhaus, kein Koalitionspartner für die Linken?
16: Nein, wahrscheinlich eher nicht. Vor allem auch die Art und Weise, wie das BSW entstanden ist, hat halt auch innerhalb der Linken eine so tiefe Wunde gerissen. Da sind, glaube ich, noch viele, ich sag mal, politische Rechnungen offen. Ich glaube nicht, dass die beiden Parteien da zusammenkommen. Das Verhältnis da ist schon sehr zerrüttet.
4: Bei 4% steht das BSW in aktuellen Umfragen hier bei der Wahl. In Sachsen-Anhalt ist es ja aus dem Stand in den Landtag eingezogen als noch sehr neue Partei. Wie gut stehen die Chancen hier?
16: Ja, Herr King wird ja nicht müde zu sagen oder zu betonen, wie sehr doch die Demoskopen auch in Sachsen-Anhalt dem BSW vorhergesagt haben, dass es nicht in den Landtag einziehen würde. Und dass es nun anders gekommen ist, sieht er als Bestätigung. Ja, er hat nicht nur eine Chance, sondern er sitzt eigentlich fast schon sicher drin. Also die Umfragen, sagt er, spiegeln nicht wider, wie stark das BSW in Berlin wirklich ist. Dazu muss man sagen, über die 5% oder an die 5%-Hürde rangekommen ist das BSW, ich glaube, vor einem Jahr mal in einer Umfrage, seitdem nicht mehr, ist immer so zwischen 3 und 4%. Das heißt also, es wird sehr, sehr knapp. Das wird ein sehr spannender und vor allem sehr langer Abend für Herrn King und für das BSW am Sonntag, einfach weil die wahrscheinlich sehr lange warten müssen, bis sie Sicherheit haben, ob sie nun drin sind oder draußen.
4: Aber wenn sie dann drin sind, ist das BSW überhaupt personell so aufgestellt für einen Einzug? Da braucht es ja ein paar mehr Schultern.
16: Ja, wobei sie die inzwischen haben. Also am Anfang hat ja die Partei sehr restriktiv limitiert, wer dem BSW beitreten kann. Das wurde auch ganz zentral rund um das kleine Team von Parteigründerin Sarah Wagenknecht her gemanagt. Inzwischen nehmen die auch deutlich mehr Mitglieder auf und die Partei ist inzwischen groß genug und auch überall in Berlin organisiert, dass sie da Personal haben. Und es ist ja nicht davon auszugehen, dass das BSW auf die letzten Meter dann plötzlich bei, ich sag mal, mit 10% oder so rauskommt und plötzlich ganz viele Leute braucht, um Positionen im Abgeordnetenhaus und in den BVV und irgendwie zu füllen. Also ich denke schon, personell könnten die das stemmen.
4: Du sagtest schon, ein großer Unterschied des BSW auch zu den Linken ist zum Beispiel auch ihre Russlandpolitik. Die Partei hat ja auch in anderen Bundesländern und Ländern Erfolge eben mit Themen errungen, die gar nicht auf Länderebene entschieden werden, wie die Diskussion zum Krieg in der Ukraine oder aber das deutsche Verhältnis zu Russland. Wo steht da das Berliner BSW?
16: Genau da. Also auch da spielt sich sehr viel der Argumentation und der politischen Programmatik eigentlich auf höheren Ebenen als der Landesebene ab. Beispiel ist eben zum Beispiel der Krieg in der Ukraine und das Verhältnis Deutschlands zu Russland. Das BSW ist die einzige Partei, die sich zum Beispiel dafür einsetzt, dass das russische Haus hier in Berlin nicht geschlossen wird, obwohl Geheimdienste und Sicherheitsbehörden sagen, das ist wahrscheinlich ein Hotspot für russische Propaganda hier in Deutschland, machen auch Druck auf die russische Community hier in Berlin, so zumindest der Vorwurf. Das BSW möchte das nicht, sondern sagt, das ist eben eine Möglichkeit, mit Russland weiter im Gespräch zu bleiben. Und auch das BSW ist mit die einzige Partei, AfD argumentiert zum Teil auch in die Richtung, aber vor allem eben das BSW, dass man eben die Energieimporte aus Russland wieder in Gang bringen sollte, damit die deutsche Wirtschaft billiges Gas, billiges Öl bekommt. Da steht das BSW ziemlich allein und auch gemeinsam mit der AfD steht das BSW allein, eben nochmal die Aufarbeitung der Corona-Krise oder der Corona-Pandemie voranzutreiben, da einen Untersuchungsausschuss zu machen. Das ist schon singulär das Thema dieser Partei und das spürt man auch immer wieder, dass es da immer um die große Welt und das große Ganze geht, weniger jetzt um landesspezifische Themen.
4: Sagt unser Korrespondent für Landespolitik Sebastian Schöbel. Wir konnten vorhin gemeinsam unser Interview mit Alexander King, dem Spitzenkandidaten des BSW, analysieren und einordnen. 12.50 Uhr jetzt, 10 vor 1. Gesund, sehr alt zu werden, die Chancen, dass dieser Wunsch in Erfüllung geht, die stehen bei Menschen mit hohem sozioökonomischen Status, also mit gutem Einkommen, besonders gut, rein wissenschaftlich betrachtet. Das könnte auch für den Nachwuchs gelten. Das zeigt jetzt eine Studie von Forschenden aus Berlin. Sie haben untersucht, was passiert, wenn einkommensschwache Mütter eine Geldspritze bekommen. Florian Zinner aus der ARD-Wissenschaftsredaktion mit den Ergebnissen.
13: Eine Sache, die man vielleicht schon gern früher gewusst hätte, das mit dem Altwerden geht schon im Kindesalter los, womöglich sogar im Mutterleib. Zumindest wenn man das biologische Alter auf Zellebene als Maßstab nimmt. Wie schnell ein Kind biologisch altert, kann von verschiedenen Faktoren abhängen. 2023 zum Beispiel hat ein internationales Forschungsteam in einer Studie Zusammenhänge mit dem Geburtsgewicht festgestellt. Zitat:
17: Unsere Analyse liefert erste Belege für eine beschleunigte epigenetische Alterung, die zwischen der Geburt und dem dritten Lebensjahr einsetzt und mit einem niedrigen Geburtsgewicht in Zusammenhang steht.
13: Etwas mehr Startgewicht hält also offenbar länger jung. Allerdings können nicht nur körperliche Eigenschaften mit der Alterung in Zusammenhang stehen, sondern auch Einflüsse von außen. Forschende vom Max-Planck-Institut für Bildungsforschung in Berlin haben jetzt gezeigt, dass eine Finanzspritze an einkommensschwache Mütter die biologische Alterung ihrer Kinder etwas verlangsamen kann. In der Untersuchung haben 500 zufällige Mütter aus den USA $333 im Monat erhalten, weitere 500 nur $20. Die Ergebnisse zeigen, mehr Geld führt dazu, dass die biologische Uhr der Kinder langsamer tickt, erklärt die Entwicklungspsychologin Laurel Raffington.
18: Die Summe ist ähnlich hoch wie das, was in vielen Ländern auch als Kindergeld bezahlt wird. In den USA gibt es kein flächendeckendes Kindergeld. Also die Mütter mit mehr Geld kaufen mehr Spielsachen, die spielen ein bisschen mehr mit ihren Kindern, lesen ihnen ein bisschen mehr vor.
13: Die Geldzahlungen beeinflussen damit vor allem einen von drei für die Kinderentwicklung wichtigen Mechanismen, nämlich Investitionen, also in Spielsachen, das Kinderzimmer, das Schulleben. Ein anderer Mechanismus ist die Schadstoffbelastung, denn ärmere Familien leben zum Beispiel häufiger an Orten mit mehr Luftverschmutzung und haben weniger Möglichkeiten, gesundes Essen zuzubereiten. Zwar konnten die Familien von dem Geldgeschenk nicht umziehen, aber immerhin ein bisschen gesünder essen. Der dritte Faktor ist familiärer Stress.
18: Also wenn zum Beispiel Eltern lange arbeiten und sich trotzdem kaum die Miete und Familienaktivitäten leisten können, ist das auch eine große psychologische Last für die Familie.
13: Um bei diesem wichtigen Mechanismus Abhilfe zu schaffen, dafür sei der Betrag schlichtweg zu gering gewesen, erklärt Laurel Raffington. Betont aber, dass sich Menschen mit einem geringeren Einkommen nicht automatisch mit einer schnelleren Alterung, Krankheiten und möglicherweise einem früheren Tod abfinden müssen. Zwar hat genau das eine frühere Übersichtsarbeit des Forschungsteams nahegelegt, aber
18: die treffen natürlich nicht auf jedes Individuum zu. Es gibt viele Menschen, die in einer finanziell strapazierten Familie aufgewachsen sind und kein beschleunigtes epigenetisches Altern haben, aber das Risiko ist erhöht.
13: Und genau darum geht es. Großflächig die Risiken abmildern, auch wenn sehr viel mehr Faktoren beeinflussen, wie alt ein Mensch wird. Ungeklärt ist, wie lange das langsamere Altern der Kinder überhaupt erhalten bleibt und was das genau für die Gesundheit im Erwachsenenalter heißt. Laurel Raffington und Team verfolgen die Kinder und Mütter auf jeden Fall weiter.
18: Wir sind sehr gespannt, ob wir bei darauffolgenden Beobachtungen, wenn die Kinder 6 und 8 Jahre alt sind, die Effekte immer noch sehen werden, selbst wenn die Geldgeschenke jetzt mit 6 Jahren beendet wurden.
13: Fakt ist schon jetzt, mit einigermaßen kleinen, aber frühzeitigen Stellschrauben kann die Zukunft von Kindern ein kleines bisschen gerechter werden.
4: Florian Zinner war das aus der ARD Wissenschaftsredaktion.
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4: Putins Herrschaft und Macht in Russland basiert auf brutaler Unterdrückung, aber auch auf einem ausgeklügelten Propagandasystem. Wie das funktioniert, wie im Laufe der Zeit Presse, TV, soziale Netzwerke zur Waffe wurden, das untersucht eine Dokumentation im Rahmen der Reihe ARD History. Kulturreporter Norbert Kunze über Putins Propaganda.
20: Noch einmal mein Vorschlag, klar und präzise. Die Städte vernichten.
23: So klingt russisches Fernsehen. So klingt Wladimir Solowjow.
20: Ich fordere nach wie vor, Berlin niederzubrennen. Deshalb rate ich den Deutschen, Berlin zu verlassen.
23: Er gilt als führender Kopf der russischen Staatspropaganda. Seine Sendung, eine Talkshow, als Lügen- und Hassfabrik, aggressiv, kremltreu. Paradebeispiel für Putins Propagandamaschinerie.
20: Es gibt dafür diesen Ausdruck, die Verblödung des ganzen Landes. Ich finde ihn ziemlich treffend, denn über Jahrzehnte hinweg wurde und wird eine kolossale Arbeit darauf verwendet, die Menschen zu verdummen.
23: In dieser Doku geht es um die Propaganda im Inneren Russlands, um verstaatlichte Sender, verbotene Zeitungen, ermordete Journalistin, letztlich um die totale Kontrolle des Volkes.
24: Ein berühmt-berüchtigtes Beispiel, ein Bericht über die angebliche Kreuzigung eines Jungen im ostukrainischen Slawiansk. Ukrainische Soldaten als sadistische Mörder? Es ist eine erfundene Geschichte. Mit einer angeblichen Augenzeugin.
23: Vom Beginn seiner Amtszeit an, kurz nach der Jahrtausendwende, setzte Putin als Präsident auf die Methoden der Propaganda.
25: Er flimmerte ununterbrochen über die Bildschirme und das ausschließlich im positiven Kontext. 3/4 der Fernsehnachrichten drehten sich nur um Putin. Das war absolut beispiellos.
23: Viktor Schenderowitsch, er arbeitete damals beim regierungskritischen Fernsehsender NTV, der 2001 vom Staatskonzern Gazprom übernommen wurde. Das war der Beginn der staatlichen Kontrolle.
26: In Ländern, die eine Transformation zum autoritären oder totalitären System durchlaufen, versuchen Politiker stets, die Medien unter ihre Kontrolle zu bringen und diese zu dem zu machen, was sie in Russland vor 1985 waren. Zu einem reinen Propagandainstrument.
23: Wie der Kreml mit regierungskritischen Journalisten umgeht, zeigt vor allem aber das Beispiel Anna Politkovskaya. Sie schrieb Texte über Kriegsverbrechen in Tschetschenien, bis 2006.
24: Sie betritt ihr Wohnhaus in der Lesnaja-Straße in Moskau. Im Treppenhaus lauert ihr Mörder. Sie steigt in den Fahrstuhl. Es fallen 5 Schüsse. Eine Hinrichtung. Es ist der 7. Oktober 2006, der Geburtstag von Wladimir Putin.
23: Eine freie Presse gibt es in Russland nicht mehr. Stattdessen Putins Propaganda, um das Volk zu lenken und Kriege zu rechtfertigen. Ein universelles Lehrstück über den Wesenskern von Propaganda.
25: Man muss es einfach 1000 Mal wiederholen, dann wird es zur Wahrheit. Für die Menschen wird es zur Wahrheit. Wie sollte es auch anders sein? Diese Lektionen wurden sehr gut gelernt. Dr. Goebbels müsste dem heutigen russischen Fernsehen Applaus spenden.
4: Putins Propaganda. Die Dokumentation ist zu sehen heute Abend im Ersten um 22.20 Uhr. Und jetzt ist Clemens Schulz ins Studio gekommen, der jetzt hier übernimmt. Clemens, bei dir geht es um Rechenzentren, von denen ja gerade viele in Deutschland geplant und gebaut werden. Fast 100 Rechenzentren geplant, 40 im Bau. Und es gibt aber auch wachsende Bedenken. Das ist dein Thema.
0: Ganz genau, Sandra. Ein Viertel der Rechenzentren wird geplant in Regionen mit Wasserknappheit. Wie beispielsweise in Brandenburg. Und genau das kritisieren heute Umweltverbände und Grüne. Und was es dabei genau geht,

0: In beiden Richtungen an der Baustelle zwischen Innsbrucker Platz und Albuinstraße werden heute mobile Betonschutzwände umgesetzt. Zeitweise nur eine freie Spur. Aktuell Richtung Treptow 35 Minuten, Stau Richtung Wedding 20 Minuten. 115 Avus statt auswärts, Höhe Spanische Allee, ein defektes Fahrzeug, Stau mit 20 Minuten. 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
1: 13 Uhr ist es jetzt.
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1: Ich bin Clemens Schulze, schönen guten Tag. Der Schock an den Zapfsäulen ist zurück. Wegen der Eskalation im Nahen Osten werden Benzin und Diesel immer teurer. Inzwischen stehen wir auf einem neuen Allzeithoch. Auch die Preise für Heizöl steigen deutlich. Und das könnte noch längst nicht das Ende der Fahnenstange sein. Mehr dazu in den Meldungen mit Jonas Ziegler.
0: Der Tankstellenverband hält es für möglich, dass die Spritpreise in Deutschland bald auf die 3-Euro-Marke zusteuern. Verbandsvertreter Rabel machte dafür vor allem die Mineralölkonzerne verantwortlich. Dort werde so wörtlich abkassiert. Zwar seien die Konflikte in der Region um den Persischen Golf ein Problem. Hierzulande werde von dort aber vergleichsweise wenig Öl importiert. Gestern wurde an deutschen Tankstellen ein neues Allzeithoch beim Benzinpreis erreicht, laut ADAC mit einem bundesweiten Durchschnittswert von 2,27 Euro. Auf dem Arktis-Gipfel in Finnland beraten europäische Spitzenpolitiker gerade, wie Europa seine Interessen in der Region sichern kann. Eine bestehende Arktis-Strategie der EU soll dabei überarbeitet werden, denn die Region wird wegen der Eisschmelze geopolitisch immer wichtiger. Russland baut seit Jahren seine militärische Präsenz in der Arktis aus. Auch China ist dort zunehmend aktiv. Bundeskanzler Merz sprach zum Auftakt des Gipfels von einer wachsenden Gefahr. Konkret geht es um neue Seewege, Rohstoffe, den Klimawandel, aber auch um Sicherheitsfragen. Die Bundesanwaltschaft hat eine mutmaßliche Russland-Spionin angeklagt. Sie wirft der Berliner Unternehmerin vor, einen Geheimdienstmitarbeiter der russischen Botschaft jahrelang mit Informationen versorgt zu haben. Sie soll auch dafür gesorgt haben, dass der Agent unter falschem Namen Zugang zu hochkarätigen Veranstaltungen bekam. Das sollte ihm helfen, ein eigenes Netzwerk aufzubauen. Die Anklage wurde am Vormittag beim Berliner Kammergericht eingereicht. Deutschland und Ungarn haben nach Einschätzung von Bundesaußenminister Wadefuhl in ihren diplomatischen Beziehungen viel aufzuholen. Vor einem Besuch in Budapest betonte der CDU-Politiker, der politische Wechsel in dem Land eröffne die Chance auf gegenseitiges Vertrauen. Man wolle gemeinsam ein neues Kapitel aufschlagen. In Budapest wird Wadefuhl heute unter anderem vom neuen ungarischen Präsidenten Bocko empfangen. Im April war die rechtsnationale Fidesz-Partei des damaligen Ministerpräsidenten Orbán abgewählt worden. Seit Mai steht der konservative Ministerpräsident Modjo an der Spitze der neuen proeuropäischen Regierung. Nach der Parlamentswahl in Schweden ist noch nicht klar, wer das Land künftig regiert. Wahlsieger sind nach bisherigem Auszählungsstand die oppositionellen Sozialdemokraten der früheren Ministerpräsidentin Andersson. Für eine Regierung müssten sie aber ein Bündnis mit drei anderen linken Parteien schmieden. Aus Stockholm Jana Sinram.
3: Nach Auszählung der meisten Stimmen kommen die Sozialdemokraten zusammen mit den drei kleineren Parteien des rot-grünen Blocks auf 176 der 349 Sitze im Parlament. Das bisherige Regierungslager von Ministerpräsident Ulf Kristersson erreichte 173 Mandate. Damit dürfte in Schweden in jedem Fall eine komplizierte Regierungsbildung bevorstehen. Um eine linke Regierung zu bilden, müsste Andersson mit allen drei Parteien des rot-grünen Lagers zusammenarbeiten, zwischen denen es teils große Differenzen gibt. Kristersson bräuchte für eine Koalition mit liberalen Christdemokraten und den rechtspopulistischen Schwedendemokraten nach jetzigem Stand auch indirekte Unterstützung durch eine Partei aus dem anderen Block.
0: Das Berliner Landesamt für Gesundheit und Soziales hat eine überwiegend positive Bilanz der Badesaison in diesem Sommer gezogen. Seit Mai hat es an 39 Badestellen die Wasserqualität kontrolliert. Die Badesaison in Berlin und Brandenburg endet morgen offiziell. Axel Hofmann, RBB 24.
4: Meist standen die Badeampeln auf grün. Nur zeitweise gab es Warnungen wegen Blaualgen, Starkregen und erhöhter Fäkalwerte. Im Juni sorgten außerdem Zerkarien teilweise für juckende Hautreizungen. Insgesamt

0: bewertet das Lageso die Wasserqualität aber als gut. Zum Saisonende wird es noch einmal sommerlich. Der Deutsche Wetterdienst erwartet für Dienstag 24 bis 26 Grad. Selbst die Wassertemperaturen liegen mancherorts noch bei knapp 20 Grad.
1: Am U-Bahnhof Mehringdamm in Berlin-Kreuzberg haben Unbekannte in der Nacht zum Sonntag zwei U-Bahnen besprüht und dabei einen Mann verletzt. Wie die Berliner Verkehrsbetriebe mitteilten, besprühte eine Gruppe von 10 bis 15 vermummten Personen zeitgleich zwei Züge der Linien U6 und U7, die auf den gegenüberliegenden Bahnsteigen standen. Als ein Fahrgast die Sprayer ansprach und sich ihnen entgegenstellte, wurde ihm ins Gesicht gesprüht. Rettungskräfte versorgten den 39-Jährigen vor Ort, die Täter flüchteten. Soweit die Nachrichten, weitere Meldungen aus Berlin und Brandenburg auf rbb24.de. Das Wetter. Am Nachmittag heiter bis sonnig und überall trocken, maximal 21 Grad. Zurzeit in Berlin-Wannsee 15 und in Adlershof 17 Grad, in Potsdam 16 und in Korschen 18. Morgen heiter bis wolkig und nochmal wärmer, 24 bis 27 Grad. Die Zeit 13.05 Uhr.
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3: Ich bin Clemens Schulze, einen schönen guten Tag zusammen. Tja, es ist schon ein etwas überraschender Ausgang der Parlamentswahl in Schweden, auch wenn die Mehrheitsverhältnisse noch nicht eindeutig sind. Klar ist aber schon jetzt, die rechtspopulistischen Schwedendemokraten haben Stimmen eingebüßt gegen den europäischen Trend. Klar ist aber noch nicht, wie eine künftige Regierung aussehen könnte. Sowohl die Sozialdemokraten als stärkste Kraft als auch die Konservativen brauchen Partner. Die bisherige Mitte-Links-Opposition liegt aber derzeit knapp vorn. Schauen wir drauf mit Skandinavien-Korrespondent Arne Bartram. Er beobachtet die Entwicklungen. Hallo nach Stockholm.
4: Hallo, hallo.
3: Arne, wie knapp ist denn das derzeit in der Auszählung?
4: Sehr knapp. 94% der Stimmen sind ausgezählt und es gibt weiter eine knappe Führung vom linken Block mit 176 Mandaten zu 173 vom rechten Block.
3: Das Interessante ist ja wirklich, dass die Rechtspopulisten verloren haben. Wie ist denn da die Stimmung? Warum haben die so verloren?
4: Bei denen ist die Stimmung sehr schlecht, denn das war die große Überraschung. Es gibt nicht so den einen klaren Sieger, aber den klaren Verlierer. Denn die Schwedendemokraten haben Stimmen verloren und so wie es jetzt aussieht, von allen Parteien am meisten. Zweitens haben sie das erste Mal überhaupt, seitdem sie im Parlament sitzen, seit 2010, Stimmen verloren und sind nicht weiter aufgestiegen. Und das Dritte, sie wollten eigentlich dieses Mal zum ersten Mal in die Regierung und das sieht jetzt so aus, als würden sie dieses Ziel auch verfehlen. Warum das so ist, da sind sie noch in der Analyse. Der Chef der Schwedendemokraten hat selbst noch in der Nacht gesagt, es hätte so eine Art Leihstimmen gegeben, dass also viele eigentliche Schwedendemokraten-Wähler rübergewandert sind zu der liberalen Partei. Die drohte nämlich, ähnlich wie die FDP in Deutschland, an der 4%-Hürde beziehungsweise hier an der Sperrgrenze zu scheitern. Und die wollte man eben drinne haben und deswegen hat dann der Parteichef gesagt, sind viele zu den Liberalen gegangen.
3: Schauen wir mal, ob die Analyse dann auch stimmt. Schauen wir auf die Sozialdemokraten, die jubeln, obwohl sie ein vergleichsweise schlechtes Ergebnis eingefahren haben. Warum die gute Laune?
4: Weil sie eben an der Schwelle stehen, zurück in die Regierung zu kommen. In den letzten 4 Jahren waren die Sozialdemokraten in der Opposition und das ist hier in Schweden eher die Ausnahme. In den letzten knapp 100 Jahren haben die Sozialdemokraten mehr als 70 regiert und deswegen überwiegt jetzt eher die Freude, auch wenn man eben sagen muss, je nachdem wie das Endresultat ausfällt, wird es das schlechteste Ergebnis der Sozialdemokraten aller Zeiten, auf jeden Fall eines der schlechtesten mit aktuell knapp 28% der Stimmen.
3: Um einen Regierungswechsel dann tatsächlich auch herbeiführen zu können, müssten sich die Parteien des Mitte-Links-Blocks einigen. Wie wahrscheinlich ist denn das?
4: Das wird die ganz große Herausforderung für Magdalena Andersson, die Chefin der Sozialdemokraten. Denn es braucht alle 4 Parteien des Blocks. Die Linkspartei hat aber schon gesagt, wir wollen auf jeden Fall in eine Regierung. Wir werden keine Minderheitsregierung der anderen unterstützen. Die linksliberale Zentrumspartei hat aber gesagt, wir werden auf gar keinen Fall mit den Sozialisten, mit der Linkspartei in einer Regierung sitzen. Und deshalb dürfte es da schwer werden für Magdalena Andersson, die ein oder anderen zu überzeugen.
3: Noch der Blick zu den Konservativen, die ja bisher regiert haben. Wie reagieren die?
4: Ja, die haben noch nicht aufgegeben. Ulf Krister schon, der bisherige Ministerpräsident, hat auch heute noch mal gesagt, ich will weiter versuchen, eine Regierung zu bilden. Es ist noch nicht klar, wer hier sozusagen gewonnen hat. Allerdings ist die Ausgangslage für ihn schlechter. Er müsste auch Parteien aus dem linken Lager zu sich rüberholen, denn sein eigenes hat eben keine Mehrheit. Und deswegen würde ich sagen, hat er im Moment die schlechteren Karten.
3: Zum Schluss, Arne, es wird ja noch ausgezählt. Warum liegt eigentlich noch kein Endergebnis vor?
4: Ja, es fehlen noch die Stimmen der Auslandsschweden unter anderem und noch ein paar Briefwahlstimmen, die ganz zum Schluss abgegeben wurden. Und die werden hier quasi ganz zum Schluss erst ausgezählt. Und weil es eben so verdammt knapp ist, kommt es auf diese Stimmen eben noch an, sodass es erst am Mittwoch ein Endergebnis geben wird.
3: Also es steht wahrscheinlich eine spannende Regierungsbildung in Schweden an. Aber klar ist, die Rechtspopulisten haben verloren. Und der Mitte-Links-Block scheint derzeit die stärkste Kraft zu sein. Ganz herzlichen Dank nach Stockholm zum ARD-Skandinavien-Korrespondenten Arne Bartram um 10 Minuten nach 1. Wie viel Zuspruch hat Bundeskanzler Friedrich Merz noch in den eigenen Reihen? Das ist ein größeres Thema jetzt nach der Landtagswahl in Sachsen-Anhalt. Nach dem Wahlerfolg für die AfD hat Merz angekündigt, seine Politik besser erklären zu wollen. Doch reicht das? Das ist im ZDF vorhin der CDU-Politiker Philipp Amthor gefragt worden. Er ist Staatsminister für Bund-Länder-Zusammenarbeit und er hat sich hinter den Kanzler gestellt.
5: Zunächst ist wichtig, dass der Bundeskanzler sich ja nicht aus der Verantwortung ausnimmt, sondern selbst ja auch mit Selbstkritik in die Verantwortung gestellt hat. Aber er weiß auch, und das halte ich auch für richtig, dass die Probleme des Landes ja auch noch größer sind als die Personaldebatten, die wir gerade führen. Es geht dabei nicht nur um eine bessere Kommunikation, sondern es geht um bessere Ergebnisse. Es geht darum, dass das, was wir als Reformprogramm verabredet haben mit unserem Koalitionspartner vor der Sommerpause, jetzt auch in die Umsetzung kommt. Das ist der Schwerpunkt unserer Bemühungen. Und genau darüber reden wir. Weniger jetzt sozusagen eine Metadebatte, kann man jetzt diese oder jene Rede besser halten, sondern die Frage, kommen die notwendigen Reformen zur Stärkung der Wettbewerbsfähigkeit, Flexibilisierung des Arbeitsrechts und Zukunftsfähigkeit der sozialen Sicherungssysteme?
3: Philipp Amthor, der kommt ja selbst aus Mecklenburg-Vorpommern und dort wird ja auch wie in Berlin am kommenden Wochenende gewählt. Personaldiskussionen kann da wirklich niemand gebrauchen, sagt der CDU-Politiker.
5: Die Lage ist insgesamt sehr schwierig und die Personaldiskussionen, die wir jetzt in dieser Intensität führen, machen es für die engagierten Wahlkämpferinnen und Wahlkämpfer in Berlin und in Mecklenburg-Vorpommern nicht einfacher. Es geht denen natürlich darum, jetzt auch noch inhaltlich die Unterschiede zwischen den verschiedenen Parteien darzustellen. Darum müsste es gehen. Und gerade auch mit Blick auf Mecklenburg-Vorpommern ist für uns die zentrale Überzeugung, dass dieser Wahlkampf nicht aufgehen kann. Nur die Polarisierung Manuela Schwesig oder die AfD.
3: Das sagt der CDU-Politiker Philipp Amthor. Und kurz der Hintergrund dazu, Manuela Schwesig, die SPD-Ministerpräsidentin in Mecklenburg-Vorpommern, die will ja ihren Posten natürlich verteidigen. Die CDU ist in den letzten Umfragen einstellig, könnte sogar aus dem Landtag fliegen vielleicht. In Berlin ist die Lage ein bisschen anders. Hier hat die CDU noch Chancen auf Platz 1. Wir werden am Sonntag ab 18 Uhr mehr wissen. Wohnungen und Bauland sind knapp. Vor allem im Berliner Speckgürtel suchen nicht nur Zuzügler, sondern auch Einheimische oft vergeblich nach einem Zuhause. Das gilt auch für Velten im Kreis Oberhavel. Die Stadt startet jetzt aber ein sogenanntes Einheimischenmodell, will also ortsansässigen Familien relativ günstig den Traum von Eigenheim erfüllen. Am Wochenende fanden die ersten Informationsveranstaltungen dazu statt und RBB-Regionalreporter Carsten Zumack war für uns mit dabei.
6: Noch ist der Andrang überschaubar, doch immerhin lassen sich die ersten Interessenten beraten, wie sie an die vergünstigten Baugrundstücke kommen können. Die sollen nach einem Punktesystem vor allem an Familien und Einheimische vergeben werden, erklärt Peter Stäblein. Der Chef der städtischen Entwicklungsgesellschaft REG Velten nennt als Vorteile beispielsweise ein relativ geringes Einkommen sowie Kinder.
7: Gibt es Behinderungen, gibt es Schwerbehinderungen, aber wesentliche Kriterien sind auch, ist der Bewerber sozial engagiert in der Stadt Velten, zum Beispiel bei Vereinen, bei der Freiwilligen Feuerwehr. Und ein wesentliches Kriterium mit einer besonders großen Gewichtung ist eben, ist er schon Veltener? Das heißt, hat er seinen Wohnsitz zum Beispiel schon seit 5 Jahren in Velten oder weniger? Und da gibt es dann abgestuft entsprechend viele Punkte dafür.
6: Will heißen, vor allem Familien, die bereits in Velten leben, dürften zum Zuge kommen. Sie sollen das Bauland etwa 10% unter dem üblichen Bodenrichtwert kaufen können. Vor Ort kommt diese Idee offenbar gut an.
8: Für unsere Bevölkerung natürlich wichtig.
9: Ich finde es richtig, Einheimische. Die Leute wohnen hier und wenn sie aus der Wohnung raus wollen, können sie auch ruhig ein Haus kaufen. Kinder.
8: Finde ich keine schlechte Idee. Also von der Seite her würde ich das begrüßen.
6: Noch bis Ende Oktober können sich die Feldner um eines der 20 vergünstigten Grundstücke bewerben. Im Moment wuchern auf dem Areal am Rand der Ofenstadt noch Sträucher und Unkraut. Doch das soll sich schon bald ändern, kündigt REG-Geschäftsführer Peter Stäblein an.
7: Das wird dann erschlossen über eine Straße, eine Asphaltstraße. Und dann müssen natürlich noch die Medien, Wasser, Abwasser, Strom und eben dann ein Glasfaserkabel auch an jedes Grundstück herangeführt werden. Das sind die Baumaßnahmen, die jetzt im nächsten Jahr unmittelbar beginnen.
6: Schon im kommenden Jahr könnten dann auch die ersten Häuser gebaut werden, auf den vergünstigten Baugrundstücken in Velten.
3: RBB-Regionalreporter Carsten Zumack war das. Er hat sich das sogenannte Einheimischenmodell in Velten angesehen.
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3: Deutschlands Basketballerinnen haben bei der Heimweltmeisterschaft in Berlin leider die Medaille verpasst. Im Spiel um Bronze hat das Team von Bundestrainer Olaf Lange gegen Spanien deutlich 58-81 verloren. Doch die Bilanz, sie ist positiv und der Blick in die Zukunft macht Hoffnung, auch wenn die tolle Heim-WM der deutschen Basketballerinnen in Tränen endete. RBB24-Inforadio-Sportreporter Jakob Rüger dazu.
10: Die Gefühlslage passte nach dem Spiel um Platz 3 nicht zum historischen Ergebnis. Nach der Niederlage gegen Spanien kämpfte Leonie Fiebig mit den Tränen der Enttäuschung.
11: Ja, tut weh, schwer in Worte zu fassen, den Frust, ja, aber es ist so, es gehört dazu.
10: Den Traum von der ersten WM-Medaille der Geschichte ließen starke Spanierinnen zerplatzen. Und trotzdem schließt das Team um Luisa Geiselsöder erstmals eine WM unter den Top 4 ab.
12: Ich denke, jeder muss ein bisschen schauen, wie er selber damit klar kommen, wann, wie schnell, welche Timeline die brauchen. Aber ich denke, irgendwann werden wir zurückschauen und sagen, wir sind Vierte bei einer WM gewesen, Heim-WM.
10: Und das trotz Verletzungen, Ausfällen und Niederlagen im Vorfeld. Der Turnierstart war mit der Pleite gegen Spanien katastrophal. Dann aber steigerte sich das deutsche Team von Spiel zu Spiel. Höhepunkt, der Sieg über Europameister Belgien.
13: Deutschlands Basketballerinnen stehen tatsächlich im Halbfinale.
14: Wir haben uns unglaublich verbessert in der Kürze der Zeit. Wenn mir irgendjemand gesagt hätte am 3. September, wir wären heute gestern im Halbfinale, heute um dritten Platz, hätte ich ihn für verrückt erklärt.
10: Bundestrainer Olaf Lange hat dem jungen Team eine Identität und eine Struktur gegeben. In jedem Spiel schafften sie es, die vielen tausend Zuschauer zu begeistern. Die Spielerinnen um Kapitänin Marie Gülich waren nahbar, strahlten Zusammenhalt und Freude aus.
15: Wirklich, dieses Team macht mich so glücklich. Es macht mich so glücklich, Teil davon zu sein. Es hat mich so glücklich gemacht, vor diesen Fans zu spielen. Einfach, dass so viele Menschen da waren und das verfolgt haben. Also nicht nur hier waren, sondern auch im Fernsehen verfolgt, die Nachrichten, die ich bekommen habe. Das bedeutet mir unglaublich viel. Ich bin sehr, sehr, sehr dankbar.
10: Doch am Ende geht es um Medaillen und Erfolge. Und deshalb blickt Leonie Fiebig mit roten Augen trotzig in die Zukunft.
11: Die Medaille ist ein großes Ziel, warum ich so viel Arbeit in die Nationalmannschaft stecke, warum ich hier bin jedes Mal. Und ich werde weiter hier sein und ich werde weiter kämpfen und hoffentlich irgendwann belohnt werden.
10: Der historische vierte Platz bei der WM könnte der Auftakt in eine bessere und noch erfolgreichere Zukunft sein. Das bleibt trotz all der Enttäuschung die positive Bilanz der deutschen Basketball-WM.
3: Schauen wir mal, was die Zukunft bringt. Unser Sportreporter Jakob Rüger war das. Und noch der Blick zum Fußball. Shootingstar Kenneth Eichhorn ist vom Deutschen Fußballbund mit der Fritz-Walter-Medaille in Gold ausgezeichnet worden. Der 17 Jahre alte Mittelfeldspieler von Bayer 04 Leverkusen hatte in der vergangenen Saison bei Hertha BSC für Furore gesorgt. Bereits mit 16 Jahren debütierte er im Zweitligateam der Berliner und wurde zudem zum jüngsten Zweitligatorschützen aller Zeiten. Eichhorn erhielt die Ehrung als bester Spieler des Jahrgangs 2009.
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3: Der Spätsommer meldet sich nochmal zurück, allerdings erst morgen. Aktuell die Temperaturen 16, 17 Grad in Berlin, ähnlich in Brandenburg. 16 sind es in Perleberg, 18 immerhin in Cottbus. Heute Nachmittag recht freundlich und trocken bei höchstens 21 Grad. Morgen sind dann 26 bis 27 Grad drin.
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1: Bitte Vorsicht auf der 113 in beiden Richtungen in Höhe Flughafen Berlin-Brandenburg sind Personen auf der Standspur. Vorsicht auf der A13 Berlin Richtung Dresden hinter Freiwalde steht ein defektes Fahrzeug. A111 Richtung Kreuz Oranienburg, tagsüber ist auf der Autobahn nur eine Spur frei. Dort wird die Fahrbahn ausgebessert. Stadtverkehr Berlin A100, Stadtring in beiden Richtungen. An der Baustelle zwischen Innsbrucker Platz und Albuinstraße werden heute mobile Betonschutzwände umgesetzt. Zeitweise nur eine freie Spur. Richtung Treptow zurzeit 35 Minuten Stau, Richtung Wedding 20 Minuten. A115 Avus statt Auswärtshöhe, Spanische Allee steht ein defektes Fahrzeug, Stau mit 15 Minuten. Und Charlottenburg-Nordtegeler Weg Richtung Jakob-Kaiser-Platz ab der Max-Dorn-Straße ist an einer Baustelle bis Mitte Oktober nur eine Spur frei.
3: 20 nach 1 jetzt.
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3: Im Studio Clemens Schulze, schönen guten Tag. Ein geplantes Treffen im Oman machte Hoffnungen auf Bewegung im Konflikt um die Straße von Hormuz. Doch der Termin platzt kurz vorher. Und das spüren wir hier unmittelbar. Und zwar an den Zapfsäulen. Die Spritpreise erreichen ein schmerzhaftes Niveau. Mehr in den Meldungen mit Jonas Ziegler.
1: An deutschen Tankstellen hat der Benzinpreis ein neues Allzeithoch erreicht. Der Liter Super E10 kostete gestern im bundesweiten Tagesdurchschnitt 2,27 Euro. Laut ADAC wurde damit der bisherige Höchstpreis von März 2022 übertroffen. Der Preis für Diesel lag gestern bei 2,40 Euro pro Liter. Der Tankstellenverband hält bald Preise um die 3 Euro für möglich. Verbandsvertreter Rabel machte dafür vor allem die Mineralölkonzerne verantwortlich, die hierzulande so wörtlich abkassierten. Auf dem Arktis-Gipfel in Finnland beraten europäische Spitzenpolitiker gerade, wie Europa seine Interessen in der Region sichern kann. Eine bestehende Arktis-Strategie der EU soll dabei überarbeitet werden, denn die Region wird wegen der Eisschmelze geopolitisch immer wichtiger. Russland baut seit Jahren seine militärische Präsenz in der Arktis aus. Auch China ist dort zunehmend aktiv. Bundeskanzler Merz sprach zum Auftakt des Gipfels von einer wachsenden Gefahr. Europa müsse diese Gefahr ernst nehmen und zusammenhalten. Die Bundesregierung schaltet sich in die Zukunft der Commerzbank ein. Finanzminister Klingbeil trifft heute in Berlin den Chef der italienischen Großbank Unicredit, Orcel, um über die anstehende Übernahme der Commerzbank zu sprechen. Die schwarz-rote Koalition will Insidern zufolge auf den Erhalt der deutschen Identität und der Börsennotierung des Frankfurter Instituts bestehen. Zudem beharrt sie darauf, betriebsbedingte Kündigungen auszuschließen. Der Bund hält 12% an der Commerzbank. Unicredit hat sich zuletzt fast die Hälfte der Anteile gesichert. Berlin und die Commerzbank haben sich lange gegen die Übernahmepläne gewehrt. Außenminister Wadephul setzt nach dem Regierungswechsel in Ungarn auf verbesserte Beziehungen mit dem Land. Vor seiner Reise nach Budapest sagte der CDU-Politiker, der politische Wandel biete die Chance, wieder mehr Vertrauen und Verlässlichkeit zu schaffen. Es ist Wadephuls erste Reise nach Ungarn und der erste Besuch eines deutschen Außenministers in Budapest seit 2019. Gesprächsthemen sind unter anderem die Europäische Union, der Krieg in der Ukraine und die wirtschaftliche Zusammenarbeit. Der langjährige ungarische Ministerpräsident Orbán wurde im April abgewählt. Sein Nachfolger Modjor will Ungarn wieder stärker proeuropäisch ausrichten. Die Bundesanwaltschaft hat eine mutmaßliche Russland-Spionin angeklagt. Sie wirft der Berliner Unternehmerin vor, einen Geheimdienstmitarbeiter der russischen Botschaft jahrelang mit Informationen versorgt zu haben. Sie soll auch dafür gesorgt haben, dass der Agent unter falschem Namen Zugang zu hochkarätigen Veranstaltungen bekam. Das sollte ihm helfen, ein eigenes Netzwerk aufzubauen. Die Anklage wurde am Vormittag beim Berliner Kammergericht eingereicht. Der Beschuldigte hat die deutsche und die ukrainische Staatsbürgerschaft. Niedersachsens CDU-Landeschef Lechner sieht die Bundespolitik als Hauptgrund für die Verluste seiner Partei bei den Kommunalwahlen. Die CDU ist zwar stärkste Kraft geworden, büßte aber 4 Prozentpunkte ein. Die SPD wurde zweitstärkste Kraft, verlor aber auch. Im NDR sagte Lechner, die Menschen hätten im Wahlkampf vor allem über zu hohe Energiepreise und zu wenig Geld im Portemonnaie geklagt. Aus dem Hauptstadtstudio Isabel Karas.
17: An Berlin gerichtet fordert Lechner deshalb spürbare Entlastungen und einen wirtschaftlichen Aufschwung. Auch Niedersachsens Ministerpräsident Olaf Lies von der SPD sieht einen deutlichen Einfluss der Bundespolitik. Das Ergebnis der Kommunalwahl zeige, dass die etablierten Parteien an Zustimmung verlieren, erklärte er im NDR. Er wolle zwar nicht mit dem Finger nur nach Berlin zeigen, die Bundesregierung müsse aber eine gemeinsame Linie finden. Mit Blick auf die Landtagswahl in Mecklenburg-Vorpommern am kommenden Sonntag sieht CDU-Politiker Philipp Amthor unterdessen in der Personaldiskussion um Friedrich Merz eine Belastung für den Wahlkampf.
1: Die zerstörte Regenbogenbank am Ort des Anschlags auf den Berliner Christopher Street Day ist am Morgen durch eine neue Bank ersetzt worden. Das Bezirksamt Mitte hat die bunte Ersatzbank am gleichen Ort aufgestellt. Axel Hofmann, RBB 24.
0: Die erste Bank war vor 2 Wochen von Unbekannten zerstört worden. Der Gedenkort im Tiergarten erinnert an die Opfer des mutmaßlich islamistischen Anschlags auf den Christopher Street Day im vergangenen Juli. Eine Frau wurde damals getötet und 31 Menschen teils schwer verletzt. Die Sitzbank soll zur stillen Anteilnahme einladen und Solidarität mit der queeren Community zum Ausdruck bringen.
1: Das Wetter am Nachmittag heiter bis sonnig und überall trocken, maximal 21 Grad. Zurzeit in Berlin-Wannsee 15 und in Adlershof 17 Grad, in Potsdam 16 und in Korschen 18 Grad. Leichtböiger West- bis Nordwestwind. Morgen heiter bis wolkig und nochmal wärmer, 24 bis 27 Grad. Die Zeit 13.25 Uhr.
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3: Mein Name ist Clemens Schulze, ich grüße Sie. Damit die Öl- und Benzinpreise nicht weiter massiv steigen, braucht es vor allem eines: sichere Transportwege. Und genau die gibt es seit der de facto Blockade der Straße von Hormuz nicht mehr. Damit nicht genug. Jetzt gibt es auch Probleme in der Meerenge Bab al-Mandab im Roten Meer und eine beschädigte Pipeline in Saudi-Arabien. Die Houthi im Jemen nehmen immer wieder wichtige Routen ins Visier mit möglichen Folgen für die Öllieferungen aus Saudi-Arabien. Nahost-Korrespondentin Anna Osius über eine neue Front in der Region.
18: Wenn man Trump glauben möchte, dann gibt es am Golf bald keine Probleme mehr. Alles werde gut und schön verlaufen, erklärte der US-Präsident am Wochenende. Die Husi aus dem Jemen hätten ihn angerufen und versprochen, nicht gegen ihn zu kämpfen. Damit scheint sich für Trump dieses Problem vorerst erledigt zu haben. Was die Eskalation für die engen Verbündeten am Golf, vor allem für Saudi-Arabien, bedeutet, für Trump offensichtlich Nebensache. Die Husi geben sich kämpferisch. Innerhalb von wenigen Tagen hat die Miliz die Westküste des Jemen erobert und damit die wichtige Meerenge Bab al-Mandab. Damit ist nach der Straße von Hormuz die nächste Meerenge unter, wenn auch indirektem Einfluss des Iran, denn die Husi gelten als iranische Verbündete. Die Kontrolle über Bab al-Mandab ist für Iran und die Husi ein enormer Vorteil, sagt Adam Barron vom US-amerikanischen Think Tank The New America Foundation bei France 24. Wie die Straße von Hormuz ist auch Bab al-Mandab ein Nadelöhr für die Schifffahrt. Wenn beide Gruppen in der Lage wären, den Schiffsverkehr sowohl im Roten Meer als auch im Golf wirksam zu stören, wäre das ein gewaltiges Druckmittel. Auch wenn die Husi zunächst zugesichert haben, keine internationalen Schiffe anzugreifen, für einen Akteur ist die Lage jetzt schon eine Katastrophe. Saudi-Arabien. Zahlreiche Frachter mit saudischem Öl passierten bislang die Meerenge Bab al-Mandab und werden jetzt daran gehindert. Die Saudis konnten nach Beginn des US-Iran-Kriegs eine Ausweichroute für den Ölexport entwickeln. Das Öl wurde via Pipeline zum Roten Meer gepumpt, dann am Hafen Yanbu verschifft und durch die Meerenge Bab al-Mandab vor allem Richtung Asien transportiert. Damit ist nun in doppelter Hinsicht Schluss. Die Meerenge unter Husi-Kontrolle, die Pipeline nach Yanbu gleichzeitig unter Beschuss. Aus dem Irak attackierten mutmaßlich pro-iranische Milizen am Wochenende die Pipeline. Saudi-Arabien stellte daraufhin aus Sicherheitsgründen, wie es hieß, den Öltransport via Pipeline ein. Der Iran hat seine Strategie geändert, sagt Ibrahim Freihard, Professor für internationale Konflikte am Doha-Institut in Katar bei Al Jazeera. Das neue Motto: Angriff ist die beste Verteidigung. Iran hat Medienberichten zufolge einen Teil seines Einflusses an der Straße von Hormuz verloren. Daher will er das durch eine Ausweitung des Konflikts auf die gesamte Region kompensieren. Diese Gleichzeitigkeit der Angriffe ist wohl kein Zufall. Der Vormarsch der Husi an Bab al-Mandab und der Angriff auf die saudische Pipeline. Die Folgen für die Weltwirtschaft besorgniserregend. Ist Saudi-Arabien doch der weltweit größte Ölexporteur? Droht der nächste Ölpreisschock? Die Ölpreise sind bereits deutlich gestiegen. Wie verhalten sich jetzt die Saudis? Für Saudi-Arabien sind die Houthi eine große Bedrohung. Eigentlich möchten sich die Saudis aus dem Jemen lieber raushalten, aber ihre nationale Sicherheit steht massiv unter Druck. Sie befinden sich also in einer schwierigen Lage.
3: Die Analyse des Professors für internationale Konflikte am Doha-Institut in Katar und unsere Korrespondentin Anna Orsius fasste die Lage zusammen. Wie gefährlich kann künstliche Intelligenz werden? Diese Frage wird gerade von vielen diskutiert. Ein Auslöser war, dass der Chef des KI-Unternehmens Anthropic, Dario Amodei, dazu aufgerufen hat, das Entwicklungstempo von künstlicher Intelligenz zu drosseln. Konkret hat er davor gewarnt, dass die KI in 6 bis 12 Monaten in der Lage sein könnte, die Kontrolle über das Internet zu übernehmen. Dennis Kenji Kipka ist Experte für IT-Sicherheit am Cyber Intelligence Institut. Im ZDF wurde er morgen gefragt, wie er diese Gefahr einschätzt.
19: Also 6 bis 12 Monate ist natürlich jetzt erstmal empirisch nicht belegbar. Was man aber definitiv sagen kann, ist, dass wir am KI-GAU immer näher kommen. Und das liegt daran, dass man das so ein bisschen mit dem Kartenhaus vergleichen kann. Das heißt, wir bauen immer höher, immer schneller das KI-Kartenhaus. Und je mehr KI-Bestandteile wir in Systeme eben einschieben, umso größer ist auch das Risiko. Also zum Beispiel im Bereich der Energieversorgung, kritische Infrastrukturen, Logistik, Lieferketten, Finanzmarkt, Infrastrukturen bis hin zu militärischen Waffensystemen. Also einerseits kann es sein, dass in solchen kritischen Infrastrukturen Systeme, die KI-gesteuert sind, ausfallen. Das kann natürlich sofort Kaskadeneffekte für die Versorgungssicherheit der Bevölkerung nach sich ziehen. Zum anderen ist es so, dass wir immer stärker auch sehen, Cyberkriminelle, Cyberterroristen machen sich diese Fähigkeiten von künstlicher Intelligenz schadhaft zunutze, also zum Beispiel, um eben Computersysteme anzugreifen, auch von kritischen Infrastruktur, Staat und Verwaltung.
3: Und was kann man jetzt tun, um KI sicherer zu machen? Ein Problem ist, dass es eine internationale Konkurrenz gibt, so der IT-Experte.
19: Das Problem an der Geschichte ist, dass es eine geopolitische Dimension hat. Das heißt, wir können nicht einfach sagen, 3 große KI-Unternehmen schließen sich zusammen, beschließen eine Art weltweites KI-Entwicklungsmoratorium, weil natürlich anderswo dann im stillen Kämmerlein weitergearbeitet wird, weitergeforscht wird an hochkomplexen Waffensystemen, die KI-gestützt sind.
3: Fazit, die Kontrolle von KI dürfe man nicht ausschließlich den Unternehmen überlassen, sagt Dennis Kenji Kipka. Man müsse darüber nachdenken, ob Regierungen Anteile an KI-Unternehmen haben sollten, und es braucht mehr Transparenz. Ein Vorbild könnte die Europäische Union sein, mal wieder, mit ihren Regeln zu AI, also zur künstlichen Intelligenz.
19: Also man hat die Europäische Union lange Zeit belächelt für die KI-Regulierung. Also wir haben ja ein AI-Act bereits seit mehreren Jahren, wo zum Beispiel auch bestimmte Hochrisiko-KI-Systeme verboten werden. Und ich glaube, im Zuge dieser ganzen Entwicklung, die wir jetzt insbesondere seit Sommer dieses Jahres gesehen haben, kann man sagen, vielleicht ist die Europäische Union in diesem sensiblen Bereich sogar mittlerweile Vorreiter geworden. Und das ist ein ganz großer Vorteil, weil die Europäische Union ist nach wie vor der größte Weltbinnenmarkt und damit natürlich auch ein großer Kunde von KI-Systemen. Und wenn wir jetzt quasi unsere Regeln setzen, sind wir vielleicht auch in der Lage, künftige Sicherheitsstandards stärker zu prägen in dem Bereich.
3: Das sagt Dennis Kenji Kipka. Er ist Experte für IT-Sicherheit am Cyber Intelligence Institut über die Gefahr durch künstliche Intelligenz, ein Thema, das immer drängender wird. 2:02 ist es jetzt. Eine Woche nach der Wahl in Sachsen-Anhalt ist eine Woche vor der Wahl unter anderem in Berlin. Ein Erdrutschsieg der AfD wie in Sachsen-Anhalt ist hier allerdings nicht zu erwarten. Aber die Umfragen legen nahe, dass die AfD auch in Berlin kräftig dazu gewinnen könnte. Was bewegt die Menschen dazu, ihr Kreuz bei der AfD zu machen? RBB24-Inforadio-Reporter Hans Gerbold wollte das mal herausfinden. Er hat sich in Marzahn-Hellersdorf, Wahlkreis 1, umgehört, wo die AfD seit 2016 immer stärkste Kraft wurde.
20: Straßenbahnstation Niemecker Straße, mittendrin in Wahlbezirk 1 von Marzahn-Hellersdorf. Durch eine Ladenzeile mit Discounter, Dönerladen, Spielhalle und ein paar günstigen Modegeschäften taucht man ein in Marzahns Innenhöfe. Hohe Plattenbauten rahmen die grünen Wege und Spielplätze dazwischen. Über die Partei, die hier mehrheitlich gewählt wird, möchte fast niemand reden. Eine junge Mutter schaut ihrer Tochter beim Spielen zu und erklärt mir dabei, warum sie sich für die Berlin-Wahl schon gar nicht mehr interessiert.
21: Ich habe das Gefühl, wenn ich für irgendjemanden eine Stimme abgebe, dann bewirkt das eh nichts. Man ist, glaube ich, einfach zu enttäuscht.
20: Ein Mann mit Kinderwagen läuft vorbei und schließt sich der Meinung an.
22: Also wir wählen gar nicht. Also unserer Meinung nach, wenn man so verfolgt, Politik, ändert sich eigentlich nicht viel.
20: Wählen bringt nichts, sagen die einen. Die anderen, mit denen ich spreche, sagen, Außer der AfD kommt für sie keine andere Partei mehr in Frage. Zu oft seien sie enttäuscht worden. Dieses Gefühl hat die AfD bei der vergangenen Berlin-Wahl hier in Wahlkreis 1 von Marzahn mit 28% zur stärksten Kraft gemacht. Auch eine Frau mittleren Alters mit kurzen, rot gefärbten Haaren sagt mir, wenn sie wählt, dann AfD. Denn im Bezirk fehle es an Ärzten, Psychiatern, Schulplätzen und
4: Leute suchen Wohnungen, kriegen die ganzen Flüchtlinge, kriegen die ganzen Wohnungen. Unser einer muss zusehen, wie er eine Wohnung kriegt. Also meine Tochter wartet selber seit 3 Jahren auf eine Wohnung.
20: Die Verbindung von Migration mit anderen Problemen sei ganz typisch bei Menschen, die mit der AfD sympathisieren, sagt Soziologieprofessorin Celine Tenney von der Freien Universität Berlin.
5: Das Problem ist, dass die AfD-Wähler alles mit dieser Migrationsbrille da interpretieren. Also viele AfD-Wähler nennen das Problem Migration, aber sie meinen was anderes. Sie meinen fehlende Investitionen in der Infrastruktur, marode Schulen, Probleme beim Wohnungssuchen und so weiter. Und sie schieben das Problem und die Ursache von dem Problem zu den Migranten.
20: In den seltensten Fällen sei das aber echter Ausländerhass. Die Soziologieprofessorin hat nach der vergangenen Bundestagswahl untersucht, wer die AfD wählt. Sie hat festgestellt, nur rund 20% haben rechtsradikale Einstellungen. Die große Mehrheit von 80% kann man als moderat bis hart konservativ einordnen. Auch hier in Marzahn-Hellersdorf klingen die Menschen nicht radikal. Sie klingen, wie dieser junge Mann, einfach resigniert.
9: Was ist jetzt besser, eine Altpartei wieder wählen, die denselben Scheiß wieder wie die letzten 10, 15 Jahren abziehen? Oder wollen wir was Neues entdecken? Aber ob das Wahre ist, das weiß ich selber nicht.
3: Tja, viel Resignation ganz offensichtlich in Marzahn-Hellersdorf, wo die AfD seit 2016 immer stärkste Kraft wurde. Unser Reporter Hans Gerbrot hat sich dort mal umgehört. 13.35 Uhr, 13:35, 1:05, RBB24 Inforadio Verkehrsservice. Eine frische Warnmeldung von der A12 ist gerade reingekommen. Vorsicht bitte Berlin Richtung Frankfurt oder hinter Fürstenwalde West liegen Reifenteile auf der rechten Spur.
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3: Nicht mehr lange. Im Oktober startet offiziell die Heizsaison. Doch heizen könnte diesmal ziemlich ins Geld gehen. Unter anderem, weil Heizöl teurer geworden ist. Sollten Verbraucher deshalb weiter warten oder jetzt kaufen? Dieser Frage ist Jörg Marksteiner aus der ARD Verbraucherredaktion nachgegangen.
23: Bei Heizölhändler Marc Tiebes ist es in diesen Tagen ungewohnt ruhig. Es melden sich viel weniger Kunden als sonst zu dieser Jahreszeit, sagt er.
24: Wir sind jetzt über 20 Jahre selbstständig und so einen Sommer haben wir noch nicht erlebt. Die Kunden sind verhalten, die fragen oft an und bestellen halt statt 3000 Liter in der Regel nur 1500 Liter.
23: Kein Wunder, denn die Preise für Heizöl sind rund 50% höher als im vergangenen Herbst. Die Folge, die Kunden bestellen viel weniger als sonst kurz vor Beginn der Heizsaison. Und das merkt auch Tankwagenfahrer Nezat Ferezovic.
25: Sommer ist ja nicht viel los, ne? Aber diesmal ist das schon extrem. Ne?
23: Seit 16 Jahren liefert er Heizöl aus. In seinen Tankwagen passen 18.000 Liter. In Hochzeiten muss er dann tagsüber nachladen. Im Moment reicht eine Füllung oft für 2 Tage. Und wenn er anhält, die Warnhütchen auf den Weg stellt und den Schlauch zum Haus zieht, dann sind das oft Kunden, die nicht anders können, als jetzt zu bestellen. So wie Ute Horsten.
26: Wir brauchten jetzt eben Öl, wenn die Heizperiode jetzt beginnt. Ich habe gewartet, weil ich immer gedacht habe, vielleicht wäre es doch noch mal preiswerter. Aber jetzt habe ich eher Angst, dass es noch teurer wird. Ne?
23: Und das kann durchaus passieren, sagt Georg Eble vom Energieinformationsdienst. Hauptgrund für die hohen Heizölpreise sei der Krieg im Iran. Durch die blockierten Lieferwege sind die Börsenpreise für Rohöl und auch für Gasöl, ein wichtiges Vorprodukt für Heizöl und Diesel, massiv gestiegen.
27: In der großen Linie rechne ich noch mit höheren Preisen, weil einfach diese Blockade der Straße von Hormuz nicht gelöst ist und es keinerlei Anzeichen dafür gibt, wie sie gelöst werden kann.
23: Und noch etwas sollten Kunden bedenken, meint Oliver Klappschuß vom Vergleichsportal Heizöl24.
28: Wir haben im Prinzip eine unheimlich hohe, große Bestellwelle vor uns. Also viele Kunden müssen noch tanken, die Tanks sind leer wie nie. Und wir rechnen da jetzt wirklich mit einer sehr, sehr hohen Nachfrage in den Herbst hinein.
23: Und das könnte, ganz unabhängig von der Weltlage, die Preise für Heizöl hierzulande weiter hochhalten, wenn nämlich irgendwann alle gleichzeitig bestellen. Die Energieexperten raten deshalb, nicht zu lange auf sinkende Preise zu hoffen. Beide empfehlen, wenn möglich, erst einmal Teillieferungen zu vereinbaren.
28: Ich würde den Tank jetzt halb voll machen, um einfach mehrere Optionen zu haben. Wenn der Preis sinkt, kann ich dann zu einem späteren Zeitpunkt günstiger nachtanken.
23: Das könne zum Beispiel um Weihnachten herum sein. Aber auch im Januar oder Februar sei es bislang oft günstiger gewesen als zu Beginn der Heizsaison. Auch Heizölhändler Marc Thiebes hofft, dass die Kunden nicht zu lange warten mit ihren Bestellungen. Nicht nur wegen der fehlenden Einnahmen bei ihm, sondern auch, weil es dann zeitlich eng werden könnte, wenn bei einer plötzlichen Kältewelle alle gleichzeitig anrufen.
3: Teures Heizöl und wie die Kunden sich verhalten. Aus der ARD Verbraucherredaktion war das Jörg Marksteiner.
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1: Bitte Vorsicht auf der A12 Berlin Richtung Frankfurt oder hinter Fürstenwalde West liegen Reifenteile. Stadtverkehr Berlin 100 Stadtring in beiden Richtungen an der Baustelle zwischen Innsbrucker Platz und Albuinstraße werden mobile Betonschutzwände umgesetzt, zeitweise nur eine freie Spur. Aktuell Richtung Treptow 40 Minuten Stau, Richtung Wedding 20 Minuten. 115 AVUS statt auswärts, Höhe Spanische Allee, ein defektes Fahrzeug. Nikolaus See, Potsdamer Chaussee statt auswärts. In Höhe Kurstraße ist an einer Baustelle bis Anfang April nächsten Jahres nur eine Spur frei.
3: 13.40 Uhr.
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3: Ich bin Clemens Schulze, ich grüße Sie. Weltweit gibt es Angst vor einer unendlichen Preisspirale bei Benzin und Diesel. Selbst US-Präsident Trump zittert, denn er weiß, die hohen Preise sind vor den wichtigen Zwischenwahlen ein Riesenproblem für ihn. Die Zahlen an den Zapfsäulen, die kennen nur noch einen Trend nach oben, nämlich auch bei uns. Mehr eine Meldung mit Jonas Ziegler.
1: Der Tankstellenverband hält es für möglich, dass die Spritpreise in Deutschland bald auf die 3-Euro-Marke zusteuern. Verbandsvertreter Rabel machte dafür vor allem die Mineralölkonzerne verantwortlich. Dort werde so wörtlich abkassiert. Zwar seien die Konflikte in der Region um den Persischen Golf ein Problem. Hierzulande werde von dort aber vergleichsweise wenig Öl importiert. Da in den USA die Spritpreise gerade niedrig gehalten würden, müssten die Konzerne woanders ihr Geld verdienen, wie zum Beispiel in Deutschland. Gestern wurde an deutschen Tankstellen ein neues Allzeithoch beim Benzinpreis erreicht, laut ADAC mit einem bundesweiten Durchschnittswert von 2,27 Euro. Auf dem Arktis-Gipfel in Finnland beraten europäische Spitzenpolitiker gerade, wie Europa seine Interessen in der Region sichern kann. Eine bestehende Arktis-Strategie der EU soll dabei überarbeitet werden, denn die Region wird wegen der Eisschmelze geopolitisch immer wichtiger. Russland baut seit Jahren seine militärische Präsenz in der Arktis aus. Auch China ist dort zunehmend aktiv. Bundeskanzler Merz sprach zum Auftakt des Gipfels von einer wachsenden Gefahr. Europa müsse diese Gefahr ernst nehmen und zusammenhalten. Konkret geht es um neue Seewege, Rohstoffe, den Klimawandel, aber auch um Sicherheitsfragen. Die Bundesregierung dringt auf Garantien für den Fall, dass die italienische UniCredit die Deutsche Commerzbank wie geplant übernimmt. Dazu trifft Finanzminister Klingbeil heute in Berlin den Chef der UniCredit, Orcel. Ein Sprecher Klingbeil sagte, nach einer Übernahme müsse die Finanzierung des deutschen Mittelstandes gewahrt bleiben. Aus dem Hauptstadtstudio Jakob Mayer.
6: Die Commerzbank ist neben der Deutschen Bank die einzige große private Bank in Deutschland und gilt als wichtiger Kreditgeber für mittelständische Unternehmen. Außerdem sei wichtig, den Standort Frankfurt für die Commerzbank zu erhalten und die Interessen der rund 40.000 Beschäftigten des Instituts zu wahren, so der Sprecher. Die Bundesregierung lehne ein aggressives und feindliches Vorgehen weiter ab. Nun sei man aber in einer anderen Phase. Beide Banken verhandeln miteinander und dabei bringe die Bundesregierung ihre Interessen ein. Die UniCredit ist vor 2 Jahren bei der Commerzbank eingestiegen und kontrolliert inzwischen fast 50% der Anteile.
1: Die Bundesanwaltschaft hat eine mutmaßliche Russland-Spionin angeklagt. Sie wirft der Berliner Unternehmerin vor, einen Geheimdienstmitarbeiter der russischen Botschaft jahrelang mit Informationen versorgt zu haben. Sie soll auch dafür gesorgt haben, dass der Agent unter falschem Namen Zugang zu hochkarätigen Veranstaltungen bekam. Das sollte ihm helfen, ein eigenes Netzwerk aufzubauen. Die Anklage wurde am Vormittag beim Berliner Kammergericht eingereicht. Der Beschuldigte hat die deutsche und die ukrainische Staatsbürgerschaft. Für die Berliner Wirtschaft gibt es seit heute eine neue Internetplattform für Krisenfälle. Betrieben wird sie von der IHK, der Handwerkskammer und den Unternehmensverbänden. Über eine neue Seite der IHK können Berliner Unternehmen Hilfsangebote hinterlegen, aber auch ihren Bedarf für den Notfall anmelden. Da geht es unter anderem um Notstromaggregate, Geräte oder Lagerflächen. Im Krisenfall können dann gezielt Angebot und Nachfrage vermittelt werden, unterstützt von einer Krisenhotline und einem KI-Chatbot. IHK-Hauptgeschäftsführerin Schreiner sagte, die jüngsten Angriffe auf die kritische Infrastruktur hätten gezeigt, wie wichtig es sei, die Wirtschaft für Krisen zu wappnen. Das Berliner Landesamt für Gesundheit und Soziales hat eine überwiegend positive Bilanz der Badesaison in diesem Sommer gezogen. Seit Mai hat es an 39 Badestellen die Wasserqualität kontrolliert. Die Badesaison in Berlin und Brandenburg endet morgen offiziell. Axel Hofmann, RBB 24.
0: Meist standen die Badeampeln auf grün. Nur zeitweise gab es Warnungen wegen Blaualgen, Starkregen und erhöhter Fäkalwerte. Im Juni sorgten außerdem Zerkarien teilweise für juckende Hautreizungen. Insgesamt bewertet das Lageso die Wasserqualität aber als gut. Zum Saisonende wird es noch einmal sommerlich. Der Deutsche Wetterdienst erwartet für Dienstag 24 bis 26 Grad. Selbst die Wassertemperaturen liegen mancherorts noch bei knapp 20 Grad.
1: Soweit die Nachrichten. 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Das Wetter. Am Nachmittag heiter bis sonnig und überall trocken. Zurzeit in Berlin Eiskeller 16 und in Marzahn 17 Grad, in Schönefeld 17 und in Ruhland 21 Grad. Morgen heiter bis wolkig und nochmal wärmer, 24 bis 27 Grad. Die Zeit 13.45 Uhr.
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3: Ich bin Clemens Schulze, ich grüße Sie. Große Rechenzentren, sie gelten bei vielen als ein Schlüssel, um in Zukunft konkurrenzfähig zu bleiben. Denn künstliche Intelligenz braucht riesige Rechenleistungen. Und auch wenn die großen KI-Konzerne gerade etwas auf die Bremse treten bei der Entwicklung, KI boomt. Die Deutsche Schwarzgruppe zum Beispiel hat gerade entschieden, ein großes Rechenzentrum bei Rostock zu bauen. Und auch in Brandenburg gibt es mehrere Standorte. Doch Rechenzentren verursachen auch große Probleme. Und auf die machten heute die Märkischen Grünen zusammen mit Umweltverbänden aufmerksam. Unser Landespolitikreporter Thorsten Südow hat die Pressekonferenz verfolgt, ist uns jetzt aus Potsdam zugeschaltet. Grüß dich.
7: Hallo, schöne Grüße.
3: Zunächst, was läuft denn schon in Sachen Rechenzentren in Brandenburg?
7: Investoren und Rechenzentrenanbieter hoffen auf einen regelrechten Rechenzentrenboom hier im Land. Das Land Brandenburg ist wegen der mehr als 4.100 Windkraftanlagen und zahlreicher Höchstspannungsleistungen sehr, sehr lukrativ für Planung und Bau von Rechenzentren. Viele wissen sicher, in Lübbenau im Spreewald baut die Schwarzgruppe für etwa 11 Milliarden Euro bereits ein Rechenzentrum. Und bei der Pressekonferenz von Bündnisgrünen, BUND und Grüne Liga hieß es heute Vormittag, Investoren hätten hier im Land Brandenburg Anfragen und Planungen für etwa 20 Rechenzentren. Das beginnt oben im Norden Brandenburgs, in Freienstein, unweit von Wittstock, geht weiter runter an den östlichen Berliner Ring, nach Friedersdorf-Vogelsdorf bis nach Frankfurt-Oder und Luckau südlich von Berlin. Aber meistens sind jetzt erstmal Anfragen und erste Planungsphasen.
3: Umweltverbände waren schon lange vor den Risiken, jetzt auch zusammen mit den Grünen. Hauptproblem ist der Wasserverbrauch. Warum?
7: Also Rechenzentren sind sehr wichtig hier in Deutschland, ganz besonders, um die digitale Souveränität zu sichern und nicht von anderen Nationen oder Konzernen, die eigene Ziele verfolgen, abhängig zu sein. Das war die Position heute von Bündnisgrünen, BUND und Grüne Liga hier in Potsdam. Aber der BUND, also der Bund für Umwelt und Natur, fordert auch, die Städte und Gemeinden nicht bei der Anfrage von Konzernen allein zu lassen. Die Landesregierung von SPD und CDU müsse eine Rechenzentrenstrategie vorlegen, um Wildwuchs zu verhindern und besonders ressourcenschonend auch mit Rohstoffen wie Wasser umzugehen. Joyce Enzyre, die Geschäftsführerin des BUND Brandenburg, beschreibt das Ganze so.
8: Rechenzentren sollten nicht in Wäldern zum Beispiel gebaut werden, in unzerschnittenen Landschaften oder auch auf fruchtbaren Ackerböden, weil wir die brauchen für die Natur, für die Produktion von Lebensmitteln. Und also Wasser muss ein ganz klares Standortkriterium sein, was auch geprüft werden muss. Nicht nur kurzfristig, wie geht es dem Grundwasser jetzt momentan, sondern wie entwickelt es sich auch, wie die Genehmigung besser funktionieren kann und Wasserknappheiten in Zukunft verringert.
7: Denn niemand könne jetzt genau sagen, wie viel Wasser dann wirklich von, wenn hier mal 10 Rechenzentren installiert würden in Brandenburg, wie viel Wasser dann wirklich täglich gebraucht würde.
3: Ist denn das Grundwasser in Gefahr?
7: Nicht unbedingt in Gefahr, aber BUND und Grüne Liga zweifeln an, ob denn die Investoren oder Konzerne wirklich mit korrekten Zahlen für den jährlichen Wasserverbrauch bei der Beantragung operieren würden. Also wenn zum Beispiel von 15.000 Kubikmeter Wasserverbrauch jährlich für ein Rechenzentrum die Rede sei, dann warnen Umweltverbände davor, dass diese Rechenzentren denn später mal zusätzliche Wassermengen einfach fordern könnten, wenn ihre Rechenzentren zum Beispiel vom Staat als systemrelevant, also als besonders wichtig eingeschätzt werden. Es könnte also Monate nach einer Inbetriebnahme der Rechenzentren dann einen steigenden Zugriff auf die Ressource Wasser geben und das müsse unbedingt verhindert werden.
3: Neben dem Wasser, Thorsten, gibt es da noch andere Probleme bei den Rechenzentren?
7: Naja, die Umweltverbände haben gesagt, es sei jetzt wichtig in der Physik auch zu forschen, intelligenter zu kühlen, also Systeme zu installieren, bei denen verstärkt Luft zur Kühlung genutzt wird. Das könnte das Wasser schonen und auch die Abwärmenutzung, die müsse optimiert werden. Ein Beispiel. Es gibt also nach Angaben der Bundestagsabgeordneten Andrea Lübcke von Bündnis 90 Die Grünen eine Idee oder ein Projekt, ein 1 Gigawatt Rechenzentrum in Freienstein bei Wittstock, etwa 120 Kilometer nördlich von Potsdam und Berlin zu bauen. Aber das würde gar keinen Sinn machen aus ihrer Sicht, denn mit der Abwärme dieses 1 Gigawatt Rechenzentrums könnte man mehrfach Potsdam mit Wärme versorgen. Und deshalb die Forderung auch von Umweltverbänden, wenn, dann müssten Rechenzentren in Brandenburg dort gebaut werden, wo auch wirklich die Abwärme ziemlich nah genutzt werden kann und nicht wieder andere Flächen versiegeln und fern vom Schuss diese Rechenzentren zu installieren.
3: Ganz herzlichen Dank. Thorsten Südow war das, unser Brandenburg-Reporter, über die Gefahren von Großrechenzentren, auf die heute in Potsdam die Grünen zusammen mit Umweltschutzverbänden hingewiesen haben. Die Debatte ist sicherlich noch nicht zu Ende. Gleich 9:09 ist es jetzt. Jetzt gucken wir mal ins Ausland zu einer Sturzflutkatastrophe, die vor fast 3 Wochen passiert ist in Nepal. Sie erinnern sich an diese wirklich erschreckenden Bilder und diese ersten Bilder sind allerdings längst aus den Nachrichten verschwunden. Für viele Kinder aber ist der Ausnahmezustand noch lange nicht vorbei in Nepal. Sie haben ihre Angehörigen und ihr Zuhause verloren, Schulen sind zerstört und der Alltag ist ein komplett anderer. Wie es den Kindern vor Ort heute geht, berichtet Lena Bodewein aus dem ARD-Studio Südasien.
10: Ein verschmutzter Schulrucksack im Matsch. Das Gebäude nahe des Trishuli-Flusses vom Schlamm bedeckt. Im Klassenzimmer nur Trümmer. Fensterrahmen liegen über Schulbänken und dicken Ästen, die die Sturzflut hierhin mitgerissen hat. Unterricht kann hier nicht stattfinden. Hoch über dem Fluss im Grünen hat ein Kinderhilfswerk eine Behelfsschule errichtet. Weiße Zelte, blaue Klohäuschen, ein buntes Klettergerüst und ein Trampolin. Auf dem Stundenplan stehen keine regulären Fächer, sondern vor allem Malen, Musik, Spielen, Sport. Die Kinder abzulenken, darin sieht Lehrerin Sushila Bugatti ihre wichtigste Aufgabe. Wir wollen, dass die Kinder wieder etwas anderes in ihren Köpfen haben, nicht dauernd nur die Flut. Deshalb dieser Unterricht. Und sie machen richtig gern mit. Viele der Kinder sind schwer traumatisiert. Fast jedes von ihnen hat Angehörige verloren, wie Sangeeta Tamang. Ich war weiter oben am Hang. Ich habe von dort gesehen, wie meine Mutter aus dem Haus um ihr Leben gerannt ist. Dann haben die Wassermassen sie mitgerissen. Viele der Opfer wurden 100 Kilometer weit von der Sturzflut davongetragen. Ihre Gesichter sind kaum noch zu erkennen. Viele Körper nicht mehr intakt, da sie zwischen Felsen, Geröll und Trümmerteilen hin und her geworfen wurden. Darum ist die Identifikation der Leichen so schwierig. Die Macht der Flutwelle hat auch die Infrastruktur unten am Fluss zunichte gemacht. Die größte Solaranlage des Landes zerstört. Auch weggeschwemmt oder niedergerissen sind sämtliche 41 Brücken über den Fluss. Immerhin wurde nun die erste neu errichtet. Ein kleiner Lichtblick. 5 Tage hat die nepalesische Armee daran gearbeitet, erzählt Soldat Hira Shrestha.
11: Seit der Flut brauchten die Leute 3 Stunden, um auf die andere Seite zu kommen. Jetzt hängt das Dorf wieder an der Welt dran. Das hier ist die Lebensader.
10: Täglich kommen mehr und mehr Bagger angerollt. Sie holen den Schlamm aus den Häusern, auch wenn bei den meisten fraglich ist, ob die jemals wieder bewohnt werden können. Sita Devi lebt in einer Notunterkunft. Sie sucht immer noch nach ihrem Mann, ihrem Sohn und ihrer Tochter. Aber nach fast 3 Wochen schwindet allmählich die Hoffnung. Ich habe alles verloren. Mein Haus, meine Familie. Die Flut hat sie offenbar weggespült. Ich will sie wenigstens beerdigen. Aber noch nicht einmal das kann ich. Die vielen Leichen, die nicht identifiziert werden können, kommen in Massengräber. Vorher werden DNA-Proben genommen, Kennschilder angebracht, für eine mögliche spätere Identifizierung. Für die Überlebenden geht allmählich der bange Blick voraus, Richtung Winter, wenn Temperaturen knapp über dem Gefrierpunkt herrschen. Schule im Freien ist da undenkbar.
12: ARD Südasien-Korrespondent Helena Bodewein war das zur Situation in Nepal fast 3 Wochen nach der Sturzflutkatastrophe. 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
12: Die Emmy Awards gehören zu den wichtigsten Auszeichnungen der Fernsehbranche. Auch in diesem Jahr konkurrieren wieder zahlreiche US-Produktionen um die begehrte Trophäe. Und vor der Emmy-Verleihung heute Abend in Los Angeles erfahren wir mal von ARD-Korrespondentin Antje Sieb, wer denn als Favorit ins Emmy-Rennen geht.
13: Und schon geht es los.
14: Noah Wyle, Filmemacher und Hauptdarsteller von The Pitt, ist einer der Anwärter auf mehrere Emmys. Die Krankenhausserie, die in einer Notaufnahme in Pittsburgh spielt, ist wegen ihrer Realitätsnähe beliebt. Wyle selbst aus einer ähnlichen Rolle aus Emergency Room bestens bekannt. Die zweite Staffel war dieses Jahr insgesamt 25 Mal nominiert, so viel wie keine andere Serie, und hat 4 Emmys schon in der Tasche. Genau wie Pluribus, einer der Konkurrenten um den Preis für die beste Dramaserie.
15: Sei versichert, Carol. Wir finden heraus, was dich anders macht.
16: Herausfinden, wieso?
15: Damit du dich uns anschließen kannst.
16: Was? So.
14: In der Science-Fiction-Serie spielt Ray Seahorn eine der wenigen Menschen, die immun gegen ein Alien-Virus ist. Fast alle um sie herum teilen plötzlich alle Gedanken und einen einzigen Willen und wollen sie mit eingliedern ins kollektive Bewusstsein. Die Horrorkomödie Widow's Bay tritt um den Preis als beste Comedy-Serie an.
17: Ich hatte eine Unterhaltung mit dem Mann auf der Fähre. Aha. Und er hat was Seltsames gesagt.
18: Und was?
17: Dass hier schlimme Dinge passieren.
14: Matthew Rhys spielt den Bürgermeister eines Inselorts, der auf Gedeih und Verderb Touristen anlocken möchte. Das trifft allerdings auf Widerstand und auf einen gefährlichen alten Fluch, der auf Widow's Bay liegt. Die Geschichte erinnert nicht ohne Grund ein bisschen an Der weiße Hai. Statt Hai sind es allerdings Gruselgestalten, die dem Bürgermeister einen Strich durch die Rechnung machen wollen. Aber das ein oder andere filmische Zitat aus Spielbergs Klassiker ist trotzdem dabei. Die Serie geht schon mit 8 Emmys etwa für Musik, Kamera und Casting ins Rennen und könnte dem Vorjahressieger Hacks Konkurrenz machen.
19: You know, when you're away from the spotlight, you have time to think about what really matters. Bam! The spotlight! God!
14: Hacks begleitet in der 5. und letzten Staffel eine alternde Comedy-Diva in Las Vegas und ihre junge Co-Autorin. Hauptdarstellerin Jean Smart hat bisher für jede Staffel einen Emmy gewonnen und gilt auch diesmal als Favoritin. Bei den Miniserien hat die TF St. Louis gute Chancen, nicht zuletzt deshalb, weil ein paar der Preise in dieser Kategorie dieses Jahr schon vorab vergeben wurden. Die Handlung lässt sich ziemlich kurz zusammenfassen. 3 Menschen in der Midlife-Crisis beginnen eine Dreiecksbeziehung und dann ist einer davon tot.
21: Entschuldigung?
29: Was kann ich für Sie tun?
21: Special Crimes. Ich glaube, es war kein natürlicher Tod.
14: Neben Serien werden auch noch andere Programme ausgezeichnet. Stephen Colbert's Late Show hat mit ihrer letzten Saison dieses Jahr bereits 5 Emmys in der Tasche und gilt auch für einen 6. als Favorit.
12: Vor der Verleihung der Emmy Awards heute Abend in Los Angeles. Von dort die Informationen von Antje Sieb.
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12: Der Spätsommer meldet sich nochmal zurück. Allerdings erst morgen und nur morgen. Aktuell die Temperaturen 16, 17 Grad in Berlin, 17 sind es in Prenzlau. Cottbus meldet 19 Grad heute Nachmittag, ziemlich freundlich, trocken bei höchstens 21 Grad. Morgen dann 26 bis 27 Grad, danach wird's kühler.
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12: Mit Jonas Ziegler.
1: A10 westlicher Berliner Ring Richtung Dreieck Werder zwischen Großkreuz und Dreieck Werder 10 Minuten Stau. A111 Richtung Kreuz Oranienburg, die Anschlussstelle Stolpe bleibt bis Sonnabend gesperrt und tagsüber ist auf der Autobahn nur eine Spur frei. Stadtverkehr Berlin 100, Stadtring in beiden Richtungen. An der Baustelle zwischen Innsbrucker Platz und Albuinstraße werden mobile Betonschutzwände umgesetzt.

0: Osten werden Benzin und Diesel immer teurer. Inzwischen stehen wir auf einem neuen Allzeithoch. Auch die Preise für Heizöl steigen deutlich. Und das könnte noch längst nicht das Ende der Fahnenstange sein. Meldung jetzt mit Jonas Ziegler mit den Details.
1: An deutschen Tankstellen hat der Benzinpreis einen neuen Höchstwert erreicht. Der Liter Super E10 kostete gestern im bundesweiten Tagesdurchschnitt 2,27 Euro und damit so viel wie noch nie. Der Tankstellenverband hält bald Preise um die 3 Euro für möglich. Er warf den Mineralölkonzernen in diesem Zusammenhang Abzocke vor. Hauptstadtkorrespondent Philipp Eckstein.
2: Auch der Bundesregierung bereiten die hohen Preise große Sorgen. Das räumte der stellvertretende Sprecher der Bundesregierung Steffen Mayer ein. Unternehmen und Pendlerinnen und Pendler würden dadurch wirklich sehr belastet. Der Regierungssprecher verwies auf die Situation im Nahen Osten. Die Angriffe auf Ölpipelines und die Blockade von Seewegen seien der Grund für die hohen Preise. Zugleich betonte er, die Bundesregierung und der Kanzler beschäftigten sich sehr intensiv mit dem Thema. Wie und ob die Bundesregierung Entlastungen beim Spritpreis plant, ist aber weiter offen. Zuletzt hatte es vermehrt auch wieder die Forderung nach einem Spritpreisdeckel gegeben.
1: Die Bundesregierung schaltet sich in die Zukunft der Commerzbank ein. Finanzminister Klingbeil trifft heute in Berlin den Chef der italienischen Großbank Unicredit, Orcel, um über die anstehende Übernahme der Commerzbank zu sprechen. Die schwarz-rote Koalition will Insidern zufolge auf den Erhalt der deutschen Identität und der Börsennotierung des Frankfurter Instituts bestehen. Zudem beharrt sie darauf, betriebsbedingte Kündigungen auszuschließen. Der Bund hält 12% an der Commerzbank. Unicredit hat sich zuletzt fast die Hälfte der Anteile gesichert. Berlin und die Commerzbank haben sich lange gegen die Übernahmepläne gewehrt. Die Bundesanwaltschaft hat eine mutmaßliche Russland-Spionin angeklagt. Sie wirft der Berliner Unternehmerin vor, einen Geheimdienstmitarbeiter der russischen Botschaft jahrelang mit Informationen versorgt zu haben. Sie soll auch dafür gesorgt haben, dass der Agent unter falschem Namen Zugang zu hochkarätigen Veranstaltungen bekam. Das sollte ihm helfen, ein eigenes Netzwerk aufzubauen. Die Anklage wurde am Vormittag beim Berliner Kammergericht eingereicht. Die Beschuldigte hat die deutsche und die ukrainische Staatsbürgerschaft. Nach der Parlamentswahl in Schweden ist noch nicht klar, wer das Land künftig regiert. Wahlsieger sind nach bisherigem Auszählungsstand die oppositionellen Sozialdemokraten der früheren Ministerpräsidentin Andersson. Für eine Regierung müssten sie aber ein Bündnis mit drei anderen linken Parteien schmieden. Aus Stockholm Jana Sinram.
3: Nach Auszählung der meisten Stimmen kommen die Sozialdemokraten zusammen mit den drei kleineren Parteien des rot-grünen Blocks auf 176 der 349 Sitze im Parlament. Das bisherige Regierungslager von Ministerpräsident Ulf Kristersson erreichte 173 Mandate. Damit dürfte in Schweden in jedem Fall eine komplizierte Regierungsbildung bevorstehen. Um eine linke Regierung zu bilden, müsste Andersson mit allen drei Parteien des rot-grünen Lagers zusammenarbeiten, zwischen denen es teils große Differenzen gibt. Kristersson bräuchte für eine Koalition mit liberalen Christdemokraten und den rechtspopulistischen Schwedendemokraten nach jetzigem Stand auch indirekte Unterstützung durch eine Partei aus dem anderen Block.
1: Am U-Bahnhof Mehringdamm in Berlin-Kreuzberg haben Unbekannte in der Nacht zu Sonntag zwei U-Bahnen besprüht und dabei einen Mann verletzt. Wie die Berliner Verkehrsbetriebe mitteilten, besprühte eine Gruppe von 10 bis 15 vermummten Personen zeitgleich zwei Züge der Linien U6 und U7 am gleichen Bahnsteig. Als ein Fahrgast die Sprayer ansprach und sich ihnen entgegenstellte, wurde ihm ins Gesicht gesprüht. Rettungskräfte versorgten den 39-Jährigen vor Ort, die Täter flüchteten. Die Wasserqualität an den Berliner Badestellen ist in dieser Saison insgesamt gut gewesen. Das Landesamt für Gesundheit und Soziales hat mitgeteilt, dass es an den 39 Messstellen nur zeitweise Probleme gab. Etwa wegen Blaualgen oder erhöhter Fäkalwerte. Im Juni wurde mancherorts vor Zerkarien gewarnt, die juckende Hautreizungen verursachen können. Die Badesaison in Berlin und Brandenburg endet morgen offiziell. Soweit die Nachrichten, weitere Meldungen aus Berlin und Brandenburg auf rbb24.de. Das Wetter. Heute Nachmittag heiter bis sonnig und überall trocken. Zurzeit in Berlin-Spandau 16 und in Marzahn 17 Grad, in Schönefeld 17 und in Ruhland 21 Grad. Wärmer wird es heute nicht mehr. Leicht böiger West- bis Nordwestwind.

0: Morgen am Dienstag heiter bis wolkig und nochmal wärmer, 24 bis 27 Grad. Mittwoch neben Sonne auch dichte Wolken und im Verlauf Schauer und Gewitter, Höchstwerte 18 bis 22 Grad. Die Zeit, es ist 14.05 Uhr.
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2: Ich bin Clemens Schulze. Willkommen. Lappland, Schnee, Kälte und mittendrin die europäische Politik. Beim EU-Gipfel im hohen Norden steht eine Region im Mittelpunkt, in der gerade ziemlich viel in Bewegung kommt, nämlich die Arktis. Worum es bei dem Arktis-Gipfel in Finnland genau geht, das erklärt EU-Korrespondent Thomas Speckhofen.
3: Die EU hat sich ja vor 5 Jahren schon mal eine Art Arktis-Strategie gegeben, ein 20-Seiten-Papier. Da ging es dann vor allem um wirtschaftliche und klimapolitische Aspekte. Da ging es um Forschung, um technische Erschließung und solche Dinge. Jetzt hat sich aber die Welt in den vergangenen 5 Jahren schon wieder sehr verändert. Vor allem geopolitisch. Die Rivalität zwischen den Großmächten ist wieder sehr, sehr deutlich sichtbar geworden. Naja, und alle haben auch ein größeres Interesse an der Arktis gewonnen. Die USA, Russland, China und auch Europa will da mitspielen. Gerade letztens hatten wir schon ein Arktis-Forum hier in Brüssel. Dann war Kommissionschefin Ursula von der Leyen kürzlich in Grönland und hat ein millionenschweres Investitionspaket dort hingebracht. Also das Interesse der Europäer ist dokumentiert und die europäische Strategie, die wird gerade eben überarbeitet. Das Ergebnis soll dann im Herbst vorliegen.
2: Und warum die Arktis gerade bei allen so interessant geworden ist, das erklärt der EU-Korrespondent so.
3: Also es sind sowohl wirtschaftliche wie auch militärische Aspekte und alle hängen vor allem mit dem schmelzenden Eis in der Arktis zusammen. Dadurch, dass das Eis dort schmilzt, werden manche Seewege einfach besser nutzbar und zwar schon in absehbarer Zeit. Wir reden jetzt hier über die 30er Jahre, also schon das kommende Jahrzehnt. Da werden einige Schiffspassagen, die im Moment nur teilweise oder auch nicht immer im Jahr befahren werden können, frei sein vom Eis und deshalb als Handelsweg und eben auch militärisch wichtig werden. Und es werden die Wege zu den Ressourcen, zu den Rohstoffen der Arktis besser zugänglich. Die werden etwas mehr freigelegt von den dicken Eisdecken. In der Arktis werden große Vorkommen von Erdöl und Erdgas vermutet, teilweise auch schon nachgewiesen. Außerdem gibt es viele Metalle. Es gibt ganz wichtig seltene Erden, vor allem auch in Grönland. Erden, die für unsere Zukunftstechnologien und für die Energiewende ja wichtig sind. Und das macht diese Region für alle interessant und eben strategisch auch immer bedeutsamer.
2: Und darüber wird gerade geredet. Unser EU-Korrespondent Thomas Speckhofen war das. Bundeskanzler Friedrich Merz und andere Spitzenvertreter von EU-Ländern beraten also gerade in Finnland darüber, wie sich Europas Interessen in der Arktis besser sichern lassen. Tja, und es ist schon ein etwas überraschender Ausgang der Parlamentswahl in Schweden, auch wenn die Mehrheitsverhältnisse noch nicht eindeutig sind. Klar ist aber schon jetzt, die rechtspopulistischen Schwedendemokraten haben Stimmen eingebüßt und das gegen den europäischen Trend. Klar ist aber noch nicht, wie eine künftige Regierung aussehen könnte. Sowohl die Sozialdemokraten als stärkste Kraft als auch die Konservativen brauchen Partner. Die bisherige Mitte-Links-Opposition liegt aber derzeit nur knapp vorne. Skandinavien-Korrespondent Arne Bartram beobachtet in Stockholm die Entwicklung und er konnte mir heute Mittag vor einer guten Stunde im Gespräch verraten, wie der aktuelle Stand ist.
4: Sehr knapp. 94% der Stimmen sind ausgezählt und es gibt weiter eine knappe Führung vom linken Block mit 176 Mandaten zu 173 vom rechten Block.
2: Das Interessante ist ja wirklich, dass die Rechtspopulisten verloren haben. Wie ist denn da die Stimmung? Warum haben die so verloren?
4: Bei denen ist die Stimmung sehr schlecht, denn das war die große Überraschung. Es gibt nicht so den einen klaren Sieger, aber den klaren Verlierer. Denn die Schwedendemokraten haben Stimmen verloren und so wie es jetzt aussieht, von allen Parteien am meisten. Zweitens haben sie das erste Mal überhaupt, seitdem sie im Parlament sitzen, seit 2010 Stimmen verloren und sind nicht weiter aufgestiegen. Und das Dritte, sie wollten eigentlich dieses Mal zum ersten Mal in die Regierung und das sieht jetzt so aus, als würden sie dieses Ziel auch verfehlen. Warum das so ist, da sind sie noch in der Analyse. Der Chef der Schwedendemokraten hat selbst noch in der Nacht gesagt, es hätte so eine Art Leihstimmen gegeben, dass also viele eigentliche Schwedendemokratenwähler rübergewandert sind zu der liberalen Partei. Die drohte nämlich, ähnlich wie die FDP in Deutschland, an der 4%-Hürde bzw. hier an der Sperrgrenze zu scheitern. Und die wollte man eben drinne haben. Und deswegen hat dann der Parteichef gesagt, sind viele zu den Liberalen gegangen.
2: Schauen wir mal, ob die Analyse dann auch stimmt. Schauen wir auf die Sozialdemokraten, die jubeln, obwohl sie ein vergleichsweise schlechtes Ergebnis eingefahren haben. Warum die gute Laune?
4: weil sie eben an der Schwelle stehen, zurück in die Regierung zu kommen. In den letzten 4 Jahren waren die Sozialdemokraten in der Opposition und das ist hier in Schweden eher die Ausnahme. In den letzten knapp 100 Jahren haben die Sozialdemokraten mehr als 70 regiert und deswegen überwiegt jetzt eher die Freude, auch wenn man eben sagen muss, je nachdem wie das Endresultat ausfällt, wird es das schlechteste Ergebnis der Sozialdemokraten aller Zeiten, auf jeden Fall eines der schlechtesten mit aktuell knapp 28% der Stimmen.
2: Um einen Regierungswechsel dann tatsächlich auch herbeiführen zu können, müssten sich die Parteien des Mitte-Links-Blocks einigen. Wie wahrscheinlich ist denn das?
4: Das wird die ganz große Herausforderung für Magdalena Andersson, die Chefin der Sozialdemokraten. Denn es braucht alle 4 Parteien des Blocks. Die Linkspartei hat aber schon gesagt, wir wollen auf jeden Fall in eine Regierung. Wir werden keine Minderheitsregierung der anderen unterstützen. Die linksliberale Zentrumspartei hat aber gesagt, wir werden auf gar keinen Fall mit den Sozialisten, mit der Linkspartei in einer Regierung sitzen. Und deshalb dürfte es da schwer werden, für Magdalena Andersson die ein oder anderen zu überzeugen.
2: Noch der Blick zu den Konservativen. Die ja bisher regiert haben, wie reagieren die?
4: Die haben noch nicht aufgegeben. Ulf Kristersson, der bisherige Ministerpräsident, hat auch heute noch mal gesagt, ich will weiter versuchen, eine Regierung zu bilden. Es ist noch nicht klar, wer hier sozusagen gewonnen hat. Allerdings ist die Ausgangslage für ihn schlechter. Er müsste auch Parteien aus dem linken Lager zu sich rüberholen, denn sein eigenes hat eben keine Mehrheit. Und deswegen würde ich sagen, hat er im Moment die schlechteren Karten.
2: Zum Schluss, Arne, es wird ja noch ausgezählt. Warum liegt eigentlich noch kein Endergebnis vor?
4: Ja, es fehlen noch die Stimmen der Auslandsschweden unter anderem und noch ein paar Briefwahlstimmen, die ganz zum Schluss abgegeben wurden. Und die werden hier quasi ganz zum Schluss erst ausgezählt. Und weil es eben so verdammt knapp ist, kommt es auf diese Stimmen eben noch an, sodass es erst am Mittwoch ein Endergebnis geben wird.
2: Sagt unser Skandinavien-Korrespondent Arne Bartram zur gestrigen Parlamentswahl in Schweden. Das amtliche Endergebnis, wir haben es gehört, steht noch nicht fest, wird aber natürlich herbeigesehnt, da dies entscheidend für die Regierungsbildung ist. Anhand der Hochrechnungen derzeit lässt sich aber schon schließen, dass die Sozialdemokraten stärkste Kraft sind und die Rechtspopulisten deutlich Stimmen verloren haben. 2:12 ist es jetzt. Die Bank im Berliner Tiergarten steht wieder. Der Bezirk Mitte hat den regenbogenfarbenen Gedenkort ersetzen lassen. Die Bank wurde ja nach dem islamistischen Anschlag auf den Christopher Street Day aufgestellt und nur einen Monat später völlig zerstört. Für die queere Community ist es ein wichtiges Zeichen, dass die Bank wieder da ist. Aber es reicht ihr nicht. RBB24-Reporterin Oda Tischewski war heute früh vor Ort, konnte uns einen Einblick geben, welche Themen die Menschen bei der Wiederaufstellung der neuen Bank bewegt haben.
5: Also zum einen waren die Anwesenden schon sehr froh, dass es jetzt sehr schnell ging mit der Aufstellung der neuen Bank. Das waren ja nur wenige Tage zwischen der völligen Zerstörung Anfang des Monats und der neuen Bank. Man hat mir da erzählt, dass die eigentlich sehr respektvoll behandelt worden ist bis zum Tag ihrer Zerstörung. Es gab keine Beschmierungen, denn man hat sich sehr um die Bank eigentlich gekümmert, dass sie so schön bleibt, wie sie war. Und dann ist eben diese Zerstörung passiert. Jemand hat mit schwerem Gerät offenbar sehr viel Wut und sehr viel Hass diese Bank in ihre Einzelteile zerlegt. Und diese Wut, dieser Hass, das sind auch die Gründe, die die queere Community noch immer sehr besorgt sein lassen. Das hat mir heute auch der Queerbeauftragte des Berliner Senats, Alfonso Partisan, so erzählt.
6: Die Seele der queeren Community ist schon verletzt seit unfassbar langer Zeit, weil die Gewalttaten, die ja gegen uns ja stattfinden jeden Tag. Das fängt bei der Beleidigung an und das hört bei dem Zusammengeschlagenwerden auf. Allein in Berlin haben wir 3 Übergriffe am Tag, die wir ja zur Anzeige bringen. Viele andere kommen das gar nicht zur Anzeige. Auch deutlich machen, in welchem Zustand wir sind und was noch mehr getan werden muss, um queere Menschen auch zu schützen.
5: Ja, was mehr getan werden muss, da sagt Pantisano vor allem mehr Kommunikation, mehr in der Zusammenarbeit mit Ermittlungsbehörden, aber auch in Begegnungen zwischen Gruppen, die sich vielleicht sonst nicht so sehr begegnen, die keine Berührungspunkte miteinander haben und eben auch mehr Bildung. Mittes Bezirksbürgermeisterin Stefanie Remlinger von den Grünen, die stimmt ihm da vollkommen zu. Allerdings sagt sie eben auch, dass sie bislang aus Kostengründen da keine konkreteren Pläne hat.
7: Wir werden uns wieder treffen, um zu besprechen, mit ein bisschen mehr Abstand zu dem Attentat, wie wir den Schutz für die Queer Community in Mitte verbessern können. Eine ganz konkrete Planung dafür haben wir nicht. Wir haben uns bis jetzt eben darauf konzentriert, das Gedenken mit der Community gemeinsam zu gestalten.
5: Ja, konkret geschützt wird eben jetzt erstmal vor allen Dingen die neue Bank, unter anderem durch eine Verankerung im Boden und eben auch durch mehr Polizeipräsenz. Eine Verankerung des Schutzes für queere Menschen, das würde sich auch Annette wünschen.
8: Gerade PolitikerInnen reden schon sehr lange von Schutz, aber sie schützen uns nicht, sonst wären wir schon im Grundgesetz geschützt, Artikel 3 Absatz 3. Und ich stelle immer gerne die Gegenfrage, welchen Nachteil haben hetero lebende Menschen, wenn queere Menschen geschützt werden? Kein.
5: Für die queere Community ist die Bank eben auch ein Zeichen ihrer Resilienz. Man hat heute gehört, egal wie oft man den Ort womöglich noch zerstören werde, man werde ihn immer wieder aufbauen. Die queere Community werde immer wieder hierher zurückkehren und diesen Ort für sich reklamieren. Das war der Tenor heute Morgen.
2: Unsere Reporterin Oda Tischewski war da, ist heute Vormittag im Tiergarten. Dort wurde regenbogenfarbene Bank wieder aufgebaut, die an die Opfer des islamistischen Anschlags auf den CSD erinnert. Sie wurde vorher von noch unbekannten Tätern zerstört.
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2: Alexander Zverev hat die US Open gewonnen. Der Hamburger besiegte im Finale von New York nicht nur seinen Gegner Ben Shelton aus den USA, sondern auch 24.000 seiner Landsleute, die im größten Tennisstadion der Welt alles versuchten, um den Deutschen aus dem Rhythmus zu bringen. Respekt, Herr Zverev, meint unser Sportkolumnist Thomas Kroh in seiner Rubrik Draufgehalten.
9: Alexander muss sich wie Kevin gefühlt haben. Kevin war ja nicht nur allein zu Hause, sondern auch allein in New York. Genau wie gestern Abend Sascha Zverev, der zumindest allein auf dem Center Court stand, gegen alle, gegen 24.000 Zuschauer, die einen ohrenbetäubenden Lärm veranstalteten. Bei den meisten Leuten malt da der Stift, was angesichts weißer Tennisboxen besonders unangenehm ist. Ja, wenn ein aufgeputschtes Publikum dir die Pest in Form von Doppelfehlern an den Hals wünscht, kann man Schiss bekommen, so wie im Flugzeug, wo es während starker Turbulenzen keine Atheisten gibt. Wie TV-Legende Robert Lemke einmal gesagt hat, die Älteren werden sich erinnern, welches Schweinderl hätten's denn gern. Aber bei Alexander Zverev war im Arthur Ashe Stadium von German Angst nichts zu spüren. Vielleicht auch deshalb, weil er russische Wurzeln besitzt. In der Sprache seiner Eltern kommt das Wort Smirenje vor, was zum einen Demut bedeutet, zum anderen aber auch eine akzeptierende Ergebenheit in das Unabänderliche beschreibt. Ob nun das Schicksal gemeint ist oder Gott oder die Staatsgewalt. Diesem russischen Teil von Zverevs Seele konnten zehntausende krawallschlagende Amis nichts anhaben. Gut eine Dekade lang galt der hünenhafte Hamburger als das größte deutsche Tennisversprechen. Doch immer und immer wieder scheiterte er mit seinen Versuchen, ein Grand-Slam-Turnier zu gewinnen. Insgesamt 41 Mal, bevor er endlich in diesem Jahr bei den French Open in Paris triumphieren konnte. Was für eine Willenskraft muss vonnöten sein, um angesichts ebenso riesiger wie oft enttäuschter Erwartungen eine schier endlos lange Reihe von Niederlagen wegzustecken und immer wieder auf den Platz zurückzukehren, um noch einen Anlauf zu wagen und noch einen und noch einen. Und wie viel Mut braucht es, um sich auf den größten Tennisbühnen immer wieder aufs Neue seinen Gegnern zu stellen, immer den letzten Rückschlag im Hinterkopf. Aber damit ist es nun endgültig vorbei. Spiel, Satz und Sieg, Zverev.
2: Unser Sportkolumnist Thomas Kroh war das. Tja, und Alexander Zverev, mal zu den ganz harten Fakten, ist durch seinen Sieg bei den US Open in der Weltrangliste bis auf 1810 Punkte an Spitzenreiter Sinner herangerückt. Das ist nicht so viel. Noch in dieser Saison könnte Zverev die Führung übernehmen, wenn der Italiener auch im Endsport schwächelt. In New York fehlte Sinner wegen Kniebeschwerden. Sein Abstand zum Spanier Carlos Alcaraz auf Platz 3 hat der Hamburger durch seinen zweiten Grand-Slam-Titel auf gewaltige 4.130 Punkte ausgebaut. Und zum ganz friedlichen Herbstwetter in Berlin und Brandenburg. 16 bis 17 Grad aktuell in der Hauptstadt, 18 in Brandenburg an der Havel, 17 in Frankfurt. Oder es bleibt recht freundlich und trocken, vielleicht erreichen wir noch die 21 Grad. Die kommende Nacht, die ist dann locker bewölkt und trocken, Tiefstwerte 11 bis 5 Grad. Und morgen nochmal ein Schwall warmer Luft aus Südwesten, spätsommerlich. Es geht nochmal hoch bis 27 Grad, dazu sonnig und trocken. Und danach wird's deutlich kühler.
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0: A10 westlicher Berliner Ring Richtung Dreieck Werder zwischen Großkreuz und Dreieck Werder 10 Minuten Stau. A111 Richtung Kreuz Oranienburg, die Anschlussstelle Stolpe bleibt bis Sonnabend gesperrt. Außerdem ist tagsüber auf der Autobahn nur eine Spur frei. Stadtverkehr Berlin A100 Stadtring in beiden Richtungen. An der Baustelle zwischen Innsbrucker Platz und Albuinstraße werden mobile Betonschutzwände umgesetzt, zeitweise jeweils nur eine freie Spur. Richtung Treptow zurzeit 40 Minuten Stau, Richtung Wedding 20 Minuten. Von der 103 aus Steglitz kommend in der Überfahrt zur 100 Richtung Treptow 30 Minuten und auf der A103 vorm Sachsendamm 20 Minuten. 115 AWUS statt Auswärtshöhe Spanischer Allee steht ein defektes Fahrzeug, 10 Minuten Stau. Nikolaus See Potsdamer Chaussee statt Auswärts in Höhe Kurstraße ist an einer Baustelle bis Anfang April nächsten Jahres nur eine Spur frei.
2: 14.21 Uhr jetzt.
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2: Im Studio Clemens Schulze, ich grüße Sie. Ein geplantes Treffen im Oman machte Hoffnung auf Bewegung im Konflikt um die Straße von Hormuz. Doch der Termin platzt kurz vorher. Und das spüren wir hier unmittelbar, und zwar in den Zapfsäulen. Die Spritpreise erreichen ein schmerzhaftes Niveau. Meldung mit Jonas Ziegler.
0: Der Benzinpreis an deutschen Tankstellen hat den nächsten Höchstwert erreicht. Der Liter Super E10 hat gestern im bundesweiten Tagesdurchschnitt 2,27 Euro gekostet, wie der ADAC in München mitgeteilt hat. Auch der Preis für Diesel legte noch einmal zu auf 2,40 Euro pro Liter. Annette Birke-Stumper, RBB 24.
10: Der Tankstellenverband hält es für möglich, dass die Spritpreise in Deutschland bald auf die 3-Euro-Marke zusteuern. Dafür seien vor allem die Mineralölkonzerne verantwortlich, teilte ein Sprecher mit. Der Konflikt am Persischen Golf sei zwar ein Problem, allerdings werde hierzulande vergleichsweise wenig Öl von dort importiert. Mecklenburg-Vorpommerns Ministerpräsidentin Schwesig von der SPD forderte erneut einen Preisdeckel für Sprit. Der CDU-Wirtschaftsrat sprach sich gegen staatliche Eingriffe aus. Auch das Bundeswirtschaftsministerium zeigte sich skeptisch und verwies auf die umfassende Überwachung der Mineralölkonzerne durch das Bundeskartellamt.
0: Die Bundesanwaltschaft hat eine mutmaßliche Russland-Spionin angeklagt. Sie wirft der Berliner Unternehmerin vor, einen Geheimdienstmitarbeiter der russischen Botschaft jahrelang mit Informationen versorgt zu haben. Sie soll auch dafür gesorgt haben, dass der Agent unter falschem Namen Zugang zu hochkarätigen Veranstaltungen bekam. Das sollte ihm helfen, ein eigenes Netzwerk aufzubauen. Die Anklage wurde am Vormittag beim Berliner Kammergericht eingereicht. Die Beschuldigte hat die deutsche und die ukrainische Staatsbürgerschaft. Auf dem Arktis-Gipfel in Finnland beraten europäische Spitzenpolitiker gerade, wie Europa seine Interessen in der Region sichern kann. Eine bestehende Arktis-Strategie der EU soll dabei überarbeitet werden, denn die Region wird wegen der Eisschmelze geopolitisch immer wichtiger. Andreas Meyer-Feist.
11: Die Arktis soll Teil der europäischen Sicherheitsarchitektur werden, vor allem um die baltischen Staaten besser schützen zu können. Geplant ist der Aufbau einer gemeinsamen europäischen Eismeerflotte. Außerdem geht es darum, Unterseekabel besser vor einer möglichen russischen Sabotage zu schützen. Bundeskanzler Friedrich Merz erklärte, Deutschland sei bereit, in dieser strategisch wichtigen Region neue Verantwortung zu übernehmen. Außerdem geht es um Rohstoffe und Handelswege, die durch das schmelzende Packeis zugänglich werden. Europa dürfe bei der Erschließung dieser Routen und Rohstoffe nicht zu kurz kommen und stehe hier in direkter Konkurrenz zu China, Russland und den USA.
0: 14.24 Uhr, RBB 24 Inforadio mit einer Gefahrenmeldung. Bitte Vorsicht auf der A111 Richtung Berlin. Zwischen Hennigsdorf und Stolpe liegt eine Schaufel auf der Fahrbahn. Spitzenpolitiker aus Niedersachsen sehen einen großen Einfluss der Bundespolitik auf die Ergebnisse der Kommunalwahlen. CDU-Landeschef Lechner sagte, die Menschen hätten im Wahlkampf vor allem über zu hohe Energiepreise und zu wenig Geld im Portemonnaie geklagt. SPD-Ministerpräsident Lies sagte, er wolle nicht nur mit dem Finger nach Berlin zeigen, aber die Bundesregierung müsse eine gemeinsame Linie finden. Bei den Kommunalwahlen in Niedersachsen ist die CDU zwar stärkste Kraft geworden, büßte aber mehr als 4 Prozentpunkte ein. Die SPD wurde zweitstärkste Kraft, verlor aber auch. Die AfD konnte dagegen ihr Ergebnis verdreifachen. Die zerstörte Regenbogenbank am Ort des Anschlags auf den Berliner Christopher Street Day ist am Morgen durch eine neue Bank ersetzt worden. Das Bezirksamt Mitte hat die bunte Ersatzbank am gleichen Ort aufgestellt. Axel Hofmann, RBB 24.
12: Die erste Bank war vor 2 Wochen von Unbekannten zerstört worden. Der Gedenkort im Tiergarten erinnert an die Opfer des mutmaßlich islamistischen Anschlags auf den Christopher Street Day im vergangenen Juli. Eine Frau wurde damals getötet und 31 Menschen teils schwer verletzt. Die Sitzbank soll zur stillen Anteilnahme einladen und Solidarität mit der queeren Community zum Ausdruck bringen.
0: Die Wasserqualität an den Berliner Badestellen ist in dieser Saison insgesamt gut gewesen. Das Landesamt für Gesundheit und Soziales hat mitgeteilt, dass es an den 39 Messstellen nur zeitweise Probleme gab, etwa wegen Blaualgen oder erhöhter Fäkalwerte. Im Juni wurde mancherorts vor Zerkarien gewarnt, die juckende Hautreizungen verursachen können. Die Badesaison in Berlin und Brandenburg endet morgen offiziell. Das Wetter: nachmittags heiter bis sonnig und überall trocken. Zurzeit in Berlin Eiskeller 16 und in Marzahn 17 Grad, in Schönefeld 17 und in Ruhland 21. Morgen heiter bis wolkig und nochmal wärmer, 24 bis 27 Grad. Die Zeit 14.26 Uhr.
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2: Ich bin Clemens Schulze. Willkommen. Karin Prien ist die erste Bundesministerin in Deutschland mit jüdischen Wurzeln. Die CDU-Politikerin hat von daher noch mal einen besonderen Blick auf den Wahlsieg der AfD vor einer Woche in Sachsen-Anhalt. Prien ist unter anderem für die Bildung in Deutschland zuständig. Sie war ihr wichtigster Termin in der vergangenen Woche, die Vorstellung der neuen PISA-Ergebnisse. Sie sind, das werden Sie vielleicht verfolgt haben, nicht wirklich gut ausgefallen für Kinder in deutschen Schulen. Und über beide Themen, den Wahlerfolg der AfD und die Bildungsschwierigkeiten in Deutschland, hat sich unser Hauptstadtkorrespondent Chris Berdrow mit Karin Prien unterhalten im ARD-Interview der Woche.
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13: Herzlich willkommen zum ARD-Interview der Woche. Mein Name ist Chris Berdrow, ich bin Korrespondent im ARD-Hauptstadtstudio und mein Gast ist Karin Prien. Sie leitet das Bundesministerium mit der kompliziertesten Abkürzung, das BMBFSFJ. Ausgeschrieben das Bundesministerium für Bildung, Familie, Senioren, Frauen und Jugend. Karin Prien ist CDU-Politikerin und stellvertretende Bundesvorsitzende ihrer Partei. Das Interview der Woche gibt's immer zuerst in ARD Sounds. Hallo Frau Prien.
14: Ich grüße Sie herzlich.
13: Frau Prien, meine erste Frage richtet sich tatsächlich an die Parteipolitikerin und auch an Sie persönlich. Sie sind ja die erste Frau mit jüdischen Wurzeln, die einem Bundeskabinett angehört. Und in Sachsen-Anhalt vor wenigen Tagen hat gerade die AfD die Wahl gewonnen, eine vom Verfassungsschutz als rechtsextremistisch eingestufte Partei mit so ein paar Tagen Abstand. Wie geht's Ihnen mit diesem Wahlergebnis?
14: Ja, ich räume ein, dass ich am Sonntagabend wirklich irgendwo zwischen Fassungslosigkeit und Wut empfunden habe. Aber inzwischen ich ja vor allem entschlossen bin und versuche einfach noch besser zu arbeiten und noch kämpferisch gegen diese Entwicklung anzugehen. Das ist ja nicht nur eine vom Verfassungsschutz als gesichert rechtsextremistisch eingestufte Partei, sondern wenn Sie sich jetzt anschauen, wer da gewählt worden ist, dann sehen Sie eben, dass das vor allem Männer sind, die auch der Neonazi-Szene und dem rechtsextremistischen Spektrum wirklich zuzuordnen sind. Das sind ja nicht irgendwelche abtrünnigen Konservativen oder Menschen, die eigentlich früher mal in der CDU gewesen wären, sondern wir haben es da wirklich mit Leuten zu tun, die wir dem extremistischen Bereich zuordnen müssen. Und ich bin ganz froh, dass meine Mutter das nicht mehr erlebt hat. Aber ich glaube, meine Aufgabe ist es, umso mehr mich dafür einzusetzen, dass wir als christdemokratische Union, als Partei der Mitte wieder das Vertrauen bei den Bürgern gewinnen. Darum geht es nämlich im Kern.
13: Ihr Parteikollege Rainer Haseloff hat vor gut einem Jahr als damaliger Ministerpräsident von Sachsen-Anhalt noch gesagt, wenn die AfD dort an die Macht käme, dann wäre das für ihn ein Grund, sein Bundesland zu verlassen. Können Sie so eine Aussage nachvollziehen? Würden Sie möglicherweise für sich persönlich eine solche Aussage unter anderen geografischen Gegebenheiten auch treffen? Ich frage das natürlich vor dem Hintergrund, Sie haben das gerade auch schon erwähnt, dass Ihre Familie ja in der Nazizeit aus Deutschland flüchten musste.
14: Meine Rainer Haseloff hat das mit Sicherheit vor einem Jahr gesagt, weil er es einfach auch nicht für möglich gehalten hat, dass die Menschen, die sicherlich nachvollziehbar mit vielem unzufrieden sind, dass die Menschen, die auch verunsichert sind und auch eine gewisse Wut auf einzelne Politikerinnen und Politiker haben, das kann ich alles verstehen. Auch Menschen, die auf diese ja im Netz wirklich massiv verbreitete Elitenkritik auch reagieren, das kann ich alles verstehen. Aber wie man dann so eine Partei wählen kann, die ja überhaupt nichts im Angebot hat, um die Verhältnisse wirklich zu verändern, das sprengt auch so ein bisschen meine Vorstellungskraft oder hat sie gesprengt. Nun ist es Realität. Also ich habe das in der Vergangenheit ja auch schon mal gesagt, auch bei mir gibt es Grenzen und ein Kanzler der AfD zum Beispiel wäre etwas, was ich mir nicht vorstellen könnte für unser Land. Und ich werde alles tun, um mich dagegen zu stemmen. Aber ich kann auch sehr gut verstehen, wenn vor allem jüdische Menschen in Deutschland sagen, wir haben Angst. Und ehrlicherweise ist ja nicht nur die AfD so stark geworden, sondern es ist ja auch mit den Linken und dem BSW sind Extremisten auf der linken Seite gewählt worden, die zum Teil wirklich antisemitische Positionen vertreten. Also wenn die BSW-Vorsitzende jetzt sagt, ein Ministerpräsident kann jeder werden, außer einem Wessi und einem Zionisten, dann ist das ja auch nichts anderes als die Aussage, es darf nur kein Jude sein. Und das ist, wir das nicht gleichsetzen, aber das ist schon auch schwer auszuhalten.
13: Nun kann man an dem Wahlergebnis in Sachsen-Anhalt natürlich vieles beklagen. Von Ihnen stammt auch der Satz, dass es in der Politik am Ende sehr stark um Vertrauen geht. Und wenn man sich das Wahlergebnis anschaut, dann muss man dann schon sagen, dass auch speziell Ihre Partei offensichtlich an Vertrauen eingebüßt hat. Sehen Sie Fehler bei Ihrer Partei? Sehen Sie möglicherweise, nun stand ja nicht die Bundesregierung dort zur Wahl, aber sehen Sie möglicherweise auch im Bund Fehler, die gemacht worden sind und die so ein Wahlergebnis dann begünstigen?
14: Na, selbstverständlich. Also ich sag mal, wenn die Menschen uns vertrauen würden, dann hätten sie uns gewählt. Und Rainer Haseloff hat über viele Jahre gezeigt, dass man als christdemokratischer Ministerpräsident das Vertrauen der Menschen mit über 40% auch gewinnen kann. Und offensichtlich machen wir Fehler und offensichtlich vertrauen uns die Menschen im Augenblick nicht. Ich finde auch, ein weiter so kann es jetzt nicht geben. Das ist eine Riesenzäsur. Und wir müssen mal miteinander ins Gespräch gehen, in unserer Partei, aber auch unter den demokratischen Parteien, wie es eigentlich so weit kommen konnte, was eigentlich da drunter liegt. Ne? Also warum erodiert Vertrauen? Und ehrlicherweise ist das ja keine sachsen-anhaltinische Entwicklung, sondern es ist auch nicht nur eine bundesrepublikanische Entwicklung, sondern es ist eine Entwicklung, die alle liberalen Demokratien in der Welt im Augenblick erleben, weil es offensichtlich Ermüdungserscheinungen gibt in diesem politischen System, das über viele, viele Jahrzehnte sehr erfolgreich war.
13: Frau Prien, als Bildungsministerin sind Sie auch zuständig für alle Themen rund um die Schulen in Deutschland. Sie waren diese Woche dabei, als die international wohl bedeutsamste Bildungsstudie, die PISA-Studie, vorgestellt wurde. Ergebnis, die deutschen Schüler haben tatsächlich so schlecht abgeschnitten wie noch nie in dieser Erhebung. Und es gibt einen Negativtrend, kann man sagen, der so seit 10 Jahren sich abzeichnet und der anhält. Wie alarmierend finden Sie das und wie überraschend war es?
14: Also zunächst will ich sagen, ich war nicht nur dabei, sondern wir geben die ja in Auftrag. Also wir wollen ja auch wissen, was bei uns im Land im Bildungsbereich passiert. Und wir wollen das auch transparent machen und öffentlich dann auch besprechen. Der Trend ist alarmierend. Wir stehen nicht gut da. Allerdings sind wir da leider in einem Boot mit vielen anderen Staaten in der Europäischen Union und auch weltweit. Also es ist schon auch ein internationaler Trend. Es gibt aber Dinge, die sind bei uns besonders alarmierend. Und das ist zum einen sozusagen der Grad der Abwärtsbewegung. Und es ist zum anderen immer noch und wieder verstärkt die Abhängigkeit des Bildungserfolges von der sozialen Herkunft. Und das ist nicht überraschend, weil wir haben vergleichbare Ergebnisse ja im vergangenen Jahr schon im sogenannten IQB-Bildungstrend gehabt. Das ist eine Vergleichsstudie, die wir für Deutschland durchführen. Und die Ergebnisse sind relativ nah aneinander. Mancher hat vielleicht gehofft, dass sozusagen das im vergangenen Jahr noch auch mit Corona viel zu tun hat, also mit der Pandemie und den Schulausfallzeiten. Und natürlich gibt es ja auch Zusammenhänge, aber die können das alles nicht erklären, sondern wir haben strukturelle und sehr grundsätzliche Probleme in unserem Bildungssystem. Ich sage aber, als jemand, der jetzt seit fast 10 Jahren Bildungspolitik in Deutschland macht. Die wesentlichen Ursachen haben wir inzwischen, die Länder untereinander und wir mit dem Bund. Das treibe ich auch sehr stark voran seit letztem Jahr. Wir haben das analysiert und wir wissen, woran es liegt und wir wissen auch, was zu tun ist. Das ist ein bisschen anders als 2000, wo wir aus allen Wolken gefallen sind, weil wir ja.
13: Dieser Schock, ne?
14: Dieser Schock war ja deshalb ein Schock, weil wir glaubten, genau, in der Bildung sozusagen Weltmeister zu sein. Und in Wahrheit waren wir im unteren Mittelfeld. Jetzt sind wir übrigens im Mittelfeld, weil die anderen auch absinken. Und das hat natürlich auch etwas mit vielen Rahmenbedingungen zu tun, die gar nichts mit Schule zu tun haben. Zum Beispiel ist zu hohe Bildschirmzeiten oder sind zu hohe Bildschirmzeiten und Social Media, Abhängigkeit, Sucht, Verhalten sind natürlich ein Faktor. Und wir stellen eben fest, dass Schülerinnen und Schüler viel schlechter lesen, dass sie sich viel weniger konzentrieren können, dass sie auch viel weniger stark sinnentnehmend lesen können. Das ist übrigens auch im Kontext Demokratie eine Katastrophe, weil sie eben auch Inhalte im Netz immer weniger kritisch bewerten können. Und deshalb ist das hochalarmierend. Und deshalb ist es so, und ich bin sehr dankbar, dass der Bundeskanzler das in der Bundestagsdebatte in dieser Woche gesagt hat, Bildung muss Top-Priorität sein, und zwar für alle staatlichen Ebenen und auch für die Gesellschaft und die Familien. Und ich glaube, dass es hohe Zeit ist, dass wir das nicht nur erzählen in Sonntagsreden, sondern dass das Bund, Länder und Kommunen auch gemeinsam so tun.
13: Sie weisen ja besonders auf einen Hebel hin, den Sie in Gang setzen. Da geht es tatsächlich um das Stichwort frühkindliche Bildung. Sie haben ein Gesetz auf den Weg gebracht, das sicherstellen soll, dass Kinder schon im Alter von 4 Jahren in Deutschland sozusagen mal angeschaut werden, die Sprachkenntnisse, wie ist der Entwicklungsstand. Sie haben gesagt, das könnte ein Game Changer sein. Ja. Können Sie das vielleicht noch ein bisschen näher erklären?
14: Also das sage ich ja nicht, weil ich mir das so selber ausdenke, sondern das ist Ergebnis von vielen wissenschaftlichen Studien. Und ich möchte gerne, dass jedes Kind mit 4 Jahren auf Dauer auf Sprach- und Entwicklungsstand diagnostiziert wird. Da geht es nicht um Testen, um irgendwelche Kinder auszusortieren, sondern da geht es darum, Kinder so früh zu diagnostizieren, damit man ihnen im Alter zwischen 4 und 6 Jahren noch die notwendige Unterstützung geben kann, damit sie dann überhaupt eine Chance haben, in eine erfolgreiche Bildungslaufbahn zu starten.
13: Frau Prien, herzlichen Dank für Ihren Besuch im ARD Hauptstadtstudio und für dieses Gespräch.
14: Ich danke Ihnen.
2: Mit Bundesbildungsministerin Karin Prien hat im ARD-Interview der Woche Hauptstadtkorrespondent Chris Berdrow gesprochen. Und das Wetter in Berlin und Brandenburg, recht freundlich und trocken heute Nachmittag. Aktuell die Temperaturen 17, 18 Grad in Berlin, 20 in Cottbus und 17 in Prenzlau. Die kommende Nacht dann locker bewölkt und trocken bei 11 bis 5 Grad. Und morgen nochmal Spätsommer, Temperaturen bis 26, 27 Grad. Ein Schwall warmer Luft kommt aus Südwesten, dazu viel Sonne und trocken. Und danach ist dann wohl Herbst.
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0: A10 westlicher Berliner Ring Richtung Dreieck Werder. Zwischen Großkreuz und Dreieck Werder 10 Minuten Stau. A111 Richtung Kreuz Oranienburg. Die Anschlussstelle Stolpe bleibt bis Samstag gesperrt. Außerdem ist tagsüber auf der Autobahn nur eine Spur frei. Stadtverkehr Berlin A100 in beiden Richtungen an der Baustelle zwischen Innsbrucker Platz und Albuinstraße werden mobile Betonschutzwände umgesetzt, zeitweise nur eine freie Spur. Aktuell Richtung Treptow 40 Minuten Stau, Richtung Wedding 20. 115 AWUS statt auswärts in Höhe Spanische Allee steht ein defektes Fahrzeug, Stau mit 15 Minuten Verzögerung. Zur S-Bahn Berlin wegen des Polizeieinsatzes am Bahnhof Gesundbrunnen Verspätungen und Ausfälle. Betroffen sind die S1, 2, 15, 25, 26 und 41.
2: 14.39 Uhr jetzt.
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2: Ich bin Clemens Schulze, ich grüße Sie. Weltweit gibt es Angst vor einer unendlichen Preisspirale bei Benzin und Diesel. Selbst US-Präsident Trump zittert, denn er weiß, die hohen Preise sind vor den wichtigen Zwischenwahlen für ihn ein Riesenproblem. Die Zahlen an den Zapfsäulen kennen derzeit nur noch einen Trend nach oben, auch bei uns. Meldung mit Jonas Ziegler.
0: Der Tankstellenverband hält es für möglich, dass die Spritpreise in Deutschland bald auf die 3-Euro-Marke zusteuern. Verbandsvertreter Rabel machte dafür vor allem die Mineralölkonzerne verantwortlich. Dort werde so wörtlich abkassiert. Zwar seien die Konflikte in der Region um den Persischen Golf ein Problem. Hierzulande werde von dort aber vergleichsweise wenig Öl importiert. Da in den USA die Spritpreise gerade niedrig gehalten würden, müssten die Konzerne woanders ihr Geld verdienen, zum Beispiel in Deutschland. Gestern wurde an deutschen Tankstellen ein neues Allzeithoch beim Benzinpreis erreicht, laut ADAC mit einem bundesweiten Durchschnittswert von 2,27 Euro. Auf dem Arktis-Gipfel in Finnland beraten europäische Spitzenpolitiker gerade, wie Europa seine Interessen in der Region sichern kann. Eine bestehende Arktis-Strategie der EU soll dabei überarbeitet werden, denn die Region wird wegen der Eisschmelze geopolitisch immer wichtiger. Russland baut seit Jahren seine militärische Präsenz in der Arktis aus. Auch China ist dort zunehmend aktiv. Bundeskanzler Merz sprach zum Auftakt des Gipfels von einer wachsenden Gefahr. Europa müsse diese Gefahr ernst nehmen und zusammenhalten. Konkret geht es um neue Seewege, Rohstoffe, den Klimawandel, aber auch um Sicherheitsfragen. Die Bundesanwaltschaft hat eine mutmaßliche Russland-Spionin angeklagt. Sie soll geheimdienstliche Kontakte in die russische Botschaft gehabt und für Moskau spioniert haben. Das hat die Behörde in Karlsruhe mitgeteilt. ARD-Sicherheitsexperte Holger Schmidt.
15: Ilona W. betrieb bis zu ihrer Festnahme eine Marketingagentur und galt im Berliner Politikbetrieb als gut vernetzt. Nach ihrer Festnahme tauchten mehrere Fotos von offiziellen Veranstaltungen auf, bei der sie in der Nähe von führenden Politikerinnen und Politikern saß. Sie als mögliche russische Spionin mit derart guten Kontakten hatte nach ihrer Festnahme im Januar für Unruhe gesorgt. Nun hat Generalbundesanwalt Rommel seine Anklage gegen die Frau dem Berliner Kammergericht vorgelegt. Mehr als 2 Jahre lang soll W. Kontakte zu einem Mann in der russischen Botschaft in Berlin gehabt haben, der für den russischen Geheimdienst tätig war. Sie soll ihn über hochkarätige Veranstaltungen in Berlin informiert und ihm auch ermöglicht haben, an diesen Veranstaltungen unter falschem Namen teilzunehmen. Dabei sei es dem Mann in der Botschaft darum gegangen, ein Spionagenetzwerk aufzubauen.
0: Die Bundesregierung dringt auf Garantien für den Fall, dass die italienische UniCredit die Deutsche Commerzbank wie geplant übernimmt. Dazu trifft Finanzminister Klingbeil heute in Berlin den Chef der UniCredit, Orcel. Ein Sprecher Klingbeils sagte, nach einer Übernahme müsse die Finanzierung des deutschen Mittelstandes gewahrt bleiben. Aus unserem Hauptstadtstudio Jakob Mayer.
16: Die Commerzbank ist neben der Deutschen Bank die einzige große private Bank in Deutschland und gilt als wichtiger Kreditgeber für mittelständische Unternehmen. Außerdem sei wichtig, den Standort Frankfurt für die Commerzbank zu erhalten und die Interessen der rund 40.000 Beschäftigten des Instituts zu wahren, so der Sprecher. Die Bundesregierung lehne ein aggressives und feindliches Vorgehen weiter ab. Nun sei man aber in einer anderen Phase. Beide Banken verhandeln miteinander und dabei bringe die Bundesregierung ihre Interessen ein. Die UniCredit ist vor 2 Jahren bei der Commerzbank eingestiegen und kontrolliert inzwischen fast 50% der Anteile.
0: Am U-Bahnhof Mehringdamm in Berlin-Kreuzberg haben Unbekannte in der Nacht zu Sonntag 2 U-Bahnen besprüht und dabei einen Mann verletzt. Wie die Berliner Verkehrsbetriebe mitteilten, besprühte eine Gruppe von 10 bis 15 vermummten Personen zeitgleich 2 Züge der U6 und U7 am gleichen Bahnsteig. Als ein Fahrgast die Sprayer ansprach und sich ihnen entgegenstellte, wurde ihm ins Gesicht gesprüht. Rettungskräfte versorgten den 39-Jährigen vor Ort, die Täter flüchteten. Im Berliner Tiergarten ist am Morgen die zerstörte Regenbogenbank durch eine neue ersetzt worden. Das hat das Bezirksamt Mitte mitgeteilt. Vor 2 Wochen hatten Unbekannte die Vorgängerbank zerstört. Kurz darauf wurde auch ein neu gepflanzter Baum herausgerissen. Auch dieser wurde inzwischen ersetzt. Bank und Baum sollen an den Anschlag auf den Berliner Christopher Street Day erinnern. Dabei wurde im Juli eine Frau getötet, 31 Menschen wurden verletzt. Das Wetter am Nachmittag heiter bis sonnig und überall trocken, zurzeit in Berlin-Dahlem 17 und in Tempelhof 18 Grad, in Templin in der Uckermark 17 und in Guteborn 21 Grad. Morgen heiter bis wolkig und nochmal wärmer, 24 bis 27 Grad. Die Zeit 14.44 Uhr.
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2: Mein Name ist Clemens Schulze. Schönen guten Tag. Große Rechenzentren, sie gelten bei vielen als ein Schlüssel, um in Zukunft konkurrenzfähig zu bleiben. Denn künstliche Intelligenz braucht riesige Rechenleistungen. Und auch wenn die großen KI-Konzerne gerade etwas auf die Bremse treten bei der Entwicklung, KI boomt. Die Deutsche Schwarzgruppe zum Beispiel hat gerade entschieden, ein großes Rechenzentrum bei Rostock zu bauen. Und auch in Brandenburg gibt es mehrere Standorte. Doch Rechenzentren verursachen auch größere Probleme. Und auf die machten heute die Märkischen Grünen zusammen mit Umweltverbänden aufmerksam. Unser Landespolitikreporter Thorsten Südow hat die Pressekonferenz verfolgt und konnte mir vorhin zunächst einen Überblick zum aktuellen Stand in Sachen Rechenzentren in Brandenburg geben.
17: Investoren und Rechenzentrenanbieter hoffen auf einen regelrechten Rechenzentrenboom hier im Land. Das Land Brandenburg ist wegen der mehr als 4100 Windkraftanlagen und zahlreicher Höchstspannungsleistungen sehr, sehr lukrativ für Planung und Bau von Rechenzentren. Viele wissen sicher, in Lübbenau im Spreewald baut die Schwarzgruppe für etwa 11 Milliarden Euro bereits ein Rechenzentrum. Und bei der Pressekonferenz von Bündnisgrünen, BUND und Grüne Liga hieß es heute Vormittag, Investoren hätten hier im Land Brandenburg Anfragen und Planungen für etwa 20 Rechenzentren. Das beginnt oben im Norden Brandenburgs, in Freienstein, unweit von Wittstock, geht weiter runter an den östlichen Berliner Ring, nach Friedersdorf-Vogelsdorf bis nach Frankfurt-Oder und Luckau südlich von Berlin. Aber meistens sind jetzt erstmal Anfragen und erste Planungsphasen.
2: Umweltverbände waren schon lange vor den Risiken, jetzt auch zusammen mit den Grünen. Hauptproblem ist der Wasserverbrauch. Warum?
17: Also Rechenzentren sind sehr wichtig hier in Deutschland, ganz besonders, um die digitale Souveränität zu sichern und nicht von anderen Nationen oder Konzernen, die eigene Ziele verfolgen, abhängig zu sein. Das war die Position heute von Bündnisgrünen, BUND und Grüne Liga hier in Potsdam. Aber der BUND, also der Bund für Umwelt und Natur, fordert auch, die Städte und Gemeinden nicht bei der Anfrage von Konzernen allein zu lassen. Die Landesregierung von SPD und CDU müsse eine Rechenzentrenstrategie vorlegen, um Wildwuchs zu verhindern und besonders ressourcenschonend auch mit Rohstoffen wie Wasser umzugehen. Joyce Enzyre, die Geschäftsführerin des BUND Brandenburg, beschreibt das Ganze so.
18: Rechenzentren sollten nicht in Wäldern zum Beispiel gebaut werden, in unzerschnittenen Landschaften oder auch auf fruchtbaren Ackerböden, weil wir die brauchen für die Natur, für die Produktion von Lebensmitteln. Und also Wasser muss ein ganz klares Standortkriterium sein, was auch geprüft werden muss. Nicht nur kurzfristig, wie geht es dem Grundwasser jetzt momentan, sondern wie entwickelt es sich auch, wie die Genehmigung besser funktionieren kann und Wasserknappheiten in Zukunft verringert.
17: Denn niemand könne jetzt genau sagen, wie viel Wasser dann wirklich von, wenn hier mal 10 Rechenzentren installiert würden in Brandenburg, wie viel Wasser dann wirklich täglich gebraucht würde.
2: Ist denn das Grundwasser in Gefahr?
17: Nicht unbedingt in Gefahr, aber BUND und Grüne Liga zweifeln an, ob denn die Investoren oder Konzerne wirklich mit korrekten Zahlen für den jährlichen Wasserverbrauch bei der Beantragung operieren würden. Also wenn zum Beispiel von 15.000 Kubikmeter Wasserverbrauch jährlich für ein Rechenzentrum die Rede sei, dann warnen Umweltverbände davor, dass diese Rechenzentren denn später mal zusätzliche Wassermengen einfach fordern könnten, wenn ihre Rechenzentren zum Beispiel vom Staat als systemrelevant, also als besonders wichtig eingeschätzt werden. Es könnte also Monate nach einer Inbetriebnahme der Rechenzentren dann einen steigenden Zugriff auf die Ressource Wasser geben und das müsse unbedingt verhindert werden.
2: Neben dem Wasser, Thorsten, gibt es da noch andere Probleme bei den Rechenzentren?
17: Naja, die Umweltverbände haben gesagt, es sei jetzt wichtig in der Physik auch zu forschen, intelligenter zu kühlen, also Systeme zu installieren, bei denen verstärkt Luft zur Kühlung genutzt wird. Das könnte das Wasser schonen. Und auch die Abwärmenutzung, die müsse optimiert werden. Ein Beispiel. Es gibt also nach Angaben der Bundestagsabgeordneten Andrea Lübcke von Bündnis 90 Die Grünen eine Idee oder ein Projekt, ein 1 Gigawatt Rechenzentrum in Freienstein bei Wittstock, etwa 120 Kilometer nördlich von Potsdam und Berlin, zu bauen. Aber das würde gar keinen Sinn machen aus ihrer Sicht, denn mit der Abwärme dieses 1 Gigawatt Rechenzentrums könnte man mehrfach Potsdam mit Wärme versorgen. Und deshalb die Forderung auch von Umweltverbänden, wenn, dann müssten Rechenzentren in Brandenburg dort gebaut werden, wo auch wirklich die Abwärme ziemlich nah genutzt werden kann und nicht wieder andere Flächen versiegeln und fern vom Schuss diese Rechenzentren zu installieren.
2: Die Erläuterungen von unserem Brandenburg-Reporter Thorsten Südow. Heute haben die Märkischen Grünen zusammen mit Umweltverbänden auf die negativen Folgen von Rechenzentren in Brandenburg für die Umwelt aufmerksam gemacht. 11:03 ist es jetzt. Tja, und es war ein Hitzesommer in diesem Jahr mit einer Rekordzahl an Hitzetoten in Deutschland. Auch die Belastung durch UV-Strahlung nimmt immer mehr zu mit Folgen für unsere Gesundheit. Und auch das scheint eine Folge des Klimawandels zu sein. Das hat eine neue europaweite Studie ergeben. Wiebke Drescher aus der Redaktion ARD Gesund hat sich die Studie näher angeschaut.
19: Wenn die Sonne scheint, passieren drei Dinge. Es wird hell, es wird warm und die Haut wird gerötet. Das liegt daran, wie die Sonnenstrahlen, die auf die Erde kommen, zusammengesetzt sind. Also aus den sichtbaren Anteilen, den Infrarotstrahlen.
20: Und dann gibt es einen Strahlungsanteil, der ist in der Menge etwas geringer, aber sehr intensiv. Das ist die UV-Strahlung, die energiereichste Strahlung, die da runterkommt. Und die teilen wir nochmal in UVA, UVB-Strahlung ein.
19: Sagt Sebastian Lorenz, Physiker im Bundesamt für Strahlenschutz im Bereich optische Strahlungen. Er ist einer der Hauptautoren der neuen Studie zu UV-Strahlen. Sie versammelt nicht nur eine gewaltige Menge Daten aus 40 Messstationen in ganz Europa im Zeitraum von 2013 bis 2022, sondern auch Wissenschaftlerinnen und Wissenschaftler aus verschiedenen Fachrichtungen wie Biologie, Meteorologie, Physik oder Medizin haben daran gearbeitet. Sie kamen zu dem Ergebnis, dass die UV-Strahlen in diesem Zeitraum um 10-20% zugenommen haben. Besonders betroffen ist Mittel- und Westeuropa. Der Grund ist denkbar simpel: Es gibt weniger Wolken.
20: Die Wolken, die blocken die UV-Strahlung. Also immer wenn eine Wolke vor die Sonne kommt, dann wird erheblich der Anteil der UV-Strahlung reduziert, die am Erdboden ankommt. Und daher ist es das stärkste Natürliche, was die UV-Strahlung wirklich blockt zum Erdboden. Daneben gibt es natürlich noch weitere Einflussfaktoren wie Aerosole.
19: Dabei blocken Aerosole wie zum Beispiel Feinstaub die Strahlungen zu 20%, Wolken hingegen zu 80%. Durch den Klimawandel ist es aber immer weniger bewölkt, denn die Luft wird trockener und wärmer und dadurch wird weniger Wasser verdunstet, was Wolken für ihre Entstehung brauchen.
20: Gerade in Europa sehen wir das jetzt. Wir haben da eine überregionale Herausforderung mit der UV-Strahlung. Wir messen das, aber wir müssen auch die gesundheitliche Auswirkung diskutieren.
19: Denn mehr UV-Strahlen bedeuten auch ein höheres Gesundheitsrisiko. Besonders die UVB-Strahlen können Krebs verursachen. Sei es auf der Haut, aber auch am und im Auge, erklärt Augenarzt Vinod Kakaseri. Er ist Experte für UV-Strahlen bei der Ophthalmologischen Gesellschaft.
21: Die gutartige Erkennung ist das Flügel für ein Beispiel.
19: Also eine Wucherung der Bindehaut, die wie ein weißer Schleier auf die Hornhaut rüberwachsen kann und das Sehen verändert.
21: Das zweite sind natürlich die bösartigen Erkrankungen an den Augenlidern, ja, mit dem Basalzerkarzinom, dem weißen Hautkrebs, aber auch schwarzer Hautkrebs.
19: Und auch grauer Star- oder Binde- und Hornhautentzündungen können durch UV-Strahlen entstehen. Denn die energiereichen Strahlen sind in der Lage, Eiweiße zu verändern, aus denen die Augenlinse besteht.
21: Und wir wissen halt bei UV aus zwei Gründen, dass das halt Schäden macht. Das eine sind epidemiologische Daten, dass man also Erhebungen macht. Und das Zweite, also es gibt gewisse Mutationen im Tumor, also Genveränderungen, die eindeutig sind, dass das von UV-Belastung kommt.
19: Schutz bietet eine Sonnenbrille mit einem CE-Zertifikat und für die Haut Sonnencreme mit Lichtschutzfaktor. Auch empfehlen die beiden Experten, den UV-Index in der Wetter-App im Blick zu behalten. Auch im Spätsommer.
2: Die UV-Strahlung in Europa nimmt zu und das hat Folgen, berichtete aus der ARD-Gesundheitsredaktion Wiebke Drescher.
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2: Und da geht es jetzt um eine Jahrhundertausstellung. Der berühmte Teppich von Bayeux wird nämlich erstmals in England ausgestellt. Das ist deswegen so bemerkenswert, weil der Teppich auf 70 Metern die Geschichte darstellt, die zur Schlacht von Hastings führte. Damals schlug Wilhelm der Eroberer die Engländer und konnte so seinen Anspruch auf den Thron durchsetzen. Der 1000 Jahre alte bestickte Leinentuchstreifen zeigt das detailreich. Jahrzehntelang wurde er im französischen Bayeux gezeigt, jetzt zieht er in London die Massen an, berichtet Korrespondent Christoph Brüssel.
22: Selten begeistert ein 1000 Jahre alter Gegenstand so die Menschen. Doch die Ausstellung im British Museum war schon vor dem offiziellen Start ein echter Blockbuster. Die ersten Wochen ausverkauft. Es geht um einen 70 Meter langen Teppich aus weißem Leinen, 50 Zentimeter hoch, bestickt mit gefärbter Wolle. Motiven, die die Vorgeschichte und die Eroberung Englands durch die Normannen illustrieren. Und die entscheidende Schlacht von 1066. Ein Schlüsseldatum der englischen Geschichte. Es geht um Macht, einen gebrochenen Eid und die Rivalität zweier Männer. Da ist der Normanne Wilhelm der Eroberer und der angelsächsische Edelmann Harold. Lloyd de Bear, Kurator. In einer sehr berühmten Szene legt Harold den Eid ab in der Gegenwart von Wilhelm. Harold streckt die Hände aus und berührt zwei Reliquienschreine. Doch der Schwur hält nicht lange. Zu sehen ist die Überfahrt der Soldaten aus dem heutigen Frankreich an die Südküste Englands, die Schlacht mit den fürchterlichen Details des Krieges und schließlich der Tod von Harold, der wahrscheinlich durch einen Pfeil ums Leben kam. Nun war der Weg frei für Wilhelm den Eroberer, den englischen Thron zu besteigen. In der vergangenen Woche besuchte König Charles mit Frankreichs Präsident Macron die Ausstellung. Der Teppich ist eine Leihgabe des französischen Staates, erstmals in England ausgestellt.
3: Bayer Tapestry tells a story familiar to most people in this country.
22: Der Teppich erzähle eine Geschichte, die die meisten Menschen in Großbritannien kennen, sagte der König. Und vor allem kennt er selbst diese Geschichte sehr gut. Immerhin ist er verwandt mit Wilhelm dem Eroberer. Über den Teppich und die Entstehungsgeschichte ist nicht viel bekannt. Lloyd de Bear. Wer den Teppich bestickt hat, wissen wir nicht genau. Wir nehmen an, dass es Frauen waren, denn in einer Quelle heißt es, dass englische Frauen international berühmt waren für ihre Fertigkeit. Wie die Arbeit ausgesehen haben mag, illustriert ein Besuch bei Mia Hansen im ostenglischen Peterborough. Die Künstlerin kniet auf dem Boden und bestickt gerade die letzten Meter einer Kopie des berühmten Werkes. Seit fast 10 Jahren arbeitet sie nun schon daran. 2005 sah sie den Originalteppich in Frankreich zum ersten Mal und war hingerissen. Meine Idee war, ein langes Projekt anzugehen. Ich liebe Stickerei, das begeistert mich, aber eben dieser eher einfache Stil. Mia Hansen nutzt Fotos als Vorlage und arbeitet mit der gleichen Technik wie vor 1000 Jahren. Es gibt hier 1 Million Pferde, aber nicht 2, die gleich sind. Man kann keine Schablone anfertigen. Das geht bis in die Details, beispielsweise der Hufe. Im nächsten Jahr will Mia Hansen das Projekt beenden. Sie denkt über eine Fortsetzung nach, denn die letzten 3 Meter des Teppichs sind verloren gegangen. Wahrscheinlich war darauf die Krönung Wilhelms zu sehen. Mia Hansen möchte dieses Stück nun selbst entwerfen. Teil 2 sozusagen.
2: Aber jetzt erstmal ein Riesenerfolg in London. Die Ausstellung des Teppichs von Bayeux zieht die Massen an. Und unser London-Korrespondent Christoph Prössl hat sich das Phänomen mal angeschaut. So, kurz vor 3 ist es jetzt und da ist ein Wechsel hier am Mikrofon angesagt. Bernhard Kempf ist zu mir gekommen und Bernhard, künstliche Intelligenz als zerstörerische Kraft gegen die Menschheit, das ist ein Thema und ein beängstigendes Szenario. Um was geht's genau bei dir?
4: Ja, Clemens, es gibt ja schon lange Sorgen, vor allem was die ungeheure Geschwindigkeit und vor allem die Weiterentwicklung von KI betrifft. Jetzt, man will's gar nicht glauben, warnen sogar die Bosse der US-Tech-Giganten, die KI erschaffen haben. Was ist da dran? Das frage ich nach den Nachrichten einen Experten vom Max-Planck-Institut in Bochum.
2: Spannendes Thema. Übernimmt die KI offenbar die Welt oder auch nicht? Wir sind gespannt, was der Experte gleich zu sagen hat bei Bernhard Kempf. Ich habe noch ein kurzes Wetter für Sie, wenn Sie mögen. Der Spätsommer meldet sich nämlich zurück und zwar morgen und zwar nur morgen. Heute noch frühherbstlich, sage ich mal. 17, 18 Grad derzeit in der Hauptstadt, 20 in Cottbus und 18 in Perleberg. Und morgen kommt dann ein Schwall warmer Luft auf uns zu. Bis 27 Grad warm soll es werden. Ich sage tschüss, viel Spaß mit Bernhard Kempf und mit Jonas Ziegler.
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23: A111 Richtung Kreuz Oranienburg, die Anschlussstelle Stolpe bleibt bis Samstag gesperrt. Außerdem ist tagsüber auf der Autobahn nur eine Spur frei. Dort wird die Fahrbahn ausgebessert. Zeitverlust 10 Minuten. Stadtverkehr Berlin 100, Stadtring in beiden Richtungen an der Baustelle zwischen Innsbrucker Platz und Albuinstraße werden heute mobile Betonschutzwände umgesetzt. Zeitweise ist jeweils nur eine Spur frei. Richtung Treptow 50 Minuten Stau, Richtung Wedding 20 Minuten. Von der 103 aus Steglitz kommend in der Überfahrt zur 100 Richtung Treptow 30 Minuten. Und auf der A103 vorm Sachsendamm 20 Minuten. Mitte die Karl-Liebknecht-Straße ist zwischen Memhardt- und Dirksenstraße nach einem Unfall Richtung Unter den Linden gesperrt. Allen unterwegs eine gute Fahrt.
5: Jetzt haben wir es 15 Uhr.
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8: Bernhard Kempf hier, guten Tag. Die Lage im Nahen Osten bleibt angespannt. Jetzt zu Wochenbeginn hat der

0: in diesem Zusammenhang Abzocke vor. Hauptstadtkorrespondent Philipp Eckstein.
1: Auch der Bundesregierung bereiten die hohen Preise große Sorgen. Das räumte der stellvertretende Sprecher der Bundesregierung Steffen Mayer ein. Unternehmen und Pendlerinnen und Pendler würden dadurch wirklich sehr belastet. Der Regierungssprecher verwies auf die Situation im Nahen Osten. Die Angriffe auf Ölpipelines und die Blockade von Seewegen seien der Grund für die hohen Preise. Zugleich betonte er, die Bundesregierung und der Kanzler beschäftigten sich sehr intensiv mit dem Thema. Wie und ob die Bundesregierung Entlastungen beim Spritpreis plant, ist aber weiter offen. Zuletzt hatte es vermehrt auch wieder die Forderung nach einem Spritpreisdeckel gegeben.
0: Berlin und Brandenburg haben im aktuellen Bildungsmonitor wieder mäßig abgeschnitten. In der Studie der arbeitgebernahen Initiative Neue Soziale Marktwirtschaft landet Brandenburg auf Platz 13, Berlin auf dem 11. Rang. In Berlin sieht die Studie Verbesserungsbedarf bei der Bekämpfung von Bildungsarmut. In Brandenburg wird die Digitalisierung bemängelt und die vergleichsweise geringe Anzahl an betrieblichen Ausbildungsplätzen. Spitzenreiter des Bildungsrankings ist Sachsen. Dahinter folgen wie im vergangenen Jahr Bayern, Hamburg und Baden-Württemberg. Schlusslichter sind Nordrhein-Westfalen, Sachsen-Anhalt und erneut Bremen. Die Bundesanwaltschaft hat eine mutmaßliche Russland-Spionin angeklagt. Sie wirft der Berliner Unternehmerin vor, einen Geheimdienstmitarbeiter der russischen Botschaft jahrelang mit Informationen versorgt zu haben. Sie soll auch dafür gesorgt haben, dass der Agent unter falschem Namen Zugang zu hochkarätigen Veranstaltungen bekam. Das sollte ihm helfen, ein eigenes Netzwerk aufzubauen. Die Anklage wurde am Vormittag beim Berliner Kammergericht eingereicht. Die Beschuldigte hat die deutsche und die ukrainische Staatsbürgerschaft. Nach der Parlamentswahl in Schweden ist noch nicht klar, wer das Land künftig regiert. Wahlsieger sind nach bisherigem Auszählungsstand die oppositionellen Sozialdemokraten der früheren Ministerpräsidentin Andersson. Für eine Regierung müssten sie aber ein Bündnis mit drei anderen linken Parteien schmieden. Aus Stockholm Jana Sinram.
2: Nach Auszählung der meisten Stimmen kommen die Sozialdemokraten zusammen mit den drei kleineren Parteien des rot-grünen Blocks auf 176 der 349 Sitze im Parlament. Das bisherige Regierungslager von Ministerpräsident Ulf Kristersson erreichte 173 Mandate. Damit dürfte in Schweden in jedem Fall eine komplizierte Regierungsbildung bevorstehen. Um eine linke Regierung zu bilden, müsste Andersson mit allen drei Parteien des rot-grünen Lagers zusammenarbeiten, zwischen denen es teils große Differenzen gibt. Kristersson bräuchte für eine Koalition mit liberalen Christdemokraten und den rechtspopulistischen Schwedendemokraten nach jetzigem Stand auch indirekte Unterstützung durch eine Partei aus dem anderen Block.
0: Die Bundesregierung schaltet sich in die Zukunft der Commerzbank ein. Finanzminister Klingbeil trifft heute in Berlin den Chef der italienischen Großbank UniCredit, Orcel, um über die anstehende Übernahme der Commerzbank zu sprechen. Die schwarz-rote Koalition will Insidern zufolge auf den Erhalt der deutschen Identität und der Börsennotierung des Frankfurter Instituts bestehen. Zudem beharrt sie darauf, betriebsbedingte Kündigungen auszuschließen. Der Bund hält 12% an der Commerzbank. UniCredit hat sich zuletzt fast die Hälfte der Anteile gesichert. Berlin und die Commerzbank haben sich lange gegen die Übernahmepläne gewehrt. Im Spektesee in Berlin-Spandau kann wieder bedenkenlos gebadet werden. Darauf weist das Bezirksamt hin. Bei der jüngsten Wasseruntersuchung habe sich keine erhöhte Keimbelastung mehr gezeigt. Im Juni waren im Spektesee zu viele Fäkalkeime nachgewiesen worden. Deshalb hatte das Gesundheitsamt dringend vom Wasserkontakt abgeraten. Soweit die Nachrichten. 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Das Wetter. Am Nachmittag heiter bis sonnig und überall trocken. Zurzeit in Berlin-Dahlem 17 und in Tempelhof 18 Grad, in Templin in der Uckermark 17 und in Guteborn 21 Grad. Es weht leichtböiger West- bis Nordwestwind. Morgen heiter bis wolkig und nochmal wärmer, 24 bis 27 Grad. Am Mittwoch neben Sonne auch dichte Wolken und im Verlauf Schauer und Gewitter, Höchstwerte 18 bis 22 Grad. Die Zeit, es ist 15.05 Uhr.
3: 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Jetzt im Studio für Sie, Bernhard Kim. Schön, dass Sie wieder eingeschaltet haben. Es ist immer die gleiche Frage. Künstliche Intelligenz, ist das jetzt Fluch oder Segen? Welche Chancen bringt KI und wo gerät die Sicherheit in Gefahr? Gestern kamen Warnungen aus dem

0: USA, ja, und das ausgerechnet, man will es kaum glauben, von den Chefs der großen Tech-Unternehmen, die die KI erschaffen haben. Frage ist, ist das jetzt Panikmache, ist das PR oder aber sind diese Sorgen berechtigt? Wir wollen versuchen, diese Fragen zu klären, und zwar mit Professor Thorsten Holz. Er ist Direktor am Max-Planck-Institut für Sicherheit und Privatsphäre und jetzt am Telefon. Schönen guten Tag, Herr Holz.
1: Hallo.
0: Herr Holz, dass die KI aus dem Ruder läuft und sich irgendwann gegen ihre Erfinder wendet, dieses Szenario, das ist ja an sich nicht neu. Warum, meinen Sie, kommen diese düsteren Warnungen von diesen Chefs der großen Tech-Unternehmen gerade jetzt?
1: Also ich denke, wir sind gerade in der Zeit, wo wir innerhalb der letzten 9 bis 12 Monate einen sehr, sehr starken Leistungszuwachs gesehen haben. Also aktuelle KI-Systeme sind in der Lage, auch über einen längeren Zeitraum selbstständig zu handeln. Sie können Werkzeuge bedienen, können eigenständig Software entwickeln oder Schwachstellen finden und sogar ausnutzen. Sie zeigen also mehr und mehr Autonomie und werden jetzt nicht nur im Bereich Cybersicherheit, sondern auch zum Beispiel bei risikobehafteter Biologieforschung benutzt. Und insofern steigen auf jeden Fall die Gefahren.
0: Jetzt fordern KI-Entwickler, die ich gerade angesprochen habe, das Tempo bei der Forschung runterzufahren. Dabei werden Milliarden ja in die Forschung investiert, aber es werden auch Milliarden mit KI verdient. Ich sehe darin so einen gewissen Widerspruch bei dieser Forderung.
1: Das stimmt. Also deshalb finde ich, dass die aktuelle Diskussion auch nicht unbedingt sehr zielführend, entweder die Gefahr als eine unmittelbar bevorstehende Ende der Menschheit anzusehen oder eben andererseits als eine reine Panikmache abzutun. Ich denke, was wir jetzt gerade sehen, ist, dass diese Systeme deutlich leistungsfähiger werden. Wir müssen besser schauen, wie können wir die kontrollieren, weil wir haben jetzt aktuell leider das Problem, dass der Fortschritt auf dem, sagen wir, aktiven Bereich sehr groß ist. Wir allerdings auf der anderen Seite nicht in der Lage sind, dafür zu sorgen, dass die Maschinen oder vor allem die Algorithmen eingesperrt sind und nicht eben auf unintendierte Art und Weise gewisse Aktionen ausführen.
0: Dann lassen Sie mich an dieser Stelle gleich mal nachhaken. Wo stehen wir in Deutschland, wo stehen wir in Europa, wenn es um dieses, ich sage mal, ganz globales Thema Cybersicherheit geht?
1: Also ich denke, wir haben jetzt gerade sehr viel über Risiken gesprochen. Ich denke, wir müssen auch die Chancen betrachten, weil wenn Sie in der Praxis sehen, wie viele Software-Schwachstellen jetzt aktuell mithilfe von solchen KI-Methoden gefixt werden, sehen wir sehr, sehr große Fortschritte. Also unsere aktuellen Systeme werden deutlich sicherer, weil jetzt auch Entwicklerinnen und Entwickler eben über KI die Software deutlich besser machen können.
0: Jetzt diese,
1: Ich wollte noch sagen, und zwar wir in Europa sind ja prinzipiell technologisch abhängig, entweder von den großen US-Firmen oder von den offenen Modellen aus China. Also wir sind eher Nutzer, anstatt dass wir das aktiv auch wirklich beeinflussen können.
0: Ich springe trotzdem mal ganz kurz zurück auf diese Warnung von gestern. Das ist ja ein bisschen der Auslöser, warum wir heute miteinander reden. Die Entwickler selber sprechen darüber, dass die Menschheit, das klingt sehr drastisch, eventuell ausgelöscht werden könnte. Heißt das nicht Forschung runterfahren, was sie ja verlangen? Ist es nicht, reicht nicht aus? Muss man nicht vielleicht die Notbremse ziehen oder ist es dafür schon zu spät?
1: Also ich denke, es gibt keine belastbare wissenschaftliche Erkenntnis, dass wir die Behauptung stützen, dass KI in den kommenden Jahren zu einer Auslöschung der Menschheit führen wird. Also wir sehen jetzt steigende Risiken. Wir müssen jetzt schauen, was wir tun können, wobei diese 10% natürlich eine subjektive Einschätzung ist. Gleichzeitig ist es natürlich trotzdem eine Gefahr, die wir nicht ignorieren sollten. Deshalb jetzt eine bessere Überwachung, bessere Regulierung oder auch mehr Schutzmechanismen, die man entwickeln sollte, sind sicherlich Dinge, die die Firmen wirklich tun sollten. Wobei wir natürlich in der Praxis auch sehen, dass es in der Vergangenheit häufig solche Ankündigungen gab, operativ aber dann doch sehr wenig passiert ist.
0: Jetzt haben Sie es eben selber schon angedeutet, die Großen, die da auf diesem Sektor unterwegs sind, das sind ganz klar die USA und das ist auch China. Das heißt, wo stehen wir in Europa? Haben wir überhaupt eine Chance, damit zu bestimmen?
1: Mitbestimmen können wir nur eingeschränkt. Es gibt in Europa zum Beispiel den AI Act, dass wir eben eine gewisse Regulierung innerhalb von Europa schon mal vorangebracht haben. Auch die großen US-Konzerne richten sich danach. Zum Beispiel werden jetzt alle Modelle mit einer sogenannten Watermarking-Technik ausgestattet. Das heißt, dass man eben klar technisch nachvollziehen kann, ob etwas aus einem KI-Algorithmus herauskommt. Andererseits wird die ganze Technik in den USA bzw. in China entwickelt. Also wir sind eher Nutzer und können zuschauen und uns höchstens einbringen.
0: Herr Holzfäller, zum Schluss noch eine wichtige Frage. Für den Fall, dass diese US-Tech-Firmen tatsächlich das Tempo drosseln sollten, was meinen Sie? Was ist denn mit China? Wird China nachziehen?
1: Das ist eine sehr gute und sehr offene Frage. Es wird am 24. September ein Treffen zwischen den USA und China geben, bei dem unter anderem diese Themen auch besprochen werden sollen. Bisher signalisiert Trump allerdings, dass er überhaupt keine Regulierung haben will. Deshalb, selbst wenn die Tech-Bosse jetzt fordern, dass mehr Regulierung sein sollte, wird es im Endeffekt vermutlich eher auf eine Selbstverpflichtung hinauslaufen. Nur dann ist natürlich die Frage, was tut China, was können die chinesischen Firmen tun, wollen die überhaupt die Entwicklung stoppen oder verlangsamen, weil die sind technologisch gesehen so 3 bis 6 Monate hinter den US-Firmen. Deshalb, wenn jetzt einer stoppt, ist das aus volkswirtschaftlicher Sicht vermutlich ein Risiko, das man nicht eingehen sollte.
0: Das sagt Professor Thorsten Holz. Er ist Direktor am Max-Planck-Institut für Sicherheit und Privatsphäre. Holz, haben Sie ganz vielen Dank für Ihre Zeit.
1: Bitteschön.
0: 3:11 haben wir es jetzt. Der Gedenkort im Tiergarten in Berlin, der an den islamistischen Anschlag auf den CSD erinnert, ist immer wieder Ziel von Angriffen. Anfang September erst hatten Unbekannte den dort gepflanzten Baum ausgerissen. Zuvor war auch die extra aufgestellte Regenbogenbank zerstört worden. Heute hat der Gedenkort eine neue Bank bekommen. RBB24-Reporterin Oda Tischewski war mit dabei.
2: Über die rasche Reaktion auf diesen zweiten Angriff am Anschlagsort zeigten sich die Anwesenden sehr froh. Doch eine Bank ist ein Gedenkort, kein Schutzraum. Es ist die Wut und der Hass, die sich an dem Sitzmöbel aus leuchtend bunt lackierten Holzlatten entladen hatten, die dem Queer-Beauftragten des Berliner Senats, Alfonso Pantisano, besonders große Sorgen machen.
3: Die Seele der queeren Community ist schon verletzt seit unfassbar langer Zeit, weil die Gewalttaten, die ja gegen uns ja stattfinden jeden Tag. Das fängt bei der Beleidigung an und das hört bei dem Zusammengeschlagenwerden auf. Allein in Berlin haben wir 3 Übergriffe am Tag, die wir ja zur Anzeige bringen. Viele andere kommen das gar nicht zur Anzeige. Auch deutlich machen, in welchem Zustand wir sind und was noch mehr getan werden muss, um queere Menschen auch zu schützen.
2: Pantisano fordert darum mehr Schutz für die queere Community.
3: Es gibt viel, was man machen kann mit Programmen, mit Strategien, mit Zusammenarbeiten mit Ermittlungsbehörden. Man kann in Bildung investieren. Man muss viel mehr ins Gespräch gehen, gerade mit all diesen unterschiedlichsten Gruppen und Communities, die ein Problem haben mit Vielfalt und mit Offenheit in unserer Stadt. Wir können am meisten nur appellieren an jeden einzelnen Bürger in diesem Land. Respektiert endlich alle Menschen so, wie sie sind.
2: Mittes grüne Bürgermeisterin Stefanie Remlinger stimmt da grundsätzlich zu. Für konkretere Pläne allerdings fehle ihr das Geld.
4: Wir werden uns wieder treffen, um zu besprechen, mit ein bisschen mehr Abstand zu dem Attentat, wie wir den Schutz für die Queer Community in Mitte verbessern können. Eine ganz konkrete Planung dafür haben wir nicht. Wir haben uns bis jetzt eben darauf konzentriert, das Gedenken mit der Community gemeinsam zu gestalten.
2: Deswegen wird nun erstmal der Gedenkort besser geschützt, unter anderem mit mehr Polizeipräsenz und einer Verankerung im Boden. Annette ist zur Aufstellung mit einer großen Regenbogenflagge gekommen. Fest verankern würde sie gerne auch den Schutz für queere Menschen.
5: Gerade PolitikerInnen reden schon sehr lange von Schutz, aber sie schützen uns nicht, sonst wären wir schon im Grundgesetz geschützt, Artikel 3 Absatz 3. Und ich stelle immer gerne die Gegenfrage, welchen Nachteil haben hetero lebende Menschen, wenn queere Menschen geschützt werden? Kein.
0: Oder Tischewski war das über die neue Regenbogenbank im Berliner Tiergarten.
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0: WM-Spitzenreiter Kimi Antonelli hat das erste Formel-1-Rennen auf dem neuen Kurs in Madrid gewonnen. Mit seinem 8. Saisonsieg baute der italienische Mercedes-Pilot seine Führung in der Gesamtwertung auf seinen Teamkollegen George Russell nochmal aus. Es war eine Streckenpremiere und die Befürchtungen, die waren groß. Was passiert auf diesem superschnellen, aber so engen Kurs? Überholen unmöglich, Chaos pur. Frage an Formel-1-Experte Jens Gideon, wie ist denn die Premiere auf dem nagelneuen Kurs gelaufen?
7: Eher unspektakulär. Die Positionen waren kurz nach dem Start relativ zementiert. Kaum Überholmanöver, wenig Bewegung, vor allem an der Spitze. Trotzdem waren die Fahrer ordentlich gefordert. Rekordverdächtige 22 Kurven pro Runde, wenig Auslaufzonen, die Streckenbegrenzung immer ganz nah dran. Da war also Konzentration bis zur letzten Kurve extrem gefragt. Für den Zuschauer allerdings sah das Ganze eher nach einer Prozessionsfahrt aus. Die Entscheidung ist in Madrid deshalb auch an der Box gefallen. Der Gewinner Kimi Antonelli hat in seinem Mercedes vom Pech des eigentlich besseren Weltmeisters Lando Norris profitiert. Der McLaren-Pilot hat einen schnelleren Boxenstopp unter Safety-Car-Bedingungen knapp verpasst und deshalb am Ende verloren. Antonelli und der zweitplatzierte Max Verstappen im Red Bull sind durchgerutscht. Norris wurde am Ende nur Dritter.
0: Immer dominanter, immer unglaublicher findet eine große italienische Sportzeitung die Leistungen des erst 20-Jährigen. Aber was bedeutet dieser Erfolg für die Titelambitionen von Kimi Antonelli?
7: Also aus meiner Sicht befindet sich der Italiener auf dem direkten Weg zu seinem ersten Titel. Das war in Madrid jetzt schon der 8. Sieg im 14. Saisonrennen für Kimi Antonelli. Der Vorsprung in der Gesamtwertung auf den zweitplatzierten Mercedes-Teamkollegen George Russell beträgt inzwischen 81 Punkte. Der WM-Spitzenreiter könnte umgerechnet dreimal komplett ausfallen in den nächsten Rennen und würde immer noch in Führung bleiben. Das Interessante ist auch, dass Antonelli so abgezockt wirkt. Selbst wenn er, wie in Madrid geschehen, mal nicht der Schnellste ist, schafft er es da zu sein, wenn die anderen patzen oder eben Pech haben. Er lauert immer auf seine Chance und wäre unter Umständen auch mal mit weniger zufrieden. Nur ein Ausfall in bisher 14 Rennen, auch das ist ein Statement.
0: Ja, und wie geht's jetzt weiter in der Formel 1? Dazu nochmal unser Sportreporter.
7: Der Rennzirkus verlässt jetzt Europa. Es folgt eine 14-tägige Pause. Danach gibt es dann in Aserbaidschan, Malaysia und Singapur 3 Rennen innerhalb von 3 Wochen. 2-mal Stadtkurse in Baku und Singapur und eine klassische Rennstrecke in Kuala Lumpur, das als Ersatz übrigens für das vom Irankrieg betroffene Bahrain in den Kalender gerutscht ist. Kimi Antonelli und Mercedes haben auf allen Streckenprofilen gezeigt, dass sie immer vorne mitfahren können. Ich sehe also keine Gründe, warum der große Vorsprung des WM-Spitzenreiters nennenswert schmelzen sollte.
0: Sportreporter Jens Gideon über den großen Preis von Spanien und die Dominanz von Kimi Antonelli in der Formel 1.
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0: So, wir schauen aufs Wetter für Berlin und Brandenburg. 18 Grad aktuell in Berlin-Tempelhof, 21 Grad sind es in Guteborn. Das ist für heute auch die Höchsttemperatur am Nachmittag. Freundlich und trocken, immer wieder auch sonnige Abschnitte. In der Nacht dann locker bewölkt, ebenfalls trocken. Dann geht es runter auf 11 bis 5 Grad. Ja, und morgen kommt dann mal für einen Tag nochmal der Sommer zurück. Temperaturen bis 27 Grad, dazu sonnig und trocken.
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0: Den hat Jonas Ziegler.
10: A10 westlicher Berliner Ring Richtung Dreieckwerder zwischen Großkreuz und Dreieckwerder jetzt 10 Minuten Stau. A111 Richtung Kreuz Oranienburg. Tagsüber ist auf der Autobahn nur eine Spur frei. Dort wird die Fahrbahn ausgebessert. Zeitverlust 20 Minuten. Stadtverkehr Berlin A100 Stadtring in beiden Richtungen. An der Baustelle zwischen Innsbrucker Platz und Albuinstraße werden mobile Betonschutzwände umgesetzt. Zeitweise nur eine freie Spur. Richtung Treptow 50 Minuten Stau, Richtung Wedding 20 Minuten. A115 Avus statt auswärts in Höhe Spanischer Allee steht ein defektes Fahrzeug, Stau mit 15 Minuten Verzögerung.
0: 15.20 Uhr.
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0: Bernhard Kempf hier. Guten Tag. Ja, tanken wird immer mehr zum Luxus, muss man sagen. Heute der nächste Preisschub an den Tankstellen, denn die Lage im Nahen Osten spitzt sich weiter zu. Es gab Angriffe auf wichtige Lagerstätten für Öl und auch beim Transport auf den Wasserstraßen klemmt es. Erstes Thema in den Nachrichten mit Jonas Ziegler.
10: Der Benzinpreis an deutschen Tankstellen hat den nächsten Höchstwert erreicht. Der Liter Super E10 hat gestern im bundesweiten Tagesdurchschnitt 2,27 Euro gekostet, wie der ADAC in München mitgeteilt hat. Auch der Preis für Diesel legte noch einmal zu auf 2,40 Euro pro Liter. Annette Birke-Stumper, RBB 24.
12: Der Tankstellenverband hält es für möglich, dass die Spritpreise in Deutschland bald auf die 3-Euro-Marke zusteuern. Dafür seien vor allem die Mineralölkonzerne verantwortlich, teilte ein Sprecher mit. Der Konflikt am Persischen Golf sei zwar ein Problem, allerdings werde hierzulande vergleichsweise wenig Öl von dort importiert. Mecklenburg-Vorpommerns Ministerpräsidentin Schwesig von der SPD forderte erneut einen Preisdeckel für Sprit. Der CDU-Wirtschaftsrat sprach sich gegen staatliche Eingriffe aus. Auch das Bundeswirtschaftsministerium zeigte sich skeptisch und verwies auf die umfassende Überwachung der Mineralölkonzerne durch das Bundeskartellamt.
10: Berlin und Brandenburg haben im aktuellen Bildungsmonitor wieder mäßig abgeschnitten. In der Studie der arbeitgebernahen Initiative Neue soziale Marktwirtschaft landet Brandenburg auf Platz 13, Berlin auf dem Rang 11. In Berlin sieht die Studie Verbesserungsbedarf bei der Bekämpfung von Bildungsarmut. In Brandenburg wird die Digitalisierung bemängelt und die vergleichsweise geringe Anzahl an betrieblichen Ausbildungsplätzen. Spitzenreiter des Bildungsrankings ist Sachsen. Dahinter folgen wie im vergangenen Jahr Bayern, Hamburg und Baden-Württemberg. Schlusslichter sind Nordrhein-Westfalen, Sachsen-Anhalt und erneut Bremen. Die Bundesanwaltschaft hat eine mutmaßliche Russland-Spionin angeklagt. Sie wirft der Berliner Unternehmerin vor, einen Geheimdienstmitarbeiter der russischen Botschaft jahrelang mit Informationen versorgt zu haben. Sie soll auch dafür gesorgt haben, dass der Agent unter falschem Namen Zugang zu hochkarätigen Veranstaltungen bekam. Das sollte ihm helfen, ein eigenes Netzwerk aufzubauen. Die Anklage wurde am Vormittag beim Berliner Kammergericht eingereicht. Die Beschuldigte hat die deutsche und die ukrainische Staatsbürgerschaft. Auf dem Arktis-Gipfel in Finnland beraten europäische Spitzenpolitiker gerade, wie Europa seine Interessen in der Region sichern kann. Eine bestehende Arktis-Strategie der EU soll dabei überarbeitet werden. Denn die Region wird wegen der Eisschmelze geopolitisch immer wichtiger. Andreas Meyer-Feist.
13: Die Arktis soll Teil der europäischen Sicherheitsarchitektur werden, vor allem um die baltischen Staaten besser schützen zu können. Geplant ist der Aufbau einer gemeinsamen europäischen Eismeerflotte. Außerdem geht es darum, Unterseekabel besser vor einer möglichen russischen Sabotage zu schützen. Bundeskanzler Friedrich Merz erklärte, Deutschland sei bereit, in dieser strategisch wichtigen Region neue Verantwortung zu übernehmen. Außerdem geht es um Rohstoffe und Handelswege, die durch das schmelzende Packeis zugänglich werden. Europa dürfe bei der Erschließung dieser Routen und Rohstoffe nicht zu kurz kommen und stehe hier in direkter Konkurrenz zu China, Russland und den USA.
10: 15.23 Uhr, RBB 24 Inforadio mit einer Gefahrenmeldung. Bitte Vorsicht auf der A9 Berlin Richtung Leipzig. Zwischen Belitz und Brück liegen Gegenstände auf der Fahrbahn. Am U-Bahnhof Mehringdamm in Berlin-Kreuzberg haben Unbekannte in der Nacht zu Sonntag zwei U-Bahnen besprüht und dabei einen Mann verletzt. Wie die Berliner Verkehrsbetriebe mitteilten, besprühte eine Gruppe von 10 bis 15 vermummten Personen zeitgleich zwei Züge der U6 und U7 am gleichen Bahnsteig. Als ein Fahrgast die Sprayer ansprach und sich ihnen entgegenstellte, wurde ihm ins Gesicht gesprüht. Rettungskräfte versorgten den 39-Jährigen vor Ort, die Täter flüchteten. Im Berliner Tiergarten ist am Morgen die zerstörte Regenbogenbank durch eine neue ersetzt worden. Das hat das Bezirksamt Mitte mitgeteilt. Vor zwei Wochen hatten Unbekannte die Vorgängerbank zerstört. Kurz darauf wurde auch ein neu gepflanzter Baum herausgerissen. Auch dieser wurde inzwischen ersetzt. Bank und Baum sollen an den Anschlag auf den Berliner Christopher Street Day erinnern. Dabei wurde im Juli eine Frau getötet, 31 Menschen wurden verletzt. Soweit die Nachrichten. 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Das Wetter. Am Nachmittag heiter bis sonnig und überall trocken. Zurzeit in Berlin-Dahlem 17 und in Tempelhof 18 Grad, in Templin 17 und in Guteborn 21 Grad. Morgen heiter bis wolkig und nochmal wärmer, 24 bis 27 Grad. Die Zeit 15.25 Uhr.
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0: Und weiter geht's mit Bernhard Kempf für Sie im Studio. Die vergangene Woche, muss man sagen, war keine gute für die CDU, denn der Wahlsieg der AfD in Sachsen-Anhalt hat die Bundesregierung allen voran aber den Kanzler stark unter Druck gesetzt. Schon vorher waren die Beliebtheitswerte von Friedrich Merz im Keller. Jetzt fragen sich immer mehr in der CDU, ist Friedrich Merz noch der Richtige für dieses Amt? Darüber will ich jetzt sprechen mit unserer Korrespondentin im Hauptstadtstudio Sabine Henkel. Ja, wie angeschlagen ist denn Friedrich Merz?
14: Ja, ich würde sagen, so sehr wie seit sehr langer Zeit kein Kanzler vor ihm. Also das Geraune um seine Fähigkeiten und Kanzlertauglichkeiten wird größer. Und heute hat sich zum ersten Mal jemand aus der ersten Reihe pro Merz geäußert und ihm den Rücken gestärkt. Außenminister Wadefohl in Ungarn, und zwar als er da dort vor Ort danach gefragt wurde. Bis heute blieb das Geraune aber stehen, ohne Bekenntnis pro Merz. Und vielleicht ist Geraune auch ein zu schwaches Wort dafür, wie in der CDU über Merz geredet wird.
0: Den ist der Härtetest, der kommt, und zwar nächsten Sonntag. Der wird hier in Berlin gewählt, aber auch in Mecklenburg-Vorpommern. Dort steht die CDU in Umfragen aktuell bei 7%. Wie gesagt, das ist keine Prognose, sondern nur eine Umfrage. Jetzt sage ich mal, sollte die CDU an der 5%-Hürde am Ende scheitern, was würde das für die Bundes-CDU bedeuten?
14: Ja, das wäre Worst Case. Also zunächst würde die CDU mit dem Scheitern an der 5%-Hürde etwas erreichen, was neu ist. Das wäre das erste Mal in der Geschichte. Und das hätte wohl zur Folge, dass das, so wie ich es eben genannt habe, Geraune noch größer werden könnte, dass Konsequenzen gefordert werden. Und Friedrich Merz müsste am Montag danach, nach der Wahl, mehr liefern als nach der Wahl in Sachsen-Anhalt, als er doch ziemlich ratlos wirkte und scheinbar gar nicht vorbereitet war auf das, was da passierte. Ist. Und die CDU wird Antworten erwarten, inhaltlicher Art oder auch persönlicher Art.
0: Sie haben ja eben schon den Außenminister als Beispiel genannt, der jetzt öffentlich Friedrich Merz den Rücken gestärkt hat. Es gibt weitere, die da ähnlich ticken im Vorstand oder auch in der CDU-Fraktion. Schauen wir mal auf die Schwesterpartei. CSU-Chef Markus Söder warnt vor einem Kanzlersturz, fragt sich, wie verlässlich sind solche Bekenntnisse?
14: Bei Markus Söder muss man ja immer ganz genau hinhören. Also er sagt, er stürzt Merz nicht und gibt im nächsten Atemzug Ratschläge für Merz. Also kleiner Widerspruch, den kann man da, glaube ich, erkennen. Vor einer Woche noch hat Söder in einem Interview gesagt, ich glaube, Merz ist Kanzler. Auch da haben manche aufgehorchend. Und zu beobachten ist jedenfalls, dass Söder gerade sehr präsent ist. Und das gilt auch für Hendrik Wüst. So, als ob sich da zweimal so ein bisschen warm halten für den Fall der Fälle. Den sehe ich aber noch nicht, den Fall.
0: Jetzt am Wochenende, da gab es einen Medienbericht, der hat für Schlagzeilen gesorgt, denn danach würde man im Kanzleramt angeblich auch schon mal so ein Ausstiegsszenario diskutieren für Schwarz-Rot und über eine Minderheitsregierung nachdenken. Was ist da dran? Was hören Sie da?
14: Ja, das wurde ja prompt dementiert und ich frage mich auch, wie das gehen soll, eine Regierung nicht gut führen zu können, aber dann eine Minderheitsregierung, so als ob das einfacher wäre. Und was wäre denn die Folge einer Minderheitsregierung? Die rausgeworfene SPD würde doch der Union nicht zu Mehrheiten verhelfen, sondern ihr eigenes Profil in der Opposition stärken. Stattdessen würde es Mehrheiten mit der AfD geben und vermutlich nur mit der AfD. Und wen würde das dann stärken? Vermutlich auch die AfD.
0: Ich würde mal sagen, es scheint trotzdem so, die Bundesregierung scheint nach der Wahl in Sachsen-Anhalt so nervös, dass ja die eigentlich schon längst verabredeten Reformen, auch vor der Sommerpause, wie zum Beispiel beim Thema Rente, neu aufgeschnürt werden möglicherweise. Wenn diese Reformen am Ende dann möglicherweise scheitern sollten, was meinen Sie, was wären die Folgen?
14: Ja, also noch ist man ja nicht so weit. Es muss erstmal Gesetzentwürfe geben, zum Beispiel zur Rente. Die Rente ist ja das große Reformding von Friedrich Merz. Und ich persönlich gehe davon aus, dass es da Kompromisse geben wird und die Rentenreform kommen wird. Wenn nicht, und das Projekt würde scheitern, dann müsste man sagen, wäre auch die Bundesregierung gescheitert.
0: Vielen Dank. Informationen und Einschätzungen waren das von Hauptstadtkorrespondentin Sabine Henkel. Und jetzt haben wir es 15.30 Uhr, ganz genau 3:30. Ja, die Öl- und Benzinpreise, die steigen weiter an und zwar massiv. Es braucht vor allem sichere Transportwege und genau die gibt es seit der de facto Blockade der Straße von Hormus eben nicht mehr. Ja, und damit nicht genug, jetzt gibt es auch noch Probleme an einer anderen Stelle, nämlich an der Meerenge Bab al-Mandab im Roten Meer und eine beschädigte Pipeline machten ebenfalls Probleme. Die Houthi im Jemen nehmen wichtige Routen ins Visier mit möglichen Folgen für die Öllieferung aus Saudi-Arabien an Osius über eine neue Front in der Region.
15: Wenn man Trump glauben möchte, dann gibt es am Golf bald keine Probleme mehr. Alles werde gut und schön verlaufen, erklärte der US-Präsident am Wochenende. Die Husi aus dem Jemen hätten ihn angerufen und versprochen, nicht gegen ihn zu kämpfen. Damit scheint sich für Trump dieses Problem vorerst erledigt zu haben. Was die Eskalation für die engen Verbündeten am Golf, vor allem für Saudi-Arabien, bedeutet, für Trump offensichtlich Nebensache. Die Husi geben sich kämpferisch. Innerhalb von wenigen Tagen hat die Miliz die Westküste des Jemen erobert und damit die wichtige Meerenge Bab al-Mandab. Damit ist nach der Straße von Hormus die nächste Meerenge unter, wenn auch indirektem Einfluss des Iran, denn die Husi gelten als iranische Verbündete. Die Kontrolle über Bab al-Mandab ist für Iran und die Husi ein enormer Vorteil, sagt Adam Barron vom US-amerikanischen Think Tank The New America Foundation bei France 24. Wie die Straße von Hormus ist auch Bab al-Mandab ein Nadelöhr für die Schifffahrt. Wenn beide Gruppen in der Lage wären, den Schiffsverkehr sowohl im Roten Meer als auch im Golf wirksam zu stören, wäre das ein gewaltiges Druckmittel. Auch wenn die Husi zunächst zugesichert haben, keine internationalen Schiffe anzugreifen, für einen Akteur ist die Lage jetzt schon eine Katastrophe. Saudi-Arabien. Zahlreiche Frachter mit saudischem Öl passierten bislang die Meerenge Bab al-Mandab und werden jetzt daran gehindert. Die Saudis konnten nach Beginn des US-Iran-Kriegs eine Ausweichroute für den Ölexport entwickeln. Das Öl wurde via Pipeline zum Roten Meer gepumpt, dann am Hafen Yanbu verschifft und durch die Meerenge Bab al-Mandab vor allem Richtung Asien transportiert. Damit ist nun in doppelter Hinsicht Schluss. Die Meerenge unter Husi-Kontrolle, die Pipeline nach Yanbu gleichzeitig unter Beschuss. Aus dem Irak attackierten mutmaßlich pro-iranische Milizen am Wochenende die Pipeline. Saudi-Arabien stellte daraufhin aus Sicherheitsgründen, wie es hieß, den Öltransport via Pipeline ein. Der Iran hat seine Strategie geändert, sagt Ibrahim Freihard, Professor für internationale Konflikte am Doha-Institut in Katar bei Al Jazeera. Das neue Motto: Angriff ist die beste Verteidigung. Iran hat Medienberichten zufolge einen Teil seines Einflusses an der Straße von Hormus verloren. Daher will er das durch eine Ausweitung des Konflikts auf die gesamte Region kompensieren. Diese Gleichzeitigkeit der Angriffe ist wohl kein Zufall. Der Vormarsch der Husi an Bab al-Mandab und der Angriff auf die saudische Pipeline. Die Folgen für die Weltwirtschaft besorgniserregend. Ist Saudi-Arabien doch der weltweit größte Ölexporteur? Droht der nächste Ölpreisschock? Die Ölpreise sind bereits deutlich gestiegen. Wie verhalten sich jetzt die Saudis? Für Saudi-Arabien sind die Husi eine große Bedrohung. Eigentlich möchten sich die Saudis aus dem Jemen lieber raushalten, aber ihre nationale Sicherheit steht massiv unter Druck. Sie befinden sich also in einer schwierigen Lage.
0: Das sagt dieser Professor für internationale Konflikte am Doha-Institut in Katar im Beitrag von Anna Osius.
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0: Künstliche Intelligenz, KI, ist in den Unternehmen mittlerweile Regel und nicht die Ausnahme. Der IT-Branchenverband Bitkom jedenfalls will das wissen und legte heute eine Umfrage unter einigen 100 Unternehmen vor. Und eine Mehrheit setzt demnach KI ein. Und zwar nicht nur dort, wo es die Kunden spüren, nämlich in der Kommunikation mit ihnen. Martin Polanski hat sich das Ganze mal genauer angeschaut.
16: Laut der Studie nutzen fast dreimal so viele Unternehmen künstliche Intelligenz wie noch vor 2 Jahren. Und weitere Firmen planen, die Technologie demnächst einzusetzen. Der Digitalverband Bitkom hatte für die Studie rund 600 Unternehmen repräsentativ befragt. Demnach wird KI am häufigsten im Kundenkontakt genutzt, etwa bei der Bearbeitung von Anfragen. Aber auch in Produktionsabläufen und im firmeninternen Rechnungswesen ist künstliche Intelligenz zunehmend im Einsatz. Allerdings gab keines der befragten Unternehmen an, die KI-Potenziale schon voll auszuschöpfen. Der Einsatz der Technologie stünde erst am Anfang, so Bitkom. Laut dem Digitalverband zeigt die Studie auch zunehmende Bedenken. So glaubten inzwischen 61% der Befragten, dass Unternehmen ohne KI-Nutzung keine Zukunft haben. 34% machen sich Sorgen, dass die Technologie die Existenz der eigenen Firma gefährden könnte. Gleichzeitig gaben 2/3 der Unternehmen mit KI-Nutzung an, dass sie damit ihre Wettbewerbsposition verbessert haben. Der Digitalverband spricht von einer Mischung aus Zuversicht, aber auch Verunsicherung, die in der Studie zum Ausdruck komme.
0: Ja, und viele hiesige Anbieter, die tüfteln an maßgeschneiderten KI-Lösungen für Unternehmen vom Softwarekonzern SAP bis hin zum Start-up. Für den ganz großen Wurf ist es aber vielleicht schon zu spät. Einige US-Konzerne haben riesige Summen in die großen KI-Modelle investiert, die inzwischen im Dauereinsatz sind für alle möglichen Zwecke. Nur die Chinesen halten da noch Schritt. Ja, und was macht Europa? Eine Gruppe europäischer Wirtschaftsvordenker um Clemens Fuß vom Münchner IFO-Institut, die meint, der alte Kontinent braucht eine neue Strategie für KI.
17: Europa riskiere seinen Wohlstand, seine Souveränität und seine Sicherheit, wenn sich bei seiner Strategie zur künstlichen Intelligenz nichts ändert. Davor warnt eine Gruppe von Top-Ökonomen und KI-Experten. Die Gruppe hat deshalb eine Strategie erarbeitet, um Europa handlungsfähig zu machen. Darin gibt es 2 Ansätze. Im besten Fall entwickelt man eine eigene Spitzen-KI. Dafür braucht es jedoch enorme Investitionen und auch Gelder von außerhalb der EU. Hier ist die Rede von 1,3 Billionen Euro, um konkurrenzfähig zu werden. Falls nicht genug Investitionen zusammenkommen, habe man viel Geld verschwendet und trotzdem keine Spitzen-KI. Deshalb geht es in einem zweiten Ansatz darum, sich den Zugang und auch ein Mitspracherecht bei KI aus dem Ausland zu sichern. Laut der Expertengruppe müsse die EU dafür Unternehmen stärken, die wichtig für die KI-Entwicklung sind, zum Beispiel in der Lasertechnik. Außerdem brauche es deutlich mehr europäische Rechenzentren. Insgesamt umfasst die Transformative AI Strategy über 40 Empfehlungen an die EU und ihre Mitgliedstaaten.
0: Soweit Informationen von Wirtschaftsreporter Fritz Wirbitzki.
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0: Das Wetter für Berlin und Brandenburg. Berlin-Schöneberg meldet aktuell 19 Grad, 18 Grad sind es in Strausberg. 21 Grad können das heute noch werden, dazu bis zum Abend freundlich und trocken. Viel Sonne, kaum Wolken, in der Nacht dann locker bewölkt und ebenfalls trocken. Dann geht es runter auf 11 bis 5 Grad. Ja, und morgen kommt dann für einen einzigen Tag, nämlich für den Dienstag, nochmal der Sommer zurück. 27 Grad sind vorhergesagt, dazu sonnig und trocken. Dann ist aber wohl Schluss mit den sommerlichen Temperaturen. Am Mittwoch deutlich kühler, Höchstwerte dann um 20 Grad.
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0: Den hat Jonas Ziegler.
10: A12 Berlin Richtung Frankfurt-Oder. Zwischen Briesen und Müllrose wird der Verkehr in einer Baustelle bis heute Abend über die Standspur geführt. A111 Richtung Kreuz Oranienburg, die Anschlussstelle Stolpe, bleibt bis Samstag gesperrt. Tagsüber ist auf der Autobahn nur eine Spur frei. Dort wird gebaut. Zeitverlust 20 Minuten. Stadtverkehr Berlin, A100 Stadtring in beiden Richtungen. An der Baustelle zwischen Innsbrucker Platz und Albuinstraße werden Betonschutzwände umgesetzt, zeitweise nur eine freie Spur. Aktuell Richtung Treptow 20 Minuten Stau, Richtung Wedding ebenfalls 20. Von der A103 aus Steglitz kommend in der Überfahrt zur A100 Richtung Treptow 20 Minuten Verzögerung und auf der A103 vorm Sachsendamm 15 Minuten. A115 Avus statt auswärts in Höhe Spanische Allee steht ein defektes Fahrzeug, zurzeit Stau mit 15 Minuten Verzögerung. Aktuell ist zur S-Bahn Berlin. Wegen eines Polizeieinsatzes am Nöldener Platz kommt es zu Verspätungen und Ausfällen. Betroffen sind folgende Linien: S3, 5, 7 und S9. 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
0: In ein paar Sekunden, 15.40 Uhr.
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0: Bernhard Kempf hier. Guten Tag. Ja, bald 3 Euro je Liter Diesel. Ökonomen wollen das nicht ausschließen, denn mit den Preisen an der Tankstelle geht es weiter nach oben. Ein Grund dafür ist der hohe Preis für Rohöl, denn der legt angesichts neuer Spannungen in der Golfregion weiter zu. Die Meldung dazu hat Jonas Ziegler.
10: Der Tankstellenverband hält es für möglich, dass die Spritpreise in Deutschland bald auf die 3-Euro-Marke zusteuern. Verbandsvertreter Rabel machte dafür vor allem die Mineralölkonzerne verantwortlich. Dort werde so wörtlich abkassiert. Zwar seien die Konflikte in der Region um den Persischen Golf ein Problem. Hierzulande werde von dort aber vergleichsweise wenig Öl importiert. Da in den USA die Spritpreise gerade niedrig gehalten würden, müssten die Konzerne woanders ihr Geld verdienen, zum Beispiel hier in Deutschland. Gestern wurde an deutschen Tankstellen ein neues Allzeithoch beim Benzinpreis erreicht, laut ADAC mit einem bundesweiten Durchschnittswert von 2,27 Euro. Deutschland und Ungarn wollen wirtschaftlich enger zusammenarbeiten. Bundesaußenminister Wadephul sagte bei seinem Besuch in Budapest, gerade im wirtschaftlichen Bereich gebe es großen Nachholbedarf. Aus Budapest Ruth Kirchner.
20: Außenminister Johann Wadephul nannte den Automobilsektor, Infrastruktur, Elektrifizierung, Kommunikation und Rüstung. In diesen Bereichen wollen beide Länder enger kooperieren. Schon jetzt sind nach Wadephuls Worten deutsche Unternehmen in Ungarn für rund 250.000 Arbeitsplätze verantwortlich. Da sei noch mehr drin, betonte der CDU-Politiker. Auch Außenministerin Orbán sprach von einem Neuanfang und einer Wiederbelebung der Beziehungen mit Deutschland. Wadephul sagte Ungarn außerdem Unterstützung beim weiteren Reformkurs zu. Wadephul ist der erste deutsche Außenminister seit fast 7 Jahren, der Ungarn besucht. Er wird von einer größeren Wirtschaftsdelegation begleitet.
10: Die Bundesanwaltschaft hat eine mutmaßliche Russland-Spionin angeklagt. Sie wirft der Berliner Unternehmerin vor, einen Geheimdienstmitarbeiter der russischen Botschaft jahrelang mit Informationen versorgt zu haben. Sie soll auch dafür gesorgt haben, dass der Agent unter falschem Namen Zugang zu hochkarätigen Veranstaltungen bekam. Das sollte ihm helfen, ein eigenes Netzwerk aufzubauen. Die Anklage wurde am Vormittag beim Berliner Kammergericht eingereicht. Die Beschuldigte hat die deutsche und die ukrainische Staatsbürgerschaft. Die Bundesregierung dringt auf Garantien für den Fall, dass die italienische UniCredit die Deutsche Commerzbank wie geplant übernimmt. Dazu trifft Finanzminister Klingbeil heute in Berlin den Chef der UniCredit, Orcel. Ein Sprecher Klingbeil sagte, nach einer Übernahme müsse die Finanzierung des deutschen Mittelstandes gewahrt bleiben. Aus unserem Hauptstadtstudio Jakob Mayer.
21: Die Commerzbank ist neben der Deutschen Bank die einzige große private Bank in Deutschland und gilt als wichtiger Kreditgeber für mittelständische Unternehmen. Außerdem sei wichtig, den Standort Frankfurt für die Commerzbank zu erhalten und die Interessen der rund 40.000 Beschäftigten des Instituts zu wahren, so der Sprecher. Die Bundesregierung lehne ein aggressives und feindliches Vorgehen weiter ab. Nun sei man aber in einer anderen Phase. Beide Banken verhandeln miteinander und dabei bringe die Bundesregierung ihre Interessen ein. Die UniCredit ist vor 2 Jahren bei der Commerzbank eingestiegen und kontrolliert inzwischen fast 50% der Anteile.
10: Berlin und Brandenburg haben im aktuellen Bildungsmonitor wieder mäßig abgeschnitten. In der Studie der arbeitgebernahen Initiative Neue soziale Marktwirtschaft landet Brandenburg auf Platz 13, Berlin auf dem 11. Rang. In Berlin sieht die Studie Verbesserungsbedarf bei der Bekämpfung von Bildungsarmut. In Brandenburg wird die Digitalisierung bemängelt und die vergleichsweise geringe Anzahl an betrieblichen Ausbildungsplätzen. Spitzenreiter des Bildungsrankings ist Sachsen. Dahinter folgen wie im vergangenen Jahr Bayern, Hamburg und Baden-Württemberg. Schlusslichter sind Nordrhein-Westfalen, Sachsen-Anhalt und erneut Bremen. Bei der sogenannten U16-Wahl in Berlin hat ein Drittel der Kinder und Jugendlichen für die Linkspartei gestimmt. Das haben die Organisatoren heute mitgeteilt. In den vergangenen Wochen haben fast 40.000 Jugendliche unter 16 Jahren an der simulierten Abgeordnetenhauswahl teilgenommen. Dabei machten rund 33% ihr Kreuz bei der Linken, 21% bei den Grünen und 12% bei der SPD. CDU und AfD blieben einstellig, die Tierschutzpartei lag sogar vor der AfD. Die U16-Wahl wurde zum ersten Mal durchgeführt, weil das reguläre Wahlalter von 18 auf 16 Jahren gesenkt wurde. Soweit die Nachrichten. 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Das Wetter. Am Nachmittag heiter bis sonnig und überall trocken. Zurzeit in Berlin-Pankow 17 und in Schöneberg 19 Grad, in Strausberg 18 und in Korschen 20 Grad. Morgen heiter bis wolkig und noch wärmer 24 bis 27 Grad. Die Zeit 15.45 Uhr.
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1: Sich etwas zumuten. Eine Zumutung? Die moderne Welt ist anstrengend. Sie hält aber auch viele Erleichterungen bereit. Lieferdienste sparen Wege, Algorithmen treffen Entscheidungen, KI übernimmt das Denken. Was gewinnen wir, was verlieren wir, wenn wir solche Erleichterungen annehmen? Und was, wenn wir uns stattdessen etwas zumuten? Dazu das Gespräch mit der Astrophysikerin, Philosophin und Wissenschaftsjournalistin Sibylle Anderl. Guten Tag, Frau Anderl.
3: Guten Tag.
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1: Frau Anderl, Sie befassen sich in Ihrem neuen Buch mit dem Ineinandergreifen von Anstrengung und Bequemlichkeit. Das ist eigentlich ein uraltes Thema. Warum ist dieses Thema für Sie aktuell?
3: Ja, es ist interessant, dass Sie das sagen. Tatsächlich ist das ja auch ein Thema, was schon in zahlreichen Märchen und Sagen und einfach immer wieder auftaucht. Diese Warnung vor Faulheit, davor in die Bequemlichkeit zu gehen und die Anstrengung zu fürchten. Also es ist ein Thema, das für Menschen schon immer große Relevanz hatte. Für uns heute hat es aus meiner Sicht deshalb große Relevanz, weil wir natürlich in einer extrem bequemen Welt leben. Unsere moderne Welt macht uns sehr umfassende Bequemlichkeitsangebote, die wir aber auch sehr bereitwillig annehmen, eben weil wir in einer Welt leben, die gleichzeitig unglaublich stressig ist, unübersichtlich, hektisch. Wir brauchen diese Bequemlichkeit, um mit dieser Welt klarzukommen.
1: Was wir gewinnen, wenn wir uns etwas zumuten, das ist der Untertitel Ihres Buches. Worin liegt denn der Gewinn der Zumutung?
3: Es ist tatsächlich so, dass wir, wenn wir bequeme Lösungen wählen, häufig etwas im Gegenzug aufgeben. Ich denke, es ist wichtig, dass wir uns jeweils die Frage stellen, was wir dabei aufgeben. Also das können ganz unterschiedliche Dinge sein, es können Fähigkeiten sein. Wenn wir es uns bequem machen, also wenn wir zum Beispiel immer Essen bestellen, dann werden wir vielleicht weniger unsere Kochkünste verbessern. So ein typisches Beispiel für eine Fähigkeit, die schlechter wird. Wir verlieren Unabhängigkeit. Wenn wir uns auf Dinge bequem verlassen, dann sind wir natürlich darauf angewiesen, dass sie auch funktionieren. Oft sind bequeme Lösungen auch die vielleicht qualitativ nicht unbedingt die besten sind. Oft sind bequeme Lösungen auch die, die uns nicht unbedingt zufriedener machen und die uns langfristig vielleicht sogar schaden können.
1: Wie unterscheiden Sie gesunde Vereinfachung von schädlicher Bequemlichkeit?
3: Ja, das ist natürlich eine nicht ganz triviale Frage. Und mein Appell ist, dass man sich diese Frage einfach erstmal stellt. Also, dass man sich jeweils überlegt, wenn ich die bequeme Lösung wähle, verliere ich da etwas, was mir wirklich wichtig ist? Oder ist das jetzt ein Weg, der für mich in Ordnung ist, weil es sowieso etwas ist, was mir nicht unbedingt Zufriedenheit gibt oder was mir tatsächlich nicht besonders wichtig ist? Und ich glaube, diese Frage heute zu stellen, ist deshalb so wichtig, weil wir in einer Welt leben, wo sich unheimlich viel ändert und zwar auch sehr fundamental. Wir erleben das gerade mit den Umbrüchen, die durch KI eingeleitet werden. Und diese Umbrüche, die stellen uns an vielen Stellen vor die Frage, wie wir künftig leben wollen. Also was ist das Leben, das wir künftig als Menschen leben wollen? Wie wollen wir arbeiten? Wie wollen wir unseren Alltag verbringen? Und das hat ganz, ganz viel damit zu tun, dass wir eben nicht immer dem bequemen Impuls folgen, sondern dass wir jetzt uns die Zukunft so gestalten, wie wir sie uns tatsächlich wünschen.
1: Sie haben jetzt schon die künstliche Intelligenz erwähnt. Das ist auch so ein Querschnittsthema Ihres Buchs. Ist denn schädliche Bequemlichkeit der KI innewohnend?
3: Absolut nicht. Ich meine, ich bin Astrophysikerin, mir liegt das alles sehr nahe. Bin begeistert von neuen technischen Innovationen, aber gerade bei der KI sieht man, es kann natürlich beide Seiten haben. Und ich glaube, das haben wir mittlerweile auch alle in eigener Erfahrung ein Stück weit schon erfahren. Also das, was wir durch KI an Verbesserungen schon absehen können und auch schon erleben, das ist natürlich immens. Wir haben Zugriff auf ungeheure Wissensbestände. Wir können ganz viele lästige Tätigkeiten auslagern, dadurch Zeit sparen, idealerweise vielleicht Zeit für Dinge sparen, die wir lieber machen und die uns mehr erfüllen. Aber auf der anderen Seite ist auch jetzt schon klar, KI ändert vieles, es ändert unser Kommunikationsverhalten, es verändert Machtverhältnisse. Wir machen uns durch KI an vielen Stellen auch abhängig von Technologieunternehmen, von denen wir vielleicht nicht unbedingt abhängig sein wollen. Und insofern ist KI ein gutes Beispiel dafür, dass es tatsächlich beide Seiten hat und wir bei aller Technikoffenheit und bei aller Begeisterung für Neues schon auch schauen müssen, in welche Richtung die Entwicklungen gehen.
2: In Ihrem Buch blättern Sie in 7 Kapiteln Bereiche auf, in denen Sie Zumutungen für nötig halten. Ist KI Fluch oder Segen für das menschliche Miteinander?
3: Ich hoffe, dass es sich als Segen herausstellt. Ich glaube, das liegt jetzt gerade an uns, wie wir KI einsetzen, dafür unser Leben besser zu machen. Aber wir sehen schon viele Anzeichen dafür, dass es auch Fluch werden könnte, weil menschliche Arbeit, menschliche Aktivität vielleicht an Wert verliert, weil wir Dinge verlernen, die uns als Menschen im Kern ausmachen. Also gerade dieser ganze Bereich Denken, Lernen, Argumentieren, Schreiben. Das ist natürlich gefährlich, dass das etwas ist, was durch KI extrem beeinflusst wird. Und wir sehen, dass die Entwicklung der KI auch auf einer größeren, auf einer systemischen Ebene für große Gefahren sorgt. Also die ganzen Sicherheitsaspekte, die wir jetzt mit KI-Agenten sehen, wo die Kontrolle einfach gar nicht mehr gegeben ist, wo man nicht weiß, was das mittelfristig bedeutet für kritische Infrastruktur, für das Internet. Und die schon erwähnten Machtverhältnisse, wo man merkt, Unternehmen werden immer mächtiger, Staaten geraten immer mehr in die Defensive. Also auf allen Ebenen menschlichen Zusammenlebens verschieben sich Dinge. Und KI ist da überall ein wichtiger Faktor derzeit. Und ich glaube, ob es Fluch oder Segen wird, das entscheidet sich gerade. Es ist noch nicht entschieden.
2: Ich möchte noch mal auf den direkten menschlichen Kontakt, so dieses Zwischenmenschliche, zurückkommen. Manche Menschen finden ja offenbar den Austausch mit einem Chatbot inzwischen sehr bereichernd, sogar angenehmer als mit anderen Menschen. Muss das unbedingt schädlich sein?
3: Erstmal finde ich, zeigt das, wie schnell diese Entwicklung gerade abläuft. Also ich glaube, so vor 1 oder 2 Jahren hätte man noch gedacht, das kann nicht so schnell passieren. Man kannte das aus dem Film Her, also aus dem Kino.
2: Eine Dystopie eher, nicht?
3: Genau. Und man dachte, naja, dass wir uns mit Chatbots unterhalten, das kann doch eigentlich nicht sein. Wenn man jetzt aber heute Umfragen anschaut, also es gibt zum Beispiel eine repräsentative Umfrage der Pronova-Versicherung aus dem Mai dieses Jahres, wo rauskam, dass jeder dritte Deutsche mittlerweile schon über Beziehungsprobleme lieber mit der KI spricht als mit seinem Partner. Also wir sind da mittlerweile schon relativ weit. Und das ist auch erstmal verständlich, weil natürlich KI-Gespräche unheimlich bequem sind. KI-Chatbots sind bequeme Gesprächspartner, die haben keine Launen, die sind immer verfügbar, die haben keine Zeiteinschränkungen, sie sind höflich.
2: Könnten die deswegen nicht auch gerade bei Beziehungsproblemen sehr nützlich sein, als neutrale Instanz?
3: Sie können sehr nützlich sein, aber man muss sich immer vor Augen halten, dass diese Gespräche mit Chatbots ganz fundamental anders sind und sein müssen als Gespräche, die wir mit Menschen führen. Einfach aus dem Grund, dass die Chatbots nur dafür da sind, um unsere Bedürfnisse zu befriedigen. Das heißt, es ist eine rein instrumentelle Beziehung. Der Chatbot ist nur dafür da, damit ich mich besser fühle, damit meine Bedürfnisse und meine Fragen beantwortet werden. Und wenn wir mit so einer Haltung anderen Menschen gegenübertreten, dann ist das eine sehr unmenschliche Art, miteinander umzugehen. Man muss sich das wirklich mal bewusst machen, wenn man andere Menschen einfach nur als Bedürfniserfüller der eigenen kommunikativen Bedürfnisse sieht, dann ist das kein Miteinander, das wir wollen. Und insofern muss eigentlich immer klar sein, wenn ich mit einem Chatbot rede, ist das etwas ganz anderes. Die Art von Kommunikation kann ich von anderen Menschen und darf ich von anderen Menschen nicht erwarten. Solange wir das für uns klar kriegen, ist es wahrscheinlich in Ordnung. Ich glaube nur, dass die Grenzen häufig verschwimmen. Und ich habe auch tatsächlich schon Fälle gehört, wo Menschen gesagt wurde, naja, also wenn ich mich jetzt mit dir unterhalte, so richtig sehe ich jetzt nicht den Mehrwert im Vergleich zum Gespräch mit meinem Chatbot. Und
2: Weil die Opposition fehlt und das Gegenargument vermutlich.
3: Genau, es ist natürlich unangenehm, wenn Menschen einem widersprechen, wenn sie vielleicht schlecht gelaunt sind, wenn ich auch dann mal fragen muss, ja, was sind denn jetzt deine Bedürfnisse? Was möchtest du jetzt von mir? Das zu verlernen wäre fatal, gerade vor dem Hintergrund, dass wir gesellschaftlicher nun gerade in einer Situation sind. Das zeigt nicht zuletzt die politische Situation. Ich meine, wir haben jetzt gerade die Wahlen in Sachsen-Anhalt hinter uns. Wir haben gesamtgesellschaftlich ein Defizit, was eine funktionierende Debatten- und Diskussionskultur angeht. Wir kommen immer schlechter ins Gespräch. Menschen vereinzeln sich, fühlen sich schlecht verstanden. Und insofern sollte eigentlich die Entwicklung sein, dass wir besser miteinander reden können und nicht, dass wir schlechter miteinander reden.
2: Frau Ander, ein Leben ohne selbstgestellte Herausforderungen, so formuliere ich das jetzt mal, ohne selbstgestellte Zumutungen, das wäre bequem. Und das wäre auch vielleicht öde. Was wäre denn dann ein gutes Leben aus Ihrer Sicht?
3: Was ein gutes Leben ist, muss, glaube ich, jeder sowieso für sich selber rausfinden. Aber ich glaube, der erste Schritt ins gute Leben ist, dass man sich diese Frage überhaupt stellt. Und das ist ja schon in unserer hektischen Welt gar nicht unbedingt so selbstverständlich und für alle gegeben. Ich meine, wir kennen das alle, wir sind im Hamsterrad unseres Alltags gefangen. Wir haben so viel zu tun, wir sind so gestresst. Sich da mal rauszuziehen, einen Schritt zurückzutreten und sich zu fragen, was ist mir eigentlich wirklich wichtig? Was für ein Leben möchte ich eigentlich führen? Das sind Fragen, die wir uns grundsätzlich zu selten stellen. Und es ist unbequem, weil es natürlich bequemer ist, einfach im Fluss zu bleiben und einfach weiter das zu machen, was von uns erwartet wird. Aber das ist ein Plädoyer, was ich wirklich sehr stark für die Philosophie auch eingehen würde. Wir sollten uns diese Fragen weiterhin stellen. Und wir stellen uns diese Fragen oft in unbequemen Lebenssituationen. Also wenn wir mit Schicksalsschlägen konfrontiert sind, wenn Dinge nicht so laufen, wie wir wollen, dann werden wir quasi dazu gezwungen, uns diese Fragen wieder zu stellen. Aber ich glaube, ein gelungenes Leben ist eines, was immer wieder Freiräume bietet, sich diese Relevanzfragen zu stellen und auch in Verbindung zu treten mit anderen Menschen, mit den Dingen in der Welt, mit neuen Erfahrungen auch, die man macht, wo man aus Routinen ausbricht und wo man dann eben nicht den bequemen Weg wählt, eine Serie zu binge-watchen oder Stunden in den sozialen Medien zu verbringen. Also ich glaube, wir haben schon ein ganz gutes Gefühl dafür, was uns gut tut und was nicht. Oft ist es halt so, dass wir uns überwinden müssen, diesem Gefühl auch zu folgen.
2: Vielen Dank, Frau Anderl.
3: Vielen Dank.
2: Sibylle Anderls neues Buch hat den Titel Bequeme neue Welt und geht der Frage nach, was wir gewinnen, wenn wir uns etwas zumuten. Das Gespräch führte Sabina Mattei.
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0: So, das Wetter für Berlin und Brandenburg. Berlin-Adlershof meldet 18 Grad, Luckenwalde meldet 19 Grad, bis zum Abend freundlich und trocken. In der Nacht dann locker bewölkt und es bleibt trocken. Dann geht's runter auf 11 bis 5 Grad. Morgen der Dienstag, da zeigt sich nochmal der Spätsommer von seiner besten Seite. Viel, viel Sonne, trocken und es wird 27 Grad warm. Mittwoch ist dann aber wohl Schluss, dann wird's deutlich kühler. Höchsttemperaturen dann nur noch um 20 Grad.
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0: Jonas Ziegler.
4: A111 Richtung Kreuz Oranienburg. Die Anschlussstelle Stolpe bleibt bis Samstag gesperrt. Tagsüber ist auf der Autobahn nur eine Spur frei. Dort wird die Fahrbahn ausgebessert, zurzeit 20 Minuten Zeitverlust. Stadtverkehr Berlin, A100 Stadtring in beiden Richtungen an der Baustelle zwischen Innsbrucker Platz und Albuinstraße.
10: werden mobile Betonschutzwände umgesetzt. Zeitweise ist nur eine Spur frei. Außerdem ist in Höhe Innsbrucker Platz nach einem Unfall nur die linke Spur Richtung Wedding frei. Aktuell Stau Richtung Wedding 30 Minuten und Richtung Treptow 20 Minuten. 115 Avus statt auswärts in Höhe Spanischer Allee, ein defektes Fahrzeug, 15 Minuten Stau. Länger dauert es auch statt auswärts auf der Straße Alt-Friedrichsfelde und in Marzahn auf der Landsberger Allee.
0: 16 Uhr.
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0: Bernhard Kempf hier, guten Tag. Ja, die Lage im Nahen Osten bleibt angespannt. Jetzt zu Wochenbeginn hat der Ölpreis wieder kräftig angezogen. Mehr als 107 Dollar je Barrel werden fällig und damit knallen die Preise an den Tankstellen für Benzin und Diesel weiter nach oben. Die Meldung dazu hat Jonas Ziegler.
10: An deutschen Tankstellen hat der Benzinpreis einen neuen Höchstwert erreicht. Der Liter Super E10 kostete gestern im bundesweiten Tagesdurchschnitt 2,27 Euro und damit so viel wie noch nie. Der Tankstellenverband hält bald Preise um die 3 Euro für möglich. Er warf den Mineralölkonzernen in diesem Zusammenhang

0: offen. Zuletzt hatte es vermehrt auch wieder die Forderung nach einem Spritpreisdeckel gegeben.
1: Deutschland und Ungarn wollen ihre Wirtschaftsbeziehungen ausbauen. Das haben Außenminister Wadephul und Außenministerin Orbán in Budapest vereinbart. Wadephul sprach von einem großen Nachholbedarf. Er nannte die Bereiche Autobau, Infrastruktur, Kommunikation und Rüstung, in denen beide Länder stärker zusammenarbeiten wollen. Der CDU-Politiker sagte der neuen ungarischen Regierung auch Unterstützung beim weiteren politischen Reformkurs zu. Ungarns Außenministerin Orbán sieht einen Neuanfang der Beziehungen zwischen beiden Ländern. Die Bundesanwaltschaft hat eine mutmaßliche Russland-Spionin angeklagt. Sie soll geheimdienstliche Kontakte in die russische Botschaft gehabt und für Moskau spioniert haben. Das hat die Behörde in Karlsruhe mitgeteilt. ARD-Sicherheitsexperte Holger Schmidt.
2: Ilona W. betrieb bis zu ihrer Festnahme eine Marketingagentur und galt im Berliner Politikbetrieb als gut vernetzt. Nach ihrer Festnahme tauchten mehrere Fotos von offiziellen Veranstaltungen auf, bei der sie in der Nähe von führenden Politikerinnen und Politikern saß. Sie als mögliche russische Spionin mit derart guten Kontakten hatte nach ihrer Festnahme im Januar für Unruhe gesorgt. Nun hat Generalbundesanwalt Rommel seine Anklage gegen die Frau dem Berliner Kammergericht vorgelegt. Mehr als 2 Jahre lang soll W. Kontakte zu einem Mann in der russischen Botschaft in Berlin gehabt haben, der für den russischen Geheimdienst tätig war. Sie sollen über hochkarätige Veranstaltungen in Berlin informiert und ihm auch ermöglicht haben, an diesen Veranstaltungen unter falschem Namen teilzunehmen. Dabei sei es dem Mann in der Botschaft darum gegangen, ein Spionagenetzwerk aufzubauen.
1: Berlin und Brandenburg haben im aktuellen Bildungsmonitor wieder mäßig abgeschnitten. In der Studie der arbeitgebernahen Initiative Neue soziale Marktwirtschaft landet Brandenburg auf Platz 13, Berlin auf Platz 11. In Berlin sieht die Studie Verbesserungsbedarf bei der Bekämpfung von Bildungsarmut. In Brandenburg wird die Digitalisierung bemängelt und die vergleichsweise geringe Anzahl an betrieblichen Ausbildungsplätzen. Spitzenreiter des Bildungsrankings ist Sachsen. Dahinter folgen wie im vergangenen Jahr Bayern, Hamburg und Baden-Württemberg. Schlusslichter sind Nordrhein-Westfalen, Sachsen-Anhalt und erneut Bremen. Bei der sogenannten U16-Wahl in Berlin hat ein Drittel der Kinder und Jugendlichen für die Linke gestimmt. Das haben die Organisatoren der simulierten Abgeordnetenhauswahl mitgeteilt. Fast 40.000 Kinder und Jugendliche haben mitgemacht. Pauline Pieper, RBB24 Landespolitik.
3: Rund 33% der Kinder und Jugendlichen geben ihre Stimme der Linken. Danach folgen die Grünen mit rund 21%, gefolgt von der SPD mit rund 12% und der CDU mit rund 8% der Stimmen. Ebenfalls fast 8% bekommt die Tierschutzpartei. Die AfD liegt dahinter mit rund 6% der Stimmen. In der vergangenen Woche konnten unter 16-Jährige aller Nationalitäten in Schulen, Bibliotheken und Freizeiteinrichtungen ihre Stimme abgeben. Insgesamt gab es rund 300 Wahllokale in der ganzen Stadt. Ziel der U16-Wahl ist es, das politische Interesse von Kindern und Jugendlichen zu wecken. Tatsächlich wählen dürfen am Sonntag die 16- und 17-Jährigen in Berlin. Zum ersten Mal dürfen sie bei der Wahl des Abgeordnetenhauses und der Bezirksverordnetenversammlungen ihre Stimme abgeben.
1: Im Spektesee in Berlin-Spandau kann wieder bedenkenlos gebadet werden. Darauf weist das Bezirksamt hin. Bei der jüngsten Wasseruntersuchung habe sich keine erhöhte Keimbelastung mehr gezeigt. Im Juni waren im Spektesee zu viele Fäkalkeime nachgewiesen worden. Deshalb hatte das Gesundheitsamt dringend vom Wasserkontakt abgeraten. Soweit die Nachrichten. 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Das Wetter. Bis zum Abend freundlich und trocken. Zurzeit in Berlin-Pankow 17 und in Schöneberg 19 Grad, in Strausberg 18 und in Koschen 20. Nachts locker bewölkt bis klar, im Verlauf neblig und trocken bei 11 bis 5 Grad. Morgen sonnig bis locker bewölkt, am Nachmittag im Nordwesten mehr Wolken, spätsommerlich warm 23 bis 27 Grad. Die Zeit 16.05 Uhr.
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5: Weiter geht's mit Bernhard Kemp für Sie im Studio. Schön, dass Sie eingeschaltet haben. Gestern wurde in Schweden gewählt. Zwar gibt's noch kein Endergebnis, doch vieles deutet darauf hin, dass eine Regierungsbildung kompliziert werden könnte. Eins ist klar, es wird nicht einfach, ganz egal, wer am Ende vorne liegt. Unsere Korrespondentin aus Stockholm, Jana Sinnram, berichtet.
6: Zumindest in einer Frage sind sich die Spitzenkandidaten der beiden politischen Lager in Schweden einig. Bevor sie mit irgendwem verhandeln, muss Klarheit über das Ergebnis dieser Reichstagswahl herrschen. Ein Schritt nach dem anderen, sagt der amtierende Regierungschef Ulf Christer schon vor einem Treffen mit der Führung seiner moderaten Partei am Tag nach der Wahl.
7: Ich denke, ja, warte, das schlussendliche Wahlresultat.
8: Ich werde erst das amtliche Endergebnis.

0: Ergebnis abwarten. Danach werde ich eine Reihe von Gesprächen führen. Ich werde es ruhig angehen lassen, denn wir haben eine stabile amtierende Regierung. Und dann werde ich mich melden, sobald ich sehe, wie es weitergehen kann.
1: Soll heißen, Kristersson hofft weiter auf ein tragfähiges Bündnis seines bürgerlichen Lagers mit den rechtspopulistischen Schwedendemokraten. Sie landen nach vorläufigem Ergebnis mit gut 17% nur auf Platz 3 hinter Kristerssons Moderaten. Die rot-grüne Opposition sieht den Auftrag zur Regierungsbildung bei der früheren Ministerpräsidentin Magdalena Andersson. Denn ihre Sozialdemokraten kommen mit den kleineren Parteien des linken Lagers vorläufig auf 176 der 349 Sitze und damit auf eine hauchdünne Mehrheit. Doch auch Andersson mahnte in der Wahlnacht zu Geduld.
2: Wir behöver invänta det slutgiltiga valresultatet innan det går att säga exakt på vilket sätt Sverige kommer att styras.
1: Man müsse zunächst das endgültige Ergebnis abwarten, um sagen zu können, wer Schweden künftig regiere. Das wird laut der Wahlbehörde frühestens am Mittwoch feststehen. Denn an diesem Tag werden die letzten Auslandsstimmen ausgezählt. Und die könnten noch etwas ändern, denn laut dem Sender SWT trennen die beiden Parteienblöcke weniger als 29.000 Stimmen. Der Generalsekretär der Sozialdemokraten Tobias Baudin verbreitet am Morgen im schwedischen Fernsehen Zuversicht.
0: Wir müssen am Mittwoch sehen, wie die Menschen abgestimmt haben. Auf dieser Grundlage werden wir mit Magdalena Andersson als Ministerpräsidentin eine Regierung bilden. Das wird nicht einfach, aber das war es für uns noch nie. Wir haben das in der Vergangenheit schon oft geschafft.
1: Um regieren zu können, müsste Andersson mit allen drei kleineren Parteien des rot-grünen Lagers zusammenarbeiten. Einfach wird das tatsächlich nicht. Denn vor allem Zentrumspartei und Linkspartei liegen politisch weit auseinander. Egal, wer am Ende regiert, für Schwedens Parlamentspräsident Andreas Norlén von der moderaten Partei zählt vor allem eins: Eine neue Regierung müsse handlungsfähig sein.
0: Es ist wichtig, dass sich die Situation aus den Jahren 2018 bis 2022 nicht wiederholt. Damals hat der Reichstag den Ministerpräsidenten zwar bestätigt, aber anschließend seine politischen Vorhaben und seinen Haushalt abgelehnt. Das Gesamtbild muss stimmen, damit wir einen Regierungschef und eine Regierung haben, die Schweden tatsächlich regieren können.
1: Klarheit über den Wahlsieger dürfte es also am Mittwoch geben. Klarheit über Schwedens nächste Regierung wohl noch lange nicht.
3: Schweden steht vor einer schwierigen Regierungsbildung, aus Stockholm berichtete Jana Sinram. Auch wenn die Aufmerksamkeit von US-Präsident Donald Trump in den vergangenen Monaten eher von Grönland sich wegentwickelt hat, da will die EU trotzdem wachsam bleiben. Deshalb treffen sich einige Regierungschefs der EU-Länder gerade in Finnland zu einem Arktis-Gipfel. Dabei geht es aber nicht nur um die Polarregion. Mehr dazu von unserem Korrespondenten Jean-Marie Macro.
4: Bundeskanzler Friedrich Merz hat weitere Unterstützung der Ukraine angemahnt. Beim Arktis-Gipfel in Finnland sagte Merz, dass wohl die entscheidenden Momente Wochen und Monate anstünden, in denen es darum gehe, die Freiheit und den Frieden auf dem Kontinent zu verteidigen. Er werde deshalb alles in seiner Macht Stehende tun, um die Unterstützung für die Ukraine aufrechtzuerhalten und die Menschen davon zu überzeugen, dass dies auch in ihrem Interesse liege, so der Kanzler. Neben Deutschland verpflichteten sich in Lappland 11 weitere Länder dazu, ihr Engagement in der Arktis auszubauen. Konkret sollen die Überwachung und der Informationsaustausch in der Region verbessert und ein gemeinsames Lagebild geschaffen werden. Wirtschaftlich sehen die Länder Chancen, vor allem bei kritischen Rohstoffen, Raumfahrt, Schifffahrt und Tourismus. Russland rüstet nach Einschätzung der NATO in der Arktis auf, führe Raketentests durch und beschädige Unterseekabel. Speziell Gastgeber Finnland, das eine 1300 Kilometer lange Grenze mit Russland teilt, pocht auf die Bedrohung durch den Nachbarn. Aber auch Grönland ist für die Europäische Union wichtig. Die Arktisinsel gehört zum Königreich Dänemark. Jedoch hat US-Präsident Donald Trump mehrfach betont, Grönland kontrollieren zu wollen. Diese Ansprüche werden in der Erklärung der Unterzeichner nicht explizit genannt. Im Oktober sollen weitere Details bekannt werden. Dann möchte die EU-Kommission eine Arktis-Strategie vorstellen.
3: Jean-Marie Magro war das über den EU-Arktis-Gipfel in Finnland, zu dem auch der Bundeskanzler angereist ist. Jetzt haben wir 16.10 Uhr, 10 Minuten nach 4. Schreckliches Thema, Kindesmissbrauch, und dabei werden auch behinderte Kinder zum Opfer. Rund 1,5% der unter 18-Jährigen zählen zu dieser Gruppe und auf sie soll jetzt ein besonderes Augenmerk gerichtet werden. Die unabhängige Kommission der Bundesregierung zur Aufarbeitung sexuellen Kindesmissbrauchs will mit einer Kampagne auf die besonderen Gefahren in diesem Bereich hinweisen. Mehr dazu von Hauptstadtkorrespondentin Ilse Beckmann.
5: Offen für deine Geschichte. Das ist die Botschaft der Kampagne. Entwickelt wurde sie von der Unabhängigen Kommission des Bundes zur Aufarbeitung sexuellen Kindesmissbrauchs, gemeinsam mit Menschen mit Behinderung. Bei der Kampagne gehe es zunächst vor allem darum, zuzuhören, erklärt Julia Gebrande, Vorsitzende der Aufarbeitungskommission.
6: Das heißt, wenn Menschen entweder selbst sexualisierte Gewalt in Kindheit und Jugend erlebt haben oder diese bezeugt haben, können sie sich an die Kommission wenden und uns ihre Geschichte erzählen.
5: Das war zwar bisher auch schon möglich, jetzt sollen Betroffene aber noch einmal speziell ermutigt werden. Denn das Risiko, Opfer sexualisierter Gewalt zu werden, ist für Kinder und Jugendliche mit Behinderung überdurchschnittlich hoch. Das liegt vor allem an der Lebenssituation, in der sie sich befinden. Etwa wenn sie abhängig sind von einer betreuenden Person.
6: Wenn ich beispielsweise Hilfe benötige bei der Hygiene oder beim Toilettengang, dann sind das natürlich Situationen, die auch ausgenutzt werden können von Tätern oder auch Täterinnen, die ihre eigenen sexuellen Bedürfnisse auf Kosten des Kindes, der Jugendlichen oder auch der erwachsenen schutzbefohlenen Person befriedigen möchten.
5: Seriöse Zahlen, wie viele Kinder und Jugendliche mit Behinderung betroffen sind, gibt es nicht. Die Kommission hofft deswegen auch, mit der Kampagne etwas Licht in dieses große Dunkelfeld zu bringen. Mehr Aufmerksamkeit für das Thema. Das ist auch die Erwartung von Tanja von Bodelschwingen. Sie ist Geschäftsführerin und Online-Beraterin bei der Nationalen Informations- und Beratungsstelle bei sexualisierter Gewalt in Kindheit und Jugend, kurz NINA. Über die Kampagne der unabhängigen Kommission freut sie sich.
7: Und das ist zumindest die Hoffnung, die ich jetzt damit verbinde, dass eine Gruppe, die häufig übersehen wird, dass die einfach nochmal ganz anders gesehen werden.
5: Damit sich allerdings Menschen mit Behinderungen bei Beratungsstellen wie NINA melden können, müsse der Zugang noch niedrigschwelliger werden.
7: Das braucht einfach auch Ressourcen, das braucht personelle Ressourcen, das braucht Qualifikation. Man muss auch andere Dinge wissen und können und es braucht einfach auch Geld.
5: Geld, um zum Beispiel Werbung für die Beratung zu machen oder eine Website in leichter Sprache zu bauen. Julia Gebrande von der Aufarbeitungskommission hofft nun erstmal darauf, dass sich viele Betroffene mit ihren Erlebnissen melden.
6: Wenn wir genug Geschichten beisammen haben, dann möchten wir ein öffentliches Hearing veranstalten, dann möchten wir auch eine Fallstudie in Auftrag geben, aber dafür brauchen wir eben noch ein bisschen mehr Berichte und Erfahrungen von Menschen mit Behinderungen direkt.
5: Die Kampagne geht jetzt mit Flyern, Postkarten, Plakaten und Videos an den Start. Mit der zentralen Botschaft: offen für deine Geschichte.
3: Soweit der Beitrag von Ilse Beckmann aus dem ARD-Hauptstadtstudio.
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3: Berlin hat sich viel vorgenommen, will die Olympischen Spiele ausrichten am 26. September. Also schon ziemlich bald entscheidet der Deutsche Olympische Sportbund, mit welcher Stadt er denn sich bewerben wird. Auch München und Köln-Rhein-Ruhr sind noch im Rennen. Wir blicken mal in dieser Woche täglich mit einem anderen Schwerpunkt auf die Berliner Bewerbung. Heute stellt Dennis Wiese den Plan in Sachen Sportstätten vor.
9: Berlins Bewerberteam setzt auf Bestand. 97% der Sportanlagen seien bereits vorhanden, wie das Olympiastadion, das Velodrom oder die Uber-Arena. 230 Millionen Euro sind vorgesehen, um Stadien und Hallen olympiatauglich zu machen. So auch die Max-Schmeling-Halle. KW Niromant kennt als Manager der BR Volleys seit 15 Jahren jede Ecke der Heimspielstätte. Als Olympiabeauftragter des Landes Berlin sagt Niromant, woran es hakt. Die Treppenhäuser etwa sind zu eng. Das sorgt für Probleme.
10: Was machen wir mit der Inklusion? Wie soll das denn hier funktionieren? Und das ist eben halt das Thema, dass das auch grundsätzlich umgebaut werden müsste, damit das inklusiver wird und die Breite genug da ist, um das für die Zuschauer angenehm zu machen.
9: Ursprünglich wurde die Max-Schmeling-Halle für mögliche Olympische Spiele im Jahr 2000 gebaut, die Berlin nie ausrichtete. Neben den BR Volleys tragen heute die Handballer der Füchse Berlin ihre Heimspiele hier aus. Das Dach der Max-Schmeling-Halle soll erneuert und mit weiteren Solarpaneelen ausgestattet werden. Auch die Technik in der Arena soll rundum modernisiert werden.
10: Wie man sieht, wir haben gar keinen Würfel hier. In der Mitte sind nur Lautsprecher, die eher stören, als dass sie eine digitale Atmosphäre verleihen. Wir haben zwei Displays an zwei Seiten. Das ist nicht mehr State of the Art. Das ist etwas, was man vielleicht früher gemacht hat. Jetzt braucht das eine ganz andere digitale Struktur.
9: Von den geplanten Modernisierungen soll langfristig auch der Breitensport profitieren, so Niromant.
10: Im Zuge der Sanierung und dieser Bewerbung sollen im ersten Anlauf über 80 Turnhallen, Schwimmbäder saniert werden. Weil wenn die amerikanische Nationalmannschaft hier die Olympischen Spiele austragen muss, die muss aber woanders trainieren. Und diese Halle, wo sie trainiert wird, die ist für den Breitensport. Und diese Hallen werden dann auch mit saniert werden.
9: Das Bündnis No Olympia Berlin ist seit 3 Jahrzehnten Gegenspiele in der Hauptstadt, weil es eben nicht davon ausgeht, dass der Breitensport profitiert. So Johannes Ferch, Sportwissenschaftler und Vertreter von Nolympia.
11: Olympische Gelder werden so explodieren und so viel vom Haushalt, auch vom Landeshaushalt aufsaugen, dass Dinge wie Schulsporthallen, ja, und all die sanitären Einrichtungen drumherum oder kleine Vereinssportanlagen mit Sicherheit in der Anlagensanierung nicht vorankommen werden, im Gegenteil zurückgeworfen werden.
9: Eine temporäre Arena für die Olympischen Spiele könnte auf dem Vorfeld und in den Hangars des ehemaligen Flughafens Tempelhof entstehen. Mit dem sogenannten Urban Sports Hub für moderne Sportarten wie Sportklettern, 3x3 Basketball, BMX Freestyle und Skateboarden. Berlin hat viel vor mit seinen Sportstätten, wenn die Olympischen Spiele kommen.
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3: Wir schauen aufs Wetter für Berlin und Brandenburg. 18 Grad meldet Berlin-Tempelhof. 20 Grad sind es zurzeit in Bad Liebenwerda. Bis zum Abend freundlich und trocken. In der Nacht ebenfalls trocken. Dann geht's runter auf 11 bis 5 Grad. Und morgen am Dienstag kehrt nochmal der Spätsommer zurück. Dann werden es 27 Grad. Dazu viel Sonne und es bleibt trocken.
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3: Den hat Jürgen Buch.
12: Vorsicht im Landkreis Märkisch-Oderland auf der B168 zwischen Prötzl und Prädikow besteht Rutschgefahr. Bitte Vorsicht. Die südliche A10 ist in Richtung Dreieck Werder zwischen Königs Wusterhausen und Schönefelder Kreuz nach einem Unfall gesperrt und es staut sich. A111 Richtung Kreuz Oranienburg. Die Anschlussstelle Stolpe bleibt bis Sonnabend gesperrt. Außerdem ist tagsüber auf der Autobahn nur eine Spur frei. Dort wird die Fahrbahn ausgebessert. Stadtverkehr Berlin. A100 Stadtring in beiden Richtungen. An der Baustelle zwischen Innsbrucker Platz und der Albuinstraße werden heute mobile Betonschutzwände umgesetzt. Zusätzlich gab es Höhe Innsbrucker Platz einen Unfall Richtung Wedding. Es ist jeweils nur eine Spur frei. Aktuell Stau Richtung Wedding plus 30 Minuten und in Richtung Treptow plus 20 Minuten. 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
3: 16.20 Uhr, 20 Minuten nach 4.
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3: Bernhard Kempf hier, guten Tag. Ja, tanken wird immer mehr zum Luxus. Heute der nächste Preisschub an der Tankstelle, denn die Lage im Nahen Osten spitzt sich zu. Es gab Angriffe auf wichtige Lagerstätten für Öl, aber auch beim Transport auf wichtigen Wasserstraßen klemmt es. Erstes Thema in den Nachrichten und die hat Jürgen Buch.
12: Der Benzinpreis an deutschen Tankstellen hat den nächsten Höchstwert erreicht. Der Liter Super E10 hat gestern im bundesweiten Tagesdurchschnitt 2,27 Euro gekostet, wie der ADAC in München mitgeteilt hat. Auch der Preis für Diesel legte noch einmal zu, auf 2,40 Euro pro Liter. Annette Birke-Stumper, RBB 24.
13: Der Tankstellenverband hält es für möglich, dass die Spritpreise in Deutschland bald auf die 3-Euro-Marke zusteuern. Dafür seien vor allem die Mineralölkonzerne verantwortlich, teilte ein Sprecher mit. Der Konflikt am Persischen Golf sei zwar ein Problem, allerdings werde hierzulande vergleichsweise wenig Öl von dort importiert. Mecklenburg-Vorpommerns Ministerpräsidentin Schwesig von der SPD forderte erneut einen Preisdeckel für Sprit. Der CDU-Wirtschaftsrat sprach sich gegen staatliche Eingriffe aus. Auch das Bundeswirtschaftsministerium zeigte sich skeptisch und verwies auf die umfassende Überwachung der Mineralölkonzerne durch das Bundeskartellamt.
12: 12 europäische Länder fordern ein größeres Engagement der EU in der Arktis. Angesichts der wachsenden geopolitischen Bedeutung müsse man eine stärkere Rolle einnehmen, hieß es in einer gemeinsamen Erklärung. Bundeskanzler Merz nannte die Arktis einen geopolitischen Hotspot und betonte, sie sei für Europas Sicherheit von entscheidender Bedeutung. Russland baue dort seine militärischen Kapazitäten aus. Da müsse man gegensteuern, so Merz. Die Region berge aber auch riesige wirtschaftliche Chancen, etwa mit Blick auf wichtige Rohstoffe, Energie und Schifffahrt. Deutschland und Ungarn wollen wirtschaftlich enger zusammenarbeiten. Bundesaußenminister Wadephul sagte bei seinem Besuch in Budapest, gerade im wirtschaftlichen Bereich gebe es großen Nachholbedarf. Aus Budapest Ruth Kirchner.
14: Außenminister Johann Wadephul nannte den Automobilsektor, Infrastruktur, Elektrifizierung, Kommunikation und Rüstung. In diesen Bereichen wollen beide Länder enger kooperieren. Schon jetzt sind nach Wadephuls Worten deutsche Unternehmen in Ungarn für rund 250.000 Arbeitsplätze verantwortlich. Da sei noch mehr drin, betonte der CDU-Politiker. Auch Außenministerin Orbán sprach von einem Neuanfang und einer Wiederbelebung der Beziehungen mit Deutschland. Wadephul sagte Ungarn außerdem Unterstützung beim weiteren Reformkurs zu. Wadephul ist der erste deutsche Außenminister seit fast 7 Jahren, der Ungarn besucht. Er wird von einer größeren Wirtschaftsdelegation begleitet.
12: Berlin und Brandenburg haben im aktuellen Bildungsmonitor wieder mäßig abgeschnitten. In der Studie der arbeitgebernahen Initiative Neue soziale Marktwirtschaft landet Brandenburg auf Platz 13, Berlin auf dem 11. Rang. In Berlin sieht die Studie Verbesserungsbedarf bei der Bekämpfung von Bildungsarmut. In Brandenburg wird die Digitalisierung bemängelt und die vergleichsweise geringe Anzahl an betrieblichen Ausbildungsplätzen. Spitzenreiter des Bildungsrankings ist Sachsen. Dahinter folgen wie im vergangenen Jahr Bayern, Hamburg und Baden-Württemberg. Schlusslichter sind Nordrhein-Westfalen, Sachsen-Anhalt und erneut Bremen. Im Berliner Tiergarten ist am Morgen die zerstörte Regenbogenbank durch eine neue ersetzt worden. Das hat das Bezirksamt Mitte mitgeteilt. Vor 2 Wochen hatten Unbekannte die Vorgängerbank zerstört. Kurz darauf wurde auch ein neu gepflanzter Baum herausgerissen. Auch der wurde inzwischen ersetzt. Bank und Baum sollen nach dem Anschlag auf den Berliner Christopher Street Day erinnern. Dabei wurde im Juli eine Frau getötet, 31 Menschen wurden verletzt. Das Berliner Landesamt für Gesundheit und Soziales hat eine überwiegend positive Bilanz der Badesaison in diesem Sommer gezogen. Seit Mai hat es an 39 Badestellen die Wasserqualität kontrolliert. Die Badesaison in Berlin und Brandenburg endet morgen offiziell. Axel Hoffmann, RBB 24.
15: Meist standen die Badeampeln auf grün. Nur zeitweise gab es Warnungen wegen Blaualgen, Starkregen und erhöhter Fäkalwerte. Im Juni sorgten außerdem Zerkarien teilweise für juckende Hautreizungen. Insgesamt bewertet das Lageso die Wasserqualität aber als gut.
12: Soweit die Nachrichten. 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Das Wetter. Bis zum Abend freundlich und trocken. Zurzeit in Berlin-Pankow 17 und in Schöneberg 19 Grad, in Strausberg 18 und in Koschen 20 Grad. Leichtböiger West- bis Nordwestwind. Nachts locker bewölkt bis klar, im Verlauf neblig und trocken bei 11 bis 5 Grad. Morgen, Dienstag, sonnig bis locker bewölkt, am Nachmittag im Nordwesten mehr Wolken, spätsommerlich warm, 23 bis 27 Grad. Die Zeit 16.25 Uhr.
16: 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Weiter geht's mit Bernhard Kempf für Sie im Studio. Künstliche Intelligenz, ist das Fluch oder Segen? Welche Chancen bringen KI und wo gerät die Sicherheit in Gefahr? Gestern, da gab's Warnungen aus den USA, ja, und das ausgerechnet von den Chefs der großen Tech-Unternehmen, die die KI erschaffen haben. Frage ist, ist das jetzt Panikmache, ist das PR oder aber sind diese Sorgen berechtigt? Professor Thorsten Holz ist wissenschaftlicher Direktor am Max-Planck
3: Institut für Sicherheit und Privatsphäre und konnte mir vorhin hier am Telefon erklären, warum die Unternehmen jetzt vor dem Szenario warnen, dass KIs zu einem Sicherheitsrisiko werden könnten.
17: Also ich denke, wir sind gerade in der Zeit, wo wir innerhalb der letzten 9 bis 12 Monate einen sehr, sehr starken Leistungszuwachs gesehen haben. Also aktuelle KI-Systeme sind in der Lage, auch über einen längeren Zeitraum selbstständig zu handeln. Sie können Werkzeuge bedienen, können eigenständig Software entwickeln oder Schwachstellen finden und sogar ausnutzen. Sie zeigen also mehr und mehr Autonomie und werden jetzt nicht nur im Bereich Cybersicherheit, sondern auch zum Beispiel bei risikobehafteter Biologieforschung benutzt. Und insofern steigen auf jeden Fall die Gefahren.
3: Jetzt fordern KI-Entwickler, die ich gerade angesprochen habe, das Tempo bei der Forschung runterzufahren. Dabei werden Milliarden ja in die Forschung investiert, aber es werden auch Milliarden mit KI verdient. Ich sehe darin so einen gewissen Widerspruch bei dieser Forderung.
17: Das stimmt. Also deshalb finde ich, dass die aktuelle Diskussion auch nicht unbedingt sehr zielführend, entweder die Gefahr als eine unmittelbar bevorstehende Ende der Menschheit anzusehen oder eben andererseits als eine reine Panikmache abzutun. Ich denke, was wir jetzt gerade sehen, ist, dass diese Systeme deutlich leistungsfähiger werden. Wir müssen besser schauen, wie können wir die kontrollieren, weil wir haben jetzt aktuell leider das Problem, dass der Fortschritt auf dem, sagen wir, aktiven Bereich sehr groß ist, wir allerdings auf der anderen Seite nicht in der Lage sind, dafür zu sorgen, dass die Maschinen oder vor allem die Algorithmen eingesperrt sind und nicht eben auf unintendierte Art und Weise gewisse Aktionen ausführen.
3: Dann lassen Sie mich an dieser Stelle gleich mal nachhaken. Wo stehen wir in Deutschland, wo stehen wir in Europa, wenn es um dieses, ich sag mal, ganz globales Thema Cybersicherheit geht?
17: Also ich denke, wir haben jetzt gerade sehr viel über Risiken gesprochen. Ich denke, wir müssen auch die Chancen betrachten, weil wenn Sie in der Praxis sehen, wie viele Software-Schwachstellen jetzt aktuell mithilfe von solchen KI-Methoden gefixt werden, sehen wir sehr, sehr große Fortschritte. Also unsere aktuellen Systeme werden deutlich sicherer, weil jetzt auch Entwicklerinnen und Entwickler eben über KI die Software deutlich besser machen können. Wir in Europa sind ja prinzipiell technologisch abhängig, entweder von den großen US-Firmen oder von den offenen Modellen aus China. Also wir sind eher Nutzer, anstatt dass wir das aktiv auch wirklich beeinflussen können.
3: Ich springe trotzdem mal ganz kurz zurück auf diese Warnung von gestern. Das ist ja ein bisschen der Auslöser, warum wir heute miteinander reden. Die Entwickler selber sprechen darüber, dass die Menschheit, das klingt sehr drastisch, eventuell ausgelöscht werden könnte. Heißt das nicht Forschung runterfahren, was sie ja verlangen? Ist es nicht, reicht nicht aus? Muss man nicht vielleicht die Notbremse ziehen oder ist es dafür schon zu spät?
17: Also ich denke, es gibt keine belastbare wissenschaftliche Erkenntnis, dass wir die Behauptung stützen, dass KI in den kommenden Jahren zu einer Auslöschung der Menschheit führen wird. Also wir sehen jetzt steigende Risiken. Wir müssen jetzt schauen, was wir tun können, wobei diese 10% natürlich eine subjektive Einschätzung ist. Gleichzeitig ist es natürlich trotzdem eine Gefahr, die wir nicht ignorieren sollten. Deshalb jetzt eine bessere Überwachung, bessere Regulierung oder auch mehr Schutzmechanismen, die man entwickeln sollte, sind sicherlich Dinge, die die Firmen wirklich tun sollten, wobei wir natürlich in der Praxis auch sehen, dass es in der Vergangenheit häufig solche Ankündigungen gab, operativ aber dann doch sehr wenig passiert ist.
3: Jetzt haben Sie es eben selber schon angedeutet, die Großen, die da auf diesem Sektor unterwegs sind, das sind ganz klar die USA und das ist auch China. Das heißt, wo stehen wir in Europa? Haben wir überhaupt eine Chance, damit zu bestimmen?
17: Mitbestimmen können wir nur eingeschränkt. Es gibt in Europa zum Beispiel den AI Act, dass wir eben eine gewisse Regulierung innerhalb von Europa schon mal vorangebracht haben. Auch die großen US-Konzerne richten sich danach. Zum Beispiel werden jetzt alle Modelle mit einer sogenannten Watermarking-Technik ausgestattet. Das heißt, dass man eben klar technisch nachvollziehen kann, ob etwas aus einem KI-Algorithmus herauskommt. Andererseits wird die ganze Technik in den USA bzw. in China entwickelt. Also wir sind eher Nutzer und können zuschauen und uns höchstens einbringen.
3: Herr Holzfäller, zum Schluss noch eine wichtige Frage. Für den Fall, dass diese US-Tech-Firmen tatsächlich das Tempo drosseln sollten, was meinen Sie? Was ist da mit China? Wird China nachziehen?
17: Das ist eine sehr gute und sehr offene Frage. Es wird am 24. September ein Treffen zwischen den USA und China geben, bei dem unter anderem diese Themen auch besprochen werden sollen. Bisher signalisiert Trump allerdings, dass er überhaupt keine Regulierung haben will. Deshalb, selbst wenn die Tech-Bosse jetzt fordern, dass mehr Regulierung sein sollte, würde es im Endeffekt vermutlich eher auf eine Selbstverpflichtung hinauslaufen. Nur dann ist natürlich die Frage, was tut China? Was können die chinesischen Firmen tun? Wollen die überhaupt die Entwicklung stoppen oder verlangsamen, weil die sind technologisch gesehen so 3 bis 6 Monate hinter den US-Firmen. Deshalb, wenn jetzt einer stoppt, ist das aus volkswirtschaftlicher Sicht vermutlich ein Risiko, das man nicht eingehen sollte.
16: Sagt Professor Thorsten Holz, er ist wissenschaftlicher Direktor am Max-Planck-Institut für Sicherheit und Privatsphäre. 16.30 Uhr, die Zeit jetzt 16:30.
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16: Fast 3 Wochen ist die Sturzflutkatastrophe in Nepal jetzt her. Die Bilder sind längst aus den Nachrichten verschwunden. Für viele Kinder aber ist der Ausnahmezustand noch lange nicht vorbei. Sie haben ihre Angehörigen und ihr Zuhause verloren. Ganze Schulen sind weggeschwemmt und der Alltag ist ein anderer. Wie es den Kindern vor Ort heute geht, dazu Lena Bodewein aus dem ARD-Studio Südasien.
19: Ein verschmutzter Schulrucksack im Matsch. Das Gebäude nahe des Trishuli-Flusses vom Schlamm bedeckt. Im Klassenzimmer nur Trümmer. Fensterrahmen liegen über Schulbänken und dicken Ästen, die die Sturzflut hierhin mitgerissen hat. Unterricht kann hier nicht stattfinden. Hoch über dem Fluss im Grünen hat ein Kinderhilfswerk eine Behelfsschule errichtet. Weiße Zelte, blaue Klohäuschen, ein buntes Klettergerüst und ein Trampolin. Auf dem Stundenplan stehen keine regulären Fächer, sondern vor allem Malen, Musik, Spielen, Sport. Die Kinder abzulenken, darin sieht Lehrerin Sushila Bugatti ihre wichtigste Aufgabe. Wir wollen, dass die Kinder wieder etwas anderes in ihren Köpfen haben, nicht dauernd nur die Flut. Deshalb dieser Unterricht. Und sie machen richtig gern mit. Viele der Kinder sind schwer traumatisiert. Fast jedes von ihnen hat Angehörige verloren. Wie Sangeeta Tamang. Ich war weiter oben am Hang. Ich habe von dort gesehen, wie meine Mutter aus dem Haus um ihr Leben gerannt ist. Dann haben die Wassermassen sie mitgerissen. Viele der Opfer wurden 100 Kilometer weit von der Sturzflut davongetragen. Ihre Gesichter sind kaum noch zu erkennen, viele Körper nicht mehr intakt, da sie zwischen Felsen, Geröll und Trümmerteilen hin und her geworfen wurden. Darum ist die Identifikation der Leichen so schwierig. Die Macht der Flutwelle hat auch die Infrastruktur unten am Fluss zunichte gemacht. Die größte Solaranlage des Landes zerstört. Auch weggeschwemmt oder niedergerissen sind sämtliche 41 Brücken über den Fluss. Immerhin wurde nun die erste neu errichtet. Ein kleiner Lichtblick. 5 Tage hat die nepalesische Armee daran gearbeitet, erzählt Soldat Hira Shrestha.
20: Seit der Flut brauchten die Leute 3 Stunden, um auf die andere Seite zu kommen. Jetzt hängt das Dorf wieder an der Welt dran. Das hier ist die Lebensader.
19: Täglich kommen mehr und mehr Bagger angerollt. Sie holen den Schlamm aus den Häusern, auch wenn bei den meisten fraglich ist, ob die jemals wieder bewohnt werden können. Sita Devi lebt in einer Notunterkunft. Sie sucht immer noch nach ihrem Mann, ihrem Sohn und ihrer Tochter. Aber nach fast 3 Wochen schwindet allmählich die Hoffnung. Ich habe alles verloren. Mein Haus, meine Familie. Die Flut hat sie offenbar weggespült. Ich will sie wenigstens beerdigen. Aber noch nicht einmal das kann ich. Die vielen Leichen, die nicht identifiziert werden können, kommen in Massengräber. Vorher werden DNA-Proben genommen, Kennschilder angebracht für eine mögliche spätere Identifizierung. Für die Überlebenden geht allmählich der bange Blick voraus, Richtung Winter, wenn Temperaturen knapp über dem Gefrierpunkt herrschen. Schule im Freien ist da undenkbar.
16: Lena Bodewein berichtete und ihre Weltspiegel-Reportage können Sie auch in der ARD-Mediathek sehen.
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16: Wissenschaft und Industrie machen in Cottbus gemeinsame Sache mit der Forschungsinitiative AI Disco. 7 Einrichtungen entwickeln dazu eine Plattform zur Datenauswertung vor Ort statt in einem entfernten Rechenzentrum. Heute wurde dieses Projekt prominent vorgestellt und für uns mit dabei Andreas Rausch.
21: Ein kleiner Teller mit 3 Äpfeln drauf dreht sich im Kreis ins Licht eines Messgeräts. Auf einem Bildschirm darunter steht der erste Apfel perfekt, der zweite noch genießbar. Nachbar und der dritte fault bereits, also Finger weg. Kleines Beispiel, große Einsatzmöglichkeit für das, was da künftig in Cottbus entstehen soll. AI Disco heißt das Forschungsprojekt, bei dem Mikroelektronik, wie hier der Apfelsensor, auf künstliche Intelligenz trifft. Hier eben die Analyse mit dem S-Hinweis. Projektleiter Gerhard Kamen.
0: Sensorik, künstliche Intelligenz und auch Mikroelektronik so zusammenzubringen, dass sie hochintegrierte Einheiten bildet und letztendlich sehr früh Daten zu Informationen letztendlich weiterverarbeitet.
21: 15 Millionen Euro gibt's von Bund und Land, um die Idee, unabhängiger von großen Rechenzentren zu werden und trotzdem die KI nutzen zu können, nicht nur für Apfelgütekontrollen. Forschungsministerin Manja Schüle.
2: Es geht um selbstrechnende Sensoren, die man überall einsetzen kann. In der Landwirtschaft, in der Gesundheitsversorgung, aber natürlich auch in der Energiepolitik, die es am Ende des Tages effizienter, schneller, sicherer und damit kostengünstiger machen.
21: Für die Universität ist das neue Projekt ein Segen, meint BTU-Präsidentin Gesine Grande. Hier entwickele sich mittlerweile ein wissenschaftliches Netzwerk, was die Lausitz einzigartig macht.
22: Ich glaube schon, dass das heute wirklich ein Meilenstein ist und dass es vielleicht nicht darum geht, dass wir ein reines KI-Zentrum werden, weil da gibt es schon welche in Deutschland, europaweit, sondern das Besondere ist eigentlich die Verbindung von KI, Mikroelektronik und Hardware. Das sehe ich als extrem vielversprechend an.
21: Mit im Cottbuser Forschungsboot ist der Anlagenbauer ABB und das Energieunternehmen Enertrag. Dort verspricht man sich von der KI gepimpten Mikroelektronik bei der dezentralen Einspeisung von Windstrom ins Netz sehr viel mehr Effizienz und weniger Netzbelastung, weil das lernende System die Folgen schwankender Energieangebote sehr viel besser steuern könne. Aufmerksam verfolgen die Cottbuser Projektbeteiligten aktuell die Debatte um die Einhegung der künstlichen Intelligenz. Dabei meint Projektleiter Kamen, dass bei dem, was man hier umsetzen will, das Bild vom Zauberlehrling, der die Kontrolle der eigens geschaffenen Kreatur verliert, gar nicht passt.
0: KI ist ja nicht KI. Also ich denke, diese Debatte, die bezieht sich sehr stark auf diese sogenannten großen Sprachmodelle. Das heißt, dass die KI selbstständig Software schreibt, selbstständig Systeme entwickelt und sich damit auch vielleicht ein Stück verselbstständigt. Wir verfahren hier nach einem etwas anderen Ansatz. Unsere Idee ist hier wirklich hardwareorientiert zu arbeiten und die KI in die Hardware rein zu integrieren. Und zwar mit dem Ziel, wirklich Sensordaten mit KI-Methoden energieeffizient zu Informationen zu verarbeiten.
21: Künftig müssen für viele KI-Operationen dann wohl nicht mehr Daten um die halbe Welt geschickt, sondern können direkt vor Ort verarbeitet werden. Um beim Apfel zu bleiben, dass der zu faulig zum Essen ist, weiß dann kein amerikanisches Rechenzentrum, sondern nur ich selbst.

0: Das Wetter. Für Berlin und Brandenburg sieht folgendermaßen aus. 19 Grad sind es gerade in Berlin-Marzahn. 21 Grad in Cottbus. Bis zum Abend scheint die Sonne. Es ist freundlich und trocken. So geht es auch in der Nacht weiter, nur dass die Sonne eben fehlt. Es bleibt trocken. Tiefstwerte 11 bis 5 Grad. Morgen, dann am Dienstag, zeigt sich nochmal der Spätsommer mit 27 Grad. Dazu viel Sonne und es bleibt trocken. Dann ist aber ganz offensichtlich Schluss mit den sommerlichen Temperaturen. Der Mittwoch wird dann deutlich kühler. Zunächst auch dicht bewölkt, Schauer und Gewitter sind möglich. Das Ganze dann bei Höchstwerten um 20 Grad.
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2: Gennad Jürgen Buch. Die südliche A10 ist in Richtung Dreieck Werder zwischen Königs Wusterhausen und Schönefelder Kreuz nach einem Unfall gesperrt und es staut sich. Letzte freie Ausfahrt ist Niederlehme. A111 Richtung Kreuz Oranienburg. Die Anschlussstelle Stolpe bleibt bis Sonnabend gesperrt. Außerdem ist tagsüber auf der Autobahn nur eine Spur frei. Dort wird die Fahrbahn ausgebessert. Stadtverkehr Berlin. A100 Stadtring in beiden Richtungen an der Baustelle zwischen Innsbrucker Platz und der Albuinstraße werden heute mobile Betonschutzwände umgesetzt. Zeitweise ist jeweils nur eine Spur frei. Aktuell Stau Richtung Wedding plus 30 Minuten und in Richtung Treptow plus 20 Minuten. Von der A103 aus Steglitz kommend in der Überfahrt zur A100 Richtung Treptow 20 Minuten mehr und auf der A103 vor dem Sachsendamm brauchen Sie 15 Minuten mehr. A115 Avus statt auswärts in Höhe Spanischer Allee steht ein defektes Fahrzeug. Es staut sich. 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
0: 9 Minuten nach 5.
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0: Mit Bernhard Kempf, guten Tag. Ja, bald 3 Euro je Liter Diesel. Ökonomen wollen das nicht ausschließen, denn mit den Preisen an der Tankstelle geht es weiter nach oben. Ein Grund dafür der hohe Ölpreis und es gibt wieder eine Debatte um finanzielle staatliche Erleichterungen. Die Meldungen dazu hat Jürgen Buch.
2: Brandenburgs Ministerpräsident Woidke fordert angesichts weiter steigender Spritpreise neue Entlastungsmaßnahmen. Der SPD-Politiker sprach sich im RBB unter anderem für einen Preisdeckel aus. Das Modell funktioniere auch in anderen Ländern. Außerdem müsse das Kartellamt die Mineralölkonzerne stärker kontrollieren. Die Unternehmen machten die Profite auf dem Rücken der Verbraucher, so Woidke. An deutschen Tankstellen hat der Benzinpreis ein neues Allzeithoch erreicht. Gestern kostete ein Liter E10 laut ADAC im bundesweiten Tagesdurchschnitt 2,27 Euro, Diesel 2,40 Euro. Bei einem Arktis-Gipfel in Finnland haben sich mehrere EU-Partner auf eine neue Strategie für die Region verständigt. Die 12 Teilnehmerländer sind sich einig, dass man Großmächten wie Russland und China in der Arktis etwas entgegensetzen muss. Bundeskanzler Merz sprach von einem geopolitischen Hotspot. Aus Helsinki, Jean-Marie Magro.
3: Neben Deutschland verpflichteten sich in Lappland 11 weitere Länder dazu, ihr Engagement in der Arktis auszubauen. Konkret sollen die Überwachung und der Informationsaustausch in der Region verbessert und ein gemeinsames Lagebild geschaffen werden. Wirtschaftlich sehen die Länder Chancen vor allem bei kritischen Rohstoffen, Raumfahrt, Schifffahrt und Tourismus. Russland rüstet nach Einschätzung der NATO in der Arktis auf, führe Raketentests durch und beschädige Unterseekabel. Speziell Gastgeber Finnland, das eine 1300 Kilometer lange Grenze mit Russland teilt, pocht auf die Bedrohung durch den Nachbarn. Im Oktober sollen weitere Details bekannt werden.
2: Deutschland und Ungarn wollen ihre Wirtschaftsbeziehungen ausbauen. Das haben Außenminister Wadefuhl und Außenministerin Orbán in Budapest vereinbart. Wadefuhl sprach von einem großen Nachholbedarf. Er nannte die Bereiche Autobau, Infrastruktur, Kommunikation und Rüstung, in denen beide Länder stärker zusammenarbeiten wollen. Der CDU-Politiker sagte der neuen ungarischen Regierung auch Unterstützung beim weiteren politischen Reformkurs zu. Ungarns Außenministerin Orbán sieht einen Neuanfang der Beziehung zwischen beiden Ländern. Die Bundesregierung dringt auf Garantien für den Fall, dass die italienische UniCredit die Deutsche Commerzbank wie geplant übernimmt. Dazu trifft Finanzminister Klingbeil heute in Berlin den Chef der UniCredit, Orcel. Ein Sprecher Klingbeils sagte, nach einer Übernahme müsse die Finanzierung des deutschen Mittelstandes gewahrt bleiben. Aus dem Hauptstadtstudio Jakob Mayer.
4: Die Commerzbank ist neben der Deutschen Bank die einzige große private Bank in Deutschland und gilt als wichtiger Kreditgeber für mittelständische Unternehmen. Außerdem sei wichtig, den Standort Frankfurt für die Commerzbank zu erhalten und die Interessen der rund 40.000 Beschäftigten des Instituts zu wahren, so der Sprecher. Die Bundesregierung lehne ein aggressives und feindliches Vorgehen weiter ab. Nun sei man aber in einer anderen Phase. Beide Banken verhandeln miteinander und dabei bringe die Bundesregierung ihre Interessen ein. Die UniCredit ist vor 2 Jahren bei der Commerzbank eingestiegen und kontrolliert inzwischen fast 50% der Anteile.
2: Berlin und Brandenburg haben im aktuellen Bildungsmonitor wieder mäßig abgeschnitten. In der Studie der arbeitgebernahen Initiative Neue soziale Marktwirtschaft landet Brandenburg auf Platz 13, Berlin auf dem 11. Rang. In Berlin sieht die Studie Verbesserungsbedarf bei der Bekämpfung von Bildungsarmut. In Brandenburg wird die Digitalisierung bemängelt und die vergleichsweise geringe Anzahl an betrieblichen Ausbildungsplätzen. Spitzenreiter des Bildungsrankings ist Sachsen. Dahinter folgen wie im vergangenen Jahr Bayern, Hamburg und Baden-Württemberg. Schlusslichter sind Nordrhein-Westfalen, Sachsen-Anhalt und erneut Bremen. Im Spektesee in Berlin-Spandau kann wieder bedenkenlos gebadet werden. Darauf weist das Bezirksamt hin. Bei der jüngsten Wasseruntersuchung habe sich keine erhöhte Keimbelastung mehr gezeigt. Im Juni waren in dem See zu viele Fäkalkeime nachgewiesen worden. Deshalb hatte das Gesundheitsamt dringend vom Wasserkontakt abgeraten. Soweit die Nachrichten. 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Das Wetter. Bis zum Abend freundlich und trocken, zurzeit in Berlin-Pankow 18 und in Marzahn 19 Grad, in Cottbus 21 und in Eberswalde 18 Grad. Leicht böiger West- bis Nordwestwind, nachts locker bewölkt bis klar, im Verlauf neblig und trocken bei 11 bis 5 Grad. Morgen sonnig bis locker bewölkt, am Nachmittag im Nordwesten mehr Wolken. Es bleibt spätsommerlich warm bei 23 bis 27 Grad. Die Zeit 16.45 Uhr.
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0: Weiter geht's mit Bernhard Kempf. Ja, kommenden Sonntag wird gewählt in Mecklenburg-Vorpommern und auch hier bei uns in Berlin. In den Umfragen für Berlin, da sieht's hier eng aus, denn da liefern sich die Linke und die CDU derzeit an Kopf rennen. Bei jungen Leuten ergibt sich ein ganz anderes Bild, wie sich bei der sogenannten U16-Wahl zeigt. Fast 40.000 Kinder und Jugendliche, die in der Realität noch nicht wahlberechtigt sind, die haben bei dieser Wahlsimulation mitgemacht. Und RBB 24 Landespolitikreporterin Pauline Pieper fasst die Ergebnisse zusammen.
5: Rund 33% der Kinder und Jugendlichen geben ihre Stimme der Linken. Danach folgen die Grünen mit rund 21%, gefolgt von der SPD mit rund 12 und der CDU mit rund 8% der Stimmen. Ebenfalls fast 8% bekommt die Tierschutzpartei. Die AfD liegt dahinter mit rund 6% der Stimmen. In der vergangenen Woche konnten unter 16-Jährige aller Nationalitäten in Schulen, Bibliotheken und Freizeiteinrichtungen ihre Stimme abgeben. Insgesamt gab es rund 300 Wahllokale in der ganzen Stadt. Die Ergebnisse sind nicht repräsentativ für alle Berliner Kinder und Jugendlichen. Ziel der U16-Wahl ist es, das politische Interesse von Kindern und Jugendlichen zu wecken. Außerdem soll die Wahlsimulation Politik und Gesellschaft dazu anregen, Kindern und Jugendlichen mehr Möglichkeiten zur Mitbestimmung zu geben. Tatsächlich wählen dürfen am Sonntag die 16- und 17-Jährigen in Berlin. Zum ersten Mal dürfen sie bei der Wahl des Abgeordnetenhauses und der Bezirksverordnetenversammlungen ihre Stimme abgeben.
0: RBB-Reporterin Pauline Pieper war das über die Ergebnisse der U16-Wahl in Berlin. Das Runde muss ins Eckige, so war das bisher üblich mit der runden Pizza und dem eckigen Pappkarton. Weil die Kartons für viel Müll sorgen, soll sich das ändern. Ab 2028, da muss die Gastronomie laut einer EU-Verordnung auch für Pizza Mehrwegverpackungen anbieten. RBB 24 Inforadio-Reporter Martin Schmitz war bei einer Berliner Pizzeria, die Vorreiter sein will und die Alternative zum Pappkarton jetzt schon hat.
6: Sie ist rund und nicht eckig. Das fällt als erstes auf. Die alternative Pizzaverpackung besteht aus einem runden Boden und einem runden Deckel. Wie zwei Frisbees aus Plastik, 33 cm im Durchmesser, die sich zusammenschrauben lassen. Nichts erinnert an den klassischen Karton, den Pizzeria-Betreiberin Shkendi Sinani häufig am Wegrand findet.
7: Gerade von unserer Pizzeria aus, wenn ich dann zur U-Bahn laufe abends, sehe ich mindestens 3, 4 von unserer Pizzeria alleine schon. Und das ist nicht schön.
6: Darum macht sie Werbung für die neue wiederverwertbare Verpackung, also die zwei verschraubbaren Frisbees. Man kann sie freiwillig dazu bestellen und erhält bei Wiedervorlage die 5 Euro Pfand zurück. Das Restaurant Italien in Berlin-Friedrichshain reagiert darauf, dass auch die Kundinnen und Kunden umweltbewusster werden.
7: Wir sind ja ein Familienbetrieb und sind seit 11 Jahren hier und haben unsere Stammkunden. Und die kommen tatsächlich mit ihrem eigenen Teller und nehmen die Pasta mit, weil sie keinen Müll produzieren wollen.
6: Schon seit bald 4 Jahren müssen Restaurants in der EU Verpackungsalternativen anbieten. Für Unterwegskaffee zum Beispiel. Pizzakartons waren bisher ausgenommen. Ab 2028 ändert sich das. Der Familienbetrieb von Skendi Sinani macht bei einem Pilotprojekt in Friedrichshain-Kreuzberg mit. Der Bezirk stattet 17 Restaurants mit den Pizza-Mehrwegverpackungen aus, um die umweltbewusste Alternative vorab bekannt zu machen.
8: Unsere Vision ist ein abfallfreies Berlin für alle.
6: Das sagt Nina Schleit von Zero Waste Berlin. Die Organisation setzt das Projekt im Auftrag des Bezirks um.
8: Tatsächlich sind Pizzakartons nicht so recycelbar, wie man vielleicht denkt. Die müssen aufgrund von Käse- und Fettrückständen im Restmüll entsorgt werden. Und das bedeutet, dass sie verbrannt werden müssen.
6: Pizzakartons machen 40% der Mitnehmverpackungen aus. Wenn weniger von ihnen in Umlauf kommen, könnte die Umwelt also entlastet werden. Dafür müssen sich die Kundinnen und Kunden aber auch für die wiederverwertbare Mehrwegalternative entscheiden.
9: Also gefällt mir einfach nicht und nicht mein Fall.
10: Mein erster Gedanke war, oh nein, das ist ja Plastik. Aber wenn es dann wiederverwendet wird, finde ich es gut. Und 5 Euro Pfand klingt auch fair.
11: Man muss bezahlen dafür und das wird das Gleiche wie mit den Bechern für den Kaffee. Es liegen trotzdem viel auf der Straße. Das ist nicht so schön.
6: Die Verbraucherinnen und Verbraucher können also weiterhin wählen zwischen Einweg und Mehrweg. In Potsdam geht man darum noch einen Schritt weiter und möchte eine Verpackungssteuer einführen. Dann fallen zum Beispiel 50 Cent mehr pro Pappbecher an. Einwegverpackungen sollen so ab Anfang Oktober unattraktiver werden. Kritik kommt vom Handelsverband Berlin-Brandenburg. Sprecher Philipp Haferkamp sieht darin vor allem eine Belastung für die Restaurants.
12: Unternehmen müssen ja die Verpackungsmengen erfassen. Sie müssen dann die zusätzliche Steuererklärung abgeben. Das heißt, es gibt einen hohen Aufwand auf Unternehmensseite. Und auch die Verwaltung muss diese Betriebe erfassen und sie muss kontrollieren. Und dazu ist sie aus unserer Sicht nicht in der Lage. Und damit droht dann natürlich eine Benachteiligung derer, die korrekt erklären und zahlen.
6: Aus Sicht des Handelsverbands müssten vor allem die Verbraucherinnen und Verbraucher sorgsamer mit Verpackungsmüll umgehen.
0: Also für weniger Verpackungsmüll kommt bald die Mehrweg-Pizza-Verpackung. Martin Schmitz war bei einem Pilotprojekt in Berlin-Friedrichshain-Kreuzberg. 16.50 Uhr, 10 Minuten vor 5 und wir schauen ins Ausland. In Serbien wird seit Monaten gegen die Regierung protestiert. Vor allem junge Menschen fordern einen politischen Wandel. Jetzt reagiert der serbische Präsident Aleksandar Vučić und setzt für Ende Oktober vorgezogene Neuwahlen an. Das Besondere, Vučić selbst plant dann vom Amt des Präsidenten ins Amt des Premierministers zu wechseln. Grund dafür, spätestens im Mai 2027 muss er sein Amt abgeben und darf nicht nochmal als Präsident antreten. Südosteuropa-Korrespondent Oliver Schosch über die Ausgangslage.
13: Am vergangenen Mittwoch hat der serbische Präsident Aleksandar Vučić das Parlament aufgelöst, per Dekret auf Vorschlag seiner Regierung. Es gibt vorgezogene Neuwahlen. Das ist in Serbien unter Vučić nichts Ungewöhnliches, da gab es schon 4-mal vorgezogene Neuwahlen. Kritiker werfen Vučić vor, zu manipulieren und Serbien in einen permanenten Wahlkampf- und Erregungszustand zu versetzen, zugunsten seines Machterhalts. Doch dieses Mal war es etwas anders. Denn Serbien befindet sich seit knapp 2 Jahren in der größten Protestwelle, die es je im Land gab. Die Studentenbewegung hat schon länger Neuwahlen eingefordert. Jetzt hofft Vučić offenbar, dass er mit seiner Partei zügig die Wahl gewinnen, Premierminister werden und die Macht behalten kann. Als Präsident darf er nach 2 Amtszeiten nicht mehr antreten. Für Vučić scheint die Zeit nun zu drängen. Vor allem auch, weil eine Sonderveranstaltung der Weltausstellung Expo im kommenden Jahr nach Belgrad kommt. Sie alle wissen, dass wir ab dem 15. Mai 2027 Gastgeber der Expo sein werden. Jede weitere Verzögerung würde nicht nur die Expo gefährden, sondern sogar den Fortbestand der Demokratie. Meine politischen Gegner sind nie auf meine Angebote für einen Dialog eingegangen. Sie führen gegen mich eine Kampagne der Entmenschlichung. Sie sagen, ich sei kein Mensch. Laut internationalen Demokratie-Rankings und Menschenrechtsorganisationen hat Vučić Serbien zu einem der autoritärsten und korruptesten Länder in ganz Europa gemacht. In Serbiens zweitgrößter Stadt Novi Sad, wo wegen Korruption und Baupfusch das Bahnhofsvordach eingestürzt ist und 16 Menschen getötet hat, versammelten sich am vergangenen Donnerstag rund 5000 Menschen zu einer Kundgebung. Ein Kandidat auf der Bühne ist Nemanja Djuric, der Vorsitzende der Justizgewerkschaft SSV. 15 Jahre lang sehen wir eine Korruption, die von der Rechtsstaatlichkeit nicht bekämpft wird. Wir sind heute hier, weil wir wissen, dass der Sieg der studentischen Liste die einzige Chance ist, dass jemand zur Verantwortung gezogen wird. Es ist die einzige Chance für eine wehrhafte Rechtsstaatlichkeit. Nach dem 25. Oktober kommt die Zeit, in der niemand mehr über dem Recht stehen wird. Es kommt die Zeit der Verantwortung.
0: Soweit der Beitrag von Oliver Schosch zu den vorgezogenen Neuwahlen in Serbien im Oktober.
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0: Ja, am nächsten Sonntag wird gewählt in Mecklenburg-Vorpommern und hier bei uns in Berlin. Man kann sagen, der Wahlkampf biegt in dieser Woche auf die Zielgerade ein. Und da meldet sich auch die Schriftstellervereinigung PEN Berlin zu Wort und startet mit einer Gesprächsreihe unter dem Motto, was da lautet, Berlin, reden wir über Heimat. Am Telefon bin ich jetzt verbunden mit dem Journalisten Dennis Yücel. Er ist Sprecher des PEN Berlin. Schönen guten Tag.
14: Guten Tag, Herr Kepp.
0: Herr Yücel, Sie wollen diese Woche mit verschiedenen Gesprächspartnern und Berlinerinnen und Berlinern über Heimat sprechen. Ist das für Sie ein zentrales Thema jetzt bei der anstehenden Wahl?
14: Ich bin mir nicht ganz sicher, ob man in Berlin wirklich von Heimat spricht. Berlin ist ja eine Stadt der Zugezogenen, aber wir waren mit dieser Reihe, mit dem Thema Heimat Anfang des Jahres in Baden-Württemberg und Rheinland-Pfalz unterwegs, jetzt in den letzten Wochen in Sachsen-Anhalt und Mecklenburg-Vorpommern. Berlin ist quasi nur der Abschluss einer längeren Reihe. Aber unser Gedanke war, ob man jetzt Heimat sagt oder Kiez oder was auch immer, das ist nicht so wichtig. Wichtiger ist, dass viele Themen, die die Menschen in diesem Land bewegen, also Angst vor wirtschaftlichen, Angst vor Rechtsextremismus, Angst vor unkontrollierter Zuwanderung und, davon hat viele der Themen haben was mit Ängsten zu tun. Wolfgang Thierse sagte neulich in Parchim auf unserer Veranstaltung, sprach er von Entheimatungsbefürchtungen. Das fand ich ein ganz sehr schönes Wort. Das ist genau unsere Ausgangsüberlegung. Also darüber zu reden, wie leben wir, was stört mich hier, was stört mein Gefühl von beheimatet sein, von sicher sein, von gerne in dem Ort leben, wo ich lebe, und genau darum soll es gehen.
0: Herr Yücel, Sie haben es ja gerade schon angedeutet, es ist wichtig, dass das Publikum bei Ihnen mitdiskutiert, auf dem Podium sitzt. Jetzt haben Sie schon gesagt, Berlin ist quasi der Abschluss dieser Gesprächsreihe. Was haben Sie mitgenommen aus den bisherigen Podiumsdiskussionen? Was war da für Sie am wichtigsten?
14: Also wir waren vor 2 Jahren unterwegs mit in Sachsen, Thüringen und Brandenburg. Wir haben mit einem anderen Thema, Meinungsfreiheit, aber mit dem gleichen Konzept. Also immer moderiertes Gespräch, 2 Leute auf dem Podium und sehr viel Publikumsbeteiligung. Und was wir mitgenommen haben, ist das eine, ist, dass das Bedürfnis, der Wunsch, auch über Lagergrenzen an der Polarisierung vorbei miteinander ins Gespräch zu kommen, dass dieser Wunsch ist nicht kleiner geworden, im Gegenteil, der ist sogar größer geworden. Aber es ist immer schwieriger, den zu organisieren. Das ist so etwas, das ist kein besonders aufmunternder Befund, den wir jetzt mitnehmen. Aber vor 2 Jahren haben wir noch oft, sehr oft den Satz gehört, ich hätte nicht gedacht, dass so ein Gespräch noch möglich ist. Danke, dass Sie das ermöglicht haben. Geht doch. Und dieses geht doch scheint mir schwieriger geworden zu sein, aber das sollte ja kein Grund sein, das nicht zu versuchen.
0: Ich habe schon mal ins Programm geguckt. In den nächsten Tagen, da sitzen ganz unterschiedliche Menschen auf dem Podium. Zum Beispiel Journalistin und Autorin Marion Brasch ist dabei. Dann Linda Teuteberg, stellvertretende FDP-Bundesvorsitzende. Dann noch der Slam-Poet Bas Böttcher. Nach welchen Kriterien haben Sie Ihre Gesprächspartner ausgesucht?
14: Das ist Teil, wir hatten diesmal über 200 Leute, die wir ausgesucht haben. Es war immer die Überlegung, wer kann ein interessanter Gesprächspartner sein, wer funktioniert auch gut im Duo. Und was mir noch wichtig ist, dass wir in Berlin, wir sind heute Abend jetzt gleich praktisch in Hellersdorf und unsere Veranstaltungen in Berlin finden alle außerhalb des S-Bahn-Rings statt. Also wir sind bei Union Berlin an der Alten Försterei, wir sind im Wannsee im literarischen Kolloquium, wir sind im Märkischen Viertel. Die einzige Veranstaltung innerhalb des S-Bahn-Rings, die wird im Brechthaus sein. Die machen wir allerdings auf Englisch, also Berlin auch die Stadt der Neuzugezogenen. Und Bas Böttcher und viele andere Slam-Poeten, die werden wir am Samstag haben, in der Mokka-Milchbar, in der Karl-Marx-Allee. Das wird aber nicht in dem Format wie alle anderen sein, sondern das wird ein Poetry Slam zum Thema Heimat.
0: Ganz vielen Dank, Dennis Yücel, sagt der Sprecher des PEN Berlin. Ja, und wie die Diskussion bei der Auftaktveranstaltung heute Abend in Hellersdorf war, welche Anliegen das Publikum mit angebracht hat, das können Sie morgen früh hier bei uns im RBB Inforadio erfahren. Herr Yücel, vielen Dank für die Zeit.
14: Herr Kempf, ich danke Ihnen.
0: So, wir schauen aufs Wetter für Berlin und Brandenburg. Berlin-Marzahn meldet 19 Grad. 21 Grad sind es immer noch in Cottbus, bis zum Abend freundlich und trocken. Auch in der Nacht geht es so weiter. Tiefstwert der 11 bis 5 Grad. Morgen dann nochmal richtig viel Sonne bei 27 Grad.
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0: Den hat Jürgen Buch.
2: Auf der südlichen A10 in Richtung Dreieck-Werder ist zwischen Königs Wusterhausen und Schönefelder Kreuz nach einem Unfall nur eine Spur frei. Der Stau beginnt bereits hinter dem Dreieck Spreeau. A111 Richtung Kreuz Oranienburg. Die Anschlussstelle Stolpe bleibt bis Sonnabend gesperrt. Außerdem ist tagsüber auf der Autobahn nur eine Spur frei. Dort wird die Fahrbahn ausgebessert. Stadtverkehr Berlin. A100 Stadtring in beiden Richtungen. An der Baustelle zwischen Innsbrucker Platz und der Albuinstraße werden heute mobile Betonschutzwände umgesetzt. Zeitweise ist jeweils nur eine Spur frei. Aktuell Stau Richtung Wedding plus 30 Minuten und in Richtung Treptow plus 20 Minuten. Von der A103 aus Steglitz kommend in der Überfahrt zur A100 Richtung Treptow plus 20 Minuten mehr.
0: Jetzt haben wir es 17 Uhr.
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0: Mit Bernhard Kempf. Die Lage im Nahen Osten bleibt angespannt. Zu Wochenbeginn hat der Ölpreis nochmal angezogen. Mehr als $107 pro Barrel werden fällig und damit knallen die Preise für Benzin und Diesel nach oben. Und das alarmiert auch die Politik. Die Meldung hat jetzt Jürgen Buch.
2: Angesichts der hohen Benzinpreise fordert Brandenburgs Ministerpräsident Woidke umgehend Gegenmaßnahmen der Bundesregierung. Der SPD-Politiker sprach sich im RBB unter anderem für einen Spritpreisdeckel aus. An deutschen Tankstellen hat der Benzinpreis ein neues Allzeithoch erreicht. Gestern kostete ein Liter E10 laut ADAC im bundesweiten Tagesdurchschnitt 2,27 Euro. Aus der ARD-Finanzredaktion Till Bücker.
15: Der Deutsche Tankstellenverband rechnet sogar mit Spritpreisen um die 3 Euro. Der ADAC sieht dafür zwar keine Anhaltspunkte, dafür müssten die Ölpreise nochmals deutlich stärker steigen. Einen neuen Höchststand bei Diesel schließen aber auch die Experten des ADAC nicht aus, wenn sich die Lage weiter verschärft.
2: 12 europäische Länder fordern ein größeres Engagement der EU in der Arktis. Angesichts der wachsenden geopolitischen Bedeutung müsse man eine stärkere Rolle einnehmen, hieß es in einer gemeinsamen Erklärung.

0: Ruth Kirchner.
1: Außenminister Johann Wadephul nannte den Automobilsektor, Infrastruktur, Elektrifizierung, Kommunikation und Rüstung. In diesen Bereichen wollen beide Länder enger kooperieren. Schon jetzt sind nach Wadephuls Worten deutsche Unternehmen in Ungarn für rund 250.000 Arbeitsplätze verantwortlich. Da sei noch mehr drin, betonte der CDU-Politiker. Auch Außenministerin Orbán sprach von einem Neuanfang und einer Wiederbelebung der Beziehungen mit Deutschland. Wadephul sagte Ungarn außerdem Unterstützung beim weiteren Reformkurs zu. Wadephul ist der erste deutsche Außenminister seit fast 7 Jahren, der Ungarn besucht. Er wird von einer größeren Wirtschaftsdelegation begleitet.
0: Die Bundesanwaltschaft hat eine mutmaßliche Russlandspionin angeklagt. Sie wirft der Berliner Unternehmerin vor, einen Geheimdienstmitarbeiter der russischen Botschaft jahrelang mit Informationen versorgt zu haben. Sie soll auch dafür gesorgt haben, dass der Agent unter falschem Namen Zugang zu hochkarätigen Veranstaltungen bekam. Das sollte ihm helfen, ein eigenes Netzwerk aufzubauen. Die Anklage wurde am Vormittag beim Berliner Kammergericht eingereicht. Die Beschuldigte hat die deutsche und die ukrainische Staatsbürgerschaft. Nach der Parlamentswahl in Schweden ist noch nicht klar, wer das Land künftig regiert. Wahlsieger sind nach bisherigem Auszählungsstand die oppositionellen Sozialdemokraten der früheren Ministerpräsidentin Andersson. Für eine Regierung müssten sie aber ein Bündnis mit 3 anderen linken Parteien schmieden. Aus Stockholm, Jana Sinram.
2: Nach Auszählung der meisten Stimmen kommen die Sozialdemokraten zusammen mit den 3 kleineren Parteien des rot-grünen Blocks auf 176 der 349 Sitze im Parlament. Das bisherige Regierungslager von Ministerpräsident Ulf Kristersson erreichte 173 Mandate. Damit dürfte in Schweden in jedem Fall eine komplizierte Regierungsbildung bevorstehen. Um eine linke Regierung zu bilden, müsste Andersson mit allen 3 Parteien des rot-grünen Lagers zusammenarbeiten, zwischen denen es teils große Differenzen gibt. Kristersson bräuchte für eine Koalition mit liberalen Christdemokraten und den rechtspopulistischen Schwedendemokraten nach jetzigem Stand auch indirekte Unterstützung durch eine Partei aus dem anderen Block.
0: Im Berliner Tiergarten ist am Morgen die zerstörte Regenbogenbank durch eine neue ersetzt worden. Das hat das Bezirksamt Mitte mitgeteilt. Vor 2 Wochen hatten Unbekannte die Vorgängerbank zerstört. Kurz darauf wurde auch ein neu gepflanzter Baum herausgerissen. Auch der wurde inzwischen ersetzt. Bank und Baum sollen an den Anschlag auf den Berliner Christopher Street Day erinnern. Dabei wurde im Juli eine Frau getötet, 31 Menschen wurden verletzt. Soweit die Nachrichten. 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Das Wetter. Bis zum Abend freundlich und trocken. Zurzeit in Berlin-Pankow 18 und in Marzahn 19 Grad. In Cottbus 21 und in Eberswalde 18 Grad. Leicht böiger West- bis Nordwestwind. Nachts locker, bewölkt bis klar, im Verlauf neblig und trocken bei 11 bis 5 Grad. Morgen sonnig bis locker bewölkt, am Nachmittag im Nordwesten mehr Wolken. Spätsommerlich warm, 23 bis 27 Grad. Die Zeit 17.05 Uhr.
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4: Weiter geht's mit Bernhard Kemp für Sie im Studio. Die vergangene Woche, muss man sagen, war keine wirklich gute für die CDU. Der Wahlsieg der AfD in Sachsen-Anhalt hat die Bundesregierung allen voran, aber den Kanzler mächtig unter Druck gesetzt. Schon vorher waren die Beliebtheitswerte von Friedrich Merz im Keller. Jetzt fragen sich immer mehr in der CDU, ist Friedrich Merz noch der Richtige für dieses Amt? Darüber habe ich vorhin mit unserer Korrespondentin im Hauptstadtstudio, Sabine Henkel, gesprochen und sie hat mir eine Einschätzung gegeben, wie angeschlagen Friedrich Merz ist.
5: Ja, ich würde sagen, so sehr wie seit sehr langer Zeit kein Kanzler vor ihm. Also das Geraune um seine Fähigkeiten und Kanzlertauglichkeiten wird größer und heute hat sich zum ersten Mal jemand aus der ersten Reihe pro Merz geäußert und ihm den Rücken gestärkt, Außenminister Wadephul in Ungarn, und zwar als er da dort vor Ort danach gefragt wurde. Bis heute blieb das Geraune aber stehen, ohne Bekenntnis pro Merz. Und vielleicht ist Geraune auch ein zu schwaches Wort dafür, wie in der CDU über Merz geredet wird.
4: Den ist der Härtetest, der kommt, und zwar nächsten Sonntag. Der wird hier in Berlin gewählt, aber auch in Mecklenburg-Vorpommern. Dort steht die CDU in Umfragen aktuell bei 7%. Wie gesagt, das ist keine Prognose, sondern nur eine Umfrage. Jetzt sage ich mal, sollte die CDU an der 5%-Hürde am Ende scheitern, was würde das für die Bundes-CDU bedeuten?
5: Ja, das wäre Worst Case. Also zunächst würde die CDU

0: mit dem Scheitern an der 5%-Hürde etwas erreichen, was neu ist. Das wäre das erste Mal in der Geschichte. Und das hätte wohl zur Folge, dass das, so wie ich es eben genannt habe, Geraune noch größer werden könnte, dass Konsequenzen gefordert werden. Und Friedrich Merz müsste am Montag danach, nach der Wahl, mehr liefern als nach der Wahl in Sachsen-Anhalt, als er doch ziemlich ratlos wirkte und scheinbar gar nicht vorbereitet war auf das, was da passiert ist. Und die CDU wird Antworten erwarten, inhaltlicher Art oder auch persönlicher Art.
1: Sie haben ja eben schon den Außenminister als Beispiel genannt, der jetzt öffentlich Friedrich Merz den Rücken gestärkt hat. Es gibt weitere, die da ähnlich ticken im Vorstand oder auch in der CDU-Fraktion. Schauen wir mal auf die Schwesterpartei. CSU-Chef Markus Söder warnt vor einem Kanzlersturz, fragt sich, wie verlässlich sind solche Bekenntnisse?
0: Bei Markus Söder muss man ja immer ganz genau hinhören. Also er sagt, er stürzt Merz nicht und gibt im nächsten Atemzug Ratschläge für Merz. Also kleiner Widerspruch, den kann man da, glaube ich, erkennen. Vor einer Woche noch hat Söder in einem Interview gesagt, ich glaube, Merz ist Kanzler. Auch da haben manche aufgehorchend. Und zu beobachten ist jedenfalls, dass Söder gerade sehr präsent ist. Und das gilt auch für Hendrik Wüst. So, als ob sich da zweimal so ein bisschen warm halten für den Fall der Fälle. Den sehe ich aber noch nicht, den Fall.
1: Jetzt am Wochenende, da gab es einen Medienbericht, der hat für Schlagzeilen gesorgt, denn danach würde man im Kanzleramt angeblich auch schon mal so ein Ausstiegsszenario diskutieren für Schwarz-Rot und über eine Minderheitsregierung nachdenken. Was ist da dran? Was hören Sie da?
0: Ja, das wurde ja prompt dementiert und ich frage mich auch, wie das gehen soll, eine Regierung nicht gut führen zu können, aber dann eine Minderheitsregierung, so als ob das einfacher wäre. Und was wäre denn die Folge einer Minderheitsregierung? Die rausgeworfene SPD würde doch der Union nicht zu Mehrheiten verhelfen, sondern ihr eigenes Profil in der Opposition stärken. Stattdessen würde es Mehrheiten mit der AfD geben und vermutlich nur mit der AfD. Und wen würde das dann stärken? Vermutlich auch die AfD.
1: Ich würde mal sagen, es scheint trotzdem so, die Bundesregierung scheint nach der Wahl in Sachsen-Anhalt so nervös, dass ja die eigentlich schon längst verabredeten Reformen auch vor der Sommerpause, wie zum Beispiel beim Thema Rente, neu aufgeschnürt werden möglicherweise. Wenn diese Reformen am Ende dann möglicherweise scheitern sollten, was meinen Sie, was wären die Folgen?
0: Ja, also noch ist man ja nicht so weit. Es muss erstmal Gesetzentwürfe geben, zum Beispiel zur Rente. Die Rente ist ja das große Reformding von Friedrich Merz. Und ich persönlich gehe davon aus, dass es da Kompromisse geben wird und die Rentenreform kommen wird. Wenn nicht, und das Projekt würde scheitern, dann müsste man sagen, wäre auch die Bundesregierung gescheitert.
1: Informationen und Einschätzungen von Hauptstadtkorrespondentin Sabine Henkel waren das zur Situation der CDU. 5:10, die Zeit jetzt. Dass die Angriffe auf Rettungskräfte und Polizei zunehmen, ist leider schon seit längerem bekannt. Aber auch Gerichtsvollzieher sind immer häufiger das Ziel von Attacken und werden manchmal sogar beschossen. Deshalb wird in Brandenburg jetzt in Sachen Schutz aufgerüstet. RBB24-Reporter Johann Frederik Paul hat sich die Übergabe von 9 Westen in Brandenburg an der Havel angeschaut.
2: Sie sind aus Hightech-Gewebe, wiegen gar nicht so viel, kosten 1.000 Euro pro Stück und schützen vor Schüssen oder Stichen. Die knapp 100 Gerichtsvollzieher in Brandenburg dürfen jetzt solche Westen tragen. Für Anwärter Tino Knedel etwas ungewohnt.
3: Unter der Weste kann es warm werden, im Winter wärmt sie sicherlich ganz gut, aber den Schutz... Das ist das Wichtigste gerade für den Außendienst.
2: Also nichts Alltägliches, sondern für die Situationen, in denen es brenzlig werden kann. Zum Beispiel bei sogenannten Reichsbürgern. Bis jetzt gab es in Brandenburg nur stichsichere Westen, jetzt auch schusssichere. Denn Schüsse gab es schon, sagt Raik Garsch vom Deutschen Gerichtsvollzieherbund.
4: Das Häufigste zuletzt in Berlin, dass einfach durch die Tür geschossen wird. Und dann hilft so eine Weste.
2: Seit 2000 sind 7 Gerichtsvollzieher in ganz Deutschland getötet worden. Andere schwer verletzt. Die 9 Westen sind zwar freiwillig, er sagt aber ganz klar:
4: Schwierige Situation, Weste anziehen. Ganz einfach. Wir haben eine Wohnungsräumung, Wir haben zivile Haftbefehlsvollstreckungen am Abend oder wir haben die Ankündigung von einem Schuldner, dass er gefährlich ist. Die teilen es ja teilweise mit und sagen einem, wenn du heute vorbeikommst, dann gibt's was auf die Nuss. Natürlich hat man dann die Weste an. Für diese Fälle ist die Weste da.
2: Das möchte auch Anwärterin Tina Wonnecke machen, einfach zur Sicherheit. Denn bis jetzt hat sie vor allem friedliche Schuldner erlebt.
5: Ich bin froh, dass ich so nah am Menschen sein kann und man kann eben auch viel mehr bewirken, wenn man mit den Menschen direkt kommuniziert, als wenn es nur übers Papier läuft.
1: Brandenburger Gerichtsvollzieher sind jetzt also auch mit schusssicheren Schutzwesten ausgestattet, Johann Friedrich Paul berichtete. Der Gedenkort im Berliner Tiergarten, der an den islamistischen Anschlag auf den CSD erinnert, ist immer wieder Ziel von Angriffen. Anfang September erst hatten Unbekannte den dort gepflanzten Baum rausgerissen. Zuvor war auch die extra aufgestellte Regenbogenbank zerstört worden. Heute hat der Gedenkort jetzt eine neue Regenbogenbank bekommen. RBB24-Reporterin Oda Tischewski war mit dabei.
6: Über die rasche Reaktion auf diesen zweiten Angriff am Anschlagsort zeigten sich die Anwesenden sehr froh. Doch eine Bank ist ein Gedenkort, kein Schutzraum. Es ist die Wut und der Hass, die sich an dem Sitzmöbel aus leuchtend bunt lackierten Holzlatten entladen hatten, die dem Queer-Beauftragten des Berliner Senats, Alfonso Pantisano, besonders große Sorgen machen.
7: Die Seele der queeren Community ist schon verletzt seit unfassbar langer Zeit, weil die Gewalttaten, die ja gegen uns ja stattfinden jeden Tag, das fängt bei der Beleidigung an und das hört bei dem zusammengeschlagen werden auf. Allein in Berlin haben wir 3 Übergriffe am Tag, die wir ja zur Anzeige bringen. Viele andere kommen das gar nicht zur Anzeige. Auch deutlich machen, in welchem Zustand wir sind und was noch mehr getan werden muss, um queere Menschen auch zu schützen.
6: Pantisano fordert darum mehr Schutz für die queere Community.
7: Es gibt viel, was man machen kann mit Programmen, mit Strategien, mit Zusammenarbeiten mit Ermittlungsbehörden. Man kann in Bildung investieren. Man muss viel mehr ins Gespräch gehen, gerade mit all diesen unterschiedlichsten Gruppen und Communities, die ein Problem haben mit Vielfalt und mit Offenheit in unserer Stadt. Wir können am meisten nur appellieren an jeden einzelnen Bürger in diesem Land. Respektiert endlich alle Menschen so, wie sie sind.
6: Mittes grüne Bürgermeisterin Stefanie Remlinger stimmt da grundsätzlich zu. Für konkretere Pläne allerdings fehle ihr das Geld.
8: Wir werden uns wieder treffen, um zu besprechen, mit ein bisschen mehr Abstand zu dem Attentat, wie wir den Schutz für die Queer Community in Mitte verbessern können. Eine ganz konkrete Planung dafür haben wir nicht. Wir haben uns bis jetzt eben darauf konzentriert, das Gedenken mit der Community gemeinsam zu gestalten.
6: Deswegen wird nun erstmal der Gedenkort besser geschützt, unter anderem mit mehr Polizeipräsenz und einer Verankerung im Boden. Annette ist zur Aufstellung mit einer großen Regenbogenflagge gekommen. Fest verankern würde sie gerne auch den Schutz für queere Menschen.
9: Gerade PolitikerInnen reden schon sehr lange von Schutz, aber sie schützen uns nicht, sonst wären wir schon im Grundgesetz geschützt, Artikel 3 Absatz 3. Und ich stelle immer gerne die Gegenfrage, welchen Nachteil haben hetero lebende Menschen, wenn queere Menschen geschützt werden? Kein.
1: Im Tiergarten steht seit heute eine neue Regenbogenbank. Ein Beitrag von Oda Tischewski war das.
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1: Die vergangenen 10 Tage war Berlin Basketballhauptstadt. Die Weltmeisterschaft der Basketballerinnen hat über 235.000 Fans in die Arena am Ostbahnhof und die Max-Schmeling-Halle gelockt. Das war ein neuer Zuschauerrekord. Auch das deutsche Team war als WM-Vierter so gut wie noch nie. Das Turnier hier in Berlin hat auch gezeigt, Deutschlands Basketballerinnen stehen an der Schwelle zur Weltspitze. Doch jetzt wartet der Liga-Alltag und damit die schwere Aufgabe, diese WM-Euphorie nachhaltig zu nutzen. Sportreporter Jakob Rüger.
11: Wenn Bundestrainer Olaf Lange zur Damenbasketball-Bundesliga befragt wird, verdunkelt sich sein Blick.
12: Meine Zeit in der Bundesliga war von 1995 bis 2002, 2003. Damals hatten wir in den Top-Vereinen bessere Strukturen als heute. Wir haben 2026.
11: Die heimische Liga ist international nicht konkurrenzfähig und bietet Talenten keine Perspektive. Alexandra Wilke ist eine der wenigen Nationalspielerinnen, die in der nur 10 Teams umfassenden Bundesliga aufläuft. Gerade noch von zehntausenden Fans in Berlin bejubelt, spielt sie bald wieder vor 300 Zuschauern in Keltern.
13: Es fängt natürlich damit an, dass wir nur seit Jahren nur 10 Teams in der Liga haben. Wir haben keine Absteiger. Immer schwierig, finde ich, weil wenn man in der Bundesliga spielt, dann muss es meiner Meinung nach auch Absteiger geben.
11: Es gibt derzeit keine interessierten Vereine, um die Bundesliga zu vergrößern. So fehlt der sportliche Wettbewerb. Vor allem aber fehlt es an Strukturen.
13: So professionell sind wir noch nicht, da helfen Vereine wie Alba Berlin zum Beispiel, die dann irgendwie viel von den Männern übernehmen können, die regelmäßig Physio haben, die viele Hallenzeiten haben. Das würde natürlich helfen.
11: Zu viel Verantwortung ruht in den meisten Vereinen auf wenigen Schultern. Brechen diese Menschen weg, ist oft auch der Bundesliga-Standort in Gefahr. Ireti Amojo ist seit Anfang des Jahres Vorstandsvorsitzende der Liga und kämpft für mehr Professionalisierung.
14: Was wir in Berlin erlebt haben, ist nicht übertragbar auf Nördlingen, Keltern oder Osnabrück. Die Herausforderungen bleiben an den Standorten dieselben. Die strukturellen Herausforderungen bleiben unterschiedlich.
11: Die Vereine, gerade in kleinen Städten, tun sich schwer. Vorgaben wie digitale Bandenwerbung, Social-Media-Auftritte oder hauptamtliche Jugendtrainer umzusetzen. Doch genau das wird nun benötigt, um die Aufmerksamkeit der WM zu nutzen.
14: Wir können uns nicht mehr hinstellen und sagen, das interessiert doch eh keinen. Das heißt, wenn wir in die Zukunft schauen, ist das ein Thema, was man dann mit Sponsoren, Investoren, mit Menschen rund um im Ökosystem des Basketballs nutzen kann, um zu sagen, hey, das hat Relevanz. Hey, wir müssen in die Strukturen investieren.
11: Auch der Deutsche Basketballbund ist gefordert. Das deutsche Nationalteam ist nicht wegen, sondern trotz der Bundesliga derzeit so gut wie noch nie, erklärt der Bundestrainer.
12: Deshalb muss ich dafür Sorge tragen, dass unsere Topspielerinnen ins Ausland gehen. Und solange sich da in der Liga nichts tut, wird es auch sehr schwierig, den Erfolg, den wir gerade haben, zu erhalten.
11: Nach den euphorischen Tagen von Berlin geht es nun um die Zukunft des deutschen Frauenbasketballs.
1: Ja, und die neue Saison in der Basketball-Bundesliga der Frauen, die beginnt übrigens am 4. Oktober. Alba Berlin startet dann mit einem Heimspiel gegen Marburg.
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1: Den hat Jürgen Buch.
16: Auf der südlichen A10 in Richtung Dreieck Werder ist zwischen Königs Wusterhausen und Schönefelder Kreuz nach einem Unfall nur eine Spur frei. Der Stau beginnt bereits hinter dem Dreieck Spreeau. Es dauert 90 Minuten mehr. A111 Richtung Kreuz Oranienburg. Die Anschlussstelle Stolpe bleibt bis Sonnabend gesperrt. Außerdem ist tagsüber auf der Autobahn nur eine Spur frei. Dort wird die Fahrbahn ausgebessert. Stadtverkehr Berlin. A100 Stadtring in beiden Richtungen. An der Baustelle zwischen Innsbrucker Platz und Albuinstraße werden heute mobile Betonschutzwände umgesetzt. Zeitweise ist jeweils nur eine Spur frei. Aktuell Stau in Richtung Treptow. Von der A103 aus Steglitz kommend in der Überfahrt zur A100 Richtung Treptow 15 Minuten mehr. 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
1: 17.20 Uhr.
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1: Mit Bernhard Kempf. Ja, tanken wird immer mehr zum Luxus. Heute der nächste Preisschub an den Tankstellen, denn die Lage im Nahen Osten, die spitzt sich zu. Und es gibt eine neue Debatte darüber, ob und wie Autofahrer entlastet werden sollen. Die Meldung dazu, die hat Jürgen Buch.
16: Angesichts der hohen Benzinpreise fordert Brandenburgs Ministerpräsident Woidke umgehend Gegenmaßnahmen der Bundesregierung. Der SPD-Politiker sprach sich im RBB erneut für einen Spritpreisdeckel aus. An deutschen Tankstellen hat der Benzinpreis ein neues Allzeithoch erreicht. Gestern kostete ein Liter E10 laut ADAC im bundesweiten Tagesdurchschnitt 2,27 Euro. Hauptstadtkorrespondent Philipp Eckstein.
17: Auch der Bundesregierung bereiten die hohen Preise große Sorgen. Das räumte der stellvertretende Sprecher der Bundesregierung Steffen Mayer ein. Unternehmen und Pendlerinnen und Pendler würden dadurch wirklich sehr belastet. Der Regierungssprecher betonte, die Bundesregierung und der Kanzler beschäftigten sich sehr intensiv mit dem Thema. Wie und ob die Bundesregierung Entlastungen beim Spritpreis plant, ist aber weiter offen. Zuletzt hatte es vermehrt auch wieder die Forderung nach einem Spritpreisdeckel gegeben.
16: 12 europäische Länder fordern ein größeres Engagement der EU in der Arktis. Angesichts der wachsenden geopolitischen Bedeutung müsse man eine stärkere Rolle einnehmen, hieß es in einer gemeinsamen Erklärung. Bundeskanzler Merz nannte die Arktis einen geopolitischen Hotspot und betonte, sie sei für die Sicherheit Europas von entscheidender Bedeutung. Russland baue dort seine militärischen Kapazitäten aus, da müsse man gegensteuern, so Merz. Die Region berge aber auch riesige wirtschaftliche Chancen, etwa mit Blick auf wichtige Rohstoffe, Energie und Schifffahrt. Die Bundesanwaltschaft hat eine mutmaßliche Russland-Spionin angeklagt. Sie wirft der Berliner Unternehmerin vor, einen Geheimdienstmitarbeiter der russischen Botschaft jahrelang mit Informationen versorgt zu haben. Sie soll auch dafür gesorgt haben, dass der Agent unter falschem Namen Zugang zu hochkarätigen Veranstaltungen bekam. Das sollte ihm helfen, ein eigenes Netzwerk aufzubauen. Die Anklage wurde am Vormittag beim Berliner Kammergericht eingereicht. Die Beschuldigte hat die deutsche und die ukrainische Staatsbürgerschaft. Berlin und Brandenburg haben im aktuellen Bildungsmonitor wieder mäßig abgeschnitten. In der Studie der arbeitgebernahen Initiative Neue soziale Marktwirtschaft landet Brandenburg auf Platz 13, Berlin auf dem 11. Rang. In Berlin sieht die Studie Verbesserungsbedarf bei der Bekämpfung von Bildungsarmut. In Brandenburg wird die Digitalisierung bemängelt und die vergleichsweise geringe Anzahl an betrieblichen Ausbildungsplätzen. Spitzenreiter des Bildungsrankings ist Sachsen. Dahinter folgen wie im vergangenen Jahr Bayern, Hamburg und Baden-Württemberg. Schlusslichter sind Nordrhein-Westfalen, Sachsen-Anhalt und erneut Bremen. Bei der sogenannten U16-Wahl in Berlin hat ein Drittel der Kinder und Jugendlichen für die Linke gestimmt. Das haben die Organisatoren der simulierten Abgeordnetenhauswahl mitgeteilt. Fast 40.000 Kinder und Jugendliche haben mitgemacht. Pauline Pieper, rbb24 Landespolitik.
18: Rund 33% der Kinder und Jugendlichen geben ihre Stimme der Linken. Danach folgen die Grünen mit rund 21%, gefolgt von der SPD mit rund 12 und der CDU mit rund 8% der Stimmen. Ebenfalls fast 8% bekommt die Tierschutzpartei. Die AfD liegt dahinter mit rund 6% der Stimmen. In der vergangenen Woche konnten unter 16-Jährige aller Nationalitäten in Schulen, Bibliotheken und Freizeiteinrichtungen ihre Stimme abgeben. Insgesamt gab es rund 300 Wahllokale in der ganzen Stadt. Ziel der U16-Wahl ist es, das politische Interesse von Kindern und Jugendlichen zu wecken. Tatsächlich wählen dürfen am Sonntag die 16- und 17-Jährigen in Berlin. Zum ersten Mal dürfen sie bei der Wahl des Abgeordnetenhauses und der Bezirksverordnetenversammlungen ihre Stimme abgeben.
16: Am U-Bahnhof Mehringdamm in Berlin-Kreuzberg haben Unbekannte in der Nacht zu Sonntag zwei U-Bahnen besprüht und dabei einen Mann verletzt. Wie die Berliner Verkehrsbetriebe mitteilten, besprühte eine Gruppe von 10 bis 15 vermummten Personen zeitgleich zwei Züge der Linien U6 und U7 am gleichen Bahnsteig. Als ein Fahrgast die Sprayer ansprach und sich ihnen entgegenstellte, wurde ihm ins Gesicht gesprüht. Rettungskräfte versorgten den 39-Jährigen vor Ort. Die Täter flüchteten. Soweit die Nachrichten. 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Das Wetter. Bis zum Abend freundlich und trocken. Zurzeit in Berlin-Pankow 18 und in Marzahn 19 Grad, in Cottbus 21 und in Eberswalde 18 Grad. Leicht böiger West- bis Nordwestwind. Nachts locker bewölkt bis klar, im Verlauf neblig und trocken bei 11 bis 5 Grad. Morgen sonnig bis locker bewölkt, am Nachmittag im Nordwesten mehr Wolken. Spätsommerlich warm bei 23 bis 27 Grad. Die Zeit 17.25 Uhr.
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1: Weiter geht's mit Bernhard Kempf für Sie im Studio. In Schweden werden immer noch die letzten Stimmen gezählt. Immer noch ist unklar, wer dort die Reichstagswahl gewonnen hat. Klar ist allerdings schon, die radikalen Rechten haben in dieser Wahl verloren. Unser Korrespondent Christian Stichler aus Stockholm sagt uns in seinem Kommentar, was auch wir aus der Wahl in Schweden lernen könnten.
20: Schweden hat gewählt und das Ende ist weiter offen. Trotzdem lassen sich schon jetzt drei Lehren aus dem denkwürdigen Wahlabend im Norden ziehen. Lehre Nummer 1. Wie umgehen mit einer rechtspopulistischen Partei? Ausgrenzen, kooperieren oder sogar mit in die Regierung holen? Schwedens Regierungschef Ulf Kristersson hat sich für Letzteres entschieden. Nach 4 Jahren der Kooperation mit den populistisch-nationalistischen Schwedendemokraten hat er ihnen nun sogar Platz am Kabinettstisch eingeräumt, um selbst an der Macht bleiben zu können. Auch Christdemokraten und Liberale in Schweden unterstützten diesen waghalsigen politischen Versuch. Und siehe da, genau in diesem Moment haben es sich die Wählerinnen und Wähler noch einmal anders überlegt. Erstmals seit ihrem Einzug ins Parlament haben die Schwedendemokraten erhebliche Verluste hinnehmen müssen. Jimmie Åkesson, der die Partei seit mehr als 20 Jahren führt, ist auf Platz 3 abgerutscht, seine politische Zukunft damit offen. Teenager, deren Aufenthaltstitel ausgelaufen ist, abschieben, 13-Jährige hinter Gitter sperren, das ging offenbar selbst einigen der SD-Wähler, wie es in Schweden heißt, zu weit. Die Regierung musste zurückrudern, die Quittung für zu viel Härte kam offensichtlich nun am Wahltag. Was das heißt? Es gibt einen Weg zurück. Der Aufstieg der Rechtspopulisten kann auch zum Stillstand kommen. Auch Norwegen und Dänemark liefern dafür Beispiele. Dort waren die Rechten am äußersten Rand sogar schon Teil der Regierung und sitzen heute wieder in der Opposition. Die Wählerinnen und Wähler sind offenbar weitsichtiger als gedacht. Das ist eine der Stärken der Demokratien im Norden und Lehre Nummer 1. Lehre Nummer 2: Die Sozialdemokratie ist noch nicht am Ende. Auch wenn Magdalena Andersson das vermutlich schlechteste Ergebnis für ihre Partei eingefahren hat, könnte sie trotzdem neue Regierungschefin werden. Aber nur, wenn es ihr gelingt, ein Bündnis links der Mitte zu schmieden. Dazu muss sie vor allem den politischen Spagat zwischen einer erstarkten schwedischen Linkspartei und dem eher liberalen Zentrum überbrücken. Es braucht ein gewisses Maß an Einigkeit links der Mitte. Das ist Lehre Nummer 2. Und zu Einigkeit gehört auch die Fähigkeit zum Kompromiss. Das ist Lehre Nummer 3 aus der Wahl in Schweden. Der politische Kompromiss darf nicht als Niederlage verstanden werden. In Schweden, dem Land des Pragmatismus, kann man lernen, wie man Lösungen aushandelt. Dafür ist auch Magdalena Andersson bekannt. Doch das geht nur, wenn man Respekt und Verständnis für die Sicht des anderen mitbringt. Auch das kann man in Schweden lernen. Mehr schwedisches Lagom in der Politik. Das ist die Lehre Nummer 3. Lagom bedeutet übrigens nicht Mittelmaß, sondern es ist in Schweden das Synonym für ein sehr gutes Ergebnis, bei dem am Ende für jeden etwas übrig bleibt.
1: Der Kommentar von Skandinavien-Korrespondent Christian Stichler zur Wahl in Schweden. Rechenzentren sind schwer im Kommen, auch hier in Brandenburg, denn die Höchstspannungstrassen sowie mehr als 4000 Windräder machen die Mark attraktiv für Investoren. In Lübbenau steckt die Schwarzgruppe rund 11 Milliarden Euro in ein solches Rechenzentrum und Projektideen für rund 20 weitere soll es für Brandenburg geben. Dafür müssen Regeln her, fordern Umweltverbände. Mehr dazu von RBB-Landespolitikreporter Thorsten Südow.
0: Rechenzentren noch dazu frei von ausländischem Zugriff, die würden ohne Frage benötigt im Land Brandenburg. Allerdings müssten die richtigen Rechenzentren am richtigen Ort in Brandenburg gebaut werden. Das fordern die Umweltverbände BUND und Grüne Liga sowie Bündnis 90 Die Grünen. Die Landesregierung aus SPD und CDU sei gefordert, eine Rechenzentrenstrategie zu erarbeiten, sagt Joyce N. Syre, Landesgeschäftsführerin vom BUND. Mit diesen Kernpunkten.
21: Rechenzentren sollten nicht in Wäldern zum Beispiel gebaut werden, in unzerschnittenen Landschaften oder auch auf fruchtbaren Ackerböden, weil wir die brauchen für die Natur, für die Produktion von Lebensmitteln. Und also Wasser muss ein ganz klares Standortkriterium sein, was auch geprüft werden muss. Nicht nur kurzfristig, wie geht es dem Grundwasser jetzt momentan, sondern wie entwickelt es sich auch, wie die Genehmigung besser funktionieren kann und Wasserknappheiten in Zukunft verringert.
0: Eine weitere entscheidende Frage sei neben dem Rohstoffwasser die effektive Abwärmenutzung von Rechenzentren. Ein in Freienstein in der Nähe von Wittstock von zwei Firmen aus München und Frankfurt am Main beabsichtigtes Rechenzentrum werfe da sehr viele Fragen auf, argumentiert die Bundestagsabgeordnete Andrea Lübcke von Bündnis 90 Die Grünen.
22: Das Rechenzentrum in Freienstein, was dort entstehen soll, mit einer elektrischen Anschlussleistung von 1 Gigawatt, das ist ein Kernkraftwerk, so von der Größenordnung her, das produziert auch in dieser Größenordnung Wärme. Damit könnte ich Potsdam 4 bis 6 Mal vollständig beheizen. Die Ortschaft hat 800 Einwohner, die daneben dran ist. Diese Wärme wird einfach in die Luft geblasen. Und diese Fragen muss man stellen. Wo machen die Rechenzentren wirklich Sinn?
0: Die Brandenburger hätten sehr viel Informationsbedarf, wenn sich wie in Fredersdorf-Vogelsdorf, in Luckau und in Frankfurt-Oder abzeichne, dass in der Nachbarschaft ein Rechenzentrum gebaut werden könnte, fasst Max Schulze vom Think Tank Leitmotiv zusammen. Leitmotiv hat eine interaktive Rechenzentrenkarte erarbeitet und sieht viel zu viel Zentren in der Planung.
2: Wir wollen, dass bevor ein Rechenzentrum gebaut wird, bevor es überhaupt beschlossen wird, dass wir wirklich die Konsequenzen davon klar Informationen vorliegen haben. Was bedeutet das für die Menschen? Was bedeutet das für die Wirtschaft? Was bedeutet das für die Umwelt? Dass diese Informationen wirklich öffentlich verfügbar sind, sodass wir als Gesellschaft wirklich auch auf den Entscheidungsprozess einwirken können. Also wir wollen Transparenz.
0: Ob die Brandenburger Landesregierung auf die Forderung nach einer Rechenzentrenstrategie eingeht, muss sich zeigen. Aus Sicht von Wirtschaftsministerin Martina Clement von der CSU ist eine Wildwuchsgefahr nicht gegeben. Und eine veränderte Steuergesetzgebung werde Orten mit Rechenzentren einen Push geben.
3: Bisher profitieren die Kommunen ja eben kaum bis nicht, je nach Ausgestaltung von Gewerbesteuern vor Ort bei Rechenzentren. In Zukunft wird es so sein, dass Gewerbesteuer da anfallen soll, wo auch der Strom verbraucht wird. Insofern wird das wirklich sozusagen ein Gamechanger für die Kommunen vor Ort, die dann eben von der Gewerbesteuer profitieren und das vermutlich in nicht zu geringem Ausmaß.
1: Das sagt Brandenburgs Wirtschaftsministerin Clement im Beitrag von Thorsten Südow. 17:56 haben wir es jetzt und wir schauen in den Spreewald. Blühwiesen statt Golfrasen, Bäume pflanzen statt fällen. Mit vielen kleinen Dingen können wir unserem Klima was Gutes tun. Genau darauf soll die heute beginnende bundesweite Woche der Klimaanpassung aufmerksam machen. Wie gesagt, auch der Spreewald beteiligt sich daran mit vielen Aktionen. Der Startschuss ist am Vormittag in Lübben gefallen. Kinder haben einen Heuschober errichtet und für uns war RBB-Reporter Daniel Mastow mit dabei.
4: In sorbisch-wendischer Arbeitstracht tanzten 15 Kinder der Liuba-Grundschule in Lübben um einen kleinen Deko-Heuschober. Danach wird angepackt. Gemeinsam bauen sie einen echten großen Heuschober. Die Ballen liegen schon bereit. Wie das funktioniert, wissen die Mädchen und Jungen genau. Schülerin Mathilda hat nämlich recherchiert, wie sie sagt.
23: Also es werden meistens 5 oder 6 Rollen genommen. Die werden dann auseinandergefummelt und werden dann auf das Holzgestell so raufgemacht. Und wenn dann noch Heu übrig ist, wird es unten rumgemacht und unten wird dann so eine kleine Lücke gelassen, damit da noch Luft durch kann.
4: Der Heuschober ist das Symbol der Woche der Klimaanpassung im Spreewald. Er vereint Natur und Kultur, erklärt Naturwachtleiter Alexander Hoschke.
24: Auch damals haben die Leute in ihrer traditionellen Art und Weise, wie sie hier das Heu gelagert haben, ja auch schon auf die Wetterextreme eigentlich reagiert und waren da ganz gut vorbereitet. Und das hat einen symbolischen Charakter, dass wir hier diesen traditionellen Heuschober jetzt mit den Kids hier errichten wollen.
4: Schicht für Schicht wächst der Schober in die Höhe. Ein gelungener Auftakt zur Klimawoche, sagt Michael Petschek vom UNESCO-Biosphärenreservat Spreewald. Geplant ist noch einiges.
25: Mit den Schülern haben wir vor, morgen eine Wiese anzulegen. Wir lassen auch mal was blühen. Wir nehmen die Insekten mit. Dann geht es weiter mit einer Baumpflanzaktion. Am Wochenende zeigen wir noch mal, was kann man im Garten noch direkt machen. Und das ist so der bunte Strauß, den wir in dieser Woche eigentlich anbieten wollen.
4: Ein bunter Strauß, der auch nach der Klimawoche noch Wirkung zeigen soll, hofft Heike Vollmer vom Biosphärenreservat.
26: Wir wollen gerne, dass auch Netzwerke geschaffen werden, um dann weiter, auch nach dieser Woche der Klimaanpassung, etwas gemeinsam zu tun und sich immer wieder bewusst zu werden, dass sich das Klima ändert und dass wir alle gefragt sind, uns anzupassen.
1: Heute hat die bundesweite Woche der Klimaanpassung begonnen. Von einer Aktion in Lübbenau hat RBB-Reporter Daniel Mastow berichtet.
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1: Wissenschaft und Industrie machen in Cottbus gemeinsame Sache mit der Forschungsinitiative AI Disco. 7 Einrichtungen entwickelten dazu eine Plattform zur Datenauswertung vor Ort statt in einem entfernten Rechenzentrum. Heute wurde das Projekt prominent vorgestellt. Mehr dazu von Andreas Rausch.
27: Ein kleiner Teller mit 3 Äpfeln drauf dreht sich im Kreis ins Licht eines Messgeräts. Auf einem Bildschirm darunter steht, der erste Apfel perfekt, der zweite noch genießbar und der dritte fault bereits, also Finger weg. Kleines Beispiel, große Einsatzmöglichkeit für das, was da künftig in Cottbus entstehen soll. AI Disco heißt das Forschungsprojekt, bei dem Mikroelektronik, wie hier der Apfelsensor, auf künstliche Intelligenz trifft, hier eben die Analyse mit dem S-Hinweis. Projektleiter Gerhard Carmen.
28: Sensorik, künstliche Intelligenz und auch Mikroelektronik so zusammenzubringen, dass sie hochintegrierte Einheiten bildet und letztendlich sehr früh Daten zu Informationen letztendlich weiterverarbeitet.
27: 15 Millionen Euro gibt's von Bund und Land, um die Idee, unabhängiger von großen Rechenzentren zu werden und trotzdem die KI nutzen zu können, nicht nur für Apfelgütekontrollen. Forschungsministerin Manja Schüle.
5: Es geht um selbstrechnende Sensoren, die man überall einsetzen kann. In der Landwirtschaft, in der Gesundheitsversorgung, aber natürlich auch in der Energiepolitik, die es am Ende des Tages effizienter, schneller, sicherer und damit kostengünstiger machen.
27: Für die Universität ist das neue Projekt ein Segen, meint BTU-Präsidentin Gesine Grande. Hier entwickele sich mittlerweile ein wissenschaftliches Netzwerk, was die Lausitz einzigartig macht.
6: Ich glaube schon, dass das heute wirklich ein Meilenstein ist und dass es vielleicht nicht darum geht, dass wir ein reines KI-Zentrum werden, weil da gibt es schon welche in Deutschland, europaweit, sondern das Besondere ist eigentlich die Verbindung von KI, Mikroelektronik und Hardware. Das sehe ich als extrem vielversprechend an.
27: Mit im Cottbuser Forschungsboot ist der Anlagenbauer ABB und das Energieunternehmen Enertrag. Dort verspricht man sich von der KI gepimpten Mikroelektronik bei der dezentralen Einspeisung von Windstrom ins Netz sehr viel mehr Effizienz und weniger Netzbelastung, weil das lernende System die Folgen schwankender Energieangebote sehr viel besser steuern könne. Aufmerksam verfolgen die Cottbuser Projektbeteiligten aktuell die Debatte um die Einhegung der künstlichen Intelligenz. Dabei meint Projektleiter Carmen, dass bei dem, was man hier umsetzen will, das Bild vom Zauberlehrling, der die Kontrolle der eigens geschaffenen Kreatur verliert, gar nicht passt.
28: KI ist ja nicht KI. Also ich denke, diese Debatte, die bezieht sich sehr stark auf diese sogenannten großen Sprachmodelle. Das heißt, dass die KI selbstständig Software schreibt, selbstständig Systeme entwickelt und sich damit auch vielleicht ein Stück verselbstständigt. Wir verfahren hier nach einem etwas anderen Ansatz. Unsere Idee ist hier wirklich hardwareorientiert zu arbeiten und die KI in die Hardware rein zu integrieren. Und zwar mit dem Ziel, wirklich Sensordaten mit KI-Methoden energieeffizient zu Informationen zu verarbeiten.
27: Künftig müssen für viele KI-Operationen dann wohl nicht mehr Daten um die halbe Welt geschickt, sondern können direkt vor Ort verarbeitet werden. Um beim Apfel zu bleiben, dass der zu faulig zum Essen ist, weiß dann kein amerikanisches Rechenzentrum, sondern nur ich selbst.
1: Soweit der Beitrag von RBB-Reporter Andreas Rausch. So, das Wetter für Berlin und Brandenburg. Berlin-Dahlem meldet 18 Grad, in Kyritz sind es 19 Grad, bis zum Abend freundlich und trocken. Die Nacht ist dann locker bewölkt und ebenfalls trocken, dann geht's runter auf 11 bis 5 Grad und morgen am Dienstag. Da macht der Sommer nochmal richtig Druck. Spätsommer muss man sagen, wir sind ja schon im September, da erwarten wir dann bis zu 27 Grad, viel Sonne und es bleibt trocken. Mittwoch ist dann aber Schluss, dann wird's deutlich kühler, zunächst auch dicht bewölkt. Schauer und Gewitter sind möglich und Höchstwerte dann um 20 Grad.
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1: Den hat Jürgen Buch.
16: Vorsicht auf der A113 stadteinwärts. Zwischen Schönefeld Süd und Schönefeld Nord liegen Gegenstände auf der Fahrbahn. Auf der südlichen A10 in Richtung Dreieckwerder ist zwischen Königs Wusterhausen und Schönefelder Kreuz nach einem Unfall noch die rechte Spur gesperrt. Der Stau beginnt bereits hinter dem Dreieck Spreeau. Es dauert 45 Minuten länger. A111 Richtung Kreuz Oranienburg. Die Anschlussstelle Stolpe bleibt bis Sonnabend gesperrt. Außerdem ist tagsüber auf der Autobahn nur eine Spur frei. Dort wird die Fahrbahn ausgebessert. Stadtverkehr Berlin. A100 Stadtring in beiden Richtungen an der Baustelle zwischen Innsbrucker Platz und Albuinstraße werden heute mobile Betonschutzwände umgesetzt. Zeitweise ist jeweils nur eine Spur frei. Aktuell Stau in Richtung Treptow. Von der A103 aus Steglitz kommend in der Überfahrt zur A100 Richtung Treptow 15 Minuten mehr. 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
1: Damit haben wir es 17.40 Uhr.
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1: Mit Bernhard Kempf. Bald 3 Euro je Liter Diesel. Ökonomen wollen das nicht ausschließen, denn mit den Preisen an den Tankstellen geht es weiter nach oben. Ein Grund dafür ist auch der hohe Rohölpreis und eine neue, alte Debatte, die nimmt wieder Fahrt auf. Die Meldung hat Jürgen Buch.
16: Bayerns Ministerpräsident Söder fordert angesichts der Spritpreise neue Entlastungsmaßnahmen. Der CSU-Chef sagte nach einer Vorstandsklausur, die Bundesregierung müsse dringend besprechen, wie man die hohen Benzin- und Dieselpreise senken könne. Konkrete Vorschläge machte er aber nicht. Hintergrund ist ein neues Allzeithoch bei den Spritpreisen in Deutschland. Brandenburgs Regierungschef Woidke bekräftigte im RBB, dass eine Spritpreisbremse nötig sei.
7: Brandenburg ist ein Land der Pendler. Hunderttausende pendeln jeden Tag über weite Strecken zur Arbeit. Und dass die Konzerne sich weigern, ihre Kalkulation offenzulegen, ist für mich ein deutliches Zeichen dafür, dass hier auf dem Rücken der Verbraucherinnen und Verbraucher Profite erzielt werden. Und das muss die Bundesregierung verhindern.
16: Brandenburgs Ministerpräsident Dietmar Woidke, SPD. Berlin und Brandenburg haben im aktuellen Bildungsmonitor wieder mäßig abgeschnitten. In der Studie der arbeitgebernahen Initiative Neue Soziale Marktwirtschaft landet Brandenburg auf Platz 13, Berlin auf dem 11. Rang. Aus dem Hauptstadtstudio Philine Elster.
8: Wie im Vorjahr liegt Sachsen auf Platz 1, dahinter kommt in diesem Jahr Bayern. Den dritten Platz belegt erneut Hamburg. Ganz hinten liegen Nordrhein-Westfalen, Sachsen-Anhalt und, wie auch schon im vergangenen Jahr, Bremen. Das Bildungsniveau sinke zudem in allen Bundesländern. Der Bericht zeigt, gute Bildung in Kita und Schule ist ein Indikator für einen stabilen späteren Bildungsweg. Die Studie hat zudem ergeben, dass sich der Bildungserfolg junger Erwachsener in den vergangenen 2 Jahrzehnten positiv entwickelt hat. Wie erfolgreich dieser Bildungsweg verläuft, hängt laut den Ergebnissen nach wie vor stark von der sozialen Herkunft ab.
16: Auf dem Arktis-Gipfel in Finnland haben europäische Spitzenpolitiker darüber beraten, wie Europa seine Interessen in der Region sichern kann. Wegen der Eisschmelze wird sie geopolitisch immer wichtiger. Bundeskanzler Merz sagte in Helsinki, man müsse den Fokus auf diese Region verstärken, um die Bemühungen der NATO zu ergänzen. Andreas Meyer-Feist.
9: Die Arktis soll Teil der europäischen Sicherheitsarchitektur werden, vor allem um die baltischen Staaten besser schützen zu können. Geplant ist der Aufbau einer gemeinsamen europäischen Eismeerflotte. Außerdem geht es darum, Unterseekabel besser vor einer möglichen russischen Sabotage zu schützen. Bundeskanzler Friedrich Merz erklärte, Deutschland sei bereit, in dieser strategisch wichtigen Region neue Verantwortung zu übernehmen. Außerdem geht es um Rohstoffe und Handelswege, die durch das schmelzende Packeis zugänglich werden. Europa dürfe bei der Erschließung dieser Routen und Rohstoffe nicht zu kurz kommen und stehe hier in direkter Konkurrenz zu China, Russland und den USA.
16: Deutschland und Ungarn wollen ihre Wirtschaftsbeziehungen ausbauen. Das haben Außenminister Wadefuhl und Außenministerin Orban in Budapest vereinbart. Wadefuhl sprach von einem großen Nachholbedarf. Er nannte die Bereiche Autobau, Infrastruktur, Kommunikation und Rüstung, in denen beide Länder stärker zusammenarbeiten wollen. Der CDU-Politiker sagte der neuen ungarischen Regierung auch Unterstützung beim weiteren politischen Reformkurs zu. Ungarns Außenministerin Orban sieht einen Neuanfang der Beziehung zwischen beiden Ländern. Die Bundesanwaltschaft hat eine mutmaßliche Russland-Spionin angeklagt. Sie wirft der Berliner Unternehmerin vor, einen Geheimdienstmitarbeiter der russischen Botschaft jahrelang mit Informationen versorgt zu haben. Sie soll auch dafür gesorgt haben, dass der Agent unter falschem Namen Zugang zu hochkarätigen Veranstaltungen bekam. Das sollte ihm helfen, ein eigenes Netzwerk aufzubauen. Die Anklage wurde am Vormittag beim Berliner Kammergericht eingereicht. Die Beschuldigte hat die deutsche und die ukrainische Staatsbürgerschaft. Bei der sogenannten U16-Wahl in Berlin hat ein Drittel der Kinder und Jugendlichen für die Linkspartei gestimmt. Das haben die Organisatoren heute mitgeteilt. In den vergangenen Wochen haben fast 40.000 Jugendliche unter 16 Jahren an der simulierten Abgeordnetenhauswahl teilgenommen. Dabei machten rund 33% ihr Kreuz bei der Linken, 21% bei den Grünen und 12% bei der SPD. CDU und AfD blieben einstellig, die Tierschutzpartei lag sogar vor der AfD. Die U16-Wahl wurde zum ersten Mal durchgeführt, weil das reguläre Wahlalter von 18 auf 16 Jahre gesenkt wurde. Soweit die Nachrichten. 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Das Wetter. Bis zum Abend freundlich und trocken, zurzeit in Berlin-Pankow 18 und in Marzahn 19 Grad, in Cottbus 21 und in Eberswalde 18 Grad. Leicht böiger West- bis Nordwestwind. Nachts locker, bewölkt bis klar, im Verlauf neblig und trocken bei 11 bis 5 Grad. Die Zeit 17.45 Uhr.
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1: Heute im Studio Bernhard Kempf. Für Boris Pistorius ist sie ein Leuchtturmprojekt. Die Litauen-Brigade an der Ostflanke der NATO. Erst hat der Verteidigungsminister von der SPD auf Freiwilligkeit gesetzt. Jetzt aber werden erste Verpflichtungen ausgesprochen. Das hat sein Haus am Nachmittag bekannt gegeben. Mehr dazu von Hauptstadtkorrespondent Mario Kubiner.
10: Es ist ein Schritt, der sich schon länger abgezeichnet hat. Das Verteidigungsministerium wird ab sofort auch Soldatinnen und Soldaten zum Dienst in Litauen verpflichten. Wie das SPD-geführte Ressort sagt, geht es um eine Zahl im mittleren dreistelligen Bereich, also um einige hundert Soldatinnen und Soldaten. Die Dienstposten in der neuen Brigade seien zwar schon zu rund 80% besetzt, auf freiwilliger Basis, aber dem Ministerium zufolge fehlen noch Spezialkräfte, etwa in der Logistik und in Sachen IT. Deshalb die Verpflichtungen. In Frage kommen demnach auch Kommandierungen für eine kurze Zeit. Ein Beispiel, ein Schiffskoch, dessen Schiff eine Zeit lang in der Werft ist, könnte für ein paar Monate in Litauen eingesetzt werden. Verteidigungsminister Pistorius ist sich sicher, dass die neue Brigade wie geplant Ende nächsten Jahres voll einsatzbereit sein wird. Dann sollen rund 4.800 Soldatinnen und Soldaten sowie 200 zivile Bundeswehrbeschäftigte in Litauen stationiert sein. Ziel ist es, Russland von einem Angriff auf die NATO-Partner im Baltikum abzuhalten.
1: Information von Mario Kubiner waren das. 1707 wurden die Königreiche England und Schottland durch den Act of Union vereinigt. Wales gehörte sogar schon länger dazu, Nordirland jetzt seit knapp 100 Jahren. Doch seit Jahren werden immer wieder Stimmen laut, die die Unabhängigkeit fordern. Deswegen trafen sich jetzt die Minister von Wales, Nordirland und Schottland, um über mögliche Referenden zu reden. Aus London dazu der Bericht von Franziska Hoppen.
11: Es war ein historisches Treffen im Wallis. Cardiff. Zum ersten Mal werden Schottland, Nordirland und Wales, die drei kleineren Landesteile des Vereinigten Königreichs, von Regierungschefs angeführt, die sich für eine Unabhängigkeit vom Vereinigten Königreich einsetzen. Wie? Darüber tauschten sie sich nun aus. John Swinney, SNP-Regierungschef aus Schottland. Das Prinzip der Selbstbestimmung ist ein unveräußerliches Recht unseres Volkes. Wir werden zwar jeder für seinen eigenen Weg verantwortlich sein, doch dieses Prinzip verbindet uns untrennbar. So fordert Swinney eine Abstimmung über die schottische Unabhängigkeit innerhalb der nächsten 5 Jahre. Noch nie, betonte der SNP-Vorsitzende, habe es in Edinburgh so viele Abgeordnete gegeben, die ein Referendum unterstützten. Mary Lou MacDonald hingegen, Parteivorsitzende der irisch-republikanischen Sinn Féin, wäre mit einem Datum für ein Referendum bis 2030 zufrieden, während Plaid Cymru-Chef Rhian ap Iorwerth den Zeitpunkt ganz den Wallisern überlassen möchte. Dennoch sollte die britische Regierung schon jetzt damit beginnen, sich auf Tag X vorzubereiten, so Mary Lou MacDonald. Dieser Prozess muss strukturiert werden. Das nicht zu tun wäre unverantwortlich. Gute Führung ist gut organisiert und plant voraus. Das ist unsere Forderung. Denn ein Landesteil kann nicht selbst über seine Unabhängigkeit entscheiden. Es braucht, vereinfacht gesagt, die Zustimmung Westminsters. So sieht beispielsweise das Karfreitagsabkommen vor, dass Nordirland Teil des Vereinigten Königreichs bleibt, solange eine Mehrheit der Bevölkerung dies wünscht. Sollte absehbar sein, dass eine Mehrheit für die Vereinigung mit der Republik Irland stimmen würde, muss der zuständige Nordirland-Minister der britischen Regierung eine Volksabstimmung ansetzen. Das schottische Parlament wiederum muss laut einer Entscheidung des Obersten Gerichtshofs aus dem Jahr 2022 erst Westminster bitten, ihm Kompetenzen für ein Referendum zu übertragen, ähnlich wie Wales. Doch es scheint Hoffnung zu geben, in dem neuen Labour-Premier Andy Burnham einen Unterstützer gefunden zu haben. John Swinney prophezeite, er werde wohl der letzte Premier des Vereinigten Königreichs sein, dazu Rhian ap Iorwerth. Andy Burnham hat selbst gesagt, dass Westminster nicht im Sinne der Menschen funktioniert und ich stimme ihm zu, voll und ganz. Ein Pressesprecher der 10 Downing Street stellte jedoch klar, Burnham glaube fest an das Vereinigte Königreich, das am besten funktioniere, wenn sich seine Bürger auf die gemeinsamen Werte besinnen, statt sich spalten zu lassen. Und Umfragen zeigen, in keinem der drei Landesteile gibt es derzeit eine besonders starke Mehrheit für einen solchen Schritt. In Wales spricht sich eine Mehrheit sogar gegen die Unabhängigkeit aus. Dies wollen die Politiker offenbar ändern, mit den Worten von Rhian ap Iorwerth. This is in the hands of the people of Wales. Das liegt in den Händen der Waliser. Ich habe immer gesagt, dass ich mich dafür einsetzen werde, das Selbstvertrauen der Menschen in Wales zu stärken, damit sie mit Begeisterung die Zügel des Wandels selbst in die Hand nehmen.
1: Aus London berichtete Franziska Hoppin und um 17.50 Uhr gibt es eine Gefahrenmeldung im RBB 24 Inforadio. Vorsicht auf der A113 stadteinwärts zwischen Schönefeld Süd und Schönefeld Nord. Dort liegen Gegenstände auf der Fahrbahn. Sexualisierte Gewalt gegen Kinder, das ist ein schreckliches Thema. Für Kinder mit körperlichen oder aber geistigen Behinderungen besteht dabei ein besonders hohes Risiko, misshandelt oder missbraucht zu werden. Die unabhängige Kommission der Bundesregierung zur Aufarbeitung sexuellen Kindesmissbrauchs will jetzt mit einer Kampagne auf die besonderen Gefahren in diesem Bereich hinweisen. Mehr dazu von Elske Beckmann.
12: Offen für deine Geschichte. Das ist die Botschaft der Kampagne. Entwickelt wurde sie von der Unabhängigen Kommission des Bundes zur Aufarbeitung sexuellen Kindesmissbrauchs, gemeinsam mit Menschen mit Behinderung. Bei der Kampagne gehe es zunächst vor allem darum, zuzuhören, erklärt Julia Gebrande, Vorsitzende der Aufarbeitungskommission.
13: Das heißt, wenn Menschen entweder selbst sexualisierte Gewalt in Kindheit und Jugend erlebt haben oder diese bezeugt haben, können sie sich an die Kommission wenden und uns ihre Geschichte erzählen.
12: Das war zwar bisher auch schon möglich, jetzt sollen Betroffene aber noch einmal speziell ermutigt werden. Denn das Risiko, Opfer sexualisierter Gewalt zu werden, ist für Kinder und Jugendliche mit Behinderung überdurchschnittlich hoch. Das liegt vor allem an der Lebenssituation, in der sie sich befinden. Etwa wenn sie abhängig sind von einer betreuenden Person.
13: Wenn ich beispielsweise Hilfe benötige bei der Hygiene oder beim Toilettengang, dann sind das natürlich Situationen, die auch ausgenutzt werden können von Tätern oder auch Täterinnen, die ihre eigenen sexuellen Bedürfnisse auf Kosten des Kindes, der Jugendlichen oder auch der erwachsenen schutzbefohlenen Person befriedigen möchten.
12: Seriöse Zahlen, wie viele Kinder und Jugendliche mit Behinderung betroffen sind, gibt es nicht. Die Kommission hofft deswegen auch, mit der Kampagne etwas Licht in dieses große Dunkelfeld zu bringen. Mehr Aufmerksamkeit für das Thema. Das ist auch die Erwartung von Tanja von Bodelschwingen. Sie ist Geschäftsführerin und Online-Beraterin bei der Nationalen Informations- und Beratungsstelle bei sexualisierter Gewalt in Kindheit und Jugend, kurz NINA. Über die Kampagne der unabhängigen Kommission freut sie sich.
14: Und das ist zumindest die Hoffnung, die ich jetzt damit verbinde, dass eine Gruppe, die häufig übersehen wird, dass die einfach nochmal ganz anders gesehen werden.
12: Damit sich allerdings Menschen mit Behinderungen bei Beratungsstellen wie NINA melden können, müsse der Zugang noch niedrigschwelliger werden.
14: Das braucht einfach auch Ressourcen, das braucht personelle Ressourcen, das braucht Qualifikationen. Man muss auch andere Dinge wissen und können und es braucht einfach auch Geld.
12: Geld, um zum Beispiel Werbung für die Beratung zu machen oder eine Website in leichter Sprache zu bauen. Julia Gebrande von der Aufarbeitungskommission hofft nun erstmal darauf, dass sich viele Betroffene mit ihren Erlebnissen melden.
13: Wenn wir genug Geschichten beisammen haben, dann möchten wir ein öffentliches Hearing veranstalten, dann möchten wir auch eine Fallstudie in Auftrag geben. Aber dafür brauchen wir eben noch ein bisschen mehr Berichte und Erfahrungen von Menschen mit Behinderungen direkt.
12: Die Kampagne geht jetzt mit Flyern, Postkarten, Plakaten und Videos an den Start. Mit der zentralen Botschaft: offen für deine Geschichte.
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1: Es ist eine Jahrhundertausstellung. Der berühmte Teppich von Bayeux wird erstmals in England ausgestellt. Es ist schon deswegen so bemerkenswert, weil dieser Teppich auf 17 Metern die Geschichte darstellt, die zur Schlacht von Hastings führte. Damals schlug Willem der Eroberer die Engländer und konnte so seinen Anspruch auf den Thron durchsetzen. Jahrzehntelang wurde der Teppich im französischen Bayeux gezeigt. Jetzt zieht er in London die Massen an, wie unser Korrespondent Christoph Brüssel berichtet.
15: Selten begeistert ein 1000 Jahre alter Gegenstand so die Menschen. Doch die Ausstellung im British Museum war schon vor dem offiziellen Start ein echter Blockbuster. Die ersten Wochen ausverkauft. Es geht um einen 70 Meter langen Teppich aus weißem Leinen, 50 Zentimeter hoch, bestickt mit gefärbter Wolle, Motiven, die die Vorgeschichte und die Eroberung Englands durch die Normannen illustrieren. Und die entscheidende Schlacht von 1066. Ein Schlüsseldatum der englischen Geschichte. Es geht um Macht, einen gebrochenen Eid und die Rivalität zweier Männer. Da ist der Normanne Wilhelm der Eroberer und der angelsächsische Edelmann Harold.
27: Lloyd de Bear, Kurator. In einer sehr berühmten Szene legt Harold den Eid ab in der Gegenwart von Wilhelm. Harold streckt die Hände aus und berührt zwei Reliquienschreine. Doch der Schwur hält nicht lange. Zu sehen ist die Überfahrt der Soldaten aus dem heutigen Frankreich an die Südküste Englands, die Schlacht mit den fürchterlichen Details des Krieges und schließlich der Tod von Harold, der wahrscheinlich durch einen Pfeil ums Leben kam. Nun war der Weg frei für Wilhelm den Eroberer, den englischen Thron zu besteigen. In der vergangenen Woche besuchte König Charles mit Frankreichs Präsident Macron die Ausstellung. Der Teppich ist eine Leihgabe des französischen Staates, erstmals in England ausgestellt.
0: Bayer Tapestry tells a story familiar to most people in this country.
27: Der Teppich erzähle eine Geschichte, die die meisten Menschen in Großbritannien kennen, sagte der König. Und vor allem kennt er selbst diese Geschichte sehr gut. Immerhin ist er verwandt mit Wilhelm dem Eroberer. Über den Teppich und die Entstehungsgeschichte ist nicht viel bekannt. Lloyd de Bear. Wer den Teppich bestickt hat, wissen wir nicht genau. Wir nehmen an, dass es Frauen waren, denn in einer Quelle heißt es, dass englische Frauen international berühmt waren für ihre Fertigkeit. Wie die Arbeit ausgesehen haben mag, illustriert ein Besuch bei Mia Hansen im ostenglischen Peterborough. Die Künstlerin kniet auf dem Boden und bestickt gerade die letzten Meter einer Kopie des berühmten Werkes. Seit fast 10 Jahren arbeitet sie nun schon daran. 2005 sah sie den Originalteppich in Frankreich zum ersten Mal und war hingerissen. Meine Idee war, ein langes Projekt anzugehen. Ich liebe Stickerei, das begeistert mich, aber eben dieser eher einfache Stil. Mia Hansen nutzt Fotos als Vorlage und arbeitet mit der gleichen Technik wie vor 1000 Jahren. Es gibt hier 1 Million Pferde, aber nicht 2, die gleich sind. Man kann keine Schablone anfertigen. Das geht bis in die Details, beispielsweise der Hufe. Im nächsten Jahr will Mia Hansen das Projekt beenden. Sie denkt über eine Fortsetzung nach, denn die letzten 3 Meter des Teppichs sind verloren gegangen. Wahrscheinlich war darauf die Krönung Wilhelms zu sehen. Mia Hansen möchte dieses Stück nun selbst entwerfen. Teil 2 sozusagen.
1: Christoph Prössl über die Ausstellung des Teppichs von Bayeux in London.
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1: So, ganz kurzer Blick aufs Wetter für Berlin und Brandenburg. Abends trocken und Tiefstwerte 11 bis 5 Grad. Morgen am Dienstag dann viel, viel Sonne. Es wird nochmal spätsommerlich warm bei 27 Grad. Mein Kollege Clemens Schulze steht bereit. Er macht hier gleich weiter. Mein Name ist Bernhard Kempf. Ich wünsche Ihnen einen schönen Montagabend. Und es ist noch relativ viel los auf den Straßen. Genaueres weiß Jürgen Buch.
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16: Auf der südlichen A10 in Richtung Dreieck Werder ist zwischen Königs Wusterhausen und Schönefelder Kreuz nach einem Unfall noch die rechte Spur gesperrt. Stau ab Niederlehme. A111 Richtung Kreuz Oranienburg. Die Anschlussstelle Stolpe bleibt bis Sonnabend gesperrt. Außerdem ist tagsüber auf der Autobahn nur eine Spur frei. Stadtverkehr Berlin. A100 Stadtring in beiden Richtungen an der Baustelle zwischen Innsbrucker Platz und Albuinstraße werden heute mobile Betonschutzwände umgesetzt. Zeitweise ist jeweils nur eine Spur frei. Aktuell Staub in Richtung Treptow 10 Minuten mehr. Von der A103 aus Steglitz kommend in der Überfahrt zur A100 Richtung Treptow sind es 15 Minuten mehr. Charlottenburg Nord, der Tegeler Weg ist zwischen Jakob-Kaiser-Platz und Max-Dorn-Straße in beiden Richtungen gesperrt. Dort ist die Polizei im Einsatz.
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16: Um 18 Uhr mit Jürgen Buch. Angesichts der hohen Benzinpreise fordert Brandenburgs Ministerpräsident Woidke umgehend Gegenmaßnahmen der Bundesregierung. Der SPD-Politiker sprach sich im RBB unter anderem für einen Spritpreisdeckel aus. An deutschen Tankstellen hat der Benzinpreis ein neues Allzeithoch erreicht. Gestern kostete ein Liter E10 laut ADAC im bundesweiten Tagesdurchschnitt 2,27 Euro. Aus der ARD-Finanzredaktion Till Bücker.
4: Der Deutsche Tankstellenverband rechnet sogar mit Spritpreisen um die 3 Euro. Der ADAC sieht dafür zwar keine Anhaltspunkte, dafür müssten die Ölpreise nochmals deutlich stärker steigen. Einen neuen Höchststand bei Diesel schließen aber auch die Experten des ADAC nicht aus, wenn sich die Lage weiter verschärft.
16: Berlin und Brandenburg haben im aktuellen Bildungsmonitor wieder mäßig abgeschnitten. In der Studie der arbeitgebernahen Initiative Neue Soziale Marktwirtschaft landet Brandenburg auf Platz 13, Berlin auf dem 11. Rang. In Berlin sieht die Studie Verbesserungsbedarf bei der Bekämpfung von Bildungsarmut. In Brandenburg wird die geringe Anzahl an betrieblichen Ausbildungsplätzen kritisiert. 12 europäische Länder fordern ein größeres Engagement der EU in der Arktis. Angesichts der wachsenden geopolitischen Bedeutung müsse man eine stärkere Rolle einnehmen, hieß es in einer gemeinsamen Erklärung. Bundeskanzler Merz nannte die Arktis einen geopolitischen Hotspot und betonte, sie sei für Europas Sicherheit von entscheidender Bedeutung. Die Bundesanwaltschaft hat eine Mutmaßung

0: ein Spionagenetzwerk aufzubauen.
1: In der brandenburgischen Kleinstadt Elsterwerda ist bei Bauarbeiten an Bahnanlagen erneut eine Weltkriegsbombe entdeckt worden. Sie soll nach Angaben der Stadtverwaltung morgen unschädlich gemacht werden. Dafür wird im Bereich am Nordbahnhof Schleinitzweg ein Sperrkreis mit einem Radius von etwa 500 Metern eingerichtet. Etwa 210 Bewohner müssen dieses Gebiet bis 9 Uhr verlassen haben. Soweit die Nachrichten. 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Das Wetter. Am Abend meist klar und trocken, zurzeit in Berlin-Dahlem 18 und in Lübben 21 Grad. Nachts locker bewölkt bis klar, im Verlauf neblig und trocken bei 11 bis 5 Grad. Morgen sonnig bis locker bewölkt, am Nachmittag im Nordwesten mehr Wolken, 23 bis 27 Grad. Die Zeit 18.03 Uhr. Und hier ist der RBB 24 Inforadio Verkehrsservice mit einer Gefahrenmeldung. Vorsicht auf der A13 Dresden Richtung Berlin. Zwischen Großköritz und Bestensee sind Personen auf der Standspur und es steht dort ein defektes Fahrzeug.
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3: Ich bin Clemens Schulze. Schönen guten Abend. Kanzlerdämmerung, Kanzlertausch. Obwohl mit den Wahlen in Berlin und Mecklenburg-Vorpommern kommenden Sonntag eigentlich andere Themen anstehen, reißen die Spekulationen einfach nicht ab, dass Friedrich Merz den Rückhalt in Partei und Regierung verloren haben könnte. Einige Minister stärkten ihm heute aber den Rücken. Mehr dazu aus dem Hauptstadtstudio von Sabine Henkel.
4: Bundeskanzler Friedrich Merz versucht, die Diskussion um seine Person einzufangen. Beim Arktis-Gipfel in Finnland warnte er davor, dass Sicherheitsfragen in Europa in den Hintergrund gedrängt werden, weil über ihn diskutiert wird. Unterstützung aus der eigenen Partei bekommt der Bundeskanzler von Außenminister Wadefuhl. Er erklärte, dass sich Merz jederzeit auf die Unterstützung der Regierungsfraktionen und seines Kabinetts verlassen könne. Wadefuhl wurde in Ungarn bei einer Pressekonferenz nach der Diskussion um den Kanzler gefragt. Und er sagte auch, dass er die Bundesregierung für sehr stabil hält. Auch Kulturstaatsminister Weimar äußerte sich zu Merz in einem Podcast der Zeit. Weimar geht davon aus, dass Friedrich Merz bei der nächsten Bundestagswahl noch einmal als Kanzlerkandidat antreten wird. Voraussetzung sei aber, dass die Bundesregierung aus der derzeitigen Reparaturphase, wie Weimar die Lage nennt, herauskomme. Auch bei den Grünen war die Debatte um Merz heute Thema. Grünen-Co-Chef Banaschak zeigte sich irritiert über die Spekulationen. Sie zeigten, dass Merz die Kontrolle in der eigenen Partei entgleite. Banaschak sagte wörtlich: "Get your shit together", also reißt euch zusammen. Merz sei gewählter Bundeskanzler und habe gemeinsam mit der Bundesregierung die Aufgabe, verantwortliche Politik zu machen.
3: Soweit aus dem Hauptstadtstudio Sabine Henkel. Und während also die Diskussion über den Kanzler nicht zur Ruhe kommen will, nimmt dieser weiter seine Termine wahr. Wir haben es gerade kurz gehört, gerade beim Antarktis-Gipfel der Europäischen Union in Finnland. Auch wenn sich die Aufmerksamkeit von US-Präsident Trump in den letzten Monaten eher von Grönland wegentwickelt hat, will die Europäische Union wachsam bleiben. Bei dem Treffen geht es aber nicht nur um die Polarregion. Mehr dazu von EU-Korrespondent Jean-Marie Magro.
5: Bundeskanzler Friedrich Merz hat weitere Unterstützung der Ukraine angemahnt. Beim Arktis-Gipfel in Finnland sagte Merz, dass wohl die entscheidenden Momente, Wochen und Monate anstünden, in denen es darum gehe, die Freiheit und den Frieden auf dem Kontinent zu verteidigen. Er werde deshalb alles in seiner Macht Stehende tun, um die Unterstützung für die Ukraine aufrechtzuerhalten und die Menschen davon zu überzeugen, dass dies auch in ihrem Interesse liege, so der Kanzler. Neben Deutschland verpflichteten sich in Lappland 11 weitere Länder dazu, ihr Engagement in der Arktis auszubauen. Konkret sollen die Überwachung und der Informationsaustausch in der Region verbessert und ein gemeinsames Lagebild geschaffen werden. Wirtschaftlich sehen die Länder Chancen, vor allem bei kritischen Rohstoffen, Raumfahrt, Schifffahrt und Tourismus. Russland rüstet nach Einschätzung der NATO in der Arktis auf, führe Raketentests durch und beschädige Unterseekabel. Speziell Gastgeber Finnland, das eine 1300 Kilometer lange Grenze mit Russland teilt, pocht auf die Bedrohung durch den Nachbarn. Aber auch Grönland ist für die Europäische Union wichtig. Die Arktisinsel gehört zum Königreich Dänemark. Jedoch hat US-Präsident Donald Trump mehrfach betont, Grönland kontrollieren zu wollen. Diese Ansprüche werden in der Erklärung der Unterzeichner nicht explizit genannt. Im Oktober sollen weitere Details bekannt werden. Dann möchte die EU-Kommission eine Arktis-Strategie vorstellen.
3: Der EU-Arktis-Gipfel in Finnland, zu dem auch der Bundeskanzler angereist ist, unser Korrespondent Jean-Marie Magro fasste zusammen. Knapp 3 Milliarden

0: Euro weniger für das Bundesbildungsministerium. So steht es im Haushaltsentwurf für das nächste Jahr. Und das, obwohl die Situation im Bildungssystem bedenklich ist, wie jüngst in der neuen PISA-Studie bekannt wurde. Heute dann die nächste Hiobsbotschaft. Der Bildungsmonitor der arbeitgebernahen Initiative Neue Soziale Marktwirtschaft verzeichnet ebenfalls deutliche Verschlechterungen, vor allem beim Thema Bildungschancen. Bundesbildungsministerin Prien hatte bei der Vorstellung der Studie also einiges zu erklären. Und zugehört hat Hauptstadtstudio-Korrespondentin Dagmar Pepping.
1: Bekommt das Thema Bildung am Tisch des Bundeskabinetts ausreichend Aufmerksamkeit? Karin Prien, die Bundesministerin für Bildung, Familie, Senioren, Frauen und Jugend, lächelt bei dieser Frage leicht gequält.
2: Das ist ja offensichtlich, dass ich mir da mehr wünsche. Es muss auf allen staatlichen Ebenen eine Top-Priorität werden,
1: sagt die CDU-Politikerin bei der Vorstellung des Bildungsmonitors 2026. Diese jährliche Vergleichsstudie, die das Institut der deutschen Wirtschaft im Auftrag der arbeitgebernahen Initiative Neue Soziale Marktwirtschaft erstellt, untersucht die Bildungssysteme der Bundesländer. Zu den fast 100 Vergleichsindikatoren gehören unter anderem die Bildungsausgaben pro Schüler, die Investitionen in Schulen und Hochschulen, Betreuungsschlüssel in Einrichtungen, Klassengrößen, Schulabbrecherquoten und Beteiligung an Ganztagsangeboten. Auf Platz 1 wie im Vorjahr Sachsen. Dahinter folgen Bayern, Hamburg und Baden-Württemberg, sagt Studienleiter Axel Plümmecke.
3: Am Ende Brandenburg, Nordrhein-Westfalen, Sachsen-Anhalt und Bremen.
1: Die Herausforderungen sind überall groß, betont der Bildungsökonom Plünnecke. Auch mit Blick auf die jüngst vorgestellte PISA-Studie. Sinkende Fähigkeiten in den Bereichen Mathematik, Naturwissenschaften und Lesen. Dazu ein steigender Anteil von Schülern, die nicht mehr die Mindeststandards erreichen oder die ohne einen Abschluss bleiben. Fast ein Fünftel der jungen Erwachsenenbevölkerung in Deutschland verfügt über keinen formalen Berufsabschluss. Gegensteuern tut also Not.
3: Was kann man tun? Erstmal natürlich frühkindliche Förderung, Kita-Besuch, Sprachförderung, Sprachstandserhebung, Sprachförderung ganz gezielt zu machen. Bedarfsgerecht Ressourcen zuzuordnen im Kitas, das Startchancenprogramm, eine tolle Sache.
1: Das sogenannte Startchancenprogramm unterstützt ganz gezielt Schulen in schwierigen sozialen Lagen. Rund 20 Milliarden Euro werden der Bund und die Länder dafür in den kommenden Jahren bereitstellen. Angesichts der steigenden Bildungsarmut im Land plädiert der Studienleiter Plünnecke dafür, stärker gezielt zu fördern. Bei Bundesbildungsministerin Karin Prien rennt er damit offene Türen ein. Sie richtet ihren Blick vor allem auf die frühkindliche Bildung. Dabei gehe es um Kitas. Nötig sei aber auch ein Zusammenrücken von Schulen, Elternhaus und Hilfesystemen.
2: Die Kita ist die Bildungsinstitution, die Möglichkeit eröffnet, mit dem geringsten Einsatz die höchste Rendite zu erzielen.
1: Für eine solche hohe Rendite müssten aber auch Kitas in besonders herausfordernden Lagen unterstützt werden, betont Prien. Gute Bildung sei für Deutschland eine existenzielle Frage, sagt die Ministerin. Die Ergebnisse der jüngsten PISA-Studie seien extrem besorgniserregend.
2: Wer das beschönigen wollte, der ist entweder blind oder dumm. Das kann man und sollte man nicht tun. Aber auch das ist meine These. Wir stehen schon ein bisschen anders da als nach dem PISA-Schock 2001.
1: Denn dieses Mal wüssten alle Beteiligten ziemlich genau, was zu tun sei, so Prien.
0: Aber auch der neue Bildungsmonitor zeigt, bei der Bildung ist noch reichlich Luft nach oben in Deutschland. Dagmar Pepping informierte. Noch ein Blick ins Ausland. Wenige tausend Stimmen machen in Schweden gerade den Unterschied. Während die letzten Briefwahlstimmen ausgezählt werden, versucht die Politik, sich zu sortieren. Wer hat denn nun gewonnen? Wer kann zukünftig regieren? Eines ist klar, einfach wird es nicht, egal wer am Ende vorne liegt. Mehr dazu aus Stockholm von Jana Sinram.
4: Zumindest in einer Frage sind sich die Spitzenkandidaten der beiden politischen Lager in Schweden einig. Bevor sie mit irgendwem verhandeln, muss Klarheit über das Ergebnis dieser Reichstagswahl herrschen. Ein Schritt nach dem anderen, sagt der amtierende Regierungschef Ulf Kristersson vor einem Treffen mit der Führung seiner moderaten Partei am Tag nach der Wahl.
5: Ich werde erst das amtliche Endergebnis abwarten. Danach werde ich eine Reihe von Gesprächen führen. Ich werde es ruhig angehen lassen, denn wir haben eine stabile amtierende Regierung. Und dann werde ich mich melden, sobald ich sehe, wie es weitergehen kann.
4: Soll heißen, Kristersson hofft weiter auf ein tragfähiges Bündnis seines bürgerlichen Lagers mit den rechtspopulistischen Schwedendemokraten. Sie landen nach vorläufigem Ergebnis mit gut 17% nur auf Platz 3 hinter Kristerssons Moderaten. Die rot-grüne Opposition sieht den Auftrag zur Regierungsbildung bei der früheren Ministerpräsidentin Magdalena Andersson. Denn ihre Sozialdemokraten kommen mit den kleineren Parteien des linken Lagers vorläufig auf 176 der 349 Sitze und damit auf eine hauchdünne Mehrheit. Doch auch Andersson mahnte in der Wahlnacht zu Geduld.
6: Wir behöver invänta det slutgiltiga valresultatet innan det går att säga exakt på vilket sätt Sverige kommer att styras.
4: Man müsse zunächst das endgültige Ergebnis abwarten, um sagen zu können, wer Schweden künftig regiere. Das wird laut der Wahlbehörde frühestens am Mittwoch feststehen. Denn an diesem Tag werden die letzten Auslandsstimmen ausgezählt. Und die könnten noch etwas ändern, denn laut dem Sender SWT trennen die beiden Parteienblöcke weniger als 29.000 Stimmen. Der Generalsekretär der Sozialdemokraten Tobias Baudin verbreitet am Morgen im schwedischen Fernsehen Zuversicht.
5: Wir müssen am Mittwoch sehen, wie die Menschen abgestimmt haben. Auf dieser Grundlage werden wir mit Magdalena Andersson als Ministerpräsidentin eine Regierung bilden. Das wird nicht einfach, aber das war es für uns noch nie. Wir haben das in der Vergangenheit schon oft geschafft.
4: Um regieren zu können, müsste Andersson mit allen drei kleineren Parteien des rot-grünen Lagers zusammenarbeiten. Einfach wird das tatsächlich nicht. Denn vor allem Zentrumspartei und Linkspartei liegen politisch weit auseinander. Egal, wer am Ende regiert, für Schwedens Parlamentspräsident Andreas Norlén von der moderaten Partei zählt vor allem eins: Eine neue Regierung müsse handlungsfähig sein.
5: Es ist wichtig, dass sich die Situation aus den Jahren 2018 bis 2022 nicht wiederholt. Damals hat der Reichstag den Ministerpräsidenten zwar bestätigt, aber anschließend seine politischen Vorhaben und seinen Haushalt abgelehnt. Das Gesamtbild muss stimmen, damit wir einen Regierungschef und eine Regierung haben, die Schweden tatsächlich regieren können.
4: Klarheit über den Wahlsieger dürfte es also am Mittwoch geben. Klarheit über Schwedens nächste Regierung wohl noch lange nicht.
0: Jana Sinram aus Stockholm über die extrem engen Parlamentswahlen in Schweden. Weiter geht's jetzt mit Tabea Kunze.
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8: Keine zwei Wochen mehr, dann wissen wir, ob Berlin im Rennen um Olympische Spiele bleibt. Am 26. September entscheidet der Deutsche Olympische Sportbund, mit welcher Stadt er sich um die Sommerspiele 2036, 40 oder 44 bewerben wird. Auch München und Köln-Rhein-Ruhr sind dafür noch im Rennen. Wir blicken in dieser Woche täglich mit einem anderen Schwerpunkt auf die Berliner Bewerbung. Heute stellt Dennis Wiese das Sportstättenkonzept vor.
9: Berlins Bewerberteam setzt auf Bestand. 97% der Sportanlagen seien bereits vorhanden. Wie das Olympiastadion, das Velodrom oder die Uber-Arena. 230 Millionen Euro sind vorgesehen, um Stadien und Hallen olympiatauglich zu machen. So auch die Max-Schmeling-Halle. KW Niromant kennt als Manager der BR Volleys seit 15 Jahren jede Ecke der Heimspielstätte. Als Olympiabeauftragter des Landes Berlin sagt Niromant, woran es hakt. Die Treppenhäuser etwa sind zu eng. Das sorgt für Probleme.
10: Was machen wir mit der Inklusion? Wie soll das denn hier funktionieren? Und das ist eben halt das Thema, dass das auch grundsätzlich umgebaut werden müsste, damit das inklusiver wird. Und die Breite genug da ist, um das für die Zuschauer angenehm zu machen.
9: Ursprünglich wurde die Max-Schmeling-Halle für mögliche Olympische Spiele im Jahr 2000 gebaut, die Berlin nie ausrichtete. Neben den BR Volleys tragen heute die Handballer der Füchse Berlin ihre Heimspiele hier aus. Das Dach der Max-Schmeling-Halle soll erneuert und mit weiteren Solarpaneelen ausgestattet werden. Auch die Technik in der Arena soll rundum modernisiert werden.
10: Wie man sieht, wir haben gar keinen Würfel hier. In der Mitte sind nur Lautsprecher, die eher stören, als dass sie eine digitale Atmosphäre verleihen. Wir haben zwei Displays an zwei Seiten. Das ist nicht mehr State of the Art. Das ist etwas, was man vielleicht früher gemacht hat. Jetzt braucht das eine ganz andere digitale Struktur.
9: Von den geplanten Modernisierungen soll langfristig auch der Breitensport profitieren, so Niromant.
10: Im Zuge der Sanierung und dieser Bewerbung sollen im ersten Anlauf über 80 Turnhallen, Schwimmbäder saniert werden. Weil wenn die amerikanische Nationalmannschaft hier die Olympischen Spiele austragen muss, die muss aber woanders trainieren. Und diese Halle, wo sie trainiert wird, die ist für den Breitensport. Und diese Hallen werden dann auch mit saniert werden.
9: Das Bündnis No Olympia Berlin ist seit 3 Jahrzehnten gegen Spiele in der Hauptstadt, weil es eben nicht davon ausgeht, dass der Breitensport profitiert. So Johannes Ferch, Sportwissenschaftler und Vertreter von Nolympia.
11: Olympische Gelder werden so explodieren und so viel vom Haushalt, auch vom Landeshaushalt aufsaugen, dass Dinge wie Schulsporthallen, ja, und all die sanitären Einrichtungen drumherum oder kleine Vereinssportanlagen mit Sicherheit in der Anlagensanierung nicht vorankommen werden, im Gegenteil zurückgeworfen werden.
9: Eine temporäre Arena für die Olympischen Spiele könnte auf dem Vorfeld und in den Hangars des ehemaligen Flughafens Tempelhof entstehen. Mit dem sogenannten Urban Sports Hub für moderne Sportarten wie Sportklettern, 3x3 Basketball, BMX Freestyle und Skateboarden. Berlin hat viel vor mit seinen Sportstätten, wenn die Olympischen Spiele kommen.
8: Dennis Wiese über die geplanten Sportstätten im Berliner Olympiakonzept. Noch zum Fußball. Am Freitag spielt der erste FC Union in der Bundesliga beim FC Bayern München. Und ausgerechnet für dieses wohl schwerste Auswärtsspiel droht ein weiterer wichtiger Spieler auszufallen. Rechtsverteidiger Josip Juranovic konnte heute nicht mittrainieren. Der Kroate ist krank. Er hatte bisher bei allen drei Ligaspielen der Unioner in der Startelf gestanden. Das war der Sport mit Tabea Kunze.
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0: Der Tag in Berlin und Brandenburg mit Clemens Schulze. Willkommen. Der Gedenkort im Berliner Tiergarten, der an den islamistischen Anschlag auf den CSD Berlin erinnert, ist immer wieder Ziel von Angriffen. Anfang September hatten Unbekannte den dort gepflanzten Baum herausgerissen. Zuvor war auch die extra aufgestellte Regenbogenbank zerstört worden. Heute nun hat der Gedenkort eine neue Bank bekommen. RBB24-Reporterin Oda Tischewski war vor Ort.
12: Über die rasche Reaktion auf diesen zweiten Angriff am Anschlagsort zeigten sich die Anwesenden sehr froh. Doch eine Bank ist ein Gedenkort, kein Schutzraum. Es ist die Wut und der Hass, die sich an dem Sitzmöbel aus leuchtend bunt lackierten Holzlatten entladen hatten, die dem Queer-Beauftragten des Berliner Senats, Alfonso Pantisano, besonders große Sorgen machen.
13: Die Seele der queeren Community ist schon verletzt seit unfassbar langer Zeit, weil die Gewalttaten, die ja gegen uns ja stattfinden jeden Tag, das fängt bei der Beleidigung an und das hört bei dem zusammengeschlagen werden auf. Allein in Berlin haben wir 3 Übergriffe am Tag, die wir ja zur Anzeige bringen. Viele andere kommen das gar nicht zur Anzeige. Auch deutlich machen, in welchem Zustand wir sind und was noch mehr getan werden muss, um queere Menschen auch zu schützen.
12: Pantisano fordert darum mehr Schutz für die queere Community.
13: Es gibt viel, was man machen kann mit Programmen, mit Strategien, mit Zusammenarbeiten mit Ermittlungsbehörden. Man kann in Bildung investieren. Man muss viel mehr ins Gespräch gehen, gerade mit all diesen unterschiedlichsten Gruppen und Communities, die ein Problem haben mit Vielfalt und mit Offenheit in unserer Stadt. Wir können am meisten nur appellieren an jeden einzelnen Bürger in diesem Land. Respektiert endlich alle Menschen so, wie sie sind.
12: Mittes grüne Bürgermeisterin Stefanie Remlinger stimmt da grundsätzlich zu. Für konkretere Pläne allerdings fehle ihr das Geld.
14: Wir werden uns wieder treffen, um zu besprechen, mit ein bisschen mehr Abstand zu dem Attentat, wie wir den Schutz für die Queer Community in Mitte verbessern können. Eine ganz konkrete Planung dafür haben wir nicht. Wir haben uns bis jetzt eben darauf konzentriert, das Gedenken mit der Community gemeinsam zu gestalten.
12: Deswegen wird nun erstmal der Gedenkort besser geschützt, unter anderem mit mehr Polizeipräsenz und einer Verankerung im Boden. Annette ist zur Aufstellung mit einer großen Regenbogenflagge gekommen. Fest verankern würde sie gerne auch den Schutz für queere Menschen.
15: Gerade PolitikerInnen reden schon sehr lange von Schutz, aber sie schützen uns nicht, sonst wären wir schon im Grundgesetz geschützt, Artikel 3 Absatz 3. Und ich stelle immer gerne die Gegenfrage, welchen Nachteil haben hetero lebende Menschen, wenn queere Menschen geschützt werden? Kein.
0: Das sagt Annette. Sie war heute dabei, als im Berliner Tiergarten die neue Regenbogenbank zum Gedenken an den Anschlag auf den CSD aufgestellt wurde. Unsere Reporterin Oda Tischewski war dabei. Rechenzentren sind schwer im Kommen, auch in Brandenburg, denn die Höchstspannungstrassen sowie mehr als 4000 Windräder machen die Mark attraktiv für Investoren. In Lübbenau steckt die Schwarzgruppe zum Beispiel rund 11 Milliarden Euro in ein solches Rechenzentrum und Projektideen für rund 20 weitere sollen in Brandenburg bereits existieren. Dafür muss es Regeln geben, fordern Umweltverbände. RBB-Landespolitikreporter Thorsten Südow hat nachgefragt.
16: Rechenzentren noch dazu frei von ausländischem Zugriff, die würden ohne Frage benötigt im Land Brandenburg. Allerdings müssten die richtigen Rechenzentren am richtigen Ort in Brandenburg gebaut werden. Das fordern die Umweltverbände BUND und Grüne Liga sowie Bündnis 90 Die Grünen. Die Landesregierung aus SPD und CDU sei gefordert, eine Rechenzentrenstrategie zu erarbeiten, sagt Joyce N. Syre, Landesgeschäftsführerin vom BUND. Mit diesen Kernpunkten.
17: Rechenzentren sollten nicht in Wäldern zum Beispiel gebaut werden, in unzerschnittenen Landschaften oder auch auf fruchtbaren Ackerböden. Wasser muss ein ganz klares Standortkriterium sein, was auch geprüft werden muss.
16: Eine weitere entscheidende Frage sei neben dem Rohstoff Wasser die effektive Abwärmenutzung von Rechenzentren. Ein in Freienstein in der Nähe von Wittstock von zwei Firmen aus München und Frankfurt am Main beabsichtigtes Rechenzentrum werfe da sehr viele Fragen auf, argumentiert die Bundestagsabgeordnete Andrea Lübcke von Bündnis 90 Die Grünen.
18: Das Rechenzentrum in Freienstein, was dort entstehen soll, mit einer elektrischen Anschlussleistung von einem Gigawatt, das ist ein Kernkraftwerk, so von der Größenordnung her, das produziert auch in dieser Größenordnung Wärme. Damit könnte ich Potsdam 4 bis 6 Mal vollständig beheizen. Die Ortschaft hat 800 Einwohner, die daneben dran ist. Diese Wärme wird einfach in die Luft geblasen. Und diese Fragen muss man stellen. Wo machen die Rechenzentren wirklich Sinn?
16: Ob die Brandenburger Landesregierung auf die Forderung nach einer Rechenzentrenstrategie eingeht, muss sich zeigen. Aus Sicht von Wirtschaftsministerin Martina Clement von der CSU ist eine Wildwuchsgefahr nicht gegeben. Und eine veränderte Steuergesetzgebung werde Orten mit Rechenzentren einen Push geben.
19: Bisher profitieren die Kommunen ja eben kaum bis nicht, je nach Ausgestaltung von Gewerbesteuern vor Ort bei Rechenzentren. In Zukunft wird es so sein, dass Gewerbesteuer da anfallen soll, wo auch der Strom verbraucht wird. Insofern wird das wirklich sozusagen ein Gamechanger für die Kommunen vor Ort, die dann eben von der Gewerbesteuer profitieren und das vermutlich in nicht zu geringem Ausmaß.
0: Das sagt Brandenburgs Wirtschaftsministerin Clement im Beitrag von meinem Kollegen Thorsten Südow. Nächsten Sonntag wird gewählt in Mecklenburg-Vorpommern und natürlich hier bei uns in Berlin. Die Umfragen hier sind eng. Wie ein neuer Senat aussehen und welche Partei die stärkste sein wird, ist völlig offen. Bei jungen Leuten ergibt sich dann etwas anderes Bild, wie sich bei der sogenannten U16-Wahl zeigt. Fast 40.000 Kinder und Jugendliche haben bei der Wahlsimulation mitgemacht. Und RBB24-Landespolitik-Reporterin Pauline Pieper fasst das Ergebnis zusammen.
20: Rund 33% der Kinder und Jugendlichen geben ihre Stimme der Linken. Danach folgen die Grünen mit rund 21%, gefolgt von der SPD mit rund 12 und der CDU mit rund 8% der Stimmen. Ebenfalls fast 8% bekommt die Tierschutzpartei. Die AfD liegt dahinter mit rund 6% der Stimmen. In der vergangenen Woche konnten unter 16-Jährige aller Nationalitäten in Schulen, Bibliotheken und Freizeiteinrichtungen ihre Stimme abgeben. Insgesamt gab es rund 300 Wahllokale in der ganzen Stadt. Die Ergebnisse sind nicht repräsentativ für alle Berliner Kinder und Jugendlichen. Ziel der U16-Wahl ist es, das politische Interesse von Kindern und Jugendlichen zu wecken. Außerdem soll die Wahlsimulation Politik und Gesellschaft dazu anregen, Kindern und Jugendlichen mehr Möglichkeiten zur Mitbestimmung zu geben. Tatsächlich wählen dürfen am Sonntag die 16- und 17-Jährigen in Berlin. Zum ersten Mal dürfen sie bei der Wahl des Abgeordnetenhauses und der Bezirksverordnetenversammlungen ihre Stimme abgeben.
0: Tja, und bei den noch nicht Wahlberechtigten unter 16-Jährigen gewinnt also die Linke, Pauline Pieper informierte. Das Runde muss ins Eckige. So war es bisher üblich mit der runden Pizza und dem eckigen Pappkarton. Weil die Kartons für viel Müll sorgen, soll sich das aber ändern. Ab 2028 müssen Pizzerien laut EU-Verordnung Mehrweg-Pizza-Verpackungen anbieten. Unser Reporter Martin Schmitz war mal bei einer Berliner Pizzeria, die Vorreiter sein will und die Pappkarton-Alternative jetzt schon hat.
21: Sie ist rund und nicht eckig. Das fällt als erstes auf. Die alternative Pizzaverpackung besteht aus einem runden Boden und einem runden Deckel. Wie zwei Frisbees aus Plastik, 33 cm im Durchmesser, die sich zusammenschrauben lassen. Nichts erinnert an den klassischen Karton, den Pizzeria-Betreiberin Shkendi Sinani häufig am Wegrand findet.
22: Gerade von unserer Pizzeria aus, wenn ich dann zur U-Bahn laufe abends, sehe ich mindestens 3, 4 von unserer Pizzeria alleine schon. Und das ist nicht schön.
21: Darum macht sie Werbung für die neue wiederverwertbare Verpackung, also die zwei verschraubbaren Frisbees. Man kann sie freiwillig dazu bestellen und erhält bei Wiedervorlage die 5 Euro Pfand zurück. Das Restaurant Italien in Berlin-Friedrichshain reagiert darauf, dass auch die Kundinnen und Kunden umweltbewusster werden.
22: Wir sind ja ein Familienbetrieb und sind seit 11 Jahren hier und haben unsere Stammkunden. Und die kommen tatsächlich mit ihrem eigenen Teller und nehmen die Pasta mit, weil sie keinen Müll produzieren wollen.
21: Schon seit bald 4 Jahren müssen Restaurants in der EU Verpackungsalternativen anbieten. Für Unterwegskaffee zum Beispiel. Pizzakartons waren bisher ausgenommen. Ab 2028 ändert sich das. Der Familienbetrieb von Skendi Sinani macht bei einem Pilotprojekt in Friedrichshain-Kreuzberg mit. Der Bezirk stattet 17 Restaurants mit den Pizza-Mehrwegverpackungen aus, um die umweltbewusste Alternative vorab bekannt zu machen.
22: Unsere Vision ist ein abfallfreies Berlin für alle.
21: Das sagt Nina Schleit von Zero Waste Berlin. Die Organisation setzt das Projekt im Auftrag des Bezirks um.
22: Tatsächlich sind Pizzakartons nicht so recycelbar, wie man vielleicht denkt. Die müssen aufgrund von Käse- und Fettrückständen im Restmüll entsorgt werden. Und das bedeutet, dass sie verbrannt werden müssen.
21: Pizzakartons machen 40% der Mitnehmverpackungen aus. Wenn weniger von ihnen in Umlauf kommen, könnte die Umwelt also entlastet werden. Dafür müssen sich die Kundinnen und Kunden aber auch für die wiederverwertbare Mehrwegalternative entscheiden.
1: Also gefällt mir einfach nicht und nicht mein Fall.
2: Mein erster Gedanke war, oh nein, das ist ja Plastik. Aber wenn es dann wiederverwendet wird, finde ich es gut. Und 5 Euro Pfand klingt auch fair.
3: Man muss bezahlen dafür und das wird das Gleiche wie mit den Bechern für den Kaffee. Es liegen trotzdem viel auf der Straße. Das ist nicht so schön.
21: Die Verbraucherinnen und Verbraucher können also weiterhin wählen zwischen Einweg und Mehrweg. In Potsdam geht man darum noch einen Schritt weiter und möchte eine Verpackungssteuer einführen. Dann fallen zum Beispiel 50 Cent mehr pro Pappbecher an. Einwegverpackungen sollen so ab Anfang Oktober unattraktiver werden. Kritik kommt vom Handelsverband Berlin-Brandenburg. Sprecher Philipp Haferkamp sieht darin vor allem eine Belastung für die Restaurants.
23: Unternehmen müssen ja die Verpackungsmengen erfassen. Sie müssen dann die zusätzliche Steuererklärung abgeben. Das heißt, es gibt einen hohen Aufwand auf Unternehmensseite. Und auch die Verwaltung muss diese Betriebe erfassen und sie muss kontrollieren. Und dazu ist sie aus unserer Sicht nicht in der Lage. Und damit droht dann natürlich eine Benachteiligung derer, die korrekt erklären und zahlen.
21: Aus Sicht des Handelsverbands müssten vor allem die Verbraucherinnen und Verbraucher sorgsamer mit Verpackungsmüll umgehen.
0: Die Debatte um Mehrwegverpackungen geht also weiter. Unser Reporter Martin Spitz informierte. Das war der Tag in Berlin und Brandenburg mit Clemens Schulze. 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
24: Auf der südlichen A10 in Richtung Dreieck Werder ist zwischen Königs Wusterhausen und Schönefelder Kreuz nach einem Unfall noch die rechte Spur gesperrt. A111 Richtung Oranienburg, die Anschlussstelle Stolpe, bleibt bis Sonnabend gesperrt. Stadtverkehr Berlin A100 Stadtring Richtung Treptow, zwischen Schmargendorf und Tempelhofer Damm Baustellenstau. Von der A103 aus Steglitz kommend Stau in der Überfahrt zur A100 Richtung Treptow. Tiergarten im Tiergartentunnel in Richtung Kreuzberg ist die rechte Spur gesperrt. Hier steht ein defekter Pkw.
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24: Um 18.30 Uhr mit Jürgen Buch. Brandenburgs Ministerpräsident Woidke fordert angesichts weiter steigender Spritpreise neue Entlastungsmaßnahmen. Der SPD-Politiker sprach sich im RBB unter anderem für einen Preisdeckel aus. Das Modell funktioniere auch in anderen Ländern.
25: Brandenburg ist ein Land der Pendler. Hunderttausende pendeln jeden Tag über weite Strecken zur Arbeit. Und dass die Konzerne sich weigern, ihre Kalkulation offen zu legen, ist für mich ein deutliches Zeichen dafür, dass hier auf dem Rücken der Verbraucherinnen und Verbraucher Profite erzielt werden. Und das muss die Bundesregierung verhindern.
24: Brandenburgs Ministerpräsident Dietmar Woidke, SPD. Berlins Ex-Kultursenator Cialo durfte vor dem Fördergelduntersuchungsausschuss im Abgeordnetenhaus die Aussage verweigern. Das Landgericht Berlin wies den Antrag des Ausschusses zurück, gegen Cialo wegen seines Schweigens ein Ordnungsgeld zu verhängen. Eine Gerichtssprecherin sagte dem RBB, der Ex-Senator habe sich zu Recht auf sein Auskunftsverweigerungsrecht berufen, denn durch Antworten hätte er sich eventuell selbst belasten können. Berlin und Brandenburg haben im aktuellen Bildungsmonitor wieder mäßig abgeschnitten. In der Studie der arbeitgebernahen Initiative Neue soziale Marktwirtschaft landet Brandenburg auf Platz 13, Berlin auf dem 11. Rang. Aus dem Hauptstadtstudio Philine Elster.
4: Wie im Vorjahr liegt Sachsen auf Platz 1, dahinter kommt in diesem Jahr Bayern. Den dritten Platz belegt erneut Hamburg. Ganz hinten liegen Nordrhein-Westfalen, Sachsen-Anhalt und, wie auch schon im vergangenen Jahr, Bremen. Das Bildungsniveau sinke zudem in allen Bundesländern. Der Bericht zeigt, gute Bildung in Kita und Schule ist ein Indikator für einen stabilen späteren Bildungsweg.
24: Die Bundesanwaltschaft hat eine mutmaßliche Russland-Spionin angeklagt. Sie wirft der Berliner Unternehmerin vor, einen Geheimdienstmitarbeiter der russischen Botschaft jahrelang mit Informationen versorgt zu haben. Sie soll auch dafür gesorgt haben, dass der Agent unter falschem Namen Zugang zu hochkarätigen Veranstaltungen bekam. Das sollte ihm helfen, ein eigenes Netzwerk aufzubauen. In der brandenburgischen Kleinstadt Elsterwerda ist bei Bauarbeiten an Bahnanlagen erneut eine Weltkriegsbombe entdeckt worden. Sie soll nach Angaben der Stadtverwaltung morgen unschädlich gemacht werden. Dafür wird im Bereich am Nordbahnhof Schleinitzweg ein Sperrkreis mit einem Radius von etwa 500 Metern eingerichtet. Etwa 210 Bewohner müssen dieses Gebiet bis 9 Uhr verlassen haben. Soweit die Nachrichten. 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Das Wetter. Am Abend meist klar und trocken, zurzeit in Berlin-Dahlem 18 und in Lübben 21 Grad. Nachts locker bewölkt bis klar, im Verlauf neblig und trocken bei 11 bis 5 Grad. Die Zeit 18.33 Uhr. Und hier ist der rbb24 Inforadio Verkehrsservice mit einer Gefahrenmeldung. Vorsicht auf der A2 Magdeburg Richtung Berlin. Zwischen Ziesa und Wollin liegen Fahrzeugteile auf der linken Spur.
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0: Im Studio Clemens Schulze. Schönen guten Abend. Wissenschaft und Industrie machen in Cottbus gemeinsame Sache mit der Forschungsinitiative AI Disco. 7 Einrichtungen entwickelten dazu eine Plattform zur Datenauswertung vor Ort statt in einem entfernten Rechenzentrum. Heute wurde das Projekt prominent vorgestellt und RBB-Reporter Andreas Rausch weiß mehr.
5: Ein kleiner Teller mit 3 Äpfeln drauf dreht sich im Kreis ins Licht eines Messgeräts. Auf einem Bildschirm darunter steht, der erste Apfel perfekt, der zweite noch genießbar und der dritte fault bereits, also Finger weg. Kleines Beispiel, große Einsatzmöglichkeit für das, was da künftig in Cottbus entstehen soll. AI Disco heißt das Forschungsprojekt, bei dem Mikroelektronik, wie hier der Apfelsensor, auf künstliche Intelligenz trifft, hier eben die Analyse mit dem S-Hinweis. Projektleiter Gerhard Carmen.
6: Sensorik, künstliche Intelligenz und auch Mikroelektronik so zusammenzubringen, dass sie hochintegrierte Einheiten bildet und letztendlich sehr früh Daten zu Informationen letztendlich weiterverarbeitet.
5: 15 Millionen Euro gibt's von Bund und Land, um die Idee, unabhängiger von großen Rechenzentren zu werden und trotzdem die KI nutzen zu können, nicht nur für Apfelgütekontrollen. Forschungsministerin Manja Schüle.
9: Es geht um selbstrechnende Sensoren, die man überall einsetzen kann. In der Landwirtschaft, in der Gesundheitsversorgung, aber natürlich auch in der Energiepolitik, die es am Ende des Tages effizienter, schneller, sicherer und damit kostengünstiger machen.
5: Für die Universität ist das neue Projekt ein Segen, meint BTU-Präsidentin Gesine Grande. Hier entwickele sich mittlerweile ein wissenschaftliches Netzwerk, was die Lausitz einzigartig macht.
10: Ich glaube schon, dass das heute wirklich ein Meilenstein ist und dass es vielleicht nicht darum geht, dass wir ein reines KI-Zentrum werden, weil da gibt es schon welche in Deutschland, europaweit, sondern das Besondere ist eigentlich die Verbindung von KI, Mikroelektronik und Hardware. Das sehe ich als extrem vielversprechend an.
5: Mit dem Cottbuser Forschungsboot ist der Anlagenbauer ABB und das Energieunternehmen Enertrag. Dort verspricht man sich von der KI gepimpten Mikroelektronik bei der dezentralen Einspeisung von Windstrom ins Netz sehr viel mehr Effizienz und weniger Netzbelastung, weil das lernende System die Folgen schwankender Energieangebote sehr viel besser steuern könne. Aufmerksam verfolgen die Cottbuser Projektbeteiligten aktuell die Debatte um die Einhegung der künstlichen Intelligenz. Dabei meint Projektleiter Carmen, dass bei dem, was man hier umsetzen will, das Bild vom Zauberlehrling, der die Kontrolle der eigens geschaffenen Kreatur verliert, gar nicht passt.
6: KI ist ja nicht KI. Also ich denke, diese Debatte, die bezieht sich sehr stark auf diese sogenannten großen Sprachmodelle. Das heißt, dass die KI selbstständig Software schreibt, selbstständig Systeme entwickelt und sich damit auch vielleicht ein Stück verselbstständigt. Wir verfahren hier nach einem etwas anderen Ansatz. Unsere Idee ist hier wirklich hardwareorientiert zu arbeiten und die KI in die Hardware rein zu integrieren. Und zwar mit dem Ziel, wirklich Sensordaten mit KI-Methoden energieeffizient zu Informationen zu verarbeiten.
5: Künftig müssen für viele KI-Operationen dann wohl nicht mehr Daten um die halbe Welt geschickt, sondern können direkt vor Ort verarbeitet werden. Um beim Apfel zu bleiben, dass der zu faulig zum Essen ist, weiß dann kein amerikanisches Rechenzentrum, sondern nur ich selbst.
0: Andreas Rausch über ein Cottbuser Projekt für mehr regionale Rechenzentren. Der 1879 gegründete Verein Berliner Kaufleute und Industrieller gehört mit seinen 2300 Mitgliedsunternehmen zu den wichtigsten Netzwerken der Berliner Wirtschaft. Die Debatte um die Enteignung bzw. Vergesellschaftung großer Wohnungsunternehmen treibt ihn wie alle anderen Wirtschaftsverbände schon lange um. Jetzt legte der Verein die Ergebnisse einer Befragung der Berlinerinnen und Berliner zu diesem kontroversen Thema vor. Jörn Kersten hat Details sich herausgesucht.
8: Mithilfe des Marktforschungsunternehmens Civay hat der Verein Berliner Kaufleute und Industrieller 1500 Berliner Bürger ab 16 Jahren zur Vergesellschaftung von Wohnungsbeständen gefragt. Das Panel sei repräsentativ, heißt es.
11: Die wichtigsten Kernpunkte aus dieser Umfrage sind, dass der überwiegende Teil der Menschen erkannt hat, dass nur mehr Wohnungsbau und eine Steigerung des Angebotes das Problem der Mietpreise und der teuren Wohnungsbestände löst und dass eine Vergesellschaftung und eine Enteignung an der Problemlösung vorbeigeht.
8: Sagt VBKI-Präsident Harald Christ. Das Wohnungsangebot mit verstärktem Neubau zu erhöhen, befürworten laut Umfrage doppelt so viele Menschen wie eine Vergesellschaftung von Wohnungen.
11: Ja, die Ergebnisse sind ganz klar, das sagt auch die überwiegende Zahl der Menschen, die befragt worden sind. Enteignung, Vergesellschaftung schaden dem Investitionsstandort Berlin. Sie dürfen nicht vergessen, Berlin ist ja nicht unter einer Käseglocke. Berlin ist ein prosperierender Standort, auch von vielen Innovationsunternehmen. Und Enteignungen und Vergesellschaftung ist Gift für jeden Investitionsstandort.
8: Beim Berliner Mieterverein sieht man das ganz anders. Geschäftsführerin Wiebke Werner hat ihren Standpunkt auch kürzlich in der Vereinszeitschrift der Berliner Kaufleute klargemacht.
12: Die Vergesellschaftungsdebatte, die hat vor allen Dingen zum Ziel zu schauen, dass Mietsteigerungen nicht mehr allein an Rendite und maximalem Profit ausgerichtet sind, sondern angemessen und so, dass eine gemeinwohlorientierte Bewirtschaftung möglich ist.
8: Und bei der Attraktivität des Wirtschaftsstandorts habe der Wohnungsmarkt eine Schlüsselrolle.
12: Wir müssen vor allen Dingen zusehen, dass wir hier guten, bezahlbaren Wohnraum zur Verfügung stellen und deswegen von der Seite dann den Standort wieder attraktiv machen, dass auch Arbeitnehmende hier gut wohnen können.
8: Zumindest in einem Punkt sind sich die Mietervertreterin und die Berliner Kaufleute einig. Die Rahmenbedingungen für die Schaffung von Wohnraum müssen besser werden.
11: Mehr Wohnungsbau muss geleistet werden, indem man eben Anreize schafft, dass Investoren wieder mehr bauen in der Stadt. Und es müssen vor allem auch die Wohnungsbaugesellschaften einen Beitrag leisten, dass einfach in Berlin mehr gebaut wird. Berlin hat gegen anderen Metropolen wie Paris, London und so weiter kein Flächenproblem, weil Flächen sind da. Und da kommt es jetzt auf den politischen Willen und auch auf die Umsetzung an.
8: So Harald Christ vom Verein Berliner Kaufleute und Industrieller. Im vergangenen Jahr fiel die Zahl der neu geschaffenen Wohnungen in Berlin auf einen langjährigen Tiefstand. Zugleich ist die Wohnungsnot das zentrale Thema im Wahlkampf. Die Politik ist mehr denn je gefragt, Lösungen zu präsentieren.
0: Wirtschaftsreporter Jörn Kersten war das über die Haltung Berliner Kaufleute zur Vergesellschaftung großer Wohnungskonzerne.
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0: Karin Prien ist die erste Bundesministerin in Deutschland mit jüdischen Wurzeln. Die CDU-Politikerin hat von daher noch mal einen besonderen Blick auf den Wahlsieg der AfD vor einer Woche in Sachsen-Anhalt. Prien ist unter anderem für die Bildung in Deutschland zuständig. Sie war ihr wichtigster Termin in der vergangenen Woche, die Vorstellung der neuen PISA-Ergebnisse. Sie sind, das werden Sie vielleicht verfolgt haben, nicht wirklich gut ausgefallen für Kinder in deutschen Schulen. Und über beide Themen, den Wahlerfolg der AfD und die Bildungsschwierigkeiten in Deutschland, hat sich unser Hauptstadtkorrespondent Chris Berdrow mit Karin Prien unterhalten im ARD-Interview der Woche.
13: Herzlich willkommen zum ARD-Interview der Woche. Mein Name ist Chris Berdrow, ich bin Korrespondent im ARD-Hauptstadtstudio und mein Gast ist Karin Prien. Sie leitet das Bundesministerium mit der kompliziertesten Abkürzung, das BMBFSFJ. Ausgeschrieben, das Bundesministerium für Bildung, Familie, Senioren, Frauen und Jugend. Karin Prien ist CDU-Politikerin und stellvertretende Bundesvorsitzende ihrer Partei. Das Interview der Woche gibt's immer zuerst in ARD Sounds. Hallo Frau Prien.
14: Ich grüße Sie herzlich.
13: Frau Prien, meine erste Frage richtet sich tatsächlich an die Parteipolitikerin und auch an Sie persönlich. Sie sind ja die erste Frau mit jüdischen Wurzeln, die einem Bundeskabinett angehört. Und in Sachsen-Anhalt vor wenigen Tagen hat gerade die AfD die Wahl gewonnen, eine vom Verfassungsschutz als rechtsextremistisch eingestufte Partei. Mit so ein paar Tagen Abstand, wie geht's Ihnen mit diesem Wahlergebnis?
14: Ja, ich räume ein, dass ich am Sonntagabend wirklich irgendwo zwischen Fassungslosigkeit und Wut empfunden habe. Aber inzwischen ich ja vor allem entschlossen bin und versuche einfach noch besser zu arbeiten und noch kämpferisch gegen diese Entwicklung anzugehen. Das ist ja nicht nur eine vom Verfassungsschutz als gesichert rechtsextremistisch eingestufte Partei, sondern wenn Sie sich jetzt anschauen, wer da gewählt worden ist, dann sehen Sie eben, dass das vor allem Männer sind, die auch der Neonazi-Szene und dem rechtsextremistischen Spektrum wirklich zuzuordnen sind. Das sind ja nicht irgendwelche abtrünnigen Konservativen oder Menschen, die eigentlich früher mal in der CDU gewesen wären, sondern wir haben es da wirklich mit Leuten zu tun, die wir dem extremistischen Bereich zuordnen müssen. Und ich bin ganz froh, dass meine Mutter das nicht mehr erlebt hat. Aber ich glaube, meine Aufgabe ist es, umso mehr mich dafür einzusetzen, dass wir als christdemokratische Union, als Partei der Mitte wieder das Vertrauen bei den Bürgern gewinnen. Darum geht es nämlich im Kern.
13: Ihr Parteikollege Rainer Haseloff hat vor gut einem Jahr als damaliger Ministerpräsident von Sachsen-Anhalt noch gesagt, wenn die AfD dort an die Macht käme, dann wäre das für ihn ein Grund, sein Bundesland zu verlassen. Können Sie so eine Aussage nachvollziehen? Würden Sie möglicherweise für sich persönlich eine solche Aussage unter anderen geografischen Gegebenheiten auch treffen? Ich frage das natürlich vor dem Hintergrund, Sie haben das gerade auch schon erwähnt, dass Ihre Familie ja in der Nazi-Zeit aus Deutschland flüchten musste.
14: Meine Rainer Haseloff hat das mit Sicherheit vor einem Jahr gesagt, weil er es einfach auch nicht für möglich gehalten hat, dass die Menschen, die sicherlich nachvollziehbar mit vielem unzufrieden sind, dass die Menschen, die auch verunsichert sind und auch eine gewisse Wut auf einzelne Politikerinnen und Politiker haben, das kann ich alles verstehen. Auch Menschen, die auf diese ja im Netz wirklich massiv verbreitete Elitenkritik auch reagieren, das kann ich alles verstehen. Aber wie man dann so eine Partei wählen kann, die ja überhaupt nichts im Angebot hat, um die Verhältnisse wirklich zu verändern, das sprengt auch so ein bisschen meine Vorstellungskraft oder hat sie gesprengt. Nun ist es Realität. Also ich habe das in der Vergangenheit ja auch schon mal gesagt, auch bei mir gibt es Grenzen und ein Kanzler der AfD zum Beispiel wäre etwas, was ich mir nicht vorstellen könnte für unser Land. Und ich werde alles tun, um mich dagegen zu stemmen. Aber ich kann auch sehr gut verstehen, wenn vor allem jüdische Menschen in Deutschland sagen, wir haben Angst. Und ehrlicherweise ist ja nicht nur die AfD so stark geworden, sondern es ist ja auch mit den Linken und dem BSW sind Extremisten auf der linken Seite gewählt worden, die zum Teil wirklich antisemitische Positionen vertreten. Also wenn die BSW-Vorsitzende jetzt sagt, ein Ministerpräsident kann jeder werden, außer einem Wessi und einem Zionisten, dann ist das ja auch nichts anderes als die Aussage, es darf nur kein Jude sein. Und das ist, wir das nicht gleichsetzen, aber das ist schon auch schwer auszuhalten.
13: Nun kann man an dem Wahlergebnis in Sachsen-Anhalt natürlich vieles beklagen. Von Ihnen stammt auch der Satz, dass es in der Politik am Ende sehr stark um Vertrauen geht. Und wenn man sich das Wahlergebnis anschaut, dann muss man dann schon sagen, dass auch speziell Ihre Partei offensichtlich an Vertrauen eingebüßt hat. Sehen Sie Fehler bei Ihrer Partei? Sehen Sie möglicherweise, nun stand ja nicht die Bundesregierung dort zur Wahl, aber sehen Sie möglicherweise auch im Bund Fehler, die gemacht worden sind und die so ein Wahlergebnis dann begünstigen?
14: Na, selbstverständlich. Also ich sag mal, wenn die Menschen uns vertrauen würden, dann hätten sie uns gewählt. Und Rainer Haseloff hat über viele Jahre gezeigt, dass man als christdemokratischer Ministerpräsident das Vertrauen der Menschen mit über 40% auch gewinnen kann. Und offensichtlich machen wir Fehler und offensichtlich vertrauen uns die Menschen im Augenblick nicht. Ich finde auch, ein weiter so kann es jetzt nicht geben. Das ist eine Riesenzäsur. Und wir müssen mal miteinander ins Gespräch gehen, in unserer Partei, aber auch unter den demokratischen Parteien, wie es eigentlich so weit kommen konnte, was eigentlich da drunter liegt. Ne? Also warum erodiert Vertrauen? Und ehrlicherweise ist das ja keine sachsen-anhaltinische Entwicklung, sondern es ist auch nicht nur eine bundesrepublikanische Entwicklung, sondern es ist eine Entwicklung, die alle liberalen Demokratien in der Welt im Augenblick erleben, weil es offensichtlich Ermüdungserscheinungen gibt in diesem politischen System, das über viele, viele Jahrzehnte sehr erfolgreich war.
13: Frau Prien, als Bildungsministerin sind Sie auch zuständig für alle Themen rund um die Schulen in Deutschland. Sie waren diese Woche dabei, als die international wohl bedeutsamste Bildungsstudie, die PISA-Studie, vorgestellt wurde. Ergebnis: Die deutschen Schüler haben tatsächlich so schlecht abgeschnitten wie noch nie in dieser Erhebung. Und es gibt einen Negativtrend, kann man sagen, der so seit 10 Jahren sich abzeichnet und der anhält. Wie alarmierend finden Sie das und wie überraschend war es?
14: Also zunächst will ich sagen, ich war nicht nur dabei, sondern wir geben die ja in Auftrag. Also wir wollen ja auch wissen, was bei uns im Land im Bildungsbereich passiert. Und wir wollen das auch transparent machen und öffentlich dann auch besprechen. Der Trend ist alarmierend. Wir stehen nicht gut da. Allerdings sind wir da leider in einem Boot mit vielen anderen Staaten in der Europäischen Union und auch weltweit. Also es ist schon auch ein internationaler Trend. Es gibt aber Dinge, die sind bei uns besonders alarmierend. Und das ist zum einen sozusagen der Grad der Abwärtsbewegung. Und es ist zum anderen immer noch und wieder verstärkt die Abhängigkeit des Bildungserfolges von der sozialen Herkunft. Und das ist nicht überraschend, weil wir haben vergleichbare Ergebnisse ja im vergangenen Jahr schon im sogenannten IQB-Bildungstrend gehabt. Das ist eine Vergleichsstudie, die wir für Deutschland durchführen. Und die Ergebnisse sind relativ nah aneinander. Mancher hat vielleicht gehofft, dass sozusagen das im vergangenen Jahr noch auch mit Corona viel zu tun hat, also mit der Pandemie und den Schulausfallzeiten. Und natürlich gibt es ja auch Zusammenhänge, aber die können das alles nicht erklären, sondern wir haben strukturelle und sehr grundsätzliche Probleme in unserem Bildungssystem. Ich sage aber, als jemand, der jetzt seit fast 10 Jahren Bildungspolitik in Deutschland macht, die wesentlichen Ursachen haben wir inzwischen, die Länder untereinander und wir mit dem Bund. Das treibe ich auch sehr stark voran seit letztem Jahr. Wir haben das analysiert und wir wissen, woran es liegt und wir wissen auch, was zu tun ist. Das ist ein bisschen anders als 2000, wo wir aus allen Wolken gefallen sind.
13: PISA-Schock. Ne?
14: PISA-Schock war ja deshalb ein Schock, weil wir glaubten, in der Bildung sozusagen Weltmeister zu sein. Und in Wahrheit waren wir im unteren Mittelfeld. Jetzt sind wir übrigens im Mittelfeld, weil die anderen auch absinken. Und das hat natürlich auch etwas mit vielen Rahmenbedingungen zu tun, die gar nichts mit Schule zu tun haben. Zum Beispiel ist zu hohe Bildschirmzeiten oder sind zu hohe Bildschirmzeiten und Social Media Abhängigkeit, Sucht, Verhalten sind natürlich ein Faktor. Und wir stellen eben fest, dass Schülerinnen und Schüler viel schlechter lesen, dass sie sich viel weniger konzentrieren können, dass sie auch viel weniger stark sinnentnehmend lesen können. Das ist übrigens auch im Kontext Demokratie eine Katastrophe, weil sie eben auch Inhalte im Netz immer weniger kritisch bewerten können. Und deshalb ist das hochalarmierend. Und deshalb ist es so, und ich bin sehr dankbar, dass der Bundeskanzler das in der Bundestagsdebatte in dieser Woche gesagt hat, Bildung muss Top-Priorität sein, und zwar für alle staatlichen Ebenen und auch für die Gesellschaft und die Familien. Und ich glaube, dass es hohe Zeit ist, dass wir das nicht nur erzählen in Sonntagsreden, sondern dass das Bund, Länder und Kommunen auch gemeinsam so tun.
13: Sie weisen ja besonders auf einen Hebel hin, den Sie in Gang setzen. Da geht es tatsächlich um das Stichwort frühkindliche Bildung. Sie haben ein Gesetz auf den Weg gebracht, das sicherstellen soll, dass Kinder schon im Alter von 4 Jahren in Deutschland sozusagen mal angeschaut werden, die Sprachkenntnisse, wie ist der Entwicklungsstand. Sie haben gesagt, das könnte ein Gamechanger sein. Ja. Können Sie das vielleicht noch ein bisschen näher erklären?
14: Also das sage ich ja nicht, weil ich mir das so selber ausdenke, sondern das ist Ergebnis von vielen wissenschaftlichen Studien. Und ich möchte gerne, dass jedes Kind mit 4 Jahren auf Dauer auf Sprach- und Entwicklungsstand diagnostiziert wird. Da geht es nicht um Testen, um irgendwelche Kinder auszusortieren, sondern da geht es darum, Kinder so früh zu diagnostizieren, damit man ihnen im Alter zwischen 4 und 6 Jahren noch die notwendige Unterstützung geben kann, damit sie dann überhaupt eine Chance haben, in eine erfolgreiche Bildungslaufbahn zu starten.
13: Frau Prien, herzlichen Dank für Ihren Besuch im ARD-Hauptstadtstudio und für dieses Gespräch.
14: Ich danke Ihnen.
0: Mit Bundesbildungsministerin Karin Prien hat im ARD-Interview der Woche Hauptstadtkorrespondent Chris Berdrow gesprochen.
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0: Nächsten Sonntag wird gewählt in Mecklenburg-Vorpommern und in Berlin. Der Wahlkampf biegt also auf die Zielgerade ein. Da meldet sich auch die Schriftstellervereinigung PEN in Berlin zu Wort und startet mit einer Gesprächsreihe unter dem Motto Berlin, reden wir über Heimat. Mein Kollege Bernhard Kempf hat vorhin mit dem Journalisten Dennis Yücel gesprochen. Er ist Sprecher des PEN Berlin. Und Yücel erklärte zunächst, ob Heimat ein zentrales Thema bei der bevorstehenden Wahl ist.
15: Ich bin mir nicht ganz sicher, ob man Berlin wirklich von Heimat spricht. Berlin ist ja eine Stadt der Zugezogenen. Aber wir waren mit dieser Reihe, mit dem Thema Heimat, Anfang des Jahres in Baden-Württemberg und Rheinland-Pfalz unterwegs. Jetzt in den letzten Wochen in Sachsen-Anhalt und Mecklenburg-Vorpommern. Berlin ist quasi nur der Abschluss einer längeren Reihe. Aber unser Gedanke war, ob man jetzt Heimat sagt oder Kiez oder was auch immer, das ist nicht so wichtig. Wichtiger ist, dass viele Themen, die die Menschen in diesem Land bewegen, also Angst vor Wirtschaft, vor Rechtsextremismus, Angst vor unkontrollierter Zuwanderung und, viele der Themen haben was mit Ängsten zu tun. Wolfgang Thierse sagte neulich in Parchim auf unserer Veranstaltung, sprach er von Entheimatungsbefürchtungen. Das fand ich ein ganz sehr schönes Wort. Das ist genau unsere Ausgangsüberlegung, also darüber zu reden, wie leben wir, was stört mich hier, was stört mein Gefühl von beheimatet sein, von sicher sein, von gerne in dem Ort leben, wo ich lebe, und genau darum soll es gehen.
16: Herr Yücel, Sie haben es ja gerade schon angedeutet, es ist wichtig, dass das Publikum bei Ihnen mitdiskutiert, auf dem Podium sitzt. Jetzt haben Sie schon gesagt, Berlin ist quasi der Abschluss dieser Gesprächsreihe. Was haben Sie mitgenommen aus den bisherigen Podiumsdiskussionen? Was war da für Sie am wichtigsten?
15: Also wir waren vor 2 Jahren unterwegs mit in Sachsen, Thüringen und Brandenburg, wir haben mit einem anderen Thema, Meinungsfreiheit, aber mit dem gleichen Konzept. Also immer moderiertes Gespräch, 2 Leute auf dem Podium und sehr viel Publikumsbeteiligung. Und was wir mitgenommen haben, ist das eine, ist, dass das Bedürfnis, der Wunsch, auch an der Polarisierung vorbei, miteinander ins Gespräch zu kommen, dass dieser Wunsch ist nicht kleiner geworden, im Gegenteil, der ist sogar größer geworden. Aber es ist immer schwieriger, den zu organisieren. Das ist kein besonders aufmunternder Befund, den wir jetzt mitnehmen. Aber vor 2 Jahren haben wir noch oft, sehr oft den Satz gehört, ich hätte nicht gedacht, dass so ein Gespräch noch möglich ist. Danke, dass Sie das ermöglicht haben. Geht doch. Und dieses geht doch scheint mir schwieriger geworden zu sein. Aber das sollte ja kein Grund sein, das nicht zu versuchen.
16: Ich habe schon mal ins Programm geguckt. In den nächsten Tagen, da sitzen ganz unterschiedliche Menschen auf dem Podium. Zum Beispiel Journalistin und Autorin Marion Brasch ist dabei. Dann Linda Teuteberg, stellvertretende FDP-Bundesvorsitzende. Dann noch der Slam-Poet Bas Böttcher. Nach welchen Kriterien haben Sie Ihre Gesprächspartner ausgesucht?
15: Das ist Teil, wir hatten diesmal über 200 Leute, die wir ausgesucht haben. So nach, es war immer die Überlegung, wer kann ein interessanter Gesprächspartner sein, wer funktioniert auch gut im Duo. Und was mir noch wichtig ist, dass wir in Berlin, wir sind heute Abend jetzt gleich praktisch in Hellersdorf und unsere Veranstaltungen in Berlin finden alle außerhalb des S-Bahn-Rings statt. Also wir sind bei Union Berlin an der Alten Försterei, wir sind in Wannsee im literarischen Kolloquium, wir sind im Märkischen Viertel. Die einzige Veranstaltung innerhalb des S-Bahn-Rings, die wird im Brechthaus sein. Die machen wir allerdings auf Englisch, also Berlin auch die Stadt der Neuzugezogenen. Und Bas Böttcher und viele andere Slam-Poeten, die werden wir am Samstag haben in der Mokka-Milchbar, in der Karl-Marx-Allee. Das wird aber nicht in dem Format wie alle anderen sein, sondern das wird ein Poetry Slam zum Thema Heimat.
0: Sagt Dennis Yücel, Sprecher des PEN Berlin. Und wie die Diskussion bei der Auftaktveranstaltung heute Abend in Hellersdorf war, welche Anliegen das Publikum eingebracht hat, das erfahren Sie dann morgen früh hier bei uns im Programm. Am 7. Oktober öffnet die Frankfurter Buchmesse. Auch in diesem Jahr sind die Hallen wieder Bühne für prominente Autoren und Autorinnen. Heute wurde schon mal das Programm vorgestellt und Kulturreporter Lars Hofmann weiß mehr über Neuigkeiten, Höhepunkte und das diesjährige Gastland der Buchmesse.
17: Als Gastland kommt Anfang Oktober Tschechien auf die Buchmesse nach Frankfurt. Mit einem für ein Land mitten in Europa ungewöhnlichem Motto, sagt Simone Bühler von der Buchmesse.
18: Tschechien, ein Land an der Küste, das kommt ganz ursprünglich von William Shakespeare. Er hat in seinem Wintermärchen Böhmen an die Küste des Meeres der Weltliteratur versetzt. Und das hat die tschechischen Organisatoren und Programmmacher dazu inspiriert, Tschechien und tschechische Literatur unter dieses maritime Motto zu stellen.
17: Das klingt zunächst leicht und spielerisch. Politische Debatten dürfte es auf der Buchmesse trotzdem geben. In Tschechien regiert inzwischen wieder der Rechtspopulist Andrej Babiš. Buchmessendirektor Jürgen Boos verweist allerdings darauf, dass kontroverse Diskussionen seit jeher zur Messe gehören.
19: Und ich glaube, Tschechien ist nur ein Spiegel dessen, was in ganz Mitteleuropa, Westeuropa im Moment passiert. Und diese Auseinandersetzung werden die Autorinnen mitbringen.
17: Für Jürgen Boos gehören solche Diskussionen aber zur Buchmesse dazu. Zuletzt rund um den Ehrengastauftritt Italiens. Und im nächsten Jahr mit Chile dürfte es nicht anders werden. Mindestens genauso wichtig ist für Boos allerdings ein ganz praktisches Thema: die Besucherströme. In den letzten Jahren waren einzelne Hallen auf der Frankfurter Buchmesse zeitweise völlig überlaufen. Die Zahl der Tickets war sogar begrenzt, vor allem an den Tagen mit vielen Privatbesuchern, also Freitag und Samstag, aber auch noch am Sonntag, dem traditionell letzten Tag der Buchmesse.
19: Das war für uns die größte Vorgabe. Es muss sicherer werden. In dem Moment, wo wir Limitationen haben, wir haben in den letzten Jahren immer wieder eine Halle abgesperrt für Stunden. Das wollen wir nicht mehr erleben, sondern wir wollen alles zugänglich haben und haben jetzt über alle Hallen, sagen wir, die Publikumsmagneten verteilt. Das heißt, wir finden in jeder Hallenebene, Erdgeschossebene, Publikumsmagneten. Also ich glaube, da sind wir einen großen Schritt voran.
17: Heißt, die Buchmesse hat ihr Konzept geändert. Im letzten Jahr gab es eine eigene Halle nur für Verlage mit Young- und New Adult-Büchern. Die ziehen seit einigen Jahren massenweise gerade junge Leserinnen an. Und die ganze Festhalle war nur für Signierstunden dieser Autorinnen und Autoren reserviert. In diesem Jahr sind die beliebten Verlage alle ebenerdig auf die Hallen rund um die Agora verteilt, also das große Freigelände auf der Messe. Ziel: die Besucher sollen sich so besser verteilen.
19: Dieses Jahr haben wir lange uns Gedanken gemacht und werden einfach die Agora auch noch stärker mit einbeziehen, auch damit überdachten Möglichkeiten zu signieren. In der Festhalle werden wir mehr Verlage haben, die eher aus dem Unterhaltungs-, Romantasy-, Fantasy-Bereich kommen. Ich glaube, das ist eine wunderbare Kulisse dafür. Wir haben alles ein bisschen rumgeschoben und wir glauben, dass wir somit ein besseres Erlebnis bieten können.
17: Auch dieses Mal sollen große Namen das Publikum anlocken. Der amerikanische Autor Colson Whitehead, Giselle Pellicot, Jenny Erpenbeck, Volker Schlöndorff oder Wolf Biermann. Bei der Eröffnung der Buchmesse werden der tschechische Kulturminister sowie Kulturstaatsminister Wolfram Weimar erwartet. Auch Weimar hat in der Buch- und Kulturszene zuletzt Debatten ausgelöst. Kritiker warfen ihm vor, bei der Vergabe des Deutschen Buchhandlungspreises bestimmte Buchhandlungen nicht berücksichtigt zu haben.
0: Lars Hofmann war das mit einem Ausblick auf die Frankfurter Buchmesse.

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1: Vorsicht auf der A2 Magdeburg Richtung Berlin. Zwischen Ziesa und Wollin liegen Fahrzeugteile auf der linken Spur. Stadtverkehr Berlin, A100 Stadtring Richtung Treptow zwischen Schmargendorf und Tempelhofer Damm. Dichter Verkehr an der Baustelle. Im Tiergartentunnel Richtung Kreuzberg blockiert ein defektes Auto die rechte Spur. Charlottenburg Nord, der Tegeler Weg ist zwischen Jakob-Kaiser-Platz und Max-Dorn-Straße in beiden Richtungen gesperrt. Dort ist die Polizei im Einsatz. Biesdorf, Alt-Biesdorf in Höhe der Märkischen Allee ist in beiden Richtungen wegen Leitungsarbeiten jeweils nur eine Spur frei. Schöneberg, die Kurfürstenstraße ist Richtung Flottwellstraße zwischen Kielgarnstraße und Gentinerstraße bis Mitte Dezember gesperrt. Marzahn, Landsberger Allee stadtauswärts an der Kreuzung Allee der Kosmonauten ist bis Ende des Monats nur eine Spur frei. Vorab eine Meldung zur S-Bahn. Auf der S7 fahren heute ab 21.30 Uhr bis Betriebsschluss zwischen Wannsee und Potsdam Hauptbahnhof Busse statt Bahnen. Wir wünschen eine gute Fahrt.
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1: Um 19 Uhr mit Jürgen Buch. Russland und die Ukraine wollen nach Darstellung von US-Präsident Trump auf Angriffe gegen Energieanlagen verzichten. Das teilte Trump auf seiner Plattform Truth Social mit, ohne weitere Details zu nennen. Eine offizielle Bestätigung aus Moskau und Kiew gibt es bisher nicht. Der ukrainische Präsident Zelensky erklärte lediglich, eine Deeskalation mit Blick auf kritische Infrastruktur könne ein erster Schritt in Richtung Frieden sein. Die Regierungschefs von Brandenburg und Berlin, Woidke und Wegner, fordern angesichts weiter steigender Spritpreise neue Entlastungsmaßnahmen. Woidke bekräftigte im RBB seine Forderung nach einem Preisdeckel. Miriam Berger, RBB 24.
2: Das Modell funktioniere auch in anderen Ländern, so Woidke. Außerdem müsse das Kartellamt die Mineralölkonzerne stärker kontrollieren. Ähnlich äußerte sich Berlins regierender Bürgermeister Wegner. Er könne sich in diesem Zusammenhang auch eine Aussetzung der CO2-Steuer vorstellen, sagte der CDU-Politiker dem RBB. Pendler und Unternehmen müssten dringend entlastet werden.
1: Berlins Ex-Kultursenator Cialo durfte vor dem Fördergelduntersuchungsausschuss im Abgeordnetenhaus die Aussage verweigern. Das Landgericht Berlin wies den Antrag des Ausschusses zurück, gegen Cialo wegen seines Schweigens ein Ordnungsgeld zu verhängen. Sabine Müller, RBB 24 Landespolitik.
3: Eine Gerichtssprecherin sagte dem RBB, der Ex-Senator habe sich zu Recht auf sein Auskunftsverweigerungsrecht berufen, denn durch Antworten hätte er sich eventuell selbst der Haushaltsuntreue belasten können. Der Untersuchungsausschuss hatte die rechtswidrige Fördergeldvergabe an handverlesene Projekte gegen Antisemitismus untersucht. Cialo hatte das umstrittene Förderverfahren als Senator eingeleitet.
1: Berlin und Brandenburg haben im aktuellen Bildungsmonitor wieder mäßig abgeschnitten. In der Studie der arbeitgebernahen Initiative Neue Soziale Marktwirtschaft landet Brandenburg auf Platz 13, Berlin auf dem 11. Rang. In Berlin sieht die Studie Verbesserungsbedarf bei der Bekämpfung von Bildungsarmut. In Brandenburg wird die Digitalisierung

0: 20 bis 27 Grad. Die Zeit 19.03 Uhr.
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2: Ich bin Clemens Schulze. Schönen guten Abend. Kanzlerdämmerung, Kanzlertausch. Obwohl mit den Wahlen in Berlin und Mecklenburg-Vorpommern kommenden Sonntag eigentlich andere Themen anstehen, reißen die Spekulationen einfach nicht ab, dass Friedrich Merz den Rückhalt in Partei und Regierung verloren haben könnte. Einige Minister stärkten ihm heute aber den Rücken. Mehr dazu aus dem Hauptstadtstudio von Sabine Henkel.
3: Bundeskanzler Friedrich Merz versucht, die Diskussion um seine Person einzufangen. Beim Arktis-Gipfel in Finnland warnte er davor, dass Sicherheitsfragen in Europa in den Hintergrund gedrängt werden, weil über ihn diskutiert wird. Unterstützung aus der eigenen Partei bekommt der Bundeskanzler von Außenminister Wadephul. Er erklärte, dass sich Merz jederzeit auf die Unterstützung der Regierungsfraktionen und seines Kabinetts verlassen könne. Wadephul wurde in Ungarn bei einer Pressekonferenz nach der Diskussion um den Kanzler gefragt. Und er sagte auch, dass er die Bundesregierung für sehr stabil hält. Auch Kulturstaatsminister Weimar äußerte sich zu Merz in einem Podcast der Zeit. Weimar geht davon aus, dass Friedrich Merz bei der nächsten Bundestagswahl noch einmal als Kanzlerkandidat antreten wird. Voraussetzung sei aber, dass die Bundesregierung aus der derzeitigen Reparaturphase, wie Weimar die Lage nennt, herauskomme. Auch bei den Grünen war die Debatte um Merz heute Thema. Grünen-Co-Chef Banaschak zeigte sich irritiert über die Spekulationen. Sie zeigten, dass Merz die Kontrolle in der eigenen Partei entgleite. Banaschak sagte wörtlich: "Get your shit together", also reißt euch zusammen. Merz sei gewählter Bundeskanzler und habe gemeinsam mit der Bundesregierung die Aufgabe, verantwortliche Politik zu machen.
2: Soweit aus dem Hauptstadtstudio Sabine Henkel. Und während also die Diskussion über den Kanzler nicht zur Ruhe kommen will, nimmt dieser weiter seine Termine wahr. Wir haben es gerade kurz gehört, gerade beim Antarktis-Gipfel der Europäischen Union in Finnland. Auch wenn sich die Aufmerksamkeit von US-Präsident Trump in den letzten Monaten eher von Grönland wegentwickelt hat, will die Europäische Union wachsam bleiben. Bei dem Treffen geht es aber nicht nur um die Polarregion. Mehr dazu von EU-Korrespondent Jean-Marie Magro.
4: Bundeskanzler Friedrich Merz hat weitere Unterstützung der Ukraine angemahnt. Beim Arktis-Gipfel in Finnland sagte Merz, dass wohl die entscheidenden Momente, Wochen und Monate anstünden, in denen es darum gehe, die Freiheit und den Frieden auf dem Kontinent zu verteidigen. Er werde deshalb alles in seiner Macht Stehende tun, um die Unterstützung für die Ukraine aufrechtzuerhalten und die Menschen davon zu überzeugen, dass dies auch in ihrem Interesse liege, so der Kanzler. Neben Deutschland verpflichteten sich in Lappland 11 weitere Länder dazu, ihr Engagement in der Arktis auszubauen. Konkret sollen die Überwachung und der Informationsaustausch in der Region verbessert und ein gemeinsames Lagebild geschaffen werden. Wirtschaftlich sehen die Länder Chancen, vor allem bei kritischen Rohstoffen, Raumfahrt, Schifffahrt und Tourismus. Russland rüstet nach Einschätzung der NATO in der Arktis auf, führe Raketentests durch und beschädige Unterseekabel. Speziell Gastgeber Finnland, das eine 1300 Kilometer lange Grenze mit Russland teilt, pocht auf die Bedrohung durch den Nachbarn. Aber auch Grönland ist für die Europäische Union wichtig. Die Arktisinsel gehört zum Königreich Dänemark. Jedoch hat US-Präsident Donald Trump mehrfach betont, Grönland kontrollieren zu wollen. Diese Ansprüche werden in der Erklärung der Unterzeichner nicht explizit genannt. Im Oktober sollen weitere Details bekannt werden. Dann möchte die EU-Kommission eine Arktis-Strategie vorstellen.
2: Der EU-Arktis-Gipfel in Finnland, zu dem auch der Bundeskanzler angereist ist. Unser Korrespondent Jean-Marie Magro fasste zusammen. Knapp 3 Milliarden Euro weniger für das Bundesbildungsministerium. So steht es im Haushaltsentwurf für das nächste Jahr. Und das, obwohl die Situation im Bildungssystem bedenklich ist, wie jüngst in der neuen PISA-Studie bekannt wurde. Heute dann die nächste Hiobsbotschaft. Der Bildungsmonitor der arbeitgebernahen Initiative Neue Soziale Marktwirtschaft verzeichnet ebenfalls deutliche Verschlechterungen, vor allem beim Thema Bildungschancen. Bundesbildungsministerin Prien hatte bei der Vorstellung der Studie also einiges zu erklären und zugehört hat Hauptstadtstudio-Korrespondentin Dagmar Pepping.
5: Bekommt das Thema Bildung am Tisch des Bundeskabinetts ausreichend Aufmerksamkeit? Karin Prien, die Bundesministerin für Bildung, Familie, Senioren, Frauen und Jugend, lächelt bei dieser Frage leicht gequält.
6: Das ist ja offensichtlich, dass ich mir da mehr wünsche. Es muss auf allen staatlichen Ebenen eine Top-Priorität werden,
5: sagt die CDU-Politikerin bei der Vorstellung des Bildungsmonitors 2026. Diese jährliche Vergleichsstudie, die das Institut der Deutschen

0: Wirtschaft im Auftrag der arbeitgebernahen Initiative Neue Soziale Marktwirtschaft erstellt, untersucht die Bildungssysteme der Bundesländer. Zu den fast 100 Vergleichsindikatoren gehören unter anderem die Bildungsausgaben pro Schüler, die Investitionen in Schulen und Hochschulen, Betreuungsschlüssel in Einrichtungen, Klassengrößen, Schulabbrecherquoten und Beteiligung an Ganztagsangeboten. Auf Platz 1 wie im Vorjahr Sachsen. Dahinter folgen Bayern, Hamburg und Baden-Württemberg, sagt Studienleiter Axel Plümmecke.
1: Am Ende Brandenburg, Nordrhein-Westfalen, Sachsen-Anhalt und Bremen.
0: Die Herausforderungen sind überall groß, betont der Bildungsökonom Plünnecke. Auch mit Blick auf die jüngst vorgestellte PISA-Studie. Sinkende Fähigkeiten in den Bereichen Mathematik, Naturwissenschaften und Lesen. Dazu ein steigender Anteil von Schülern, die nicht mehr die Mindeststandards erreichen oder die ohne einen Abschluss bleiben. Fast ein Fünftel der jungen Erwachsenenbevölkerung in Deutschland verfügt über keinen formalen Berufsabschluss. Gegensteuern tut also Not.
1: Was kann man tun? Erstmal natürlich frühkindliche Förderung, Kita-Besuch, Sprachförderung, Sprachstandserhebung, Sprachförderung ganz gezielt zu machen. Bedarfsgerecht Ressourcen zuzuordnen im Kitas, das Startchancenprogramm, eine tolle Sache.
0: Das sogenannte Startchancenprogramm unterstützt ganz gezielt Schulen in schwierigen sozialen Lagen. Rund 20 Milliarden Euro werden der Bund und die Länder dafür in den kommenden Jahren bereitstellen. Angesichts der steigenden Bildungsarmut im Land plädiert der Studienleiter Plünnecke dafür, stärker gezielt zu fördern. Bei Bundesbildungsministerin Karin Prien rennt er damit offene Türen ein. Sie richtet ihren Blick vor allem auf die frühkindliche Bildung. Dabei gehe es um Kitas. Nötig sei aber auch ein Zusammenrücken von Schulen, Elternhaus und Hilfesystemen.
2: Die Kita ist die Bildungsinstitution, die die Möglichkeit eröffnet, mit dem geringsten Einsatz die höchste Rendite zu erzielen.
0: Für eine solche hohe Rendite müssten aber auch Kitas in besonders herausfordernden Lagen unterstützt werden, betont Prien. Gute Bildung sei für Deutschland eine existenzielle Frage, sagt die Ministerin. Die Ergebnisse der jüngsten PISA-Studie seien extrem besorgniserregend.
2: Wer das beschönigen wollte, der ist entweder blind oder dumm. Das kann man und sollte man nicht tun. Aber auch das ist meine These. Wir stehen schon ein bisschen anders da als nach dem PISA-Schock 2001.
0: Denn dieses Mal wüssten alle Beteiligten ziemlich genau, was zu tun sei, so Prien.
3: Aber auch der neue Bildungsmonitor zeigt, bei der Bildung ist noch reichlich Luft nach oben in Deutschland, Dagmar Pepping informierte. Noch ein Blick ins Ausland. Wenige tausend Stimmen machen in Schweden gerade den Unterschied. Während die letzten Briefwahlstimmen ausgezählt werden, versucht die Politik, sich zu sortieren. Wer hat denn nun gewonnen? Wer kann zukünftig regieren? Eines ist klar, einfach wird es nicht, egal wer am Ende vorne liegt. Mehr dazu aus Stockholm von Jana Sinram.
4: Zumindest in einer Frage sind sich die Spitzenkandidaten der beiden politischen Lager in Schweden einig. Bevor sie mit irgendwem verhandeln, muss Klarheit über das Ergebnis dieser Reichstagswahl herrschen. Ein Schritt nach dem anderen, sagt der amtierende Regierungschef Ulf Kristersson vor einem Treffen mit der Führung seiner moderaten Partei am Tag nach der Wahl.
5: Ich werde erst das amtliche Endergebnis abwarten. Danach werde ich eine Reihe von Gesprächen führen. Ich werde es ruhig angehen lassen, denn wir haben eine stabile amtierende Regierung. Und dann werde ich mich melden, sobald ich sehe, wie es weitergehen kann.
4: Soll heißen, Kristersson hofft weiter auf ein tragfähiges Bündnis seines bürgerlichen Lagers mit den rechtspopulistischen Schwedendemokraten. Sie landen nach vorläufigem Ergebnis mit gut 17% nur auf Platz 3 hinter Kristerssons Moderaten. Die rot-grüne Opposition sieht den Auftrag zur Regierungsbildung bei der früheren Ministerpräsidentin Magdalena Andersson. Denn ihre Sozialdemokraten kommen mit den kleineren Parteien des linken Lagers vorläufig auf 176 der 349 Sitze und damit auf eine hauchdünne Mehrheit. Doch auch Andersson mahnte in der Wahlnacht zu Geduld.
6: Wir behöver invänta det slutgiltiga valresultatet innan.
4: Man müsse zunächst das endgültige Ergebnis abwarten, um sagen zu können, wer Schweden künftig regiere. Das wird laut der Wahlbehörde frühestens am Mittwoch feststehen. Denn an diesem Tag werden die letzten Auslandsstimmen ausgezählt. Und die könnten noch etwas ändern, denn laut dem Sender SWT trennen die beiden Parteienblöcke weniger als 29.000 Stimmen. Der Generalsekretär der Sozialdemokraten Tobias Baudin verbreitet am Morgen im schwedischen Fernsehen Zuversicht.
5: Wir müssen am Mittwoch sehen, wie die Menschen abgestimmt haben. Auf dieser Grundlage werden wir mit Magdalena Andersson als Ministerpräsidentin eine Regierung bilden. Das wird nicht einfach, aber das war es für uns noch nie. Wir haben das in der Vergangenheit schon oft geschafft.
4: Um regieren zu können, müsste Andersson mit allen drei kleineren Parteien des rot-grünen Lagers zusammenarbeiten. Einfach wird das tatsächlich nicht. Denn vor allem Zentrumspartei und Linkspartei liegen politisch weit auseinander. Egal, wer am Ende regiert, für Schwedens Parlamentspräsident Andreas Norlén von der moderaten Partei zählt vor allem eins: Eine neue Regierung müsse handlungsfähig sein.
5: Es ist wichtig, dass sich die Situation aus den Jahren 2018 bis 2022 nicht wiederholt. Damals hat der Reichstag den Ministerpräsidenten zwar bestätigt, aber anschließend seine politischen Vorhaben und seinen Haushalt abgelehnt. Das Gesamtbild muss stimmen, damit wir einen Regierungschef und eine Regierung haben, die Schweden tatsächlich regieren können.
4: Klarheit über den Wahlsieger dürfte es also am Mittwoch geben. Klarheit über Schwedens nächste Regierung wohl noch lange nicht.
3: Jana Sinram aus Stockholm über die extrem engen Parlamentswahlen in Schweden. Weiter geht's jetzt mit Tabea Kunze.
7: 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Zunächst mit einer Gefahrenmeldung. Vorsicht im Landkreis Dahme-Spreewald auf der B179. Zwischen Kuschkow und Neulübbenau gibt es Behinderungen an einer ungesicherten Unfallstelle.
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9: Die letzten 10 Tage war Berlin Basketballhauptstadt. Die Weltmeisterschaft der Basketballerinnen hat über 235.000 Fans in die Arena am Ostbahnhof und in die Max-Schmeling-Halle gelockt. Das war ein neuer Zuschauerrekord. Und auch das deutsche Team war so gut wie nie WM-Vierter. Am Ende das Ergebnis für die deutschen Basketballerinnen. Das Turnier in Berlin hat also gezeigt, das deutsche Team steht an der Schwelle zur Weltspitze. Aber jetzt wartet der Bundesliga-Alltag und die schwere Aufgabe, diese WM-Euphorie der Basketballerinnen nachhaltig zu nutzen. Jakob Rüger.
10: Wenn Bundestrainer Olaf Lange zur Damenbasketball-Bundesliga befragt wird, verdunkelt sich sein Blick.
11: Meine Zeit in der Bundesliga war von 95 bis 2002/2003. Damals hatten wir in den Top-Vereinen bessere Strukturen als heute. Wir haben 2026.
10: Die heimische Liga ist international nicht konkurrenzfähig und bietet Talenten keine Perspektive. Alexandra Wilke ist eine der wenigen Nationalspielerinnen, die in der nur 10 Teams umfassenden Bundesliga aufläuft. Gerade noch von zehntausenden Fans in Berlin bejubelt, spielt sie bald wieder vor 300 Zuschauern in Keltern.
12: Es fängt natürlich damit an, dass wir nur seit Jahren nur 10 Teams in der Liga haben. Wir haben keine Absteiger. Immer schwierig, finde ich, weil wenn man in der Bundesliga spielt, dann muss es meiner Meinung nach auch Absteiger geben.
10: Es gibt derzeit keine interessierten Vereine, um die Bundesliga zu vergrößern. So fehlt der sportliche Wettbewerb. Vor allem aber fehlt es an Strukturen.
12: So professionell sind wir noch nicht, da helfen Vereine wie Alba Berlin zum Beispiel, die dann irgendwie 4 von den Männern übernehmen können, die regelmäßig Physio haben, die viele Hallenzeiten haben. Das würde natürlich helfen.
10: Ireti Amojo ist seit Anfang des Jahres Vorstandsvorsitzende der Liga und kämpft für mehr Professionalisierung.
13: Was sie in Berlin erlebt haben, ist nicht übertragbar auf Nördlingen, Keltern oder Osnabrück. Die Herausforderungen bleiben an den Standorten dieselben. Die strukturellen Herausforderungen bleiben unterschiedlich.
10: Die Vereine, gerade in kleinen Städten, tun sich schwer. Vorgaben wie digitale Bandenwerbung, Social-Media-Auftritte oder hauptamtliche Jugendtrainer umzusetzen. Doch genau das wird nun benötigt, um die Aufmerksamkeit der WM zu nutzen. Auch der Deutsche Basketballbund ist gefordert. Das deutsche Nationalteam ist nicht wegen, sondern trotz der Bundesliga derzeit so gut wie noch nie, erklärt der Bundestrainer.
11: Deshalb muss ich dafür Sorge tragen, dass unsere Topspielerinnen ins Ausland gehen. Und solange sich da in der Liga nichts tut, wird es auch sehr schwierig, den Erfolg, den wir gerade haben, zu erhalten.
10: Nach den euphorischen Tagen von Berlin geht es nun um die Zukunft des deutschen Frauenbasketballs.
9: Die neue Saison in der Basketball-Bundesliga der Frauen beginnt am 4. Oktober. Alba Berlin, wie gerade gehört, ist sozusagen das Vorzeigeteam in dieser Liga. Und die Alba-Frauen starten mit einem Heimspiel gegen Marburg. Die deutschen Volleyballer haben bei der Europameisterschaft das Achtelfinale erreicht. In Cluj in Rumänien haben sie auch das 4. Gruppenspiel gewonnen, gegen die Schweiz mit 3:1. Raimo Hinsdorf.
14: Das DVV-Team hatte die ersten beiden Sätze gegen den Außenseiter locker gewonnen mit 25:19 und 25:17. Dann häuften sich die Konzentrationsfehler, ging die Angriffsquote in den Keller. Und schon sahen sich Erik Röhrs und Kollegen mit 2:8 im dritten Satz hinten. Nach einer zwischenzeitlichen Aufholjagd ging dieser Satz mit 22:25 verloren. Trotz einiger Wackler wurde dann der vierte Satz mit 25:21 gewonnen. Bester deutscher Angreifer war Tobias Brandt mit 25 Punkten. Die deutsche Mannschaft wird die Gruppe in Rumänien mindestens als Zweiter beenden und mit einer soliden Ausgangsposition ins Achtelfinale gehen.
9: Im abschließenden Gruppenspiel geht es morgen gegen Olympiasieger Frankreich um den Gruppensieg. Das war der Sport für diese Stunde mit Tabea Kunze.
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3: Der Tag in Berlin und Brandenburg mit Clemens Schulze. Willkommen. Der Gedenkort im Berliner Tiergarten, der an den islamistischen Anschlag auf den CSD Berlin erinnert, ist immer wieder Ziel von Angriffen. Anfang September hatten Unbekannte den dort gepflanzten Baum herausgerissen. Zuvor war auch die extra aufgestellte Regenbogenbank zerstört worden. Heute nun hat der Gedenkort eine neue Bank bekommen. RBB24-Reporterin Oda Tischewski war vor Ort.
15: Über die rasche Reaktion auf diesen zweiten Angriff am Anschlagsort zeigten sich die Anwesenden sehr froh. Doch eine Bank ist ein Gedenkort, kein Schutzraum. Es ist die Wut und der Hass, die sich an dem Sitzmöbel aus leuchtend bunt lackierten Holzlatten entladen hatten, die dem Queer-Beauftragten des Berliner Senats, Alfonso Pantisano, besonders große Sorgen machen.
16: Die Seele der queeren Community ist schon verletzt seit unfassbar langer Zeit, weil die Gewalttaten, die ja gegen uns ja stattfinden jeden Tag, das fängt bei der Beleidigung an und das hört bei dem zusammengeschlagen werden auf. Allein in Berlin haben wir 3 Übergriffe am Tag, die wir ja zur Anzeige bringen. Viele andere kommen das gar nicht zur Anzeige. Auch deutlich machen, in welchem Zustand wir sind und was noch mehr getan werden muss, um queere Menschen auch zu schützen.
15: Pantisano fordert darum mehr Schutz für die queere Community.
16: Es gibt viel, was man machen kann mit Programmen, mit Strategien, mit Zusammenarbeiten mit Ermittlungsbehörden. Man kann in Bildung investieren. Man muss viel mehr ins Gespräch gehen, gerade mit all diesen unterschiedlichsten Gruppen und Communities, die ein Problem haben mit Vielfalt und mit Offenheit in unserer Stadt. Wir können am meisten nur appellieren an jeden einzelnen Bürger in diesem Land. Respektiert endlich alle Menschen so, wie sie sind.
15: Mittes grüne Bürgermeisterin Stefanie Remlinger stimmt da grundsätzlich zu. Für konkretere Pläne allerdings fehle ihr das Geld.
17: Wir werden uns wieder treffen, um zu besprechen, mit ein bisschen mehr Abstand zu dem Attentat, wie wir den Schutz für die Queer Community in Mitte verbessern können. Eine ganz konkrete Planung dafür haben wir nicht. Wir haben uns bis jetzt eben darauf konzentriert, das Gedenken mit der Community gemeinsam zu gestalten.
15: Deswegen wird nun erstmal der Gedenkort besser geschützt, unter anderem mit mehr Polizeipräsenz und einer Verankerung im Boden. Annette ist zur Aufstellung mit einer großen Regenbogenflagge gekommen. Fest verankern würde sie gerne auch den Schutz für queere Menschen.
18: Gerade PolitikerInnen reden schon sehr lange von Schutz, aber sie schützen uns nicht, sonst wären wir schon im Grundgesetz geschützt, Artikel 3 Absatz 3. Und ich stelle immer gerne die Gegenfrage, welchen Nachteil haben hetero lebende Menschen, wenn queere Menschen geschützt werden? Kein.
3: Das sagt Annette. Sie war heute dabei, als im Berliner Tiergarten die neue Regenbogenbank zum Gedenken an den Anschlag auf den CSD aufgestellt wurde. Unsere Reporterin Oda Tischewski war dabei. Rechenzentren sind schwer im Kommen, auch in Brandenburg, denn die Höchstspannungstrassen sowie mehr als 4000 Windräder machen die Mark attraktiv für Investoren. In Lübbenau steckt die Schwarzgruppe zum Beispiel rund 11 Milliarden Euro in ein solches Rechenzentrum und Projektideen für rund 20 weitere sollen in Brandenburg bereits existieren. Dafür muss es Regeln geben, fordern Umweltverbände. RBB-Landespolitikreporter Thorsten Südow hat nachgefragt.
19: Rechenzentren noch dazu frei von ausländischem Zugriff, die würden ohne Frage benötigt im Land Brandenburg. Allerdings müssten die richtigen Rechenzentren am richtigen Ort in Brandenburg gebaut werden. Das fordern die Umweltverbände BUND und Grüne Liga sowie Bündnis 90 Die Grünen. Die Landesregierung aus SPD und CDU sei gefordert, eine Rechenzentrenstrategie zu erarbeiten, sagt Joyce N. Syre, Landesgeschäftsführerin vom BUND. mit diesen Kernpunkten.
20: Rechenzentren sollten nicht in Wäldern zum Beispiel gebaut werden, in unzerschnittenen Landschaften oder auch auf fruchtbaren Ackerböden. Wasser muss ein ganz klares Standortkriterium sein, was auch geprüft werden muss.
19: Eine weitere entscheidende Frage sei neben dem Rohstoff Wasser die effektive Abwärmenutzung von Rechenzentren. Ein in Freienstein in der Nähe von Wittstock von zwei Firmen aus München und Frankfurt am Main beabsichtigtes Rechenzentrum werfe da sehr viele Fragen auf, argumentiert die Bundestagsabgeordnete Andrea Lübcke von Bündnis 90 Die Grünen.
21: Das Rechenzentrum in Freienstein, was dort entstehen soll, mit einer elektrischen Anschlussleistung von 1 Gigawatt, das ist ein Kernkraftwerk, so von der Größenordnung her, das produziert auch in dieser Größenordnung Wärme. Damit könnte ich Potsdam 4 bis 6 Mal vollständig behalten. Heizen. Die Ortschaft hat 800 Einwohner, die daneben dran ist. Diese Wärme wird einfach in die Luft geblasen. Und diese Fragen muss man stellen. Wo machen die Rechenzentren wirklich Sinn?
19: Ob die Brandenburger Landesregierung auf die Forderung nach einer Rechenzentrenstrategie eingeht, muss sich zeigen. Aus Sicht von Wirtschaftsministerin Martina Clement von der CSU ist eine Wildwuchsgefahr nicht gegeben. Und eine veränderte Steuergesetzgebung werde Orten mit Rechenzentren einen Push geben.
22: Bisher profitieren die Kommunen ja eben kaum bis nicht, je nach Ausgestaltung von Gewerbesteuern vor Ort bei Rechenzentren. In Zukunft wird es so sein, dass Gewerbesteuer da anfallen soll, wo auch der Strom verbraucht wird. Insofern wird das wirklich sozusagen ein Gamechanger für die Kommunen vor Ort, die dann eben von der Gewerbesteuer profitieren und das vermutlich in nicht zu geringem Ausmaß.
3: Das sagt Brandenburgs Wirtschaftsministerin Clement im Beitrag von meinem Kollegen Thorsten Südow. Nächsten Sonntag wird gewählt in Mecklenburg-Vorpommern und natürlich hier bei uns in Berlin. Die Umfragen hier sind eng. Wie ein neuer Senat aussehen und welche Partei die stärkste sein wird, ist völlig offen. Bei jungen Leuten ergibt sich dann etwas anderes Bild, wie sich bei der sogenannten U16-Wahl zeigt. Fast 40.000 Kinder und Jugendliche haben bei der Wahlsimulation mitgemacht. Und RBB24-Landespolitik-Reporterin Pauline Pieper fasst das Ergebnis zusammen.
23: Rund 33% der Kinder und Jugendlichen geben ihre Stimme der Linken. Danach folgen die Grünen mit rund 21%, gefolgt von der SPD mit rund 12 und der CDU mit rund 8% der Stimmen. Ebenfalls fast 8% bekommt die Tierschutzpartei. Die AfD liegt dahinter mit rund 6% der Stimmen. In der vergangenen Woche konnten unter 16-Jährige aller Nationalitäten in Schulen, Bibliotheken und Freizeiteinrichtungen ihre Stimme abgeben. Insgesamt gab es rund 300 Wahllokale in der ganzen Stadt. Die Ergebnisse sind nicht repräsentativ für alle Berliner Kinder und Jugendlichen. Ziel der U16-Wahl ist es, das politische Interesse von Kindern und Jugendlichen zu wecken. Außerdem soll die Wahlsimulation Politik und Gesellschaft dazu anregen, Kindern und Jugendlichen mehr Möglichkeiten zur Mitbestimmung zu geben. Tatsächlich wählen dürfen am Sonntag die 16- und 17-Jährigen in Berlin. Zum ersten Mal dürfen sie bei der Wahl des Abgeordnetenhauses und der Bezirksverordnetenversammlungen ihre Stimme abgeben.
3: Tja, und bei den noch nicht wahlberechtigten unter 16-Jährigen gewinnt also die Linke, Pauline Pieper informierte. Das Runde muss ins Eckige. So war es bisher üblich mit der runden Pizza und dem eckigen Pappkarton. Weil die Kartons für viel Müll sorgen, soll sich das aber ändern. Ab 2028 müssen Pizzerien laut EU-Verordnung Mehrweg-Pizza-Verpackungen anbieten. Unser Reporter Martin Schmitz war mal bei einer Berliner Pizzeria, die Vorreiter sein will und die Pappkarton-Alternative jetzt schon hat.
24: Sie ist rund und nicht eckig. Das fällt als erstes auf. Die alternative Pizzaverpackung besteht aus einem runden Boden und einem runden Deckel. Wie zwei Frisbees aus Plastik, 33 cm im Durchmesser, die sich zusammenschrauben lassen. Nichts erinnert an den klassischen Karton, den Pizzeria-Betreiberin Shkendi Sinani häufig am Wegrand findet.
25: Gerade von unserer Pizzeria aus, wenn ich dann zur U-Bahn laufe abends, sehe ich mindestens 3, 4 von unserer Pizzeria alleine schon. Und das ist nicht schön.
24: Darum macht sie Werbung für die neue wiederverwertbare Verpackung, also die zwei verschraubbaren Frisbees. Man kann sie freiwillig dazu bestellen und erhält bei Wiedervorlage die 5 Euro Pfand zurück. Das Restaurant Italien in Berlin-Friedrichshain reagiert darauf, dass auch die Kundinnen und Kunden umweltbewusster werden.
25: Wir sind ja ein Familienbetrieb und sind seit 11 Jahren hier und haben unsere Stammkunden und die kommen tatsächlich mit ihrem eigenen Teller und nehmen die Pasta mit, weil sie keinen Müll produzieren wollen.
24: Schon seit bald 4 Jahren müssen Restaurants in der EU Verpackungsalternativen anbieten. Für unterwegs unterwegs Kaffee zum Beispiel. Pizzakartons waren bisher ausgenommen. Ab 2028 ändert sich das. Der Familienbetrieb von Skendi Sinani macht bei einem Pilotprojekt in Friedrichshain-Kreuzberg mit. Der Bezirk stattet 17 Restaurants mit den Pizza-Mehrwegverpackungen aus, um die umweltbewusste Alternative vorab bekannt zu machen.
0: Unsere Vision ist ein abfallfreies Berlin für alle.
24: Das sagt Nina Schleit von Zero Waste Berlin. Die Organisation setzt das Projekt im Auftrag des Bezirks um.
0: Tatsächlich sind Pizzakartons nicht so recycelbar, wie man vielleicht denkt. Die müssen aufgrund von Käse- und Fettrückständen im Restmüll entsorgt werden. Und das bedeutet, dass sie verbrannt werden müssen.
24: Pizzakartons machen 40% der Mitnehmverpackungen aus. Wenn weniger von ihnen in Umlauf kommen, könnte die Umwelt also entlastet werden. Dafür müssen sich die Kundinnen und Kunden aber auch für die wiederverwertbare Mehrwegalternative entscheiden.
1: Also gefällt mir einfach nicht und nicht mein Fall.
2: Mein erster Gedanke war, oh nein, das ist ja Plastik, aber wenn es dann wiederverwendet wird, finde ich es gut. Und 5 Euro Pfand klingt auch fair.
4: Man muss bezahlen dafür und das wird das Gleiche wie mit den Bechern für den Kaffee. Es liegen trotzdem viel auf der Straße. Das ist nicht so schön.
24: Die Verbraucherinnen und Verbraucher können also weiterhin wählen zwischen Einweg und Mehrweg. In Potsdam geht man darum noch einen Schritt weiter und möchte eine Verpackungssteuer einführen. Dann fallen zum Beispiel 50 Cent mehr pro Pappbecher an. Einwegverpackungen sollen so ab Anfang Oktober unattraktiver werden. Kritik kommt vom Handelsverband Berlin-Brandenburg. Sprecher Philipp Haferkamp sieht darin vor allem eine Belastung für die Restaurants.
5: Unternehmen müssen ja die Verpackungsmengen erfassen. Sie müssen dann die zusätzliche Steuererklärung abgeben. Das heißt, es gibt einen hohen Aufwand auf Unternehmensseite. Und auch die Verwaltung muss diese Betriebe erfassen und sie muss kontrollieren. Und dazu ist sie aus unserer Sicht nicht in der Lage. Und damit droht dann natürlich eine Benachteiligung derer, die korrekt erklären und zahlen.
24: Aus Sicht des Handelsverbands müssten vor allem die Verbraucherinnen und Verbraucher sorgsamer mit Verpackungsmüll umgehen.
3: Die Debatte um Mehrwegverpackungen geht also weiter. Unser Reporter Martin Spitz informierte. Das war der Tag in Berlin und Brandenburg mit Clemens Schulze. 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
7: Vorsicht im Landkreis Dahme-Spreewald auf der B179 zwischen Kuschko und Neulübbenau gibt es Behinderungen an einer ungesicherten Unfallstelle. A111 Richtung Kreuz Oranienburg. Die Anschlussstelle Stolpe bleibt bis Sonnabend gesperrt. Tagsüber ist auf der Autobahn nur eine Spur frei. Die Fahrbahn wird ausgebessert. Stadtverkehr Berlin im Tiergartentunnel Richtung Kreuzberg blockiert ein defektes Auto die rechte Spur. Biesdorf, Alt-Biesdorf in Höhe der Märkischen Allee ist in beiden Richtungen wegen Leitungsarbeiten jeweils nur eine Spur frei. Nikolaus See, Potsdamer Chaussee stadtauswärts in Höhe der Kurstraße ist bis Anfang April 2027 nur eine Spur frei.
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7: Um 19.30 Uhr mit Jürgen Buch. Russland und die Ukraine wollen nach Darstellung von US-Präsident Trump gegenseitig keine Energieanlagen mehr angreifen. Das teilte Trump auf seiner Plattform Truth Social mit, ohne weitere Details zu nennen. Eine offizielle Bestätigung aus Moskau und Kiew gibt es bisher nicht. Der ukrainische Präsident Zelensky erklärte lediglich, eine Deeskalation mit Blick auf kritische Infrastruktur könne ein erster Schritt in Richtung Frieden sein. Brandenburgs Ministerpräsident Woidke fordert angesichts weiter steigender Spritpreise neue Entlastungsmaßnahmen. Der SPD-Politiker sprach sich im RBB unter anderem für einen Preisdeckel aus. Das Modell funktioniere auch in anderen Ländern.
6: Brandenburg ist ein Land der Pendler. Hunderttausende pendeln jeden Tag über weite Strecken zur Arbeit. Und dass die Konzerne sich weigern, ihre Kalkulation offen zu legen, ist für mich ein deutliches Zeichen dafür, dass hier auf dem Rücken der Verbraucherinnen und Verbraucher Profite erzielt werden. Und das muss die Bundesregierung verhindern.
7: Brandenburgs Ministerpräsident Dietmar Woidke, SPD. Berlins Ex-Kultursenator Cialo durfte vor dem Fördergelduntersuchungsausschuss im Abgeordnetenhaus die Aussage verweigern. Das Landgericht Berlin wies den Antrag des Ausschusses zurück, gegen Cialo wegen seines Schweigens ein Ordnungsgeld zu verhängen. Eine Gerichtssprecherin sagte dem RBB, der Ex-Senator habe sich zu Recht auf sein Auskunftsverweigerungsrecht berufen. Berlin und Brandenburg haben im aktuellen Bildungsmonitor wieder mäßig abgeschnitten. In der Studie der arbeitgebernahen Initiative Neue soziale Marktwirtschaft landet Brandenburg auf Platz 13, Berlin auf dem 11. Rang. Aus dem Hauptstadtstudio Filine Elster.
15: Wie im Vorjahr liegt Sachsen auf Platz 1, dahinter kommt in diesem Jahr Bayern. Den dritten Platz belegt erneut Hamburg. Ganz hinten liegen Nordrhein-Westfalen, Sachsen-Anhalt und, wie auch schon im vergangenen Jahr, Bremen. Das Bildungsniveau sinke zudem in allen Bundesländern. Der Bericht zeigt, gute Bildung in Kita und Schule ist ein Indikator für einen stabilen späteren Bildungsweg.
7: Bei einem Arktis-Gipfel in Finnland haben sich mehrere EU-Partner auf eine neue Strategie für die Region verständigt. Deutschland und 11 weitere Teilnehmerländer einigten sich darauf, dass man Großmächten wie Russland und China in der Arktis etwas entgegensetzen muss. Aus Helsinki, Jean-Marie Magro.
9: Konkret sollen die Überwachung und der Informationsaustausch in der Region verbessert und ein gemeinsames Lagebild geschaffen werden. Wirtschaftlich sehen die Länder Chancen vor allem bei kritischen Rohstoffen, Raumfahrt, Schifffahrt und Tourismus. Russland rüstet nach Einschätzung der NATO in der Arktis auf, führe Raketentests durch und beschädige Unterseekabel.
7: Deutschland und Ungarn wollen ihre Wirtschaftsbeziehungen ausbauen. Das haben Außenminister Wadefuhl und Außenministerin Orban in Budapest vereinbart. Wadefuhl sprach von einem großen Nachholbedarf. Er nannte die Bereiche Autobau, Infrastruktur, Kommunikation und Rüstung. Ungarns Außenministerin Orban sieht einen Neuanfang der Beziehung zwischen beiden Ländern. In der brandenburgischen Kleinstadt Elsterwerda ist bei Bauarbeiten an Bahnanlagen erneut eine Weltkriegsbombe entdeckt worden. Sie soll nach Angaben der Stadtverwaltung morgen unschädlich gemacht werden. Dafür wird im Bereich am Nordbahnhof Schleinitzweg ein Sperrkreis mit einem Radius von etwa 500 Metern eingerichtet. Etwa 210 Bewohner müssen dieses Gebiet bis 9 Uhr verlassen haben. Soweit die Nachrichten. 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Das Wetter. Am Abend meist klar und trocken, zurzeit in Berlin-Spandau 17 und in Templin 18 Grad. Nachts locker bewölkt bis klar bei 11 bis 5 Grad. Morgen sonnig oder locker bewölkt, am Nachmittag im Nordwesten mehr Wolken, 23 bis 27 Grad. Die Zeit 19.34 Uhr.
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15: Dieser Sommer 2026 war geprägt von extremer Hitze. In Deutschland aber noch heftiger im Mittelmeer. Dort zeigt sich nämlich besonders deutlich, wie sich unser Klima verändert. Extreme Hitze, Waldbrände, Sturmfluten. Im Mittelmeerraum häufen sich solche Extremwetterereignisse. Und Sven Plöger hat sich das vor Ort angeschaut, was das für die Menschen dort bedeutet. Ihr kennt ihn bestimmt als Wettermoderator in der ARD. Er ist Meteorologe und Wissenschaftsjournalist. Er erklärt, was hinter diesen Wetterextremen steckt, wie die Menschen am Mittelmeer versuchen, sich anzupassen und warum das, was dort passiert, nicht dort bleibt. Denn das Mittelmeer beeinflusst auch unser Wetter hier in Deutschland. Ihr hört 11KM, der Tagesschau-Podcast. Ein Thema in aller Tiefe. Mein Name ist Elina Kuch. Hallo Sven.
10: Hallo Elena, ich grüße dich.
15: Schön, dass du da bist. Der Sommer in diesem Jahr, der war ja ein extremer Hitzesommer. In Deutschland war es super heiß mit teilweise über 40 Grad an manchen Orten und es hat wenig geregnet. Und es gab immer wieder Bilder von Waldbränden, vor allem in Südeuropa, die sich wirklich auch vielen eingebrannt haben. Für deine Doku hast du dir schon 2025 in Griechenland angeschaut, welches Ausmaß der Zerstörung so ein Waldbrand hinterlässt. Was hast du da gesehen?
10: Wir waren beim Dreh auf Rhodos und sind getroffen auf, Achtung, jetzt kommt ein schöner Name, Dimitrios Menemenlis. Und der war mit seinen Firefightern unterwegs und ich war dann mit denen im abgebrannten Waldareal. Wenn du da stehst und wenn du plötzlich siehst, wie alles verbrannt ist, es sieht apokalyptisch aus, du fängst automatisch, also so geht es mir zumindest an, dir vorzustellen, wie dieser Moment gewesen ist, als es gebrannt hat, wie dieser Moment war für die Leute, die unmittelbar in Gefahr waren, wie dieser Moment war für die Firefighter, die damit umgehen müssen, das löschen wollen und wie das für die Menschen ist, die sich fragen, kommt das Feuer zu mir? Also das war sehr, sehr emotional.
15: Was hat dir Dimitri erzählt, wie er das erlebt hat?
10: Wenn man dort steht, dann passiert, so hat er erzählt, ganz vieles zugleich. Das eine ist natürlich, man hat eine Aufgabe. Und diese Aufgabe bedeutet, ich muss ganz schnell ganz vernünftige Dinge entscheiden. Wo wird sich der Wind möglicherweise drehen? Wie verhält sich die Feuerwalze? Wie kann ich meine Mannschaft ausstellen so, dass ich nicht plötzlich vom Feuer eingefangen werde? Also das sind die ganz unmittelbaren Dinge. Aber dann sagte er, hinter diesem Frontalgedanken läuft immer hinterher, ich habe zu Hause eine Familie. Ich möchte diesen ganzen Einsatz hier erfolgreich abwickeln, aber ich möchte auch unverletzt wieder nach Hause kommen. Ich möchte aber auch gleichzeitig, deswegen mache ich das ja, den Menschen helfen, Menschen möglicherweise retten und all diese Dinge. Und das ist nahezu ein Overflow von Dingen. Und deswegen finde ich es so beeindruckend, wie er, aber auch die anderen von dem Team, die unmittelbaren, schnellen Entscheidungen haben treffen können, sortieren können, Prioritäten setzen. Also ich war mehr als schwer beeindruckt von diesen Leuten.
11: Und warum ist es da überhaupt zu diesem Waldbrand gekommen? War der Auslöser auch so ein sehr, sehr trockener Hitzesommer?
10: Bei Waldbränden ist es so, dass fast immer der Mensch der Auslöser ist. Also es kann mal ein Blitz sein, das ist so ein natürlicher Beitrag, aber 97% der Waldbrände, das ist eine unglaubliche Zahl, werden durch menschliches Verhalten ausgelöst. Das kann die weggeworfene Zigarettenkippe sein, das kann aber auch irgendwie ein Grillfeuer sein, wo man das Gefühl hat, ach, das macht man mal, wurscht, wie trocken das ist. Und dann breitet sich das aus und das ist dann nicht mehr kontrollierbar. Der Unterschied von Waldbränden früher zu Waldbränden jetzt in Zeiten, wo es viel länger trocken ist, weil der Klimawandel solche Langzeit-Hochdruckgebiete produziert, ist, dass sich ein solcher Brand viel schneller, viel größer ausdehnt. Denn wenn alles so trocken ist und wenn die Verdunstungsrate so hoch ist durch die ständige Hitze und Einstrahlung, dann brennt das alles wie Zunder. Und wir haben einen Waldbrand, der vielleicht vor 50 Jahren eine gewisse kleinere Ausdehnung hat, heute 10-mal so groß. Also wir haben ja im Mittelmeerraum natürlich immer wieder mit Hitze und Trockenheit zu tun, das kennen die Menschen. Aber, und das ist natürlich der zentrale Punkt auch, was passiert jetzt gerade auch durch den Klimawandel im Mittelmeerraum. Die Nachrichten zeigen uns das ja alle naslang mit diesen ausgedehnten Waldbränden. Nicht umsonst fahren wir ja so gern in den Urlaub ins Mittelmeer oder beziehungsweise in die Mittelmeerregion. Wir baden da, wir gucken uns die Kultur an, wir lieben die Menschen, wir lieben die Art. Also das ist einfach was für uns. Es ist ein Sehnsuchtsort und wir wollen ja nicht, dass der zum Schicksalsort wird. Und genau das ist so ein bisschen der Rahmen, um eben zu zeigen, ja, da ist es gefährlich und ja, das hat mit dem Klimawandel zu tun, aber auch ja, wir haben Chancen und Möglichkeiten, Dinge zu erhalten. Wie können wir also quasi einen Sehnsuchtsort erhalten?
11: Du hast gerade schon vom Mittelmeer als Sehnsuchtsort gesprochen. Ich glaube, da können sich ganz, ganz viele hintervereinen. Sommer in Italien, in Frankreich, in Spanien. Aber was hat das Mittelmeer mit diesen Bränden in Griechenland zum Beispiel zu tun?
10: Wir haben eine riesengroße Badewanne, wenn man das so sehen will. Das Mittelmeer ist ein, also aus Weltsicht kleines Meer, aber für Europa großes Meer. Und dieses jetzt wieder aus Weltsicht kleine Meer, das ist nur durch die Straße von Gibraltar mit den großen Ozeanen, die sich allerdings auch stark erwärmen, verbunden. Aber das Mittelmeer kann sich deswegen übermäßig aufheizen. Also wir haben eine Erwärmung, die ist 20% stärker und intensiver, als wir das sonst haben. Aber natürlich haben wir einen ständigen Austausch der Luft- und der Wassertemperatur. Und Hydrosphäre, also Meere, Ozeane, Wasser, alles mit Wasser, berührt immer die Atmosphäre, alles mit Luft. Und deswegen forscht man genau auch an diesem Übergang zwischen Wasser und Luft. Und wenn jetzt ein Ozean sich immer stärker erwärmt, ich sage immer, wir haben im Moment mit maritimem Feuer zu tun. Ich tauche seit 30 Jahren, ich habe sehr viel unter Wasser schon gesehen und ich sehe diese Veränderungen, die wir im Moment erleben.
11: Sie ist ja auch spürbar für Touristinnen und Touristen, ne? Also ich war letztes Jahr im Juni, Anfang Juni in Südfrankreich und im Mittelmeer baden und hatte das Gefühl, das ist so warm wie sonst Mitte August. Also es fühlte sich irgendwie, ja, wie eine Badewanne an.
10: Genau, das ist wie eine Badewanne. Und eine Badewanne, das kannst du zu Hause machen. Ne? Du kannst zu Hause mal ins Badezimmer deine Badewanne mit heißem Wasser füllen und dann machst du alle Türen zu und nach einer halben Stunde gehst du mal rein und guckst.
11: Ja.
10: Dann wirst du feststellen, oha, was ist das denn für eine Luft?
11: Ja.
10: Das ist übrigens das, was uns auch ganz viele Leute am Mittelmeer gesagt haben. Heiß, das kennen sie. Aber heiß mit dieser Feuchtigkeit, mit dieser Schwüle, das ist neu. Und dieses warme Wasser, dieses badewannenwarme Wasser, das gibt natürlich Wasserdampf an die Luftmasse ab, macht diese feuchter. Aber je wärmer die Luftmasse ist, desto mehr Wasserdampf kann sie aufnehmen. Das ist Meteorologie quasi. Und das ist ein nichtlinearer Zusammenhang. Die berühmte Clausius-Clapeyron-Gleichung steckt dann auch noch mit da drin. 1 Grad wärmer gleich 7% mehr Wasserdampf passt in die Luftmasse. Das ist ein nichtlinearer Zusammenhang und unser großes Problem. Beim Badezimmer, da kannst du nachher das Fenster auf Kipp stellen, ne? Dann wird es kühler. Ich kann das aber in der großen, weiten Welt nicht mehr tun.
11: Okay, also du hast jetzt gerade schon erklärt, wie ja, das wärmere Mittelmeer auch zu mehr Waldbränden führt. Aber ich erinnere mich auch zum Beispiel, als da vor 2 Jahren diese schreckliche Naturkatastrophe in Valencia gab mit diesen Sturzfluten und mehr als 200 Toten, dass es damals auch immer hieß, das könnte auch mit dem warmen Mittelmeer zusammenhängen. Wie genau hängen denn Starkregenfälle und das warme Mittelmeer miteinander zusammen?
10: Ja, also dieses extreme Hochwasser in Valencia. Was passiert da meteorologisch? Dahinter steckt ein sogenannter, das ist ein schönes Wort, Gota Fria auf Spanisch. Das ist ein Kaltlufttropfen. Da kommt ein Tief mit kalter Luft, gerne so in der Jahreszeit September, Oktober, Anfang November, wo das Wasser noch sehr warm ist, kommt aber mit kalter Luft in der Höhe da an. Und Wetter funktioniert immer so, wenn es extrem wird, haben wir immer einen großen Temperaturunterschied zwischen unten und oben. Wenn es unten am Boden sehr warm ist, ein warmes Mittelmeer liefert genau das, und oben in der Höhe aber beispielsweise im Herbst schon sehr kalte Luft kommt, dann haben wir einen großen Temperaturunterschied mit der Höhe. Und dann gibt es viel Vertikalbewegung, ein wildes Rauf und Runter, Schauer, Gewitter entwickeln sich, möglicherweise Hagel und in diesem ganzen Wettersystem dann gerne auch Sturmböen. Und wenn dieses Tief jetzt zusätzlich, man muss sich kurz mal bildlich die Ostküste Spaniens, also das westliche Mittelmeer, Ostküste Spaniens vorstellen, Valencia, dann kommt da so ein Tief und Tiefdruckgebiete auf der Nordhalbkugel drehen sich immer gegen den Uhrzeigersinn. Die können nicht anders, da ist die Corioliskraft für verantwortlich. Und das führt dazu, wenn das Tief jetzt draußen übers Meer mit immer mehr Energie und Feuchtigkeit, die es eben braucht, um dann eben Schauer und Gewitter auch zu liefern und Regenmassen zu liefern. Wenn dieses Tief so vor der Küste lang geht, dass auf seiner Nordseite, jetzt muss man sich sehr konzentrieren, kurz vorstellen, Tief, das liegt da so, Nordseite vorstellen, aha, Uhrzeigersinn, gegen den Uhrzeigersinn, dann gibt es einen Ostwind. Und dieser Ostwind drückt dann diese feuchte Luftmasse unmittelbar auf die gebirgige Region. Wenn man sich Valencia vorstellt, dieses ganze Küstenareal, dann ist das dahinter im spanischen Hinterland unheimlich bergig. Und da werden dann diese feuchten Luftmassen gegengedrückt und natürlich zum Aufsteigen gezwungen. Luft kann nicht durch den Berg, also muss sie hoch. Und das labilisiert weiter, wie wir Meteorologen sagen. Das fördert also weiter dieses Rauf und Runter. Und dann haben wir diese extremen Regenfälle. Und Mallorca, da sind wir jetzt wieder genau auf der anderen Seite, aber das ist die Kehrseite der Medaille durch Wetterveränderung. Auf der einen Seite die Zunahme an diesen Starkregenereignissen durch Wasserdampf, durch Feuchtigkeit und auf der anderen Seite durch Hochdruckgebiete, die lange vor Ort bleiben, diese Dürre und Hitze.
11: Mallorca liegt ja quasi vor Valencia im Meer, also vor der spanischen Ostküste. Und wenn du jetzt sagst, dort sehen wir die Kehrseite der Medaille, heißt das, dort regnet es deutlich weniger.
10: Die Regenmenge in Summe über das Jahr, die ist weiterhin in Ordnung. Also es gibt natürlich trocken und nasse Jahre, klar. Jahr zu Jahr Schwankungen gibt es wie bei uns auch im Mittelmeerraum. Es ist nicht jedes Jahr gleich, also warum auch. Im Mittel ist jetzt über die lange Zeit eines Jahres der Rückgang gar nicht so doll. Aber die Regenfälle, die kommen unregelmäßig. Was früher gleichmäßiger war, ist jetzt eher ein Wechsel zwischen ewiger Trockenheit und dann unfassbaren Regenmassen, die natürlich, wenn man die Böden anguckt, die völlig vertrocknet sind, ein völlig vertrockneter Boden kann kein Wasser aufnehmen. Das ist wie ein Schwamm. Ne? Wenn man einen Schwamm nimmt und einen völlig trockenen Schwamm unter den Wasserhahn hält, dann läuft das Wasser einfach seitlich vorbei. Wenn man den einmal befeuchtet und dann hält man ihn unter den Wasserhahn, lässt ein bisschen Wasser reintropfen, denkt man sehr lange, oh, wo geht das denn hin, weil das gar nicht mehr rauskommt. Das heißt, der Schwamm kann es aufsaugen. Das ist genau dasselbe mit dem Boden. Und wenn der Boden dann zu viel kriegt, dann schwemmt natürlich am Ende in so einer Art Flutwelle auch noch das, was man da Gutes und Nährstoffreiches an Boden hat, möglicherweise weg. Also dieses Extremere ist das viel größere Problem als die Gesamtsumme, die vielleicht gleich bleibt. Wir brauchen kontinuierlicheren Regen. Das ist ja auch bei uns in Deutschland das Thema. Ewig trocken und dann Schwerstgewitter oder Hagel oder Überflutungen. Das gleicht das nicht aus, sondern wir brauchen was Gleichmäßigeres. Das gilt da auch.
11: Und welche Folgen hat dieses veränderte Wetter für die Bewohner von Mallorca?
10: Ich habe Cesc Sanz getroffen. Er ist Landwirt und Cesc ist dann hingegangen und hat mir eben gezeigt, wie unglaublich trocken das ist. Auf Mallorca ist ja die Mandel, also eine ganz wichtige Frucht. Und die Mandel hat aber nur eine gewisse Resilienz gegenüber dieser Hitze und Trockenheit zusammen. Ja, und hier geht es darum, dass durch die Hitze und Trockenheit natürlich auch eine ganze Menge Schädlinge dann einwandern und die Bäume in einem Zustand sind, wo sie dann teilweise wirklich krank sind und man eben auch keine neuen Bäume pflanzen kann. Und dass das natürlich ein Riesenproblem für die, ich sag's jetzt mal mit meinen Worten, Mandelwirtschaft ist. Bei Pflanzen ist es ganz oft, eins können die gut ab. Wenn es mal zu lang trocken ist, hey, geht. Wenn es zu lang heiß ist, geht. Aber wenn beides zusammenkommt, dann tun die sich oft schwer und man überlegt sich natürlich, wie können wir dagegen wirken? Also Cesc hat das überlegt und viele andere Landwirte dort auch vor Ort, die dann auch in so einer Vereinigung sich zusammengefunden haben. Und er hat dann halt einfach zum einen natürlich den Gedanken, wie kann ich einen Wandel durchführen in der Landwirtschaft, die ich betreibe. Johannisbrot ist da ein großes Thema, weil das einfach mit Trockenheit und Hitze besser zurechtkommt als die Mandel. Auf der anderen Seite, wie mache ich Bewässerung? Und er hat da so ganz tolle Einfälle. Also er hat da auch Schafe, ne? Und wenn die geschoren werden, dann hat er nun mal Wolle. Und diese Wolle, die wird dann um diese ganzen Wasserleitungen gelegt, um alles eben an den Wasserleitungen dicht zu halten, kühl zu halten. Aber gleichwohl, sagt er.
12: Yo creo que als man lesa la sequía, en quedarán pocs. Pero no només un problema de falta d'aigua.
10: Die Entwicklung, so wie sie im Moment ist, da wird es eher so sein, dass wir irgendwann die Mandel in Deutschland haben und dann eben das Johannisbrot auf Mallorca.
11: Wenn das Mittelmeer wärmer wird, und das wird es ja schon, oder das ist es bereits, dann hat das Konsequenzen in den Ländern, die am Mittelmeer liegen. Hat das auch Auswirkungen auf das Wetter hier in Deutschland?
10: Ja, genau. Das ist ein entscheidender Punkt, weil natürlich das Mittelmeer zwar nicht direkt bei uns ist, aber doch in unserer Nähe. Es liefert sehr viel Wasserdampf. Und wenn Tiefdruckgebiete jetzt vollgesogen sind mit sehr viel Feuchtigkeit, also mit sehr viel Wasserdampf, später dann heftige Wolkenbildung. Und dieses Tief zieht über die Alpen nach Norden. Das macht es gern da, wo die Alpen am flachsten sind, etwa in Slowenien. Und dann zieht es nach Norden. Tiefdruckgebiete drehen sich entgegen dem Uhrzeigersinn auf der Nordhalbkugel wegen der Corioliskraft. Dann wird dieses Tief, diese feuchte Luft mitnehmen, wird sie über die Alpen transportieren und wird dann jetzt wieder vorstellen, wie die Drehrichtung ist. Dann kommt nämlich um das Tief einmal drumherum, von Norden gegen die Alpen gedrückt oder fortgesetzt bei der Wanderschaft auch gegen das Erzgebirge gedrückt, diese ganze Feuchtigkeit an. Und das gibt diese unglaublich großen Niederschlagsmengen. Es gibt eine Wetterlageneinteilung, danach heißt das 5b-Wetterlage, haben viele vielleicht schon mal gehört, wird übrigens geschrieben mit einer römischen Zahl, also V für 5, das ist die römische 5, und dann ein kleines b, 5b-Wetterlage. Und das sind diese Wetterlagen, die vor allen Dingen im Donauraum immer diese unglaublich hohen Hochwasser bringen oder eben auch der Elbe-Einzugsraum, das haben wir in den letzten Jahren immer mal wieder gehabt. Und das ist eine typische 5b-Wetterlage und die ist eben in einem wärmeren Umfeld des Mittelmeers geeignet, immer mehr Feuchtigkeit mitzunehmen und den Regen dann bei uns zu verstärken. Und das ist das, was die Forschung natürlich im Moment untersucht.
11: Also für mich ist die Sommerzeit mein ganzes Leben lang immer die schönste Zeit. Und manchmal gucke ich meine kleine Tochter an und wenn ich die Nachrichten sehe und denke, wird das für sie in Zukunft auch noch so sein oder wird der Sommer zu einer Gefahr? Und du hast ja auch schon vom Mittelmeer als diesen Sehnsuchtsort gesprochen. Ich finde mich da total wieder in diesen Beschreibungen von dir. Wird das jetzt immer so sein, dass es zu Bränden kommt, zu diesen unfassbar hohen Temperaturen?
10: Tja, Das ist die große Frage. Jetzt ist natürlich die Lebensfreude des Sommers unterschiedlich. Also der eine kann mit 35 Grad viel anfangen, der nächste findet 25 zu heiß und so weiter. Das ist das eine. Aber in dem Moment, wo Wetter extrem wird, da kann das Angst machen. Wir sprachen schon über die Feuerwalzen, die da unterwegs waren, auch in Nähen von Campingplätzen kamen oder von Ortschaften kamen. Also man muss ja neben dem Tourismus vor allen Dingen an die Menschen denken, die da wohnen, die da leben. Das ist für die ja noch mal viel krasser.
11: Genau, so unser Urlaub ist das eine, aber da leben halt Menschen, ja.
10: Ganz genau. Also wir müssen beides sehen, denn auch Urlaub machen spielt eine Rolle für einen Menschen. Und ich bin immer dafür, dass wir uns auch Geschichten erzählen, dass unser Leben irgendwie ersprießlich ist und Freude macht und all diese Dinge. Das heißt, deswegen sollten wir auch nicht zu viel Dystopie und Apokalypse erzählen. Zwei Punkte. Das eine wird sein, dass es natürlich immer einen Wechsel gibt. Jetzt war das ein sehr extremer Sommer für uns in Mitteleuropa und auch ein extremer Sommer für die Mittelmeeranrainer. Davor der Sommer war zum Beispiel, gerade was die Extremwetterschäden angeht, bei uns überraschend gering. Das heißt, wir hatten dort wenig Schäden, was aber dann oft dazu führt, dass wir in unserem Kurzzeitgedächtnis das dann auch überhaupt vergessen, dass da Gefahren bestehen. Und
11: war ja gar nicht so schlimm.
10: Genau, war ja gar nicht so schlimm und da die paar heißen Tage, ja.
11: Es war jetzt auch nicht der erste Hitzesommer, es gab ja in den vergangenen Jahren einige.
10: Ja, aber wenn man sich die Kurven anguckt und diese massive Zunahme der Hitzetage, also es gibt ja so Definitionen, Sommertag 25 Grad und mehr, heißer Tag 30 Grad und mehr, sehr heißer Tag jetzt neu definiert 35 Grad und mehr. Die sehr heißen Tage mit 35 Grad und mehr haben sich in den letzten Jahrzehnten verzwanzigfacht. Also das muss auch so sein. Wenn man eine Mitteltemperatur leicht nach oben bringt, ich will das jetzt nicht übertrieben darstellen, jeder, der sich für Gauss-Normalverteilungen interessiert, kann sich da stärker mit beschäftigen, dann muss extreme Wärme überproportional zunehmen. Wir haben auch eine starke, sehr starke Zunahme von den heißen Tagen mit 30 Grad und mehr. Das haben die Daten jetzt zutage gefördert, dass dieser Sommer 2026 die extremsten Hitzewellen hatte. Im Durchschnittstemperaturbereich war er allerdings ein Zehntel, das ist nicht sehr viel, hinter dem bisherigen Hitzesommer 2003. Aber der hatte eben nicht so diese ganz extremen Werte. Sei es drum. Wir werden immer wieder abhängig davon, wie wir uns verhalten als menschliche Gesellschaft weltweit. Wir werden irgendwann, das ist Futur 2, ne, wird gewesen sein. Also wenn wir in, weiß ich nicht, 2070 oder sowas drauf gucken und rückwärts gucken auf unsere Wetterdaten, werden wir sagen, oh, 2026 war ein kühlerer Sommer, ne, im Vergleich zu denen, die jetzt kommen. Das heißt, das ist absolut sicher. Also der Zusammenhang physikalisch ist unfassbar einfach. Die Folgen sind nur unglaublich schwer zu ertragen und noch schwerer ist dann eine Vereinbarung zu treffen auf dieser Welt, wie wir handeln.
11: Dieser Sommer, und wir haben jetzt viel darüber gesprochen, der war heiß. Die Folgen der Klimaerwärmung waren für viele Menschen zu spüren. Gleichzeitig gibt es aber ja weiterhin diese Tendenz. Wir können es nicht mehr hören, Klimakrise, wir wollen es nicht mehr hören. Und es ist ja auch oft abstrakt. Vieles liegt auch in der Zukunft, vieles ist schwer zu verstehen. Wie gehst du damit um?
10: Das ist schon manchmal nicht einfach. Also es gibt solche und solche Tage. Es gibt manchmal Tage, wo ich einfach denke, meine Güte, das gibt's doch alles gar nicht. Und dann denke ich wieder, Mensch, da sind so interessante Menschen mit so tollen Ideen. Und dann lasst uns positiver kommunizieren. Wir müssen die menschliche Psyche verstehen in der Kommunikation. Wir müssen verstehen, wie kann man Geschichten so spannend machen? Wie kann man Erhaltenswertes so zeigen? Ich sage mal Haltung durch Unterhaltung, dass man praktisch den Menschen klar macht, wie wichtig es ist. Die Haltung des Menschen gegenüber diesem Thema muss aus dem Inneren kommen. Dann ist man auch bereit, Dinge zu verändern. Und wenn man dann sich noch darüber sicher wird, man muss nicht perfekt sein. Man muss nicht mit dem, was man tut, sofort die ganze Welt retten. Erstens, weil man es nicht kann und zweitens, weil die Aufgabe dann so hoch ist, dass immer der Satz rauskommt, schaffe ich doch sowieso nicht, was soll das alles, lasse ich es gleich. Und mit dem Ansatz ist das die berühmte selbsterfüllende Prognose. Das Motivieren, das Begeistern. Ich treffe auch so viele Menschen aus der Wirtschaft, die so tolle Ideen haben, wie man was innovativ machen kann. Das motiviert mich dann doch wieder, die Dinge zu erzählen,
13: Mein Ansatz ist ja einfach nur Wissenschaft zu übersetzen, spannend, zuhörbar zu machen, damit ein bisschen Haltung zu transportieren, ohne mich Menschen aufzudrängen. Ich bin kein Aktivist, ich bin kein Ideologe, ich bin kein Missionar. Und insofern hoffe ich einfach, dass man durch solche Geschichten oder solche Dokus wieder Leute gewinnen kann, die sagen, Mensch, erhaltenswert ist das doch da. Das ist ein Sehnsuchtsort, den möchten wir behalten. Und da machen wir jetzt ein paar positive und schlaue Dinge und gehen in die richtige Richtung, die dann auch den nachfolgenden Generationen, den vielen jungen Menschen, die denen eine ersprießliche Zukunft bietet. Das müssen wir tun. Das ist unsere Aufgabe.
11: Ich danke dir sehr für dieses Gespräch. Toll, dass du bei uns warst.
13: Elena, es hat mir viel Freude gemacht. Vielen Dank dir und dem ganzen 11KM-Team.
11: Sven Plöger moderiert das Wetter in der ARD. Er ist Wissenschaftsjournalist und Meteorologe. Für seine Doku hat er zum Beispiel eine Feuerwehr im Waldbrandgebiet begleitet. Die Doku heißt: Wie extrem wird das Wetter, Sven Plöger? Klima-Hotspot Mittelmeer. Und sie läuft heute Abend um 20.15 Uhr im Ersten und ist jetzt schon in der ARD-Mediathek. Wir verlinken den Film natürlich. Und bei 11KM schauen wir morgen auf VW. Warum steckt Volkswagen in der Krise? Zeigt sich an diesem Fall, dass Deutschland seinen Platz in der Weltwirtschaft neu finden muss. 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Mein Name ist Elena Kuh und ich freue mich, wenn wir uns ganz bald schon wieder hören.

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1: A24 Berlin Richtung Hamburg zwischen Dreieckhafenland und Fehrbellin ist bis etwa 5 Uhr früh die rechte Spur gesperrt. A111 Richtung Kreuz Oranienburg. Die Anschlussstelle Stolpe bleibt bis Sonnabend gesperrt. Tagsüber ist auf der Autobahn nur eine Spur frei. Landkreis Dahme-Spreewald, die B179 ist zwischen Kuschko und Neu-Lübbenau nach einem Unfall gesperrt. Stadtverkehr Berlin, Biesdorf, Alt-Biesdorf in Höhe der Märkischen Allee ist in beiden Richtungen wegen Leitungsarbeiten jeweils nur eine Spur frei. Nikolassee, Potsdamer Chaussee stadtauswärts in Höhe der Kurstraße ist bis Anfang April 2027 nur eine Spur frei. Schöneberg, die Kurfürstenstraße ist Richtung Flottwellstraße zwischen Kielgarnstraße und Gentinerstraße bis Mitte Dezember gesperrt. Marzahn, Landsberger Allee stadtauswärts, an der Kreuzung Allee der Kosmonauten ist bis Ende des Monats nur eine Spur frei. Wir wünschen allen eine gute Fahrt.
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3: Guten Abend, ich begrüße Sie zur Tagesschau. Bei der Landtagswahl in Sachsen-Anhalt wurde die AfD vergangene Woche stärkste Kraft. In Mecklenburg-Vorpommern könnte sie das am Sonntag wiederholen. Wie die politische Stimmung in einem westdeutschen Bundesland ist, hat die Kommunalwahl gestern in Niedersachsen gezeigt. Zwar konnte die CDU ihren ersten Platz verteidigen, doch auch dort ist die AfD im Aufwind. Laut vorläufigem Ergebnis kommt die CDU auf Kreisebene auf gut 27%, vor der SPD mit 24,6%. Die AfD kann ihr Ergebnis mehr als verdreifachen und landet bei fast 16%. Es folgen die Grünen mit gut 14 und die Linke mit 6%.
4: Niedersachsen hat gewählt, bei deutlich gestiegener Wahlbeteiligung, auch in der Landeshauptstadt Hannover. Oberbürgermeister Onay muss, wie in vielen anderen Kommunen, hier in 2 Wochen jedoch in die Stichwahl. Die absolute Mehrheit. Sie wird auch in Salzgitter verfehlt. Hier schafft es die AfD in die Stichwahl, wird im Stadtrat zudem stärkste Kraft. Die Partei wertet das als Rückenwind für die Landtagswahl im September kommenden Jahres.
5: Wir sind die Partei mit den höchsten Zugewinnen, ein hervorragender Landestrend. Und mit Hinblick auf die Landtagswahl nächstes Jahr kann man nur da sehr positiv gestimmt sein. Man muss natürlich immer Kommunalwahlen auch haben ihre Besonderheit. Sie sind eine Personenwahl.
4: Kandidaten, lokale Themen und persönliche Bekanntheit. In den Kommunen spielt das eine deutlich größere Rolle. Das wissen auch die Parteien.
6: Ja, kannst du machen.
7: Im Gegensatz zu Sachsen-Anhalt sehen wir in Niedersachsen keinen eruptiven Einbruch oder so etwas. CDU und SPD verlieren zwar, bleiben aber stark. Die AfD demgegenüber kommt einen riesigen Schritt voran, wird aber nicht irgendwie dominante Partei, sondern setzt sich eben auch jetzt auf kommunaler Ebene auf Platz 3 fest.
4: Landesweit bleibt die CDU mit mehr als 27% auf Kreisebene stärkste Kraft. Die Bundespolitik wird hier aber nicht als Rückenwind gesehen.
8: Auch wir haben den Unmut über Berlin gemerkt. Sie wissen, dass wir da ein Glaubwürdigkeitsproblem haben, was wir sicherlich auch in den nächsten Wochen ganz in Ruhe besprechen müssen miteinander.
4: Die Kommunalwahl liefert damit ein Stimmungsbild. Eine Blaupause für die Landtagswahl ist sie aber nicht.
3: Und nachgefragt dazu in Berlin bei Ilanit Spinner. Auch wenn es bei den Kommunalwahlen ja um regionale Themen geht, wie interpretiert man denn in Berlin das Wahlergebnis in Niedersachsen?
9: Nun, die CDU hat die Kommunalwahlen klar gewonnen, aber ein überzeugender Befreiungsschlag ist das für die Partei sicher nicht, denn die Union

0: politische Änderungen in Berlin geben. Ja, der Kanzler selbst ist gerade zu Besuch in Finnland und dort wurde der finnische Ministerpräsident heute von einem Journalisten gefragt, ob Friedrich Merz denn trotz der innenpolitischen Krise in Deutschland überhaupt noch ein verlässlicher Partner sei. Also daran wird deutlich, der Druck auf den Kanzler wächst und die Zweifel an seinem Kurs, die nehmen zu.
1: Dankeschön. Nach Berlin, Ilan Nitschbinner. Seit Monaten schon ist der Schiffsverkehr in der Straße von Hormus gestört. Heute sollte ein Treffen zwischen Golfstaaten und Iran Fortschritte bringen. Doch der Termin ist kurz vorher geplatzt. Ein Grund dürfte die Lage in Saudi-Arabien sein. Vom benachbarten Jemen aus wurde das Land vergangene Woche von einer Offensive der pro-iranischen Houthi-Miliz überrascht. Jetzt ist auch der Schiffsverkehr im Roten Meer bedroht. Neben der Straße von Hormus eine weitere wichtige Transportroute. Und hinzu kommt noch, dass nach Drohnenangriffen eine große Ölpipeline in Saudi-Arabien stillgelegt ist. All das lässt bei uns an den Tankstellen die Preise weiter steigen. Anja Kohl in der Frankfurter Börse. Wie haben sich denn die Preise entwickelt?
2: Ja, Super E10 kostete im Tagesschnitt 2,27 Euro je Liter, so viel wie nie zuvor. Diesel liegt mit rund 2,40 Euro noch knapp unter dem bisherigen Höchststand. Die Basis dafür ist ein Rohölpreis der Sorte Brent bei wieder um die 107 Dollar je Fass. Das Problem ist, gleich drei wichtige Ölwege sind nun betroffen bzw. blockiert. Die Straße von Hormus, durch die sonst ein Fünftel des weltweiten Öls geht, plus die Meerenge am Roten Meer, kontrolliert anscheinend nun von den Houthis, durch die sonst ca. 6% des Weltöls gehen. Und auch noch die Pipeline, die Saudi-Arabien bislang nutzt, um über Land die Hormuz-Blockade zu umgehen, ist nach Drohnenangriffen jetzt erstmal stillgelegt. Das heißt, die Ausweichrouten für Öl werden knapp, die Routen werden länger und Öl wird teurer.
1: Welche Folgen hat das denn für die Wirtschaft und auch für die Verbraucher?
2: Zunächst ganz direkt, Tanken, Heizöl, auch Gas werden teurer. Teures Öl aber bleibt nicht an der Zapfsäule hängen. Es verteuert die Produktion, es verteuert den Transport und damit voraussichtlich ganz viele Dinge gleich mit. Und so droht ein neuer Inflationsschub. Die Zinsen könnten auch weiter steigen. Und je länger all das dauert, desto mehr wird das Ganze zum Konjunkturrisiko. Wir sehen, der Konflikt weitet sich aus, aber es ist offen, wie substanziell und wie langwierig das dann sein wird.
1: Vielen Dank für diese Informationen, Anja Kohl in Frankfurt am Main. Die Litauen-Brigade der Bundeswehr soll die Ostflanke der NATO stärken. Geplant ist, dass dort bis Ende kommenden Jahres 5000 Soldaten und zivile Angestellte stationiert sind. Bislang funktionierte das auf freiwilliger Basis. Jetzt aber will Verteidigungsminister Pistorius erstmals auch Soldaten verpflichten. Denn im Moment sind laut Ministerium noch rund 20% der Stellen unbesetzt. Vor allem IT-Spezialisten und Logistiker fehlen. Im Gespräch sind unter anderem Rotationsmodelle. Spektakuläre Landschaften mit jeder Menge Eis und Schnee, dafür ist die Arktis bekannt. Doch abseits der Postkartenmotive ist das Nordpolgebiet hart umkämpft. Großmächte wie die USA, China und Russland wollen ihren Einfluss verstärken und jetzt auch die Europäer. Mehrere EU-Staaten, darunter auch Deutschland, haben sich auf einem Arktis-Gipfel in Finnland darauf verständigt, ihr Engagement in der Region noch auszubauen. Es geht dabei um Bodenschätze, Schiffsrouten und um die Sicherheit.
3: Von dieser Basis in Lappland aus überwacht Finnland Teile des arktischen Luftraums. Am Morgen. Kampfjets in der Luft, am Boden die Teilnehmer des Arktikgipfels. 2 Tage lang besprechen sie, was Europa in der Region hoch im Norden tun kann und muss. In der Arktis prallen die Interessen der Großen aufeinander. Wir sehen China, wir sehen Russland, wir sehen, dass die USA hier sind. Europa muss voll eingebunden sein bei Entscheidungen, was wir in der Arktis wollen. Rund um den Arktischen Ozean liegen unter anderem die USA, Kanada, Grönland und Russland. Nach Schätzungen befinden sich unter dem Meeresboden große, bisher unentdeckte Öl- und Gasvorkommen und durch den Klimawandel werden strategisch wichtige Schiffsrouten immer mehr befahrbar. Die NATO hat ihre Präsenz und Aktivität zuletzt deutlich gestärkt. Die USA wollen für sich mehr Kontrolle in Grönland. China ist in der Arktis vor allem wirtschaftlich aktiv, wie hier bei Tiefseebohrungen. Russland wird beim Gipfel als größte Bedrohung für die europäische Sicherheit bezeichnet. Wir sehen, dass Russland frühere Sowjet-Militärbasen öffnet. Und sie machen Raketentests hier im hohen Norden. Und das in einer Region mit wichtigen Versorgungs-

0: Aus Roten und Unterseekabeln Europa sieht seine Sicherheit bedroht. Lassen Sie es mich so sagen, hoher Norden und geringe Aufmerksamkeit ist vorbei. Die EU richtet ihren Blick nach Norden. Dazu gehört auch, dass bald eine überarbeitete Arktis-Strategie präsentiert werden soll.
1: Die Bundesanwaltschaft hat Anklage gegen eine mutmaßliche Spionin Russlands erhoben. Der Frau wird vorgeworfen, mehr als 2 Jahre Kontakt zu einem Mann in der russischen Botschaft in Berlin gehabt zu haben, der für den Geheimdienst tätig war. Neben Informationen soll sie ihm auch Zugang zu hochkarätigen politischen Veranstaltungen verschafft haben. Die Deutsch-Ukrainerin wurde im Januar festgenommen und sitzt seitdem in Untersuchungshaft. Szenen wie diese gehören im Westjordanland zum Alltag. Israelische Soldaten bei einer Razzia. Nicht nur das Militär geht seit dem Überfall der Hamas auf Israel verstärkt gegen die Palästinenser vor. Auch gewaltsame Überfälle von Siedlern häufen sich. Die israelische Menschenrechtsorganisation B'Tselem wirft Israels Regierung nun vor, diese zerstöre systematisch die Lebensgrundlagen der Palästinenser mit dem Ziel der völligen Kontrolle über das Westjordanland. Laut B'Tselem arbeiten Militär und Siedler dabei immer offensichtlicher zusammen.
2: Seit Wochen hat Youssef Abdel Karim sein Grundstück nicht mehr verlassen, im palästinensischen Dorf Kusra im besetzten Westjordanland. Immer wieder haben israelische Siedler versucht, seines und weitere Häuser auf diesem Hügel zu besetzen. Jetzt hat das israelische Militär das Gebiet zur Sperrzone erklärt. Siedler kommen, schmeißen Steine auf die Zäune, schreien und beobachten uns. Wir fühlen uns wie im Gefängnis. Mitte August. Siedler überwinden seine Zäune und Gitter. Eigentlich sollten die ihn und seine Familie schützen. Jetzt sind israelische Soldaten nebenan stationiert. Das israelische Militär teilt auf Anfrage mit, man gehe gegen Siedler vor, die das Sperrgebiet betreten. Youssef Abdel Karim braucht die Erlaubnis der Soldaten, um sein Grundstück zu verlassen. Auch wir brauchen eine Freigabe für den Dreh vor Ort. Im Schlafzimmer der Familie laufen die Bilder von Überwachungskameras zusammen. In seinem Dorf wurden laut Gemeindeverwaltung allein in den vergangenen 3 Jahren 8 Bewohner während Siedlerangriffen getötet. Ruhig schlafen kann Youssef Abdel Karim hier nicht. Die Armee ist zwar hier, aber die Siedler kommen trotzdem. Das ist von heute, die fahren an der Armee vorbei. Nach Einschätzung der israelischen Menschenrechtsorganisation B'Tselem versuchte Israel gezielt, Palästinenser zu vertreiben. Sie spricht von ethnischer Säuberung. Heute stellt die Organisation ihren bisher umfangreichsten Bericht vor. Er heißt das Projekt der Beseitigung. Wenn Israel diese Siedler entfernen wollte, damit sie keine Menschen angreifen, könnte es das auch tun. Aber der gesamte Mechanismus arbeitet darauf hin, die Fähigkeit der Palästinenser zu zerstören, als Kollektiv im Westjordanland zu leben. Youssef Abdel Karim lebt weiter in Angst, sagt er. Aber er und seine Familie wollen bleiben.
1: In Deutschland leben immer weniger Menschen in den eigenen 4 Wänden. Das geht aus einer Studie des Pestel-Instituts hervor. Vergangenes Jahr waren es 43,5% der privaten Haushalte. Das ist der niedrigste Wert seit über 20 Jahren. Innerhalb der EU liegt Deutschland damit auf dem letzten Platz. Hauptgründe sind laut Studie die gestiegenen Baukosten, höhere Zinsen und die Wohnungspolitik der Regierung. Der deutsche Tennisprofi Alexander Zverev hat die US Open gewonnen und damit seinen 2. Grand-Slam-Titel geholt. Er schlug den US-Amerikaner Ben Shelton gestern Abend in 4 Sätzen nach 3 Stunden und 33 Minuten. Nach Boris Becker 1989 ist Zverev erst der 2. deutsche Spieler, dem ein Sieg bei den US Open gelungen ist.
3: Ein Küsschen für den Pokal. Nach den French Open im Juni dieses Jahres gewinnt Alexander Zverev auch die US Open 2026. Vielen Dank an mein Team. Wir haben 30 Jahre keinen Grand Slam Titel gewonnen und jetzt gleich 2 innerhalb von 3 Monaten. Alexander Zverev dominiert das Finale. Er gewinnt die ersten beiden Sätze, gibt den 3. zwar ab, lässt seinem US-amerikanischen Gegner Ben Shelton im 4. Satz dann aber keine Chance mehr. Kurios, der Matchball. Sheltons Ball im Aus, Zverev gewinnt, steht als Turniersieger fest, realisiert es zunächst aber nicht. Zverev denkt, das Spiel geht noch weiter. Dann merkt er, er ist tatsächlich US Open-Sieger. Nach Boris Becker 1989 ist Zverev der 2. Deutsche, der in New York bei den Herren triumphiert und kassiert dafür ein Preisgeld in Höhe von 5,5 Millionen US-Dollar.
1: Und hier nun die Wettervorhersage für morgen Dienstag, den 15. September.
4: Hoher Luftdruck und sehr warme Luft aus Süden sorgen vielerorts für einen freundlichen Spätsommertag. Die Nacht beginnt verbreitet sternenklar oder nur locker Richtung Norden auch mal dichter bewölkt. Vor allem in der Südhälfte bildet sich regional Nebel. Nach dessen Auflösung scheint morgen neben lockeren Wolken oft die Sonne. Am Nachmittag werden die Wolken im Norden und Nordwesten dichter und gegen Abend sind in Nordseenähe ein paar Schauer oder Gewitter möglich. Am Niederrhein heute Nacht milde 18 Grad, in der Lausitz nur niedrige einstellige Werte. An der Ostsee morgen knapp über 20, im Breisgau dagegen bis 30 Grad. Mittwoch deutlich kühler und wechselhaft, in der Südosthälfte auch längere Zeit Regen. Auch in den folgenden Tagen unbeständig, wobei die Temperatur in etwa der Jahreszeit entspricht.
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6: 20% Rabatt, das klingt erstmal gut, aber was kostet der Pullover dann tatsächlich? Und ist er damit auch wirklich günstiger als der nebenan im Laden? Wer sein Leben selbst in die Hand nehmen will, der muss auch solche Fragen hier und da beantworten können. Aber die neue PISA-Studie zeigt, rund ein Drittel der 15-Jährigen in Deutschland erreicht in Mathematik zum Beispiel nicht das grundlegende Kompetenzniveau. Beim Lesen sieht das ähnlich aus. Also eine längere Mail lesen, verstehen, was von einem verlangt wird. Auch das kann zu einer echten Hürde werden. Aber was bedeutet das alles für jüngere Menschen, die bald auch zuerst das eigenes Geld zum Beispiel verdienen, eine Ausbildung anfangen, zunehmend auch entscheiden müssen? Vor allem, wie kann es eigentlich sein, dass man nach Jahren in der Schule die Grundlagen irgendwie nicht drauf hat und die fehlen? Willkommen bei Mitreden. Deutschland diskutiert. Wir sind auch im NDR, damit zurück aus der Sommerpause, übernehmen diese Woche. Ich bin Nina Zimmermann. Nach zwei intensiven Mitredensendungen, bei denen wir uns auch den Wahlen nochmal gewidmet haben, sprechen wir heute über die Frage mit Ihnen. Wie kann es sein, dass junge Menschen eben jahrelang zur Schule gehen und ihnen dann Grundlagen fürs Leben fehlen? Wie erleben Sie das zu Hause? Mit den Kids, mit den Schülerinnen und Schülern, die noch in den Schulen sind, im Unterricht oder auch in den Ausbildungsbetrieben. Woran hakt es? Liegt es an fehlender früher Förderung, an zu großen Klassen oder einfach an zu viel Daddeln am Bildschirm? Wie machen Sie das fest zu Hause? Vor allem, wo bleibt auch der Aufschrei? Oder haben wir uns zu sehr an diese schlechten Nachrichten aus unseren Schulen inzwischen gewöhnt? Reden Sie mit 08000 44 1777. So kommen Sie ins Studio hier per Telefon 08000 44 1777. Oder wir laufen parallel auch zum Radio bei YouTube mit unserem eigenen Kanal ARD Mitreden. Da sehen Sie uns, da seht ihr uns und vor allem könnt ihr da auch kommentieren und so bei diesem Thema mitreden. Neuer PISA-Schock. Was hat Deutschland an seinen Schulen verschlafen? Darüber diskutieren wir heute Abend unter anderem mit dem Leiter der deutschen PISA-Studie. Wir haben einen Gesamtschullehrer dabei, der weniger Druck und mehr Freiraum fordert. Und eine Abiturientin, eine Gymnasiastin, die aus eigener Erfahrung mitreden kann, wie gut bereitet Schule tatsächlich auf das Leben vor. Was muss sich ändern? Aus Sicht der Forschung, vor der Klasse oder mittendrin? Aber zuerst hören wir mal ein paar Stimmen aus unserer Umfrage.
7: Weil unser Schulsystem immer noch sehr auf die Eltern setzt. Also wenn die Eltern nicht mitarbeiten oder nicht mit den Kindern zu Hause üben, dann haben es die Kinder einfach schwerer.
8: Großes Problem ist natürlich auch Lehrermangel, weil man sieht, wie viele Stunden da ausfallen, wie viele Lehrstunden, ist das schon erheblich. Und da rutscht man natürlich noch PISA ab, würde ich sagen.
9: Bei uns rattern sie die PowerPoint viel runter, um den Stoff einfach zu schaffen. Und wir können gar nicht mit abschreiben, weil die Zeit einfach nicht da ist.
10: Zu meinen Prüfungszeiten jetzt haben die uns noch mal kurz vor Ende so 7 Tests und Klassenarbeiten reingeknallt. Leistungsdruck ist definitiv zu viel da auch.
11: Es wäre natürlich super, wenn Kinder, deren Muttersprache nicht Deutsch ist, noch mal extra Unterstützung kriegen könnten.
12: Wir mussten uns damals aus den Büchern alles durcharbeiten. Und da bleibt vielleicht doch eher im Kopf hängen, als wenn man nur digital das mal im Internet mal kurz liest.
13: Und die Aufgaben werden ja teilweise gar nicht mehr durchgelesen, sondern einfach nur bei KI eingefügt und KI bearbeitet das denn. Was natürlich nicht so vorteilhaft ist zum selbstständigen Lernen.
6: Ja, danke schon mal nach Rostock. Alina Boje hat aus unserem Team in Mecklenburg-Vorpommern diese Stimmen eingefangen. Wie sehen Sie das? Ich frage mal ganz platt, verlangen wir zu viel in den Schulen oder verlangen wir zu wenig? Müsste Schule wieder mehr Leistung verlangen oder mehr Freiheit geben? Das ist ja auch ein Punkt, über den wir heute Abend sprechen können, um junge Menschen einfach auf die Zukunft besser vorzubereiten. Wie erleben Sie das? Vielleicht sind Sie ja Lehrerin oder Lehrer, Mutter oder Vater oder geht selbst noch zur Schule. Wir sind sehr gespannt über die Eindrücke, die Sie, die ihr mit in die Sendung bringt unter der 08000 44 1777. reden Sie mit mir, reden Sie aber auch mit meinen Gästen. Bei mir im Studio ist zum Beispiel Professor Samuel Greif. Er ist Bildungsforscher an der Technischen Universität München. Ja. Er ist Leiter der deutschen PISA-Studie. Sie haben die Ergebnisse mit Ihrem Team ausgewertet und können uns helfen, die Ursachen zu verstehen. Und er hat die letzten Tage ja mehr wie einen Sturm erlebt, glaube ich. Herzlich willkommen, Herr Greif.
14: Vielen Dank für die Einladung. Schönen guten Abend.
6: Und per Video zugeschaltet ist Nikolaus Schmelzer. Er unterrichtet an einer Gesamtschule in Wiesbaden die Fächer Deutsch, Politik, Wirtschaft. Auf TikTok und Instagram hat er als Herr Schmelzer jeweils über 250.000 Follower und Fans, gibt da Einblick in den Schulalltag, diskutiert auch über die Bildungspolitik. Ich mache es ganz formell. Guten Abend, Herr Schmelzer.
15: Guten Abend, vielen Dank für die Einladung.
6: Und hier im Studio begrüße ich auch noch Lilli Berthold, stellvertretende Generalsekretärin der Bundesschülerinnenkonferenz. Sie hat gerade in Halle an der Saale ihr Abitur gemacht. Herzlichen Glückwunsch dazu nochmal. Im Juni war es soweit. Ihre eigene Schulzeit liegt also erst wenige Wochen zurück. Was sich aus Ihrer Sicht ändern muss, damit gutes Lernen gelingt, darüber sprechen wir heute. Herzlich willkommen, Lilli.
16: Hallo.
6: Die Schlagzeilen, die sprechen ja vom PISA-Schock, vom Bildungsabsturz, vom historischen Tiefpunkt. Lilli Berthold und Herr Schmelzer, Sie erleben Schule aus zwei unterschiedlichen Perspektiven. Als Sie die Ergebnisse gelesen haben, was war so Ihr erster Gedanke, Lilli?
16: Ich glaube, der erste Gedanke, nachdem dieser PISA-Schock auch natürlich in den Medien und in der Presse so groß hochgezogen wurde, war eigentlich, dass wir inzwischen gar nicht mehr von einem Schock sprechen können. Mhm. Für mich hat sich das irgendwie so ein bisschen lächerlich angefühlt, schon wieder davon zu lesen, dass es jetzt schockierend sei oder unerwartet kommt, dass der Trend noch niedriger wird und in allen Basiskompetenzen die SchülerInnen schlechter werden. Natürlich dann auch so ein bisschen Frustration darüber, dass gerade meine Generation und die Leute, mit denen ich gemeinsam lerne, die Leute, die ich auch in meiner Funktion vertrete, da wieder als Sündenböcke dargestellt werden, als diejenigen, die das verantworten müssen, wenn sie unter mangelnder Bildungsqualität leiden. Und deswegen war ich so ein bisschen resigniert von der Tatsache, dass sich alle Welt wieder diesen Aufschrei gibt, obwohl das für mich eigentlich eine logische Konsequenz aus den Entwicklungen der letzten Jahre war und jetzt eigentlich meiner Meinung nach die Debatte schon umspringen könnte und umspringen sollte, von dem Versagen der SchülerInnen einfach mal wegzukommen. Und ich finde dieses, ja, das muss man jetzt mal irgendwie schaffen, die Kurve.
6: Seit 2015 ging es bergab, bergab, bergab. Also ein Großteil eben Ihrer Schulzeit hat das da komplett erwischt. Der Bundeskanzler Friedrich Merz hat sich ja auch dazu geäußert, hat nach den PISA-Ergebnissen gesagt, Bildung und Erziehung könnte man nicht an den Staat outsourcen. Auch die Familien hätten Verantwortung, forderte eine gemeinsame Kraftanstrengung. Wie haben Sie denn da hingehört in den letzten Tagen, nachdem die Studie rauskam, Herr Schmelzer?
15: Also ich kann mich erstmal auch nur anschließen. Von einem Schock würde ich durchaus sprechen, aber ich war eher schockiert, dass man immer noch überrascht ist oder vorgibt, überrascht zu sein und sich dann sehr verwundert, wenn dann auch Statements kommen vom Kanzler, man könne Bildung nicht an den Staat outsourcen, dann wundert mich, was denn dann im Grundgesetz drinsteht. Also genau das steht auch da. Wir haben die Schulpflicht. Und dementsprechend haben wir als Bildungssystem auch die Pflicht, das Ganze zu erfüllen. Das heißt, ich sehe da die Verantwortung durchaus beim Staat und natürlich geteilt in der Erziehung bei den Eltern, aber vielleicht nicht an der Stelle, wo die PISA-Ergebnisse jetzt daneben gegangen sind.
6: Das ist auch ein Thema, das in den Mails wirklich einige Eltern berührt hat. Deswegen frage ich das gerne auch nochmal hier in die Runde an alle, die uns zuhören. 08000441777. Wie hören Sie das als Mutter oder Vater? Der Staat darf nicht quasi derjenige sein, an den alles outgesorgt ist, wird. Die Familien hätten die Verantwortung. Sagen Sie, ja, natürlich, da sind wir gefragt. Oder sagen Sie, ja, wenn wir Bildungsgerechtigkeit ernst nehmen, wie viel dürfen wir überhaupt vom Elternhaus verlangen? Das ist ja auch etwas, worüber wir heute Abend reden können. 08000441777. Die Telefonleitung, die füllen sich. Ich würde aber einfach mal den Mann noch dazu holen, der den deutschen Teil der aktuellen PISA-Studie leitet, Samuel Greif. Die Ergebnisse der neuen Studie, die sind historisch niedrig. Niedriger als vor 25 Jahren beim PISA-Schock damals. Sie haben ja auch die Ergebnisse vergangene Woche öffentlich gemacht, auch in der Bundespressekonferenz gesessen. Sie kennen die aber schon länger. Als Sie die zum ersten Mal so vor sich hatten und die Kollegen sagten so, wir können jetzt mal drüber reden. Was ging da Ihnen vor?
14: Ja, es ist natürlich ein Moment, der bleibt einem schon wirklich in Erinnerung, auch weil es so ein bisschen darauf zugelaufen ist. Also ich wusste ja, dass wir dann die Daten bekommen hatten von der OECD und dass die Kolleginnen und Kollegen fleißig am Rechnen waren. Da rauchen dann richtig die Computer bei uns und irgendwann hat sich dann die eine Kollegin, hat geklopft und hat so Kopf reingeschoben und gesagt, ich habe Neuigkeiten, aber es sind keine guten Neuigkeiten. Und da habe ich auch so gedacht, ja, der große Schock, wie wir es jetzt gerade schon gehört haben, war es nicht. Ja, so ganz überrascht war ich auch nicht. Und dann haben wir es uns angeschaut und hat sie so angefangen, hat gesagt, jetzt gucken wir uns mal Naturwissenschaften an. Und ich dachte, okay, das sieht ja nicht so aus. Dann ging es weiter mit Mathematik und dann Lesen. Und dann haben wir ja wirklich gesehen, also es gibt Leistungsrückgänge durch die Bank. Das war so das Erste, was wir gesehen haben. Und ich habe dann so zu ihr, glaube ich, so ganz spontan gesagt, also bitte nochmal nachrechnen, dass wir da wirklich sicher sind, dass es so ist. Es ist dann dabei geblieben. Ich bin dann den ganzen Tag im Büro rumgerannt und habe gedacht, meine Güte, wie gehen wir jetzt damit um? Wie kann man das dann auch weiter kommunizieren? Mein Tracker hat dann abends gesagt, du hast dich heute viel bewegt. Das sagt er normalerweise nicht.
6: Die 10.000 Schritte waren dann gemacht.
14: Genau.
6: Aber ja. Das heißt, das Frappierende ist, dass es in der Breite nochmal so runtergeht. Was bedeutet das konkret? Also was sagt Ihnen dieser breite Rückgang in vielen Kompetenzgebieten?
14: Sie hatten es ja gerade schon angedeutet. Das bedeutet einfach, dass wir sowohl in der Breite als auch in der Spitze verlieren. Ja, das heißt, wir haben immer mehr kompetenzschwache, leistungsschwache Schülerinnen und Schüler und immer weniger kompetenzstarke. Und man kann sagen, in der typischen Schulklasse von etwa 30 Schülerinnen und Schülern haben wir also fast 10 leistungsschwache. Und das bedeutet dann wirklich leistungsschwach und nur 2 bis 3 leistungsstarke, sodass wir schon sagen müssen, aktuell verlieren wir seit etwa 10 Jahren, das ist ja auch das Besorgniserregende, das ist jetzt nicht einmal ein Ausreißer, aktuell verlieren wir im gesamten Leistungsspektrum.
6: Und das muss man vielleicht auch nochmal erklären, bei der PISA-Studie geht es um Alltagsbezug, das ist ganz wichtig, also Mathe im Alltag, Text im Alltag, da wurden die 15-Jährigen befragt, fast 100 Staaten haben mitgemacht, die Datensätze, die ihnen dann auch mit vorgelegt wurden. Vielleicht nehmen Sie uns nochmal mit in die Untersuchung, ich habe nämlich auch ein paar dieser Fragen beantwortet, die kann man online sehen. Was müssen die Jugendlichen konkret können dabei?
14: Also es geht eben tatsächlich ganz zentral um Alltagsbezug. Also es geht nicht um auswendig gelerntes Wissen, es geht auch nicht um Faktenwissen, es geht nicht um komplexe Formeln, es geht auch nicht um, ich sag mal, komplizierte Gedichtsinterpretationen oder Integralrechnungen, sondern es geht eben um sehr konkrete Fragen. Zum Beispiel, ich sehe auf TikTok ein Video, ein Influencer hält mir einen giftgrünen Trunk in die Kamera und sagt, wenn du das trinkst, dann verdoppelt sich die Kraft deines Immunsystems. Und da einfach die Frage, ist das jetzt eine persönliche Meinung, eventuell sogar Werbung, oder ist das tatsächlich schon eine belastbare wissenschaftliche Erkenntnis? Oder Sie hatten den Rabatt genannt, ja, das ist ja auch ein schönes Beispiel. 3 zum Preis von 2, ja, macht das überhaupt Sinn oder nehme ich lieber einen anderen Rabatt?
6: Der giftgrüne Trunk wurde angesprochen. Fragen wir den Lehrer, der mit den giftgrünen Haaren bei uns ist, Herr Schmelzer. Die Schüler können mitunter entscheiden, was für eine Haarfarbe sie bekommen. Es ist die Wahl auf grün gefallen. Ja. Jetzt haben wir gerade gehört, so 10 sind teilweise dann in der Klasse, die wirklich dann nicht mitkommen. Ist das etwas, wie Sie es im Alltag auch erleben, so von der prozentualen Aufteilung?
15: Naja, also wenn wir die Studienergebnisse anschauen und das wird ja offensichtlich sein, dann geht das ja auch zwischen den Schulformen auseinander. Das heißt, wenn wir Gymnasien betrachten, dann sind die Ergebnisse noch spürbar besser und wenn wir andere Schulformen betrachten, sind sie schlechter. Das heißt, also ganz abgesehen davon, dass meine persönliche Empfindung in Klassen, in den wenigen überhaupt keine Bedeutungskraft hat im Vergleich zu einer groß angelegten Studie, die wir ja auch brauchen, kann ich das so schwer bestätigen tatsächlich. Also, aber wie ich gerade sagte, spielt es auch absolut keine Rolle. Also selbst wenn ich in 4 Klassen super leistungsstarke Menschen treffen würde, würde es an den Gesamtergebnissen nichts verändern und über die müssen wir ja kritisch sprechen und das haben wir ja auch gerade jetzt schon angefangen, das zu tun.
6: Ja, es berührt auch viele. Ich kann mal so in den Chat reinschauen, was uns da geschrieben wird auf unserem YouTube-Kanal ARD mitreden. Ture zum Beispiel sagt, wir verlangen zu wenig und insbesondere in Mathematik wird zu wenig formal gearbeitet. Das kann auch schon in der Unterstufe losgehen. Mathe. Der Carlos schreibt, die Studie verschlüsselt nach meinem Verständnis auf, wo das relativ schlechte Ergebnis herkommt. Das sollte man nicht leugnen, aber auch nicht fremdenfeindlich instrumentalisieren. Darüber können wir heute bestimmt auch noch sprechen. Die Rolle der Migration, der Integration, auch gerade wenn Deutsch nicht die erste Sprache ist, die die Kinder mitbringen. Und Elke Ransche schreibt uns, auch wenn es zum Beispiel im Elternhaus bestimmte Tendenzen gibt, die Hauptverantwortung fürs Bildungssystem liegt beim Staat, der die Aufgabe hat, allen Kindern die gleichen Chancen zu ermöglichen. Und dann geht es in die Telefonleitung rein. Einmal schalten wir zu einer Hörerin nach Hamburg, die uns anruft, nämlich Susanne Mielke. Guten Abend, Frau Mielke.
17: Guten Abend.
6: Sie sind selbst Lehrerin?
17: Genau.
6: Wen haben Sie so vor sich, alterstechnisch?
17: 5. bis 12. Klassen an einem Gymnasium.
6: Querbeet. Welche Fachrichtung?
17: Mathematik und Informatik.
6: Wie schauen Sie auf die PISA-Studie? Was haben wir da in den vergangenen Jahren im Land verschlafen und was muss sich auch ändern? Was berührt Sie da?
17: Also erstmal zu der Frage mit dem Elternhaus. Da denke ich, erstmal jede Forderung ans Elternhaus zementiert die Bildungsungerechtigkeit. Deswegen finde ich den Einwand immer sehr schwierig. dass da zu wenig käme. Aber ich würde gern, so erschreckend die Ergebnisse von der PISA-Studie sind, und es gibt da sicher ganz viele Gründe, gerne an einer Stelle relativieren. Mhm. Denn im April und Mai 2025, ja, da waren die Getesteten 15 Jahre alt. Das heißt, 2020 waren die 10. Also vierte, fünfte Klasse, das war die Corona-Zeit. Und sie hatten also die Corona-Zeit vollständig in ihrer Schullaufbahn. Und in den meisten Bundesländern ist das genau der Zeitraum, wo die auf die weiterführende Schule wechseln, die Schüler. Und da frage ich mich wirklich, ob da jemand ernsthaft überrascht ist, dass man jetzt da einen Einbruch bei den Ergebnissen sieht. Das ist das Erste.
18: Wenn Sie, da können wir kurz den Punkt machen. Sie bleiben bitte gerne in der Leitung. Wir können mal eben Samuel Greif dazu holen, der eben der deutsche Leiter der PISA-Studie von deutscher Seite ist. Das ist natürlich, was sofort einen auch kommt.
14: Ja, total.
18: Auch Lilly hat Corona einmal komplett mitgenommen in der Schulzeit. Wie schlägt sich das in den Zahlen denn nieder, in den Daten?
14: Ja, also das spielt natürlich eine Rolle. Wir können mit PISA nicht genau sagen, wie groß diese Rolle wirklich ist. Aber was ich schon an der Stelle sagen möchte, ist, bei der letzten PISA-Studie, das war 2022, da haben eigentlich international alle Staaten verloren. Ja, und da waren sich auch alle einig. Das hat jetzt großteilig mit Corona zu tun. Da haben alle Staaten gelitten. Es gab 2, 3, die haben es geschafft, ihre Ergebnisse zu halten. Aber irgendwie, da war klar, die Leistungsabfälle haben was mit Corona zu tun. Inzwischen ist das Bild tatsächlich, wenn man sich die 90 Staaten anschaut, ein kleines bisschen differenzierter. Ja, also wir würden sicherlich sagen, Corona spielt noch eine Rolle. Das hatte Frau Müller gerade auch gesagt. Das war an einer wichtigen Stelle, nämlich am Übergang zwischen Grundschule und Sekundarstufe 1 während Corona. Das hat sicherlich einen Einfluss. Wir sehen aber eben auch schon Staaten, die die Talfahrt gestoppt haben und eben zum Teil sogar schon wieder den Vorwärtsgang eingelegt haben. Das heißt, jetzt das nur mit Corona zu erklären, das würde aus unserer Sicht zu kurz greifen. Das ist ein Grund, aber es gibt sicherlich auch noch andere Gründe.
18: Zumindest ist der Turnaround danach nicht gelungen, Frau Mielke. Also auch eine Beobachtung, die man da definitiv jeder in dieser Zahl 2015, 2022, das sind ja diese großen Marken, die auf dem Weg in der PISA-Zeit sind, wo es bergab geht. Was beschäftigt Sie noch?
17: Ja, also es gibt da ganz viel, mich beschäftigt. Der eine Aspekt ist, funktionieren Kinder- und Jugendgehirne heute vielleicht anders als früher? Also so Stichworte Dopaminabhängigkeit, Anpassung auf schnelle Kontextwechsel durch TikTok und sonstiges. Wie sieht es mit der Regulierungsfähigkeit aus? Ich habe das Gefühl, dass da ganz große Baustellen tatsächlich sind. Das nächste ist, wie sieht es eigentlich mit der Anstrengungsbereitschaft aus, wenn Schüler regelmäßig fragen, worin soll mein Beruf denn bestehen, wenn KI bald fast alles kann? Ja. Gepaart mit diesem politischen Sanktionieren von Arbeitslosigkeit, gepaart mit, soll ich überhaupt noch dazugehören in ein paar Jahren, wenn man das politisch anguckt? Also diese Zukunftsängste, diese Unsicherheit, die auch Schüler schon empfinden. Ich glaube, das macht auch eine Menge mit Lernen. Genau, und dann großer Aspekt, die digitalen Ansätze in Schulen. Ich glaube, dass viele Schulen Medienkompetenz falsch angehen. Unsere Achtklässler kriegen alle iPads in die Hand gedrückt. Und ich weiß nicht, ich möchte gerne, dass Schule eher als Schutzraum vor digitaler Überflutung verstanden wird und die Medienkompetenz gar nicht mal so dringend an Geräten selbst stattfinden muss. Über die Geräte ja, aber nicht unbedingt immer im Umgang mit Geräten.
18: Vor allem, weil Sie auch die Dopaminausschüttung auch schon eben genannt haben. Das triggert man vielleicht dann durchgängig noch selbst im Unterricht. Frau Mielke, ich habe auf jeden Fall hohen Respekt vor allen, die sich in den Klassenzimmern da jeden Tag hinstellen und auch ambitioniert immer wieder diese neue Herausforderung angehen, wie Sie und auch wie Herr Schmelzer heute bei uns in der Runde. Und ich würde das gern mal, was Sie gesagt haben, Frau Mielke, in Richtung Lilly Berthold geben, die uns heute als stellvertretende Generalsekretärin der Bundesschülerinnenkonferenz begleitet. KI, das ist ein ganz wichtiges Thema. Wir hatten neulich einen Bericht zum Beispiel aus China. Da sind junge Leute ins Studium reingegangen. Während ihres Studiums ist die Entwicklung von KI so massiv gewesen, dass am Ende ihres Studiums diesen Job nicht mehr geben wird. Also das ist ja auch etwas, warum soll ich mich quälen, sagt Frau Mielke, wenn ich am Ende vielleicht gar nicht weiß, was da in Zukunft passiert. Wie sehr beschäftigt euch das zum Beispiel?
16: Diese ganze Frage, worauf man eigentlich hinarbeitet in seiner Schullaufbahn, hängt ja nicht nur damit zusammen, ob eventuell künstliche Intelligenz mir irgendwann vielleicht den Job wegnimmt oder mir das irgendwie unmöglich macht nach dem Abitur, sondern auch wie generell gesellschaftlich darauf geblickt wird, was eigentlich diese Generation zukünftig auf diesem Arbeitsmarkt für eine Rolle spielen soll. Also wenn der Bundeskanzler sich hinstellt und sagt, die ganze Generation Z ist faul, was hat man dann für ein Bild vor Augen? Wenn man jetzt allein schon die Zahl der Menschen betrachtet, die gerade in dieser Generation sind. Wir sind ein sehr geburtenschwacher Jahrgang. Wir werden einfach zukünftig alles, was jetzt aus dem Arbeitsmarkt rausfällt, einfach zahlentechnisch, quantitativ gar nicht mehr abdecken können. Und dann zu erwarten, dass wir jetzt mit dieser Ungewissheit, was eigentlich nach dem Schulabschluss passieren soll, irgendwie total entspannt umgehen und alle dann letztendlich die richtige Nische finden, ist einfach viel zu hoch gesteckt. Also es gibt sowas wie Betriebspraktika oder das erste Mal Berufsorientierung in der 9. Klasse, viel zu spät. Da sind die Menschen schon dabei, sich entscheiden zu müssen, welchen Abschluss sie überhaupt machen wollen. Da können sie nicht jetzt erst anfangen, darüber nachzudenken, welcher Beruf das denn mal irgendwann werden könnte. Man kriegt zum einen gesagt, dass man in handwerklichen, in Arbeitsbetrieben wahrscheinlich gar kein hohes Gehalt bekommen wird, gar keine großen realen Chancen auf irgendwie Reichtum hat und dann zum anderen aber, dass zu viele Abiturienten auf dem Markt sind. Also man hat einfach in dieser jungen Generation gar nicht diese Perspektive und kriegt die auch nicht vorgegeben.
18: Ich frage gleich mal bei unserem Lehrer in der Runde nach, wie er dann Schülerinnen und Schüler überhaupt begleiten kann, würde aber noch die Telefonnummer gerne Ihnen auch mit auf den Weg nehmen. Wir sprechen heute über den PISA-Schock, kann man ja gar nicht gut steigern, den Schocker, die neue Studie, die uns nochmal gezeigt hat, dass wir wirklich in Basiskompetenzen hinterherhinken. Und wir wollen heute eben darüber sprechen, was verschlafen wurde, aber auch was sich ändern muss. Und das, was wir gerade gehört haben, sowohl von Ihrer Kollegin Frau Mielke in Hamburg, als jetzt auch gerade nochmal von Liberto, Herr Schmetzer, wie begleitet man das im Klassenraum, diese Unsicherheit, kann man das?
15: Naja, man muss. Es wäre jetzt sehr schade, wenn ich mich jetzt auch noch hinstellen würde und Fatalismus dann irgendwie ausbrechen lassen würde. Aber es stimmt natürlich. Also es ist eine Generation, die von Krise durch Krise durch Krise geht. Und Aufstiegsversprechen, die früher vielleicht gegolten haben, werden allerhöchstwahrscheinlich nicht mehr eingelöst werden können. Und dementsprechend macht sich dann natürlich auch eine Orientierungslosigkeit breit, die man nur verstehen kann, wenn das Ganze strukturell nicht aufgefangen wird. Berufsorientierung wurde gerade angesprochen, wird typischerweise in der Schule sehr spät erst angegangen, je nach Schulform etwas früher, weil erwartet wird, dass früher Schulabschlüsse gemacht werden. Aber wenn bei TikTok ein riesiger Trend losgeht und möglichst viele SchülerInnen in ahnungsloser Geste ihre Hände in die Luft recken, wenn sie gefragt werden, warum sie eigentlich Abitur machen, sollte uns ja schon klar werden, dass eine gefühlte Generation nicht mehr genau weiß, was sie mit ihren Schulabschlüssen überhaupt zu machen hat, beziehungsweise auch machen möchte und was noch dazu kommt, vielleicht auch machen kann. In einer Welt, die immer unsicherer wird, wird es auch immer schwerer, Arbeitsplätze zu finden, beziehungsweise Ausbildungsplätze, Praktikumsplätze und Ähnliches. Das nehme sogar ich schon wahr. In den letzten 5 Jahren wird es immer schwieriger, irgendwelche Plätze zu finden, auf die man dann auch irgendwie Bock hat, Lust hat. Und wenn man dann gar keine Perspektive mehr hat am Schluss und sich wahrscheinlich aus Eigenheim niemals leisten können wird, dann macht sich halt Frust breit. Und den kann ich total nachvollziehen.
18: Und da findet jeder seine eigenen Antworten, der Kanzler die seinigen. Bevor wir gleich nach Bayern gehen zu unserem nächsten Hörer, ich hoffe, Wambach hat ganz kurz noch die Geduld, dass ich Herrn Greif noch eine Frage stelle zur PISA-Studie, weil was mich auch zumindest hellhörig hat werden lassen, dass wirklich nur 11%, korrigieren Sie mich, der Jugendlichen in Deutschland glauben, dass ihre Eltern von ihnen einen Hochschulabschluss erwarten. Und das ist im OECD-Schnitt 51%. Was sagt denn dieser Unterschied, dieser massive an Ambition letztendlich auch.
14: Ja, ich sage gerne gleich was dazu. Ich würde gerne noch kurz was zu dem Punkt davor sagen. Und zwar zunächst mal habe ich wirklich auch höchsten Respekt vor allen Lehrkräften, die tagtäglich an den Schulen versuchen, ihr Bestes zu geben. Jetzt bin ich immer hier auch so ein bisschen verantwortlich für die Einordnung, um es, wenn es hier schwungvoll und realistisch wird, für die Langeweile zu sorgen. Aber ich wollte schon auch nochmal sagen, wir haben uns da natürlich auch im Vorfeld sehr gefragt, wie ist das denn eigentlich mit dieser Generation, die vielleicht ein bisschen verloren ist und nicht so ganz weiß, wo sie hin soll und sich auch auf dem Abstellgleis fühlt. Und da haben wir aber eigentlich eher auch was Positives gesehen, nämlich dass die sogenannte schulische Zugehörigkeit deutlich höher ist als in vielen anderen Staaten. Das heißt, viele Jugendliche sagen, wir fühlen uns eigentlich an der Schule relativ wohl. Ja, das ist kein Ort, wo wir denken, so schnell wie möglich wieder weg. Und da hatten wir natürlich auch vor dem Hintergrund, was man häufig ja auch an einzelnen Schulen aktuell hört und sieht in den Medien, da gibt es ja dramatische Geschichten, da hatten wir Sorge, dass wir das in der Breite auch sehen. Das ist aber nicht so. Und was wir auch sehen ist, dass die Lehrkräfte vor allem versuchen, auch die benachteiligten Jugendlichen gezielt zu unterstützen. Das hat natürlich seine Grenzen, ja, aber wir haben ja schon gesehen, die Lehrkräfte schauen dahin, die versuchen tagtäglich ihr Bestes zu machen. Und das ist schon auch ein Potenzial, das müssen wir natürlich irgendwie noch besser nutzen, wir müssen es auch besser verteilen. Jetzt hatten Sie natürlich nach den Bildungsaspirationen gefragt. Das ist ein bisschen schwierig, weil das nicht so ganz einfach zu vergleichen ist. Aber ich glaube, ganz klar ist natürlich schon, dass das Elternhaus natürlich auch eine wichtige Rolle spielt. Ja, und wenn wir über Verantwortlichkeiten, Verantwortung sprechen, dann haben wir an unterschiedlichen Stellen Verantwortung im System. Natürlich hat die Bildungspolitik eine große Verantwortung für gute Rahmenbedingungen. Ja, auch Schule und Lehrkräfte haben letztendlich Verantwortung dafür, guten Unterricht zu machen. Auch die Bildungsforschung hat eine Verantwortung zu sagen, was eigentlich wirkt. Aber auch die Eltern haben natürlich eine Verantwortung. Und gleichzeitig muss man sagen, das hatten wir jetzt auch schon gehört, Eltern sind ganz unterschiedlich in ihren Möglichkeiten, naja, finanziell, auch überhaupt im Verständnis vom deutschen Bildungssystem, was ja hochgradig komplex ist. Und wenn da Schule nicht den Auftrag annimmt, da auch etwas kompensatorisch zu wirken, dann werden sich die sozialen Ungleichheiten, und das sehen wir aktuell ja auch schon, dann werden die sich weiter vergrößern.
18: Genau, das ist das Thema der Chancengleichheit, die wir uns eigentlich auf die Fahne schreiben, aber diese Defizite sich dann auch immer zeigen. Wir sprechen heute über die neue PISA-Studie, haben den Leiter des deutschen Teils der PISA-Studie bei uns. Wir haben Lilli Berthold als Abiturientin bei uns und Nikolaus Schmelzer, der selbst Lehrer ist, aber auch online als Bildungsinfluencer, sagt man dann immer, glaube ich, ganz schön, dass der, das gefällt ihm nicht. Okay, als Lehrer unterwegs ist, aber uns immer wieder ins Alltagsleben, auch bei Social Media, bei Instagram und TikTok mitnimmt. Und wir haben unsere Hörer, und da geht es jetzt einmal nach Bayern zu Herrn Wambach. Grüß Gott, Herr Wambach.
19: Grüß Gott.
18: Jetzt haben Sie ein bisschen warten müssen. Ich hoffe, das war in Ordnung. Wie schauen Sie auf unser Thema?
19: Ja, ich bin da sehr zerrissen, weil ich gehöre ja etwas zu der älteren Generation. Ich bin jetzt 62 und ich bin ja der geburtenstärkste Jahrgang 1964, wenn es dann heißt, jetzt mit den Arbeitsplätzen und so weiter bekommen. Wir hatten damals jetzt auch sehr schwierig. Ja, ich versuche niemanden da jetzt in eine Ecke zu schieben, ob schlecht, ob gut. Aber wenn ich jetzt so zurückblicke mit meinem Leben, ich habe mittlere Reife gemacht, habe zwei Berufe erlernt, Bäcker und Koch. Bin mit 45 Jahren auf die Abendschule gegangen, habe mit 50 Jahren ein Zweierabitur hingelegt neben dem Job und habe Theologie, Philosophie studiert und auch mit einer sehr guten Note abgeschlossen. Ich bin mit jungen Leuten zusammen gewesen und bin auch weiterhin zusammen. Mir fällt etwas auf, dass so, ja, früher hat man gesagt, vom Erfolg haben die Götter den Schweiß gesetzt. Und fördern kommt von fordern. Meine Tante war Lehrerin, meine Großmutter war Lehrerin. Man muss auch ein bisschen vielleicht den jungen Leuten, sollte man so motivieren, ein bisschen ja, den Hintern bewegen, würde ich mal sagen, würde man bei uns im Süddeutschen sagen, mal ein bisschen Power rein. Dann auch ihnen Hoffnung geben, trotz schlechter Zeiten. Wie sagte Luther so schön, wenn ich wüsste, dass morgen die Welt unterginge, würde ich heute noch ein Apfelbäumchen pflanzen. Mal so ein bisschen auch ins Philosophische gehen, in die Richtung und dadurch den Leuten Mut zu machen. Es geht immer weiter. Und meine Empfehlung ist, nicht immer auf Abitur oder Hochschule zu schauen, sondern Handwerk. Handwerk befreit. Ich konnte, wie ich später dann mein Abitur und so nachgeholt habe, ich war irgendwie freier wie die anderen. Ich habe, auch wir alle an der Abendschule haben gesagt, wir sind froh, dass wir über den zweiten Bildungsweg erst unser Abitur machen. Wir sind freier, wir sind nicht so unter Druck und, unter Zwang gestanden.
18: Aber definitiv auch kein leichter Weg. Also das ist ja nochmal sich dann ganz bewusst dran setzen, nachdem man quasi schon den Koch und den Bäcker hinter sich hat und dann nochmal so intellektuell noch dann drauf zu satteln und zu sagen, ich gehe dann auch nochmal in die Philosophie rein. Aber hängen bleibt Ihr Satz, Herr Wambach, fördern kommt von fordern. Und das ist, wenn ich über die Mails fliege, die zum Thema reinkommt, die Kommentare, die spalten sich da so ein bisschen in zwei Lager, wenn ich das mal so zusammenfassen kann, mehr Druck, weniger Druck für die Schülerinnen und Schüler. Also ein spannendes Thema, das Sie mit uns jetzt gleich in die Sendung reingebracht haben. Erstmal vielen Dank für Ihren Einwurf, Herr Wambach, und schönen Abend noch nach Bayern. Herr Schmelzer bei uns, Sie wünschen sich mehr Freiheiten oder wie schauen Sie auf Fördern, ja, kommt von fordern?
15: Also erstmal Riesenkompliment an diese Bildungsgeschichte. Ich kann mir nicht vorstellen, mich nochmal in die Uni zu quälen irgendwann, aber vielleicht verändert sich das ja auch im Laufe des Lebens. Ich glaube nicht, dass wir in der Schule zu wenig Druck haben. Wie gerade auch angesprochen wurde, hat mich überrascht, ehrlich gesagt, dass die Zufriedenheit mit Schule oder die Verbundenheit mit Schule besser geworden sein soll, wo wir doch jedes Mal im Bildungsbarometer sehen, dass es um die mentale Gesundheit von SchülerInnen immer schlechter steht. Also geht es ja teilweise so hoch, dass Symptome von psychischen Erkrankungen zunehmen, dass der Stress extrem zunimmt. Die Bundesschülerinnenkonferenz, die jetzt gleich ja auch hier vertreten ist, macht darauf immer wieder aufmerksam, scheinbar ohne irgendetwas bewirken zu können, weil darauf nicht so richtig reagiert wird. Also ich glaube nicht, dass nachweislich zu wenig Druck im Kessel ist. Es ist eher so, dass zu viel Druck da drin ist und wir ganz viele Warnsignale bekommen, auf die wir als Erwachsene anscheinend einfach nicht hören wollen. Und ich will niemandem zu nahe treten, aber dann zu sagen, sie soll mal den Hintern hochbekommen. Ich erlebe keine Generation, die den Hintern nicht hochbekommt. Gen Z arbeitet mehr als viele Generationen vor ihnen, beispielsweise neben dem Studium und Co. Und da dann noch drauf zu hauen und das klein zu reden, ist, glaube ich, nicht der richtige Schritt.
18: Vielleicht möchte ich noch an der Stelle einmal nachbacken bei Ihnen, Herr Schmelzer, aber brauchen gerade die Schwächeren vielleicht das Gegenteil, eben mehr Führung, klare Vorgaben, mehr Übung, mehr Frontalunterricht am Ende vielleicht auch so, der klassische?
15: Also da würde ich erstmal in Frage stellen, ob es nicht sowieso schon extrem viel Frontalunterricht gibt in Deutschland. Also die Erhebung würde mich ehrlich interessieren. Ich weiß es wirklich nicht. Es ist jetzt nur ein Bauchgefühl, dass Frontalunterricht, glaube ich, gar nicht so outdated in dem Sinne ist, dass er nicht mehr gemacht wird. Genauso wie Digitalisierung, die vorhin benannt wurde. Ich glaube, es hängt sehr viel vom Zufall ab, ob man jetzt in einem als modern oft bezeichneten Unterricht landet oder in einem eher klassischen Unterricht, ohne das jetzt werten zu wollen. Ich glaube, dass beides seine Ziele erreichen kann. Und da muss man sich natürlich dann überlegen, und da kommen wir ja wieder auf den Punkt, dass diese Ungleichheit eigentlich in diesen Ergebnissen so deutlich geworden ist, wo man konkret ansetzen kann, wo man vielleicht auch individualisieren kann. Sicherlich gibt es SchülerInnen, denen hilft die geführte, gelenkte, frontale Option mehr, aber genauso gibt es auch die anderen und da muss man vielleicht schauen, wie man das vereinbaren kann. Gerade wenn wir jetzt auf Geburtenjahrgänge schauen, die immer niedriger werden, könnten wir ja bald in die luxuriöse Situation kommen, zu viel Personal zu haben, also bald in Anführungszeichen in den nächsten 11 bis 12 Jahren wahrscheinlich. Und wenn wir uns dann ausnahmsweise dazu entscheiden würden, dann nicht zu sparen, sondern dieses Personal als extra Steckung zum Beispiel im Unterricht zu nutzen, könnte dieses Traumideal von Bildung vielleicht auch mal einen realistischen Schritt näher kommen.
18: Ja, warum nicht optimistisch auch in die Zukunft auf 10, 12 Jahre schauen? Wir werden es vielleicht dann nochmal nachkontrollieren können. Aber ich fand, diesen Punkt würde ich natürlich in Richtung Lilly Berthold auch nochmal geben. Ja, die Bundesschülerinnenkonferenz macht auch viel zum Thema Mental Health. Wenn Herr Bambach zu Ihnen sagt, kriegt doch mal den Arsch hoch, das Arschall, beziehungsweise vielleicht könnt ihr fördern, kommen von fordern. Wie denkst du darüber? Fandest du das zu ungefordert, deinen schulischen Weg, oder wie schaust du drauf?
16: Ich glaube, das ist... Es ist gewissermaßen auch ein bisschen beleidigend, jetzt Leuten zu sagen, dass sie den Arsch hochkriegen müssten, um gewisse Probleme zu lösen. Also natürlich ist es wichtig, Erfolg auch zu fordern und auch zu zeigen, welche Möglichkeiten und Perspektiven sich ergeben, wenn man auch Leistung erbringt. Das ist auch wichtig für die eigene persönliche und individuelle Entwicklung von SchülerInnen, so eine Art Eigeninitiative auch zu ergreifen. Aber unter welchen Rahmenbedingungen soll das passieren? Wenn wir in die Schulen gucken, Frontalunterricht, würde ich sagen, ist immer noch der größte Trend unter den Unterrichtsmethoden. Ich glaube, die wenigsten Schulen sind digital ausgestattet. Wenn ich das höre, wir haben hier eine Quote von 80% Digitalität. Das bedeutet, an 80% der Schulen gibt es mindestens ein Whiteboard. Danke, was ist eine tolle Quote.
18: Ist damit die Quote erfüllt quasi?
16: Also wenn das irgendwie der Standard sein soll oder der Schimmel auf den Schultoiletten in Berlin, jedes Jahr gibt es die Debatte darum, dass die SchülerInnen sich dort gar nicht mehr auf die Toiletten trauen. Dann der große Unterrichtsausfall. Es gibt inzwischen junge Leute, die sogar gerichtlich dagegen vorgehen, gegen ihre Abiturnoten mit der Begründung, dass sie viel zu wenig Unterricht über die Jahre hatten. Die mentale Gesundheit ist ein Thema, das hat Herr Schmelzer gerade schon richtig angesprochen. Gerade seit Corona sehen wir eben diese große Zunahme von vor allem Einsamkeit oder Symptomen von psychischen Erkrankungen, von Schulabsentismus, von Existenzängsten, bei denen die SchülerInnen natürlich unter ganz anderen Rahmenbedingungen lernen müssen und unter ganz anderen Rahmenbedingungen auch Erfolg erzielen sollen. Und da jemandem zu sagen, du kannst das alles ausgleichen, indem du dich einfach ein bisschen mehr anstrengst, ist, finde ich persönlich anmaßend für junge Leute. Und es deswegen würde ich auch wollen, dass wir uns wieder mehr Herausforderungen stellen können, dass wir wieder größere Ziele angehen als junge Generation. Aber mit welchem Antrieb? Und wenn ich von meinem Bildungssystem so vernachlässigt werde, unter welchem Antrieb soll ich dann da noch was reingeben, ist die Frage.
18: Das sind schon auch harte Worte und auch Vorwürfe von Lilly Berthold in Richtung Bildungssystem. Auf der anderen Seite haben Sie gerade die Schultoiletten angesprochen und ich glaube, das ist ein Geruch, der jeder aus seiner eigenen Schulzeit noch hervorragend in der Nase hat. Also es wundert mich auch immer, dass so viele Eltern, Millionen Eltern das ja auch erleben, aber dann verlassen die Kinder irgendwann die Schule und dann denkt man so, jetzt ist das der Fluch aus vorbei, jetzt beschäftige ich mich mit dem Thema vielleicht nicht mehr, weil die Eltern hätten ja eigentlich eine wahnsinnige Lobby. Herr Greif, Sie sind der deutsche Leiter der PISA-Studie. Fordern und fördern war ein Thema. Sie haben aber auch die harten Worte von Lilly Berthold gehört gerade.
20: Also ich muss jetzt aufpassen, dass ich kein Co-Referat halte, weil da ist so viele wichtige Punkte reingekommen sind. Also ich würde auch eben nochmal schauen, was sehen wir denn in PISA, wenn wir über den eigenen Tellerrand hinausschauen? Das heißt über die Grenzen von Deutschland. Und für mich ist das gar kein Gegensatz, gar kein Widerspruch zu fordern und zu fördern. Und das ist ganz erstaunlich, dass wir das in den erfolgreichen Bildungssystemen sehen. Da gibt es einen hohen Fokus auf Leistung, da gibt es hohe Lernanforderungen, da steht das Lernen der Jugendlichen und der Kinder ganz stark im Fokus. Da kann gar nicht die Rede sein von Kuschelpädagogik, wenn ich das mal so sagen darf. Aber was da entscheidend ist, ist, dass es auch entsprechende Unterstützung gibt. Ja, das heißt, da werden die Talente nicht sortiert, sondern sie werden entwickelt. So ein bisschen nach dem Motto, okay, das war jetzt falsch, ja, du musst es nochmal versuchen, aber du kriegst jetzt eben auch entsprechende Unterstützung. Und das ist schon auch was, wo ich schon auch denke, Herr Schmelzer hat es gerade angedeutet, es gibt nicht den einen Weg, wie guter Unterricht aussieht. Aber ich glaube schon, und das sehen wir auch in PISA, wir müssen über Unterricht sprechen. Ja, wir müssen darüber sprechen, dass Unterricht zeitgemäß ist, dass Unterricht die Jugendlichen abholt, auch von den Themen her. Ja, wir haben uns das mal angeschaut, das ist oft noch sehr abstrakt, da geht es um auswendig gelerntes Wissen. Und gehen Sie mal nach Estland in Unterricht, wahrscheinlich auch nicht jede Stunde, aber da sind Sie viel näher dran an den Lebensrealitäten. Ja? Also so Fragen zum Beispiel, wie kann man eigentlich ein Haus so bauen, ja, dass es wenig Energie braucht? Ja? Oder warum wird ein Auto eigentlich heiß im Sommer? Werden wahrscheinlich jetzt viele sagen, machen wir doch auch, aber es geht darum, haben wir es in der Breite und in der Fläche.
18: Aber pures Auswendiglernen kann auch Sinn machen, auch aus der Sicht des Bildungsforschers. Also hier sofort die sachliche Romante von Erich Kästner irgendwann in der, weiß ich nicht, 8. Klasse. Und
20: ja, selbstverständlich. Aber es braucht dann eben auch das, was dann noch dazukommt. Ja, aber natürlich der Fokus auch auf Basiskompetenzen. Ja, also dass man ein bisschen lesen, schreiben, rechnen kann. Das sagt ja auch die SWK, Ständige Wissenschaftliche Kommission der Kultusministerkonferenz, sagt das auch. Wir müssen uns wirklich auf die Basiskompetenzen konzentrieren. Und Staaten, die das gemacht haben, zum Beispiel Großbritannien, ja, die haben sich ganz konsequent haben gesagt, okay, wir müssen uns auf das Wesentliche konzentrieren, vor allem in der Grundschule. Die haben übrigens auch viel übernommen aus den ostasiatischen Ländern, wo oft so gesagt wird, die sind uns kulturell eigentlich so fern, das können wir gar nicht machen. Großbritannien hat das ein Stück weit genauso gemacht und ist eines der wenigen Länder, was jetzt wirklich gute Fortschritte gemacht hat in der aktuellen PISA-Studie.
18: Es gibt sowieso ein paar Länder, auf die wir vielleicht in der kommenden Stunde mal schauen können, bei denen man sich dann auch inspirieren lassen könnte. Auf unserem YouTube-Kanal schreibt zum Beispiel JW, mehr den Sinn und Nutzen aufzeigen. Gedichtanalysen sind schön und gut. Ich lese privat auch viel, aber im wirklichen Leben hilft eben sowas nicht. Richtig Briefe, E-Mails schreiben, sowas braucht man eher. Und wir haben jetzt gerade schon ein bisschen über die Sortierung gesprochen, die in unserem Schulsystem vielleicht immer noch vorgenommen wird. Vielleicht muss man viel früher ansetzen. Und da setzen wir jetzt in Blankenfelde in Marlow an bei unserem Hörer Christoph Ehlfeld, der uns angerufen hat aus Brandenburg. Einen schönen guten Abend, Herr Ehlfeld.
21: Ja, einen schönen guten Abend, Frau Ninnemann, glaube ich. Nee, Frau
18: Zimmermann, aber fast. Ich nehme alles.
21: Zimmermann.
18: Ich bin da nicht
21: klar,
18: so.
21: Okay, genau. Entschuldigung. Einen schönen guten Abend.
18: Guten Abend.
21: Mir geht es um Folgendes. Da ich weiß, Sie haben Zeitdruck, habe ich mir das aufgeschrieben. Bei Themen, die alle Bevölkerungsschichten betreffen, finde ich es wichtig, auch mit allen Bevölkerungsschichten zu sprechen. So auch beim Thema PISA. Neben den Expertinnen und Experten bitte also auch formal niedriger Gebildete ins Studio einladen, ihre Meinung und ihre Meinung hören. Ich bin selbst aus einem Akademikerhaushalt, bin selbst kein Akademiker, daher kenne ich die Regeln so ein bisschen und ich weiß, wie da oben getickt wird. Aber ich denke, sie müssen mehr raus aus ihrer akademischen Blase und eben auch mit denen sprechen, zum Beispiel mit einem Hauptschüler oder einer Hauptschülerin, wie sie denn das mit der PISA-Problematik sieht.
18: Bevor Sie Ihre Liste weitergeben, dann können wir denen, damit wir das nicht vergessen im Laufe des Gesprächs, ja einfach mal in Richtung Frau Berthold uns drehen. Lilly Berthold hat Abitur gemacht, also kommt eben aus der oberen schulischen Laufbahn, nicht aus der Hauptschule. Wir haben aber mit Nikolaus Schmelzer jemand aus der Gesamtschule da. Trifft diese Kritik zu? Also vielleicht, wen hören wir wirklich zu wenig in solchen Bildungsdebatten?
16: Also ich denke mal eindeutig, dass wir gerade auch jüngere Schülerinnen und Schüler viel zu wenig in den Debatten einbeziehen. Also ich spreche ja jetzt auch als jemand, der das Abitur gemacht hat. Ich bin jetzt auch schon volljährig, ich bin total mündig und kann auch hierher kommen in erster Linie die ganzen Ressourcen, die das irgendwie braucht, um beispielsweise auch mal 12- oder 13-jährige Leute in solche Debatten einzubeziehen. Mhm. Das fängt ja schon an Schülervertretung in den Schulen an. Wie kann man da junge Menschen dafür begeistern, für sich selbst zu sprechen? Wenn wir jetzt auch gerade an den Anspruch auf Ganztag gucken, dass Kinder und Jugendliche jetzt teilweise von 7 bis 17 Uhr ihre Zeit in den Institutionen verbringen sollen. Wie ist es da nochmal ganz anders relevant, junge Leute an ihrer eigenen Lebenswelt mitreden zu lassen? Und die Ressourcen, die man da schaffen will, die sollte man meiner Meinung nach auch bei solchen Veranstaltungen oder bei Schülervertretung ganz generell oder bei Mitwirkung von jungen Menschen überhaupt möglich machen. Ich kann mir nicht vorstellen, dass ein 12-Jähriger oder eine 12-jährige Schülerin gerade von irgendwie vielleicht in Berlin oder Brandenburg jetzt gerade den Übergang gemacht hat, Grundschule, weiterführende Schule, sich jetzt zutrauen würde, in ein Studio zu fahren und darüber zu sprechen, wie sie ihren eigenen Lernerfolg wahrnimmt. Ja. Und ich glaube, da muss man als betreuende Pädagogen, aber auch als diejenigen, die in der Politik Beteiligung möglich machen, ganz anders drauf schauen.
18: Aber nehmen wir Elfels Einwand erstmal mit, dass eine organisierte Schülerstimme etwas anderes ist als die persönliche Erfahrung eines Hauptschülers zum Beispiel, den wir heute Abend einladen, Herr Greif.
20: Ja, ich finde das einen ganz wichtigen Hinweis von Herrn Erfeld. Und natürlich ist auch bei der Wissenschaft, wenn wir wirklich ja auf das Bildungssystem von quasi aus dem Weltall draufschauen, von ganz weit oben und dann ab und zu mal so die Tür aufmachen in die Realität, alle paar Jahre mal und reinschauen, das ist natürlich eine Gefahr. Mein Eindruck ist aber, wir gehen natürlich auch in die Schulen und sprechen. Ich war gerade vor ein paar Wochen noch in einer sogenannten Schule in herausfordernder Lage, manchmal wird das ja Brennpunktschule genannt, und habe da mit den Lehrkräften und der Schulleiterin gesprochen und auch mit einigen Schülerinnen und Schülern. Die haben sich gedacht, was will der denn von mir? Ja, das kann ich auch gut verstehen. Aber das deckt sich ja, also was wir in den Daten auf einer abstrakten Ebene sehen, das deckt sich ja in vielerlei Hinsicht mit den Erfahrungen und den Berichten vor Ort. Und ich glaube, das ist sozusagen diese Konsistenz ist was schon zeigt, okay, da müssen wir wirklich hinschauen, aber natürlich durch alle Ebenen hinweg.
18: Wir können bei Herrn Ehlfeld nochmal nachfragen in Brandenburg, der seine Liste ja noch offen hat. Was ist Ihnen noch wichtig in diesem ganzen Diskussion über die PISA-Studie?
21: Ja, wie gesagt, ich bin Fan des öffentlich-rechtlichen Rundfunks. Ich möchte, dass er erhalten bleibt. Aber ich finde es auch wichtig, dass Sie selber, also in Ihrer Sendung zum Beispiel, dass eben dort eben Hauptschülerinnen und Hauptschüler mal ins Studio eingeladen werden können, um eben einfach ihre Sicht der Dinge
18: zu sagen. Auch diese Stimme zu hören, ja.
21: Richtig, genau. Ja, weil im Grunde genommen, das wird jetzt zu weit führen. Mein zweiter Aspekt ist eigentlich folgender. In den Benelux-Ländern und in den skandinavischen Ländern ist es schon seit Jahrzehnten meines Wissens so, da werden die Serien, die auch bei uns laufen, die englischsprachigen, sei es aus Großbritannien oder hauptsächlich aus den USA, im Original mit Untertiteln gezeigt. Und ich bin der Meinung, wir müssen hier langsam, aber sicher auch dazu übergehen, dass englischsprachige Filme nicht mehr synchronisiert werden, also immer weniger über einen Zeitraum 10, 20 Jahre, nicht synchronisiert werden, sondern mit Untertiteln versehen werden. Und gerade für Kinder, die lernen ganz schnell die Sprache, die fließen, sprechen dann auch relativ schnell fließendes, akzentfreies Englisch. Und das wäre zumindest für die Sprachentwicklung bei PISA, denke ich mal, also ein sehr großer Pluspunkt.
18: Das ist auch nochmal die Idee, das stimmt, dass das so in die Muttermilch quasi per Serienschau mit aufgenommen wird. Erstmal danke für beide Hinweise. Auch wir nehmen das mit. Es ist natürlich natürlich vom Organisationsgrad immer auch leichter, eine Bundesschülerinnenkonferenz anzusprechen. Aber Herr Ehlfeld, auf jeden Fall nochmal danke auch für diesen Sprachhinweis. Da können wir vielleicht auch nach den Nachrichten nochmal drauf schauen. Aber noch die Frage, Lilli Berthold, sind denn bei euch unterschiedliche Schulstufen und unterschiedliche Schulrichtungen auch organisiert oder sind es eben wirklich die Gymnasiasten, die sich da organisieren, schwerpunktmäßig?
16: Nee, ich glaube, also wer das glaubt, dass wir so eine Gruppe privilegierter junger weißer Männer wären oder sowas, der schaut da ein bisschen dran vorbei. Also wir haben natürlich demokratisch und gesetzlich legitimierte Strukturen in allen Bundesländern und die bauen sich dann auch zur Bundesschülerinnenkonferenz zusammen. Und wir haben ja auch einen Vertretungsanspruch. Also ich spreche hier auch hier nicht für mich selber, sondern für ein gewähltes Gremium, für VertreterInnen aus allen Bundesländern und letztendlich auch für alle Schulen und alle Schulformen und weiterführend auch für alle Jahrgänge. Und diesen Anspruch, den möchten wir auch die nächsten Jahre weiter hochhalten, fördern natürlich Jugendbeteiligung immer noch an Schulen, da wo sie fehlt, aber haben eigentlich meiner Meinung nach und eine sehr gute Quote inzwischen, ja.
18: Und das sind eben nochmal Eindrücke eben hier von Lilli Berthold nach dem Einwand von Herrn Ehlfeld. Danke erstmal nach Brandenburg. Und es wird jetzt erstmal für einen guten Abend nur reichen, Herr Horn. Guten Abend.
0: Guten Abend.
18: Nach Thüringen gleich. Ich würde, Benjamin Horn, ich würde Ihnen schon mal versprechen, dass wir gleich nach den Nachrichten uns hören. Sie sind ja selbst Schüler, machen Abitur. Und wir schauen mal, wie Sie auf diese desaströse PISA-Studie dann schauen, die ja auch quasi ein Zeugnis so für Ihre Generation mit ausstellt und wo Sie auch Hoffnung haben. Also Benjamin Horn aus Thüringen gleich unser nächster Hörer nach den Nachrichten unter 0331. Unter der 040, jetzt bin ich plötzlich nach Brandenburg gerutscht, unter der 08000 441777. Das ist unsere Telefonnummer. 08000 441777. Rufen Sie gerne an und seien Sie auch noch mit dabei in der kommenden Stunde. Wir haben noch viele Themen, die wir noch gar nicht angesprochen haben. Wir haben ja schon ein bisschen die Verantwortung des Elternhauses uns angeschaut. Dann beschäftigt anscheinend viele das Thema Integration, Migration und Deutsch als Sprache. Also auch da können wir noch mal gleich schauen, wie das vielleicht auch das Bildungslevel in Deutschland verändert hat oder wo man ansetzen muss. All Ihre Themen als Eltern, als Schüler, als Lehrer und Lehrerinnen sind gefragt in der kommenden Stunde. Wir sprechen heute beim Mitreden Deutschland diskutiert über die Ergebnisse der PISA-Studie, unter anderem mit dem deutschen Leiter der PISA-Studie, mit einer Schülerinnenvertreterin und einem Lehrer einer Gesamtschule in Hessen. Also ein buntes Panel, das auf Sie wartet. Wenn Sie mögen, seien Sie gleich dabei. Dann starten wir in die nächste Stunde Mitreden. Gleich nach den Nachrichten.
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22: Um 21 Uhr mit Jürgen Buch. Russland und die Ukraine wollen nach Darstellung von US-Präsident Trump gegenseitig keine Energieanlagen mehr angreifen. Das teilte Trump auf seiner Plattform Truth Social mit, ohne weitere Details zu nennen. Eine offizielle Bestätigung aus Moskau und Kiew gibt es bisher nicht. Der ukrainische Präsident Selenskyj erklärte lediglich, eine Deeskalation mit Blick auf kritische Infrastruktur könne ein erster Schritt in Richtung Frieden sein. Die Regierungschefs von Brandenburg und Berlin, Woidke und Wegner, fordern angesichts weiter steigender Spritpreise neue Entlastungsmaßnahmen. Woidke bekräftigte im RBB seine Forderung nach einem Preisdeckel. Miriam Berger, RBB 24.
23: Das Modell funktioniere auch in anderen Ländern, so Woidke. Außerdem müsse das Kartellamt die Mineralölkonzerne stärker kontrollieren. Ähnlich äußerte sich Berlins regierender Bürgermeister Wegner. Er könne sich in diesem Zusammenhang auch eine Aussetzung der CO2-Steuer vorstellen, sagte der CDU-Politiker dem RBB. Pendler und Unternehmen müssten dringend entlastet werden.
22: Berlins Ex-Kultursenator Cialo durfte vor dem Fördergelduntersuchungsausschuss im Abgeordnetenhaus die Aussage verweigern. Das Landgericht Berlin wies den Antrag des Ausschusses zurück, gegen Cialo wegen seines Schweigens ein Ordnungsgeld zu verhängen. Sabine Müller, RBB 24 Landespolitik.
24: Eine Gerichtssprecherin sagte dem RBB, der Ex-Senator habe sich zu Recht auf sein Auskunftsverweigerungsrecht berufen, denn durch Antworten hätte er sich eventuell selbst der Haushaltsuntreue belasten können. Der Untersuchungsausschuss hatte die rechtswidrige Fördergeldvergabe an handverlesene Projekte gegen Antisemitismus untersucht. Cialo hatte das umstrittene Förderverfahren als Senator eingeleitet.
22: Berlin und Brandenburg haben im aktuellen Bildungsmonitor wieder mäßig abgeschnitten. In der Studie der arbeitgebernahen Initiative Neue soziale Marktwirtschaft landet Brandenburg auf Platz 13, Berlin auf dem 11. Rang. In Berlin sieht die Studie Verbesserungsbedarf bei der Bekämpfung von Bildungsarmut, in Brandenburg bei der Digitalisierung. In der brandenburgischen Kleinstadt Elsterwerda ist bei Bauarbeiten an Bahnanlagen erneut eine Weltkriegsbombe entdeckt worden. Sie soll nach Angaben der Stadtverwaltung morgen unschädlich gemacht werden. Dafür wird im Bereich am Nordbahnhof Schleinitzweg ein Sperrkreis mit einem Radius von etwa 500 Metern eingerichtet. Etwa 210 Bewohner müssen dieses Gebiet bis 9 Uhr verlassen haben. Soweit die Nachrichten. 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Das Wetter. Nachts locker bewölkt bis klar im Verlauf, neblig und trocken bei 11 bis 5 Grad. Zurzeit in Berlin-Kreuzberg 16 und in Guben 18 Grad. Morgen wenig bewölkt bei maximal 23 bis 27 Grad. Die Zeit, es wird 21.03 Uhr.
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18: Jahrelang zur Schule gehen und dann fehlen doch irgendwie wichtige Grundlagen fürs weitere Leben. Wie kann das sein? Willkommen beim Mitreden. Deutschland diskutiert. Ich bin Nina Zimmermann. Schön, dass Sie dabei sind, auch wenn Sie gerade erst einschalten. Ganz neu auch die Hörerinnen und Hörer vom WDR. Die wollen wir auch nochmal begrüßen an dieser Stelle. Die sind jetzt auch abends mit bei uns. Das ist auch neu seit der Sommerpause. Unser Thema heute ist der neue PISA-Schock, die PISA

0: geht es gar nicht, aber ihnen fehlen halt eben wichtige Grundlagen, um ihr Wissen im Alltag anzuwenden, Informationen aus einem Text zu ziehen, Mengen zu berechnen, eine Grafik zu verstehen und nicht irgendwie husch, husch, husch, hasty reader, schnell drüber wegzugehen und dadurch Flüchtigkeitsfehler zu machen. Also da spielt ganz viel zusammen, darüber sprechen wir heute Abend und fragen, was läuft da schief und wie geht's besser? Wie leicht machen wir Kindern und Familien überhaupt den Zugang zur Bildung? Das habe ich mich im Vorfeld der Sendung auch gefragt. Die Bücher, die du brauchst, die Bücherei, die dir offen steht, der Kita-Platz, die Fahrt zur Schule, das soll ja alles nicht am Geld deiner Eltern scheitern. Aber das ist nur ein Gedanke. Vielleicht kommen sie mit einem ganz anderen hier in die Sendung rein. Ich bin gespannt auf der 0800-441777. Reden Sie mit als Eltern, Schüler, gerne als Lehrer und mit unseren Gästen. Bei uns ist Professor Samuel Greif, Bildungsforscher an der TU München und Leiter der deutschen PISA-Studie. Guten Abend nochmal.
1: Guten Abend nochmal.
0: Wir schalten einmal zu Nikolaus Schmelzer, Gesamtschullehrer aus Wiesbaden und als Herr Schmelzer auch bei TikTok und Instagram bekannt. Und Lilli Berthold, stellvertretende Generalsekretärin der Bundesschülerinnenkonferenz, begleitet uns vor allem aber mit Ihnen und den Fragen nach den Erfahrungen, die Sie machen in der Schule, zu Hause oder auch im Ausbildungsbetrieb, wenn junge Menschen bei Ihnen anfangen. 0800-441777 oder... Und damit endet das Intro auch. Sie können auch online zuschauen auf unserem YouTube-Kanal ARD mitreden. Dann sehen Sie uns und können da aber auch die Kommentarfläche ganz gewohnt nutzen. Wir schalten jetzt aber nach Thüringen. Unser Hörer Benjamin Horn hat sich gemeldet bei uns. Guten Abend.
2: Guten Abend.
0: Selbstschüler. Wann machen Sie das Abi?
2: Ich mache gerade mein Abitur.
0: Erstmal toi toi toi für alle Vorbereitungen und gute Nerven und aktiv als Schülersprecher, also auch durchaus einen aktiven Ansatz, den Schülerinnen und Schülern, Mitschülern zu helfen in ihrem Schulalltag. Wie schauen Sie denn auf das Zeugnis, das die PISA-Studie da den 15-Jährigen allen voran ausgestellt hat?
2: Ja, das ist erstmal erschreckend, die PISA-Studie. Was ich noch erschreckender finde, nachdem die Studie rauskam, hat unser Schulminister in Thüringen, der Herr Tischner, diese Meinung gehabt, man könnte ja die Schulpflicht aufheben. Den Gedanke hatte er schon länger und seitdem ist er ihn aber noch wichtiger im Kopf zu behalten. Und ich finde das halt erschreckend, weil wenn man die PISA-Studie sieht, müsste man eigentlich sagen, man braucht mehr Unterricht und nicht, ja, man lässt die Schulpflicht weg und jeder darf gefühlt kommen, wie er will.
0: Was würden Sie denn befürchten, wenn man das so laissez-faire einfach, das sind ja auch Überlegungen, die man in Sachsen-Anhalt in den Wahlprogrammen mit unterlesen konnte, dass man Homeschooling zum Beispiel erlaubt und dass eben nicht die Pflicht ist, an der Schule aufzutauchen. Was würde Ihnen da Sorgen machen, Herr Horn?
2: Das Schlimme ist bei Homeschooling, das hatten wir in Corona, die Lehrer haben nie mit Kamera gemacht. Das heißt, ich hatte zum Beispiel einen Klassenkamerad, der hat dann auf WhatsApp gezeigt, wie er Fortnite zockt. Also das ist dann halt die Gefahr, dass wenn die Lehrer ohne Kamera machen und nicht sehen, ob der Schüler gerade sie überhaupt wahrnimmt oder Fragen hat, dass dieser Schüler im Hintergrund ja was ganz anderes machen kann, als der Lehrer gerade erklärt.
0: Und ich schaue die ganze Zeit, ob ich zu Christian Tischner das nochmal verifizieren kann, welche Äußerungen er da konkret gehabt hat. Ich kann aber Sie fragen, Herr Horn, fühlen Sie sich dann ausreichend ausgebildet durch die Schule? Also ist das genau das richtige Maß, was man Ihnen auf den zukünftigen Lebensweg mitgibt? Oder wünschen Sie sich auch was anderes aktuell im Unterricht, um einfach weiterzukommen persönlich?
2: Also was im Unterricht konkret fehlt, ist auch die Vorbereitung aufs weitere Leben. Man wird gerade in der Schule gar nicht so richtig vorbereitet aufs weitere Leben, wie Steuererklärung, Mietvertrag oder so. Das fehlt halt einfach im Bildungssystem, das müsste einfach mit aufgenommen werden. Man wird ins Leben dann so gesagt reingeschmissen und man hat nichts aus der Schule mitnehmen können, weil es gar nicht angesprochen wurde.
0: Wir können ja auch mal Lilli Berthold als quasi gar nicht so weit im Alter nochmal dazu holen. So wie das Benjamin Horn schildert, wie schauen Sie drauf?
3: Ich glaube, gerade so lebensnaher Unterricht ist einfach sehr von den Ambitionen der einzelnen Lehrkraft abhängig aktuell. Wie viel Ressourcen kann man irgendwie dafür aufwenden, eventuell 3, 4, 5 Exkursionen im Jahr mehr einzubauen, um eben tatsächlich auch außerhalb der Schule quasi mit dem eigenen Umfeld auch zu arbeiten und die SchülerInnen ein bisschen darauf vorzubereiten, was sie tatsächlich vor der Tür erwartet. Wie viel Zeit kann man sich selber einräumen, wenn man eben die Rahmenpläne abarbeiten muss? Wie viele Ressourcen hat man persönlich auch aus dem Lehramtsstudium mitgenommen, um die dann weiter zu verwenden für Unterrichtsmethoden, die einfach dann lebensnahe sind? Und ich glaube, allein die Tatsache, dass wenn man fragt,

0: Was würde dir denn jetzt fehlen im Unterricht? Das ist die erste Antwort immer sowas wie Steuererklärung
1: Stimmt.
0: oder weiß ich nicht, Mietvertrag ist, zeigt eigentlich, wie weit vorher man schon vergessen hat anzusetzen. Also wenn ich gerade über ökonomische Bildung nachdenke, wie berechne ich eigentlich meine eigenen Finanzen, wie gehe ich mit meinem eigenen Einkommen um, was habe ich hier für verschiedene ja, Sektoren des Finanzbereichs, auf die ich achten muss. Und dann kommt eigentlich die erste Frage immer, wie mache ich meine Steuererklärung? Da weiß man eigentlich, ja, ganz bevor sowas passiert, hat einfach schon alle Grundlagen haben da schon gefehlt. Und deswegen glaube ich, ist das, was Benjamin da sagt, wirklich zutreffend auch, ja.
2: Und insofern ein Korrektur noch einschleifend, also die AfD in Thüringen in der Tat überlegt, eben die Schulpflicht abzuschaffen und der Minister Tischner warnt eher vor einem Schulsterben, das dadurch passieren könnte, vielleicht um das nochmal ein bisschen zu justieren, auch in dem Bundesland. Möchte mal Herrn Schmelzer dazu hören. Herr Schmelzer lässt aber bei TikTok und Instagram nämlich teilhaben, zum Beispiel mit was man munitioniert aus dem Referendariat ins Arbeitsleben startet. Und allein an diesem Punkt könnte man doch auch junge Kollegen, die da demnächst ins Lehrerinnen und Lehrer unterwegs sind, anders begleiten und munitionieren, oder?
3: Also ich glaube, Referendariat gehört reformiert, aber eigentlich an anderen Stellen. Ich habe das Referendariat als sehr stressige, unangenehme Zeit in meinem Leben, aber gleichzeitig auch lehrreiche Zeit empfunden. Das Studium wurde gerade eben angesprochen. Also aus dem Studium höre ich von den allermeisten, dass sie leider wenig Praktisches mit in die Schule mitnehmen können. Das ist vielleicht auch gar nicht so die Intention. Und möglicherweise ist genau da auch teilweise unser Missverständnis von dem, wie Schule bzw. Bildung eigentlich funktioniert. Also klar, es gibt den Klassiker, Gedichtanalyse ist super dumm und ich will eine Steuererklärung machen. Und wenn ich mit meinem Leistungskurs Politik dann vor 2, 3 Jahren meine Steuererklärung gemacht habe in der Doppelstunde, wollte danach das irgendwie komischerweise niemand mehr machen. Ich glaube, wir missverstehen oft, wie Kompetenzerwerb in der Schule funktioniert. Also klar, es braucht mehr Lebensorientierung, es braucht mehr direkte Orientierung an bestimmten Themen, aber gleichzeitig geht es ja auch um diese Basiskompetenzen, die ich dann später nutzen kann. Wenn ich es schaffe, einen extrem verdichteten Text, denn das ist ja Dichtung in dem Sinne, zu lesen, zu verstehen und auch Metaphorik da zu durchsteigen, dann sollte man idealerweise später, wenn man das geschafft hat, auch dazu in der Lage sein, dann einen Mietvertrag zu lesen und zu verstehen beispielsweise oder eine Steuererklärung zu machen. Wobei ich ehrlich bin, also eine Steuererklärung in Zeiten von Steuerprogrammen, die kleine Euros kosten, die fast alles automatisiert abliefern, da ist vielleicht diese Steuererklärung, dieses mystische Objekt, von dem alle reden, was in der Schule behandelt werden soll, vielleicht gar nicht so dieser zentrale Punkt. Ich bin auch der Meinung, dass beispielsweise Finanzbildung, auch weil sie sehr stark nachgefragt wird bei Jugendlichen, gibt es Umfragen von über 80-90%, die sich das wünschen, da mehr im Unterricht Einzug einhalten sollte. Aber gleichzeitig finde ich es eben auch immer ganz wichtig, dass wir nicht immer nur darüber reden, mehr in die Schule zu packen. Wir müssen auch überlegen, mal irgendwo was wieder rauszunehmen. Das heißt, irgendwo muss ja auch was wegkommen. Wenn junge Menschen teilweise 35 Stunden, 40 Stunden mit der Schulwoche verbringen, dann sind das quasi Berufstätige, Vollzeitarbeitende. Und da jetzt noch mehr zumuten, ist, glaube ich, auch kein realistischer Weg. Aber ich kann den Unmut tatsächlich verstehen. Ich glaube, wir müssen mehr dahin zu kommunizieren, dass Kompetenzerwerb dann am Schluss auch wirklich angewendet werden kann. Und das soll ja auch in der PISA-Studie, beziehungsweise wurde in der PISA-Studie in der Form abgefragt. Und diese Alltagsnähe brauchen wir dann einfach auch mehr in der Schule, ohne den Blick auf die Kompetenzen zu verlieren. Und ich glaube, das ist relativ gut vereinbar. Lernt man im Referendariat. Vielleicht muss man drüber nachdenken, auch nach dem Referendariat Lehrkräfte besser fortzubilden und auch flächendeckend fortzubilden. Denn das verändert sich ja logischerweise nicht mehr so stark. Wenn ich einmal durchs Referendariat durchgerauscht bin, dann bin ich ja quasi frei, kann meine Haare färben und unterrichten, wie ich will. Und möglicherweise ist das etwas, wo man mehr Unterstützung bräuchte als Lehrkraft.
2: Ich hatte, glaube ich, einen Lehrer, der über Jahrzehnte den gleichen Ordner an Matrix auf den Tageslichtprojektor, oh Gott, ich bin alt, gelegt hat und das nie verändert hat. Also das, ja, die Ambition
3: je
2: eines...
3: Je nach Fach vielleicht, machbar sogar.
2: Biologie.
4: Also ich muss sagen, mit dem Haarefärben klappt das bei mir nicht mehr so. Für die, die jetzt nicht zuschauen, da ist nämlich nicht mehr so viel übrig. Ja,
2: danke für die Erklärung.
3: Ja. Die Augenbrauen können Sie auch färben, das kennt krass.
4: Wir treffen uns mal, dann können Sie mir da vielleicht ein bisschen helfen.
3: Sehr gerne, jederzeit.
4: Also, ich glaube schon, dass wir uns wirklich nochmal ernsthaft auch fragen müssen, was wir eigentlich mit dem Unterricht auch erreichen wollen. Ja. Und sehr pauschal gesagt, ist es ja so, der Unterricht soll ja auf die Anforderungen von heute und idealerweise auch auf die von morgen, wo wir noch gar nicht so genau wissen, wie die aussehen, vorbereiten und nicht auf die von vor 20 Jahren. Mhm. Und das darf halt eben, und ich glaube, das ist eigentlich das Problem, was wir aktuell noch haben, das darf halt eben nicht zufällig sein. Also es darf nicht daran hängen, habe ich eine besonders engagierte Lehrkraft, komme ich an eine Schule, die vielleicht ein besonders tolles Konzept hat, sondern das muss systematischer sein. Also dafür brauchen wir Formate. Ja, und auch da wieder, also wenn Sie mal nach Singapur gehen, das ist ganz interessant. Ja, da ist es zum Beispiel selbstverständlich, dass sich Mathe-Lehrkräfte jede Woche 2 Stunden zusammensetzen und dann zum Beispiel sagen, okay, jetzt wollen wir mal Unterricht zum Thema Prozentrechnen machen. Ja, wollen wir eine Stunde entwickeln. Und dann ist das Spannende, eine Lehrkraft hält diese Stunde und die anderen schauen zu. Ja, nicht um die Lehrkraft zu bewerten, sondern um zu schauen, funktioniert das oder müssen wir noch nachbessern. In Deutschland haben wir dafür nicht die Formate, oft auch nicht die Ressourcen. Es ist auch manchmal noch so ein bisschen Mentalität. Ja, das ist mein Unterricht. Ich als Lehrkraft bin Einzelkämpfer. Ich mache die Tür zu. Das ist meine Klasse und mein Unterricht. Und das heißt, wir brauchen aus meiner Sicht gar nicht unbedingt so viel mehr Unterricht. Das ist ja ganz spannend. Die guten Staaten, die PISA-Spitzenstaaten, die haben nicht unbedingt viel mehr Unterricht. Da liegt Deutschland gar nicht so schlecht. Aber die schauen halt eben, dass der Unterricht, der stattfindet, dass der extrem aufs Lernen fokussiert ist, dass da eine Atmosphäre in der Klasse herrscht, wo man gut lernen kann. Das heißt, also sozusagen lieber ein bisschen weniger Unterricht und dafür Zeit, den so vorzubereiten, gemeinsam so zu entwickeln, dass er qualitativ wirklich hochwertig ist.
2: Wir fragen mal bei einer Lehrerin nach, die uns aus Sachsen-Anhalt aus Altmark angerufen hat. Frau Bartram, guten Abend.
1: Ja, guten Abend und danke, dass ich teilnehmen darf.
2: Ja, danke, dass Sie uns nochmal so mit Ihren Eindrücken heute Abend begleiten. Haben Sie die Möglichkeit, zum Beispiel mit anderen Kolleginnen und Kollegen eine Schulstunde neu aufzusetzen, wie wir es gerade gehört haben, von Herrn Greif, was international vielleicht auch möglich ist?
1: Das würde ich mir wünschen, aber das gibt der Stundenplan nicht her, weil wir sind wie fast alle Schulen in Not, überhaupt die Schüler mit dem Unterricht zu versorgen, den sie brauchen. Und da sind wenig Lücken, wo man sich mit den Kollegen mal zusammensetzen könnte. Aber was mir an dieser Diskussion so wichtig ist, ist einfach mal den Blick über den Tellerrand zu tun. Und zwar in dem Fall nicht nach Skandinavien, sondern ins englische Schulsystem. Ich habe viele Jahre im Ausland gearbeitet, habe in afrikanischen Ländern unterrichtet, und zwar an Schulen im englischen System. Und was mir da aufgefallen ist und was wirklich sehr, sehr effektiv war, ist, dass die Schulen innerhalb ihrer Schule ein Special Needs Department haben, also eine sonderpädagogische Abteilung. Und da sind Lernbegleiter dabei, da sind Logopäden dabei, da sind Ergotherapeuten dabei, da sind Sonderpädagogen dabei. Und diese Abteilung, die ist voll verzahnt mit den Lehrern, die in den Schulklassen ihren Unterricht machen. Und wenn ein Lehrer merkt, ich habe hier einen Schüler, der stört den Unterricht und der kommt nicht klar mit der Art, wie unterrichtet wird, dann setzt sich jemand aus dem Special Needs Department daneben und guckt. Und wenn er sich daneben gesetzt hat und geguckt hat, dann kann es passieren, dass er das Kind rauszieht für eine Viertelstunde und mit ihm gezielt irgendwie ein Thema abarbeitet, oder aber, dass es ein Assessment gibt, also eine Untersuchung, was fehlt dem Kind, ist das ein Kind im Autismus-Spektrum, ist das ein Kind mit einer Lernschwierigkeit, ist das ein Kind, was einfach im letzten Schuljahr irgendwas verpasst hat und nachlernen müsste, aber es nicht weiß wie. Und dann wird in der Regel, sind das manchmal nur 14 Tage oder 3 Wochen, manchmal sind es 2 Monate, manchmal muss man da auch auf längere Sicht irgendwie Lösungen finden. Aber diese Verzahnung von der Sonderpädagogik und den benachbarten Wissenschaften und dem Regelunterricht, die ist einfach wunderbar. Und die hat so vielen Kindern geholfen in der Zeit, in der ich das gesehen habe.
2: Da muss ich einmal nachhaken, weil die in Großbritannien pfeifen ja finanziell auch aus dem letzten Loch und müssen schauen, wie sie ihren Haushalt aufstellen, schaufeln das Fund von rechts nach links, so Special Needs Department ergreift. Das muss doch unglaublich kostenintensiv sein, aber bestimmt effektiv. Frau Bartram, wie haben Sie das da erlebt?
1: Ja, ich kann das aus der heutigen Sicht in Großbritannien auch nicht verifizieren, weil ich bin 2007 nach Deutschland zurückgekehrt und die Erfahrungen, die ich gemacht habe, sind in den 90er und Nullerjahren gewesen. Aber da war es wirklich richtig gut. Das ist denn ein zweiter Punkt, den ich gerne noch kurz reinbringen möchte und der in meiner täglichen Erfahrung als Englischlehrerin auch eine Riesenrolle spielt. Die Kinder haben offensichtlich entweder verlernt oder gar nicht erst gelernt, sinnentnehmendes Lesen zu üben. Und wenn wir Teste rausgeben oder Klassenarbeiten rausgeben, dann scheitert es bei ganz vielen Kindern immer wieder darin, dass sie ihre Arbeitsanweisungen nicht verstanden haben, dass sie drüber weglesen, dass sie sagen, ah ja, ich weiß, wie es geht, und dann einfach husch husch die Aufgabe abarbeiten, aber überhaupt nicht mehr darüber nachdenken, ob das, was Sie da arbeiten, mit der Aufgabenstellung
2: also übereinstimmt. Das ist etwas, was man bei der PISA-Studie ganz klar sehen kann. Das würden wir als zweites Thema gleich mal mitnehmen, Frau Bartram. Ganz aktuell würde ich aber wirklich dieses englische Beispiel gerne noch in der Runde kurz mal mitnehmen, weil wenn man auch aktuell schaut, also jetzt sind Frau Bartrams Erfahrungen da schon ein bisschen länger zurückliegend, aber das ist in der Tat Artikel noch und nöcher von England lernen, Fragezeichen, wie Großbritannien den Sprung an die Leistungs-PISA-Spitze gelang. Vor allem mit dem Fokus auf Fachwissen, muss man, glaube ich, ein bisschen einschränken. Aber die haben ja einiges richtig gemacht, was?
4: Ja, also ich hätte das jetzt gar nicht schöner und lebensnäher beschreiben können als Frau Bartram. So ein bisschen ist es mit in PISA immer schwierig mit den Ursachen. Ja, deswegen haben wir auch so viel Diskussion. Wenn es so ganz klar wäre, Land A hat das gemacht und dann gehen die Punkte nach oben oder Land B hat das anderes nicht gemacht und dann gehen die Punkte nach unten. Wenn es so einfach wäre, dann hätten wir die ganzen Diskussionen nicht. Aber man kann sich natürlich anschauen, was machen denn die meisten erfolgreichen Bildungssysteme gemeinsam? Was haben die denn gemeinsam? Und ein Punkt, das hat Frau Bartram gerade beschrieben, ist, dass es eine sehr niedrigschwellige, sehr schnelle, individualisierte Unterstützung gibt. Da gibt es auch, ich weiß, Finnland ist ziemlich abgeschmiert, ja, deswegen ist man jetzt vorsichtig, ob man.
2: Früher waren die so, ne?
4: Die große Sensation bei der ersten PISA-Studie im Jahr 2000. Aber auch da gibt es extrem schnelle, individuelle, niedrigschwellige Unterstützung. So nach dem Motto, man stellt heute fest, es gibt einen Förderbedarf, dann geht morgen, spätestens nächste Woche, die Unterstützung los. Und das betrifft übrigens auch alle. Also in Finnland ist es nach wie vor so, dass etwa 3/4 aller Schülerinnen und Schüler mal diese individuelle Unterstützung bekommen. Übrigens auch mal die Leistungsstarken. Ja. Und das ist ja auch was, das ist dort überhaupt nicht stigmatisierend. Das hat überhaupt nichts, das ist was Selbstverständliches, dass jeder immer mal wieder ein bisschen Unterstützung braucht. Und hier gibt es viele Sorgen. Insgesamt, was Frau Bartram auch noch beschrieben hatte, ist, dass es, ja, wir auch sehen, vieles ist mehr so aus einem Guss. Ja? Also es gibt eben diese Unterstützungssysteme, dann kommen die rein. Es gibt auch in anderen Bildungssystemen nicht so starke Brüche, zum Beispiel zwischen Kindergarten und Grundschule. Ja? In Kanada sieht man das sehr schön, da ist das häufig alles in einem Gebäude. Ja? Mhm. Und da ist das sozusagen so, das ist so gebaut, dass es ein Rutsch ist. Ja?
2: Ein hochföderales Land übrigens, Kanada, ja, weil wir immer sagen, dass es unser Problem ist mit den Bundesländern.
4: Also der Föderalismus ist sicherlich, hat also nicht die Schuld. Und da gibt es wirklich zwei exzellente Beispiele dafür. Und das erste Beispiel ist tatsächlich Kanada. Hochföderal organisiert, hat noch nicht mal ein Bundesbildungsministerium. Auch da ist es natürlich schwierig, sich abzustimmen. Auch da gibt es Reibungsverluste, das ist Teil des Föderalismus. Aber es funktioniert da sehr gut. Und das ist jetzt das, was ich gerne nochmal sagen möchte. Also ich habe im Jahr 2000 Abitur gemacht, also gerade quasi beim ersten PISA-Schock. Und da ist ja Deutschland richtig wach geworden. Ja? Und hat sich ja auch richtig nach vorne gearbeitet.
2: Die Kurve geht ja hoch, die Lernkurve.
4: Ja, von 2000 bis 2015.
2: Aber
4: auch da, also auch Deutschland hat es in einem föderalen System schon mal geschafft, gemeinsam mit gemeinsamen Zielen, mit gemeinsamen Bildungsstandards, mit gemeinsamen Projekten richtig aufzuwachen und wach zu bleiben. Ja, und jetzt gerade sind wir wieder so ein bisschen auf der Schlummertaste.
2: Ich habe das Stichwort der Hasty Readers mir nochmal mitgenommen. Das wurde ja auch von Frau Bartram gerade schon beschrieben, dieses Husch-Husch und dann gar nicht mehr kontrollieren, ob dies die Arbeitsaufgabe war. Ich möchte aber, weil wir jetzt gerade bei so einer gezielten Betreuung waren, mal zu Marc König, unserem Hörer, nach Schwerin gehen. Einen schönen guten Abend nach Mecklenburg-Vorpommern.
5: Einen schönen guten Abend.
2: Weil das ist auch so ein bisschen, worüber Sie nachdenken. Wie kann man gezielter an die Schülerinnen und Schüler ran? Sie denken über ein Mentorensystem nach. Wie genau, was meinen Sie?
5: Vielleicht ganz kurz zur Einleitung, das ist der erste Punkt, den ich noch machen möchte, ist, dass die heutigen Schüler und Absolventen eine ganz andere Zukunft erwartet als die, die wir heute kennen. Ja, das heißt, der Wettbewerbsdruck wird für sie ungleich höher werden, als es für die heutigen Generationen ist. weil beispielsweise die Barriere Fremdsprache in Zukunft vollkommen wegfallen wird. Das heißt, es können beliebige Arbeitskräfte aus aller Welt nach Deutschland kommen. Dann natürlich stehen sie in der Konkurrenz zu KI, und das ist erst der Anfang, den wir heute sehen. Und dann stehen sie natürlich auch in Konkurrenz zu Robotik. Mhm. Das heißt, da kommen ganz andere Herausforderungen auf sie zu. Zurück zu dem Punkt der individuellen Unterstützung. Ich war Teil eines Projekts, was 2007 stattgefunden hat. Und das Projekt nannte sich Job Compass Plus, wurde an einer Schule durchgeführt mit 10 Freiwilligen. Und diese 10 Freiwilligen haben sich darauf eingelassen, an 2 Tagen nachmittags in der Woche für jeweils 3 Stunden da zur Verfügung zu stehen. Die Teilnahmequote lag bei fast 100% über den ganzen Zeitraum. Und dieses Projekt diente dazu, die Schüler einfach reif zu machen für ihre eigene weitere Entwicklung. Also das begann mit Modul 1, realistische Selbsteinschätzung. Modul 2, was sind die Optionen, die ich habe eigentlich im Berufsleben? Modul 3, ich bin vorbereitet auf das, was ich dort machen will und machen kann. Und auch, wie gehe ich mit Rückschlägen um? Und Modul 4, Kurs halten und neuen Kurs setzen. Das Ganze wurde ersetzt oder ergänzt durch Praxisexkurse wie Arbeitswelt, Informationen und auch zum Beispiel Finanzen und Versicherungen, was ja auch schon Teil der Sendung war. Mhm. Und am Ende, das Thema war unfassbar erfolgreich. Das konnte man ganz klar feststellen durch einen Vorher-Nachher-Fragebogen. Und es wurde auch vorgestellt dem Bildungsministerium in Schleswig-Holstein als auch dem Bundesbildungsministerium. Beide fanden das zwar irgendwie interessant, haben es aber nicht weiter irgendwie verfolgt. Es hätte um die 100 Bewerber gegeben, um sozusagen die nächste Iteration des Kurses zu machen. Aber es fand sich keiner, der es finanzieren wollte.
2: Lilly Berthold ist bei uns, die ja von sowas potenziell hätte profitieren können in ihrer Zeit im Gymnasium. Gab es solche Angebote, so wie Herr König das gerade so bei sich schildert? Weil das klingt ja total schön. Also es klingt, sobald vor Herrn König, ich würde es mal Ihnen nur so unterstellen, das hat Ihnen auch was gegeben, aber es hat ja vor allem auch was für die jungen Leute da zurückgegeben. Gab es sowas?
0: Ja, also da kann ich auch mal durchaus was Positives jetzt erzählen. Wir hatten auch schon teilweise in der Schule solche Mentoring-Angebote. Ich hatte mal eins für Frauen in Naturwissenschaften, bei denen man quasi Studentinnen oder einfach Frauen, die generell jetzt gerade in der Forschung gearbeitet haben, sozusagen als Mentor an die Seite gestellt bekommen, um ein eigenes Forschungsprojekt als junges Mädchen in den Naturwissenschaften zu entwickeln. Und das hat natürlich so eine ganz, ganz große Vorbildfunktion und einen ganz, ganz großen Ehrgeiz und Optimismus in jungen Mädchen geweckt. Und ich glaube, gerade was diese ehrenamtliche Arbeit angeht von Menschen, die so ein Mentoring auch anbieten, von beispielsweise auch sag ich mal, da habe ich auch heute erst noch den Podcast von Aladdin Elmar Falani gehört, den Sie ja wahrscheinlich sowieso alle kennen, und der auch gesagt hat, gerade wenn man diese Jahrgänge vergleicht, geburtenschwacher Jahrgang Gen Z, aber sehr geburtenstarker Jahrgang der Babyboomer, wenn allein von denen, die jetzt im Babyboomer-Alter sind, 10% später sich dazu bereit erklären könnten, im Rentenalter so ein Mentoring zu übernehmen, dann wären alle jungen Menschen aus Gen Z abgedeckt dadurch, beziehungsweise Kinder. Und deswegen glaube ich, dass es so eine ehrenamtliche Unterstützung eigentlich gerade noch viel zu dolle unterschätzt wird in ihrem Potenzial. Also ich hatte auch den Zugang zu Naturwissenschaften erst dadurch, dass ich das einfach mal in der Realität anderer erlebt habe.
2: Ist das der Zeitpunkt, an dem wir an die Hochschule Leipzig einmal Grüße schicken? Weil Lilly Berthold möchte Wirtschaftsingenieurswesen dort studieren. Ist das so ein bisschen die Wurzel dessen gewesen, gerade in so einen Bereich reinzugehen?
0: Ich glaube gerade sowas, also erstmal liebe Grüße an die Hochschule. Ich warte noch auf die Zulassung. Ich glaube, gerade wenn man so ein bisschen diese Vorbildfunktion auch außerhalb der eigenen Schulinstitution bekommt und über den Tellerrand hinausschaut, über den Unterricht hinausschaut und über die eigene Lehrkraft, dann bekommt man irgendwie eine Perspektive, die einem vielleicht vorher nie zugesprochen werden konnte. Und das hat mir beispielsweise geholfen, weil man ja auch gerade immer viel davon spricht, dass Frauen in den Naturwissenschaften immer noch sehr unterrepräsentiert sind, zu sehen, dass es eben kein Gesetz ist, was da geschrieben wurde, sondern dass es mir einfach nur an Perspektiven gefehlt hat, die mir dann dadurch aufgezeigt werden konnten. Und deswegen glaube ich, dass sowas, was auch mal außerhalb von Schule stattfindet, was irgendwie extern reingeflossen kommt und was auch mal ein bisschen die Rahmenlehrpläne sprengen könnte, tatsächlich sehr viel positiven Nutzen haben kann, wenn es eben darauf hinausläuft, Leute zu motivieren. Und dann können wir auch wieder auf das Argument zurückkommen, ob mal jemand irgendwie in den Hintern getreten werden muss oder so. Weil ich glaube, man muss niemandem in den Hintern treten, nee, wenn man den Optimismus irgendwie intrinsisch fördern kann.
2: Oder der Tritt geht in alle Generationen, dass man sich ein bisschen aufrafft vielleicht auch. Also das ist immer bei Mitreden Deutschland diskutiert, dass wir einen Aspekt haben und dann eigentlich an dem auch wieder reden könnten und bestimmt auch mit Herrn Schmelzer nochmal schauen könnten. Gleichzeitig schaue ich auf den YouTube-Check. Da ist das Thema Mobbing, überhaupt der Wohlfühlort Schule, ein ganz großes Thema. Aber wir schauen jetzt erstmal in Unterföhring in Bayern nach bei Michael Morasch, der hat uns angerufen. 08000 441777, wohin er uns thematisch mitnimmt. Lehrer selbst schon. Sind Sie Lehrer, Herr Morosch?
6: Hallo, ja genau, richtig. Also ich darf mich kurz vorstellen, ich bin ausgebildeter bayerischer Gymnasiallehrer und habe nach meinem Referendariat, das von 2016 bis 2018 ging, auch selbst in der Lehrerbildung gearbeitet, habe also andere Lehrer, speziell Politiklehrer, ausgebildet und habe danach noch an verschiedenen Schulen unterrichtet und schreibe jetzt aktuell eine Doktorarbeit über Geschichtsunterricht, unterrichte also gerade nicht.
2: Oh, ich habe immer Geschichte geliebt, aber weil ich auch tolle Lehrer hatte. Am Ende hat es ja auch oft damit zu tun gehabt, ja.
6: Ja, Geschichte ist nicht immer das allerbeliebteste Fach, aber ja, hin und wieder hat man da doch einen guten Lehrer. Mein Punkt ist die Lehrerbildung und die habe ich ja von beiden Seiten erlebt und da muss ich wirklich sagen, dass die wirklich also katastrophal ist und dass man die grundlegend überarbeiten muss. Das große Problem ist, dass da ganz viel graue Theorie quasi kommt. Ganz viel, wenn man so will, pädagogische Philosophie. Ja, ich hatte zum Beispiel zwei Semester lang jeweils eine Vorlesung über historische Pädagogik. Also da ging es dann darum, welche pädagogischen Menschen und Weltbilder gab es in der Antike, im Mittelalter, in der frühen Neuzeit und so weiter. Und das Problem ist, dass mich sowas halt null auf die Praxis vorbereitet. Weil das ist, ich sage nicht, dass das keinen Bildungswert an sich hat oder dass das nicht auch für Lehrer gerade sehr interessant ist. Aber ich brauche irgendwie etwas, was irgendeinen Nutzen, den ich daraus dann ziehe. Für die Praxis. Und das passiert nicht. Man macht zum Beispiel in jetzt meinem Fach, in dem ich gerade eine Doktorarbeit schreibe, in Geschichtsdidaktik ganz viel Geschichtsbewusstsein und Geschichtskultur und was ist Geschichte eigentlich und wie geht die Gesellschaft damit um? Aber das bereitet mich überhaupt nicht auf die Praxis vor. Also man hat wirklich den Richt seit Jahrzehnten und im Grunde genommen seit Jahrhunderten, seitdem es sowas wie eine moderne Lehrerbildung gibt, seit dem 19. Jahrhundert, gibt es diesen riesigen Praxisschock. Vor allem am Gymnasium, in der Grundschule, Mittelschule ist es vielleicht ein bisschen anders noch, aber gerade am Gymnasium ist es noch ein riesiger Praxisschock. An den anderen Schulen tendenziell aber auch. Ich kann mich noch erinnern, Herbst 2016, es hieß dann, ja, man hat so ein paar Lehrversuche und dann hieß es so, Sie übernehmen jetzt in Deutsch eine 7. Klasse. Und ich hatte keine Ahnung, was ich da machen soll. Also ich war wirklich in Panik.
2: Die Griechen und weil das kann man sagen, weil man war ja selbst genau im Alter, die riechen, wenn der Referendar reinkommt, ob der damit umgehen kann. Und Gnade ihm, wenn das nicht war, weil dann ist die erste Herausforderung, Herr Morasch, gewesen, dass Sie da erstmal ein bisschen Struktur und Ruhe reinbringen und Sie mit Ihrem schönen didaktisch ausgearbeiteten Vorbereitung wahrscheinlich rein sind. Oder wie war das? Wie geht man damit um?
6: Nee, eben genau, nicht didaktische Vorbereitung, weil die kann ich ja nicht. Die
2: oder inhaltlich zumindest war es gut vorbereitet wahrscheinlich, was Sie sagen wollten.
6: Ja, das ist noch das Beste, was man machen kann. Aber das ist ja ein Riesenproblem, wenn ich einfach nur den Schülern im Frontalunterricht irgendwie zuballere mit irgendwelchen Inhalten. Das wird ja dann auch nichts. Und dann heißt es immer, ja, wir brauchen mehr Praxis. Weniger, gerade wenn man mit Grundschulstudentinnen und Studenten spricht, dann heißt es immer, ja, weniger Wissenschaft, weniger Theorie, mehr Praxis. Und das ist ein Trugschluss. Es gab mal eine schöne Doku vom BR oder einen Beitrag, da ging es darum, dass mehr und mehr Lehramtsstudierende jetzt schon als Lehrer angestellt werden, um dem Lehrermangel zu begegnen. Und dann hat man die so interviewt und die meinten, ja, das ist eigentlich ganz gut, weil ich kann da schon praktische Erfahrungen sammeln. Und dann hat man da aber noch den Klaus Zierer gefragt, das ist ein Bildungsforscher aus Augsburg, und der hat es kritisch gesehen. Der hat gesagt, naja, aber dann habe ich halt auch wieder einfach nur so diese Praxis, die müsste aber eigentlich angeleitet sein. Also da müsste hinten drin dann quasi einer von der Uni sein oder ein anderer Lehrer oder so, der das Ganze dann reflektiert mit dem Lehrer. Und wir wissen aus der Forschung, wenn man einfach nur so in die Praxis geht, ohne eine Theorie für die Praxis zu haben, denn das brauchen wir. Und wenn ich das eben nicht habe, dann, das sagt die Forschung, dann reproduziere ich einfach nur den Unterricht, den ich selbst erlebt habe. Also dann unterrichte ich
2: und
6: halt
2: das
6: so
2: erklärt
6: meine
2: zu viel,
6: eigenen Lehrer auch.
2: Weil man das, was Sie erklären, wahrscheinlich ganz viele gerade zu Hause sitzen, genauso habe ich es gehabt. Dann kam einer und hat uns immer erst mal als Versuchstierchen genommen, wie er Lehrer ist. Da haben wir jetzt zwei in der Runde, die das genau sehr einordnen können. Zum einen Niklas Schmelzer, aber auch Samuel Greif, der auch als Bildungsforscher von der forschenden Seite da gerade die ganze Zeit genickt hat bei dem, was Herr Morosch gesagt hat.
7: Ja, selber von der kompletten Theorieseite. Aber Herr Morosch hat gesagt, die Lehrkräfteausbildung sei katastrophal. Sowas würde ich nicht sagen, weil damit macht man sich keine Freunde. Aber ich weiß nicht, ob da nicht im Kern schon auch ein Stück weit was Wahres dran ist. Es ist zumindest so, dass die Lehrkräfteausbildung in Deutschland sehr stark eigentlich zwei Welten unterteilt. Nämlich die erste Phase an den Hochschulen, den pädagogischen Hochschulen. Die ist sehr theoretisch orientiert. Das hat er ja schön beschrieben. Und dann eben das Referendariat. Und da sehen wir, das ist in ganz vielen Staaten ganz anders. Da ist von vornherein klar, im Endeffekt geht es darum, Unterricht zu machen. Ja, und das wird von vornherein gemacht, eben auch nicht, jetzt machst du mal alleine, sondern eben unter enger Anleitung von sehr erfahrenen Lehrkräften, von Mentoren. Und da kriegt man sofort ein Gefühl, weil letztendlich geht es ja darum, dass man vor einer Klasse steht und mit einer Klasse unterrichtet. Und das muss man von Anfang an lernen und vielleicht dann auch sehr früh feststellen, dass das doch nicht das Richtige ist. Und einen Satz muss ich doch auch noch sagen, oder auch anderthalb, nämlich dann eben die sogenannte dritte Phase. Also was eigentlich nach der Ausbildung? Lehrkräfte bleiben 3 Jahrzehnte und länger. Natürlich verändert sich da die Welt, verändert sich der Unterricht. Ja, und da sieht man auch, andere Staaten, da ist das selbstverständlich. Da ist die Ausbildung, die Fort- und Weiterbildung was ganz Zentrales. Ja, und hier macht man es mal häufig so ein bisschen nebenbei, um seine Credits zu sammeln.
2: Das hat Herr Schmelzer eben auch schon gesagt, dass auf den weiteren Weg eines Lehrers ja auch nochmal viel an Ambition oder auch dem Gegenteil passieren kann. Aber Herr Schmelzer, ich finde das schon, dass sich da auch nichts tut in der didaktischen Vorbereitung. Ist das auch so, wie Sie es unterschreiben würden? Weil ich würde jetzt erstmal bei dem, was Herr Morosch gesagt hat, nicken, ganze Zeit.
3: Ja, ich auch. Ich würde sagen, reden Sie mal. Also ich kann das alles komplett unterschreiben. Mir geht es auch nicht darum, mir keine Feinde zu machen oder sich keine Freunde zu machen. Ich würde das so unterschreiben. Ich finde das auch katastrophal, wie das läuft. Mir ist es auch egal, wer das gut oder schlecht findet. Meine Meinung hat sich da über die Jahre herausgebildet. Und ich sehe es auch problematisch, wie das gemacht wird. Also gerade dieser teilweise unreflektierte Wunsch nach Praxis, der eigentlich eine Verzahnung mit wissenschaftlichem Arbeiten braucht, was wir nicht bekommen. Also als Beispiel habe ich jetzt eine positive Erfahrung gemacht. Bei mir sind momentan 2 Praktikantinnen im Unterricht. Die darf ich begleiten und die sind zum Beispiel erst im 2. Semester, haben jetzt 4 Wochen Praktikum und werden durch mich begleitet auf der praktischen Seite und eben auch durch jemanden von der Uni. Mhm. Morgen haben sie ihren ersten Unterrichtsbesuch. Ich drücke Ihnen jetzt schon die Daumen. Und genau dieses Konzept brauchen wir eigentlich. Also an unserer Schule wird jetzt da gerade auch überlegt, diese, was vorhin besprochen wurde, Evaluation, gegenseitige Hospitation von KollegInnen, zu ermöglichen. Also dass man wirklich schaut, wie können wir uns gemeinsam verbessern, wie können wir diese dritte angesprochene Phase, in der wir uns ja dann meistens befinden, verbessern, wie können wir voneinander lernen und wo können wir eben auch Zeit haben, um uns selber an die Welt, die sich ja doch weiter dreht, anzupassen. Und genau da haben wir Konzepte, an denen wir jetzt gerade arbeiten, aber gleichzeitig arbeiten wir daran, wo wir wieder zu dem Zufallsfaktor kommen. Andere Schulen haben dafür keine Kapazitäten oder Zeit oder Ähnliches. Das heißt, da müsste eigentlich politisch angesetzt werden und das Ganze mal strukturell verändert werden. Denn ich glaube, das fehlt uns insgesamt in Deutschland. Wir wissen ja jetzt wirklich gut, was die Probleme sind. Aber wir müssen jetzt auch mal strukturell daran was machen.
2: Und wenn Sie sagen, wir machen so Evaluationsideen, die wir da vielleicht im Kollegium mit besprechen wollen, dann wissen wir auch, es gibt immer noch Lehrermangel, Lehrkräftemangel. Es gibt teilweise eben die Stunden, die man irgendwie puffern muss. Dann fehlt ja diese Zeit genau für sowas. Aber das ist natürlich die Herausforderung. Wir sprechen ja über die Ursachen und wir sprechen über mögliche Veränderungen heute nach der PISA-Studie und fragen, was machen wir jetzt damit? Also wir haben erneut ein wirklich schlechtes Zeugnis ausgestellt bekommen. Wir sind jetzt seit über 10 Jahren auf dem Berg ab oder auf einem absteigenden Ast. Und die Frage ist, wie kommt man aus dieser Talsohle wieder raus? Wir fragen auch Sie unter der 0800-441777 aus Würzburg. Markus ist dran. Guten Abend, Markus. Hallo.
8: Ja, schönen guten Abend. Hallo.
2: Wir reden über die Ursachen. Eine Ursache ist zum Beispiel, beziehungsweise ein Problem, das die PISA-Studie nachzeigt, dass die soziale Herkunft immer noch so eine massive Rolle spielt bei allen Chancengleichheit. Was ist für Sie der Punkt, auf den wir noch schauen sollten heute Abend?
8: Also das sind viele Punkte. Und was mein Punkt ist, ist, dass wenn ich, ob ich jetzt öffentlich-rechtliches oder alternativen Medien, Zeitungen lese, Reportagen mir anschaue, dass da nicht oder leider nicht die ganze Wahrheit gesagt wird, beziehungsweise ein großer Teil der Wahrheit, den finde ich dann eher bei Medien, die dann wiederum andere eher verteufeln. Es hat auch eine politische Seite, aber bezogen auf die Migration. Weil Fakt ist, wir haben immer Einwanderung gebraucht, wir werden es auch weiterhin brauchen. Es kamen zwar leider nicht die Fachkräfte, aber trotzdem, jetzt sind die Kinder da. Ich selbst bin Gitarrenlehrer nur. Ich gebe meistens Einzelunterricht, aber auch Gruppenunterricht. Ich unterrichte manchmal ganze Klassen. Da habe ich das selbst schon erlebt, dass wenn auch nur Einzelne die Sprache sehr schlecht oder nicht beherrschen, auch wenn die da überhaupt nichts dazu können, und meistens liegt es ja auch am Elternhaus und so, man darf denen da nicht nur auch noch die Schuld geben, das dann noch extra schwer machen, aber dann praktisch den, ja, die komplette Klasse dann aufhält und alles, weil sowas dann extrem viel Ressourcen kostet. Und ich habe viele im Bekanntenkreis, die Lehramt studiert haben, die Lehrer sind, und was die erleben, wenn wir unter uns sind und was die dann erzählen, und ich das vergleiche mit dem, was sie dann erzählen, wenn sie mal in einer Doku, die im Öffentlich-Rechtlichen ausgestrahlt wird, oder wenn ein Bericht in der Zeitung drüber ist, wie verschönigt das da wird, wenn ich das da lese, habe ich das Gefühl, da wird der Gesellschaft einfach nicht die Wahrheit verraten. Also das heißt natürlich, es ist herausfordernd, und die Sprache ist nun mal, das ist ja nicht nur so, dass die dann halt nur in diesem einen Fach halt Probleme haben, sondern natürlich in allen anderen Fächern auch, weil die Sprache ist halt so, das ist das Eingangstor, das ist der Schlüssel.
2: Total, das Grundwerkzeug. Ich grätsche nochmal rein, weil Sie klingen ein bisschen, als ob Sie mit Ihrem Haus oder Wohnung in einen Tunnel reingefahren sind, was ich nicht glaube, aber ich glaube den Punkt...
8: Ich sitze gerade im Auto, weil ich gerade auf der Fahrt war, ich bin aber jetzt stehen geblieben.
2: In einem Funkloch.
8: Hört man mich schlecht?
2: Es geht so, aber ich glaube, den Punkt haben Sie gut drüber bringen können, weil die Rolle der Zuwanderung, der Integration ist etwas, was wir definitiv heute noch eben auf unserem Aufgabenzettel hatten, was wir anschauen wollten, weil der Abwärtstrend, und Markus, vielleicht kann ich da mal so inhaltlich anknüpfen, der setzt im Grunde 2015 an, was die PISA-Studien angeht. Dann geht es runter, runter, runter, bis eben noch unter 2000er Niveau. Also wir sind auf diesem historischen Tief. Keine Bergaufbewegung. 2015 wissen wir auch, ist das Jahr, in dem wir eben viel Zuwanderung erlebt haben. Viele der Geflüchteten waren minderjährig, sind dann in die Schulen gekommen. Markus sagt, das ist ja das Grundwerkzeug, die Sprache, egal für welches Fach dann. Welchen Anteil hat das? Kann man das messen?
7: Naja, also das ist natürlich eine Frage, das hat man ja auch mitbekommen, das hat viele beschäftigt. Ja, und das ist ja eine ganz wichtige Frage, die wir uns auch dementsprechend versucht haben, ganz genau und aus unterschiedlichen Perspektiven, empirisch sagen wir immer, also basierend auf den Daten, zu nähern. Und zunächst mal ist es ja völlig unbestritten. Sprache ist der Schlüssel. Wenn ich die Unterrichtssprache nicht gut kann, ja, dann kann ich natürlich auch nicht Mathematik oder Naturwissenschaften oder irgendwas anderes lesen. Und natürlich ist es auch so, dass wenn bestimmte Basiskompetenzen zum Beispiel im Bereich Sprache nicht vorhanden sind, das natürlich den Fachunterricht bremsen kann. Ja, das ist ja völlig unbestritten. Und natürlich auch, dass der demografische Wandel zum Beispiel, also da gibt es ja vielfältige Aspekte, da ist Zuwanderung ein ganz wichtiger, aber wir haben insgesamt mehr psychosoziale Problemlagen. Bundesschülerkonferenz weist regelmäßig darauf hin. Wir haben auch mehr Armut und wir haben nach wie vor hohen Lehrkräftemangel. Natürlich ist das eine Riesenherausforderung, den demografischen Wandel zu bewältigen für ein Bildungssystem. Was uns aber, glaube ich, wichtig ist, ist zu sagen, das muss ja nicht zwingend zu sinkenden Kompetenzen führen. Ja, das ist kein Naturgesetz, sondern der entscheidende Punkt ist eigentlich, wie geht ein Bildungssystem, wie ist es darauf eingestellt, wie flexibel ist es, mit unterschiedlichen Voraussetzungen umzugehen? Also wie sieht es eigentlich aus, wie ist ein Bildungssystem aufgestellt?
2: Wie sind wir denn aufgestellt?
7: Naja, also ich würde sagen, wir waren auf einem guten Weg, ja, aber wie gesagt, vor 10 Jahren, da hatten wir eine gute Grundkondition und dann haben wir aber gesagt, jetzt müssen wir nicht mehr weiter trainieren, so ein bisschen. Und das ist, ich weiß nicht, ob das eine gute oder eine schlechte Nachricht ist, zu sagen, also wir wissen eigentlich, was funktioniert. Was uns gefehlt hat, ist, diese Dinge konsequent fortzuführen und in der Fläche zu bringen. Das heißt, es ist jetzt auch nicht so in der aktuellen PISA-Studie, dass wir die Zauberkiste auspacken und sagen, jetzt fällt uns noch ganz was Neues ein. Das hat noch nie jemand gemacht, das haben wir auch in Deutschland noch in keinem Bundesland jemals gemacht. Nein, es sind die ganz klaren Sachen, dass wir früh hinschauen müssen, wer Unterstützung braucht, viel früher, als wir das aktuell tun. Ja, also Kindergarten, Kita-Zeit ist Bildungszeit. Zweiter Punkt ist, dass die begrenzten Ressourcen, die wir haben, dass wir die vorrangig verstärkt dort einsetzen, wo sie besonders gebraucht werden. Also eben an Schulen, die unter besonders großen Herausforderungen arbeiten. Beispiel ist, das sage ich noch kurz, ja, beim Waldbrand würden wir auch nicht sagen, alle Löschflugzeuge mal losfliegen und ein bisschen Wasser überall hinkippen, sondern wir würden sagen, gezielt dort hingehen, wo das Wasser die größte Wirksamkeit entfalten kann. Und das Dritte ist, dass wir, darüber haben wir heute fast die ganze Zeit gesprochen, Schule und Unterricht konsequent und datengestützt weiterentwickeln. Alles nichts Neues im Übrigen.
2: Aber die Rolle, das hat ja Markus mit seinem Statement auch mit reingebracht, von Zuwanderung bei den PISA-Ergebnissen, ja. Da wird ja gerade in diesen Tagen auch wirklich drüber gestritten. Sie sagen, Migration an sich erklärt den Leistungsrückgang erstmal nicht. Entscheidende seien andere Fakten, zum Beispiel wie gut Jugendliche eben die Unterrichtssprache beherrschen, im Kita-Alter vielleicht schon mit auf den Weg bekommen haben. Also da ein weiterer Ansatzpunkt. Der frühere Bildungsminister aus Mecklenburg-Vorpommern, Matthias Brotkopp, der dreht dieses Argument heute in ihre Richtung um und er sagt nämlich in einem Interview sinngemäß der Welt, Sprachprobleme sind doch gerade eine mögliche Folge von Zuwanderung. Wenn man die Sprache statistisch herausrechnet, und da widmet er sich dann in ihre Richtung, Herr Greif, wenn man die herausrechnet, rechnet man damit einen Teil des Migrationseffekts gleich auch mit heraus. Hat er da einen Punkt?
7: Naja, also ich hab das zur Kenntnis genommen und es ist ja auch wichtig, in der Sache hier hart miteinander zu diskutieren, ja, und Kritik ist auch erwünscht. Ich glaube, wirklich, um das nochmal zu sagen, wenn wir in andere Staaten schauen, ja, da ist das sogenannte kompensatorische Potenzial, also wie mit solchen Unterschieden, auch mit Sprachbarrieren umgegangen wird, einfach ganz anders. Das heißt, da wird viel früher, viel schneller, viel systematischer reagiert und ich glaube, wir machen uns da gerade wieder ein bisschen auf den Weg in Deutschland. Und ein Beispiel, da ist Kanada. Da wird dann immer sofort gesagt, naja gut, die Zuwanderung ist auch eine andere in Kanada. Das stimmt auch, das ist die halbe Wahrheit. Und die andere Hälfte, über die ich jetzt hier spreche, ist, dass eben Kanada einfach auch ein ganz anderes systematisches System hat. Ja, und das ist eigentlich das, was wir brauchen, um dann eben Jugendliche und Kinder, die ja natürlich mit ganz unterschiedlichen Voraussetzungen kommen. Ja, natürlich kommen die aus ganz unterschiedlichen Lebenssituationen, zum Teil traumatisiert, vielleicht zum Teil über viele Jahre geplant, kommen die nach Deutschland. Und ob beide letztendlich ihr Potenzial sozusagen ausfüllen können und dann auch letztendlich zur Gesellschaft beitragen, das ist letztendlich eine Frage des Bildungssystems.
2: Fragen wir auch mal bei Herrn Schmelzer, er ist Lehrer in Wiesbaden. Deutsch als Basis muss man nicht groß drüber nachdenken. Wenn sich diese Lücke nicht früh schließt, dann kommt man in Mathe, in Bio eben auch nicht gut mit. Wie gut oder schlecht erleben Sie da unser System? Bei Ihnen sind in der Gesamtschule ja die Schüler schon weiter, oder haben Sie da hin und wieder auch solche Momente, wo man wirklich die Integration, die sprachliche auch nochmal richtig nacharbeiten muss?
3: Ja, selbstverständlich. Also wir haben Deutsch-Intensivklassen beispielsweise, die arbeiten genau daran. Dort wird dann eben für diejenigen Deutsch intensiv unterrichtet, wie der Name auch schon sagt. Und dann geschieht langsam die Eingliederung in das Regelsystem. In welchen Klassen die ankommen, hängt dann eben vom Alter natürlich ab und auch vom Leistungsstand. Und typischerweise funktioniert dieses System verhältnismäßig gut. Ich würde mir teilweise wünschen, dass es da noch mehr Flexibilität gäbe, wenn bestimmte Leistungsstände noch nicht erreicht sind, darf man teilweise dort nicht mehr weiter die Klasse besuchen, weil das eben so vorgeschrieben ist. Aber grundsätzlich hat unsere Schule natürlich damit zu tun und arbeitet daran dann eben auch in einem multiprofessionellen Team, wie vorhin eine Anruferin auch aus Großbritannien beispielsweise berichtet hat. Wir haben also viele Leute, die viel mehr können als ich, Gott sei Dank. Und die fangen das dann so gut auf, wie es eben halt geht. Und da kriege ich dann teilweise auch Coaching von denjenigen, die dort herkommen. Lerne ich dann beispielsweise, dass diese agglutinierende Sprache Türkisch beispielsweise existiert. Das heißt, da werden Dinge zusammengeschrieben, die bei uns nicht zusammengeschrieben werden. Und ich als Deutschlehrer kann das dann wahrnehmen, erkennen und habe dann dazugelernt, dass dieses Kind eigentlich das aus verhältnismäßig nachvollziehbaren Gründen so und so schreibt und kann da dann besser rangehen. Das heißt, überall würde ich sagen, wo multiprofessionell, also wirklich gut zusammengearbeitet wird, auch mit Schulsozialarbeit, die jetzt noch zu kurz gekommen ist an der Stelle, dort kann das Ganze auch gelingen. Und so müssen wir es auch angehen.
2: Die kommt nicht bei uns in der Sendung zu kurz, sondern die kommt auch teilweise in der Finanzierung zu kurz. Aber ja, bleiben wir mal bei dem Thema Sprache. Da hat ja auch die BundesschülerInnenkonferenz durchaus schon drauf geschaut und sagt, wir müssen da wirklich früher ansetzen. Wie sind da Ihre Vorstellungen? Weil das ist ja, das wirft eine Klasse zurück. Erstmal, wenn jemand nicht mitkommt, natürlich müssen alle sprachlich auf einem Level in etwa sein.
0: Ja, na, selbstverständlich muss man schon bei ganz kleinen Kindern teilweise, also auch wenn das Elternhaus beispielsweise, die Eltern beide Migranten sind und dann hat man quasi Kinder, die dann in den deutschen Institutionen zum ersten Mal irgendwie beheimatet sind, dann muss man eben auch verstehen, dass das der einzige integrative Zugang ist, den Kinder zu Deutschland letztendlich auch haben. Also dass der Kindergarten oder die Grundschule, die weiterführende Schule sind letztendlich der einzige Ort, an dem diese Kinder und Jugendlichen eben ihren Kontakt zu Deutschland finden. Und da müssen sie die Sprache lernen, da müssen sie das soziale Umfeld verstehen, da müssen sie sich, also da muss man einfach super viel als Institution reingeben, um eben den Kindern möglich zu machen, diesen Anschluss auch nicht zu verlieren und sich eben nicht in verschiedene Klassen und Schichten einsortiert zu fühlen, sondern genau das, vor allen Dingen, wenn es wieder um Ganztag geht, da müssen Kinder und Jugendliche da ihre Integration verstehen und da auch gefördert werden und da mitgenommen werden und eben nicht dauerhaft segregiert vom restlichen sozialen Umfeld oder alles wieder in die Familien zurückgeschoben werden.
2: Oder in eigene Klassen. Sie kommen aus Sachsen-Anhalt. Die AfD hat das zum Beispiel im Wahlprogramm, dass man Migrationsfamilien, also dass man einfach die Schüler da in diesen Klassen lässt, was genau dem widerspricht, im Grunde, wie Sie es gerade geschildert haben. Wir schauen gleich nochmal auf ein Thema, das im Chat ganz wichtig ist. Für die nächsten 10 Minuten nehmen wir uns mit. Vielleicht können Sie, Herr Greif, aber noch einen Punkt zu diesem Sprachstand uns mitgeben. Die Bundesregierung will zum Beispiel den Sprachstand künftig spätestens mit 4 Jahren verbindlich erheben und bei Bedarf fördern. Ist das eine Maßnahme, bei der Sie sagen, ja, genau darauf muss man jetzt setzen?
7: Naja, also ich kann Ihnen aus wissenschaftlicher Sicht sagen, und auch wieder den Blick international, da wird sehr früh geschaut. Ja, und natürlich, wenn ein Förderbedarf vor allem im Bereich Sprache festgestellt wird, dann darf der natürlich nicht folgenlos bleiben. Und letztendlich über das, was wir hier diskutieren, das machen andere Staaten schon seit Jahren, zum Teil seit Jahrzehnten. Was da jetzt die richtige Umsetzungsmöglichkeit ist, ja, ob man die Leute gewinnt oder ob man das gesetzlich über eine Verpflichtung regelt, das ist letztendlich eine politische und eine juristische Frage. Aber natürlich muss, also wir machen ja nicht die Sprachstandserhebung zum Spaß, sondern damit sie, wenn sie Förderbedarf entdeckt, dann auch entsprechende Konsequenzen hat.
2: Sie wollen mitreden. Deutschland diskutiert heute über die Ergebnisse der PISA-Studie, die nicht gut waren, zumindest bei den 15-Jährigen, die man da befragt hatte. Und die sagen, dass das in ganz alltagsrelevanten Feldern Lücken reißt, die eigentlich da nicht sein sollten. Wir sprechen heute, was wir verschlafen haben und was wir tun sollten. Und dann ist es immer spannend, was es noch für Nuancen gibt, was unsere Hörerinnen und Hörer oder auch die Zuschauerinnen und Zuschauer mitbringen. Und da ist das Thema plötzlich, ich nenne es mal, der Wohlfühlort Schule ein ganz großes Thema gewesen. Und ich drehe mich schon mal in Richtung Lilly Berthold. Also zum Beispiel könnt ihr bitte mal über das Thema Mobbing sprechen? Sebribo schreibt das. Und Nion Bengel sagt, Schule ist ein Platz der Angst und des Druckes. Schule versaut die Lust am Lernen. Und Nadine Klein sagt, ich bin schon lange raus aus der Schule. Ich wurde von meinen Klassenkameraden gemobbt und der Lehrer hat weggesehen. Und auch Frank Seemann sagt, Mobbing, zum Beispiel bei meiner Autismus-Spektrum-Störung, ist schon ein Problem. Auch Integrationsschulen tun sich damit schwer. Die psychosozialen Defizite, die fällt schon bei neurotypischen Mitschülern auf. Also es gibt unterschiedliche Blickwinkel, aber dieser Wohlfühlort Schule im Kontrast dazu, ein Platz der Angst zu sein. Das ist ja natürlich auch ein Thema, das ihr euch in der BundesschülerInnenkonferenz annimmt, Lilly Berthold.
0: Genau, also wir werten jetzt auch schon das zweite Mal in Folge die Daten des Deutschen Schulbarometers aus, das eben zeigt, dass gerade dieses Unwohlsein in Bezug auf die eigene mentale Gesundheit immer größer wird, in Bezug auf psychische Erkrankungen, Einsamkeit, teilweise dann auch körperliches Wohlbefinden, was damit symptomatisch einhergeht. Und dann versucht man eben rauszufinden, wie kann man diese Lücken, die teilweise durch Corona entstehen, die aber auch durch fehlende pädagogische Unterstützung an den Schulen entstehen, die dadurch entstehen, dass junge Leute mit gestiegenen Anforderungen auf gesunkene Standards letztendlich treffen, irgendwie schließen. Und da fand ich vor allen Dingen das Argument vorhin sehr gut, als wir noch über das Special Needs Department gesprochen haben, über diese multiprofessionellen Teams, die da, was bei uns in Deutschland gerade alles von Schulsozialarbeit abgedeckt wird, die dann irgendwie One-Size-Fits-All-Lösung sein sollen. Also ich habe den Seelsorger und ich habe denjenigen, der die Vertretungsstunden macht und denjenigen, der irgendwie die Klassenfahrten begleitet, denjenigen, der vielleicht den Schulabsentismus, die Essstörung, die Depression, alles irgendwie, das Mobbing, vor allen Dingen nicht nur vor Ort, sondern inzwischen ja auch im digitalen Raum super exzessiv lösen soll. Und dann habe ich das alles in einer Fachkraft vereinigt, die dann an ganz vielen Schulen auch gar nicht eingesetzt wird. Also in Sachsen-Anhalt sind zum Beispiel SchulsozialarbeiterInnen konsequent nur an Brennpunktschulen eingesetzt, weil ansonsten das Personal und die Ressourcen dazu einfach fehlen. Und dann fragen wir uns letztendlich auch, welche Bemühungen werden denn da überhaupt gemacht? Also Schule wird ja auch gar nicht mehr als Wohlfühlort verstanden und irgendwie auch überhaupt nicht als Lebensraum antizipiert. Aber das sehen wir jetzt eben auch in dem sinkenden Wohlbefinden der SchülerInnen, den sinkenden Motivationen, Ambitionen und dann letztendlich auch im Lernerfolg.
2: Und wissen Sie, was Frau Bertolt, was mir im Vorgespräch, wir haben uns heute ja schon mal mittags zusammen telefoniert, haben Sie gesagt, wenn man als Schüler in der Schule eine schlechte Erfahrung macht, dann ist es eine staatliche Institution. Das hat auch Folgen letztendlich für mein Verhältnis, wie ich mit dem Staat in der Zukunft umgehe.
0: Genau, also da fehlt so ein bisschen einfach dieses Vertrauen in die Demokratie und in den Staat, der sich ja um einen kümmern soll. Gerade als Kind, als Jugendlicher, der super abhängig von Erwachsenen, von anderen großen Institutionen, rechtlich total uneigenständig ist, ist man dauerhaft in Abhängigkeitsverhältnissen und sich dann eben abgehängt zu fühlen oder zurückgelassen zu fühlen oder zu wenig beachtet von eben teilweise staatlichen Institutionen, löst natürlich Resignation, Frustration, aber auch eine Abkehr aus. Und gerade gerade in Sachsen-Anhalt, die extremen Wahlergebnisse, die ja auch maßgeblich von Jugendlichen mitgestaltet worden sind, von den Erstwählern 18 bis 24, die ja den älteren Generationen bei den in ihren Stimmabgaben in nichts nachstehen, fragt man sich, ist das vielleicht auch Teil der Gleichung, zu sagen, wir haben das Vertrauen darin verloren, dass sich etablierte Strukturen auch um uns kümmern, und ist das dann vielleicht genau dieser Vertrauensverlust, der sich jetzt auch in diesem Wahlergebnis widerspiegelt?
2: Sagt Lilli Bertolt von der BundesschülerInnenkonferenz, die wir heute zu Gast haben, gerade das Abitur im Juli gemacht, jetzt demnächst dann in Richtung Studium startend. Wir holen noch aus Stuttgart einen Hörer dazu. Florian Lothrecht ruft uns aus Baden-Württemberg an. Guten Abend, Herr Lothrecht.
9: Schönen guten Abend.
2: Jetzt sage ich Ihnen mal, wir haben ein paar Minuten nur noch, bis wir dann in die ARD-Infonacht starten. Und deswegen ist die Überschrift Ihres Gesprächs jetzt, wir brauchen radikale Änderungen, spannend. Aber vielleicht können Sie es trotzdem auf den Punkt bringen, wo wir ansetzen könnten.
9: Ich versuche, mich so cool wie möglich zu fassen. Ich nehme einen Gegenstandpunkt ein zu dem, was wir gerade gehört haben, etwas dahingehend, dass aus meiner Sicht wir wieder leistungsstärker in das Zentrum setzen müssen. Mhm. Dabei würde ich jetzt nicht nur so sehr bei den Schülern beginnen, sondern auch tatsächlich bei den Lehrern. Ich schneide mir ins eigene Fleisch, meine Frau ist Lehrerin. Ich halte dieses starre Beamtensystem für nicht geeignet, mit den immer schnelleren Änderungen umzugehen. Kinder werden regelmäßig beprüft, Lehrer aber nicht. Wir haben das heute schon oftmals gehört, dass der Anpassungsbedarf eines Lehrers hoch ist, der Wille aber manchmal nicht. Sie haben, glaube ich, dieses schöne Beispiel mit den Folien genannt. Und trotz alledem bleibt die Vergütung das Gleiche. Also das halte ich für kritisch. Ich halte es wirklich sehr kurz. Und der zweite Punkt ist, es wurde heute auch schon angesprochen, Social Media und Handys sind ein Problem. Die Aufmerksamkeitsspanne sinkt. Es gibt dafür Indikatoren in der PISA-Studie, die das wohl zeigen. Wir sehen in den USA, dass jetzt Meta tatsächlich Riesenzahlungen leisten muss, weil sie auf diese minderjährigen, sehr vulnerable Gruppen sich spezialisiert haben, diese in gewisser Weise auszunutzen. Und hier bin ich für ein klares Handyverbot. Das geht zwar etwas gegen die Entwicklung, aber doch braucht es mehr Aufmerksamkeit im Unterricht.
2: Das ist auch ein Thema, das wir immer wieder auch bei Mitreden gerne bei deutschlandweit diskutieren. Danke, dass Sie sich auch nochmal so auf den Punkt gebracht haben, gerade Florian Lothrecht aus Stuttgart, und Grüße an die Gattin, eine der vielen Lehrerinnen, die, glaube ich, heute, und das hat man auch gemerkt, auch in Richtung Nikolaus Schmelzer heute nochmal, da ist natürlich eine unglaubliche Wertschätzung und Respekt in der Theorie immer da, aber dann, wenn es eng läuft und die Ergebnisse nicht kommen, dann schimpfen auch viele über die Lehrerinnen und Lehrer. Das haben wir heute auch in einigen Mails gelesen, dass die Lehrer auf jeden Fall nicht die Schuldenböcke sein wollen. Herr Schmelzer, was müsste sich ändern? Vielleicht können Sie es so in ein paar Sekunden auf den Punkt bringen, damit Sie Jugendlichen die Schwierigkeiten dann besser unterstützen können.
3: Ich wollte gerade sagen, ich würde gerne Stellung dazu nehmen, was gerade gesagt wurde. Uns wird ja mehr oder weniger pauschal unterstellt, dass wir nicht nach Leistung bezahlt werden. Und das stimmt, wir werden generell bezahlt, pauschal. Das stimmt. Aber gleichzeitig kann mir auch niemand erklären, was die Leistungsmessung bei einer Lehrkraft wirklich sein soll. ist die Lehrkraft fähig, Leistung zu bringen, die extrem viele gute Noten verteilt? Oder ist das dann auch wieder falsch, weil ja der Selektionsdruck da ist? Oder ist es die Person, die besonders aktuell unterrichtet? Oder ist es die Person, die eine besonders hohe Zufriedenheit bei den SchülerInnen genießt? Und wer stellt das insgesamt fest? Also brauchen wir dann eine neue Behörde, die uns dann regelmäßig prüfen kommt und uns dann attestiert, ob wir hohe Leistung oder niedrige Leistung gebracht haben? Und diejenigen, die zu wenig Leistung bringen, kriegen das Gehalt gekürzt und dann wundern wir uns, dass der Lehrermangel noch schlimmer wird. Also das halte ich für fraglich. Ob das ein Weg ist, der gangbar ist, klingt für mich eher unrealistisch, also aber ich verstehe das Gefühl.
2: In dem Moment, wo Sie neue Behörde sagen, möchte ich sagen, nein, wollen wir nicht an der Stelle.
3: Nee, danke.
2: Wir danken erstmal, dass Sie mitgeredet haben. Deutschland diskutiert über PISA und die Frage, was haben wir verschlafen, was muss sich ändern? Und es war klar, dass es ein dickes Brett ist, weil es ja auch über viele, viele Jahre nur an Stellen immer wieder mit kleineren Reformen angebohrt wurde. Vielen Dank an meine Gäste, dass Professor Samuel Greif den Weg zu uns gemacht hat. Bildungsforscher von der TU München, Leiter der deutschen PISA-Studie. Nikolaus Schmelzer haben wir gesehen und gehört, Gesamtschullehrer aus Wiesbaden und als Herr Schmelzer auch bei TikTok und Instagram aktiv. Und Lili Berthold, stellvertretende Generalsekretärin der Bundesschülerinnenkonferenz. Grüße an die Hochschule Leipzig. Nochmal, vielleicht klappt das mit dem Nachrückerplatz. Wir wünschen es Ihnen. Wirtschaftsingenieurwesen zu studieren. Dort hoffentlich klappt das. Alles Gute für die Zukunft.
0: Dankeschön.
2: Und ein großes Danke an Sie, an euch und fürs Anrufen, fürs Schreiben, fürs Mitreden, dass Sie sich Zeit genommen haben, Ihre Erfahrungen und Gedanken mit uns zu teilen zu diesem wichtigen Thema. Die Beteiligung wissen wir natürlich viel zu schätzen und sehr zu schätzen und freuen uns auch, wenn Sie am Donnerstag dabei sind. Dann, wenn Sie mögen, um 20.15 Uhr fragen wir Journalismus, Algorithmus, KI, also auch Themen, die wir heute hatten. Wem glauben Sie eigentlich? Wie entscheiden wir, welche Informationen wir vertrauen und welche Rolle spielt unabhängiger Journalismus für unsere Demokratie? Das Brett bohren wir dann an. Ich bin Nina Zimmermann. Passen Sie auf sich auf, passen Sie gerne auf andere auf und ich wünsche Ihnen einen guten Abend. Bis dahin.
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11: Um 22 Uhr mit Thomas Haag. Guten Abend. Russland und die Ukraine wollen nach Darstellung von US-Präsident Trump gegenseitig keine Energieanlagen mehr angreifen. Das teilte Trump auf seiner Plattform Truth Social mit, ohne weitere Details zu nennen. Eine offizielle Bestätigung aus Moskau und Kiew gibt es bisher nicht. Der ukrainische Präsident Zelensky erklärte lediglich, eine Deeskalation mit Blick auf kritische Infrastruktur könne ein erster Schritt in Richtung Frieden sein. Die Regierungschefs von Brandenburg und Berlin, Woidke und Wegner, fordern angesichts steigender Spritpreise neue Entlastungsmaßnahmen. Woidke bekräftigte im RBB seine Forderung nach einem Preisdeckel. Miriam Berger, RBB 24.
12: Das Modell funktioniere auch in anderen Ländern, so Woidke. Außerdem müsse das Kartellamt die Mineralölkonzerne stärker kontrollieren. Ähnlich äußerte sich Berlins regierender Bürgermeister Wegner. Er könne sich in diesem Zusammenhang auch eine Aussetzung der CO2-Steuer vorstellen, sagte der CDU-Politiker dem RBB. Pendler und Unternehmen müssten dringend entlastet werden.
11: Berlin und Brandenburg haben im aktuellen Bildungsmonitor wieder mäßig abgeschnitten. In der Studie der arbeitgebernahen Initiative Neue soziale Marktwirtschaft landet Brandenburg auf Platz 13, Berlin auf Platz 11. Aus dem Hauptstadtstudio Filin Elster.
13: Wie im Vorjahr liegt Sachsen auf Platz 1, dahinter kommt in diesem Jahr Bayern. Den dritten Platz belegt erneut Hamburg. Ganz hinten liegen Nordrhein-Westfalen, Sachsen-Anhalt und, wie auch schon im vergangenen Jahr, Bremen. Das Bildungsniveau sinke zudem in allen Bundesländern. Der Bericht zeigt, gute Bildung in Kita und Schule ist ein Indikator für einen stabilen späteren Bildungsweg.
11: Berlins Ex-Kultursenator Cialo durfte vor dem Fördergelduntersuchungsausschuss im Abgeordnetenhaus die Aussage verweigern. Das Landgericht Berlin wies den Antrag des Ausschusses zurück, gegen Cialo wegen seines Schweigens ein Ordnungsgeld zu verhängen. Eine Gerichtssprecherin sagte dem RBB, der Ex-Senator habe sich zu Recht auf sein Auskunftsverweigerungsrecht berufen. Durch Antworten hätte er sich eventuell selbst belasten können. 12 europäische Länder fordern ein größeres Engagement der EU in der Arktis. Angesichts der wachsenden geopolitischen Bedeutung müsse man eine stärkere Rolle einnehmen, hieß es in einer gemeinsamen Erklärung. Bundeskanzler Merz nannte die Arktis einen geopolitischen Hotspot und betonte, sie sei für Europas Sicherheit von entscheidender Bedeutung. Russland baue dort seine militärischen Kapazitäten aus. Soweit die Nachrichten. 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Das Wetter nachts ist es locker bewölkt oder auch klar und es bleibt trocken. Die Tiefstwerte liegen bei 11 bis 5 Grad. Morgen ist es nur locker bewölkt. Am Nachmittag haben wir im Nordwesten mehr Wolken, aber auch noch Sonne und das bei Maximalwerten von 23 bis 27 Grad.
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15: Die Autobahn 1 Hamburg Richtung Lübeck ist zwischen Kreuz Bargteheide und Bad Oldesloe wegen einer Fahrbahnerneuerung bis 6 Uhr gesperrt. A1 Lübeck-Hamburg, die Norderelbbrücke, ist in beiden Richtungen mehrfach kurzfristig wegen eines Schwertransports gesperrt. Die A29 Oldenburg Richtung Ahlhorner Heide ist zwischen Wardenburg und Großen Kneten wegen einer Nachtbaustelle bis 5 Uhr gesperrt. Die A40 Essen Richtung Dortmund ist zwischen Dreieck Bochum West und Bochum Zentrum wegen Bauarbeiten für 2 Wochen gesperrt. Und die A100 Stadtring Berlin ist zwischen Oberlandstraße und Treptower Park bzw. Spätstraße auf der A113 wegen Wartungsarbeiten bis 5 Uhr früh gesperrt.
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15: Und die kommt vom Norddeutschen Rundfunk in Hamburg. Am Mikrofon begrüßt sie Sven Hasenclever. Es ist Wahlherbst. Zwischen den Landtagswahlen in Sachsen-Anhalt und

0: in Kreiswahlen. Die stärkste Kraft zu sein, bedeutet aber nicht automatisch, der große Gewinner zu sein. Minus 4,5 Prozentpunkte im Vergleich zu den vorangegangenen Wahlen. Die Bundespolitik sei schuld, meint der Landesvorsitzende Sebastian Lechner.
1: Ich kann selbst es nicht mehr hören, dass wir die Politik nur gut erklären müssen und dass wir ein Kommunikationsproblem hätten. Das ist nicht der Fall. Sondern wir müssen über die Politik sprechen. Wenn man den Menschen am Wahlkampfstand zugehört hat, dann ist es vor allen Dingen, sind es die hohen Benzinpreise und hohen Energiepreise.
0: Lechner fordert von der Bundesregierung einen Kurswechsel. Von seinen kommunalen Mandatsträgern fordert er aber, auf Kurs zu bleiben in Sachen Brandmauer zur AfD. Die feiert sich als großen Wahlgewinner, kann deutlich zulegen, kommt flächendeckend in Gemeinderäte und Kreistage. Der stellvertretende Landesvorsitzende der AfD, Stefan Bothe, glaubt, dass es auf kleiner Ebene eben doch Zusammenarbeit mit der CDU geben wird.
2: Sachbezogen unterstützen wir alles. Wir entscheiden immer in der Sache. Und ich glaube persönlich, dass viele, viele Kommunalpolitiker der CDU das ähnlich sehen.
0: Besonders erfolgreich ist die AfD in Salzgitter, bringt die Kandidatin dort in die Oberbürgermeister-Stichwahl. Gewonnene Direktwahlen und Kandidaten in den Stichwahlen kann die SPD zuhauf verzeichnen, verliert aber landesweit betrachtet bei den Kreiswahlen deutlich. Man habe an die Ränder verloren, sagt der SPD-Landesvorsitzende Olaf Lies.
3: Wenn vor Ort, ohne dass zum Beispiel die AfD Kandidatinnen oder Kandidaten hat, die man kennt, Zustimmungswerte erhalten, die man sonst nur bekommt, wenn man engagierte Menschen vor Ort hat, dann hat es natürlich was mit der Stimmung im Land zu tun. Dann hat es was mit Verunsicherung zu tun. Dann hat es etwas damit zu tun, dass auch ein Stück Vertrauen in die Handelnden gerade auch in Berlin gesunken ist.
0: Die Grünen verlieren ein bisschen, sind aber nicht unzufrieden. Die Landesvorsitzende Greta Garlichs spricht davon, sich stabilisiert zu haben. Zudem, ein Dutzend Grüne kommt in die Stichwahlen. Drei gewinnen sogar Direktwahlen. Ihre Themen kämen an, meint Garlichs.
4: Wir hatten einen extrem Hitzesommer hinter uns. Das muss man einfach so konstatieren. Viele Menschen haben auch gemerkt, die Klimakrise ist real, das ist keine Erfindung.
0: Das Ergebnis verdoppeln kann die Linke. Gewinnt viele Mandate dazu. Der Landesvorsitzende Torben Peters.
5: Die Menschen haben uns als konsequente soziale Kraft gewählt. Wir gehen mit neuer Stärke in die Gemeinderäte und Kreistage rein, um auch diese Aufgaben zu erfüllen.
0: Nach den Kommunalwahlen geht der Blick der Linken aber schon voraus. Man gehe nun gestärkt in die Landtagswahlen im kommenden Jahr, so Peters.
6: Helmut Eickhoff berichtete. Und wir richten unseren Blick auf Osnabrück. Die kreisfreie Stadt ist ein sogenanntes Oberzentrum. 166.000 Menschen wohnen dort. Nach Hannover, Braunschweig und Oldenburg ist es die viertgrößte Stadt Niedersachsens. Dort wird es eine weitere Wahlkampfrunde geben. In zwei Wochen ist Stichwahl. Katharina Pötter von der CDU ist bislang Oberbürgermeisterin. Sie wurde von 42,2% gewählt. Ihr Gegner wird Volker Bajus von den Grünen sein. Er bekam 22,3% der Stimmen. Susanne Schäfer berichtet.
7: Begeistert wird Katharina Pötter in der Lagerhalle empfangen. Sie hat mehr als 6 Prozentpunkte zugelegt.
8: Es gibt starken Rückenwind für die Stichwahl und ich glaube, dass ich da ganz motiviert zupacken kann.
7: Die Zuversicht teilt Volker Bajus, einer ihrer ersten Gratulanten.
9: In der Stichwahl werden die Karten neu gemischt und dann schauen wir mal, was geht in den nächsten 14 Tagen.
7: Seine Grünen sind trotz Verlusten erneut stärkste Kraft im Osnabrücker Stadtrat, knapp vor der CDU.
9: Wir haben die ganzen letzten Jahre auch über Partei- und Fraktionsgrenzen hinaus eine gute Zusammenarbeit gehabt. Das hat in Osnabrück eine gute Tradition. Wir kommen aus einer Zusammenarbeit mit der SPD. Deswegen werden wir als erstes mit denen reden.
7: Die SPD verliert in Osnabrück zwar nicht ganz so viel wie im landesweiten Schnitt. Ihr Kandidat Robert Alfering verpasst aber den Einzug in die Stichwahl mit nur 17%.
10: Das Ergebnis ist enttäuschend. So viele Genossinnen und Genossen haben wirklich hart gekämpft, haben hart Wahlkampf gemacht. Ich will mir gar nicht vorstellen, wie das Ergebnis gewesen wäre, wenn wir das nicht getan hätten.
7: Wer mit wem zusammenarbeitet, ist noch unklar. Aber der Ton wird wohl rauer. 4 Männer von der AfD sitzen künftig im Osnabrücker Stadtrat.
8: Und das ist jetzt ein klarer Auftrag an den Stadtrat, aber auch an die Oberbürgermeisterin, die AfD inhaltlich zu stellen, aufzuzeigen, dass sie keine Ideen haben, wie diese Stadt zu gestalten ist, dass sie ausgrenzend sind. Und das wollen wir in Osnabrück nicht. Wir sind eine Stadt für alle.
7: Auch die Linkspartei hat deutlich zugelegt, ihr Ergebnis verdreifacht und schon angekündigt, dass sie unbequem sein will.
6: Informationen von Susanne Schäfer. Gleich 22.10 Uhr.
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6: Ja, wie ist das Wahlergebnis in Niedersachsen zu bewerten, auch vor dem Hintergrund, vor dem, was in Sachsen-Anhalt passiert ist? Ein Kommentar, eine Analyse von Gerd Wolf.
12: Nehmen wir Munster. In der Heimatstadt des SPD-Bundesvorsitzenden steht jetzt der AfD-Kandidat in der Stichwahl um das Bürgermeisteramt gegen eine Parteilose. Nehmen wir Salzgitter. Die selbsternannt

0: Alternative für Deutschland stellt künftig die stärkste Fraktion im Rat und der amtierende CDU-Oberbürgermeister muss seinen Posten in 2 Wochen gegen die Bewerberin von der AfD verteidigen. Munster, Salzgitter, Hannover, Göttingen, Wilhelmshaven, die Liste der Sozialdemokratischen Waterloos ist lang bei dieser Kommunalwahl, aber sie verstellt den Blick auf die eigentlichen Entwicklungen. Erstens, die AfD ist angekommen in einem westdeutschen Flächenland, nur noch in der Kommunalpolitik. Und zweitens, SPD und CDU, die sich weiterhin als Volksparteien definieren, stehen dieser Entwicklung noch immer hilflos gegenüber. Es greift deutlich zu kurz, wenn sowohl der christdemokratische als auch der sozialdemokratische Landesvorsitzende und Ministerpräsident die lokalen AfD-Vertreter weiter als unbekannte Nichtstuer abqualifizieren. Die AfD ist jetzt dritte kommunalpolitische Kraft in Niedersachsen und sie wird vor Ort ernst genommen werden müssen. Auf der untersten politischen Ebene, in Ratssälen und Kreistagen, wird die Brandmauer weiter bröckeln. Um es einzuordnen, die Alternative für Deutschland ist in Niedersachsen weit entfernt von der Sachsen-Anhalter Machtprotzerei, die dort ja auch erst einmal in Mehrheiten und Politik umgesetzt werden muss. Ihre Kandidaten sind nicht immer stark und in Bleckede oder Wietze, dort wo Alice Weidel ihre Wahlkampfauftritte konzentrierte, dominiert weiter die CDU. Allerdings wurde dort zwischen den langen Schlangen der AfD-Freunde und den lauten Demos der AfD-Gegner überdeutlich, wie gespalten und sprachlos dieses Land geworden ist, selbst auf dem Dorf. Die politischen Ränder, rechts wie links, gehen gestärkt aus dieser Kommunalwahl. Für die Landtagsentscheidung in einem Jahr muss das besonders SPD und CDU zu denken geben. Wenn die vielen Stimmen, die bei dieser Wahl an Unabhängige gingen und die jetzt die große Unzufriedenheit mit den traditionellen Parteien dokumentierten, unter die 5% fallen. Wahlsieger Sebastian Lechner hat ja recht. Die CDU hat in Niedersachsen ihren Niedergang vorerst stoppen können. Gegen den Bundestrend haben die Christdemokraten hier ein beachtliches Ergebnis erreicht. In einer Woche in Mecklenburg-Vorpommern wird das womöglich schon wieder anders sein. Der bundespolitische Einfluss in diesem Kommunalwahlkampf war unüberhörbar. Lebenshaltungskosten und Energiepreise werden nicht im Gemeinderat verhandelt. Trotzdem ging es vor und bei dieser Wahl um wenig anderes. Dafür braucht es Lösungen, nicht nur Reformversprechen. Und vielleicht auch mal wieder eine ganz andere Botschaft. Eine, die im Ländlichen eigentlich zur DNA gehört. Vertrau nicht als erstes auf den Staat. Vertrau auf dich selbst.
1: Die Meinung von Gerd Wolf. Tanken wird immer teurer. Übers Wochenende ist der Preis für Superbenzin der Sorte E10 auf ein neues Rekord hochgestiegen. Ursachen sind die Spannungen am Persischen Golf. Außerdem musste der weltgrößte Ölexporteur Saudi-Arabien nach Drohnenangriffen eine wichtige Pipeline abschalten. Moritz Behrendt.
2: Aktuelle Satellitenbilder zeigen beträchtliche Schäden an einer Pumpstation der saudischen Ost-West-Pipeline. Nach einem Beschuss aus dem Irak haben die saudischen Behörden die Pipeline vorübergehend geschlossen. Wann durch sie wieder Öl fließen kann, ist unklar. Für Saudi-Arabiens Ölexporte waren die beiden Rohre der Pipeline zuletzt zentral. Weil die Straße von Hormus für große Öltanker seit Monaten so gut wie blockiert ist, transportierte der staatliche saudische Ölkonzern Aramco über diese Pipeline das Öl von den Produktionsstätten im Osten des Landes zum Hafen Yanbu am Roten Meer. Mehrere Millionen Barrel pro Tag wurden von dort in den letzten Monaten verschifft. Wegen des hohen Ölpreises hat dies Saudi Aramco zuletzt gute Geschäftszahlen eingebracht, trotz des Krieges am Golf und trotz der Störungen des Schiffsverkehrs in der Straße von Hormus. Jetzt ist die Situation für Saudi-Arabien deutlich prekärer. Einerseits wegen des Ausfalls der Pipeline, andererseits weil die jemenitischen Houthi seit Wochen versuchen, den saudischen Ölexport über die Meerenge Bab al-Mandab zu stören. Die Folge ist, dass der weltweit größte Erdölexporteur Schwierigkeiten hat, seinen Rohstoff zu verschiffen. Weder über die Ausweichroute im Westen, noch durch die Straße von Hormus im Osten. Das trifft direkt die wichtigsten Abnehmer saudischen Öls, China, Indien, Japan und Südkorea. Indirekt trifft es die gesamte Weltwirtschaft. Da weniger Öl auf dem Markt ist, steigen die Ölpreise weltweit.

0: und die Zeit, es ist 22.15 Uhr.
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2: Mit Tabea Kunze, guten Abend. In der zweiten Fußball-Bundesliga gibt es die erste Trainerentlassung der Saison. Hannover 96 hat sich nach nur 5 Spieltagen von Trainer Christian Tietz getrennt. Das hat der Verein heute Abend bekannt gegeben. Am Freitag hatten die Niedersachsen in Nürnberg 1:2 verloren. Der selbsternannte Aufstiegskandidat hatte von den ersten 5 Spielen der Saison nur eines gewinnen können. Tom Gerntke berichtet aus Hannover.
3: Nach etwas über einem Jahr ist nun schon wieder Schluss. Trainer Christian Tietz muss gehen nach nur 4 Punkten aus 5 Spielen. Allen voran Geschäftsführer Jonas Bold vermied zuletzt ein klares Bekenntnis zu Tietz. Die beiden sollen sich in entscheidenden Transferfragen nicht einig gewesen sein. Tietz war im vergangenen Sommer aus Magdeburg gekommen, hätte 96 in der ersten Saison fast in die Bundesliga geführt. Für das Spiel am Sonntag gegen Bochum übernimmt nun interimsweise U23-Trainer Lars Bahlemann. Die Nachfolge auf der Cheftrainerposition soll zeitnah geregelt werden.
2: Als Topfavorit auf den Trainerposten in Hannover gilt Sandro Wagner. Ein mitreißendes Montagsspiel gab es heute in der Frauenfußball-Bundesliga. Meister FC Bayern München hat in Leverkusen 3:2 gewonnen. Jan Wochner.
4: Die Tabellenführung haben die Fußballfrauen des FC Bayern verpasst, dafür aber ihre weiße Weste behalten. 4. Sieg im 4. Spiel dieser Bundesliga-Saison für die Bayern. In Leverkusen brauchte es dafür aber eine große Kraftanstrengung. Trotz großer Dominanz lag der FC Bayern zur Pause 0:1 hinten. Tomasiak hatte für die Leverkusenerinnen getroffen. Und als die Bayern zum Start der zweiten Hälfte gerade ausgeglichen hatten, traf Tomasiak nur eine Minute später zur erneuten Führung für den Außenseiter. Doch der FCB drehte die Partie noch. Edna Imade glich Mitte der zweiten Hälfte zum 2:2 aus. Das Siegtor kurz vor Abpfiff ging auf das Konto von Alara Seehitler.
2: Nach 4 Spieltagen in der Fußball-Bundesliga sind die Wolfsburgerinnen Erste vor den Münchnerinnen. Die deutschen Volleyballer haben bei der Europameisterschaft das Achtelfinale erreicht. In Cluj in Rumänien haben sie auch das 4. Gruppenspiel gewonnen. Gegen die Schweiz mit 3:1. Raimo Hinsdorf.
5: Das DVV-Team hatte die ersten beiden Sätze gegen den Außenseiter locker gewonnen, mit 25:19 und 25:17. Dann häuften sich die Konzentrationsfehler, ging die Angriffsquote in den Keller. Und schon sahen sich Erik Röhrs und Kollegen mit 2:8 im dritten Satz hinten. Nach einer zwischenzeitlichen Aufholjagd ging dieser Satz mit 22:25 verloren. Trotz einiger Wackler wurde dann der 4. Satz mit 25:21 gewonnen. Bester deutscher Angreifer war Tobias Brandt mit 25 Punkten. Die deutsche Mannschaft wird die Gruppe in Rumänien mindestens als Zweiter beenden und mit einer soliden Ausgangsposition ins Achtelfinale gehen.
2: Im abschließenden Vorrundenspiel geht es morgen gegen Olympiasieger Frankreich um den Gruppensieg. Das war der Sport mit Tabea Kunze.
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6: Der Tag in Berlin und Brandenburg mit Clemens Schulze. Willkommen. Der Gedenkort im Berliner Tiergarten, der an den islamistischen Anschlag auf den CSD Berlin erinnert, ist immer wieder Ziel von Angriffen. Anfang September hatten Unbekannte den dort gepflanzten Baum herausgerissen. Zuvor war auch die extra aufgestellte Regenbogenbank zerstört worden. Heute nun hat der Gedenkort eine neue Bank bekommen. RBB24-Reporterin Oda Tischewski war vor Ort.
7: Über die rasche Reaktion auf diesen zweiten Angriff am Anschlagsort zeigten sich die Anwesenden sehr froh. Doch eine Bank ist ein Gedenkort, kein Schutzraum. Es ist die Wut und der Hass, die sich an dem Sitzmöbel aus leuchtend bunt lackierten Holzlatten entladen hatten, die dem Queer-Beauftragten des Berliner Senats, Alfonso Pantisano, besonders große Sorgen machen.
8: Die Seele der queeren Community ist schon verletzt seit unfassbar langer Zeit, weil die Gewalttaten, die ja gegen uns ja stattfinden jeden Tag. Das fängt bei der Beleidigung an und das hört bei dem Zusammengeschlagenwerden auf. Allein in Berlin haben wir 3 Übergriffe am Tag, die wir ja zur Anzeige bringen. Viele andere kommen das gar nicht zur Anzeige. Auch deutlich machen, in welchem Zustand wir sind und was noch mehr getan werden muss, um queere Menschen auch zu schützen.
7: Pantisano fordert darum mehr Schutz für die queere Community.
8: Es gibt viel, was man machen kann mit Programmen, mit Strategien, mit Zusammenarbeiten mit Ermittlungsbehörden. Man kann in Bildung investieren. Man muss viel mehr ins Gespräch gehen, gerade mit all diesen unterschiedlichsten Gruppen und Communities, die ein Problem haben mit Vielfalt und mit Offenheit in unserer Stadt. Wir können am meisten nur appellieren an jeden einzelnen Bürger in diesem Land. respektiert endlich alle Menschen so, wie sie sind.
7: Mittes grüne Bürgermeisterin Stefanie Remlinger stimmt da grundsätzlich zu. Für konkretere Pläne allerdings fehle ihr das Geld.
9: Wir werden uns wieder treffen, um zu besprechen, mit ein bisschen mehr Abstand zu dem Attentat, wie wir den Schutz für die Queer Community in Mitte verbessern können. Eine ganz konkrete Planung dafür haben wir nicht. Wir haben uns bis jetzt eben darauf konzentriert, das Gedenken mit der Community gemeinsam zu gestalten.
7: Deswegen wird nun erstmal der Gedenkort besser geschützt, unter anderem mit mehr Polizeipräsenz und einer Verankerung im Boden. Annette ist zur Aufstellung mit einer großen Regenbogenflagge gekommen. Fest verankern würde sie gerne auch den Schutz für queere Menschen.
10: Gerade PolitikerInnen reden schon sehr lange von Schutz, aber sie schützen uns nicht, sonst wären wir schon im Grundgesetz geschützt, Artikel 3 Absatz 3. Und ich stelle immer gerne die Gegenfrage, welchen Nachteil haben hetero lebende Menschen, wenn queere Menschen geschützt werden? Kein.
6: Das sagt Annette. Sie war heute dabei, als im Berliner Tiergarten die neue Regenbogenbank zum Gedenken an den Anschlag auf den CSD aufgestellt wurde. Unsere Reporterin Oda Tischewski war dabei. Rechenzentren sind schwer im Kommen, auch in Brandenburg, denn die Höchstspannungstrassen sowie mehr als 4000 Windräder machen die Mark attraktiv für Investoren. In Lübbenau steckt die Schwarzgruppe zum Beispiel rund 11 Milliarden Euro in ein solches Rechenzentrum und Projektideen für rund 20 weitere sollen in Brandenburg bereits existieren. Dafür muss es Regeln geben, fordern Umweltverbände. RBB-Landespolitikreporter Thorsten Südow hat nachgefragt.
11: Rechenzentren noch dazu frei von ausländischem Zugriff, die würden ohne Frage benötigt im Land Brandenburg. Allerdings müssten die richtigen Rechenzentren am richtigen Ort in Brandenburg gebaut werden. Das fordern die Umweltverbände BUND und Grüne Liga sowie Bündnis 90 Die Grünen. Die Landesregierung aus SPD und CDU sei gefordert, eine Rechenzentrenstrategie zu erarbeiten, sagt Joyce N. Syre, Landesgeschäftsführerin vom BUND. Mit diesen Kernpunkten.
12: Rechenzentren sollten nicht in Wäldern zum Beispiel gebaut werden, in unzerschnittenen Landschaften oder auch auf fruchtbaren Ackerböden. Wasser muss ein ganz klares Standortkriterium sein, was auch geprüft werden muss.
11: Eine weitere entscheidende Frage sei neben dem Rohstoff Wasser die effektive Abwärmenutzung von Rechenzentren. Ein in Freienstein in der Nähe von Wittstock von zwei Firmen aus München und Frankfurt am Main beabsichtigtes Rechenzentrum werfe da sehr viele Fragen auf, argumentiert die Bundestagsabgeordnete Andrea Lübcke von Bündnis 90 Die Grünen.
13: Das Rechenzentrum in Freienstein, was dort entstehen soll, mit einer elektrischen Anschlussleistung von einem Gigawatt, das ist ein Kernkraftwerk, so von der Größenordnung her, das produziert auch in dieser Größenordnung Wärme. Damit könnte ich Potsdam 4 bis 6 Mal vollständig beheizen. Die Ortschaft hat 800 Einwohner, die daneben dran ist. Diese Wärme wird einfach in die Luft geblasen. Und diese Fragen muss man stellen. Wo machen die Rechenzentren wirklich Sinn?
11: Ob die Brandenburger Landesregierung auf die Forderung nach einer Rechenzentrenstrategie eingeht, muss sich zeigen. Aus Sicht von Wirtschaftsministerin Martina Clement von der CSU ist eine Wildwuchsgefahr nicht gegeben. Und eine veränderte Steuergesetzgebung werde Orten mit Rechenzentren einen Push geben.
14: Bisher profitieren die Kommunen ja eben kaum bis nicht, je nach Ausgestaltung von Gewerbesteuern vor Ort bei Rechenzentren. In Zukunft wird es so sein, dass Gewerbesteuer da anfallen soll, wo auch der Strom verbraucht wird. Insofern wird das wirklich sozusagen ein Gamechanger für die Kommunen vor Ort, die dann eben von der Gewerbesteuer profitieren und das vermutlich in nicht zu geringem Ausmaß.
6: Das sagt Brandenburgs Wirtschaftsministerin Clement im Beitrag von meinem Kollegen Thorsten Südow. Nächsten Sonntag wird gewählt in Mecklenburg-Vorpommern und natürlich hier bei uns in Berlin. Die Umfragen hier sind eng. Wie ein neuer Senat aussehen und welche Partei die stärkste sein wird, ist völlig offen. Bei jungen Leuten ergibt sich dann etwas anderes Bild, wie sich bei der sogenannten U16-Wahl zeigt. Fast 40.000 Kinder und Jugendliche haben bei der Wahlsimulation mitgemacht und RBB24-Landespolitikreporterin Pauline Pieper fasst das Ergebnis zusammen.
2: Rund 33% der Kinder und Jugendlichen geben ihre Stimme der Linken. Danach folgen die Grünen mit rund 21%, gefolgt von der SPD mit rund 12 und der CDU mit rund 8% der Stimmen. Ebenfalls fast 8% bekommt die Tierschutzpartei. Die AfD liegt dahinter mit rund 6% der Stimmen. In der vergangenen Woche konnten unter 16-Jährige aller Nationalitäten in Schulen, Bibliotheken und Freizeiteinrichtungen ihre Stimme abgeben. Insgesamt gab es rund 300 Wahllokale in der ganzen Stadt. Die Ergebnisse sind nicht repräsentativ für alle Berliner Kinder und Jugendlichen. Ziel der U16-Wahl ist es, das politische Interesse von Kindern und Jugendlichen zu wecken. Außerdem soll die Wahlsimulation Politik und Gesellschaft dazu anregen, Kindern und Jugendlichen mehr Möglichkeiten zur Mitbestimmung zu geben. Tatsächlich wählen dürfen am Sonntag die 16- und 17-Jährigen in Berlin. Zum ersten Mal dürfen sie bei der Wahl des Abgeordnetenhauses und der Bezirksverordnetenversammlungen ihre Stimme abgeben.
6: Tja, und bei den noch nicht wahlberechtigten unter 16-Jährigen gewinnt also die Linke, Pauline Pieper informierte. Das Runde muss ins Eckige, so war es bisher üblich mit der runden Pizza und dem eckigen Pappkarton. Weil die Kartons für viel Müll sorgen, soll sich das aber ändern. Ab 2028 müssen Pizzerien laut EU-Verordnung Mehrweg-Pizza-Verpackungen anbieten. Unser Reporter Martin Schmitz war mal bei einer Berliner Pizzeria, die Vorreiter sein will und die Pappkarton-Alternative jetzt schon hat.
15: Sie ist rund und nicht eckig. Das fällt als erstes auf. Die alternative Pizzaverpackung besteht aus einem runden Boden und einem runden Deckel. Wie zwei Frisbees aus Plastik, 33 cm im Durchmesser, die sich zusammenschrauben lassen. Nichts erinnert an den klassischen Karton, den Pizzeria-Betreiberin Shkendi Sinani häufig am Wegrand findet.
16: Gerade von unserer Pizzeria aus, wenn ich dann zur U-Bahn laufe abends, sehe ich mindestens 3-4 von unserer Pizzeria alleine schon. Und das ist nicht schön.
15: Darum macht sie Werbung für die neue wiederverwertbare Verpackung, also die zwei verschraubbaren Frisbees. Man kann sie freiwillig dazu bestellen und erhält bei Wiedervorlage die 5 Euro Pfand zurück. Das Restaurant Italien in Berlin-Friedrichshain reagiert darauf, dass auch die Kundinnen und Kunden umweltbewusster werden.
16: Wir sind ja ein Familienbetrieb und sind seit 11 Jahren hier und haben unsere Stammkunden und die kommen tatsächlich mit ihrem eigenen Teller und nehmen die Pasta mit, weil sie keinen Müll produzieren wollen.
15: Schon seit bald 4 Jahren müssen Restaurants in der EU Verpackungsalternativen anbieten, für Unterwegskaffee zum Beispiel. Pizzakartons waren bisher ausgenommen. Ab 2028 ändert sich das. Der Familienbetrieb von Shkendi Sinani macht bei einem Pilotprojekt in Friedrichshain-Kreuzberg mit. Der Bezirk stattet 17 Restaurants mit den Pizza-Mehrwegverpackungen aus, um die umweltbewusste Alternative vorab bekannt zu machen.
17: Unsere Vision ist ein abfallfreies Berlin für alle.
15: Das sagt Nina Schleit von Zero Waste Berlin. Die Organisation setzt das Projekt im Auftrag des Bezirks um.
17: Tatsächlich sind Pizzakartons nicht so recycelbar, wie man vielleicht denkt. Die müssen aufgrund von Käse- und Fettrückständen im Restmüll entsorgt werden. Und das bedeutet, dass sie verbrannt werden müssen.
15: Pizzakartons machen 40% der Mitnehmverpackungen aus. Wenn weniger von ihnen in Umlauf kommen, könnte die Umwelt also entlastet werden. Dafür müssen sich die Kundinnen und Kunden aber auch für die wiederverwertbare Mehrwegalternative entscheiden.
18: Also gefällt mir einfach nicht und nicht mein Fall.
19: Mein erster Gedanke war, oh nein, das ist ja Plastik, aber wenn es dann wiederverwendet wird, finde ich es gut. Und 5 Euro Pfand klingt auch fair.
20: Man muss bezahlen dafür und das wird das Gleiche wie mit den Bechern für den Kaffee. Es liegen trotzdem viel auf der Straße. Das ist nicht so schön.
15: Die Verbraucherinnen und Verbraucher können also weiterhin wählen zwischen Einweg und Mehrweg. In Potsdam geht man darum noch einen Schritt weiter und möchte eine Verpackungssteuer einführen. Dann fallen zum Beispiel 50 Cent mehr pro Pappbecher an. Einwegverpackungen sollen so ab Anfang Oktober unattraktiver werden. Kritik kommt vom Handelsverband Berlin-Brandenburg. Sprecher Philipp Haferkamp sieht darin vor allem eine Belastung für die Restaurants.
21: Unternehmen müssen ja die Verpackungsmengen erfassen. Sie müssen dann die zusätzliche Steuererklärung abgeben. Das heißt, es gibt einen hohen Aufwand auf Unternehmensseite. Und auch die Verwaltung muss diese Betriebe erfassen und sie muss kontrollieren. Und dazu ist sie aus unserer Sicht nicht in der Lage. Und damit droht dann natürlich eine Benachteiligung derer, die korrekt erklären und zahlen.
15: Aus Sicht des Handelsverbands müssten vor allem die Verbraucherinnen und Verbraucher sorgsamer mit Verpackungsmüll umgehen.
6: Die Debatte um Mehrwegverpackungen geht also weiter. Unser Reporter Martin Spitz informierte. Das war der Tag in Berlin und Brandenburg mit Clemens Schulze. 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
2: Um 22.30 Uhr mit Klaas Christoffersen. Tanken in Deutschland ist erneut deutlich teurer geworden. Hintergrund sind die blockierten Seewege im Nahen Osten und eine beschädigte Pipeline in Saudi-Arabien. Unser Börsenkorrespondent Till Bücker berichtet, worauf sich Autofahrer in den kommenden Wochen einstellen müssen.
3: Auf jeden Fall leider auf weiter steigende Preise. Da sind sich eigentlich alle Fachleute einig. Der Deutsche Tankstellenverband rechnet sogar mit Spritpreisen um die 3 Euro. Der ADAC sieht dafür zwar keine Anhaltspunkte, dafür müssten die Ölpreise nochmals deutlich stärker steigen. Einen neuen Höchststand bei Diesel schließen aber auch die Experten des ADAC nicht aus, wenn sich die Lage weiter verschärft. Weiterhin dürfen die Spritpreise ja nur einmal am Tag um 12 Uhr mittags erhöht werden. Am späten Vormittag, kurz vor den neuen Preisen, ist es daher oft am günstigsten. Und es wird empfohlen, abseits der Autobahn zu tanken.
2: Bundeskanzler Merz steht wegen schlechter Wahl- und Umfragewerte weiter unter Druck. Bei einem Termin in Finnland hat er von seiner CDU mehr Parteidisziplin gefordert. Nach Einschätzung von Berlin-Korrespondentin Ilanit Spinner hängt für Merz viel von den nächsten beiden Landtagswahlen ab.
4: Für Merz ist das sicherlich ein Warnsignal, wenn der niedersächsische CDU-Landeschef von einem guten Ergebnis trotz Bundestrend spricht. Und auf die Frage, ob er noch zu Merz stehe, sagte er, wir kämpfen geschlossen vor den Landtagswahlen. Danach müsse es politische Änderungen in Berlin geben. Ja, der Kanzler selbst ist gerade zu Besuch in Finnland. Und dort wurde der finnische Ministerpräsident heute von einem Journalisten gefragt, ob Friedrich Merz denn trotz der innenpolitischen Krise in Deutschland überhaupt noch ein verlässlicher Partner sei. Also daran wird deutlich, der Druck auf den Kanzler wächst und die Zweifel an seinem Kurs, die nehmen zu.
2: Russland und die Ukraine haben angeblich zugesagt, die gegenseitigen Angriffe auf Energieanlagen zu stoppen. Das hat US-Präsident Trump auf seiner Online-Plattform verkündet. Die Ukraine habe zugestimmt und Russland sei ebenfalls dazu bereit. Bislang haben das aber weder Kiew noch Moskau offiziell bestätigt. Trump hat erneut die ukrainischen Angriffe auf russische Dieselanlagen für den weltweiten Kraftstoffmangel verantwortlich gemacht, nicht die Folgen seines Iran-Kriegs. Als Reaktion auf den russischen Angriffskrieg greift die Ukraine seit mehreren Monaten gezielt Energieinfrastruktur in Russland an. Auf Sizilien ist der Vulkan Ätna seit gestern wieder aktiv. Nach Angaben des italienischen Instituts für Geophysik und Vulkanologie spuckte der Vulkan eine etwa 4 Kilometer hohe Aschewolke aus. Am Flughafen Catania starten und landen deshalb zurzeit keine Flugzeuge. Bereits im August ist der Ätna aktiv gewesen. Der Flugverkehr musste mehrere Wochen unterbrochen werden. Das Wetter in Deutschland. Nachts teils Nebel, im Nordwesten etwas Regen, 16 bis 7 Grad. Morgen meist freundlich, abends von der Nordsee her Schauer, 20 Grad in Nordfriesland und 30 Grad am Kaiserstuhl. Am Mittwoch Schauer oder Gewitter, zeitweise sonnig, 16 bis 25 Grad. Das waren die Nachrichten.
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5: Achtung, noch immer der Falschfahrer auf der Autobahn 21 Bargteheide Kiel zwischen Nettelsee und der B404. Kommt Ihnen ein Falschfahrer entgegen, fahren Sie äußerst rechts und überholen Sie nicht. Auf der Autobahn 21 Bargteheide Kiel zwischen Nettelsee und der B404 ist ein Falschfahrer unterwegs. Vorsicht bitte in beiden Richtungen. Die Autobahn 1 Hamburg Richtung Lübeck ist zwischen Kreuz Bargteheide und Bad Oldesloe wegen einer Fahrbahnerneuerung bis 6 Uhr gesperrt. Die A1 Lübeck-Hamburg, die Norderelbbrücke, ist in beiden Richtungen mehrfach kurzfristig wegen eines Schwertransports gesperrt. Die A29 Oldenburg Richtung Ahlhorner Heide ist zwischen Wardenburg und Großenkneten wegen einer Nachtbaustelle bis 5 Uhr gesperrt. Die A40 Essen Richtung Dortmund ist zwischen Dreieck Bochum West und Bochum Zentrum wegen Bauarbeiten für 2 Wochen gesperrt. A96 Lindau Richtung München zwischen Landsberg am Lech Ost und Schöffelding 3 Kilometer Stau. Und die A100 Stadtring Berlin ist zwischen Oberlandstraße und Treptower Park bzw. Spätstraße auf der A113 wegen Wartungsarbeiten bis 5 Uhr früh gesperrt.
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5: Heute mit Sven Hasenklever. Sie soll die Nutzung der Kernenergie für militärische Zwecke verhindern und dafür sorgen, dass die Kernenergie für friedliche Zwecke auf möglichst sichere Weise genutzt wird. Die Internationale Atomenergieorganisation mit Sitz in Wien. Beides steht gerade auch in Wien auf der Tagesordnung, wo die Generalkonferenz der Organisation begonnen hat. Zu Beginn gab es einen Eklat. Dem iranischen Atomchef Eslami wurde auf Betreiben der USA die Einreise nach Österreich verweigert. Oliver Schosch berichtet aus Wien.
6: Die 70. Generalkonferenz in Wien wurde vom Generaldirektor der Internationalen Atomenergieorganisation IAEA, Rafael Grossi, eröffnet. Und in seiner Rede führte er in einem wilden Ritt durch die verschiedenen Themen, die die IAEA aktuell beschäftigen. Erfreuliche technische Entwicklungen und besorgniserregende Krisen und militärische Konflikte. Die IAEA will seit ihrer Gründung im Jahr 1957 einerseits die nukleare Energie für die zivile Nutzung fördern, zum Beispiel in Form von Atomkraftwerken für die Stromerzeugung oder Strahlentherapie in der Medizin. Und gleichzeitig will die IAEA verhindern, dass weitere Staaten an Atomwaffen gelangen. Aktuell sind 9 Staaten nuklear bewaffnet. Die USA, Russland, Großbritannien, Frankreich, China, Indien, Pakistan, Nordkorea und Israel. Man arbeite nun erfolgreich daran, dass Syrien nach dem Sturz des Diktators Assad keine weiteren Schritte hin zu einer atomaren Bewaffnung unternimmt, so IAEA-Generaldirektor Grossi. Vor einem Jahr habe ich eine Syrienreise gemacht, bei der ich den neuen Präsidenten al-Sharaa getroffen habe. Es gab damals Anzeichen, dass es unter seinem Vorgänger Assad eine Entwicklung von Atomwaffen gegeben hat. Jetzt, ein Jahr später, kann ich Ihnen sagen, dass ich in Syrien an den entscheidenden Standorten war und Zugang zu allen Informationen hatte. Und deshalb konnte das Verfahren gegen Syrien wegen der Verletzung der Nichtverbreitungspflichten eingestellt werden. Manchmal werden die Vereinten Nationen und unsere Organisation in Frage gestellt. Aber dieses Beispiel zeigt, wie wichtig unsere Arbeit ist, um aus einer besorgniserregenden Situation eine normale Lage zu machen. Deutlich komplizierter ist die Lage im Iran bezüglich der Entwicklung des dortigen Atomwaffenprogramms. Nachdem die IAEA hier nicht mehr alle Informationen und Zugänge hatte, griffen Israel und die USA den Iran in diesem Frühjahr an und bombardierten die iranischen Atomanlagen. Doch IAEA-Chef Rafael Grossi sagt, dass die Zusammenarbeit seiner Organisation mit dem Iran in Zukunft weitergehen muss.
7: We all know.
6: Wir alle wissen, dass es trotz aller Schwierigkeiten und Gefahren und trotz des fortlaufenden Konflikts eine vorhersehbare Lage geben muss, mit der wir umgehen können. Es braucht Sicherheit und Vertrauen und das gibt es nur, wenn wir wieder zusammenarbeiten. Rafael Grossi betonte aber, dass es bei der IAEA-Konferenz nicht nur um die geopolitischen Probleme dieser Welt gehe. Nicht zuletzt geht es auch um die zunehmende Bedeutung der Kernenergie bei der CO2-armen Erzeugung von Strom. Hier wird die IAEA oft von Atomkraftgegnern kritisiert und als Teil der Atomkraftlobby bezeichnet.
1: Wirtschaft.
5: Im indischen Neu-Delhi ist der Gipfel der BRICS-Staaten zu Ende gegangen. Die Staatengruppe rund um Brasilien, Russland, Indien und China hat beschlossen, die wirtschaftliche Zusammenarbeit auszubauen. Trotz großer Differenzen hat es auch einen Minimalkonsens zum Krieg im Nahen Osten gegeben. Christoph Kober berichtet.
8: Solche Details hätten manche gar nicht erwartet vom indischen Gipfelgastgeber. Die achtfach überarbeitete Erklärung von Neu-Delhi gibt unserer gemeinsamen Entschlossenheit eine klare Richtung vor. Es liegt an uns, diese Beschlüsse in Ergebnisse umzusetzen, sagt der indische Ministerpräsident Narendra Modi. Die Gruppe der BRICS-Staaten, einst begründet von Brasilien, Russland, Indien und China, ist mittlerweile auf 21 voll und angehende Mitglieder angewachsen. Länder wie Russland und China wollen die Gruppe als politisches Gegengewicht etwa zu den G20 etablieren. Auf 140 Punkte haben sich die BRICS-Länder in ihrer Erklärung geeinigt. Sie wollen etwa bei Handel, Finanzen, Gesundheit stärker zusammenarbeiten. Und sie rufen zu maximaler Zurückhaltung im Nahostkonflikt auf, beim Krieg im Iran und dem israelisch-palästinensischen Konflikt.
9: Der Aufruf zeigt eigentlich mehr, dass das genau der Punkt war, wo sich die Länder nicht einigen konnten, weil nämlich kein Aggressor genannt wird und auch kein Opfer genannt wird, sondern man hält diesen Passus relativ allgemein,
8: sagt Maybrit Stumbaum, Direktorin des Spear-Instituts, das geopolitische Risikoberatung betreibt. Dennoch sei das Dokument ein Erfolg für den Gastgeber, An den Differenzen der BRICS-Mitglieder Iran und den Vereinigten Arabischen Emiraten war eine solche Erklärung beim Außenministertreffen im Mai noch gescheitert. Chinas Staats- und Parteichef Xi Jinping hat gesagt, die BRICS-Länder könnten in Nahost eine Rolle als Friedensvermittler übernehmen. Den russischen Angriffskrieg gegen die Ukraine, in dem China der wichtigste Unterstützer des Kreml ist, hat Xi nicht erwähnt. Zum ersten Mal seit 7 Jahren war er wieder nach Indien gereist, das als Rivale Chinas gilt. Zudem hatte es zwischen beiden Seiten 2020 gewaltsame Grenzstreitigkeiten gegeben. Trotzdem setzt Xi auf Annäherung zum ebenfalls großen Nachbarn. China und Indien haben als bevölkerungsreichste Länder der Welt und wichtige Mitglieder des globalen Südens eine große Verantwortung. Wir sollten die Zukunft und das Wohlergehen der Menschheit im Blick haben und gemeinsam die hochwertige Zusammenarbeit innerhalb der BRICS voranbringen. So der chinesische Staats- und Parteichef. Außerdem hat Xi vorgeschlagen, andere Länder an Chinas Fortschritten bei der KI-Entwicklung teilhaben zu lassen durch ein Open-Source-Modell. Eine BRICS-Sonderwirtschaftszone schwebt ihm vor. Den US-Dollar als Leitwährung für den Staatenbund will er sowieso abschaffen. Doch die Gruppe zur rein westlichen Allianz aufzubauen, wie es Peking und Moskau vorschwebt, funktioniere nicht, sagt Maybrit Stumbaum vom Spear-Institut.
9: BRICS hat eben vor allen Dingen Indien mit dabei. Und Indien hat kein Interesse, sich gegen die USA oder den Westen zu stellen, sondern fährt eine Politik, wie es auch der Außenminister Jaishankar gesagt hat, wo man mit vielen im gleichen Boot sitzen kann.
8: Es wird interessant sein zu sehen, wie sich diese Haltung entwickelt, nun da China den Vorsitz der Staatengruppe für die kommenden 12 Monate übernommen hat.
5: Christoph Kober über den Abschluss des BRICS-Gipfels in Neu-Delhi. Dinosaurier, die Erde, das Weltall, die Bücher der Was-ist-was-Reihe sind echte Klassiker und stehen in fast jedem Kinderzimmer. Der Nürnberger Tesloff Verlag, der diese Sachbücher für Kinder herausbringt, feiert heute seinen 70. Geburtstag. Und die Sachbücher über Tiere, Wissenschaft und Technik haben noch immer viele kleine und auch ein paar große Leserinnen und Leser. Christine Weihrauch berichtet.
7: Im April, Mai und Juni kannst du die meisten Vögel hören. Dann singen viele Arten gleichzeitig. Schon früh am Morgen beginnt das Vogelkonzert.
10: Lesevormittag in der Nürnberger Stadtbibliothek. Heute geht es um die heimischen Vögel. Das Was-ist-was-Sachbuch ist aus der Reihe für jüngere Leser ab 6 Jahren. Mit den vielen Bildern der großen Schrift ist es für Erstleser konzipiert.
11: Überall hörst du es jetzt zwitschern und trällern.
10: Die Kinder in der Nürnberger Stadtbibliothek gehen gerne zum Regal mit den vielen Was-ist-was-Büchern.
11: Mich interessiert eben das Buch über Regenwald, aber ich hab's noch nie gelesen.
10: Seit 70 Jahren gibt es den Tesloff Verlag und seit 65 Jahren die beliebte Was-ist-was-Reihe. Der Hamburger Verleger Ranja Tesloff entdeckte die Sachbücher für Kinder auf einer Amerikareise, kaufte die Rechte und verlegte die ersten Ausgaben für den deutschen Markt. Die aktuellen Ausgaben haben mit den alten Was-ist-was-Büchern, die viele Eltern noch aus ihrer eigenen Kinderzeit kennen, nicht mehr viel zu tun, erklärt Verlegerin Katja Meinecke-Meurer.
12: Das, was sich geändert hat, ist, dass Kinder heutzutage anders aufwachsen. Sie haben eine andere Sehgewohnheit und Wissen ist heute überall verfügbar. Deswegen geht es heute nicht mehr so darum, ganz viel Wissen oder ganz viel einzelne Fakten so zwischen zwei Buchdeckel zu bringen, sondern die Zusammenhänge zu schaffen, zu erklären, Orientierung zu geben. Das Ziel, Kinder zu begeistern, sich mit Wissen zu beschäftigen, das ist immer geblieben.
10: Die Gesamtauflage der Was-ist-was-Reihe liegt mittlerweile bei 100 Millionen verkaufter Exemplare. Komplexe Sachverhalte auf 48 Seiten zu erklären, das ist nämlich die Standardlänge aller Was-ist-was-Bücher, war die Idee des Gründers und funktioniert heute noch genauso wie vor Jahrzehnten.
12: Ich glaube, unser Erfolg beruht auch darauf, dass wir eben nicht nur Wissen vermitteln wollen, sondern dass wir Kinder wirklich für Wissen begeistern wollen. Und ich glaube, daran ist so ein bisschen unser kleines Geheimnis. Ja, verborgen.
10: Ein gutes Dreivierteljahr dauert es, bis aus der Idee das fertige Buch auf den Markt kommt. 60 Mitarbeitende im Verlagssitz in Nürnberg feilen an Text, Layout und Podcast für einen neuen Band. Das erfolgreichste Was ist was war übrigens der Band über die Dinosaurier. Damals dachten die Buchhändler, das Thema verkauft sich nicht. Die Kinder und Jugendlichen zeigten ihnen, dass sie falsch lagen.
5: Was ist was? 70 Jahre Tesloff Verlag in Nürnberg, Christine Weihrauch berichtete.

0: und die Zeit. Es ist 22.45 Uhr.
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2: Ich bin Clemens Schulze. Willkommen. Karin Prien ist die erste Bundesministerin in Deutschland mit jüdischen Wurzeln. Die CDU-Politikerin hat von daher nochmal einen besonderen Blick auf den Wahlsieg der AfD vor einer Woche in Sachsen-Anhalt. Prien ist unter anderem für die Bildung in Deutschland zuständig. Sie war ihr wichtigster Termin in der vergangenen Woche, die Vorstellung der neuen PISA-Ergebnisse. Sie sind, das werden Sie vielleicht verfolgt haben, nicht wirklich gut ausgefallen für Kinder in deutschen Schulen. Und über beide Themen, den Wahlerfolg der AfD und die Bildungsschwierigkeiten in Deutschland, hat sich unser Hauptstadtkorrespondent Chris Berdrow mit Karin Prien unterhalten im ARD-Interview der Woche.
3: Herzlich willkommen zum ARD-Interview der Woche. Mein Name ist Chris Berdrow, ich bin Korrespondent im ARD-Hauptstadtstudio und mein Gast ist Karin Prien. Sie leitet das Bundesministerium mit der kompliziertesten Abkürzung, das BMBFSFJ. Ausgeschrieben das Bundesministerium für Bildung, Familie, Senioren, Frauen und Jugend. Karin Prien ist CDU-Politikerin und stellvertretende Bundesvorsitzende ihrer Partei. Das Interview der Woche gibt's immer zuerst in ARD Sounds. Hallo Frau Prien.
4: Ich grüße Sie herzlich.
3: Frau Prien, meine erste Frage richtet sich tatsächlich an die Parteipolitikerin und auch an Sie persönlich. Sie sind ja die erste Frau mit jüdischen Wurzeln, die einem Bundeskabinett angehört. Und in Sachsen-Anhalt vor wenigen Tagen hat gerade die AfD die Wahl gewonnen, eine vom Verfassungsschutz als rechtsextremistisch eingestufte Partei mit so ein paar Tagen Abstand. Wie geht's Ihnen mit diesem Wahlergebnis?
4: Ja, ich räume ein, dass ich am Sonntagabend wirklich irgendwo zwischen Fassungslosigkeit und Wut empfunden habe, aber inzwischen ich ja vor allem entschlossen bin und versuche einfach noch besser zu arbeiten und noch kämpferisch gegen diese Entwicklung anzugehen. Das ist ja nicht nur eine vom Verfassungsschutz als gesichert rechtsextremistisch eingestufte Partei, sondern wenn Sie sich jetzt anschauen, wer da gewählt worden ist, dann sehen Sie eben, dass das vor allem Männer sind, die auch der Neonazi-Szene und dem rechtsextremistischen Spektrum wirklich zuzuordnen sind. Das sind ja nicht irgendwelche abtrünnigen Konservativen oder Menschen, die eigentlich früher mal in der CDU gewesen wären, sondern wir haben es da wirklich mit Leuten zu tun, die wir dem extremistischen Bereich zuordnen müssen. Und ich bin ganz froh, dass meine Mutter das nicht mehr erlebt hat. Aber ich glaube, meine Aufgabe ist es, umso mehr mich dafür einzusetzen, dass wir als christdemokratische Union, als Partei der Mitte wieder das Vertrauen bei den Bürgern gewinnen. Darum geht es nämlich im Kern.
3: Ihr Parteikollege Rainer Haseloff hat vor gut einem Jahr als damaliger Ministerpräsident von Sachsen-Anhalt noch gesagt, wenn die AfD dort an die Macht käme, dann wäre das für ihn ein Grund, sein Bundesland zu verlassen. Können Sie so eine Aussage nachvollziehen? Würden Sie möglicherweise für sich persönlich eine solche Aussage unter anderen geografischen Gegebenheiten auch treffen? Ich frage das natürlich vor dem Hintergrund, Sie haben das gerade auch schon erwähnt, dass Ihre Familie ja in der Nazizeit aus Deutschland flüchten musste.
4: Meine Rainer Haseloff hat das mit Sicherheit vor einem Jahr gesagt, weil er es einfach auch nicht für möglich gehalten hat, dass die Menschen, die sicherlich nachvollziehbar mit vielem unzufrieden sind, dass die Menschen, die auch verunsichert sind und auch eine gewisse Wut auf einzelne Politikerinnen und Politiker haben, das kann ich alles verstehen. Auch Menschen, die auf diese ja im Netz wirklich massiv verbreitete Elitenkritik auch reagieren, das kann ich alles verstehen. Aber wie man dann so eine Partei wählen kann, die ja überhaupt nichts im Angebot hat, um die Verhältnisse wirklich zu verändern, das sprengt auch so ein bisschen meine Vorstellungskraft oder hat sie gesprengt. Nun ist es Realität. Also ich habe das in der Vergangenheit ja auch schon mal gesagt, auch bei mir gibt es Grenzen und ein Kanzler der AfD zum Beispiel wäre etwas, was ich mir nicht vorstellen könnte für unser Land. Und ich werde alles tun, um mich dagegen zu stemmen. Aber ich kann auch sehr gut verstehen, wenn vor allem jüdische Menschen in Deutschland sagen, wir haben Angst. Und ehrlicherweise ist ja nicht nur die AfD so stark geworden, sondern es ist ja auch mit den Linken und dem BSW sind Extremisten auf der linken Seite gewählt worden, die zum Teil wirklich antisemitische Positionen vertreten. Also wenn die BSW-Vorsitzende jetzt sagt, ein Ministerpräsident kann jeder werden, außer einem Wessi und einem Zionisten, dann ist das ja auch nichts anderes als die Aussage, es darf nur kein Jude sein. Und das ist, wir das nicht gleichsetzen, aber das ist schon auch schwer auszuhalten.
3: Nun kann man an dem Wahlergebnis in Sachsen-Anhalt natürlich vieles beklagen. Von Ihnen stammt auch der Satz, dass es in der Politik am Ende sehr stark um Vertrauen geht. Und wenn man sich das Wahlergebnis anschaut, dann muss man dann schon sagen, dass auch speziell Ihre Partei offensichtlich an Vertrauen eingebüßt hat. Sehen Sie Fehler bei Ihrer Partei? Sehen Sie möglicherweise, nun stand ja nicht die Bundesregierung dort zur Wahl, aber sehen Sie möglicherweise auch im Bund Fehler, die gemacht worden sind und die so ein Wahlergebnis dann begünstigen?
4: Na, selbstverständlich. Also ich sag mal, wenn die Menschen uns vertrauen würden, dann hätten sie uns gewählt. Und Rainer Haseloff hat über viele Jahre gezeigt, dass man als christdemokratischer Ministerpräsident das Vertrauen der Menschen mit über 40% auch gewinnen kann. Und offensichtlich machen wir Fehler und offensichtlich vertrauen uns die Menschen im Augenblick nicht. Ich finde auch, ein weiter so kann es jetzt nicht geben. Das ist eine Riesenzäsur. Und wir müssen mal miteinander ins Gespräch gehen, in unserer Partei, aber auch unter den demokratischen Parteien, wie es eigentlich so weit kommen konnte, was eigentlich da drunter liegt. Ne? Also warum erodiert Vertrauen? Und ehrlicherweise ist das ja keine sachsen-anhaltinische Entwicklung, sondern es ist auch nicht nur eine bundesrepublikanische Entwicklung, sondern es ist eine Entwicklung, die alle liberalen Demokratien in der Welt im Augenblick erleben, weil es offensichtlich Ermüdungserscheinungen gibt in diesem politischen System, das über viele, viele Jahrzehnte sehr erfolgreich war.
3: Frau Prien, als Bildungsministerin sind Sie auch zuständig für alle Themen rund um die Schulen in Deutschland. Sie waren diese Woche dabei, als die international wohl bedeutsamste Bildungsstudie, die PISA-Studie, vorgestellt wurde. Ergebnis, die deutschen Schüler haben tatsächlich so schlecht abgeschnitten wie noch nie in dieser Erhebung. Und es gibt einen Negativtrend, kann man sagen, der so seit 10 Jahren sich abzeichnet und der anhält. Wie alarmierend finden Sie das und wie überraschend war es?
4: Also zunächst will ich sagen, ich war nicht nur dabei, sondern wir geben die ja in Auftrag. Also wir wollen ja auch wissen, was bei uns im Land im Bildungsbereich passiert. Und wir wollen das auch transparent machen und öffentlich dann auch besprechen. Der Trend ist alarmierend. Wir stehen nicht gut da. Allerdings sind wir da leider in einem Boot mit vielen anderen Staaten in der Europäischen Union und auch weltweit. Also es ist schon auch ein internationaler Trend. Es gibt aber Dinge, die sind bei uns besonders alarmierend. Und das ist zum einen sozusagen der Grad der Abwärtsbewegung. Und es ist zum anderen immer noch und wieder verstärkt die Abhängigkeit des Bildungserfolges von der sozialen Herkunft. Und das ist nicht überraschend, weil wir haben vergleichbare Ergebnisse ja im vergangenen Jahr schon im sogenannten IQB-Bildungstrend gehabt. Das ist eine Vergleichsstudie, die wir für Deutschland durchführen. Und die Ergebnisse sind relativ nah aneinander. Mancher hat vielleicht gehofft, dass sozusagen das im vergangenen Jahr noch auch mit Corona viel zu tun hat, also mit der Pandemie und den Schulausfallzeiten. Und natürlich gibt es ja auch Zusammenhänge, aber die können das alles nicht erklären, sondern wir haben strukturelle und sehr grundsätzliche Probleme in unserem Bildungssystem. Ich sage aber, als jemand, der jetzt seit fast 10 Jahren Bildungspolitik in Deutschland macht, die wesentlichen Ursachen haben wir inzwischen, die Länder untereinander und wir mit dem Bund, das treibe ich auch sehr stark voran seit letztem Jahr, wir haben das analysiert und wir wissen, woran es liegt und wir wissen auch, was zu tun ist. Das ist ein bisschen anders als 2000, wo wir aus allen Wolken gefallen sind, weil wir
3: PISA-Schock, ne?
4: Dieser Schock war ja deshalb ein Schock, weil wir glaubten, in der Bildung sozusagen Weltmeister zu sein und in Wahrheit waren wir im unteren Mittelfeld. Jetzt sind wir übrigens im Mittelfeld, weil die anderen auch absinken. Und das hat natürlich auch etwas mit vielen Rahmenbedingungen zu tun, die gar nichts mit Schule zu tun haben. Zum Beispiel ist zu hohe Bildschirmzeiten oder sind zu hohe Bildschirmzeiten und Social Media, Abhängigkeit, Sucht, Verhalten sind natürlich ein Faktor. Und wir stellen eben fest, dass Schülerinnen und Schüler viel schlechter lesen, dass sie sich viel weniger konzentrieren können, dass sie auch viel weniger stark sinnentnehmend lesen können. Das ist übrigens auch im Kontext Demokratie eine Katastrophe, weil sie eben auch Inhalte im Netz immer weniger kritisch bewerten können. Und deshalb ist das hochalarmierend. Und deshalb ist es so, und ich bin sehr dankbar, dass der Bundeskanzler das in der Bundestagsdebatte in dieser Woche gesagt hat, Bildung muss Top-Priorität sein, und zwar für alle staatlichen Ebenen und auch für die Gesellschaft und die Familien. Und ich glaube, dass es hohe Zeit ist, dass wir das nicht nur erzählen in Sonntagsreden, sondern dass das Bund, Länder und Kommunen auch gemeinsam so tun.
3: Sie weisen ja besonders auf einen Hebel hin, den Sie in Gang setzen. Da geht es tatsächlich um das Stichwort frühkindliche Bildung. Sie haben ein Gesetz auf den Weg gebracht, das dafür, dass das sicherstellen soll, dass Kinder schon im Alter von 4 Jahren in Deutschland sozusagen mal angeschaut werden, die Sprachkenntnisse, wie ist der Entwicklungsstand. Sie haben gesagt, das könnte ein Gamechanger sein. Ja. Können Sie das vielleicht noch ein bisschen näher erklären?
4: Also das sage ich ja nicht, weil ich mir das so selber ausdenke, sondern das ist Ergebnis von vielen wissenschaftlichen Studien. Und ich möchte gerne, dass jedes Kind mit 4 Jahren auf Dauer auf Sprach- und Entwicklungsstand diagnostiziert wird. Da geht es nicht um Testen, um irgendwelche Kinder auszusortieren, sondern da geht es darum, Kinder so früh zu diagnostizieren, damit man ihnen im Alter zwischen 4 und 6 Jahren noch die notwendige Unterstützung geben kann, damit sie dann überhaupt eine Chance haben, in eine erfolgreiche Bildungslaufbahn zu starten.
3: Frau Prien, herzlichen Dank für Ihren Besuch im ARD-Hauptstadtstudio und für dieses Gespräch.
4: Ich danke Ihnen.
2: Mit Bundesbildungsministerin Karin Prien hat im ARD-Interview der Woche Hauptstadtkorrespondent Chris Berdrow gesprochen.
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5: Mit Barbara Wiegand. Am 7. Oktober öffnet die Frankfurter Buchmesse. Auch in diesem Jahr sind die Hallen wieder Bühne für prominente Autoren und Autorinnen. Heute wurde schon mal das Programm vorgestellt und Lars Hofmann weiß mehr über Neuigkeiten und auch das diesjährige Gastland der Buchmesse.
6: Als Gastland kommt Anfang Oktober Tschechien auf die Buchmesse nach Frankfurt. Mit einem für ein Land mitten in Europa ungewöhnlichen Motto, sagt Simone Bühler von der Buchmesse.
7: Tschechien, ein Land an der Küste, das kommt ganz ursprünglich von William Shakespeare. Er hat in seinem Wintermärchen Böhmen an die Küste des Meeres der Weltliteratur versetzt. Und das hat die tschechischen Organisatoren und Programmmacher dazu inspiriert, Tschechien und tschechische Literatur unter dieses maritime Motto zu stellen.
6: Das klingt zunächst leicht und spielerisch. Politische Debatten dürfte es auf der Buchmesse trotzdem geben. In Tschechien regiert inzwischen wieder der Rechtspopulist Andrej Babiš. Buchmessendirektor Jürgen Boos verweist allerdings darauf, dass kontroverse Diskussionen seit jeher zur Messe gehören.
8: Und ich glaube, Tschechien ist nur ein Spiegel dessen, was in ganz Mitteleuropa, Westeuropa im Moment passiert. Und diese Auseinandersetzung werden die Autorinnen mitbringen.
6: Mindestens genauso wichtig ist für Boos allerdings ein ganz praktisches Thema: die Besucherströme. In den letzten Jahren waren einzelne Hallen auf der Frankfurter Buchmesse zeitweise völlig überlaufen. Die Buchmesse hat ihr Konzept geändert. Im letzten Jahr gab es eine eigene Halle nur für Verlage mit Young- und New Adult Büchern. Die ziehen seit einigen Jahren massenweise gerade junge Leserinnen an. In diesem Jahr sind die beliebten Verlage alle ebenerdig auf die Hallen rund um die Agora verteilt. Also das große Freigelände auf der Messe.
8: Dieses Jahr haben wir lange uns Gedanken gemacht und werden einfach die Agora auch noch stärker mit einbeziehen. Auch in der Festhalle werden wir mehr Verlage haben. Wir haben alles ein bisschen rumgeschoben und wir glauben, dass wir somit ein besseres Erlebnis bieten können.
6: Auch dieses Mal sollen große Namen das Publikum anlocken. Der amerikanische Autor Colson Whitehead, Giselle Pellicot, Jenny Erpenbeck, Volker Schlöndorff oder Wolf Biermann. Bei der Eröffnung der Buchmesse werden der tschechische Kulturminister sowie Kulturstaatsminister Wolfram Weimar erwartet. Auch Weimar hat in der Buch- und Kulturszene zuletzt Debatten ausgelöst. Kritiker warfen ihm vor, bei der Vergabe des Deutschen Buchhandlungspreises bestimmte Buchhandlungen nicht berücksichtigt zu haben.
5: Lars Hofmann mit einem Ausblick auf die Frankfurter Buchmesse.

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1: Um 23 Uhr mit Thomas Haag. Guten Abend. Russland und die Ukraine wollen nach Darstellung von US-Präsident Trump gegenseitig keine Energieanlagen mehr angreifen. Das teilte Trump auf seiner Plattform Truth Social mit, ohne weitere Details zu nennen. Eine offizielle Bestätigung aus Moskau und Kiew gibt es bisher nicht. Der ukrainische Präsident Zelensky erklärte lediglich, eine Deeskalation mit Blick auf kritische Infrastruktur könne ein erster Schritt in Richtung Frieden sein. Die Regierungschefs von Brandenburg und Berlin, Woidke und Wegener, fordern angesichts steigender Spritpreise neue Entlastungsmaßnahmen. Woidke bekräftigte im RBB seine Forderung nach einem Preisdeckel. Miriam Berger, RBB 24.
2: Das Modell funktioniere auch in anderen Ländern, so Woidke. Außerdem müsse das Kartellamt die Mineralölkonzerne stärker kontrollieren. Ähnlich äußerte sich Berlins regierender Bürgermeister Wegner. Er könne sich in diesem Zusammenhang auch eine Aussetzung der CO2-Steuer vorstellen, sagte der CDU-Politiker dem RBB. Pendler und Unternehmen müssten dringend entlastet werden.
1: Berlin und Brandenburg haben im aktuellen Bildungsmonitor wieder mäßig abgeschnitten. In der Studie der arbeitgebernahen Initiative Neue soziale Marktwirtschaft landet Brandenburg auf Platz 13, Berlin auf Platz 11. In Berlin sieht die Studie Verbesserungsbedarf bei der Bekämpfung von Bildungsarmut. In Brandenburg wird die Digitalisierung bemängelt. Berlins Ex-Kultursenator Cialo durfte vor dem Fördergelduntersuchungsausschuss im Abgeordnetenhaus die Aussage verweigern. Das Landgericht Berlin wies den Antrag des Ausschusses zurück, gegen Cialo wegen seines Schweigens ein Ordnungsgeld zu verhängen. Sabine Müller, RBB 24, Landespolitik.
3: Eine Gerichtssprecherin sagte dem RBB, der Ex-Senator habe sich zu Recht auf sein Auskunftsverweigerungsrecht berufen. Denn durch Antworten hätte er sich eventuell selbst der Haushaltsuntreue belasten können. Der Untersuchungsausschuss hatte die rechtswidrige Fördergeldvergabe an handverlesene Projekte gegen Antisemitismus untersucht. Cialo hatte das umstrittene Förderverfahren als Senator eingeleitet.
1: Bei der sogenannten U16-Wahl in Berlin hat ein Drittel der Kinder und Jugendlichen für die Linkspartei gestimmt. Laut der Organisatoren haben sich fast 40.000 Jugendliche unter 16 Jahren an der Wahlsimulation beteiligt. Dabei haben sich rund 33% für die Linke entschieden, 21% für die Grünen und 12% für die SPD. CDU und AfD blieben einstellig. Soweit die Nachrichten. 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Das Wetter: nachts ist es locker bewölkt bis klar und es bleibt auch trocken. Die Tiefstwerte dazu liegen bei 11 bis 5 Grad. Morgen ist es nur locker bewölkt. Am Nachmittag haben wir im Nordwesten mehr Wolken, aber auch immer wieder mal Sonne. Und das bei Maximalwerten von 23 bis 27 Grad.
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5: Mit einer Entwarnung für die Autobahn 21 Bargteheide-Kiel. Kein Falschfahrer mehr zwischen Nettelsee und der B404. Und noch eine Entwarnung für die A33 Bielefeld-Osnabrück. Kein Falschfahrer mehr zwischen Haderberg und Osnabrück-Fledder. Die Autobahn 1 Hamburg Richtung Lübeck ist zwischen Kreuz Bargteheide und Bad Oldesloe wegen einer Fahrbahnerneuerung bis 6 Uhr gesperrt. A1 Lübeck-Hamburg, die Norderelbbrücke, ist in beiden Richtungen mehrfach kurzfristig wegen eines Schwertransports gesperrt. Die A29 Oldenburg Richtung Ahlhorner Heide ist zwischen Wardenburg und Großenkneten wegen einer Nachtbaustelle bis 5 Uhr gesperrt. Die A40 Essen Richtung Dortmund ist zwischen Dreieck Bochum-West und Bochum-Zentrum wegen Bauarbeiten für 2 Wochen gesperrt. Die A100 Stadtring Berlin ist zwischen Oberlandstraße und Treptower Park bzw. Spätstraße auf der A113 wegen Wartungsarbeiten bis 5 Uhr früh gesperrt. Und die B49 Gießen-Limburg ist zwischen Tiefenbach und Biskirchen nach einem Unfall in beiden Richtungen gesperrt.
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5: Und die kommt aus den Studios von NDR Info in Hamburg. Am Mikrofon ist Sven Hasenklever. In Schweden ist gewählt worden und das ist richtig spannend, denn nach Auszählung von 94% der Stimmen wäre ein Wechsel in Stockholm möglich. Es reicht knapp für eine Mitte-Links-Koalition um Ex-Ministerpräsidentin Andersson. Aber es fehlen noch Stimmen und so

0: Chef Ulf Christa schon vor einem Treffen mit der Führung seiner moderaten Partei am Tag nach der Wahl.
1: Ich werde erst das amtliche Endergebnis abwarten. Danach werde ich eine Reihe von Gesprächen führen. Ich werde es ruhig angehen lassen, denn wir haben eine stabile amtierende Regierung. Und dann werde ich mich melden, sobald ich sehe, wie es weitergehen kann.
0: Soll heißen, Christa schon hofft weiter auf ein tragfähiges Bündnis seines bürgerlichen Lagers mit den rechtspopulistischen Schwedendemokraten. Sie landen nach vorläufigem Ergebnis mit gut 17% nur auf Platz 3 hinter Christa Schons Moderaten. Die rot-grüne Opposition sieht den Auftrag zur Regierungsbildung bei der früheren Ministerpräsidentin Magdalena Andersson. Denn ihre Sozialdemokraten kommen mit den kleineren Parteien des linken Lagers vorläufig auf 176 der 349 Sitze und damit auf eine hauchdünne Mehrheit. Doch auch Andersson mahnte in der Wahlnacht zu Geduld.
2: Wir behöver invänta det slutgiltiga valresultatet innan det går att säga exakt på vilket sätt Sverige kommer att styras.
0: Man müsse zunächst das endgültige Ergebnis abwarten, um sagen zu können, wer Schweden künftig regiere. Das wird laut der Wahlbehörde frühestens am Mittwoch feststehen. Denn an diesem Tag werden die letzten Auslandsstimmen ausgezählt. Und die könnten noch etwas ändern, denn laut dem Sender SWT trennen die beiden Parteienblöcke weniger als 29.000 Stimmen. Der Generalsekretär der Sozialdemokraten Tobias Baudin verbreitet am Morgen im schwedischen Fernsehen Zuversicht.
1: Wir müssen am Mittwoch sehen, wie die Menschen abgestimmt haben. Auf dieser Grundlage werden wir mit Magdalena Andersson als Ministerpräsidentin eine Regierung bilden. Das wird nicht einfach, aber das war es für uns noch nie. Wir haben das in der Vergangenheit schon oft geschafft.
0: Um regieren zu können, müsste Andersson mit allen drei kleineren Parteien des rot-grünen Lagers zusammenarbeiten. Einfach wird das tatsächlich nicht. Denn vor allem Zentrumspartei und Linkspartei liegen politisch weit auseinander. Egal, wer am Ende regiert, für Schwedens Parlamentspräsident Andreas Norlén von der moderaten Partei zählt vor allem eins: Eine neue Regierung müsse handlungsfähig sein.
1: Es ist wichtig, dass sich die Situation aus den Jahren 2018 bis 2022 nicht wiederholt. Damals hat der Reichstag den Ministerpräsidenten zwar bestätigt, aber anschließend seine politischen Vorhaben und seinen Haushalt abgelehnt. Das Gesamtbild muss stimmen, damit wir einen Regierungschef und eine Regierung haben, die Schweden tatsächlich regieren können.
0: Viele Menschen in Stockholm rechnen mit schwierigen Verhandlungen.
3: In Schweden war es also knapp. Sozialdemokraten stärkste Kraft, aber nur eine kleine Mehrheit für das Mitte-Links-Lager. Dennoch die Frage meiner Kollegin Birgit Langhammer an Professor Sven Jochem von der Uni Konstanz. Er ist Politologe und Experte für die Politik in den nordischen Ländern. Ist diese Wahl tatsächlich eine Gegenbewegung zum europäischen Rechtsruck oder ist der Erfolg der Sozialdemokraten bei genauerem Hinsehen gar nicht so eindeutig?
4: Ich denke nicht, dass es ein eindeutiger Sieg der Linken oder der Parteien aus dem sogenannten linken Lager ist. Mal abgesehen davon, dass die Stimmen noch nicht alle ausgezählt sind, auch wenn zwischen dem linken Block und dem rechten Block eine kleine Mehrheit für den linken Block zu sein scheint, dürfen wir nicht vergessen, dass der linke Block in sich sehr heterogen ist. Und die Königsmacher-Partei, die ist in der Tat die Zentrumspartei, die immer in allen Statistiken, die wir lesen können, dem Linksblock zugerechnet wird, aber mehr oder weniger sich nicht in eine Regierung begeben will, wenn da auch die Linkspartei drin ist. Das heißt, jetzt wird es erst richtig spannend, wenn ausgezählt ist, dann geht nämlich diese Frage los, wer überhaupt eine Regierung bilden kann. Ich würde nicht die Chancen so gering schätzen, dass Ulf Kristersson von den Konservativen, der moderaten Partei, wie sie sich selber nennt in Schweden, dass die abgewählt werden. Also sie können immerhin noch weiter regieren, wenn sie keine Mehrheit haben, die gegen sie stimmt, wenn am 28. September der Reichstag eröffnet wird. Und dann kommt es darauf an, ob die Zentrumspartei sich enthält oder mit Nein stimmt. Wenn dann tatsächlich die Zentrumspartei mit Nein stimmen sollte, wenn die absolute Mehrheit gegen Ulf Kristersson sich ausspricht, dann geht erst das richtig spannende Suchen nach Mehrheiten los. Und da gibt es die unterschiedlichsten Optionen, die denkbar wären.
5: Gehen wir aber nochmal in die Details. Vielleicht fangen wir auch wirklich mit den Sozialdemokraten an, weil soziale Sicherheit, staatliche Handlungsfähigkeit, das sind ja alles klassische sozialdemokratische Themen. Und die Sozialdemokraten in Schweden sind stärkste Kraft, auch wenn sie abgegeben haben. Aber was sehen Sie, machen die Schweden da vielleicht auch anders als die deutsche SPD?
4: Die schwedische SPD ist in der Tat deutlich nach rechts gerutscht. Sie ist dem dänischen Beispiel gefolgt. Das ist insbesondere im Bereich

0: Migration der Flüchtlinge, der Integrationspolitik, aber auch natürlich gegenüber der europäischen Integration haben sie sich deutlich nach rechts bewegt. Da folgen sie der dänischen Sozialdemokratie. Und sie können mehr oder weniger sehr stark diese ländlichen Wahlgruppen organisieren, wo sie mit den Schwedendemokraten konkurriert, also die auch eine sehr starke Basis in den ländlichen Regionen hat, die eben von diesen ja, infrastrukturellen Entwicklungen abgekoppelt zu sein scheint, wo dann auch mehr oder weniger viele auch aus Protest die Schwedendemokraten wählen. Aber da haben die Sozialdemokraten in Schweden es geschafft, durchaus in den ländlichen Regionen, vor allem auch im Norden des Landes, sehr stark präsent zu sein. Das heißt, eine eher kleinbürgerliche Politik, möchte ich jetzt nicht sagen, aber eine Politik, die schon auf die kleinen Leute aus ist. Und weil Sie gesagt haben, die Sozialdemokraten sind eine Partei der Sozialpolitik, das versucht die Schwedendemokraten, die man als rechtspopulistische, chauvinistische Partei am rechten äußeren Rand bezeichnen kann, die versuchen sich auch als Sozialstaatspartei zu profilieren. Und das ist dann ein spannender Wettkampf zwischen diesen beiden Parteien, wenn es um Sozialpolitik geht.
1: Die Schwedendemokraten, Sie haben sie angesprochen, eben nicht zu verwechseln mit Sozialdemokraten. Also die Rechtspopulisten in Schweden haben ja erstmals auch wieder Punkte abgegeben. 3 Prozentpunkte ist der aktuelle Stand. Wo sehen Sie dafür die Gründe? Was kann Deutschland vielleicht daraus auch lernen über den Umgang mit rechtspopulistischen Parteien?
0: Der Verlust der Schwedendemokraten war jetzt nicht so ausgeprägt. Aber klar, sie haben entgegen den Prognosen eingebüßt. Aber ich denke nicht, dass es ein großer Verlust ist. Die Betroffenheit ist zwar groß, aber sie sind immer noch mit ungefähr 17,5% sehr, sehr stark im rechten Lager. Was eher erstaunlich war, ist tatsächlich, dass die konservative Partei unterschätzt wurde. Und die konservative Partei hat vor allem im Süden, in den urbanen Gebieten ihre Schwerpunkte. Und da hat sie sehr stark mobilisieren können. Sie hat sogar verkraftet noch aus strategischen Gesichtspunkten, dass viele Wählerinnen der konservativen Partei hin zu den Liberalen, zur liberalen Partei geschwenkt sind. Und die Schwedendemokraten, warum sie verloren haben, ich würde sagen, das ist kein großer Grund von unterschiedlichen Programmen und von unterschiedlichen Wahlversprechen. Es ist eine kleine Zurechtstutzung dieser Partei, die sehr euphorisch und sehr siegesgewiss auch in den Wahlkampf gegangen ist. Und vor allem halt in den ländlichen Regionen auch auf Widerstand der Sozialdemokratie gestoßen ist.
1: Und wenn wir noch auf die Außenwirkung schauen, inwieweit würde sich da ein Wechsel oder eben auch ein Weiter-so an Schwedens Spitze auch für uns bemerkbar machen? Also würde sich an der pro-westlichen, an der pro-ukrainischen Ausrichtung Schwedens was ändern?
0: Ich denke nicht. Wir können ja unterschiedliche Koalitionsmuster mal durchdenken, aber ich glaube gerade im Bereich der Sicherheitspolitik, da stehen die meisten Parteien auf dem Konsens, NATO-Mitgliedschaft, Verteidigung auch der ukrainischen Interessen in der gegenwärtigen Kriegssituation. Das ist, denke ich mal, nicht was spannend werden könnte. Das wäre tatsächlich die europapolitische Ausrichtung, wenn es im rechten Lager nicht nur zu einer Duldung durch die Schwedendemokraten kommt, sondern so wie sie auch eingefordert haben im Wahlkampf, dass sie selber Ministerposten bekommen soll. Dann wird es spannend, wie dieser dann nochmals gestärkte Einfluss der Schwedendemokraten sich auf die Europapolitik auswirken könnte. Aber das sind alles, das ist Kaffeesatzleserei, das wissen wir jetzt noch nicht. Es wird jetzt erstmal spannend sein zu sehen, wie eine Regierung gebildet wird. Es gibt unterschiedliche andere Alternativen, die auch gedacht werden. Sehr viele Kommentatoren gucken immer nach Deutschland mit großer Koalition. Warum nicht die Konservativen mit der Sozialdemokratie? Das wird meistens als Kulturbruch wahrgenommen. Die Zentrumspartei möchte eine Regierung, eine Minderheitsregierung der Mitte mit den kleinen Parteien und eine große Partei, die unterstützt, dass also die Parteien an dem linken als auch am rechten Rand ausgeschlossen werden. Also für mich als Politikwissenschaftler werden die nächsten Wochen äußerst spannend, das zu verfolgen, wie sich da die Parteien strategisch ausrichten.
2: Professor Sven Jochem von der Uni Konstanz.

0: und die Zeit. Es ist gleich 23.15 Uhr.
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2: Der Tag in Berlin und Brandenburg mit Clemens Schulze. Willkommen. Der Gedenkort im Berliner Tiergarten, der an den islamistischen Anschlag auf den CSD Berlin erinnert, ist immer wieder Ziel von Angriffen. Anfang September hatten Unbekannte den dort gepflanzten Baum herausgerissen. Zuvor war auch die extra aufgestellte Regenbogenbank zerstört worden. Heute nun hat der Gedenkort eine neue Bank bekommen. RBB24-Reporterin Oda Tischewski war vor Ort.
3: Über die rasche Reaktion auf diesen zweiten Angriff am Anschlagsort zeigten sich die Anwesenden sehr froh. Doch eine Bank ist ein Gedenkort, kein Schutzraum. Es ist die Wut und der Hass, die sich an dem Sitzmöbel aus leuchtend bunt lackierten Holzlatten entladen hatten, die dem Queer-Beauftragten des Berliner Senats, Alfonso Pantisano, besonders große Sorgen machen.
4: Die Seele der queeren Community ist schon verletzt seit unfassbar langer Zeit, weil die Gewalttaten, die ja gegen uns ja stattfinden jeden Tag. Das fängt bei der Beleidigung an und das hört bei dem Zusammengeschlagenwerden auf. Allein in Berlin haben wir 3 Übergriffe am Tag, die wir ja zur Anzeige bringen. Viele andere kommen das gar nicht zur Anzeige. Auch deutlich machen, in welchem Zustand wir sind und was noch mehr getan werden muss, um queere Menschen auch zu schützen.
3: Pantisano fordert darum mehr Schutz für die queere Community.
4: Es gibt viel, was man machen kann mit Programmen, mit Strategien, mit Zusammenarbeiten mit Ermittlungsbehörden. Man kann in Bildung investieren. Man muss viel mehr ins Gespräch gehen, gerade mit all diesen unterschiedlichsten Gruppen und Communities, die ein Problem haben mit Vielfalt und mit Offenheit in unserer Stadt. Wir können am meisten nur appellieren an jeden einzelnen Bürger in diesem Land. Respektiert endlich alle Menschen so, wie sie sind.
3: Mittes grüne Bürgermeisterin Stefanie Remlinger stimmt da grundsätzlich zu. Für konkretere Pläne allerdings fehle ihr das Geld.
5: Wir werden uns wieder treffen, um zu besprechen, mit ein bisschen mehr Abstand zu dem Attentat, wie wir den Schutz für die Queer Community in Mitte verbessern können. Eine ganz konkrete Planung dafür haben wir nicht. Wir haben uns bis jetzt eben darauf konzentriert, das Gedenken mit der Community gemeinsam zu gestalten.
3: Deswegen wird nun erstmal der Gedenkort besser geschützt, unter anderem mit mehr Polizeipräsenz und einer Verankerung im Boden. Annette ist zur Aufstellung mit einer großen Regenbogenflagge gekommen. Fest verankern würde sie gerne auch den Schutz für queere Menschen.
6: Gerade PolitikerInnen reden schon sehr lange von Schutz, aber sie schützen uns nicht, sonst wären wir schon im Grundgesetz geschützt, Artikel 3 Absatz 3. Und ich stelle immer gerne die Gegenfrage, welchen Nachteil haben hetero lebende Menschen, wenn queere Menschen geschützt werden? Kein.
2: Das sagt Annette. Sie war heute dabei, als im Berliner Tiergarten die neue Regenbogenbank zum Gedenken an den Anschlag auf den CSD aufgestellt wurde. Unsere Reporterin Oda Tischewski war dabei. Rechenzentren sind schwer im Kommen, auch in Brandenburg, denn die Höchstspannungstrassen sowie mehr als 4000 Windräder machen die Mark attraktiv für Investoren. In Lübbenau steckt die Schwarzgruppe zum Beispiel rund 11 Milliarden Euro in ein solches Rechenzentrum und Projektideen für rund 20 weitere sollen in Brandenburg bereits existieren. Dafür muss es Regeln geben, fordern Umweltverbände. RBB-Landespolitikreporter Thorsten Südow hat nachgefragt.
7: Rechenzentren noch dazu frei von ausländischem Zugriff, die würden ohne Frage benötigt im Land Brandenburg. Allerdings müssten die richtigen Rechenzentren am richtigen Ort in Brandenburg gebaut werden. Das fordern die Umweltverbände BUND und Grüne Liga sowie Bündnis 90 Die Grünen. Die Landesregierung aus SPD und CDU sei gefordert, eine Rechenzentrenstrategie zu erarbeiten, sagt Joyce N. Syre, Landesgeschäftsführerin vom BUND. Mit diesen Kernpunkten.
8: Rechenzentren sollten nicht in Wäldern zum Beispiel gebaut werden, in unzerschnittenen Landschaften oder auch auf fruchtbaren Ackerböden. Wasser muss ein ganz klares Standortkriterium sein, was auch geprüft werden muss.
7: Eine weitere entscheidende Frage sei neben dem Rohstoff Wasser die effektive Abwärmenutzung von Rechenzentren. Ein in Freienstein in der Nähe von Wittstock von 2 Firmen aus München und Frankfurt am Main beabsichtigtes Rechenzentrum werfe da sehr viele Fragen auf, argumentiert die Bundestagsabgeordnete Andrea Lübcke von Bündnis 90 Die Grünen.
9: Das Rechenzentrum in Freienstein, was dort entstehen soll, mit einer elektrischen Anschlussleistung von 1 Gigawatt, das ist ein Kernkraftwerk, so von der Größenordnung her. Das produziert auch in dieser Größenordnung Wärme. Damit könnte ich Potsdam 4 bis 6 Mal vollständig beheizen. Die Ortschaft hat 800 Einwohner, die daneben dran ist. Diese Wärme wird einfach in die Luft geblasen. Und diese Fragen muss man stellen. Wo machen die Rechenzentren wirklich Sinn?
7: Ob die Brandenburger Landesregierung auf die Forderung nach einer Rechenzentrenstrategie eingeht, muss sich zeigen. Aus Sicht von Wirtschaftsministerin Martina Clement von der CSU ist eine Wildwuchsgefahr nicht gegeben. Und eine veränderte Steuergesetzgebung werde Orten mit Rechenzentren einen Push geben.
10: Bisher profitieren die Kommunen ja eben kaum bis nicht, je nach Ausgestaltung von Gewerbesteuern vor Ort bei Rechenzentren. In Zukunft wird es so sein, dass Gewerbesteuer da anfallen soll, wo auch der Strom verbraucht wird. Insofern wird das wirklich sozusagen ein Gamechanger für die Kommunen vor Ort, die dann eben von der Gewerbesteuer profitieren und das vermutlich in nicht zu geringem Ausmaß.
2: Das sagt Brandenburgs Wirtschaftsministerin Clement im Beitrag von meinem Kollegen Thorsten Südow. Nächsten Sonntag wird gewählt in Mecklenburg-Vorpommern und natürlich hier bei uns in Berlin. Die Umfragen hier sind eng. Wie ein neuer Senat aussehen und welche Partei die stärkste sein wird, ist völlig offen. Bei jungen Leuten ergibt sich dann etwas anderes Bild, wie sich bei der sogenannten U16-Wahl zeigt. Fast 40.000 Kinder und Jugendliche haben bei der Wahlsimulation mitgemacht. Und RBB24-Landespolitik-Reporterin Pauline Pieper fasst das Ergebnis zusammen.
11: Rund 33% der Kinder und Jugendlichen geben ihre Stimme der Linken. Danach folgen die Grünen mit rund 21%, gefolgt von der SPD mit rund 12 und der CDU mit rund 8% der Stimmen. Ebenfalls fast 8% bekommt die Tierschutzpartei. Die AfD liegt dahinter mit rund 6% der Stimmen. In der vergangenen Woche konnten unter 16-Jährige aller Nationalitäten in Schulen, Bibliotheken und Freizeiteinrichtungen ihre Stimme abgeben. Insgesamt gab es rund 300 Wahllokale in der ganzen Stadt. Die Ergebnisse sind nicht repräsentativ für alle Berliner Kinder und Jugendlichen. Ziel der U16-Wahl ist es, das politische Interesse von Kindern und Jugendlichen zu wecken. Außerdem soll die Wahlsimulation Politik und Gesellschaft dazu anregen, Kindern und Jugendlichen mehr Möglichkeiten zur Mitbestimmung zu geben. Tatsächlich wählen dürfen am Sonntag die 16- und 17-Jährigen in Berlin. Zum ersten Mal dürfen sie bei der Wahl des Abgeordnetenhauses und der Bezirksverordnetenversammlungen ihre Stimme abgeben.
2: Tja, und bei den noch nicht Wahlberechtigten unter 16-Jährigen gewinnt also die Linke, Pauline Pieper informierte. Das Runde muss ins Eckige. So war es bisher üblich mit der runden Pizza und dem eckigen Pappkarton. Weil die Kartons für viel Müll sorgen, soll sich das aber ändern. Ab 2028 müssen Pizzerien laut EU-Verordnung Mehrweg-Pizza-Verpackungen anbieten. Unser Reporter Martin Schmitz war mal bei einer Berliner Pizzeria, die Vorreiter sein will und die Pappkarton-Alternative jetzt schon hat.
12: Sie ist rund und nicht eckig. Das fällt als erstes auf. Die alternative Pizzaverpackung besteht aus einem runden Boden und einem runden Deckel. Wie zwei Frisbees aus Plastik, 33 cm im Durchmesser, die sich zusammenschrauben lassen. Nichts erinnert an den klassischen Karton, den Pizzeria-Betreiberin Shkendi Sinani häufig am Wegrand findet.
13: Gerade von unserer Pizzeria aus, wenn ich dann zur U-Bahn laufe abends, sehe ich mindestens 3, 4 von unserer Pizzeria alleine schon. Und das ist nicht schön.
12: Darum macht sie Werbung für die neue wiederverwertbare Verpackung, also die 2 verschraubbaren Frisbees. Man kann sie freiwillig dazu bestellen und erhält bei Wiedervorlage die 5 Euro Pfand zurück. Das Restaurant Italien in Berlin-Friedrichshain reagiert darauf, dass auch die Kundinnen und Kunden umweltbewusster werden.
13: Wir sind ja ein Familienbetrieb und sind seit 11 Jahren hier und haben unsere Stammkunden und die kommen tatsächlich mit ihrem eigenen Teller und nehmen die Pasta mit, weil sie keinen Müll produzieren wollen.
12: Schon seit bald 4 Jahren müssen Restaurants in der EU Verpackungsalternativen anbieten, für Unterwegskaffee zum Beispiel. Pizzakartons waren bisher ausgenommen. Ab 2028 ändert sich das. Der Familienbetrieb von Shkendi Sinani macht bei einem Pilotprojekt in Friedrichshain-Kreuzberg mit. Der Bezirk stattet 17 Restaurants mit den Pizza-Mehrwegverpackungen aus, um die umweltbewusste Alternative vorab bekannt zu machen.
14: Unsere Vision ist ein abfallfreies Berlin für alle.
12: Das sagt Nina Schleit von Zero Waste Berlin. Die Organisation setzt das Projekt im Auftrag des Bezirks um.
14: Tatsächlich sind Pizzakartons nicht so recycelbar, wie man vielleicht denkt. Die müssen aufgrund von Käse- und Fettrückständen im Restmüll entsorgt werden. Und das bedeutet, dass sie verbrannt werden müssen.
12: Pizzakartons machen 40% der Mitnehmverpackungen aus. Wenn weniger von ihnen in Umlauf kommen, könnte die Umwelt also entlastet werden. Dafür müssen sich die Kundinnen und Kunden aber auch für die wiederverwertbare Mehrwegalternative entscheiden.
15: Also gefällt mir einfach nicht und nicht mein Fall. Mein erster Gedanke war, oh nein, das ist ja Plastik. Aber wenn es dann wiederverwendet wird, finde ich es gut. Und 5 Euro Pfand klingt auch fair.
16: Man muss bezahlen dafür. Und das wird das Gleiche wie mit den Bechern für den Kaffee. Es liegen trotzdem viel auf der Straße. Das ist nicht so schön.
12: Die Verbraucherinnen und Verbraucher können also weiterhin wählen zwischen Einweg und Mehrweg. In Potsdam geht man darum noch einen Schritt weiter und möchte eine Verpackungssteuer einführen. Dann fallen zum Beispiel 50 Cent mehr pro Pappbecher an. Einwegverpackungen sollen so ab Anfang Oktober unattraktiver werden. Kritik kommt vom Handelsverband Berlin-Brandenburg. Sprecher Philipp Haferkamp sieht darin vor allem eine Belastung für die Restaurants.
17: Unternehmen müssen ja die Verpackungsmengen erfassen, sie müssen dann die zusätzliche Steuererklärung abgeben. Das heißt, es gibt einen hohen Aufwand auf Unternehmensseite und auch die Verwaltung muss diese Betriebe erfassen und sie muss kontrollieren. Und dazu ist sie aus unserer Sicht nicht in der Lage und damit droht dann natürlich eine Benachteiligung derer, die korrekt erklären und zahlen.
12: Aus Sicht des Handelsverbands müssten vor allem die Verbraucherinnen und Verbraucher sorgsamer mit Verpackungsmüll umgehen.
2: Die Debatte um Mehrwegverpackungen geht also weiter. Unser Reporter Martin Spitz informierte. Das war der Tag in Berlin und Brandenburg mit Clemens Schulze. 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
2: Im Studio Clemens Schulze. Schönen guten Abend. Wissenschaft und Industrie machen in Cottbus gemeinsame Sache mit der Forschungsinitiative AI Disco. 7 Einrichtungen entwickelten dazu eine Plattform zur Datenauswertung vor Ort statt in einem entfernten Rechenzentrum. Heute wurde das Projekt prominent vorgestellt und RBB-Reporter Andreas Rausch weiß mehr.
18: Ein kleiner Teller mit 3 Äpfeln drauf dreht sich im Kreis ins Licht eines Messgeräts. Auf einem Bildschirm darunter steht, der erste Apfel perfekt, der zweite noch genießbar und der dritte fault bereits, also Finger weg. Kleines Beispiel, große Einsatzmöglichkeit für das, was da künftig in Cottbus entstehen soll. AI Disco heißt das Forschungsprojekt, bei dem Mikroelektronik, wie hier der Apfelsensor, auf künstliche Intelligenz trifft, hier eben die Analyse mit dem S-Hinweis. Projektleiter Gerhard Carmen.
19: Sensorik, künstliche Intelligenz und auch Mikroelektronik so zusammenzubringen, dass sie hochintegrierte Einheiten bildet und letztendlich sehr früh Daten zu Informationen letztendlich weiterverarbeitet.
18: 15 Millionen Euro gibt's von Bund und Land, um die Idee, unabhängiger von großen Rechenzentren zu werden und trotzdem die KI nutzen zu können, nicht nur für Apfelgütekontrollen. Forschungsministerin Manja Schüle.
20: Es geht um selbstrechnende Sensoren, die man überall einsetzen kann. In der Landwirtschaft, in der Gesundheitsversorgung, aber natürlich auch in der Energiepolitik, die es am Ende des Tages effizienter, schneller, sicherer und damit kostengünstiger machen.
18: Für die Universität ist das neue Projekt ein Segen, meint BTU-Präsidentin Gesine Grande. Hier entwickele sich mittlerweile ein wissenschaftliches Netzwerk, was die Lausitz einzigartig macht.
21: Ich glaube schon, dass das heute wirklich ein Meilenstein ist und dass es vielleicht nicht darum geht, dass wir ein reines KI-Zentrum werden, weil da gibt es schon welche in Deutschland, europaweit, sondern das Besondere ist eigentlich die Verbindung von KI, Mikroelektronik und Hardware. Das sehe ich als extrem vielversprechend an.
18: Mit dem Cottbuser Forschungsboot ist der Anlagenbauer ABB und das Energieunternehmen Enertrag. Dort verspricht man sich von der KI gepimpten Mikroelektronik bei der dezentralen Einspeisung von Windstrom ins Netz sehr viel mehr Effizienz und weniger Netzbelastung, weil das lernende System die Folgen schwankender Energieangebote sehr viel besser steuern könne. Aufmerksam verfolgen die Cottbusser Projektbeteiligten aktuell die Debatte um die Einhegung der künstlichen Intelligenz. Dabei meint Projektleiter Carmen, dass bei dem, was man hier umsetzen will, das Bild vom Zauberlehrling, der die Kontrolle der eigens geschaffenen Kreatur verliert, gar nicht passt.
19: KI ist ja nicht KI. Also ich denke, diese Debatte, die bezieht sich sehr stark auf diese sogenannten großen Sprachmodelle. Das heißt, dass die KI selbstständig Software schreibt, selbstständig Systeme entwickelt und sich damit auch vielleicht ein Stück verselbstständigt. Wir verfahren hier nach einem etwas anderen Ansatz. Unsere Idee ist hier wirklich hardwareorientiert zu arbeiten und die KI in die Hardware rein zu integrieren. Und zwar mit dem Ziel, wirklich Sensordaten mit KI-Methoden energieeffizient zu Informationen zu verarbeiten.
18: Künftig müssen für viele KI-Operationen dann wohl nicht mehr Daten um die halbe Welt geschickt, sondern können direkt vor Ort verarbeitet werden. Um beim Apfel zu bleiben, dass der zu faulig zum Essen ist, weiß dann kein amerikanisches Rechenzentrum, sondern nur ich selbst.
2: Andreas Rausch über ein Cottbuser Projekt für mehr regionale Rechenzentren.

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1: 23.30 Uhr mit Olaf Knapp. Der Tankstellenverband in Deutschland warnt vor Spritpreisen von 3 Euro pro Liter. Am Wochenende waren die Preise für Super E10 so hoch wie noch nie. Grund seien die aktuellen Entwicklungen im Nahen Osten, hieß es. Aus der NDR-Nachrichtenredaktion Joshua Greiten.
2: Der Tankstellenverband kritisierte in der Rheinischen Post, Mineralölkonzerne würden aktuell abkassieren. Zwar sei der Krieg im Nahen Osten ein Problem, der Anteil des Öls in Deutschland aus der Golfregion sei jedoch vergleichsweise gering. Hinzu kommt, dass eine wichtige Ölpipeline in Saudi-Arabien nach einem Drohnenangriff wochenlang stillgelegt werden muss. Das berichtet die Nachrichtenagentur AP. Die getroffene Pipeline ist eine wichtige Alternative zur aktuell blockierten Straße von Hormuz.
1: Bundeskanzler Merz steht wegen schlechter Wahl- und Umfragewerte weiter unter Druck. Bei einem Termin in Finnland hat er von seiner CDU mehr Parteidisziplin gefordert. Nach Einschätzung von Berlin-Korrespondentin Ilanit Spinner hängt für Merz viel von den nächsten beiden Landtagswahlen ab.
3: Für Merz ist das sicherlich ein Warnsignal, wenn der niedersächsische CDU-Landeschef von einem guten Ergebnis trotz Bundestrend spricht. Und auf die Frage, ob er noch zu Merz stehe, sagte er, wir kämpfen geschlossen vor den Landtagswahlen. Danach müsse es politische Änderungen in Berlin geben. Ja, der Kanzler selbst ist gerade zu Besuch in Finnland und dort wurde der finnische Ministerpräsident heute von einem Journalisten gefragt, ob Friedrich Merz denn trotz der innenpolitischen Krise in Deutschland überhaupt noch ein verlässlicher Partner sei. Also daran wird deutlich, der Druck auf den Kanzler wächst und die Zweifel an seinem Kurs, die nehmen zu.
1: Russland und die Ukraine haben angeblich zugesagt, die gegenseitigen Angriffe auf Energieanlagen zu stoppen. Das hat US-Präsident Trump auf seiner Online-Plattform verkündet. Details nannte er nicht. Der ukrainische Präsident Zelensky sprach von einem Vorschlag Washingtons. Er erklärte in seiner abendlichen Ansprache, Kiew sei zur Deeskalation bereit, sollte Moskau seine Angriffe beenden. Moskau hat bisher nicht auf Trumps Äußerung reagiert. Auf Sizilien ist der Vulkan Ätna seit gestern wieder aktiv. Nach Angaben des italienischen Instituts für Geophysik und Vulkanologie spuckte der Vulkan eine etwa 4 Kilometer hohe Aschewolke aus. Am Flughafen Catania starten und landen deshalb zurzeit keine Flugzeuge. Bereits im August ist der Ätna aktiv gewesen. Der Flugverkehr musste deswegen mehrere Wochen unterbrochen werden. Das Wetter in Deutschland, nachts teils Nebel, im Nordwesten etwas Regen, 16 bis 7 Grad. Morgen überwiegend freundlich und trocken. Am Abend von der Nordsee her Schauer bei Höchstwerten von 20 Grad in Nordfriesland bis 30 Grad am Kaiserstuhl. Das waren die Nachrichten.
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4: Die Autobahn 1 Hamburg Richtung Lübeck ist zwischen Kreuzpark der Heide und Bad Oldesloe wegen einer Fahrbahnerneuerung bis 6 Uhr gesperrt. A1 Lübeck-Hamburg, die Norderelbbrücke, ist in beiden Richtungen mehrfach kurzfristig wegen eines Schwertransports gesperrt. Die A29 Oldenburg Richtung Ahlhorner Heide ist zwischen Wartenburg und Großenkneten wegen einer Nachtbaustelle bis 5 Uhr gesperrt. Und die A100 Stadtring Berlin ist zwischen Oberlandstraße und Treptower Park bzw. Spätstraße auf der A113 wegen Wartungsarbeiten noch bis 5 Uhr gesperrt.
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4: Heute mit Sven Hasenclever. Russland ist verantwortlich für den versuchten Drohnenanschlag am Leipziger Flughafen. Und ich muss hier noch mal kurz unterbrechen wegen einer weiteren Verkehrsmeldung. Achtung, ein Falschfahrer auf der B313 zwischen Auffahrt A8 Wendlingen und Überleitung B10 Plochinger Dreieck. Dort kommt Ihnen der Falschfahrer entgegen. Fahren Sie äußerst rechts und überholen Sie nicht. Auf der B313 zwischen Auffahrt A8 Wendlingen und Überleitung B10 Plochinger Dreieck ist ein Falschfahrer unterwegs. Vorsicht in beiden Richtungen. Russland ist verantwortlich für den versuchten Drohnenanschlag am Leipziger Flughafen. Als die Bundesregierung mit dieser Schuldzuweisung an die Öffentlichkeit ging, war klar, dass Russland reagieren würde. Die deutschen Strafmaßnahmen wurden ähnlich beantwortet. Deutschland schloss das Russlandhaus in Berlin und Moskau schließt die Goethe-Institute in Russland. Das hatte die russische Regierung angekündigt und jetzt ist daraus Realität geworden. Keine Goethe-Institute mehr in Russland, das Ende eines kulturellen Bindeglieds. Welche Bedeutung dieser Schritt hat, erklärt Stefan Lack.
5: Vor über 30 Jahren hatten die Goethe-Institute in Russland ihre Arbeit aufgenommen. Nun sind die drei verbliebenen Standorte in Moskau, St. Petersburg und Novosibirsk geschlossen. Alle Mitarbeitenden mussten auf Anweisung des russischen Außenministeriums ihre Arbeit niederlegen und sollten, sofern sie die deutsche Staatsbürgerschaft besitzen, bis zum 13. September das Land verlassen haben. Russlands Außenminister Sergei Lavrov hatte die Maßnahme verhängt. Es sei eine Reaktion auf die Strafmaßnahmen der Bundesregierung im Zusammenhang mit dem versuchten Sprengstoffanschlag auf den Flughafen Leipzig. Berlin macht Moskau dafür verantwortlich. Deswegen muss unter anderem das russische Haus in Berlin seinen Betrieb einstellen. Lavrov bestritt eine Beteiligung Russlands an dem Drohnenvorfall in Leipzig vehement. Deshalb sei es aus seiner Sicht nur konsequent, dass nun die Goethe-Institute geschlossen werden sollten. Aber natürlich werden sie geschlossen, nachdem unser Kulturzentrum von dort vertrieben wird. Nun, sonst respektieren wir uns selbst nicht. Mehr als 3 Jahrzehnte hatten die Goethe-Institute in Russland nicht nur das Erlernen der deutschen Sprache gefördert. Die Einrichtungen standen auch für den kulturellen Austausch beider Länder und die Vermittlung eines aktuellen Deutschlandbilds. Die Arbeit der Goethe-Institute in Russland war allerdings in den vergangenen Jahren stark eingeschränkt worden. Im Jahr 2023 wurden im Zuge wachsender deutsch-russischer Spannungen, verursacht durch den russischen Angriffskrieg auf die Ukraine, viele Mitarbeiterinnen und Mitarbeiter von Russland ausgewiesen. Viele Ortskräfte mussten zudem entlassen werden. Heike Uhlich, die das Goethe-Institut in Moskau bis 2022 geleitet hatte, kommentierte die Maßnahmen im Deutschlandfunk seinerzeit so.
6: Das ist eine Eskalationsstufe, die natürlich eine Auswirkung hat auf die Tätigkeit, weil man jetzt natürlich sehr viel weniger auch tun kann an den Orten mit einer begrenzten Mitarbeiterzahl.
5: Seitdem konzentrierten sich die Goethe-Institute in Russland auf die Förderung des Deutschunterrichts oder auf die Ausbildung von Lehrkräften. Ein Bindeglied, das es jetzt nicht mehr gibt. Zumindest von deutscher Seite gibt es keine Institution mehr in Russland, die vergleichbar in die russische Zivilgesellschaft hineinwirken.
4: Stefan Lack berichtete.
0: Wirtschaft.
4: Wie gefährlich kann uns künstliche Intelligenz werden? Darum wurde in den vergangenen Tagen wieder intensiv diskutiert. Diesmal wurde der Disput von Dario Amodei angestoßen, dem Chef der KI-Firma Anthropic. Der fordert unter anderem staatliche Regulierung der Branche. Die US-Regierung ist da offenbar ganz anderer Meinung. Gabi Biesinger berichtet.
7: Dario Amodei, Chef des KI-Unternehmens Anthropic, plädiert nach den jüngsten Sicherheitsvorfällen in der KI-Forschung nicht nur für Selbstregulierung in der US-KI-Branche, sondern auch für eine internationale Abstimmung, die Entwicklungen zu verlangsamen. Er verweist als Beispiel auf das Atomwaffenmoratorium zwischen den USA und der damaligen Sowjetunion, als die beiden Supermächte Ende der 1950er Jahre tatsächlich 3 Jahre lang ihre Atomwaffentests aussetzten. Er sieht mit Blick auf China aber auch, wie schwierig das werden dürfte, denn die Aussicht, sich im Wettlauf der militärischen Nutzung von KI einen Vorteil zu verschaffen, sei natürlich verlockend.
8: The incentives to pull ahead and the military advantage that you get from that are so large, but we should try.
7: Aber man dürfe es nicht unversucht lassen. Doch gerade diese Konkurrenz zu China sei der Grund, warum die USA volle Kraft voraus weiterentwickeln müssten. Das ist die Position von US-Präsident Donald Trump.
9: We're leading China in AI, and frankly, I want to keep it that way, because whoever wins, AI wins.
7: Die USA seien derzeit führend gegenüber China, so Trump. Das solle so bleiben, denn wer den KI-Wettlauf gewinne, gewinne alles. Auch Tech-Zar David Sachs, Leiter des Wissenschaftlichen Technologiebeirats des Präsidenten, betont immer wieder, China habe kein Interesse an einer Verlangsamung und würde die wirtschaftlichen Vorteile der KI-Entwicklung sehen. Und hätte auch nicht solche Schwarzmaler, Doomer wie in den USA, die die KI-Entwicklung kritisch sehen.
10: They frankly don't have these Doomer groups in China, so they're not interested in a pause.
7: In einem Tweet beim Online-Dienst X warf Sachs den KI-Firmen vor, keinesfalls aus altruistischen Motiven zu handeln, sondern sie wollten mit der Forderung nach staatlichen Zulassungsverfahren lediglich ihre Produkthaftung aushebeln, die ein großes finanzielles Risiko darstellt. Das Motiv ist nicht von der Hand zu weisen, denn natürlich wollen die Anbieter ihre Modelle publikumswirksam vermarkten und sich gegen mögliche Konsequenzen aus Sicherheitsvorfällen durch Vorabwarnungen absichern. Und die Gefahren ihrer Entwicklung zu betonen, belegt natürlich gleichzeitig auch ihre Macht und Bedeutung. Und da sowohl Anthropic als auch OpenAI einen Börsengang anstreben, könnte das ihren Marktwert steigern. Auch wenn OpenAI am Wochenende den Börsenstart eben wegen der aktuellen Sicherheitsdebatte erstmal verschoben hat. KI-Experte Ernesto Lee vom Miami-Dade College in Florida sagte im US-Fernsehen, der gemeinsame Ruf nach Regulierung komme explizit auch vor dem Hintergrund der Konkurrenz zwischen Anthropic und OpenAI.
11: They all agree that there is a cliff at the finish line, but if they stop, they lose the race.
7: Sie wissen beide, dass sie auf eine Abbruchkante zulaufen, aber wer jetzt alleine bremst, der verliert den Wettlauf. Gleichzeitig ist Lee überzeugt, wenn die Produzenten eines Produkts nach staatlicher Regulierung rufen, dann müsse Washington auch zuhören.
11: When the people making the product ask to be regulated, Washington should listen.
4: Ob die AfD in Sachsen-Anhalt nach ihrem Wahlsieg regieren wird, ist noch offen, aber bereits jetzt zieht der ein oder andere Konsequenzen. Janina Werner hat einen Pflegefachmann in Halle an der Saale getroffen. Er hat Migrationshintergrund, er hat die deutsche Staatsbürgerschaft und er hat sich entschieden zu gehen.
12: Ali Jaban sieht etwas müde aus. Viel Zeit hat er nicht. Gleich muss er los, seine Tochter von der Klassenfahrt abholen. Seit der Landtagswahl am vergangenen Sonntag hat sich für ihn vieles verändert.
13: Der Albtraum, was wir damals in der Umfrage gesehen haben oder mitbekommen haben, ist wahr geworden sozusagen. Ja, haben ein bisschen zeitiger oder vorzeitiger ein bisschen gehandelt und das dauert halt auch, bis man auch alles gesichert hat. Ein Arbeitsvertrag, eine neue Wohnung und was weiß ich.
12: Schon kurz vor der Wahl hatte Ali Jaban die Entscheidung getroffen. Das Ergebnis habe ihn nun endgültig darin bestätigt, Sachsen-Anhalt zu verlassen. Und er hat seinen Job als Pflegefachmann zum Ende des Jahres gekündigt. Ausgerechnet in einem Bundesland, das schon heute unter Fachkräftemangel leidet und auf internationale Pflegekräfte angewiesen ist. Schon im Juni habe ich den Syrer in Halle an der Saale getroffen. Seit 2012 lebt er in Sachsen-Anhalt. Inzwischen besitzt er die deutsche Staatsbürgerschaft. Mit seinen Kolleginnen und Kollegen im Krankenhaus versteht er sich gut. Trotzdem machte er sich schon damals Sorgen.
13: Die meisten sind nett, lieb, interessieren sich auch gar nicht dafür, woher ich komme oder was weiß ich. Hauptsache, wir leisten was Gutes für die Gesellschaft. Das ist das Wichtigste sozusagen. Und hier auch unsere Nachbarn, die sind alle auch nett, freundlich. Ja, wo kommt dann die 40%, fragt man sich, ja?
12: Seine Frau ist eigentlich Apothekerin und trägt Kopftuch. Einen Job in Sachsen-Anhalt zu finden, sei für sie schwierig, sagt Ali. Auch deshalb will die Familie wegziehen. Schon im Juni berichteten er und seine Frau von Anfeindung gegen sich und ihre beiden Töchter. Jetzt habe er noch mehr Angst davor.
13: Das spielt auch die politische Lage auch eine große Rolle. Und wenn die jetzt nach solchen Ergebnissen auch sich stärker fühlen, also die Anhänger von der AfD, und dann haben die mehr Mut sozusagen, und dann wird's meiner Meinung nach nur schlimmer. Und sorry, ist auch schwierig für uns auch, dass wir in einer Region uns aufhalten und was in der Gesellschaft auch leisten wollen und dann fast die Hälfte nicht uns willkommen heißen.
12: Ali ist jetzt auf Jobsuche. Erste Bewerbungsgespräche hat er bereits geführt, doch noch ist nichts entschieden. Auch für die beiden Töchter wird ein Umzug nicht leicht. Sie müssten ihre Schule verlassen und in einem anderen Bundesland neu anfangen.
13: Auf jeden Fall, es ist nicht einfach. Da haben wir lange überlegt und ich glaube, wir müssen diesen Schritt machen.
12: Dann muss Ali los. In einer Stunde hat er das nächste Bewerbungsgespräch. Zum Abschied sagt er, all das mache er vor allem für seine Töchter. Er wolle, dass sie sich sicher fühlen und ohne Angst aufwachsen können.
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4: In Bayern sind die Sommerferien vorbei. Morgen geht es wieder in die Schule. Neu für die 130.000 Erstklässler. Sie haben ein Recht auf Ganztagsbetreuung. Doch so einfach ist das nicht in jedem Fall. Hier und da gibt es mit der Mittagsbetreuung an den Schulen Probleme. Unsere Reporterin Caroline Hasenauer hat sich das an einem konkreten Beispiel angeschaut und mit einer Mutter aus Würzburg gesprochen.
14: Sina Wunderle aus Würzburg ist Mutter von 3 Kindern. Die Mittagsbetreuung ist für sie und ihren Mann extrem wichtig. Beide sind berufstätig. Die Großeltern leben woanders.
15: Also meine Tochter ist seit der 1. Klasse in der Mittagsbetreuung. In der Mittagsbetreuung war auch schon mein Sohn 4 Jahre lang. Es war immer kein Problem. Es war eigentlich immer klar, dass die Kinder, die angemeldet sind, sich zwar fürs nächste Schuljahr wieder neu anmelden. Aber es war schon klar, dass man für das nächste Jahr einen Platz bekommt, mit Hinblick, wer da war. Die Kinder kriegen natürlich weiterhin einen Platz, weil die sind bekannt und die sollen ja eine Kontinuität haben.
14: Mittagsbetreuung gibt es an vielen Grundschulen in Bayern schon lange. Ein Angebot in der Schule integriert, das vor allem die Zeit direkt nach dem Unterricht abdeckt. Sina ist nie vor 15 Uhr zu Hause. Dank Mittagsbetreuung war das bisher kein Problem. Dann allerdings kam kurz vor Schuljahrsende im Juni eine Info.
15: Dass die Viertklasskinder, meine Tochter ist ja nächstes Jahr in der vierten Klasse, keinen Platz mehr in der Mittagsbetreuung haben wird, weil sie eben so viele Anmeldungen von den Erstklässern haben.
14: Die Kapazitäten seien nicht ausreichend, heißt es im Brief. Auf Nachfrage bei der Stadt Würzburg als Verantwortliche für die Organisation der schulischen Ganztagsangebote seien das hier und da Raumprobleme. Personell gäbe es dagegen keine Engpässe. In Würzburg arbeiten Schulen für die Ganztagsangebote unter anderem mit der evangelischen Jugendhilfe zusammen. Deren Vorsitzender Jürgen Keller betont, grundsätzlich habe jedes Kind ein Angebot erhalten.
16: Ich würde sagen, vielleicht 1% oder knapp drunter sogar haben nicht den Platz gekriegt, für den sie sich ursprünglich angemeldet haben.
14: Das liegt daran, dass die Würzburger Schulen schon seit vielen Jahren Mittagsbetreuung und Hort anbieten und so die Infrastruktur schon da war. Für die Ganztagsschule reicht das aber nicht. Mit dem Rechtsanspruch müssen Räume andere Anforderungen erfüllen als bisherige Mittagsbetreuungen.
16: Der Platz, an dem ein Kind von 8 bis um 16 Uhr, 5 Uhr in der Woche ist, muss auch einem Platz entsprechen, wo alle Bedürfnisse von so einem Kind befriedigt werden können. Sowohl von der Qualität im Lernen als auch von der Qualität im Miteinander umgehen und sich auch mal geborgen und geschützt fühlen. Das muss man alles räumlich, konzeptionell so aufstellen und dass es denen einfach gut gehen kann. Weil denen muss es gut gehen, sonst haben wir echt ein Problem.
14: Vor 5 Jahren bereits wurde ein Gesetz im Bundestag beschlossen, das die ganztägige Förderung und Betreuung von Grundschulkindern regelt. Erst im März diesen Jahres hat der Bayerische Landtag den rechtlichen Rahmen mit Vorgaben für die Kommunen final beschlossen. Für Sina Wunderle aus Würzburg kommt die Planung nun zu spät. Der angebotene Platz im Nachbarort ist für sie keine Lösung.
4: Informationen von Caroline Hasenauer. Führende Vertreter nationalistischer Parteien aus Wales, Schottland und Nordirland wollen eine Loslösung vom Vereinigten Königreich. Stattdessen liege die Zukunft der drei Landesteile in der Europäischen Union. Das finden aber nicht alle in den einzelnen Ländern. Die Sache ist kompliziert. Das Treffen fand heute im walisischen Cardiff statt. Franziska Hoppen berichtet.
17: Es war ein historisches Treffen im walisischen Cardiff. Zum ersten Mal werden Schottland, Nordirland und Wales, die drei kleineren Landesteile des Vereinigten Königreichs, von Regierungschefs angeführt, die sich für eine Unabhängigkeit vom Vereinigten Königreich einsetzen. Wie? Darüber tauschten sie sich nun aus. John Swinney, SNP-Regierungschef aus Schottland. Das Prinzip der Selbstbestimmung ist ein unveräußerliches Recht unseres Volkes. Wir werden zwar jeder für seinen eigenen Weg verantwortlich sein, doch dieses Prinzip verbindet uns untrennbar. So fordert Swinney eine Abstimmung über die schottische Unabhängigkeit innerhalb der nächsten 5 Jahre. Noch nie, betonte der SNP-Vorsitzende, habe es in Edinburgh so viele Abgeordnete gegeben, die ein Referendum unterstützten. Mary Lou MacDonald hingegen, Parteivorsitzende der irisch-republikanischen Sinn Féin, wäre mit einem Datum für ein Referendum bis 2030 zufrieden, während Plaid Cymru-Chef Rhian ap Iorwerth den Zeitpunkt ganz den Walisern überlassen möchte. Dennoch sollte die britische Regierung schon jetzt damit beginnen, sich auf Tag X vorzubereiten, so Mary Lou MacDonald. Dieser Prozess muss strukturiert werden. Das nicht zu tun wäre unverantwortlich. Gute Führung ist gut organisiert und plant voraus. Das ist unsere Forderung. Denn ein Landesteil kann nicht selbst über seine Unabhängigkeit entscheiden. Es braucht, vereinfacht gesagt, die Zustimmung Westminsters. So sieht beispielsweise das Karfreitagsabkommen vor, dass Nordirland Teil des Vereinigten Königreichs bleibt, solange eine Mehrheit der Bevölkerung dies wünscht. Sollte absehbar sein, dass eine Mehrheit für die Vereinigung mit der Republik Irland stimmen würde, muss der zuständige Nordirlandminister der britischen Regierung eine Volksabstimmung ansetzen. Das schottische Parlament wiederum muss laut einer Entscheidung des Obersten Gerichtshofs aus dem Jahr 2022 erst Westminster bitten, ihm Kompetenzen für ein Referendum zu übertragen, ähnlich wie Wales. Doch es scheint Hoffnung zu geben, in dem neuen Labour-Premier Andy Burnham einen Unterstützer gefunden zu haben. John Swinney prophezeite, er werde wohl der letzte Premier des Vereinigten Königreichs sein, dazu Rhian ap Iorwerth. Andy Burnham hat selbst gesagt, dass Westminster nicht im Sinne der Menschen funktioniert und ich stimme ihm zu, voll und ganz. Ein Pressesprecher der 10 Downing Street stellte jedoch klar, Burnham glaube fest an das Vereinigte Königreich, das am besten funktioniere, wenn sich seine Bürger auf die gemeinsamen Werte besinnen, statt sich spalten zu lassen. Und Umfragen zeigen, in keinem der drei Landesteile gibt es derzeit eine besonders starke Mehrheit für einen solchen Schritt. In Wales spricht sich eine Mehrheit sogar gegen die Unabhängigkeit aus. Dies wollen die Politiker offenbar ändern, mit den Worten von Rhina Bjorbeth.
18: This is in the hands of the people of Wales.
17: Das liegt in den Händen der Waliser. Ich habe immer gesagt, dass ich mich dafür einsetzen werde, das Selbstvertrauen der Menschen in Wales zu stärken, damit sie mit Begeisterung die Zügel des Wandels selbst in die Hand nehmen. Besonders wäre der Fall Nordirland, das bei einer Wiedervereinigung mit der Republik Irland wieder Teil eines EU-Mitgliedstaats würde. Allerdings teilt sich in Nordirland Sinn Féin die Regierungsarbeit mit der unionistischen DUP, die einen Volksentscheid ablehnt und Regierungschefin Michelle O'Neill für ihre Teilnahme an dem Treffen kritisierte. In einer gemeinsamen Absichtserklärung bekräftigten die Politiker, in Zukunft enger mit der EU und vor allem miteinander arbeiten zu wollen.
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4: Spätestens seit der Fernsehserie The White Lotus gibt es einen kleinen Hype um das Hotel als Spielort. Eine ganze Reihe Romane hat sich damit in den vergangenen Jahren beschäftigt. Jetzt kommt mit German Glück der Versuch von Simon Urban dazu. Er schreibt über die Mitarbeiter und Gäste in einem Luxushotel in Mecklenburg-Vorpommern. Daniela Kesmer-Salo hat das Buch gelesen und Simon Urban getroffen.
19: Hotelchefin Caroline ist besorgt. Sie leitet das Eden Sealand Resort 5 Sterne Superior an der Ostsee. Und das ist ein hartes Geschäft.
20: Als Endgegner kamen heutzutage noch die Online-Rezensionen der Gäste im Netz dazu. Die Saunaaufgüsse, anmutige Afterhour und Offenbarung des Orients müssen heute leider ausfallen. Der Wellnessbereich müffelt mal wieder nach Abfluss. Ein Zimmer ist eine Stunde zu spät bezugsfähig. Dazu fehlt die französische Rosmarinseife mit geprägtem Hotelschriftzug, die so gerne geklaut wird, um damit zu Hause anzugeben?
19: Schlechte Bewertungen, schlechtes Geschäft. Der Mutterkonzern droht auch damit, eine ganze Reihe Häuser dicht zu machen. Caroline hat aber das Angebot, nach Miami zu gehen. Gegenüber ihren Mitarbeitern bringt sie das im Roman in einen Gewissenskonflikt. Und dann wären da noch die Gäste. Gäste wie Martin von Winterfeld, 86 Jahre ehemals Tabakfabrikant. Neuerdings solo ohne Ehefrau Uli unterwegs, wie er jemandem hier erzählt.
20: Du machst was? Ich mach Urlaub. Uli verlässt dich und du machst Urlaub? Uli verlässt mich nicht. Wie lange ist sie jetzt schon in Berlin? Fast 6 Monate? Uli macht, was sie will und ich mache, was ich will.
21: Also das klingt jetzt ein bisschen zu esoterisch, aber die Figuren sind tatsächlich ein Stück weit zu mir gekommen. Und wenn ich die Möglichkeit gehabt hätte, 3 Bücher zu schreiben oder ein Buch, das 3-mal so dick ist, dann wären auch noch weitere Figuren dazugekommen.
19: Sagt Autor Simon Urban. Ein Buch über das Leben im Hotel. Er hat es aus einem ganz einfachen Grund geschrieben.
21: Ja, ich war in einem Hotel mit der Familie vor einigen Jahren. Also eine ziemlich erwartbare Inspiration an der Stelle. Und da habe ich mal wieder festgestellt, dass das Hotel wirklich ein spannender Gegenentwurf ist zu all dem, was wir normalerweise Alltag nennen, also Arbeit. Reihenhaus, Nachbarn, das Hotel ist der komplette Gegenentwurf, das soll es ja auch sein.
19: Im Roman lässt er sein Figurenpanorama samt ihrer persönlichen Probleme aufeinander los. Zum Beispiel 2 Brüder aus der Werbebranche, der es schlecht geht. Einen ukrainischen Geflüchteten, der sich über die Deutschen wundert. Eine berühmte Comedienne, Frau Mensch, die am Karrierescheideweg steht.
21: Frau Mensch, die einen Shitstorm überlebt hat und sich jetzt zurück auf die Bühne kämpfen möchte, das ist natürlich auch was, was einem, wenn man die Medien verfolgt, permanent begegnet. Diese Problematik, wie geht man da heute mit um und welches Wort ist zu viel und wie kommt man wieder zurück? Das ist natürlich was, was ich einfach spannend finde.
19: Die Lebenswelten der Figuren in German Glück sind im Umbruch. Auf radikale Weise, so wie sich auch die Gesellschaft in den vergangenen Jahren und Jahrzehnten radikal verändert habe, sagt Simon Urban. Das Hotel ist eine Art Vakuum, wo man diese Brüche einen Moment lang zurückstellen könne.
21: Stichwort Eskapismus. Ich glaube, dass viele Leute schon auf der Suche sind nach einem Ausweg, einer Hintertür, einem Paradies. Und ein Hotel, gerade ein Luxushotel, ist natürlich ein Ort, unter dem man sich in der Regel ein Paradies vorstellt. Frage ist immer, ein echtes oder ist es am Ende ein trügerisches Paradies? Das kann es ja auch sein.
19: German Glück lebt von seinen sehr differenziert und genau beschriebenen Figuren. Gut beobachtete Menschentypen. Simon Urban hätte sie ruhig noch ein bisschen mehr aufeinanderprallen lassen können. Vieles spielt sich intern ab, nicht in der Hotellobby oder am Pool. Aber der Roman ist ein cleverer Blick auf das Leben im Hotel.
4: German Glück von Simon Urban erscheint bei Kiepenheuer und Witsch, hat 400 Seiten und kostet 24 Euro.
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2: Wir haben ein massives Glaubwürdigkeitsproblem. Das ist nicht nur an Friedrich Merz aufgehängt, aber auch, und deswegen glaube ich leider, sind mit diesem Bundeskanzler keine Wahlen mehr zu gewinnen.
4: Deutliche Worte von CDU-Influencerin und Junge Union-Schatzmeisterin Clara von Nathusius am Sonntag im ARD-Bericht aus Berlin. Seit dem Wahldebakel von Sachsen-Anhalt schwelt eine Debatte um die Zukunft des Kanzlers in der eigenen Partei. Jetzt hat Nathusius die Diskussion nochmal kräftig angefeuert. Andere CDU-Politiker versuchen dagegen zu löschen. Und es stellt sich die Frage, wie geht es weiter mit Friedrich Merz? Der Kölner Stadtanzeiger bezweifelt, dass ein Personalwechsel die Lage in der Union verbessern würde.
3: Drei Unionspolitiker stehen bei den Spekulationen über einen Kanzlertausch im Fokus. Hendrik Wüst aus NRW, Markus Söder aus Bayern und Bundesinnenminister Alexander Dobrindt. Aber gleich wer es machen würde, wäre ein Befreiungsschlag für Union und Regierung nicht garantiert. Denn die Probleme mit Reformstau und knappen Kassen sowie das Auseinanderbrechen der politischen Mitte blieben dieselben.
4: Die Rhein-Neckar-Zeitung aus Heidelberg rät Kanzler und Bundesregierung, jetzt pragmatisch vorzugehen.
3: Merz zu stürzen brächte höchstens kurz Entlastung, aber keine Befreiung. Aber vielleicht hilft Akzeptanz der Misere? Eine Wiederwahl 2029 scheint eh ausgeschlossen. Warum dann nicht konsequent das Richtige umsetzen, statt ängstlich nach dem Populären zu suchen? Wüst und Co. können auch 2029 noch übernehmen.
4: Die Zeit fragt sich in ihrem Newsletter das Politikteil, auf wen sich ein potenzieller neuer Kanzler in der aktuellen Regierung verlassen könnte und sieht dort wenige Stützen.
3: Allenfalls Innenminister Dobrindt fällt einem ein. Viele Minister sind Schwachstellen, was einen Nachfolger vor erhebliche Probleme stellen könnte. Eine neue große Personalrochade wäre theoretisch ein Ausweg, aber die Personaldecke in der CDU ist dünner denn je und eigentlich hat das Land schon genug Probleme. Die Lage mag für Merz so prekär sein, dass seine Kanzlerschaft bald vorbei sein könnte. Sicher ist das aber nicht.
4: Nach Ansicht der Süddeutschen Zeitung aus München vereint die CDU unter Merz gerade das Schlechteste der anderen Parteien. Die Selbstzerstörungslust der SPD, die Regierungsunfähigkeit der FDP und das interne Chaos der Grünen. Dabei könne die CDU vom eigenen Personal lernen, wie es besser geht.
3: Am Sonntag wird in Mecklenburg-Vorpommern und Berlin gewählt. Normalerweise diszipliniert das eine Partei. Niemand wählt eine Chaostruppe, die sich selbst heruntermacht. Nach CDU-Maßstäben sind die Tage vor der Wahl aber wild. Und sie könnten sich später als verhältnismäßig ruhige Zeit erweisen. Merz wird noch starke Nerven brauchen, wenn er im Amt bleiben will. Es geht auch anders. Das zeigen der CDU gerade ihre Kommunalpolitiker in Niedersachsen. Die haben trotz Kanzler Merz landesweit ungefähr so viele Prozente bekommen wie bei der Bundestagswahl. Stadträte, die sich einfach um die Gemeinde kümmern, das gefällt vielen Wählern.
4: Zwar hat die CDU bei der Kommunalwahl in Niedersachsen trotz der Probleme der Bundespartei die meisten Stimmen eingefahren, doch Politikredakteur Torben Hildebrandt vom Norddeutschen Rundfunk warnt dort die CDU, ebenso wie die SPD, sich auf ihren relativ guten Ergebnissen auszuruhen.
22: Der Wahlerfolg der AfD ist bemerkenswert, aber er bedeutet nicht die blaue Welle, die Niedersachsen überrollt, wie es manch AfD-Politiker nun gerne erzählt. CDU und SPD müssen das Wahlergebnis trotzdem als Warnung sehen. Wer es sich zu gemütlich macht, wird bestraft. Schon lange zerbröseln die Ergebnisse von CDU und SPD auch auf kommunaler Ebene. Wer die Verluste der CDU und der SPD jetzt als blaues Auge bezeichnet, der redet die Lage mal wieder schön.
4: Das meint Torben Hildebrandt. Und das waren die Standpunkte. Zusammengestellt hat sie heute Torben Müller.

Der Bildungsmonitor 2026. Ähnlich schlimm wie die PISA-Studie? Dieser Frage gehen wir nach in der kommenden Viertelstunde nach den nächsten Nachrichten um Mitternacht.

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1: Um 0 Uhr Mitternacht mit Olaf Knapp. Am Ölmarkt ist wegen des Iran-Kriegs keine Entspannung in Sicht. Experten rechnen deshalb mit weiter steigenden Preisen, nicht nur an den Zapfsäulen. Anja Kohl aus Frankfurt am Main zu den möglichen Folgen für die Wirtschaft und die Verbraucher hierzulande.
2: Zunächst ganz direkt, Tanken, Heizöl, auch Gas werden teurer. Teures Öl aber bleibt nicht an der Zapfsäule hängen. Es verteuert die Produktion, es verteuert den Transport und damit voraussichtlich ganz viele Dinge gleich mit. Und so droht ein neuer Inflationsschub. Die Zinsen könnten auch weiter steigen und je länger all das dauert, desto mehr wird das Ganze zum Konjunkturrisiko. Wir sehen, der Konflikt weitet sich aus, aber es ist offen, wie substanziell und wie langwierig das dann sein wird.
1: Bundeskanzler Merz hat Kritiker in seiner eigenen Partei zu Disziplin aufgerufen. Bei einem Termin in Finnland warnte er davor, dass Sicherheitsfragen in Europa in den Hintergrund gedrängt werden, weil über ihn diskutiert wird. Die CDU steckt nach dem schlechten Abschneiden in Sachsen-Anhalt in einer tiefen Krise. Es soll Spekulationen über einen Sturz des Kanzlers gegeben haben. Verteidigungsminister Pistorius will ab sofort auch Soldaten für die Litauen-Brigade verpflichten. Nach Angaben des Ministeriums geht es um eine Zahl im mittleren dreistelligen Bereich. Aus Berlin Mario Kubina.
3: Die Dienstposten in der neuen Brigade seien zwar schon zu rund 80% besetzt auf freiwilliger Basis, aber dem Ministerium zufolge fehlen noch Spezialkräfte, etwa in der Logistik und in Sachen IT. Deshalb die Verpflichtungen. In Frage kommen demnach auch Kommandierungen für eine kurze Zeit. Verteidigungsminister Pistorius ist sich sicher, dass die neue Brigade wie geplant Ende nächsten Jahres voll einsatzbereit sein wird. Ziel ist es, Russland von einem Angriff auf die NATO-Partner im Baltikum abzuhalten.
1: Die Bundesanwaltschaft hat in Berlin Anklage gegen eine mutmaßliche Spionin Russlands erhoben. Mehr als 2 Jahre soll die Frau Kontakte zu einem Mann in der russischen Botschaft in Berlin gehabt haben, der für den Geheimdienst tätig war. Neben Informationen soll die Deutsch-Ukrainerin ihm auch Zugang zu hochkarätigen politischen Veranstaltungen in Berlin verschafft haben. Die Angeklagte wurde im Januar in Berlin festgenommen und sitzt seitdem in Untersuchungshaft. Das Wetter in Deutschland. Nachts häufig trocken, gebietsweise Nebel, im Nordwesten etwas Regen, Tiefstwerte 16 bis 7 Grad. Am Tage dann überwiegend freundlich und trocken, am Abend von der Nordsee her Schauer, Höchstwerte 20 Grad in Nordfriesland bis 30 Grad am Kaiserstuhl. Am Mittwoch Schauer oder Gewitter, zeitweise sonnig, 16 bis 25 Grad. Donnerstagabends von Nordwesten Regen, 16 bis 24 Grad. Es ist 0:03 Uhr.
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5: Mit einer Entwarnung für die B313, kein Falschfahrer mehr zwischen Auffahrt A8 Wendlingen und Überleitung B10 Plochinger Dreieck. Die A1 Hamburg Richtung Lübeck ist zwischen Kreuzberg der Heide und Bad Oldesloe wegen einer Fahrbahnerneuerung bis 6 Uhr gesperrt. A1 Lübeck-Hamburg, die Norderelbbrücke, ist in beiden Richtungen mehrfach kurzfristig wegen eines Schwertransports gesperrt. Die A29 Oldenburg Richtung Ahlhorner Heide ist zwischen Wartenburg und Großenkneten wegen einer Nachtbaustelle bis 5 Uhr gesperrt. Die A40 Essen Richtung Dortmund ist zwischen Dreieck Bochum West und Bochum Zentrum wegen Bauarbeiten für 2 Wochen gesperrt. Und die A100 Stadtring Berlin ist zwischen Oberlandstraße und Treptower Park bzw. Spätstraße auf der A113 wegen Wartungsarbeiten bis 5 Uhr früh gesperrt.
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5: Und die kommt aus den Studios von NDR Info in Hamburg. Am Mikrofon begrüßt sie Sven Hasenclever. Es ist Wahlherbst, wenn man so will, zwischen den Landtagswahlen in Sachsen-Anhalt und Mecklenburg-Vorpommern und Berlin am kommenden Sonntag hatten die Niedersachsen die Chance abzustimmen, und zwar bei den Kommunalwahlen. Dort, wo Politik am unmittelbarsten erlebt wird, auf Kreis- und Stadtebene. 6,3 Millionen Menschen konnten am Sonntag teilnehmen und die Wahlbeteiligung lag bei fast 65%. Die CDU ging als stärkste Kraft aus der Wahl hervor, gefolgt von SPD und AfD. Vielerorts stehen noch einige Stichwahlen an. Helmut Eickhoff berichtet.
6: Die CDU bleibt die Nummer 1 in Niedersachsen. Landesweit 27,2% holen die Christdemokraten bei den Kreiswahlen. Die stärkste Kraft zu sein, bedeutet aber nicht automatisch, der große Gewinner zu sein. Minus 4,5% im Vergleich zu den vorangegangenen Wahlen. Die Bundespolitik sei schuld, meint der Landesvorsitzende Sebastian Lechner.
7: Ich kann selbst es nicht mehr hören, dass wir die Politik nur gut erklären müssen und dass wir ein Kommunikationsproblem hätten. Das ist nicht der Fall. Sondern wir müssen über

0: stützen wir alles. Wir entscheiden immer in der Sache. Und ich glaube persönlich, dass viele, viele Kommunalpolitiker der CDU das ähnlich sehen.
1: Besonders erfolgreich ist die AfD in Salzgitter, bringt die Kandidatin dort in die Oberbürgermeisterstichwahl. Gewonnene Direktwahlen und Kandidaten in den Stichwahlen kann die SPD zuhauf verzeichnen, verliert aber landesweit betrachtet bei den Kreiswahlen deutlich. Man habe an die Ränder verloren, sagt der SPD-Landesvorsitzende Olaf Lies.
2: Wenn vor Ort, ohne dass zum Beispiel die AfD Kandidatinnen oder Kandidaten, die man kennt, Zustimmungswerte erhalten, die man sonst nur bekommt, wenn man engagierte Menschen vor Ort hat, dann hat es natürlich was mit der Stimmung im Land zu tun. Dann hat es was mit Verunsicherung zu tun. Dann hat es etwas damit zu tun, dass auch ein Stück Vertrauen in die Handelnden gerade auch in Berlin gesunken ist.
1: Die Grünen verlieren ein bisschen, sind aber nicht unzufrieden. Die Landesvorsitzende Greta Garlichs spricht davon, sich stabilisiert zu haben. Zudem, ein Dutzend Grüne kommt in die Stichwahlen, drei gewinnen sogar Direktwahlen. Ihre Themen kämen an, meint Garlichs.
3: Wir hatten einen extremen Hitzesommer hinter uns. Das muss man einfach so konstatieren. Viele Menschen haben auch gemerkt, die Klimakrise ist real, das ist keine Erfindung.
1: Das Ergebnis verdoppeln kann die Linke. Gewinnt viele Mandate dazu. Der Landesvorsitzende Torben Peters.
4: Die Menschen haben uns als konsequente soziale Kraft gewählt. Wir gehen mit neuer Stärke in die Gemeinderäte und Kreistage rein, um auch diese Aufgaben zu erfüllen.
1: Nach den Kommunalwahlen geht der Blick der Linken aber schon voraus. Man gehe nun gestärkt in die Landtagswahlen im kommenden Jahr, so Peters.
5: Und wir richten unseren Blick auf Osnabrück. Die kreisfreie Stadt ist ein sogenanntes Oberzentrum. 166.000 Menschen wohnen dort. Nach Hannover, Braunschweig und Oldenburg ist es die viertgrößte Stadt in Niedersachsen. Dort wird es eine weitere Wahlkampfrunde geben. In zwei Wochen ist Stichwahl. Katharina Pötter von der CDU ist bislang Oberbürgermeisterin. Sie wurde von 42,2% gewählt. Ihr Gegner wird Volker Bajus von den Grünen sein. Er bekam 22,3% der Stimmen. Susanne Schäfer berichtet.
6: Begeistert wird Katharina Pötter in der Lagerhalle empfangen. Sie hat mehr als 6 Prozentpunkte zugelegt.
7: Es gibt starken Rückenwind für die Stichwahl und ich glaube, dass ich da ganz motiviert zupacken kann.
6: Die Zuversicht teilt Volker Bajus, einer ihrer ersten Gratulanten.
8: In der Stichwahl werden die Karten neu gemischt und jetzt schauen wir mal, was geht in den nächsten 14 Tagen.
6: Seine Grünen sind trotz Verlusten erneut stärkste Kraft im Osnabrücker Stadtrat, knapp vor der CDU.
8: Wir haben die ganzen letzten Jahre auch über Partei- und Fraktionsgrenzen hinaus eine gute Zusammenarbeit gehabt. Das hat in Osnabrück eine gute Tradition. Wir kommen aus einer Zusammenarbeit mit der SPD. Deswegen werden wir als erstes mit denen reden.
6: Die SPD verliert in Osnabrück zwar nicht ganz so viel wie im landesweiten Schnitt. Ihr Kandidat Robert Alfering verpasst aber den Einzug in die Stichwahl mit nur 17%.
9: Das Ergebnis ist enttäuschend. So viele Genossinnen und Genossen haben wirklich hart gekämpft, haben hart Wahlkampf gemacht. Ich will mir gar nicht vorstellen, wie das Ergebnis gewesen wäre, wenn wir das nicht getan hätten.
6: Wer mit wem zusammenarbeitet, ist noch unklar. Aber der Ton wird wohl rauer. Vier Männer von der AfD sitzen künftig im Osnabrücker Stadtrat.
7: Und das ist jetzt ein klarer Auftrag an den Stadtrat, aber auch an die Oberbürgermeisterin, die AfD inhaltlich zu stellen, aufzuzeigen, dass sie keine Ideen haben, wie diese Stadt zu gestalten ist, dass sie ausgrenzend sind. Und das wollen wir in Osnabrück nicht. Wir sind eine Stadt für alle.
6: Auch die Linkspartei hat deutlich zugelegt, ihr Ergebnis verdreifacht und schon angekündigt, dass sie unbequem sein will.
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5: Wie ist das Wahlergebnis in Niedersachsen zu bewerten, auch vor dem Hintergrund vor dem, was in Sachsen-Anhalt passiert ist? Ein Kommentar, eine Analyse von Gerd Wolf.
11: Nehmen wir Munster. In der Heimatstadt des SPD-Bundesvorsitzenden steht jetzt der AfD-Kandidat in der Stichwahl um das Bürgermeisteramt gegen eine Parteilose. Nehmen wir Salzgitter. Die selbsternannte Alternative für Deutschland stellt künftig die stärkste Fraktion im Rat und der amtierende CDU-Oberbürgermeister muss seinen Posten in zwei Wochen gegen die Bewerberin von der AfD verteidigen. Munster, Salzgitter, Hannover, Göttingen, Wilhelmshaven, die Liste der sozialdemokratischen Wartelos ist lang bei dieser Kommunalwahl, aber sie verstellt den Blick auf die eigentlichen Entwicklungen. Erstens, die AfD ist angekommen in einem westdeutschen Flächenland, nur noch in der Kommunalpolitik. Und zweitens, SPD und CDU, die sich weiterhin als Volksparteien definieren, stehen dieser Entwicklung noch immer hilflos gegenüber. Es greift deutlich zu kurz, wenn sowohl der christdemokratische als auch der sozialdemokratische Landesvorsitzende und Ministerpräsident die lokalen AfD-Vertreter weiter als unbekannte Nichtstuer abqualifizieren. Die AfD ist jetzt dritte kommunalpolitische Kraft in Niedersachsen und sie wird vor Ort ernst genommen werden müssen. Auf der untersten politischen Ebene in Rat.

0: Stadtzellen und Kreistagen wird die Brandmauer weiter bröckeln. Um es einzuordnen, die Alternative für Deutschland ist in Niedersachsen weit entfernt von der Sachsen-Anhalter Machtprotzerei, die dort ja auch erst einmal in Mehrheiten und Politik umgesetzt werden muss. Ihre Kandidaten sind nicht immer stark und in Bleckede oder Wietze, dort wo Alice Weidel ihre Wahlkampfauftritte konzentrierte, dominiert weiter die CDU. Allerdings wurde dort zwischen den langen Schlangen der AfD-Freunde und den lauten Demos der AfD-Gegner überdeutlich, wie gespalten und sprachlos dieses Land geworden ist, selbst auf dem Dorf. Die politischen Ränder, rechts wie links, gehen gestärkt aus dieser Kommunalwahl. Für die Landtagsentscheidung in einem Jahr muss das besonders SPD und CDU zu denken geben. Wenn die vielen Stimmen, die bei dieser Wahl an Unabhängige gingen und die jetzt die große Unzufriedenheit mit den traditionellen Parteien dokumentierten, unter die 5% fallen. Wahlsieger Sebastian Lechner hat ja recht. Die CDU hat in Niedersachsen ihren Niedergang vorerst stoppen können. Gegen den Bundestrend haben die Christdemokraten hier ein beachtliches Ergebnis erreicht. In einer Woche in Mecklenburg-Vorpommern wird das womöglich schon wieder anders sein. Der bundespolitische Einfluss in diesem Kommunalwahlkampf war unüberhörbar. Lebenshaltungskosten und Energiepreise werden nicht im Gemeinderat verhandelt. Trotzdem ging es vor und bei dieser Wahl um wenig anderes. Dafür braucht es Lösungen, nicht nur Reformversprechen. Und vielleicht auch mal wieder eine ganz andere Botschaft. Eine, die im Ländlichen eigentlich zur DNA gehört. Vertrau nicht als erstes auf den Staat. Vertrau auf dich selbst.
1: Die Meinung von Gerd Wolf.
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1: Gerade erst hat die PISA-Studie für Deutschland die niedrigsten Werte seit Erhebung der Daten ausgewiesen. Da folgt der nächste Report. Der Bildungsmonitor der Initiative Neue Soziale Marktwirtschaft wird immer zu Beginn des Schuljahres veröffentlicht. Es ist ein Vergleich aus 98 Indikatoren der Bildungssysteme der Bundesländer. So werden zum Beispiel die Bildungsausgaben pro Schüler ins Verhältnis zu den Gesamtausgaben öffentlicher Haushalte pro Einwohner gesetzt. Verglichen werden aber auch die Investitionen in Schulen und Hochschulen, die Betreuungsschlüssel in Bildungseinrichtungen und die Klassengrößen. Die Nordländer landen dabei im Mittelfeld, nur Hamburg erreichte Platz 3. Dagmar Pepping war bei der Vorstellung des Bildungsmonitors dabei.
3: Bekommt das Thema Bildung am Tisch des Bundeskabinetts ausreichend Aufmerksamkeit? Karin Prien, die Bundesministerin für Bildung, Familie, Senioren, Frauen und Jugend, lächelt bei dieser Frage leicht gequält.
4: Das ist ja offensichtlich, dass ich mir da mehr wünsche. Es muss auf allen staatlichen Ebenen eine Top-Priorität werden,
3: sagt die CDU-Politikerin bei der Vorstellung des Bildungsmonitors 2026. Diese jährliche Vergleichsstudie, die das Institut der deutschen Wirtschaft im Auftrag der arbeitgebernahen Initiative Neue Soziale Marktwirtschaft erstellt, untersucht die Bildungssysteme der Bundesländer. Zu den fast 100 Vergleichsindikatoren gehören unter anderem die Bildungsausgaben pro Schüler, die Investitionen in Schulen und Hochschulen, Betreuungsschlüssel in Einrichtungen, Klassengrößen, Schulabbrecherquoten und Beteiligung an Ganztagsangeboten. Auf Platz 1 wie im Vorjahr Sachsen. Dahinter folgen Bayern, Hamburg und Baden-Württemberg, sagt Studienleiter Axel Plümmecke.
5: Am Ende Brandenburg, Nordrhein-Westfalen, Sachsen-Anhalt und Bremen.
3: Die Herausforderungen sind überall groß, betont der Bildungsökonom Plünnecke. Auch mit Blick auf die jüngst vorgestellte PISA-Studie. Sinkende Fähigkeiten in den Bereichen Mathematik, Naturwissenschaften und Lesen. Dazu ein steigender Anteil von Schülern, die nicht mehr die Mindeststandards erreichen oder die ohne einen Abschluss bleiben. Fast ein Fünftel der jungen Erwachsenenbevölkerung in Deutschland verfügt über keinen formalen Berufsabschluss. Gegensteuern tut also Not.
5: Was kann man tun? Erst natürlich frühkindliche Förderung, Kita-Besuch, Sprachförderung, Sprachstandserhebung, Sprachförderung ganz gezielt zu machen. Bedarfsgerecht Ressourcen zuzuordnen in Kitas, das Startchancenprogramm, eine tolle Sache.
3: Das sogenannte Startchancenprogramm unterstützt ganz gezielt Schulen in schwierigen sozialen Lagen. Rund 20 Milliarden Euro werden der Bund und die Länder dafür in den kommenden Jahren bereitstellen. Angesichts der steigenden Bildungsarmut im Land plädiert der Studienleiter Plünnecke dafür, stärker gezielt zu fördern. Bei Bundesbildungsministerin Karin Prien rennt er damit offene Türen ein. Sie richtet ihren Blick vor allem auf die frühkindliche Bildung. Dabei gehe es um Kitas. Nötig sei aber auch ein Zusammenrücken von Schulen, Elternhaus und Hilfesystemen.
4: Die Kita ist die Bildungsinstitution, die die Möglichkeit eröffnet, mit dem geringsten Einsatz die höchste Rendite zu erzielen.
3: Für eine solche hohe Rendite müssten aber auch Kitas in besonders herausfordernden Lagen unterstützt werden, betont Prien. Gute Bildung sei für Deutschland eine existenzielle Frage, sagt die Ministerin. Die Ergebnisse der jüngsten PISA-Studie seien extrem besorgniserregend.
4: Wer das beschönigen wollte, der ist entweder blind oder dumm. Das kann man und sollte man nicht tun. Aber auch das ist meine These. Wir stehen schon ein bisschen anders da als nach dem PISA-Schock 2001.
3: Denn dieses Mal wüssten alle Beteiligten ziemlich genau, was zu tun sei, so Prien.
1: Dagmar Pepping berichtete. Da gab es doch tatsächlich mal ein Lob aus dem Süden in den Norden. Bayerns Ministerpräsident und CSU-Chef Söder hat die Wahlkämpfer in Niedersachsen gelobt. Dort war bei den Kommunalwahlen die Union ja die stärkste Kraft geworden. Und was war noch wichtig bei der zweitägigen CSU-Klausur? Durchaus Bundesthemen, ein Realitätscheck bei Reformen wurde gefordert und ein niedrigerer Spritpreis. Dazu wurde auch der österreichische Kanzler Stocker befragt. Im Nachbarland ist das Tanken nämlich günstiger als hierzulande. Die wichtigsten Punkte der Klausurtagung des CSU-Vorstands fasst Astrid Halder zusammen.
6: Der Start in die Pressekonferenz war launig. Für Ministerpräsident Söder von der CSU sind Bayern und Österreich Freunde, trotz ein paar Querelen mit Tirol wegen Verkehrsthemen.
7: Wien ist ja auch näher als Berlin, also zumindest erstmal von den Kilometern her. Und wir verstehen uns mit der Österreichischen Volkspartei immer sehr, haben immer sehr enge. Es gibt mal so die ein oder andere kleine Tiroler-Schmankerl, aber im Grunde genommen verstehen wir uns sehr, sehr gut und haben auch eine sehr, sehr gemeinsame Aufgabe.
6: Doch dann wurde Söder schnell ernst. In dem mehrstündigen Treffen sei es darum gegangen, welche Erfahrungen der österreichische Bundeskanzler mit der FPÖ gesammelt habe. Denn die AfD und die österreichische FPÖ arbeiteten eng zusammen. Der österreichische Bundeskanzler Christian Stocker von der konservativen ÖVP erklärte sein Modell, nämlich keine Brandmauer zu errichten.
8: Weil wir wissen, dass wenn das Feuer irgendwann zu heiß wird, die beste Brandmauer nicht mehr schützt, sondern das zu tun, was den Brand löscht, beziehungsweise das Brennmaterial dem Brand entzieht.
6: Schon vor ein paar Tagen hatte Markus Söder die Brandmauer für gescheitert erklärt, wobei er nach wie vor eine Kooperation mit der AfD ablehnt. An den geplanten Reformen der Bundesregierung will er zwar festhalten, doch er fordert einen Realitätscheck.
7: Was bedeutet es für die ganz normalen, einfachen Leute? Was ist für deren Lebensrealität? Und dann nochmal überprüfen, ist das gerecht, ist das angemessen und passt da die Balance? So. Absolutes Prä für Reformen, aber sie müssen gerecht. Und sie müssen am Ende auch diesen Gerechtigkeitscheck überstehen. Da bin ich sicher, dass uns das gelingen kann.
6: Zur Bekundung sagte Söder unter anderem, eine AfD-Wahl sei ein Denkzettel, aber auch ein Hilferuf an die etablierte Politik, nicht einfach über die Sorgen der normalen Bürger hinwegzugehen. Deshalb will Söder auch schnell die wieder stark gestiegenen Spritpreise senken.
7: Österreich macht es so, dass sie das, was der Staat mehr verdient, durch den auch gestiegenen Preis zurückgibt. Etwas Ähnliches sollten wir auch überlegen. Es kann nicht sein, dass am Ende wir noch von den hohen Spritpreisen profitieren.
6: Bei der geplanten Rentenreform müsse es Übergangsfristen und Ausnahmeregelungen geben. Sie dürfe die Menschen laut Söder nicht vor den Kopf stoßen. Auch die Pflegekosten für Angehörige dürften nicht zum Armutsrisiko werden. Um der AfD erfolgreich zu begegnen, forderte der bayerische Ministerpräsident Klartext statt Kosmetik.
7: Die Resonanz, die diese Gruppen finden, finden sie nicht in erster Linie wegen ihrem rechtsnationalen Gerede, sondern wegen realen Problemen, die man angehen muss. Deswegen ist wichtig, dass man Lösungen anbietet, dass man sich mit der Normalität, der Herausforderung, der Lebensbedingungen der Menschen beschäftigt, dass man in den Alltag hineinschaut, was kann man tun, um dort eine Verbesserung zu erreichen.
6: Auf europäischer Ebene wollen Österreich und Bayern noch stärker zusammenarbeiten, vor allem beim Thema Migration und Landwirtschaft. Österreichs Bundeskanzler Stocker forderte mehr Zuversicht.
8: Die Österreichische Volkspartei und auch die CSU können dabei viel bewegen.
6: Mit Stockers Besuch war die zweitägige Vorstandsklausur der CSU in München zu Ende gegangen. Gestern hatte der sächsische Ministerpräsident Michael Kretschmer von der CDU die Parteifreunde besucht.
1: Können Sie sich vorstellen, dass Bakterien Strom erzeugen können von Abwasser aus der Dusche, der Spüle oder der Toilette? Das klingt wie aus einem Science-Fiction-Film, aber daran wird gerade geforscht in Mecklenburg-Vorpommern. Der Biochemiker Uwe Schröder und sein Team von der Greifswalder Uni sind sich sicher, bestimmte Bakterien können im Abwasser Strom erzeugen. Wie das funktioniert, berichtet Christine Lachmann.
9: Was hier gerade im Abfluss verschwindet, ist für Professor Uwe Schröder keineswegs nur Abfall. Denn in diesem Wasser steckt Energie, sagt er. Und die will der Biochemiker von der Universität Greifswald nutzen. Und zwar mit Hilfe von Bakterien.
10: Wir nennen die elektrogene oder stromerzeugende Bakterien, die in der Lage sind, die Schmutzstoffe im Wasser abzubauen und den dabei frei werdenden quasi Strom auf eine Elektrode zu übertragen.
9: Wie diese stromerzeugenden Bakterien entstehen, ist noch unerforscht. Aber Schröder weiß, sie kommen nur in geringer Zahl im Abwasser vor. Hier im Greifswalder Labor in der Biochemie werden sie deshalb jetzt gezielt gezüchtet. Die Forschenden untersuchen, unter welchen Bedingungen die Bakterien möglichst viel Strom erzeugen können.
10: Diese Bakterien sind letztendlich extrem spannend, weil sie Dinge können, von denen wir überhaupt keine Ahnung hatten, dass die Biologie sowas kann. Die sind in der Lage, wirklich über große Distanzen Elektronen zu transportieren, ohne Drähte, ohne Metalle letztendlich, sondern mit rein biologischen Mitteln.
9: Wie viel Energie sich dabei theoretisch gewinnen lässt, zeigt schon ein Kubikmeter Abwasser. Umgerechnet sind das 1000 Liter.
10: Wenn man so auf einen Kubikmeter gucken würde, sagen, naja, da ist eine Kilowattstunde drin. Das ist so quasi wie ein Wasserkocher für eine Stunde letztendlich arbeiten zu lassen. Wenn man aber global guckt, kann man ungefähr abschätzen, dass im Abwasser der Energiebetrag drin ist, den man mit etwa 100 Kohle- oder Kernkraftwerken letztendlich erzeugen würde.
9: Was die Wissenschaft auch herausgefunden hat, neben Energie stecken im Abwasser auch Phosphor und Stickstoff, wichtige Rohstoffe etwa für die Landwirtschaft. Bis aus dem, was wir täglich wegspülen, aber tatsächlich Strom im großen Stil wird, dauert es noch, sagt der Greifswalder Forscher. In einem gängigen Klärwerk würden Elektroden zur Stromerzeugung sehr schnell verschmutzen. Die bezahlbare Technik dafür steckt noch in den Kinderschuhen.
11: Sport.
12: Mit Marcel Stober. Der FC Bayern München bleibt in der Fußball-Bundesliga der Frauen weiter ohne Punktverlust, auch wenn es gestern in Leverkusen spannend war. Denn die Münchnerinnen lagen zweimal hinten, setzten sich dann aber doch mit 3:2 durch. 4 Spiele, 4 Siege. Genauso wie der VfL Wolfsburg an der Tabellenspitze. Der Meister und Pokalsieger startet also so wie erwartet und hat den eigenen Rekord weiter ausgebaut, denn die Münchnerinnen sind nun schon seit 46 Bundesligaspielen ungeschlagen. Jan Wochner.
13: Die Tabellenführung haben die Fußballfrauen des FC Bayern verpasst, dafür aber ihre weiße Weste behalten. 4. Sieg im 4. Spiel dieser Bundesliga-Saison für die Bayern. In Leverkusen brauchte es dafür aber eine große Kraftanstrengung. Trotz großer Dominanz lag der FC Bayern zur Pause 0-1 hinten. Tomasiak hatte für die Leverkusenerinnen getroffen. Und als die Bayern zum Start der zweiten Hälfte gerade ausgeglichen hatten, traf Tomasiak nur eine Minute später zur erneuten Führung für den Außenseiter. Doch der FCB drehte die Partie noch. Edna Imade glich Mitte der zweiten Hälfte zum 2-2 aus. Das Siegtor kurz vor Abpfiff ging auf das Konto von Alara Seehitler.
12: Hannover 96 ist auf Platz 1. Allerdings nicht in der zweiten Fußball-Bundesliga, sondern in einer unrühmlichen Rangliste. Seit gestern Abend ist Hannover nämlich der erste Zweitligaverein, der sich in dieser Saison von seinem Trainer trennt. Und die Saison ist ja noch jung, es liegen gerade einmal 5 Spieltage hinter uns. In diesen 5 Spielen hat das Team von Trainer Christian Tietz aber nur einmal gewonnen. Eine weitere Chance für ihn gibt es nicht. Warum denn nicht, Tom Gernke?
14: Also in der offiziellen Pressemitteilung wird vor allem Geschäftsführer Jonas Boll zitiert. Man habe offene und ehrliche Gespräche miteinander geführt und sich den Verlauf der vergangenen Wochen und Monate genau angeschaut. Und dabei sei deutlich geworden, dass es dem Team nicht gelungen sei, ein konstantes Leistungsniveau zu erreichen und es seien vor allem negative Muster zur Vorsaison erkennbar. Damit meint Bolt wohl die schon seit längerer Zeit andauernde schlechte Chancenverwertung von 96, die man auch in dieser Saison, so ehrlich muss man sein, nicht in den Griff bekommen hat. Und jetzt, so heißt es weiter, habe einfach die Überzeugung gefehlt, das Ganze positiv zu drehen. Christian Tietz kommt auch zu Wort, bedankt sich bei allen Mitarbeitenden und vor allem den Fans für die, Zitat, tolle Unterstützung.
12: Interimsweise übernimmt U23-Coach Lars Barlemann für das Spiel gegen Bochum am Sonntag. 4 Spiele, 4 Siege. Deutschlands Ausbeute bei der Volleyball-EM der Männer, die kann sich sehen lassen. Gestern wurde die Schweiz im 4. Gruppenspiel mit 3:1 geschlagen. Aber Zeit zum Durchatmen gibt es nicht, denn schon heute Abend geht's weiter, Raimo Hinsdorf.
15: Das Ticket fürs EM-Achtelfinale ist sicher. Nun geht es für die deutschen Volleyballer gegen den Olympiasieger Frankreich um den Gruppensieg. Beide Teams gehen ungeschlagen in das Duell im rumänischen Cluj-Napoca. 4 Siege stehen in der Zwischenbilanz der DVV-Männer in Gruppe D. Die Pflichtaufgabe gegen die Schweiz hätten die Schützlinge von Bundestrainer Massimo Botti gern in 3 Sätzen erledigt. Am Ende stand ein 3:1-Sieg für die deutschen Volleyballer, bei denen sich gegen die Eidgenossen Zuspieler Johannes Tille nach Erkrankung zurückmeldete. Gegen die Schweiz konnte Massimo Botti vielen Spielern Einsatzzeiten geben, die Belastung also verteilen. Vielleicht ein Vorteil gegen die Franzosen, gegen die man in der Nations League mit 3:1 gewonnen hatte. Mit einem Sieg gegen den Nachbarn würden die deutschen Volleyballer als Gruppenerster am Wochenende im Achtelfinale eine mutmaßlich einfachere Aufgabe bekommen.
12: So oder so müssen die deutschen Spieler dann übrigens im Anschluss reisen. Vom rumänischen Cluj Napoca geht es ins bulgarische Sofia. Dort würde das Achtel und auch ein mögliches Viertelfinale stattfinden.
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Würden Sie ein tunesisches Elektroauto kaufen? Ja oder nein? Also wir stellen eins vor in der kommenden Viertelstunde in der Wirtschaft nach den nächsten Nachrichten um 12:30.

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1: Um 0.29 Uhr mit Olaf Knapp. Der Tankstellenverband in Deutschland warnt vor Spritpreisen von 3 Euro pro Liter. Am Wochenende waren die Preise für Super E10 so hoch wie noch nie. Grund seien die aktuellen Entwicklungen im Nahen Osten, hieß es. Aus der Nachrichtenredaktion Joshua Greiten.
2: Der Tankstellenverband kritisierte in der Rheinischen Post, Mineralölkonzerne würden aktuell abkassieren. Zwar sei der Krieg im Nahen Osten ein Problem, der Anteil des Öls in Deutschland aus der Golfregion sei jedoch vergleichsweise gering. Hinzu kommt, dass eine wichtige Ölpipeline in Saudi-Arabien nach einem Drohnenangriff wochenlang stillgelegt werden muss. Das berichtet die Nachrichtenagentur AP. Die getroffene Pipeline ist eine wichtige Alternative zur aktuell blockierten Straße von Hormuz.
1: Bundeskanzler Merz steht wegen schlechter Wahl- und Umfragewerte weiter unter Druck. Bei einem Termin in Finnland hat er von seiner CDU mehr Parteidisziplin gefordert. Nach Einschätzung von Berlin-Korrespondentin Ilanit Spinner hängt für Merz viel von den nächsten beiden Landtagswahlen ab.
3: Für Merz ist das sicherlich ein Warnsignal, wenn der niedersächsische CDU-Landeschef von einem guten Ergebnis trotz Bundestrend spricht. Und auf die Frage, ob er noch zu Merz stehe, sagte er, wir kämpfen geschlossen vor den Landtagswahlen. Danach müsse es politische Änderungen in Berlin geben. Ja, der Kanzler selbst ist gerade zu Besuch in Finnland und dort wurde der finnische Ministerpräsident heute von einem Journalisten gefragt, ob Friedrich Merz denn trotz der innenpolitischen Krise in Deutschland überhaupt noch ein verlässlicher Partner sei. Also daran wird deutlich, der Druck auf den Kanzler wächst und die Zweifel an seinem Kurs, die nehmen zu.
1: Die Bundeswehr hat offenbar Probleme, genügend Freiwillige für den Dienst in der Litauen-Brigade zu finden. Verteidigungsminister Pistorius will deswegen hunderte Soldatinnen und Soldaten dazu verpflichten. Deutschland soll in Litauen eine neue Panzerbrigade aufbauen und dauerhaft stationieren. Eingeplant sind dafür etwa 5000 Männer und Frauen. Im kommenden Jahr soll die Brigade einsatzbereit sein. Russland und die Ukraine haben angeblich zugesagt, die gegenseitigen Angriffe auf Energieanlagen zu stoppen. Das hat US-Präsident Trump auf seiner Online-Plattform verkündet. Details nannte er nicht. Der ukrainische Präsident Zelensky sprach von einem Vorschlag Washingtons. Er erklärte in seiner abendlichen Ansprache, Kiew sei zur Deeskalation bereit, sollte Moskau seine Angriffe beenden. Russland hat bisher nicht auf Trumps Äußerung reagiert. Das Wetter in Deutschland. Nachts häufig trocken, gebietsweise Nebel. Im Nordwesten etwas Regen, Tiefstwerte 16 bis 7 Grad. Am Tage überwiegend freundlich und trocken. Am Abend von der Nordsee her Schauer bei Höchstwerten von 20 Grad in Nordfriesland bis 30 Grad am Kaiserstuhl. Das waren die Nachrichten.
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4: Die Autobahn 1 Hamburg Richtung Lübeck ist zwischen Kreuz Bargteheide und Bad Oldesloe wegen einer Fahrbahnerneuerung bis 6 Uhr gesperrt. A1 Lübeck-Hamburg, die Norderelbbrücke ist in beiden Richtungen mehrfach kurzfristig wegen eines Schwertransports gesperrt. Die A29 Oldenburg Richtung Ahlhorner Heide ist zwischen Wardenburg und Großen Kneten wegen einer Nachtbaustelle bis 5 Uhr gesperrt. Die A100 Stadtring Berlin ist zwischen Oberlandstraße und Treptower Park bzw. Spätstraße auf der A113 wegen Wartungsarbeiten bis 5 Uhr gesperrt. Und die B14 Backnang-Stuttgart ist zwischen Leutenbach-Nelmersbach und Winnenden in beiden Richtungen gesperrt.
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4: Heute mit Sven Hasenkläfer. Sie soll die Nutzung der Kernenergie für militärische Zwecke verhindern und dafür sorgen, dass die Kernenergie für friedliche Zwecke und auf möglichst sichere Weise genutzt wird. Die Internationale Atomorganisation mit Sitz in Wien. Beides steht gerade auch auf der Tagesordnung in Wien, wo die Generalkonferenz der Organisation begonnen hat. Zu Beginn gab es einen Eklat. Dem iranischen Atomchef Eslami wurde auf Betreiben der USA die Einreise nach Österreich verweigert. Dann aber ging alles seinen Gang. Oliver Schosch berichtet aus Berlin.
5: Die 70. Generalkonferenz in Wien wurde vom Generaldirektor der Internationalen Atomenergieorganisation IAEA, Rafael Grossi, eröffnet. Und in seiner Rede führte er in einem wilden Ritt durch die verschiedenen Themen, die die IAEA aktuell beschäftigen. Erfreuliche technische Entwicklungen und besorgniserregende Krisen und militärische Konflikte. Die IAEA will seit ihrer Gründung im Jahr 1957 einerseits die nukleare Energie für die zivile Nutzung fördern, zum Beispiel in Form von Atomkraftwerken für die Stromerzeugung oder Strahlentherapie in der Medizin. Und gleichzeitig will die IAEA verhindern, dass weitere Staaten an Atomwaffen gelangen. Aktuell sind 9 Staaten nuklear bewaffnet: die USA, Russland, Großbritannien, Frankreich, China, Indien, Pakistan, Nordkorea und Israel. Man arbeite nun erfolgreich daran, dass Syrien nach dem Sturz des Diktators Assad keine weiteren Schritte hin zu einer atomaren Bewaffnung unternimmt, so IAEA-Generaldirektor Grossi. Vor einem Jahr habe ich eine Syrienreise gemacht, bei der ich den neuen Präsidenten al-Sharaa getroffen habe. Es gab damals Anzeichen, dass es unter seinem Vorgänger Assad eine Entwicklung von Atomwaffen gegeben hat. Jetzt, ein Jahr später, kann ich Ihnen sagen, dass ich in Syrien an den entscheidenden Standorten war und Zugang zu allen Informationen hatte. Und deshalb konnte das Verfahren gegen Syrien wegen der Verletzung der Nichtverbreitungspflichten eingestellt werden. Manchmal werden die Vereinten Nationen und unsere Organisation in Frage gestellt. Aber dieses Beispiel zeigt, wie wichtig unsere Arbeit ist, um aus einer besorgniserregenden Situation eine normale Lage zu machen. Deutlich komplizierter ist die Lage im Iran bezüglich der Entwicklung des dortigen Atomwaffenprogramms. Nachdem die IAEA hier nicht mehr alle Informationen und Zugänge hatte, griffen Israel und die USA den Iran in diesem Frühjahr an und bombardierten die iranischen Atomanlagen. Doch IAEA-Chef Rafael Grossi sagt, dass die Zusammenarbeit seiner Organisation mit dem Iran in Zukunft weitergehen muss.
6: We all know.
5: Wir alle wissen, dass es trotz aller Schwierigkeiten und Gefahren und trotz des fortlaufenden Konflikts eine vorhersehbare Lage geben muss, mit der wir umgehen können. Es braucht Sicherheit und Vertrauen, und das gibt es nur, wenn wir wieder zusammenarbeiten. Rafael Grossi betonte aber, dass es bei der IAEA-Konferenz nicht nur um die geopolitischen Probleme dieser Welt gehe. Nicht zuletzt geht es auch um die zunehmende Bedeutung der Kernenergie bei der CO2-armen Erzeugung von Strom. Hier wird die IAEA oft von Atomkraftgegnern kritisiert und als Teil der Atomkraftlobby bezeichnet.
4: Oliver Schosch berichtete aus Wien.
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4: Wenn deutsche Hersteller wie BMW oder Mercedes ein neues E-Auto auf den Markt bringen, dann ist es oft noch größer und schwerer als der Vorgänger. Die tunesische Marke Baku Motors versucht das Gegenteil. So klein und leicht wie möglich, und das heißt auch preiswert. Mit diesem Konzept präsentiert sich Baku Motors auch auf der IAA Transportation, der Nutzfahrzeugmesse in Hannover. Stefan Ehlert hat sich die Fabrik des Herstellers in Tunis angeschaut.
7: Also hier haben wir die Assembly Line.
8: Ja.
7: Wie Sie sehen, die Chassis, das ist für die LKW.
8: Gleich unterhalb seines Büros liegt die Fabrikationshalle mit aufgebockten Fahrzeuggestängen. Nach und nach wird aus ihnen in Handarbeit ein kleiner, schlanker Elektroflitzer für den tunesischen, vor allem aber für den europäischen Markt. Preis um die 10.000 Euro in Europa, etwa 7.000 in Tunesien. Der Chef der Fabrik ist Boubacar Siala. Er hat in München studiert und in der deutschen Autoindustrie gearbeitet, bevor er mit Kollegen vor 5 Jahren in Tunis die Firma Baku Motors zur Herstellung von Elektroautos gründete. Das erste Modell, ein Dreirad, sei ein Flop gewesen, sagt er. Aber dann mit 4 Rädern hob das Projekt offenbar ab.
7: Wir haben angefangen mit 2 Ingenieure, die in Deutschland studiert haben. Und jetzt sind wir mehr als 75.
8: Mehr als die Hälfte aller Bauteile stamme aus Tunesien selbst, sagt Boubacar Siala. Der Rest komme aus China, aber für die Programme der Bordelektronik habe man eine eigene Abteilung im Haus. Das Solardach bringt Zusatzkilometer, ansonsten reicht eine normale Steckdose zum Aufladen. Siala setzt auf die Nische der Mikromobilität, auf Kleinstautos auch für solche Menschen, die allenfalls einen Moped-Führerschein haben, sowie für kleine Handwerks- oder Lieferbetriebe. Aber was unterscheidet die tunesischen Modelle von etwa einem Fiat Topolino oder Renault Twizy?
7: Also zum Beispiel bei Topolino hat keine Klimaanlage. Wir haben mehr Optionen, mehr IT, mehr Features. Das ist einer von unseren Vorteilen, dass kann man unsere Fahrzeuge mit einer normalen Steckdose aufladen, sehr einfach zu bedienen.
8: einfach zu bedienen, vor allem für Einsteiger und Senioren und im Preis günstiger als die Konkurrenz, sagt Sciala. Baku Motors will nun in Hannover auf der Messe IAA Transportation um Kundinnen und Kunden werben und gleichzeitig damit für den Produktionsstandort Tunesien. Manchem mag das überraschend vorkommen, denn Tunesien produziert seit einiger Zeit vorwiegend negative Schlagzeilen. Es gibt wegen der Überlastung der Stromnetze teils lang anhaltende Stromabschaltungen, zudem eine hohe Inflation. Der Staat hat zu wenig Geld für notwendige Investitionen und die Menschenrechtslage ist miserabel. Doch Experten heben demgegenüber die Vorteile des Standorts hervor, darunter der Finanzberater Bassem Ennaifa in Tunis. Die Löhne sind niedrig. Tunesien ist wettbewerbsfähig, wenn es um die Kosten geht. Auch Boubacar Sciala glaubt an eine Zukunft in seinem Heimatland. Und offenbar glauben auch seine Kapitalgeber in Europa und Saudi-Arabien daran. Inzwischen hat Baku Motors richtig viel Geld in die Hand genommen. Das Start-up soll nun eine weitere Fabrik bekommen mit einem Investitionsvolumen von bis zu 10 Millionen Euro. Schon im Jahr 2027, so Sciala, werde Baku Motors 3000 Fahrzeuge im Jahr bauen, auf Bestellung und mit Hilfe von Vertriebspartnern in Europa.
4: Ein E-Auto aus Tunesien, Stefan Ehlert berichtete. Dinosaurier, die Erde, das Weltall. Die Bücher der Was-ist-was-Reihe sind echte Klassiker und stehen in fast jedem Kinderzimmer. Der Nürnberger Tesloff Verlag, der diese Sachbücher für Kinder herausbringt, feiert seinen 70. Geburtstag. Und die Sachbücher über Tiere, Wissenschaft und Technik haben immer noch viele kleine und auch ein paar große Leserinnen und Leser. Christine Weihrauch berichtet.
6: Im April, Mai und Juni kannst du die meisten Vögel hören. Dann singen viele Arten gleichzeitig. Schon früh am Morgen beginnt das Vogelkonzert.
9: Lesevormittag in der Nürnberger Stadtbibliothek. Heute geht es um die heimischen Vögel. Das Was-ist-was-Sachbuch ist aus der Reihe für jüngere Leser ab 6 Jahren. Mit den vielen Bildern der großen Schrift ist es für Erstleser konzipiert.
10: Überall hörst du es jetzt zwitschern und trällern.
9: Die Kinder in der Nürnberger Stadtbibliothek gehen gerne zum Regal mit den vielen Was-ist-was-Büchern.
10: Mich interessiert eben das Buch über Regenwald, aber ich habe es noch nie gelesen.
9: Seit 70 Jahren gibt es den Tesloff Verlag und seit 65 Jahren die beliebte Was-ist-was-Reihe. Der Hamburger Verleger Ranja Tesloff entdeckte die Sachbücher für Kinder auf einer Amerikareise, kaufte die Rechte und verlegte die ersten Ausgaben für den deutschen Markt. Die aktuellen Ausgaben haben mit den alten Was-ist-was-Büchern, die viele Eltern noch aus ihrer eigenen Kinderzeit kennen, nicht mehr viel zu tun, erklärt Verlegerin Katja Meinecke-Meurer.
11: Das, was sich geändert hat, ist, dass Kinder heutzutage anders aufwachsen. Sie haben eine andere Sehgewohnheit und Wissen ist heute überall verfügbar. Deswegen geht es heute nicht mehr so darum, ganz viel Wissen oder ganz viel einzelne Fakten so zwischen zwei Buchdeckel zu bringen, sondern die Zusammenhänge zu schaffen, zu erklären, Orientierung zu geben. Das Ziel, Kinder zu begeistern, sich mit Wissen zu beschäftigen, das ist immer geblieben.
9: Die Gesamtauflage der Was-ist-was-Reihe liegt mittlerweile bei 100 Millionen verkaufter Exemplare. Komplexe Sachverhalte auf 48 Seiten zu erklären, das ist nämlich die Standardlänge aller Was-ist-was-Bücher, war die Idee des Gründers und funktioniert heute noch genauso wie vor Jahrzehnten.
11: Ich glaube, unser Erfolg beruht auch darauf, dass wir eben nicht nur Wissen vermitteln wollen, sondern dass wir Kinder wirklich für Wissen begeistern wollen. Und ich glaube, daran ist so ein bisschen unser kleines Geheimnis. Ja, verborgen.
9: Ein gutes Dreivierteljahr dauert es, bis aus der Idee das fertige Buch auf den Markt kommt. 60 Mitarbeitende im Verlagssitz in Nürnberg feilen an Text, Layout und Podcast für einen neuen Band. Das erfolgreichste Was ist was war übrigens der Band über die Dinosaurier. Damals dachten die Buchhändler, das Thema verkauft sich nicht. Die Kinder und Jugendlichen zeigten ihnen, dass sie falsch lagen.
4: Was ist was? 70 Jahre Tesloff Verlag in Nürnberg. Christine Weihrauch berichtet.
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4: In der Türkei haben Zivilgesellschaft, Oppositionsparteien und Menschenrechtsorganisationen gegen das Vorgehen gegen queere Vereine protestiert. Am Wochenende waren bei Razzien zahlreiche Aktivistinnen für LGBTQ-Rechte festgenommen worden. Der türkische Staat wirft ihnen unter anderem Prostitution und Obszönität vor. Benjamin Weber berichtet.
12: Yildiztar weiß, was es bedeutet, als queerer Aktivist in der Türkei sichtbar zu sein. Erst im Juli verbrachte er kurze Zeit im Gefängnis. Bei den Razzien am Wochenende durchsuchen Polizeikräfte auch die Büros seiner Initiative Chaos Gele und nehmen mindestens 10 KollegInnen fest. Auf die Frage, warum jetzt und überhaupt warum, haben auch wir keine Antwort. Alles, was wir hören, ist, weil wir unmoralisch seien. Aber wir sind nicht unmoralisch. LGBTQ+-Menschen kämpfen um ihre Würde. Die türkischen Behörden gehen am Wochenende landesweit vor, gegen Initiativen und Vereine, die sich für die Rechte von Homosexuellen einsetzen, von trans-, inter-, bi- und nicht-binären Menschen. Aber auch gegen Bars, Clubs und Unternehmen. Die Vorwürfe lauten Obszönität, Vereinsgründung zum Begehen einer Straftat, Drogenbesitz und Prostitution. Belege dafür hat die Justiz keine öffentlich vorgelegt. Junge Menschen würden durch LGBTQ-Propaganda verwirrt. Das sei ein Problem für die Institution der Familie, sagt die Staatsanwaltschaft. Für Yildiztar ein vorgeschobener Grund. Die Regierung hat ein Feindbild geschaffen und lenkt damit von den eigentlichen Problemen ab. Es gibt ernstzunehmende Probleme in der Institution Familie. Wirtschaftliche Not, häusliche Gewalt, Gewalt gegen Frauen. Wenn die Regierung die Familie schützen will, sollte sie sich damit beschäftigen. Homosexualität ist in der Türkei nicht strafbar. Wer offen homosexuell, trans oder inter ist, kann aber durchaus gesellschaftliche Queerfeindlichkeit zu spüren bekommen. Geschürt wird sie auch vom Staatspräsidenten. Recep Tayyip Erdogan äußert sich regelmäßig abfällig über die Community. Unter anderem beschimpfte er queere Menschen als perverse. Die Razzien am Wochenende richteten sich laut Justizminister gegen 162 Menschen. Emma Sinclair Webb von der Menschenrechtsorganisation Human Rights Watch arbeitet seit Jahren in Istanbul. Sie sagt der ARD, es ist das bisher größte Vorgehen gegen die Community. Was wir sehen ist, die Bereitschaft, absolut legitime zivilgesellschaftliche Arbeit zur Verteidigung der Menschenrechte von LGBTQ-Personen mit Straftaten in Verbindung zu bringen. Das ist eine Verwirrungstaktik, um die gesamte LGBTQ-Gemeinschaft zu diffamieren und kriminalisieren. Viele queere Initiativen zeigen sich nach den Razzien am Wochenende trotzig. Tenor, man werde sich nicht kleinkriegen lassen. Für Dienstag ist in Istanbul eine Demonstration geplant. Doch viele sind auch schockiert, sagt Yildiztar von der queeren Initiative Chaos Gele. Nicht nur LGBTQ-Personen, wir sind ja nicht alleine. Es gibt eine nicht zu unterschätzende Gruppe von Menschen, die unsere Rechte verteidigen oder mit uns befreundet oder verwandt sind. Sie alle sind momentan in großer Sorge. Im Rahmen der Razzien am Wochenende wurden auch Webseiten und Social-Media-Konten gesperrt. Betroffen längst nicht nur queere Inhalte. Auch Accounts einer Anwaltsvereinigung und einer Initiative gegen sexuelle Gewalt wurden gesperrt. Ein Vorstandsmitglied dieser Initiative erklärte gegenüber der ARD, man stelle sich bereits darauf ein, bei den nächsten Razzien selbst betroffen zu sein.
4: Nach den Razzien gegen LGBTQ-Vereine in der Türkei, Benjamin Weber berichtete. Mehr als 900 Straßensperren, Erdwälle und Metalltore. Das israelische Militär hat das besetzte Westjordanland in den vergangenen Jahren mit einem dichten Netz aus Blockaden überzogen. Offizielle Begründung aus Jerusalem: Schutz vor Terror und Sicherheit für israelische Staatsbürger. Die israelische Menschenrechtsorganisation B'Tselem widerspricht dem nun vehement. In einer neuen Studie spricht sie von einer gezielten politischen Strategie zur, Zitat, Auslöschung der palästinensischen Gemeinschaft. Wie sich dieser zähe Kampf um das Land vor Ort anfühlt, berichtet Julio Segador.
13: Die Nationalstraße 60 zwischen Jerusalem und Hebron. Staub, flirrende Hitze und mitten auf dem Asphalt ein Mann, der ein Kind auf den Armen trägt. Seine 12-jährige Tochter, sie ist frisch operiert. An der Abzweigung zu ihrem Heimatdorf Sa'ir versperrt ein massives rotes Stahltor der israelischen Armee den Weg. Noch vor 2 Tagen war die Zufahrt offen, sagt der Vater Haytham Adnan Murad. Auf dem Weg ins Krankenhaus sind wir diese Straße schon einmal gefahren, da war sie offen. Und jetzt sind wir überrascht, dass sie gesperrt ist. Vorsichtig hebt der Mann das Mädchen über das Hindernis und legt sie auf der anderen Seite des Tores in ein wartendes Auto. Er ist nicht der Einzige, für den die Sperre das Leben blockiert. Reisende müssen hier aussteigen, ihr Gepäck zu Fuß vorbeischleppen und das Taxi wechseln. Ein paar Meter weiter das nächste Hindernis. Ganze LKW-Ladungen werden vor dem Tor von Hand abgeladen und auf der anderen Seite wieder aufgestapelt. Mehr als 900 solcher Straßenblockaden hat das israelische Militär im besetzten Westjordanland errichtet. Yair Dvir von der israelischen Menschenrechtsorganisation B'Tselem beschreibt die Blockaden als Teil einer weitaus größeren politischen Strategie. Yair Dvir, der selbst Israeli ist, kommt zu einem drastischen Urteil. Es gibt ein Vorhaben zur Auslöschung der palästinensischen Gemeinschaft. Dies geschieht durch Gewalt, wirtschaftliche Strangulierung und Bewegungseinschränkungen. Auch dadurch, dass Israel isolierte palästinensische Enklaven schafft, deren Bewohner daran gehindert werden, ihre landwirtschaftlichen Flächen, andere Städte, Krankenhäuser oder Bildungseinrichtungen zu erreichen. Auf diese Weise wird die palästinensische Gesellschaft zunehmend an den Rand des Zusammenbruchs gedrängt, während gleichzeitig die jüdische Souveränität über das gesamte Gebiet zementiert wird. Das israelische Militär begründet die Straßensperren, Metalltore und Erdwälle im besetzten Westjordanland stets mit dem Schutz der eigenen Staatsbürger und Soldaten. Doch Beobachter und Betroffene sehen darin oft Rückendeckung für radikale jüdische Siedler. Die errichten immer wieder illegale Außenposten, wie auf einem Hügel nahe der palästinensischen Gemeinde Halhul. Mehrere Container stehen dort in der Landschaft. Das israelische Militär hat das Camp zwar mehrmals geräumt, doch die Siedler kamen immer wieder. Für die palästinensischen Bauern hat das existenzbedrohliche Folgen, sagt der Landwirt Mohammed Ali Shaban. Wir haben etwa 15.000 Dunam verloren. Das ist die Fläche von mehr als 2.000 Fußballfeldern. Dorthin kommen wir nicht mehr. Und wenn, werden wir immer wieder angegriffen von den radikalen Siedlern. Sie stehlen unsere Ernte. Wir schätzen den Verlust der Farmer hier auf rund 40 Millionen Schekel. Vor allem Einbußen an Trauben und Weinlaub. Mitten im Interview taucht eine Drohne über uns auf, ausgesandt von den Siedlern auf dem Hügel, um das Gespräch zu überwachen. Es ist ein zäher, ungleicher Kampf um den Boden und die Deutungshoheit im Westjordanland. Doch trotz der ständigen Einschüchterung steht für den palästinensischen Farmer Mohammed Ali Shaban fest, sie werden nicht weichen.
14: Kultur. Afrikanischer Funk und Afrobeat treffen auf Disco, Jazz und elektronische Sounds und eine ordentliche Portion Post-Punk. Ibibio Sound Machine aus London machen seit mehr als 10 Jahren Musik, die ziemlich direkt in die Beine geht und trotzdem immer auch was zu erzählen hat. Sängerin Ino Williams ist in London geboren und mit der Musik und den Geschichten ihrer Familie aus Nigeria aufgewachsen. Jetzt erscheint das 6. Album der Band, Chopping Mountain. Florian Schmidt stellt es vor.
15: Sechs Alben, mehr als ein Jahrzehnt Bandgeschichte und trotzdem klingt Ibibio Sound Machine nicht so, als hätten sie sich längst eingerichtet. Eher im Gegenteil. Sängerin Ino Williams sagt, die Band wisse heute viel genauer, wer sie eigentlich ist.
16: We've become much more confident in who we are.
17: Wir sind viel selbstbewusster darin geworden, wer wir sind. Am Anfang haben wir noch herausgefunden, was Ibibio Sound Machine überhaupt sein könnte. Nach 6 Alben verstehen wir die Essenz der Band heute viel klarer.
15: Und diese Essenz ist vor allem, möglichst viele musikalische Welten zusammenbringen. Afrobeat und elektronische Musik, Funk und Disco, Jazz und Post-Punk.
16: We think the important thing is that we're not.
17: Wichtig ist uns, dass wir nicht nach einem einzigen, bestimmten Genre klingen. Uns interessiert, was passiert, wenn unterschiedliche Welten aufeinandertreffen und daraus etwas Unerwartetes entsteht.
15: Das klingt auf Chopping Mountain mal deutlich afrikanischer, mal elektronischer. Und dazwischen liegt immer dieser treibende Groove. Für Ino Williams ist das auch eine Folge ihrer eigenen Biografie. Geboren in London, große Teile der Kindheit in Nigeria.
16: Nigeria gave me the language, rhythms and stories and cultural foundation.
17: Nigeria hat mir Sprache, Rhythmen, Geschichten und meine kulturellen Wurzeln gegeben. London hat mich dagegen mit ganz unterschiedlichen Arten von Musik und Menschen in Berührung gebracht. Ich hatte nie das Gefühl, mich für eine der beiden Welten entscheiden zu müssen.
15: Genau dieses sowohl als auch steckt in der Musik von Ibibio Sound Machine. Traditionell und futuristisch, organisch und elektronisch und vor allem tanzbar. Denn auch wenn die Texte von gesellschaftlichen Veränderungen handeln, Eno Williams findet, dass solche Themen nicht unbedingt schwer klingen müssen.
16: You can talk about freedom, resistance, love.
17: Man kann über Freiheit, Widerstand, Liebe oder gesellschaftlichen Wandel sprechen und die Menschen trotzdem zum Tanzen bringen. Manchmal ermöglicht es gerade der Groove, eine Botschaft ganz anders aufzunehmen. Auch Freude kann für mich eine große Kraft sein.
15: Ein gutes Beispiel dafür ist der Song Give Me Peace, entstanden in einer Jam-Session und mit einem besonderen Gast, Dele Sosimi, ehemaliges Mitglied von Fela Kutis Band Egypt 80 und eine der prägenden Figuren des Afrobeat.
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16: Working with Dele was really special because he carries so much history with his playing.
17: Die Zusammenarbeit mit ihm hat mich daran erinnert, dass Afrobeat nicht einfach nur ein Musikstil ist. Dahinter stehen auch ein Geist und eine Philosophie. Es war wirklich ein großartiger Austausch zwischen Generationen und unterschiedlichen Erfahrungen. Und so fühlt sich die Zusammenarbeit mit ihm ganz natürlich an.
15: Die Band hat in Glastonbury gespielt, war Support von Coldplay und hat bei den weltweiten Konzerten eines gelernt, sagt Eno Williams.
16: You do learn that you don't need.
17: Nicht jeder muss jedes Wort verstehen, um sich verbunden zu fühlen. Musik ist eine universelle Sprache. Was sich immer überträgt, ist die Energie.
14: Florian Schmidt über Chopping Mountain, das neue Album von Ibibio Sound Machine.
0: Standpunkte.
19: Wir haben ein massives Glaubwürdigkeitsproblem. Das ist nicht nur an Friedrich Merz aufgehängt, aber auch, und deswegen glaube ich leider, sind mit diesem Bundeskanzler keine Wahlen mehr zu gewinnen.
14: Deutliche Worte von Junge Union-Schatzmeisterin Clara von Nathusius am Sonntag im ARD-Bericht aus Berlin. Seit dem Wahldebakel von Sachsen-Anhalt schwelt eine Debatte um die Zukunft des Kanzlers in der eigenen Partei. Jetzt hat von Nathusius die Diskussion noch einmal kräftig angefeuert. Andere CDU-Politiker versuchen dagegen zu löschen. Und es stellt sich die Frage, wie geht es weiter mit Friedrich Merz? Der Kölner Stadtanzeiger bezweifelt, dass ein Personalwechsel die Lage der Union verbessern würde.
20: Drei Unionspolitiker stehen bei den Spekulationen über einen Kanzlertausch im Fokus. Hendrik Wüst aus NRW, Markus Söder aus Bayern und Bundesinnenminister Alexander Dobrindt. Aber gleich wer es machen würde, wäre ein Befreiungsschlag für Union und Regierung nicht garantiert. Denn die Probleme mit Reformstau und knappen Kassen sowie das Auseinanderbrechen der politischen Mitte blieben dieselben.
14: Die Rhein-Neckar-Zeitung aus Heidelberg rät dem Kanzler und der Bundesregierung, jetzt pragmatisch vorzugehen.
20: Merz zu stürzen brächte höchstens kurz Entlastung, aber keine Befreiung. Aber vielleicht hilft Akzeptanz der Misere? Eine Wiederwahl 2029 scheint eh ausgeschlossen. Warum dann nicht konsequent das Richtige umsetzen, statt ängstlich nach dem Populären zu suchen? Wüst und Co. können auch 2029 noch übernehmen.
14: Nach Ansicht der Süddeutschen Zeitung aus München vereint die CDU unter Merz gerade das Schlechteste der anderen Parteien. Die Selbstzerstörungslust der SPD, die Regierungsunfähigkeit der FDP und das interne Chaos der Grünen. Dabei könne die CDU vom eigenen Personal lernen, wie es besser geht.
20: Am Sonntag wird in Mecklenburg-Vorpommern und Berlin gewählt. Normalerweise diszipliniert das eine Partei. Niemand wählt eine Chaostruppe, die sich selbst heruntermacht. Nach CDU-Maßstäben sind die Tage vor der Wahl aber wild und sie könnten sich später als verhältnismäßig ruhige Zeit erweisen. Merz wird noch starke Nerven brauchen, wenn er im Amt bleiben will. Es geht auch anders. Das zeigen der CDU gerade ihre Kommunalpolitiker in Niedersachsen. Die haben trotz Kanzler Merz landesweit ungefähr so viele Prozente bekommen wie bei der Bundestagswahl. Stadträte, die sich einfach um die Gemeinde kümmern, das gefällt vielen Wählern.
14: Zwar hat die CDU bei der Kommunalwahl in Niedersachsen trotz der Probleme der Bundespartei die meisten Stimmen eingefahren, doch Politikredakteur Torben Hildebrand vom Norddeutschen Rundfunk warnt die CDU ebenso wie die SPD davor, sich auf ihren relativ guten Ergebnissen auszuruhen.
2: Der Wahlerfolg der AfD ist bemerkenswert, aber er bedeutet nicht die blaue Welle, die Niedersachsen überrollt, wie es manch AfD-Politiker nun gerne erzählt. CDU und SPD müssen das Wahlergebnis trotzdem als Warnung sehen. Wer es sich zu gemütlich macht, wird bestraft. Schon lange zerbröseln die Ergebnisse von CDU und SPD auch auf kommunaler Ebene. Wer die Verluste der CDU und der SPD jetzt als blaues Auge bezeichnet, der redet die Lage mal wieder schön.
14: Das meint Torben Hildebrand und das waren die Standpunkte. Zusammengestellt hat sie heute Torben Müller. Schweden steht nach der Wahl vor einer schwierigen Regierungsbildung. Das Thema ausführlich bei uns in der kommenden Viertelstunde nach den nächsten Nachrichten um 1 Uhr.

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1: Um 1 Uhr mit Thomas Haag. Guten Morgen. Russland und die Ukraine wollen nach Darstellung von US-Präsident Trump gegenseitig keine Energieanlagen mehr angreifen. Das teilte Trump auf seiner Plattform Truth Social mit. Eine offizielle Bestätigung aus Moskau und Kiew gibt es bisher nicht. Der ukrainische Präsident Zelensky erklärte lediglich, eine Deeskalation mit Blick auf kritische Infrastruktur könne ein erster Schritt in Richtung Frieden sein. Brandenburgs Ministerpräsident Woidke fordert angesichts weiter steigender Spritpreise neue Entlastungsmaßnahmen. Der SPD-Politiker sprach sich im RBB unter anderem für einen Preisdeckel aus. Das Modell funktioniere auch in anderen Ländern. An deutschen Tankstellen hat der Benzinpreis ein neues Allzeithoch erreicht. Die AfD hat am Abend mit einer Kundgebung in Pankow die Schlussphase ihres Wahlkampfes eingeläutet. Die Veranstaltung im Ortsteil Französisch Buchholz wurde von einer großen Gegendemonstration begleitet. Jan Menzel, RBB 24, Landespolitik.
2: Mehr als 300 Demonstranten protestierten lautstark gegen den Wahlkampfabschluss der AfD auf dem Hugenottenplatz. Sie schwenkten Fahnen, hielten Transparente in die Höhe und immer wieder wurde gerufen, Nazis raus. Viele Familien waren mit Kindern gekommen, von einigen Balkonen hingen Regenbogenfahnen herab. Auf der Kundgebung der AfD waren schätzungsweise 200 Menschen. Nach jüngsten Wahlerfolgen der Partei zeigte sich AfD-Spitzenkandidatin Christine Brinker überzeugt, dass auch in Berlin ein starkes Ergebnis für ihre Partei möglich sei, trotz Gegenwind.
1: Bei der sogenannten U16-Wahl in Berlin hat ein Drittel der Kinder und Jugendlichen für die Linkspartei gestimmt. Laut Organisatoren haben sich fast 40.000 Jugendliche unter 16 Jahren an der Wahlsimulation beteiligt. Dabei haben sich rund 33% für die Linke entschieden, 21% für die Grünen und 12% für die SPD. CDU und AfD blieben einstellig. Bei einem Arktis-Gipfel in Finnland haben sich mehrere EU-Partner auf eine neue Strategie für die Region verständigt. Deutschland und 11 weitere Teilnehmerländer einigten sich darauf, dass man Großmächten wie Russland und China in der Arktis etwas entgegensetzen muss. Aus Helsinki, Jean-Marie Magro.
3: Konkret sollen die Überwachung und der Informationsaustausch in der Region verbessert und ein gemeinsames Lagebild geschaffen werden. Wirtschaftlich sehen die Länder Chancen, vor allem bei kritischen Rohstoffen, Raumfahrt, Schifffahrt und Tourismus. Russland rüstet nach Einschätzung der NATO in der Arktis auf, führe Raketentests durch und beschädige Unterseekabel.
1: Soweit die Nachrichten. 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Das Wetter nachts locker bewölkt bis klar und trocken. Die Tiefstwerte liegen bei 11 bis 5 Grad. Am Tage ist es ebenfalls nur locker bewölkt. Am Nachmittag kann es im Nordwesten mehr Wolken geben, aber auch immer wieder mal Sonne bei maximal 23 bis 27 Grad.
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5: Die Autobahn 1 Hamburg Richtung Lübeck ist zwischen Kreuz Barkter Heide und Bad Oldesloe wegen einer Fahrbahnerneuerung bis 6 Uhr gesperrt. A1 Lübeck-Hamburg, die Norderelbbrücke, ist in beiden Richtungen mehrfach kurzfristig wegen eines Schwertransports gesperrt. Die Autobahn 15 Dreieck Spreewald Richtung Breslau ist zwischen Wetschau und Cottbus West nach einem Unfall gesperrt. Die A29 Oldenburg Richtung Ahlhorner Heide ist zwischen Wardenburg und Großen Kneten wegen einer Nachtbaustelle noch bis 5 Uhr gesperrt. Die Autobahn 100 Stadtring Berlin ist zwischen Oberlandstraße und Treptower Park bzw. Spätstraße auf der A113 wegen Wartungsarbeiten bis 5 Uhr früh gesperrt. Und die B14 Backnang-Stuttgart ist zwischen Leutenbach-Nelmersbach und Winnenden in beiden Richtungen gesperrt.
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5: Die kommt vom Norddeutschen Rundfunk in Hamburg. Am Mikrofon begrüßt sie Sven Hasenklever. In Schweden ist gewählt worden und das ist richtig spannend, denn nach Auszählung von 94% der Stimmen wäre ein Wechsel in Stockholm möglich. Es reicht knapp für eine Mitte-Links-Koalition um Ex-Ministerpräsidentin Andersson. Aber es fehlen noch Stimmen und so rechnet sich auch der amtierende konservative Ministerpräsident Kristersson noch Chancen aus. Er regierte mit einer Drei-Parteien-Regierung, die sich auch auf die rechtspopulistischen Schwedendemokraten verließ. Diese wiederum haben erstmals Stimmen verloren, aber auch die Sozialdemokraten liegen unter dem Ergebnis der letzten Wahl. Jana Sinram aus Stockholm.
6: Zumindest in einer Frage sind sich die Spitzenkandidaten der beiden politischen Lager in Schweden einig. Bevor sie mit irgendwem verhandeln, muss Klarheit über das Ergebnis dieser Reichstagswahl herrschen. Ein Schritt nach dem anderen, sagt der amtierende Regierungschef Ulf Christer schon vor einem Treffen mit der Führung seiner moderaten Partei am Tag nach der Wahl.
7: Ich werde erst das amtliche Endergebnis abwarten. Danach werde ich eine Reihe von Gesprächen führen. Ich werde es ruhig angehen lassen, denn wir haben eine stabile amtierende Regierung. Und dann werde ich mich melden, sobald ich sehe, wie es weitergehen kann.
6: Soll heißen, Christa schon hofft weiter auf ein tragfähiges Bündnis seines bürgerlichen Lagers mit den rechtspopulistischen Schwedendemokraten. Sie landen nach vorläufigem Ergebnis mit gut 17% nur auf Platz 3 hinter Christa Schons Moderaten. Die rot-grüne Opposition sieht den Auftrag zur Regierungsbildung bei der früheren Ministerpräsidentin Magdalena Andersson. Denn ihre Sozialdemokraten kommen mit den kleineren Parteien des linken Lagers vorläufig.

0: knappe weniger als 29.000 Stimmen. Der Generalsekretär der Sozialdemokraten Tobias Baudin verbreitet am Morgen im schwedischen Fernsehen Zuversicht.
1: Wir müssen am Mittwoch sehen, wie die Menschen abgestimmt haben. Auf dieser Grundlage werden wir mit Magdalena Andersson als Ministerpräsidentin eine Regierung bilden. Das wird nicht einfach, aber das war es für uns noch nie. Wir haben das in der Vergangenheit schon oft geschafft.
0: Um regieren zu können, müsste Andersson mit allen drei kleineren Parteien des rot-grünen Lagers zusammenarbeiten. Einfach wird das tatsächlich nicht. Denn vor allem Zentrumspartei und Linkspartei liegen politisch weit auseinander. Egal, wer am Ende regiert, für Schwedens Parlamentspräsident Andreas Norlén von der moderaten Partei zählt vor allem eins: Eine neue Regierung müsse handlungsfähig sein.
1: Es ist wichtig, dass sich die Situation aus den Jahren 2018 bis 2022 nicht wiederholt. Damals hat der Reichstag den Ministerpräsidenten zwar bestätigt, aber anschließend seine politischen Vorhaben und seinen Haushalt abgelehnt. Das Gesamtbild muss stimmen, damit wir einen Regierungschef und eine Regierung haben, die Schweden tatsächlich regieren können.
0: Viele Menschen in Stockholm rechnen mit schwierigen Verhandlungen. Ich hoffe, dass es eine rot-grüne Regierung geben wird, aber ich befürchte, dass es so weitergeht wie bisher.
1: Ich glaube, die Sache ist so gut wie entschieden. Wir bekommen eine linkspopulistische Regierung, die von den Grünen unterstützt wird. Ich bin nicht überrascht, dass der rechtskonservative Block verloren hat. Das war vorher ziemlich klar. Allerdings hätte ich nicht gedacht, dass es so knapp wird.
0: Es wird sicher noch eine Weile dauern, bis wir eine Regierung haben. Es wird ein spannender Herbst. Klarheit über den Wahlsieger dürfte es also am Mittwoch geben. Klarheit über Schwedens nächste Regierung wohl noch lange nicht.
2: In Schweden ist es also knapp. Sozialdemokraten stärkste Kraft, aber nur eine kleine Mehrheit für das Mitte-Links-Bündnis zurzeit. Dennoch die Frage meiner Kollegin Birgit Langhammer an Professor Sven Jochem von der Uni Konstanz, Politologe und Experte für die Politik in den nordischen Ländern. Ist diese Wahl tatsächlich eine Gegenbewegung zum europäischen Rechtsruck oder ist der Erfolg der Sozialdemokraten bei genauem Hinsehen gar nicht so eindeutig?
3: Ich denke nicht, dass es ein eindeutiger Sieg der Linken oder der Parteien aus dem sogenannten linken Lager ist. Mal abgesehen davon, dass die Stimmen noch nicht alle ausgezählt sind, auch wenn zwischen dem linken Block und dem rechten Block eine kleine Mehrheit für den linken Block zu sein scheint, dürfen wir nicht vergessen, dass der linke Block in sich sehr heterogen ist. Und die Königsmacher-Partei, die ist in der Tat die Zentrumspartei, die immer in allen Statistiken, die wir lesen können, dem Linksblock zugerechnet wird, aber mehr oder weniger sich nicht in eine Regierung begeben will, wenn da auch die Linkspartei drin ist. Das heißt, jetzt wird es erst richtig spannend, wenn ausgezählt ist, dann geht nämlich diese Frage los, wer überhaupt eine Regierung bilden kann. Ich würde nicht die Chancen so gering schätzen, dass Ulf Kristersson von den Konservativen, der moderaten Partei, wie sie sich selber nennt in Schweden, dass die abgewählt werden. Also sie können immerhin noch weiter regieren, wenn sie keine Mehrheit haben, die gegen sie stimmt, wenn am 28. September der Reichstag eröffnet wird. Und dann kommt es darauf an, ob die Zentrumspartei sich enthält oder mit Nein stimmt. Wenn dann tatsächlich die Zentrumspartei mit Nein stimmen sollte, wenn die absolute Mehrheit gegen Ulf Kristersson sich ausspricht, dann geht erst das richtig spannende Suchen nach Mehrheiten los. Und da gibt es die unterschiedlichsten Optionen, die denkbar wären.
4: Gehen wir aber nochmal in die Details. Vielleicht fangen wir auch wirklich mit den Sozialdemokraten an, weil soziale Sicherheit, staatliche Handlungsfähigkeit, das sind ja alles klassische sozialdemokratische Themen. Und die Sozialdemokraten in Schweden sind stärkste Kraft, auch wenn sie abgegeben haben. Aber was sehen Sie, machen die Schweden da vielleicht auch anders als die deutsche SPD?
3: Die schwedische SPD ist in der Tat deutlich nach rechts gerutscht. Sie ist dem dänischen Beispiel gefolgt. Das ist insbesondere im Bereich der Migration, der Flüchtlinge, der Integrationspolitik, aber auch natürlich gegenüber der europäischen Integration haben sie sich deutlich nach rechts bewegt. Da folgen sie der dänischen Sozialdemokratie. Und sie können mehr oder weniger sehr stark diese ländlichen Wahlgruppen organisieren, wo sie mit den Schwedendemokraten konkurriert, also die auch eine sehr starke Basis in den ländlichen Regionen hat, die eben von diesen infrastrukturellen Entwicklungen abgekoppelt zu sein scheint, wo dann auch mehr oder weniger viele auch aus Protest die Schwedendemokraten wählen. Aber da haben die Sozialdemokraten in Schweden es geschafft, durchaus in den ländlichen Regionen, vor allem auch im Norden des Landes, sehr stark präsent zu sein. Das heißt,

0: eine eher kleinbürgerliche Politik, möchte ich jetzt nicht sagen, aber eine Politik, die schon auf die kleinen Leute aus ist. Und weil Sie gesagt haben, die Sozialdemokraten sind eine Partei der Sozialpolitik, das versucht die Schwedendemokraten, die man als rechtspopulistische, chauvinistische Partei am rechten äußeren Rand bezeichnen kann, die versuchen sich auch als Sozialstaatspartei zu profilieren. Und das ist dann ein spannender Wettkampf zwischen diesen beiden Parteien, wenn es um Sozialpolitik geht.
1: Die Schwedendemokraten, Sie haben sie angesprochen, eben nicht zu verwechseln mit Sozialdemokraten. Also die Rechtspopulisten in Schweden haben ja erstmals auch wieder Punkte abgegeben. 3 Prozentpunkte ist der aktuelle Stand. Wo sehen Sie dafür die Gründe? Was kann Deutschland vielleicht daraus auch lernen über den Umgang mit rechtspopulistischen Parteien?
0: Der Verlust der Schwedendemokraten war jetzt nicht so ausgeprägt. Aber klar, sie haben entgegen den Prognosen eingebüßt. Aber ich denke nicht, dass es ein großer Verlust ist. Die Betroffenheit ist zwar groß, aber sie sind immer noch mit ungefähr 17,5% sehr, sehr stark im rechten Lager. Was eher erstaunlich war, ist tatsächlich, dass die konservative Partei unterschätzt wurde. Und die konservative Partei hat vor allem im Süden, in den urbanen Gebieten ihre Schwerpunkte. Und da hat sie sehr stark mobilisieren können. Sie hat sogar verkraftet noch aus strategischen Gesichtspunkten, dass viele Wählerinnen der konservativen Partei hin zu den Liberalen, zur liberalen Partei geschwenkt sind. Und die Schwedendemokraten, warum sie verloren haben, ich würde sagen, das ist kein großer Grund von unterschiedlichen Programmen und von unterschiedlichen Wahlversprechen. Es ist eine kleine Zurechtstutzung dieser Partei, die sehr euphorisch und sehr siegesgewiss auch in den Wahlkampf gegangen ist. Und vor allem halt in den ländlichen Regionen auch auf Widerstand der Sozialdemokratie gestoßen ist.
1: Und wenn wir noch auf die Außenwirkung schauen, inwieweit würde sich da ein Wechsel oder eben auch ein Weiter-so an Schwedens Spitze auch für uns bemerkbar machen? Also würde sich an der pro-westlichen, an der pro-ukrainischen Ausrichtung Schwedens was ändern?
0: Ich denke nicht. Wir können ja unterschiedliche Koalitionsmuster mal durchdenken, aber ich glaube, gerade im Bereich der Sicherheitspolitik, da stehen die meisten Parteien auf dem Konsens, NATO-Mitgliedschaft, Verteidigung auch der ukrainischen Interessen in der gegenwärtigen Kriegssituation. Das ist, denke ich mal, nicht was spannend werden könnte. Das wäre tatsächlich die europapolitische Ausrichtung, wenn es im rechten Lager nicht nur zu einer Duldung durch die Schwedendemokraten kommt, sondern, so wie sie auch eingefordert haben im Wahlkampf, dass sie selber Ministerposten bekommen soll. Dann wird es spannend, wie dieser dann nochmals gestärkte Einfluss der Schwedendemokraten sich auf die Europapolitik auswirken könnte. Aber das sind alles, das ist Kaffeesatzleserei, das wissen wir jetzt noch nicht. Es wird jetzt erstmal spannend sein zu sehen, wie eine Regierung gebildet wird. Es gibt unterschiedliche andere Alternativen, die auch gedacht werden. Sehr viele Kommentatoren gucken immer nach Deutschland mit großer Koalition. Warum nicht die Konservativen mit der Sozialdemokratie? Das wird meistens als Kulturbruch wahrgenommen. Die Zentrumspartei möchte eine Regierung, eine Minderheitsregierung der Mitte mit den kleinen Parteien und eine große Partei, die unterstützt, dass also die Parteien an dem linken, also auch am rechten Rand ausgeschlossen werden. Also für mich als Politikwissenschaftler werden die nächsten Wochen äußerst spannend, das zu verfolgen, wie sich da die Parteien strategisch ausrichten.
2: Sagt der Politologe Professor Sven Jochem von der Uni Konstanz.
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2: Mehrere europäische Regierungschefs haben beim EU-Arktis-Gipfel in Finnland vor einer wachsenden Gefahr aus Russland gewarnt und gefordert, die Präsenz in der Arktis zu verstärken. Die EU ist gerade dabei, ihre Arktis-Strategie zu überarbeiten, um so besser auf die veränderte Sicherheitslage im hohen Norden reagieren zu können. Nicht nur Russland baut seine militärische Präsenz dort aus, auch China ist aktiv und Begehrlichkeiten gibt es auch von Seiten der USA. Es geht um strategische Positionen, Handels- und Versorgungsrouten, aber auch um Rohstoffe, die durch die Eisschmelze zugänglich werden. Andreas Meyer-Feist berichtet über das Arktis-Treffen.
4: Die Arktis, eine Region der Gegensätze. Im Winter monatelange Dunkelheit mit Temperaturen um 40 Grad minus. Im Sommer geht's schon mal deutlich rauf über 10 Grad plus. Aber auch die politischen Gegensätze sind nicht zu unterschätzen. Auf der einen Seite Russland, auf der anderen Seite die EU und seit dem Beitritt Schwedens und Finnlands eine geschlossene NATO-Nordflanke.
5: Hier im hohen Norden Europas kann man sehen, wie gefährdet der Frieden in Europa ist.
4: So formulierte es Bundeskanzler Friedrich Merz. Eigentlich hätte es beim Arktis-Gipfel vor allem um wirtschaftliche Aspekte gehen sollen. Aber die militärischen wurden am Ende noch wichtiger. Russland hat dort viele Militärstützpunkte. Nach den NATO-Beitritten Finnlands und Schwedens verstärkte Russland seine Aktivitäten. Gleichzeitig verlaufen in der Arktis wichtige Unterseekabel, die Europa mit Nordamerika verbinden. Ein gefährdetes Potenzial, befürchtet Friedrich Merz.
5: Ich kann nur an uns alle appellieren, diese Gefährdung ernst zu nehmen, in Europa zusammenzuhalten und in der NATO, im europäischen Teil der NATO allemal, das zu tun, was notwendig ist, nämlich alle Anstrengungen zu unternehmen, um unsere Freiheit zu verteidigen und den Frieden zu bewahren.
4: Der finnische Premier Petteri Orpo erklärte, so wie in der Ukraine Züge angegriffen werden, droht in der Arktis die Sabotage von Unterseekabeln, Gaspipelines und Energieplattformen durch Russland.
6: This is very dangerous game they are playing now.
4: Sie treiben ein gefährliches Spiel, erklärte der finnische Regierungschef. Der jüngste Drohnenangriff in der Nähe der polnischen Grenze wurde auf dem Arktis-Gipfel als Weckruf verstanden. Die multiplen Bedrohungen müssten auch im hohen Norden ernst genommen werden.
7: Because otherwise, you know, Russia will just achieve what they want.
4: Andernfalls wird Russland genau das erreichen, was es anstrebt. Die Unterwerfung der Ukraine, erklärte EU-Chefdiplomatin Kaja Kallas, mit Folgen nicht nur dort. Der Drohnenwall, der die gesamte Ost- und Nordostflanke Europas sichern soll, müsse auch in der Arktis wirken, so lautet die übereinstimmende Forderung. Dazu kommen Vorschläge für eine gemeinsame europäische Eisbrecherflotte, um in diesem Bereich die Dominanz Russlands zu brechen. Die USA und Kanada lassen in Finnland 11 neue Eisbrecher im Wert von mehr als 6 Milliarden Euro bauen. Europa müsse nachziehen, erklärte Merz nach dem Gipfel.
5: This is something for the entire European Union, for the entire European continent, and that's the reason why we are talking about that.
4: Für den EU-Außenpolitiker David McAllister von der CDU steht ein Tauziehen um die Arktis bevor, an dem viele Mächte beteiligt sind.
8: Russland baut seine militärische Präsenz aus, China verstärkt seine Aktivitäten und durch den Klimawandel werden neue Seewege und Rohstoffe zugänglich. Das verschärft den Wettbewerb um Einfluss.
4: Russland, die EU oder eine ganz andere Macht, wer am Ende am längeren Hebel sitzt, sei noch nicht ausgemacht.
8: Die Europäische Union kann durch Investitionen in Infrastruktur, Cybersicherheit und Rohstoffpartnerschaften einen Beitrag leisten. Dafür braucht sie eine engere Abstimmung mit Norwegen, Island, Grönland und Kanada.
4: Der EU-Arktis-Gipfel zeigt, wohin der Blick der EU in Zukunft gehen soll, nach Norden.
2: Am Rande des Arktis-Gipfels interessierten sich mitgereiste Journalisten auch für die Person Friedrich Merz. Genauer gesagt ging es um die Frage, ob er als Kanzler noch eine Zukunft hat. Gerüchte halten sich hartnäckig, er könne abgelöst werden, und er warnte vor solchen Debatten. Sabine Henkel.
9: Bundeskanzler Friedrich Merz versucht, die Diskussion um seine Person einzufangen. Beim Arktis-Gipfel in Finnland warnte er davor, dass Sicherheitsfragen in Europa in den Hintergrund gedrängt werden, weil über ihn diskutiert wird. Unterstützung aus der eigenen Partei bekommt der Bundeskanzler von Außenminister Wadefuhl. Er erklärte, dass sich Merz jederzeit auf die Unterstützung der Regierungsfraktionen und seines Kabinetts verlassen könne. Wadefuhl wurde in Ungarn bei einer Pressekonferenz nach der Diskussion um den Kanzler gefragt. Und er sagte auch, dass er die Bundesregierung für sehr stabil hält. Auch Kulturstaatsminister Weimar äußerte sich zu Merz in einem Podcast der Zeit. Weimar geht davon aus, dass Friedrich Merz bei der nächsten Bundestagswahl noch einmal als Kanzlerkandidat antreten wird. Voraussetzung sei aber, dass die Bundesregierung aus der derzeitigen Reparaturphase, wie Weimar die Lage nennt, herauskomme. Auch bei den Grünen war die Debatte um Merz heute Thema. Grünen-Co-Chef Banaschak zeigte sich irritiert über die Spekulationen. Sie zeigten, dass Merz die Kontrolle in der eigenen Partei entgleite. Banaschak sagte wörtlich, get your shit together, also reißt euch zusammen. Merz sei gewählter Bundeskanzler und habe gemeinsam mit der Bundesregierung die Aufgabe, verantwortliche Politik zu machen.
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2: Die Schauspielerin und Kabarettistin Lisa Fitz wird heute 75 Jahre alt. Kerstin Burlage mit einem Porträt.
10: Schon ihr Großvater Hans ist Schriftsteller und Schauspieler. Ihre Oma Ilse leitet ein Theater. Die Eltern sind Künstler und auch Tanten und Onkel stehen auf der Bühne. Dorthin zieht es dann fast zwangsläufig auch Lisa Fitz. Mit 18 Jahren geht sie in München zur Schauspielschule, nimmt außerdem Gesangs- und Ballettunterricht.
11: Grüß Gott, liebe Zuschauer, zu unserer ersten bayerischen Hitparade.
10: Ab 1972 moderiert sie im öffentlich-rechtlichen Fernsehen und tritt dort auch selbst auf.
12: Wir wissen, wie es geht, nur ich bin blöd.
10: Es folgen bald Rollen im Fernsehen. Schon in der Lach- und Schießgesellschaft in den 1970er Jahren tritt Lisa Fitz dann mit einem eigenen Kabarett-Solo-Programm auf, als erste Frau in Deutschland.
13: Meine Mutter, die hat gefragt, was möchtest du mal werden? Und dann habe ich gesagt, Kasperl. Die Gretel wollte ich nicht werden. Die nölende, schimpfende, zickige Ehefrau. Und er war der charmante Sunnyboy, der Krokodil und Polizisten besiegt, und zwar mit Witz. Und das fand ich toll.
14: Die Welt ist voller böser, selbstständiger Frauen. Wie kommt es aber dann, dass in den Satzungen der Tanzvereine der Mann als Tänzer bezeichnet wird und die Frau als Tanzsportgerät?
10: Sie greift gerne Themen wie Sexismus oder Fremdenfeindlichkeit auf. An derben Sprüchen spart sie dabei nicht. 1990 bekommt die Münchnerin den Deutschen Kleinkunstpreis und gilt vielen als erfolgreichste deutsche Kabarettistin, ist regelmäßig zu Gast in zahlreichen Satiresendungen. Ab 2003 moderiert sie beim Saarländischen Rundfunk die Kabarett-Ursendung Gesellschaftsabend, bis es Stress gibt. Denn sie entscheidet sich, bei der RTL-Sendung Ich bin ein Star, holt mich hier raus mitzumachen.
15: Kann man nicht essen und nachher Ratten erschlagen, weil das mischt sich nicht so gut mit dem Appetit.
10: Der SR kündigt Lisa Fitz daraufhin. 4 Jahre später räumt sie ein, das Dschungelcamp sei ein Fehler gewesen und tritt daraufhin wieder in der ARD auf.
13: Ich akzeptiere, was geschehen ist. Obwohl ich mir natürlich das eine oder andere rückblickend hätte vielleicht sparen können, zum Beispiel das Dschungelcamp. Das war beruflich sehr kontraproduktiv, aber wenn man irgendwann 80 ist, dann der Scheiß drauf aufs Image, ja, muss ich also mal ganz ehrlich sagen.
10: Allerdings mehren sich Stimmen, die ihr vorwerfen, Verschwörungstheorien zu bedienen. Sie spiele auf der Klaviatur der Rechten, schreibt etwa die Frankfurter Rundschau 2019 und bezieht sich dabei unter anderem auf Fitz' Song Ich sehe was, was du nicht siehst, der antisemitische Narrative enthalte.
16: Wir nennen die Namen und die Sünden dieser feinen Herren.
10: Während der Corona-Pandemie spricht Lisa Fitz in der SWR-Sendung Spätschicht von 5000 Impftoten in der EU. Eine falsche Tatsachenbehauptung, die den Sender dazu veranlasst, die Sendung aus der Mediathek zu nehmen. Lisa Fitz bewertet das als Vertrauensbruch und gibt wenig später bekannt, nicht mehr in der Spätschicht aufzutreten. Seither ist sie öfters als Gastautorin auf dem als pro-russisch kritisierten Blog Nachdenkseiten zu sehen. Außerdem tourt sie regelmäßig im süddeutschen Raum. Kontroverse ist Lisa Fitz weiterhin nicht fremd. Heute wird die Kabarettistin und Schauspielerin 75.
2: Der Stichtag von Kerstin Burlag.
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17: Mit Ina Kast. Italien, Bulgarien, Rumänien und Finnland. In diesem Länderquartett findet aktuell die Volleyball-EM der Männer statt. Das deutsche Team hat durch einen 3:1-Erfolg über die Schweiz vorhin das Achtelfinale erreicht. Raimo Hinsdorf.
18: Von wegen Kräfte schon gegen die Schweiz. Statt des erhofften Schnelldurchgangs mussten Deutschlands Volleyballmänner vor dem Match um den Gruppensieg gegen Frankreich in eine unangenehme Verlängerung. Das 3:1 am Ende gegen die Eidgenossen, ein Sieg mit Schönheitsfehler. Das DVV-Team hatte die ersten beiden Sätze gegen den Außenseiter locker gewonnen, mit 25:19 und 25:17. Dann häuften sich die Konzentrationsfehler, ging die Angriffsquote in den Keller. Und schon sahen sich Erik Röhrs und Kollegen mit 2:8 im dritten Satz hinten. Nach einer zwischenzeitlichen Aufholjagd ging dieser Satz mit 22:25 verloren. Trotz einiger Wackler wurde dann der vierte Satz mit 25:21 gewonnen. Bester deutscher Angreifer war Tobias Brandt mit 25 Punkten. Die deutsche Mannschaft wird die Gruppe in Rumänien mindestens als Zweiter beenden und mit einer soliden Ausgangsposition ins Achtelfinale gehen.
17: In der Fußball-Bundesliga der Frauen hat der FC Bayern ein spätes 3:2 in Leverkusen gefeiert. Es war für die Münchnerinnen der vierte Sieg im vierten Spiel. Sie sind aber nur Tabellenzweite, weil der punktgleiche VfL Wolfsburg die bessere Tordifferenz hat. Bei den Männern steht jetzt noch ein Spieltag an und dann ist erstmal eine sehr lange Pause in der Bundesliga. Ganze 2 Wochen passiert dann nämlich erstmal nichts in der Liga, denn erstmals hat man sich dazu entschlossen, 2 Länderspielfenster, die es früher gab, zu vereinen. Heißt, in der Bundesligapause finden dann gleich 4 Länderspiele statt. Das erste Spiel vom neuen Bundestrainer Jürgen Klopp rückt also immer näher. Und der hat sich offenbar etwas ganz Besonderes für diese ersten Partien ausgedacht, Jan Wochner.
19: Das wäre eine große Überraschung. Bundestrainer Jürgen Klopp überlegt wohl, einen XXL-Kader für die anstehenden Länderspiele zu nominieren. Nach Informationen der Sportschau sollen Klopp und sein Trainerteam so etwas wie einen Bettenwechsel im Quartier in Herzogenaurach erwägen. Der Kader soll viel größer sein als die vorgeschriebenen 23 Spieler pro Partie. Auch Sky Sport berichtet darüber. Für die Spiele in Amsterdam gegen die Niederlande und wenig später gegen Griechenland und Serbien sowie zum Abschluss noch einmal in Griechenland gibt die UEFA den Trainern freie Hand. In der Nations League dürfte laut Reglement der Kader für jedes der 4 Spiele unterschiedlich aussehen. Sollte sich Klopp für das Tauschmodell entscheiden, hätte es den Vorteil, dass er sehr viele Spieler aus der Nähe sehen und persönlich kennenlernen könnte. Am Donnerstag wird der neue Bundestrainer seinen Kader bekannt geben. Bei einem XXL-Kader könnte es noch größere Überraschungen geben.
17: Keine Überraschung ist das Traineraus bei Fußball-Zweitligist Hannover 96. Christian Tietz wurde am Abend entlassen. Ein Nachfolger steht noch nicht fest. 20 Jahre nach den Usain Bolt-Festspielen von Berlin 2009 könnte wieder eine Leichtathletik-WM in Deutschland stattfinden. München hat sich für die Weltmeisterschaften 2029 oder 2031 beworben. Am Vormittag entscheidet sich, ob die bayerische Landeshauptstadt die Titelkämpfe bekommt, Hendrik Lückhoff.
20: München hat sich richtig ins Zeug gelegt. Mit einem 10-minütigen Vortrag sollte der Leichtathletik-Weltverband überzeugt werden und mit der Unterstützung deutscher Leichtathletik-Stars wie Zehnkampf-Weltmeister Leo Neugebauer oder Sprinterin Gina Lückenkämper. Dazu wird das Münchner Olympiastadion gerade renoviert und wäre damit in Schuss für die Weltmeisterschaften. Zudem erhofft sich München, dass die erfolgreiche Austragung der Leichtathletik EM im Rahmen der European Championships im Jahr 2022 Eindruck auf die Entscheider gemacht hat. Sollte die Stadt den Zuschlag bekommen, plant sie mit Kosten in Höhe von gut 100 Millionen Euro. Die Konkurrenz ist allerdings groß. Auch London und Rom bewerben sich, genauso wie Nairobi. So könnten die Weltmeisterschaften auch erstmals in Afrika ausgetragen werden.
17: Um 11.15 Uhr sind wir schlauer, dann will der Leichtathletik-Weltverband am Vormittag seine Entscheidung verkünden, wo die Weltmeisterschaften stattfinden werden.

Keine Goethe-Institute mehr in Russland, so geht ein wichtiges kulturelles Bindeglied verloren. Das Thema ausführlich bei uns in der kommenden Viertelstunde nach den nächsten Nachrichten um 14:30 Uhr.

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1: Um 1.30 Uhr mit Olaf Knapp. Die Spritpreise in Deutschland sind erneut auf Rekordwerte gestiegen. Hintergrund sind die blockierten Seewege im Nahen Osten und die beschädigte Pipeline in Saudi-Arabien. Börsenkorrespondent Till Bücker berichtet, worauf sich Autofahrer in den kommenden Wochen einstellen müssen.
2: Auf jeden Fall leider auf weiter steigende Preise. Da sind sich eigentlich alle Fachleute einig. Der Deutsche Tankstellenverband rechnet sogar mit Spritpreisen um die 3 Euro. Der ADAC sieht dafür zwar keine Anhaltspunkte, dafür müssten die Ölpreise nochmals deutlich stärker steigen. Einen neuen Höchststand bei Diesel schließen aber auch die Experten des ADAC nicht aus, wenn sich die Lage weiter verschärft. Weiterhin dürfen die Spritpreise ja nur einmal am Tag um 12 Uhr mittags erhöht werden. Am späten Vormittag, kurz vor den neuen Preisen, ist es daher oft am günstigsten. Und es wird empfohlen, abseits der Autobahn zu tanken.
1: Bundeskanzler Merz hat Kritiker aus den eigenen Reihen zur Disziplin aufgerufen. Durch die Diskussion über seine Person könnten wichtige Sicherheitsfragen in den Hintergrund gedrängt werden, sagte Merz bei einem Termin in Finnland. Aus Berlin Sabine Henkel.
3: Unterstützung aus der eigenen Partei bekommt der Bundeskanzler von Außenminister Wadephul. Er erklärte, dass sich Merz jederzeit auf die Unterstützung der Regierungsfraktionen und seines Kabinetts verlassen könne. Wadephul wurde in Ungarn bei einer Pressekonferenz nach der Diskussion um den Kanzler gefragt. Und er sagte auch, dass er die Bundesregierung für sehr stabil hält.
1: Die Bundeswehr hat offenbar Probleme, genügend Freiwillige für den Dienst in der Litauen-Brigade zu finden. Verteidigungsminister Pistorius will deswegen hunderte Soldatinnen und Soldaten dazu verpflichten. Deutschland soll in Litauen eine neue Panzerbrigade aufbauen und dauerhaft stationieren. Eingeplant sind dafür etwa 5000 Männer und Frauen. Im kommenden Jahr soll die Brigade einsatzbereit sein. Russland und die Ukraine haben angeblich zugesagt, die gegenseitigen Angriffe auf Energieanlagen zu stoppen. Das hat US-Präsident Trump auf seiner Online-Plattform verkündet. Details nannte er nicht. Der ukrainische Präsident Zelensky sprach von einem Vorschlag Washingtons. Er erklärte in seiner abendlichen Ansprache, Kiew sei zur Deeskalation bereit, sollte Moskau seine Angriffe beenden. Russland hat bisher nicht auf Trumps Äußerung reagiert. Das Wetter in Deutschland. In der Nacht ist es häufig trocken, gebietsweise Nebel. Im Nordwesten etwas Regen, 16 bis 7 Grad. Am Tage überwiegend freundlich und trocken. Am Abend dann von der Nordsee her Schauer. Höchstwerte 20 Grad in Nordfriesland bis 30 Grad am Kaiserstuhl. Und am Mittwoch Schauer oder Gewitter, zeitweise sonnig, 16 bis 25 Grad. Das waren die Nachrichten.
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4: Die Autobahn 1 Hamburg Richtung Lübeck ist zwischen Kreuzberg der Heide und Bad Oldesloe wegen einer Fahrbahnerneuerung noch bis 6 Uhr gesperrt. A1 Lübeck-Hamburg, die Norderelbbrücke, ist in beiden Richtungen mehrfach kurzfristig wegen eines Schwertransports gesperrt. Die A8 Richtung München ist zwischen Ulm-West und Ulm-Ost nach einem Unfall gesperrt. Die Autobahn 29 Oldenburg Richtung Ahlhorner Heide ist zwischen Wartenburg und Großenkneten wegen einer Nachtbaustelle noch bis 5 Uhr gesperrt. Die Autobahn 40 Essen Richtung Dortmund ist zwischen Dreieck Bochum West und Bochum Zentrum wegen Bauarbeiten für 2 Wochen gesperrt. Die Autobahn 100 Stadtring Berlin ist zwischen Oberlandstraße und Treptower Park bzw. Spätstraße auf der A113 wegen Wartungsarbeiten noch bis 5 Uhr gesperrt. Und die B14 Backnang Stuttgart ist zwischen Leutenbach-Nelmersbach und Winnenden in beiden Richtungen gesperrt.
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4: mit Sven Hasenkleber. Russland ist verantwortlich für den versuchten Drohnenanschlag am Leipziger Flughafen. Als die Bundesregierung mit dieser Schuldzuweisung an die Öffentlichkeit gegangen ist, war klar, dass Russland reagieren würde. Die deutschen Strafmaßnahmen wurden ähnlich beantwortet. Deutschland schloss das Russlandhaus in Berlin und Moskau schließt die Goethe-Institute in Russland. Das hatte die russische Regierung angekündigt und jetzt ist es Realität geworden. Keine Goethe-Institute mehr in Russland, das Ende eines kulturellen Bindeglieds. Welche Bedeutung dieser Schritt hat, erklärt Stefan Lack.
5: Vor über 30 Jahren hatten die Goethe-Institute in Russland ihre Arbeit aufgenommen. Nun sind die 3 verbliebenen Standorte in Moskau, St. Petersburg und Nowosibirsk geschlossen. Alle Mitarbeitenden mussten auf Anweisung des russischen Außenministeriums ihre Arbeit niederlegen und sollten, sofern sie die deutsche Staatsbürgerschaft besitzen, bis zum 13. September das Land verlassen haben. Russlands Außenminister Sergei Lavrov hatte die Maßnahme verhängt. Es sei eine Reaktion auf die Strafmaßnahmen der Bundesregierung im Zusammenhang mit dem versuchten Sprengstoffanschlag auf den Flughafen Leipzig. Berlin macht Moskau dafür verantwortlich. Deswegen muss unter anderem das russische Haus in Berlin seinen Betrieb einstellen. Lavrov bestritt eine Beteiligung Russlands an dem Drohnenvorfall in Leipzig vehement. Deshalb sei es aus seiner Sicht nur konsequent, dass nun die Goethe-Institute geschlossen werden sollten. Aber natürlich werden sie geschlossen, nachdem unser Kulturzentrum von dort vertrieben wird. Nun, sonst respektieren wir uns selbst nicht. Mehr als 3 Jahrzehnte hatten die Goethe-Institute in Russland nicht nur das Erlernen der deutschen Sprache gefördert. Die Einrichtungen standen auch für den kulturellen Austausch beider Länder und die Vermittlung eines aktuellen Deutschlandbilds. Bei den Russinnen und Russen erfreuten sie sich einer großen Beliebtheit, wie eine Umfrage unter Besuchern des Goethe-Instituts in Moskau aus dem Jahr 2011 verdeutlicht. Mein Mann arbeitet in Deutschland und ich arbeite in Moskau. Wir reisen mit unseren Kindern oft zu ihm. Also wir beide lernen die deutsche Sprache, um uns besser in Deutschland orientieren zu können und uns mit den Deutschen in ihrer Sprache verständigen zu können. Ich habe schon in verschiedenen Schulen Englisch studiert, aber hier im Goethe-Institut gefällt es mir am besten. Die Lehrmethodik, selbst die Lehrer, also ich finde das klasse. Die Arbeit der Goethe-Institute in Russland war allerdings in den vergangenen Jahren stark eingeschränkt worden. Im Jahr 2023 wurden im Zuge wachsender deutsch-russischer Spannungen, verursacht durch den russischen Angriffskrieg auf die Ukraine, viele Mitarbeiterinnen und Mitarbeiter von Russland ausgewiesen. Viele Ortskräfte mussten zudem entlassen werden. Heike Uhlig, die das Goethe-Institut in Moskau bis 2022 geleitet hatte, kommentierte die Maßnahmen im Deutschlandfunk seinerzeit so.
6: Das ist eine Eskalationsstufe, die natürlich eine Auswirkung hat auf die Tätigkeit, weil man jetzt natürlich sehr viel weniger auch tun kann an den Orten mit einer begrenzten Mitarbeiterzahl.
5: Seitdem konzentrierten sich die Goethe-Institute in Russland auf die Förderung des Deutschunterrichts oder auf die Ausbildung von Lehrkräften. Vieles wurde in den digitalen Raum verlagert. Vor Ort waren vor allem die Bibliotheken eine wichtige Anlaufstelle für interessierte Russinnen und Russen. Die Bibliotheken in Moskau und St. Petersburg zählten allein im vergangenen Jahr 35.000 Ausleihen. Den Besuchern des Goethe-Instituts in Moskau war in der vergangenen Woche deutlich anzumerken, wie sehr sie die Schließung der Einrichtungen bedauern. So wie Lyudmila, angehende Psychologin aus Moskau. Politische Konflikte betreffen aus meiner Sicht eher die große Politik. Die einfachen Menschen sind davon weit entfernt. Natürlich wünschen wir uns bessere Beziehungen zu Deutschland. Ich selbst und meine Angehörigen empfinden weder Feindseligkeit noch Hass gegenüber den Deutschen. Im Gegenteil, wir begegnen ihnen mit Wohlwollen. Deshalb finde ich es sehr schade, dass das Institut schließt. Es war für uns ein Bindeglied zu einem anderen Land, zu einer anderen Kultur und einer anderen Welt. Ein Bindeglied, das es jetzt nicht mehr gibt. Zumindest von deutscher Seite gibt es keine Institution mehr in Russland, die vergleichbar in die russische Zivilgesellschaft hineinwirken.
4: Stefan Lark berichtete.
0: Wirtschaft.
4: Im indischen Neu-Delhi ist der Gipfel der BRICS-Staaten zu Ende gegangen. Die Staatengruppe rund um Brasilien, Russland, Indien und China hat beschlossen, die wirtschaftliche Zusammenarbeit auszubauen. Trotz großer Differenzen hat es auch einen Minimalkonsens zum Krieg im Nahen Osten gegeben. Christoph Kober berichtet.
7: Solche Details hätten manche gar nicht erwartet vom indischen Gipfelgastgeber. Die achtfach überarbeitete Erklärung von Neu-Delhi gibt unserer gemeinsamen Entschlossenheit eine klare Richtung vor. Es liegt an uns, diese Beschlüsse in Ergebnisse umzusetzen, sagt der indische Ministerpräsident Narendra Modi. Die Gruppe der BRICS-Staaten, einst begründet von Brasilien, Russland, Indien und China, ist mittlerweile auf 21 voll und angehende Mitglieder angewachsen. Länder wie Russland und China wollen die Gruppe als politisches Gegengewicht etwa zu den G20 etablieren. Auf 140 Punkte haben sich die BRICS-Länder in ihrer Erklärung geeinigt. Sie wollen etwa bei Handel, Finanzen, Gesundheit stärker zusammenarbeiten. Und sie rufen zu maximaler Zurückhaltung im Nahostkonflikt auf, beim Krieg im Iran und dem israelisch-palästinensischen Konflikt.
8: Der Aufruf zeigt eigentlich mehr, dass das genau der Punkt war, wo sich die Länder nicht einigen konnten, weil nämlich kein Aggressor genannt wird und auch kein Opfer genannt wird, sondern man hält diesen Passus relativ allgemein,
7: sagt Maybrit Stumbaum, Direktorin des Spear-Instituts, das geopolitische Risikoberatung betreibt. Dennoch sei das Dokument ein Erfolg für den Gastgeber. An den Differenzen der BRICS-Mitglieder Iran und den Vereinigten Arabischen Emiraten war eine solche Erklärung beim Außenministertreffen im Mai noch gescheitert. Chinas Staats- und Parteichef Xi Jinping hat gesagt, die BRICS-Länder könnten in Nahost eine Rolle als Friedensvermittler übernehmen. Den russischen Angriffskrieg gegen die Ukraine, in dem China der wichtigste Unterstützer des Kreml ist, hat Xi nicht erwähnt. Zum ersten Mal seit 7 Jahren war er wieder nach Indien gereist, das als Rivale Chinas gilt. Zudem hatte es zwischen beiden Seiten 2020 gewaltsame Grenzstreitigkeiten gegeben. Trotzdem setzt Xi auf Annäherung zum ebenfalls großen Nachbarn. China und Indien haben als bevölkerungsreichste Länder der Welt und wichtige Mitglieder des globalen Südens eine große Verantwortung. Wir sollten die Zukunft und das Wohlergehen der Menschheit im Blick haben und gemeinsam die hochwertige Zusammenarbeit innerhalb der BRICS voranbringen. So der chinesische Staats- und Parteichef. Außerdem hat Xi vorgeschlagen, andere Länder an Chinas Fortschritten bei der KI-Entwicklung teilhaben zu lassen, durch ein Open-Source-Modell. Eine BRICS-Sonderwirtschaftszone schwebt ihm vor, den US-Dollar als Leitwährung für den Staatenbund will er sowieso abschaffen. Doch die Gruppe zur rein westlichen Allianz aufzubauen, wie es Peking und Moskau vorschwebt, funktioniere nicht, sagt Maybrit Stumbaum vom Spear-Institut.
8: BRICS hat eben vor allen Dingen Indien mit dabei und Indien hat kein Interesse, sich gegen die USA oder den Westen zu stellen, sondern fährt eine Politik, wie es auch der Außenminister Jaishankar gesagt hat, wo man mit vielen im gleichen Boot sitzen kann.
7: Es wird interessant sein zu sehen, wie sich diese Haltung entwickelt, nun da China den Vorsitz der Staatengruppe für die kommenden 12 Monate übernommen hat.
4: Der BRICS-Gipfel in Neu-Delhi. Christoph Kober berichtete.
9: Ali Jaban sieht etwas müde aus. Viel Zeit hat er nicht. Gleich muss er los, seine Tochter von der Klassenfahrt abholen. Seit der Landtagswahl am vergangenen Sonntag hat sich
4: das
9: für ihn
4: vieles
9: verändert.
4: Das ging jetzt ein bisschen schnell. Ich wollte vorher eigentlich noch ein bisschen was dazu erzählen. Gucken, ob wir das hinkriegen. Hier noch nicht. Wir haben hier den BRICS-Gipfel. So, es kann sich nur noch um Stunden handeln. Nee, will er irgendwie nicht. Ob die AfD in Sachsen-Anhalt nach ihrem Wahlsieg regieren wird, ist noch offen. Aber bereits jetzt zieht der ein oder andere Konsequenzen. Janina Werner hat einen Pflegefachmann in Halle an der Saale getroffen. Er hat Migrationshintergrund, er hat die deutsche Staatsbürgerschaft und er hat sich entschieden zu gehen.
9: Ali Jaban sieht etwas müde aus. Viel Zeit hat er nicht. Gleich muss er los, seine Tochter von der Klassenfahrt abholen. Seit der Landtagswahl am vergangenen Sonntag hat sich für ihn vieles verändert.
10: Der Albtraum, was wir damals in der Umfrage gesehen haben oder mitbekommen haben, ist wahr geworden sozusagen. Ja, haben ein bisschen zeitiger oder vorzeitiger ein bisschen gehandelt und das dauert halt auch, bis man auch alles gesichert hat. Ein Arbeitsvertrag, eine neue Wohnung und was weiß ich.
9: Schon kurz vor der Wahl hatte Ali Jaban die Entscheidung getroffen. Das Ergebnis habe ihn nun endgültig darin bestätigt, Sachsen-Anhalt zu verlassen. Und er hat seinen Job als Pflegefachmann zum Ende des Jahres gekündigt. Ausgerechnet in einem Bundesland, das schon heute unter Fachkräftemangel leidet und auf internationale Pflegekräfte angewiesen ist. Schon im Juni habe ich den Syrer in Halle an der Saale getroffen. Seit 2012 lebt er in Sachsen-Anhalt. Inzwischen besitzt er die deutsche Staatsbürgerschaft. Mit seinen Kolleginnen und Kollegen im Krankenhaus versteht er sich gut. Trotzdem machte er sich schon damals Sorgen.
10: Die meisten sind nett, lieb, auch interessieren sich auch gar nicht dafür, woher ich komme oder was weiß ich. Hauptsache, wir leisten was Gutes für die Gesellschaft. Das ist das Wichtigste sozusagen. Und hier auch unsere Nachbarn, die sind alle auch nett, freundlich. Ja, wo kommt dann die 40%, fragt man sich, ja?
9: Seine Frau ist eigentlich Apothekerin und trägt Kopftuch. Einen Job in Sachsen-Anhalt zu finden, sei für sie schwierig, sagt Ali. Auch deshalb will die Familie wegziehen. Schon im Juni berichteten er und seine Frau von Anfeindung gegen sich und ihre beiden Töchter. Jetzt habe er noch mehr Angst davor.
10: Das spielt auch die politische Lage auch eine große Rolle. Und wenn die jetzt nach solchen Ergebnissen auch sich stärker fühlen, also die Anhänger von der AfD, und dann haben die mehr Mut sozusagen, und dann wird es meiner Meinung nach nur schlimmer. Und sorry, ist auch schwierig für uns auch, dass wir in einer Region uns aufhalten und was in der Gesellschaft auch leisten wollen und dann fast die Hälfte nicht uns willkommen heißen.
9: Ali ist jetzt auf Jobsuche. Erste Bewerbungsgespräche hat er bereits geführt, doch noch ist nichts entschieden. Auch für die beiden Töchter wird ein Umzug nicht leicht. Sie müssten ihre Schule verlassen und in einem anderen Bundesland neu anfangen.
10: Auf jeden Fall, es ist nicht einfach. Da haben wir lange überlegt und ich glaube, wir müssen diesen Schritt machen.
9: Dann muss Ali los. In einer Stunde hat er das nächste Bewerbungsgespräch. Zum Abschied sagt er, all das mache er vor allem für seine Töchter. Er wolle, dass sie sich sicher fühlen und ohne Angst aufwachsen können.
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4: In Bayern sind die Sommerferien vorbei, es geht wieder in die Schule. Neu für die 130.000 Erstklässler, sie haben ein Recht auf Ganztagsbetreuung. Doch so einfach ist das nicht in jedem Fall. Hier und da gibt es mit der Mittagsbetreuung an den Schulen Probleme. Unsere Reporterin Caroline Hasenauer hat sich das in einem konkreten Fall angeschaut und mit einer Mutter aus Würzburg gesprochen.
11: Sina Wunderle aus Würzburg ist Mutter von 3 Kindern. Die Mittagsbetreuung ist für sie und ihren Mann extrem wichtig. Beide sind berufstätig. Die Großeltern leben woanders.
12: Also meine Tochter ist seit der 1. Klasse in der Mittagsbetreuung. In der Mittagsbetreuung war auch schon mein Sohn 4 Jahre lang. Es war immer kein Problem. Es war eigentlich immer klar, dass die Kinder, die angemeldet sind, sich zwar für das nächste Schuljahr wieder neu anmelden. Aber es war schon klar, dass man für das nächste Jahr einen Platz bekommt, immer mit Hinblick, wer da war. Die Kinder kriegen natürlich weiterhin einen Platz, weil die sind bekannt und die sollen ja eine Kontinuität haben.
11: Mittagsbetreuung gibt es an vielen Grundschulen in Bayern schon lange. Ein Angebot in der Schule integriert, das vor allem die Zeit direkt nach dem Unterricht abdeckt. Sina ist nie vor 15 Uhr zu Hause. Dank Mittagsbetreuung war das bisher kein Problem. Dann allerdings kam kurz vor Schuljahrsende im Juni eine Info.
12: Dass die Viertklasskinder, meine Tochter ist ja nächstes Jahr in der 4. Klasse, keinen Platz mehr in der Mittagsbetreuung haben wird, weil sie eben so viele Anmeldungen von den Erstklässern haben.
11: Die Kapazitäten seien nicht ausreichend, heißt es im Brief. Auf Nachfrage bei der Stadt Würzburg als Verantwortliche für die Organisation der schulischen Ganztagsangebote seien das hier und da Raumprobleme. Personell gäbe es dagegen keine Engpässe. In Würzburg arbeiten Schulen für die Ganztagsangebote unter anderem mit der evangelischen Jugendhilfe zusammen. Deren Vorsitzender Jürgen Keller betont, grundsätzlich habe jedes Kind ein Angebot erhalten.
13: Ich würde sagen, vielleicht 1% oder knapp drunter sogar haben nicht den Platz gekriegt, für den sie sich ursprünglich angemeldet haben.
11: Das liegt daran, dass die Würzburger Schulen schon seit vielen Jahren Mittagsbetreuung und Hort anbieten und so die Infrastruktur schon da war. Für die Ganztagsschule reicht das aber nicht. Mit dem Rechtsanspruch müssen Räume andere Anforderungen erfüllen als bisherige Mittagsbetreuungen.
13: Der Platz, an dem ein Kind von 8 bis um 16 Uhr, 5 Uhr in der Woche ist, muss auch einem Platz entsprechen, wo alle Bedürfnisse von so einem Kind befriedigt werden können. Sowohl von der Qualität im Lernen als auch von der Qualität im Miteinander umgehen und sich auch mal geborgen und geschützt fühlen. Das muss man alles räumlich, konzeptionell so aufstellen. Und dass es denen einfach gut gehen kann. Weil denen muss es gut gehen, sonst haben wir echt ein Problem.
11: Vor 5 Jahren bereits wurde ein Gesetz im Bundestag beschlossen, das die ganztägige Förderung und Betreuung von Grundschulkindern regelt. Erst im März diesen Jahres hat der Bayerische Landtag den rechtlichen Rahmen mit Vorgaben für die Kommunen final beschlossen. Für Sina Wunderle aus Würzburg kommt die Planung nun zu spät. Der angebotene Platz im Nachbarort ist für sie keine Lösung.
4: Führende Vertreter nationalistischer Parteien aus Wales, Schottland und Nordirland wollen eine Loslösung vom Vereinigten Königreich. Stattdessen liege die Zukunft der 3 Landesteile in der Europäischen Union. Das finden aber nicht alle in den einzelnen Ländern. Die Sache ist kompliziert. Das Treffen fand gestern im walisischen Cardiff statt. Franziska Hoppen berichtet.
3: Es war ein historisches Treffen im walisischen Cardiff. Zum ersten Mal werden Schottland, Nordirland und Wales, die drei kleineren Landesteile des Vereinigten Königreichs, von Regierungschefs angeführt, die sich für eine Unabhängigkeit vom Vereinigten Königreich einsetzen. Wie? Darüber tauschten sie sich nun aus. John Swinney, SNP-Regierungschef aus Schottland. Das Prinzip der Selbstbestimmung ist ein unveräußerliches Recht unseres Volkes. Wir werden zwar jeder für seinen eigenen Weg verantwortlich sein, doch dieses Prinzip verbindet uns untrennbar. So fordert Swinney eine Abstimmung über die schottische Unabhängigkeit innerhalb der nächsten 5 Jahre. Noch nie, betonte der SNP-Vorsitzende, habe es in Edinburgh so viele Abgeordnete gegeben, die ein Referendum unterstützten. Mary Lou MacDonald hingegen, Parteivorsitzende der irisch-republikanischen Sinn Féin, wäre mit einem Datum für ein Referendum bis 2030 zufrieden, während Plaid Cymru-Chef Rhian ap Iorwerth den Zeitpunkt ganz den Walisern überlassen möchte. Dennoch sollte die britische Regierung schon jetzt damit beginnen, sich auf Tag X vorzubereiten, so Mary Lou MacDonald. Dieser Prozess muss strukturiert werden. Das nicht zu tun wäre unverantwortlich. Gute Führung ist gut organisiert und plant voraus. Das ist unsere Forderung. Denn ein Landesteil kann nicht selbst über seine Unabhängigkeit entscheiden. Es braucht, vereinfacht gesagt, die Zustimmung Westminsters. So sieht beispielsweise das Karfreitagsabkommen vor, dass Nordirland Teil des Vereinigten Königreichs bleibt, solange eine Mehrheit der Bevölkerung dies wünscht. Sollte absehbar sein, dass eine Mehrheit für die Vereinigung mit der Republik Irland stimmen würde, muss der zuständige Nordirlandminister der britischen Regierung eine Volksabstimmung ansetzen. Das schottische Parlament wiederum muss laut einer Entscheidung des Obersten Gerichtshofs aus dem Jahr 2022 erst Westminster bitten, ihm Kompetenzen für ein Referendum zu übertragen, ähnlich wie Wales. Doch es scheint Hoffnung zu geben, in dem neuen Labour-Premier Andy Burnham einen Unterstützer gefunden zu haben. John Swinney prophezeite, er werde wohl der letzte Premier des Vereinigten Königreichs sein, dazu Rhian ap Iorwerth. Andy Burnham hat selbst gesagt, dass Westminster nicht im Sinne der Menschen funktioniert, und ich stimme ihm zu, voll und ganz. Ein Pressesprecher der 10 Downing Street stellte jedoch klar, Burnham glaube fest an das Vereinigte Königreich, das am besten funktioniere, wenn sich seine Bürger auf die gemeinsamen Werte besinnen, statt sich spalten zu lassen. Und Umfragen zeigen, in keinem der drei Landesteile gibt es derzeit eine besonders starke Mehrheit für einen solchen Schritt. In Wales spricht sich eine Mehrheit sogar gegen die Unabhängigkeit aus. Dies wollen die Politiker offenbar ändern, mit den Worten von Rhian ap Iorwerth.
14: This is in the hands of the people of.
3: Das liegt in den Händen der Waliser. Ich habe immer gesagt, dass ich mich dafür einsetzen werde, das Selbstvertrauen der Menschen in Wales zu stärken, damit sie mit Begeisterung die Zügel des Wandels selbst in die Hand nehmen. Besonders wäre der Fall Nordirland, das bei einer Wiedervereinigung mit der Republik Irland wieder Teil eines EU-Mitgliedstaats würde. Allerdings teilt sich in Nordirland Sinn Féin die Regierungsarbeit mit der unionistischen DUP, die einen Volksentscheid ablehnt, und Regierungschefin Michelle O'Neill für ihre Teilnahme an dem Treffen kritisierte. In einer gemeinsamen Absichtserklärung bekräftigten die Politiker, in Zukunft enger mit der EU und vor allem miteinander arbeiten zu wollen.
15: Kultur. Spätestens seit der Fernsehserie The White Lotus gibt es einen kleinen Hype um das Hotel als Spielort. Eine ganze Reihe Romane hat sich damit in den vergangenen Jahren beschäftigt. Jetzt kommt mit German Glück der Versuch von Simon Urban dazu. Er schreibt über die Mitarbeiter und Gäste in einem Luxushotel in Mecklenburg-Vorpommern. Dani Marquez-Massalo hat das Buch gelesen und Simon Urban getroffen.
16: Hotelchefin Caroline ist besorgt. Sie leitet das Eden Sealand Resort 5 Sterne Superior an der Ostsee. Und das ist ein hartes Geschäft.
17: Als Endgegner kamen heutzutage noch die Online-Rezensionen der Gäste im Netz dazu. Die Saunaaufgüsse, anmutige Afterhour und Offenbarung des Orients müssen heute leider ausfallen. Der Wellnessbereich müffelt mal wieder nach Abfluss. Ein Zimmer ist eine Stunde zu spät bezugsfähig. Dazu fehlt die französische Rosmarinseife mit geprägtem Hotelschriftzug, die so gerne geklaut wird, um damit zu Hause anzugeben?
16: Schlechte Bewertungen, schlechtes Geschäft. Der Mutterkonzern droht auch damit, eine ganze Reihe Häuser dicht zu machen. Caroline hat aber das Angebot, nach Miami zu gehen. Gegenüber ihren Mitarbeitern bringt sie das im Roman in einen Gewissenskonflikt. Und dann wären da noch die Gäste. Gäste wie Martin von Winterfeld, 86 Jahre, ehemals Tabakfabrikant. Neuerdings solo ohne Ehefrau Uli unterwegs, wie er jemandem hier erzählt.
17: Du machst was? Ich mach Urlaub. Uli verlässt dich und du machst Urlaub? Uli verlässt mich nicht. Wie lange ist sie jetzt schon in Berlin? Fast 6 Monate? Uli macht, was sie will und ich mache, was ich will.
18: Also das klingt jetzt ein bisschen zu esoterisch, aber die Figuren sind tatsächlich ein Stück weit zu mir gekommen. Und wenn ich die Möglichkeit gehabt hätte, 3 Bücher zu schreiben oder ein Buch, das 3-mal so dick ist, dann wären auch noch weitere Figuren dazugekommen.
16: Sagt Autor Simon Urban. Ein Buch über das Leben im Hotel. Er hat es aus einem ganz einfachen Grund geschrieben.
18: Ja, ich war in einem Hotel mit der Familie vor einigen Jahren. Also eine ziemlich erwartbare Inspiration an der Stelle. Und da habe ich mal wieder festgestellt, dass das Hotel wirklich ein spannender Gegenentwurf ist zu all dem, was wir normalerweise Alltag nennen, also Arbeit, Reihenhaus, Nachbarn. Das Hotel ist der komplette Gegenentwurf, das soll es ja auch sein.
16: Im Roman lässt er sein Figurenpanorama samt ihrer persönlichen Probleme aufeinander los. Zum Beispiel 2 Brüder aus der Werbebranche, der es schlecht geht. Einen ukrainischen Geflüchteten, der sich über die Deutschen wundert. Eine berühmte Comedienne, Frau Mensch, die am Karrierescheideweg steht.
18: Frau Mensch, die einen Shitstorm überlebt hat und sich jetzt zurück auf die Bühne kämpfen möchte, das ist natürlich auch was, was einem, wenn man die Medien verfolgt, permanent begegnet, diese Problematik, wie geht man da heute mit um und welches Wort ist zu viel und wie kommt man wieder zurück? Das ist natürlich was, was ich einfach spannend finde.
16: Die Lebenswelten der Figuren in German Glück sind im Umbruch. Auf radikale Weise, so wie sich auch die Gesellschaft in den vergangenen Jahren und Jahrzehnten radikal verändert habe, sagt Simon Urban. Das Hotel ist eine Art Vakuum, wo man diese Brüche einen Moment lang zurückstellen könne.
18: Stichwort Eskapismus. Ich glaube, dass viele Leute schon auf der Suche sind nach einem Ausweg, einer Hintertür, einem Paradies. Und ein Hotel, gerade ein Luxushotel, ist natürlich ein Ort, unter dem man sich in der Regel ein Paradies vorstellt. Frage ist immer, ein echtes oder ist es am Ende ein trügerisches Paradies? Das kann es ja auch sein.
16: German Glück lebt von seinen sehr differenziert und genau beschriebenen Figuren. Gut beobachtete Menschentypen. Simon Urban hätte sie ruhig noch ein bisschen mehr aufeinanderprallen lassen können. Vieles spielt sich intern ab, nicht in der Hotellobby oder am Pool. Aber der Roman ist ein cleverer Blick auf das Leben im Hotel.
4: German Glück von Simon Urban erscheint bei Kiepenheuer und Witsch, hat 400 Seiten und kostet 24 Euro.
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19: Wir haben ein massives Glaubwürdigkeitsproblem. Das ist nicht nur an Friedrich Merz aufgehängt, aber auch, und deswegen glaube ich leider, sind mit diesem Bundeskanzler keine Wahlen mehr zu gewinnen.
4: Deutliche Worte von CDU-Influencerin und Junge Union-Schatzmeisterin Clara von Nathusius am Sonntag im ARD-Bericht aus Berlin. Seit dem Wahldebakel von Sachsen-Anhalt schwelt eine Debatte um die Zukunft des Kanzlers in der eigenen Partei. Jetzt hat von Nathusius die Diskussion noch einmal kräftig angefeuert. Andere CDU-Politiker versuchen dagegen zu löschen. Und es stellt sich die Frage, wie geht es weiter mit Friedrich Merz? Der Kölner Stadtanzeiger bezweifelt, dass ein Personalwechsel die Lage der Union verbessern würde.
20: 3 Unionspolitiker stehen bei den Spekulationen über einen Kanzlertausch im Fokus. Hendrik Wüst aus NRW, Markus Söder aus Bayern und Bundesinnenminister Alexander Dobrindt. Aber gleich wer es machen würde, wäre ein Befreiungsschlag für Union und Regierung nicht garantiert. Denn die Probleme mit Reformstau und knappen Kassen sowie das Auseinanderbrechen der politischen Mitte blieben dieselben.
4: Die Rhein-Neckar-Zeitung aus Heidelberg rät dem Kanzler und der Bundesregierung, jetzt pragmatisch vorzugehen.
20: Merz zu stürzen brächte höchstens kurz Entlastung, aber keine Befreiung. Aber vielleicht hilft Akzeptanz der Misere? Eine Wiederwahl 2029 scheint eh ausgeschlossen. Warum dann nicht konsequent das Richtige umsetzen, statt ängstlich nach dem Populären zu suchen? Wüst und Co. können auch 2029 noch übernehmen.
4: Nach Ansicht der Süddeutschen Zeitung aus München vereint die CDU unter Merz gerade das Schlechteste der anderen Parteien. Die Selbstzerstörungslust der SPD, die Regierungsunfähigkeit der FDP und das interne Chaos der Grünen. Dabei könne die CDU vom eigenen Personal lernen, wie es besser geht.
20: Am Sonntag wird in Mecklenburg-Vorpommern und Berlin gewählt. Normalerweise diszipliniert das eine Partei. Niemand wählt eine Chaostruppe, die sich selbst heruntermacht. Nach CDU-Maßstäben sind die Tage vor der Wahl aber wild und sie könnten sich später als verhältnismäßig ruhige Zeit erweisen. Merz wird noch starke Nerven brauchen, wenn er im Amt bleiben will. Es geht auch anders. Das zeigen der CDU gerade ihre Kommunalpolitiker in Niedersachsen. Die haben trotz Kanzler Merz landesweit ungefähr so viele Prozente bekommen wie bei der Bundestagswahl. Stadträte, die sich einfach um die Gemeinde kümmern, das gefällt vielen Wählern.
4: Und das waren die Standpunkte. Zusammengestellt hat sie heute Torben Müller.
15: Und das war auch die ARD-Infonacht. Bis hierhin mit Sven Hasenclever. Gleich nach den nächsten Nachrichten um 2 geht es weiter mit Carsten Thiele, der Sie gut informiert durch die Nacht begleiten wird.

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1: Um 2 Uhr mit Thomas Haag. Guten Morgen. Brandenburgs Ministerpräsident Woidke fordert angesichts weiter steigender Spritpreise neue Entlastungsmaßnahmen. Der SPD-Politiker sprach sich im RBB unter anderem für einen Preisdeckel aus. Das Modell funktioniere auch in anderen Ländern. An deutschen Tankstellen hat der Benzinpreis ein neues Allzeithoch erreicht. Die AfD hat am Abend mit einer Kundgebung in Pankow die Schlussphase ihres Wahlkampfs eingeläutet. Die Veranstaltung im Ortsteil Französisch Buchholz wurde von einer großen Gegendemonstration begleitet. Jan Menzel, RBB 24, Landespolitik.
2: Mehr als 300 Demonstranten protestierten lautstark gegen den Wahlkampfabschluss der AfD auf dem Hugenottenplatz. Sie schwenkten Fahnen, hielten Transparente in die Höhe und immer wieder wurde gerufen, Nazis raus. Viele Familien waren mit Kindern gekommen, von einigen Balkonen hingen Regenbogenfahnen herab. Auf der Kundgebung der AfD waren schätzungsweise 200 Menschen. Nach jüngsten Wahlerfolgen der Partei zeigte sich AfD-Spitzenkandidatin Christine Brinker überzeugt, dass auch in Berlin ein starkes Ergebnis für ihre Partei möglich sei, trotz Gegenwind.
1: Bei der sogenannten U16-Wahl in Berlin hat ein Drittel der Kinder und Jugendlichen für die Linke gestimmt. Laut Organisatoren haben sich fast 40.000 Jugendliche unter 16 Jahren an der Wahlsimulation beteiligt. Pauline Pieper, RBB 24, Landespolitik.
3: Rund 33% der Kinder und Jugendlichen geben ihre Stimme der Linken. Danach folgen die Grünen mit rund 21%.